0: Westen sind auch Schauer und Gewitter möglich. Örtlich gibt es auch unwetterartige Gewitter und das bei 36 bis 38 Grad.
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2: Und wir beginnen mit einer Gefahreninformation für Baden-Württemberg. In Höhe der A6 Weinsberg kommt es durch einen ausgedehnten Brand zu starker Rauchentwicklung. Dadurch kann es auf der A6 Nürnberg-Heilbronn zwischen Kreuz Weinsberg und Heilbronn-Neckarsulm zu Sichtbehinderungen kommen. Fahren Sie bitte vorsichtig. Die A7 Ulm Richtung Würzburg ist zwischen Wörnitz und Rothenburg ob der Tauber wegen einer Baustelle bis 6 Uhr gesperrt. Die Umleitung führt über die U37. Die A40 Duisburg-Essen ist zwischen Mülheim an der Ruhr, Winkhausen und Dreieck Essen-Ost in beiden Richtungen wegen Bauarbeiten bis 6 Uhr früh gesperrt. Die A71 Richtung Schweinfurt ist zwischen Arnstadt Süd und Stadt Ilm wegen Wartungsarbeiten im Tunnel Behringen bis ca. 6 Uhr gesperrt. Und die letzte Meldung für den Augenblick, die A293 Oldenburg-West, Oldenburg-Nord, ist zwischen Kreuz Oldenburg-Nord und der B211 wegen einer Nachtbaustelle in beiden Richtungen bis 5 Uhr gesperrt. Kommen Sie weiterhin gut durch den Verkehr und sicher an Ihr Ziel.
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2: Mit Maja Weber am Mikrofon aus dem NDR-Infostudio in Hamburg. Herzlich willkommen zum zweiten Teil der ARD-Infonacht. Wir bringen Sie mit Interviews, Hintergrundberichten und der einen oder anderen Analyse gut informiert durch die Nacht. Sondersitzung in der Sommerpause, kurz nach Beginn der sitzungsfreien Zeit, da mussten die Unionsabgeordneten wieder zurück ins Regierungsviertel. Es galt, nach dem Ausscheiden von Jens Spahn, einen neuen Fraktionsvorsitz zu wählen. Da das nicht der einzige Personalwechsel geblieben war, hatte es viel Kritik in der Union an dem Umbau des Kanzlers gegeben, sogar Frust war dabei. Bleiben wird wohl der Vorwurf, der Kanzler führe eher so, als habe er es mit einem Unternehmen zu tun, statt mit einer Partei. Es lief allerdings alles reibungslos. Thorsten Frey wurde zum neuen Fraktionsvorsitzenden gewählt. Markus Sambale über das überaus gute Ergebnis für den neuen Fraktionschef.
3: 170 von 185 anwesenden Unionsabgeordneten stimmten für Thorsten Frey. Rund 92%. Großer Rückhalt aus der Fraktion also für den Mann, dem Friedrich Merz vertraut. Für den Mann, den Merz an der Spitze der Unionsfraktion sehen wollte, als Nachfolger von Jens Spahn. Auf den ersten Blick ein Erfolg für den Kanzler und CDU-Chef Merz. Doch trotz des guten Ergebnisses für Thorsten Frey, der Frust über Friedrich Merz schwelt weiter in den eigenen Reihen. Nur wenige äußern die Kritik öffentlich. Der sächsische CDU-Abgeordnete Jens Lehmann lässt aber viel Skepsis durchblicken.
4: Wen der Kanzler als Minister oder Staatssekretär hat, ist ja letztendlich seine Entscheidung. Aber ich finde, der Umgang, das ist aus meiner Sicht nicht so gelaufen, wie ich mir es gewünscht hätte.
3: Die Kritik aus der Partei zielt darauf, wie Friedrich Merz seine Personalwechsel organisiert und kommuniziert hat. Nicht transparent, nicht nachvollziehbar, nicht wertschätzend, heißt es von einigen. Beschwerden gibt es auch, wie Merz Regierung und Partei führt und dabei andere zu wenig einbinde. Aber der CDU-Abgeordnete Paul Ziemiak hatte vor Beginn der Sitzung appelliert, die tagelangen Diskussionen abzuhaken.
5: Vor allem wünsche ich mir, dass wir nicht über Personaldebatten sprechen, sondern über das, was jetzt wichtig ist fürs Land. Denn die Reformen haben ja begonnen und sie müssen fortgesetzt werden.
3: Die Abgeordneten, viele extra angereist aus dem Urlaub, wollten aber dann doch zurückblicken. Für die Unionsfraktionssitzung war anfangs eine Stunde angesetzt, doch die Diskussionen wurden länger. Der Kanzler musste sich erklären. Es dürfte dabei auch nochmal um den Rauswurf von Verkehrsminister Schnieder gegangen sein. Die tagelange Hängepartie hatte viele aufgebracht. Merz hatte Schnieder vergangene Woche über dessen Entlassung informiert, konnte aber zunächst keinen Nachfolger präsentieren, weil der erste Kandidat abgesagt hatte. Für Schnieder selbst war der Tag, sich von den Mitarbeitern in seinem Ministerium zu verabschieden. In einer feinsinnigen Rede betonte er Eigenschaften, die er beim Kanzler auch zu vermissen schien.
6: Die Kolleginnen und Kollegen hier sind, ich habe immer großen Wert darauf gelegt, kritikfähig und bringen das auch vor. Sonst macht das für mich keinen Sinn.
3: Nicht nur im Verkehrsministerium wurde heute der Personalwechsel offiziell vollzogen, von Patrick Schnieder zu Steffen Bilger. Auch im Kanzleramt ist der Wechsel fix. Dort übernimmt Nina Waken jetzt das Amt von Thorsten Frey. Waken übergab im Gesundheitsministerium die Geschäfte an ihren Nachfolger Carsten Linnemann. Der bisherige CDU-Generalsekretär Linnemann konnte sich eine Anspielung auf die Turbulenzen der letzten Tage nicht verkneifen.
7: Die Sitzungswochen beginnen wieder Anfang September, also Stand heute. Ist auch, glaube ich, ganz gut so. Nach den letzten zwei Wochen weiß man ja nicht. Aber das beruhigt sich jetzt alles.
3: Der Mann, der die Personalrochaden und Diskussionen ausgelöst hat, taucht auch übrigens nicht auf. Jens Spahn. Er hat sich seit seinem Rücktritt nicht mehr öffentlich zu Wort gemeldet.
2: Markus Sambale berichtete aus der Hauptstadt. Am Mittwoch wurden drei Minister vereidigt. Mit einem von ihnen hat Susanne Stichler in den Tagesthemen sprechen können, mit Steffen Bilger von der CDU. Er ist jetzt Bundesverkehrsminister und war natürlich auch gestern bei der Sondersitzung seiner Fraktion zugegen. Dort war Thorsten Frey mit knapp 92% der Stimmen zum neuen Fraktionsvorsitzenden gewählt worden. Und doch rumort es weiterhin in der Union. Die Frage an den neuen Verkehrsminister war also, wie kriegt man die Kritiker wieder komplett ins Boot?
8: Ja, es sind natürlich herausfordernde Zeiten in der Politik und das haben wir heute auch in der Aussprache in der Fraktionssitzung gemerkt. Aber ich fand, es war eine sehr gute Fraktionssitzung, sehr konstruktive Stimmung, eine offene Aussprache, wo viele Abgeordnete auch aus den Wahlkreisen berichtet haben. Der Kanzler nochmal die Entscheidungen erklärt hat. Aber ich finde, man hat gespürt, dass uns allen bewusst ist, unsere Verantwortung ist, dass wir jetzt unsere Arbeit machen, dass wir Deutschland voranbringen, weitermachen mit den Reformen. Und in diesem Geist konnten wir dann auch in der Fraktionssitzung Thorsten Frey mit so einem tollen Ergebnis ausstatten, das auch deutlich wurde. Er hat das Vertrauen unserer Fraktion.
9: Sie sagen, es war eine gute Auseinandersetzung, eine gute Stimmung. Wie sehr ging es denn tatsächlich zur Sache?
8: Wir hatten zunächst die Wahl des Fraktionsvorsitzenden und dann eine lange Aussprache mit vielen Wortmeldungen. Aber da war nichts Destruktives dabei. Es war alles sehr konstruktiv. Es war offen. Also es wurde auch Kritik geübt. Und die hat der Kanzler aber auch angenommen und auch die anderen Verantwortlichen unserer Fraktion in der Bundesregierung. Und es war, glaube ich, gut, dass wir jetzt auch in dieser sitzungsfreien Zeit, wo ja die Abgeordneten extra entweder aus ihren Wahlkreisen, manche auch aus dem Urlaub angereist sind, mal zusammenkommen konnten, aussprechen konnten, was auch die Rückmeldungen an der Basis sind. Und dann aber auch nach vorne schauen, denn wir haben wirklich viel zu tun und zwar anderes als uns mit internen Themen zu beschäftigen, sondern die Verantwortung ist einfach größer und da gibt es in unserem Land viel zu tun und da wollen wir als Fraktion unserer Verantwortung gerecht werden.
9: Wir schauen nach vorne. Sie sind seit heute Verkehrsminister, aber noch ohne Amtseid und wir haben es alle mitbekommen, Sie waren zweite Wahl. Fritz Günzler hatte abgesagt. Wie ist das für Sie, nicht erste Wahl zu sein?
8: Ja, zweite Wahl würde ich jetzt nicht sagen. Also ich hatte eine sehr erfüllende Aufgabe als erster parlamentarischer Geschäftsführer unserer Fraktion. Der Plan war eigentlich, dass ich in dieser Funktion dann auch Thorsten Frey unterstütze. Aber Sie haben alle mitbekommen, wie sich die Situation entwickelt hat. Und dann kam die Frage des Bundeskanzlers, ob ich mir vorstellen könnte, diese Aufgabe als Bundesverkehrsminister zu übernehmen. Und da habe ich dann auch gerne Ja gesagt.
9: Also es wurmt Sie nicht, dass Sie quasi als Zweites gefragt wurden?
8: Es gibt viele gute Leute in unserer Fraktion und ich hätte auch gerne die Aufgabe als erster parlamentarischer Geschäftsführer weitergemacht. Aber in dieser Funktion ist man schon sehr Generalist. Man muss sich um alle Themen kümmern und jetzt bin ich wieder in meinem alten Fachthema zu Hause und da freue ich mich einfach drauf, mit motivierten Mitarbeitern im Bundesverkehrsministerium, mit den Fachpolitikern in der Koalition die Themen anzugehen, die in der Verkehrspolitik auf der Agenda stehen.
9: Das Verkehrsressort hat es wirklich in sich, egal ob auf den Straßen oder auf der Schiene. Gerade auch jetzt in Ferienzeiten sind viele wirklich am Dauermeckern. Wie wollen Sie es denn wirklich schaffen, dass Ihnen Auto- und Bahnfahrer Dankesmails schreiben?
8: Also zum einen finde ich es gut, dass sich in der Verkehrspolitik doch etwas weiterentwickelt hat. Wir haben nicht mehr diesen Streit der vergangenen Jahre, wo es immer so ein Gegeneinander gab, sei es Auto gegen Radverkehr oder Schiene gegen Straße, sondern man denkt mehr miteinander. Und wir wissen, dass alle diese Mobilitätsformen ihre Berechtigung haben und auch politische Unterstützung bekommen müssen. Wir haben jetzt wirklich eine große Chance mit den höchsten Infrastrukturinvestitionen, die wir je hatten in Deutschland. 170 Milliarden Euro, die in 4 Jahren investiert werden können, die müssen umgesetzt werden und dann werden wir auch erreichen, dass es spürbar besser wird. Allerdings haben wir da schon einen Weg zu gehen, denn Baustelle bedeutet erstmal auch Behinderung, aber dann werden wir alle merken, sei es auf der Schiene oder auf der Straße, dass es vorangeht. Das ist meine Aufgabe und um die werde ich mich kümmern.
2: Sagt der neue Bundesverkehrsminister Steffen Bilger in den Tagesthemen.
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2: Viele Stimmen aus der Union wollen zurück zur Sachpolitik. Wir wollen aber noch einmal auf den Personalumbau in der Union blicken. Dieser Umbau im Regierungskabinett hätte eigentlich eine Chance sein können, Geschlossenheit zu zeigen, Aufbruchstimmung zu erzeugen. Stattdessen kann man froh sein, dass jetzt erst einmal Sommerpause ist. So kommentiert es Georg Schwarte aus dem Hauptstadtstudio.
10: Und jedem Anfang wohnt ein Zauber inne. Hermann Hesse, der Dichter, erkannte diesen Friedrich Merz nicht. Dessen Anfängen, angefangen von der missglückten Kanzlerwahl im ersten Wahlgang vor 15 Monaten, bis zum heutigen Tag wohnt manches inne, nur eben kein Zauber. Dass sie heute Thorsten Frey, den Ex-Kanzleramtsminister in Ausbildung mit sehr gutem Ergebnis, zum neuen Fraktionschef wählten, geschenkt. Gegenfrage, was wäre wohl passiert, hätten sie den Mann, den Merz so sehr wollte, jetzt abgestraft? Die Kanzlerdämmerung wäre zur Merz-Finsternis geworden. Friedrich Merz, der Mann, der weder Zauber noch Rambo-Zambo bietet, hätte gleich die Vertrauensfrage stellen können. Die 91% für Thorsten Frey gehen nur und ausschließlich mit Thorsten Frey nach Hause in die Sommerpause. Die Botschaft, die Fraktion steht noch. Nur der Kanzler wackelt. Für ihn ist es bisher ein Sommer des Grauens geworden, auf den ja der nächste Herbst der Reformen folgen soll und muss, mit dann neuem Personal. Es ist eine besondere Leistung, Landesverbände, Ortsvereine, einfache Mitglieder, CDU-Wahlkämpfer und ehemalige Kanzleramtsminister gleichermaßen so zu verstören, wie es dieser Friedrich Merz gerade mit seinem missglückten Kabinettsumbau geschafft hat. Wenn das alles einem durchdachten Plan folgte, wäre interessant zu wissen, was eigentlich passiert, wenn dieser Kanzler keinen Plan mehr hat. Sie können es nicht, rief der damalige Oppositionsführer Merz Kanzler Olaf Scholz zu, mit ganz dicken Backen. Aber kann er es besser? Nach 15 Monaten zweifelt daran ausgerechnet die eigene Parteibasis, die ihn einst zu dem machte, was er heute ist, Kanzler. Zweifel kennt Friedrich Merz offenbar nicht. Der pfeift im Walde weiter tapfer das Lied vom Reformkanzler. Dass der jetzt erstmal Urlaub macht, statt neuer Pläne, ist da möglicherweise sogar eine gute Nachricht.
2: Sie hörten einen Kommentar von Georg Schwarte aus Berlin.
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2: Im Südwesten Frankreichs kämpft die Feuerwehr schon seit über einer Woche gegen riesige Waldbrände an. Zwischenzeitlich war sogar die Stadt Bordeaux mit ihren knapp 270.000 Einwohnerinnen und Einwohnern in Gefahr. Während es bei einigen Bränden Entwarnung gab, sind andere bislang lediglich stabilisiert, heißt es, aber eben auch noch längst nicht gelöscht. Und es droht jetzt eine neue Hitzewelle. In der Region um Bordeaux durften 60.000 Menschen in ihre Häuser zurückkehren, aber für die Feuerwehrleute geht der Kampf weiter, wie unsere Korrespondentin Caroline Diller berichtet.
11: David Macri ist Vorstandsmitglied des französischen Feuerwehrverbandes. Er spricht im französischen Fernsehen von einem entscheidenden Tag.
12: On va dire que cette journée est vraiment déterminante.
11: Nach zwei Tagen mit vergleichsweise günstigen Bedingungen kämpfen die Einsatzkräfte gegen neu aufflammende Brandherde, unter anderem bei Longtemps am Rande der Bucht von Arcachon. Temperaturen von 40 Grad und starke trockene Winde, die noch dazu ständig die Richtung wechseln, erschweren den Feuerwehrleuten die Arbeit. Die Einsatzkräfte müssten ihr Equipment deshalb taktisch positionieren, erklärt Macri. Die Einsatzleitung trifft taktische Entscheidungen, die etwa die Windrichtung einbeziehen. Wenn der Wind in Richtung Bordeaux weht, dann positionieren wir unsere Einsatzfahrzeuge in dieser Richtung, um eine Ausbreitung des Feuers in diese Richtung zu verhindern, um Vegetation zu schützen, die bisher nicht verbrannt ist, oder auch sensible Punkte wie Wohnhäuser oder Infrastruktur. Laut der regionalen Waldschutzbehörde haben die Einsatzkräfte bisher gut 120 Kilometer Brandschneisen in die Kiefernwälder geschlagen, um das Feuer aufzuhalten. Aus der Luft ähnelten die verbrannten Gebiete einem regelrechten Kiefernfriedhof. So beschreiben es Journalisten der Nachrichtenagentur AFP. Endlose Reihen verkohlter Baumstämme. Der Anblick der verwüsteten Landschaft mache ihn traurig, erzählt ein Bewohner aus Biganos dem ARD-Team vor Ort. Auch er musste vor dem Feuer fliehen, wohnt gerade bei Freunden.
13: Ben, franchement, ça m'attriste un peu parce que c'est encore de la forêt qui est brûlée.
11: Wieder ist Wald abgebrannt. Dort leben Tiere, das gehört ja dazu, die Artenvielfalt. Das alles ist leider zerstört. Es sind Kiefernwälder, die sehr schnell Feuer fangen.
13: Malheureusement, c'est détruit. Faut savoir que c'est quand même des forêts de pins. Donc qui prennent feu très rapidement.
11: Pflanzen und Böden in der Region sind seit Monaten ausgetrocknet. Der verheerende Waldbrand sei ein Paradebeispiel für die Auswirkungen des Klimawandels, betont Klimaforscherin Françoise Vimeux im Sender France Info. Ausgiebige Regenfälle im Frühjahr, also viele junge Pflanzen, die während der jüngsten Hitzewelle vertrocknet seien.
14: Donc en fait, on a énormément de

0: alleine der Provinz Ávila fiel nach vorläufigen Schätzungen eine Fläche von knapp 50.000 Hektar an die Flammen. Das entspricht fast der ganzen Fläche des Bodensees. Zuletzt haben die spanischen Behörden bei der Bekämpfung der Waldbrände Erfolge vermeldet. Dank besserer Wetterbedingungen konnten die Einsatzkräfte das Feuer in der Region Madrid stabilisieren. Unter Kontrolle sei es laut Regionalregierung aber noch nicht. Und die Sorge bei den Menschen ist weiterhin groß, wie Anna Mund berichtet.
1: Der spanische Wetterdienst hat den Beginn einer neuen Hitzewelle angekündigt. Sie soll mindestens bis Sonntag anhalten. Temperaturen von bis zu 42 Grad sowie eine sinkende Luftfeuchtigkeit könnten die Löscharbeiten erschweren oder die Flammen erneut anfachen. Derweil kehren tausende Menschen in den Gebieten rund um die spanische Hauptstadt nach und nach in ihre Häuser und Wohnungen zurück. Für andere wurde die Ausgangsbeschränkung aufgehoben. Von Evakuierungen oder Ausgangsbeschränkungen sind aber noch rund 40.000 Menschen betroffen. Größere Sorgen bereitet der Waldbrand in der Provinz Castellón im Osten Spaniens. Dort sind die Flammen weiterhin außer Kontrolle. Im Gebiet Val d'Uixó erfassten die Flammen bisher rund 10.000 Hektar Land. Dort mussten sich rund 16.000 Menschen in Sicherheit bringen, viele konnten aber inzwischen zurückkehren. Die Waldbrände haben vor allem die Provinz Ávila westlich von Madrid sowie die benachbarten Regionen Madrid und Toledo schwer getroffen. Allein in Ávila wurde nach vorläufigen Schätzungen eine Fläche von knapp 50.000 Hektar zerstört. Das entspricht fast der Fläche des Bodensees. Dieser Brand ist der größte jemals in Spanien registrierte.
0: Bei uns in Deutschland steigen die Temperaturen ab heute weiter an. In München werden um die 36 Grad erwartet, in Köln 35 und sogar in Hamburg soll das Thermometer auf 35 Grad gehen. Dann heißt es wieder viel trinken, direkte Sonne meiden, zu viel Anstrengung auch. Das gilt für Menschen. Aber was machen eigentlich Tiere bei dieser Hitze? Also nicht nur die Haustiere, sondern auch die Nutztiere auf den Bauernhöfen. Besonders Kühe mögen es eigentlich lieber kühl. Ist es zu heiß, geben sie keine Milch. Wie sich die Hitze auf die Tiere auswirkt und wie eine Landwirtin versucht, für Abkühlung zu sorgen, das berichtet BR-Reporterin Sandra Lohse. Sie war in einem Kuhstall in Pfaffenhausen im Unterallgäu unterwegs.
2: Einen schweren Schritt nach dem anderen schleppt sich Kuh Mausi heute in den Melkstand. Nach einem heißen Sommertag wartet Landwirtin Barbara Gropper hier am Biohof Gropper in Pfaffenhausen schon auf ihre Mädels, wie sie sie nennt.
3: Da hat gerade eine so Kette gezuckt. Da merkt man dann so richtig, dass der Hitzestress da ist, wenn sie so ein bisschen, ja, hört sich ein bisschen an wie Schluck auf.
2: Barbara schließt einer Kuh das Melkzeug an. 50 Milchkühe hat sie. Hier beim Melken zeigt sich im Sommer, ist es den Kühen zu heiß? Geben sie deshalb sogar weniger Milch? Ein erstes Fazit der Landwirtin.
3: Also da merkt man schon, die Milchmenge geht da schon ein bisschen runter. Man sieht es ja jeden Tag dann, man weiß ja ungefähr, wie viel Milch eine Kuh gibt. Und wenn dann halt mal 2 Liter fehlen, dann ist das einfach der Hitze zuzuschreiben.
2: Denn Kühe mögen es eigentlich kalt. Bei minus 7 bis 17 Grad fühlen sie sich am wohlsten. Was kann Barbara tun, um ihre Mädels abzukühlen bei rund 30 Grad und mehr im Schatten? Auf Social Media zeigen gerade auch andere Landwirte, wie sie und ihre Tiere durch die Hitzetage kommen. Zum Beispiel mit einem Wassersprenkler für Schweine. Das wirkt, bestätigt der Tiergesundheitsdienst Bayern. Und rät, auch kalte Bodenbeläge oder Tricks wie Vitamin C im Hühnerfutter können im Sommer Abhilfe schaffen.
3: Ja, Mädi, was ist los? Komm!
2: Und am Biohof Gropper? Auch Barbara hat sich was überlegt.
3: Ich habe mich influenzen lassen. Dann habe ich eine Bewässerungsanlage mit Sprühnebel gefunden. Sehr, sehr preiswert. 27 Euro hat das Ding gekostet.
2: Über mehrere Meter hat sie einen Schlauch über dem Laufstall aufgehängt. Noch steht hier keine Kuh. Dann heißt es Wassermarsch. Eine Kuh nach der anderen quetscht sich unter den Schlauch, streckt den Kopf Richtung kühle Brise und schnauft durch. Die Kuhdusche läuft immer nur für eine kurze Zeit, sonst wird's zu nass im Stall. Alle glücklich?
3: Ich weiß nicht, ob sie gerade happy sind, aber ich glaube, sie fühlen sich schon ziemlich wohl so.
2: Ob damit die Milchmenge wieder hochgeht, wird sich zeigen. Barbara Gropper hat jedenfalls bereits die zweite Kuhdusche bestellt.
0: Sandra Lohse berichtete für den Bayerischen Rundfunk und für uns. Kommende Woche beginnt am Bodensee die Apfelernte. Da kann man sich auf

0: schöne Sorten wie Jonagold oder Elster freuen. Allein es gibt ein Problem, denn die Obsthöfe finden immer weniger Erntehelferinnen und Helfer für das anstrengende Pflücken. Forschende arbeiten deshalb schon länger an Ernterobotern. Vor kurzem gab es den ersten Praxistest in einer Apfelplantage. Ein Bericht von Helmut Nordwig aus der ARD-Wissenschaftsredaktion.
1: Wann ist ein Apfel reif zum Ernten? Bisher testen Obstbauern das, indem sie Proben nehmen und den Zuckergehalt messen. Anders macht es eine künstliche Intelligenz, die Jörg Eberhardt von der Hochschule Ravensburg-Weingarten trainiert hat.
2: Viele Äpfel verändern ihre Farbe, werden von grün über gelb zu rot. Bei diesen Apfelsorten ist es sehr einfach nachzuvollziehen. Bei Apfelsorten, die natürlich grün bleiben, da funktioniert das nicht ganz so gut. Da muss man dann zusätzlich noch Informationen hinzunehmen, wie zum Beispiel, wie groß ist er denn jetzt?
1: Diese KI ist nur eine von mehreren. Andere können Pilz- und Schädlingsbefall erkennen, Spritzmittel optimal dosieren und eine weitere KI soll die Obstbäume sogar beschneiden. All diese Systeme sind in einem Roboter integriert. Er sieht auf den ersten Blick aus wie ein geländegängiges autonomes Fahrzeug. Entscheidend ist aber seine Greifhand mit drei Fingern.
2: Greift nach dem Apfel und durch eine kleine Drehbewegung zieht er dann quasi den Apfel vom Ast, sodass quasi der Stängel des Apfels noch dran bleibt, so ähnlich wie es der Mensch auch tun würde.
1: All das feinfühlig genug, um die empfindlichen Früchte nicht zu beschädigen. Und autonom, niemand muss den Roboter steuern. Ein erster Praxistest zeigt, das klappt bereits, aber nur bei gutem Wetter. Auch deswegen setzen die Obstbauern am Bodensee vorerst noch auf menschliche Erntehelfer. Es könnte ja doch irgendwann wieder regnen.
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4: Mit Mads Nicholson. FIFA-Präsident Gianni Infantino versucht, die Lage zu beruhigen. Infantino hat ein Video über die FIFA veröffentlichen lassen. Er reagiert darin auf die Kritik an seinem Vorhaben, Anteile an der Fußball-WM an private Investoren zu verkaufen. Infantino sagt, es handele sich um einen Vorschlag, ein Angebot. Es sei eine Gelegenheit, aber keine Verpflichtung. Und verwies auf den demokratischen Beratungsprozess. Die europäische UEFA hat genau wie der Deutsche Fußballbund die Pläne scharf kritisiert. Die UEFA will schon heute eine Dringlichkeitssitzung mit Vertreterinnen und Vertretern aller 55 europäischen Verbände einberufen. Internationale Medien berichten, dass ein europäischer Boykott der WM im Falle eines Anteilverkaufs Thema wird. Die Haltung des wichtigsten deutschen Clubs ist klar. Bayerns Sportvorstand Max Eberl hat sich deutlich positioniert.
5: Also ehrlicherweise, ich finde es beschämend und ich schäme mich dafür, dass wir im Fußball über solche Gedanken reden. Also der Fußball, und das haben die Fans ja auch schon gesagt, der Fußball gehört uns nicht. Das ist ein Spiel. Und die FIFA ist für mich da, dieses Spiel zu begleiten, dieses Spiel in Formen und Regeln zu bringen, Weltmeisterschaften auszurichten. Momentan habe ich das Gefühl, die FIFA ist dafür da, nur Profit zu machen. Mich ekelt das. Und ich finde ehrlicherweise gut, wenn ich höre, dass die UEFA jetzt irgendwie eine Krisensitzung einberufen hat, um zu überlegen, eben gewisse Dinge auch zu boykottieren. Ich bin kein Freund von Boykott, ich bin immer eigentlich ein Freund von Dialog. Aber wenn es so weit kommt, dann wäre ich tatsächlich auch dafür, dass wir als Europa dann auch eine starke Stirn bieten und sagen, nee, da machen wir nicht mit, das ist nicht unser Sport, das ist nicht das, was wir wollen und dann eben auch dagegen vorgehen würden. Ich weiß nicht, wer Herrn Infantino herum ist, sind ja ein paar Menschen gute Buddies, aber es fühlt sich echt beschissen an.
4: Zustimmen müsste eine Mehrheit der 211 FIFA-Mitglieder. Laut übereinstimmenden Medienberichten soll Infantino den Mitgliedsverbänden eine Frist bis zum 19. September gesetzt haben. Den Verbänden werden hohe Zahlungen in Aussicht gestellt. Das Internationale Olympische Komitee lockert nach und nach seine Sanktionen gegen Russland. Und das will die Ukraine nicht akzeptieren. Das Land zieht wegen der schleichenden Rückkehr russischer und belarussischer Athleten in den Weltsport vor den Internationalen Sportgerichtshof CAS. Mark Eschweiler berichtet.
6: Die Ukraine argumentiert in einer Mitteilung, dass die Entscheidung des IOC voreilig und ohne angemessene Überprüfung getroffen worden sei. Die Ukraine fordert unter anderem weitere Überprüfungen, ob die Verstöße, die zur Suspendierung des russischen Olympischen Komitees geführt hatten, tatsächlich eingestellt sind. Der ukrainische Sportminister Bidny sagte der Nachrichtenagentur AFP, dass Russland die aktiven Operationen in den besetzten Gebieten fortsetze und nannte als Beispiel die Integration lokaler Teams in russische Meisterschaften. Gutachten. Das Internationale Olympische Komitee hatte das Gegenteil kommuniziert und die Empfehlung zum Ausschluss russischer Sportlerinnen und Sportler an die Weltverbände weitgehend aufgehoben. Die Entscheidung darüber, ob Russland 2028 in Los Angeles wieder unter eigener Flagge und mit eigener Hymne starten darf, steht dagegen noch aus. Seit 2016 ist Russland als Nation von den Olympischen Spielen ausgeschlossen. Zunächst wegen des Dopingskandals der Winterspiele in Sotschi 2014 und zuletzt wegen des Einmarschs in die Ukraine vor mehr als 4 Jahren.
4: Russland hatte sich zuvor übrigens auch an den Sportgerichtshof KAS gewandt und klagt dort gegen den Leichtathletik-Weltverband, der trotz der IOC-Empfehlung am Ausschluss von russischen und belarussischen Sportlerinnen und Sportlern festhält. Die Leichtathletik-Funktionäre hatten Russland bereits 2015 wegen systematischen Dopings gesperrt und nur einzelnen Sportlerinnen und Sportlern ein Startrecht als neutrale Athleten gewährt.
0: Das war der Sport in der ARD-Infonacht mit Mats Nicholson. Sie hören die ARD-Infonacht und gleich gibt es die Nachrichten um 2.30 Uhr. Danach sprechen wir über Schlaflosigkeit. Etwas seltsam in der Nacht, wenn Sie zuhören, aber immer noch ein Problem für viele.
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7: Um 2.30 Uhr mit Olaf Knapp. Die Deutsche Bahn hat im ersten Halbjahr dieses Jahres erstmals seit 7 Jahren wieder Gewinn gemacht. Das berichten die Bild-Zeitung und der Spiegel übereinstimmend. Demnach hat der Staatskonzern von Januar bis Juni einen Überschuss im dreistelligen Millionenbereich eingefahren. Außerdem erreichte die Deutsche Bahn in diesem Zeitraum einen Passagierrekord. 960 Millionen Menschen nutzten Züge des Unternehmens. Den Hauptgrund für den Anstieg sieht die Bahn in den hohen Kraftstoffpreisen. Bahnchefin Palla will die Halbjahreszahlen am Vormittag offiziell vorstellen. Die Ministerpräsidenten der ostdeutschen Länder Sachsen, Sachsen-Anhalt und Thüringen sind dafür, die abschlagsfreie Rente nach 45 Jahren beizubehalten. Nach Informationen des Mitteldeutschen Rundfunks wollen sie heute ein entsprechendes Forderungspapier an die Bundesregierung vorstellen. Die CDU-Politiker verlangen außerdem, dass bei den Eigenanteilen in der stationären Pflege die individuelle Leistungsfähigkeit berücksichtigt wird. Belastungen müssten begrenzt und planbar werden. Weiterhin plädieren sie dafür, die häusliche Pflege zu stärken und das Steuerrecht familienfreundlich zu reformieren. Auch in mehreren Urlaubsgebieten in der Türkei sind jetzt Waldbrände ausgebrochen. Im Süden des Landes gibt es einen Brand in der Nähe des beliebten Touristenorts Antalya. Aus Istanbul, Jim Bob Nikschas.
8: Ein Feuer hat nun offenbar auch Wohngebiete im Stadtteil Yazir außerhalb von Antalya erreicht. Die Bewohner waren zuvor schon in Sicherheit gebracht worden. Der Gouverneur von Antalya sieht die Ursache für die Waldbrände vor allem in der extremen Hitze und Trockenheit, gepaart mit starkem Wind. Insgesamt sind demnach 12 Brände in der Region gemeldet worden. Die bei Touristen beliebten Orte Adrasan und die antike Stadt Olympos wurden wegen der starken Rauchentwicklung für den Verkehr gesperrt. Auch aus weiteren Regionen im Westen der Türkei wurden Waldbrände gemeldet.
7: Die US-Notenbank Fed lässt den Leitzins unverändert. Sie begründet das mit der nach wie vor hohen Inflationsrate in den USA. Aus Washington, Anne Schneider.
9: Damit widersetzt sich die Fed dem Druck von Präsident Donald Trump, der seine Forderung nach niedrigeren Zinsen erst am Montag noch einmal erneuert hatte. Allerdings hatten sich 3 der 12 Mitglieder des Notenbankgremiums sogar für eine Zinserhöhung ausgesprochen. Sie befürchten, dass die Inflation weiterhin zu hoch bleibt. Zuletzt war die US-Teuerungsrate auf 3,5% gesunken. Damit liegt sie deutlich unter dem Wert vom Mai. Das Ziel der Fed ist aber eine Inflation von 2%.
7: Das Wetter in Deutschland. Nachts meist sternenklar, Tiefstwerte von 23 bis 13 Grad. Am Tage anfangs heiter, später einzelne, teils kräftige Schauer und Gewitter. Höchstwerte 25 Grad an der Nordsee bis teilweise 40 Grad im Süden. Das waren die Nachrichten.
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0: Mit einer Gefahreninformation für Baden-Württemberg. In Höhe der A6 Weinsberg kommt es durch einen ausgedehnten Brand zu starker Rauchentwicklung. Dadurch kann es auf der A6 Nürnberg-Heilbronn zwischen Kreuz Weinsberg und Heilbronn-Neckarsulm zu Sichtbehinderungen kommen. Fahren Sie bitte vorsichtig an dieser Stelle. Und auch überall sonst weiterhin gute Fahrt.
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0: Mit Maja Weber, schön, dass Sie zuhören. Schlafen Sie eigentlich jede Nacht durch? Manche Menschen können davon nur träumen. Sie haben Schwierigkeiten mit dem Einschlafen, schlafen kaum durch oder manchmal gar nicht. Gerade Frauen in den Wechseljahren erleben, dass das Schlafen plötzlich zu einem Problem werden kann. Woran genau liegt das? Darum geht es jetzt im MDR-Podcast Hormongesteuert mit Katrin Simonsen und der Hormonexpertin und Frauenärztin Katrin Schaudig.
10: Frau Schaudig, heute wollen wir über ein Symptom der Wechseljahre sprechen, unter dem sehr viele Frauen leiden. Es geht heute um Schlafstörungen. Wir haben da schon öfter im Podcast mal drüber gesprochen. Und wer uns öfter zuhört, weiß, da geht's um dieses Ping im Kopf, meist so gegen 3 Uhr in der Nacht. Und schon beim Aufwachen weiß man, ich werde wohl nicht wieder einschlafen können. Wir haben uns deshalb einen Schlafmediziner eingeladen. Wir wollen ihn fragen, welche Therapieansätze es gibt und was wir Frauen tun können, damit es mit dem Schlafen einfach wieder besser klappt. Bei uns jetzt heute zu Gast ist Professor Ingo Fietze. Herzlich willkommen. Hallo nach Berlin.
11: Ja, ich grüße Sie.
10: Herr Fietze, ich will Sie noch mal kurz vorstellen. Sie sind ein sehr renommierter deutscher Schlafforscher. Sie leiten das interdisziplinäre Schlafmedizinische Zentrum der Berliner Charité. Sie sind Facharzt für Innere Medizin, Pulmologe, Somnologe und Sie sind Buchautor. Und außerdem haben Sie auch noch 2011 die gemeinnützige deutsche Stiftung Schlaf ins Leben gerufen. Der Schlaf sozusagen Ihr Lebensthema. Und wir beginnen unseren Podcast immer mal mit so ein paar Definitionen, so Erklärungen, damit wir alle auf dem gleichen Stand sind. Die erste Frage deshalb an Sie, was ist eigentlich schlechter Schlaf? Was ist da die Definition? Und wann ist schlechter Schlaf eine Schlafstörung?
12: Ich fange mal nicht mit dem Schlafforscher an, sondern mit dem Schlafmediziner. Als Schlafmediziner verstehe ich unter schlechtem Schlaf, wenn mir jemand sagt, Doktor, heute Nacht habe ich wirklich schlecht geschlafen. Und ich fühle mich jetzt am Morgen auch nicht erholt. Als Schlafforscher definiere ich den guten oder schlechten Schlaf anhand von Schlafdauer und Schlafqualität. Die Schlafdauer sollte mindestens 6 Stunden sein, gern 7,5 bis 8,5 Stunden. Und Schlafqualität heißt, dass ich ausreichend Tief- und Traumschlaf bekomme. Und das kann man natürlich nur messen. Zum Beispiel im Schlaflabor. Mhm.
10: Und das heißt, wenn ich mich so ein bisschen gerädert fühle, obwohl ich eigentlich, 8 Stunden theoretisch geschlafen habe, was könnte mir dann fehlen? Der Tiefschlaf?
12: Ja, es gibt 2, 3 Möglichkeiten. Das Einzige ist, genauso wie Sie sagen, ein Tiefschlafdefizit kann beziehungsweise macht in der Regel am nächsten Tag müde. Ein Traumschlafdefizit weniger. Aber noch eine dritte Kondition, über die man sprechen muss, ist, wenn ich nachts häufig wach werde, also angenommen alle halbe Stunde, alle 20 Minuten, werde ich kurz wach, kann aber gleich wieder einschlafen. Dieser fragmentierte Schlaf, der kann auch dazu führen, dass ich am nächsten Morgen gerädert bin.
10: Aber wenn ich jetzt, einmal in der Nacht raus muss, mich dann wieder hinlege und einschlafe, ist alles okay. Oder auch 2-mal raus muss und wieder einschlafe, ist auch noch alles okay.
12: Absolut. Und das ist eine wichtige Message, weil es kommt tatsächlich ab und zu immer schon wieder Menschen zu uns. Das war früher gar nicht so. Die sagen, mein Schlaf ist gestört und deswegen bin ich hier. Und dann frage ich, was ist denn das Problem? Und dann sagen sie genau das, was sie gerade gesagt haben. Ja, ich werde nachts 2, 3, 4 Mal wach. Das stört mich. Und dann frage ich, können Sie gleich wieder einschlafen? Und dann sagt diejenige oder derjenige, ja, kann ich. Und dann sage ich, Gratulation. Das ist immer noch gesunder, guter Schlaf.
10: Und wann sagen Sie, das ist kein guter Schlaf mehr, da müssen wir behandeln? Was sind da so die Maßgaben? Also so, wenn ich 2 Wochen nicht gut schlafen kann oder?
12: Na, die Definition ist relativ streng. Und wenn wir alle nach Definition behandeln würden, dann, ja, das ging ja gar nicht. Da hätten wir viel zu viele Patienten. Aber ich nenne die Definition kurz. Wenn ich mindestens 3-mal in der Woche länger als 30 Minuten zum Einschlafen benötige, dann habe ich eine Einschlafstörung. Und wenn ich mindestens 3-mal in der Woche nachts nach 3,5 Stunden wach werde und nicht wieder einschlafen kann oder länger als 30 Minuten brauche, dann habe ich eine Durchschlafstörung. Und das sind die beiden häufigsten Schlafstörungen. Wenn das länger als 3 Monate dauert, und dabei drücke ich schon beide Augen zu, weil es wird schon nach einem Monat kritisch, dann ist das Ganze eine chronische Erkrankung, die sogenannte chronische Insomnie. Und spätestens dann sollte man drüber nachdenken, was kann ich dagegen tun?
10: Wir wollen es mal kurz sagen, weil wenn ich nicht schlafen kann, kann mein Körper krank werden.
12: Ja, wenn die Frage, wie lange kann ich eigentlich meinen schlechten Schlaf hüten, bevor mein Körper krank wird. 2015 gab es mal eine amerikanische Veröffentlichung, die hat gesagt, 5 Jahre, nach 5 Jahren beginnt das Risiko. Aber wir bekommen ja in den letzten Jahren immer mehr wissenschaftliche Daten von der sogenannten UK-Datenbank, die englische Datenbank. Und da ist die neueste Erkenntnis, das Risiko eines schlechten Schlafes beginnt schon nach einem Jahr.
10: Und das Risiko ist dann, sagen wir mal, was dann passiert? Herz-Kreislauf-Probleme, Demenz?
12: Das ist extrem vielfältig. Ich sag, die beiden Hauptrisikoparameter sind halt neurodegenerative Erkrankungen, also Alzheimer-Demenz. Das Gehirn leidet unter schlechtem Schlaf. Und an zweiter Stelle steht das Immunsystem. Das Immunsystem erholt sich nur nachts. Und wenn ich halt nachts schlecht schlafe, dann habe ich am nächsten Tag eine höhere Wahrscheinlichkeit, eine Entzündung zu entwickeln. Und auch der Parasit oder die Krebszelle freut sich über den schlechten Schlaf. Dieser Zusammenhang ist sehr evident, also der ist sehr wichtig.
10: Sie haben schon die verschiedenen Arten der Schlafstörungen genannt. Tatsächlich in den Wechseljahren, Frau Schaudig hat es auch schon mal sehr schön im Podcast berichtet, ist es so dieses nachts plötzlich aufwachen, meist so zwischen 3 und 4 und schon beim Aufwachen merken, ich schlafe nicht mehr ein. Und meist berichten dann die Frauen auch, dass sie ja 2 Stunden wach liegen, dann nochmal einschlafen, dann klingelt aber der Wecker. Frau Schaudig, Sie haben auch mal gesagt, Schlafstörungen sind bei vielen Frauen auch so das erste Symptom der Wechseljahre, also dieser Perimenopause. Weiß man eigentlich, wie das entsteht, woher das kommt, was da der Auslöser ist?
11: Nein, man weiß es tatsächlich nicht, denn es ist nicht ein Symptom, was mit dem beginnenden Östrogenmangel in dem Sinn einsetzt. Die Frauen haben noch mehr oder minder regelmäßig Blutung und plötzlich sagen die schlafen nicht gut. Ich hatte gehofft, Herr Vietze klärt uns auch vielleicht heute darüber, aber meines Wissens wissen wir das immer noch nicht so ganz genau. Es gibt ein paar Theorien, zum Beispiel, dass FSH-Spitzen den Schlaf stören, gerade diese nächtliche Aufwachproblematik, aber so ganz genau weiß man es nicht. Es wird auch diskutiert, dass möglicherweise es eine übergeordnete Störung gibt, die sowohl den Schlaf fragmentiert als auch Hitzewallungen auslöst. Denn, und das ist nochmal wichtig, Hitzewallungen und Schlafstörungen sind natürlich so ein bisschen miteinander verknüpft, aber es gibt viele Daten, die zeigen, es gibt auch Frauen, die haben Schlafstörungen ohne Schwitzen. Ich darf mich jetzt mal persönlich outen. Bei mir war das erste Symptom und es hat mich tatsächlich umgeworfen, weil ich ein Murmeltier bin und eigentlich gut schlafe. Und plötzlich bin ich nachts aufgewacht und dachte, was ist jetzt los? Und ich konnte einfach nie wieder einschlafen, fand es ganz schrecklich.
10: Ich muss noch mal kurz für alle die sagen, die uns jetzt zuhören, FSH ist das follikelstimulierende Hormon und in der Perimenopause versucht das nochmal die Eierstöcke anzukurbeln und erreicht dann immer mal so Spitzen, ne? So ungewöhnlich.
11: Ja, vielen Dank, Frau Simonsen. Ja, ich habe jetzt gerade mit dem Begriff um mich geworfen, ohne ihn zu erklären. Dankeschön.
10: Herr Professor Vietze, befasst sich die Schlafforschung mit dieser Lebensphase und den Schlafstörungen?
12: Also sagen wir so, als ich angefangen habe vor 35 Jahren, da waren es tatsächlich die menopausalen oder perimenopausalen Frauen, die vornehmlich zu uns in die Sprechstunde kamen. Heute werden die Schlafgestörten immer jünger. Das ist tatsächlich eigentlich eine schlechte Nachricht.
11: Ah, das ist aber interessant.
12: Na, die These, warum werden die Schlafgestörten immer jünger, die beantwortet man im Moment damit, dass man sagt, die Trigger für eine Schlafstörung, also die Auslösemomente, die werden häufiger und krasser. Also zum Beispiel Covid, Krieg, Existenzängste, Klima und was wir heute so alles haben, was die Menschen bewegt, das hatten wir früher nicht. Und da bin ich bei einem wesentlichen Punkt zu Ihrer Frage vorhin, wie die Menopause und Schlaf, was hat das miteinander zu tun? Wichtig ist für alle Betroffenen zu beobachten bzw. auseinanderzuhalten, was ist das menopausale Symptom, was vielleicht den Schlaf stört, wie Hitze, Nachtschweiß, Hitzewallung, Hormonumstellung und dann nimmt man ein Hormonpräparat, dann wird es vielleicht besser. Oder hat die Menopause, und das Potenzial ist nämlich sehr hoch der Menopause, die Menopause gehört auch zu den Triggern einer Schlafstörung. Wenn sich also die Hormone umstellen, dann kann sein, dass durch den Einfluss der Geschlechtshormone auf das Schlafwachzentrum eine Insomnie getriggert wird, also sozusagen losgetreten wird. Und dann ist das, und das ist wichtig, dass man das versteht, dann ist die Insomnie da. Dann hat sie eigentlich mit der Menopause nicht mehr viel zu tun, außer dass die Menopause der Grund war. Und das ist so vergleichbar mit den stillenden Müttern. Ich kann in der Stillzeit schlecht schlafen, aber danach schlafe ich wieder im Murmeltier. Aber die Stillzeit ist sehr häufig auch der Trigger, dass ich nach dem Stillen feststelle, na, ich schlafe ja weiterhin schlecht. Ja, und dann weiß man, okay, genau, diese Unregelmäßigkeit, da nachts immer wach gemacht zu werden, das hat mich jetzt zu einer Insomnikerin gemacht.
10: Aber so ganz verstehe ich es noch nicht. Sie sagen, die Hormone, die Geschlechtshormone triggern eine Insomnie. Ist es sozusagen die abfallenden Hormonwerte oder die besonders hohen Östrogenwerte in der Perimenopause? Was genau?
12: Nein, das kann man halt auch wissenschaftlich, theoretisch gar nicht nachlesen, weil da haben sich noch zu wenig Wissenschaftler mit beschäftigt. Was wir aber wissen, es gibt zum Beispiel Hormone, die haben keinen Einfluss auf Schlafen und Wachen. Und dazu gehören aber nicht die Geschlechtshormone. Die Geschlechtshormone haben sozusagen, die schicken Signale auch an das Schlafwachzentrum. Und das ist die Message von mir sozusagen. Ob jetzt ein Müh mehr Östrogen oder ein Müh weniger Progesteron oder luteotropes Hormon oder follikulostimulierendes Hormon, wie sie alle heißen, in welcher Konzentration da welchen negativen oder positiven Einfluss auf das Schlafwachzentrum haben, das wissen wir im Einzelfall tatsächlich nicht. Wir wissen nur, es gibt diese Verbindung.
11: Also was ich vorhin interessant fand, war nämlich Ihr erster Satz, dass es vor allen Dingen die Frauen, die in der Peri- und Postmenopause sind, die Ihnen vorgestellt wurden vor Jahren, weniger interessant fand, dass es immer mehr Junge sind. Da habe ich so die Fantasie, auch diese unfassbar viel Zeit am Bildschirm, könnte das auch eine Rolle spielen? Also war so mein erster Gedanke. Aber das heißt, aber ich muss jetzt nochmal auf das andere zurückgekommen. Das ist ja wie beim Schmerzgedächtnis, dass sozusagen auch ein schlechtes Schlafgedächtnis vorhanden ist. Könnte man das so sagen oder ist das Quatsch?
12: Das gibt es bisher nicht. Also ich habe vor kurzem gelesen, wissen Sie vielleicht auch, es gibt ja ein Adipositas-Gedächtnis. Also dieser Jojo-Effekt, der kommt ja daher, dass es tatsächlich ein Gedächtnis dafür gibt, dass ich mal übergewichtig war und dann hat sich das ganze Zentralnervensystem darauf eingestellt. Für die Insomnie ist das bisher nicht bekannt.
11: Ist es denn so, Herr Fietze, dass es mehr Frauen, jetzt, also wenn Sie jetzt mal die Gruppe der 60-Jährigen nehmen, gibt es mehr Frauen, die Schlafstörungen haben als Männer oder ist es nur meine Wahrnehmung? Ich sehe natürlich nur Frauen, weil ich Frauenärztin bin. Aber wie muss man sich das vorstellen? Also mir fällt auch auf, dass ich ganz viele 60-, 70-Jährige kenne, auch im Freundes- und Bekanntenkreis, die irre schlecht schlafen.
12: Ja, wem sagen Sie das? Es ist leider tatsächlich eine Volkskrankheit, muss man so sagen. Und die Männer holen nach. Also während ich selber vor 10 Jahren noch gesagt habe, Insomnie, Schlafstörung bei Frauen deutlich häufiger als bei Männern, so sagen neueste Umfragen in den USA, equal, also das gleicht sich an. Es gibt wahrscheinlich genauso viel schlafgestörte Männer, bloß sie gehen eben seltener dann zum Arzt damit.
10: Und Herr Fietze, gibt es eigentlich Menschen, die, sagen wir mal, anfälliger sind für eine Insomnie? Also Sie haben ja auch mal in einem anderen Podcast gesagt, es gibt die sehr guten Schläfer, die sehr sensiblen Schläfer. Sind es mehr die sensiblen Schläfer, die da anfällig sind?
12: Also grundsätzlich ist der sensible Schläfer tatsächlich die Vorstufe für einen Insomniker. Und was wir leider noch nicht haben, sind Biomarker. Also irgendein Eiweiß oder was anderes im Blut, was man vielleicht nachweisen könnte als Hinweis für eine Insomnie oder eine Magnetresonanztomographie oder Computertomographie-Untersuchung des Gehirns. Da sehen wir leider auch noch nichts. Aber was ich vermitteln darf, ist tatsächlich so, der begnadete Schläfer braucht eigentlich keine Angst haben vor einer Schlafstörung. Vor allem dann nicht, wenn die Eltern gute Schläfer sind. Aber wenn man in seiner Familie schon mal einen schlechten Schläfer oder eine schlechte Schläferin hat, dann ist die Wahrscheinlichkeit schon mal hoch, dass man vielleicht auch eine Schlafstörung entwickelt. Vor allen Dingen auch dann, wenn man seinen Schlaf stresst. Eins haben wir schon gesagt, abends zu viel Licht, von den Medien nicht nachlassen können, Übrigens ist nicht das Medium an sich oder das Licht das Problem. Das Hauptproblem sind Spiele spielen und Serien schauen. Also zumindest aus den Umfragen in den USA. Das sind halt starke Trigger. Ich kann meinen Schlaf stressen, indem ich vollkommen irregulär und unregulär schlafe. Wir wissen heute, dass tatsächlich die regelmäßige Bettzeit das Beste ist, was man für einen gesunden Schlaf tun kann. Wenn ich also die eine Nacht um 8, die nächste Nacht um 12, nächsten Tag um 3 nachts oder wie auch immer, dann mal um 9 ins Bett gehe, das ist ein markanter Schlafkiller.
10: Schlechte Nachrichten für Schichtarbeiter.
12: Ja, vollkommen korrekt. Aber gute Nachricht, es gibt ja auch die begnadeten und guten Schläfer, die selbst mit Schichtarbeit gut klarkommen.
10: Wenn Sie sagen, die sensiblen Schläfer, ich glaube, ich bin ein sensibler Schläfer. Ich brauche eine bestimmte Umgebung. Ich schlafe gern mit offenem Fenster. Wenn draußen Verkehrslärm ist, kann ich gar nicht schlafen. Aber ich habe das Gefühl, mit den Kindern ist es eigentlich noch schlimmer geworden. Und viele Frauen haben ja Kinder. Man kennt es dann, dieser Ammenschlaf, dass man bei jedem Seufzer des Kindes irgendwie wach wird. Kann man sich auch vom guten zum schlechten Schläfer durch eben zum Beispiel kleine Kinder entwickeln?
12: Ja, Sie sagen es ja. Das geht übrigens auch jedem Arzt so, der im Krankenhaus schläft und Bereitschaftsdienst hat. Ja, da kann man irgendwann, das Alter spielt da übrigens auch eine Rolle, irgendwann kann man dann nachts gar nicht mehr schlafen, immer in Erwartung, da könnte ein Telefonat kommen. So ähnlich ist ja wie mit der Mutti zu Hause. Sie schläft halt immer mit der Erwartungshaltung, da könnte was passieren. Das ist auch ein markanter Schlafkiller.
10: Wir kommen mal zu der Frage, was hilft denn uns Frauen? Also wir haben jetzt festgestellt sozusagen, es ist tatsächlich so eine Lebensphase, die Wechseljahre, wo das häufiger auftritt. Wahrscheinlich auch getriggert halt durch die Geschlechtshormone. Frau Schaudig, wenn die Frauen dann zu Ihnen kommen und Ihnen das erzählen, was versuchen Sie dann mit denen?
11: Also schon mal vorab, auch mein Eindruck ist in der Sprechstunde, dass Schlafstörungen die Frauen grundsätzlich prozentual noch mehr beeinträchtigen als die Hitzewallung. Es gibt auch welche, da ist die Hitzewallung schlimmste, aber es gibt viele. Da kommt es für mich immer darauf an, in welcher Phase sind die. Und ich habe vorhin ja selber mich geoutet. Ich war noch perimenopausal und habe nur schlecht geschlafen. Ich hatte keine einzige Hitzewallung. Und dann gibt's die eindeutig postmenopausal sind. Das heißt, letzte Blutung war schon. Die sind jetzt in einem kontinuierlichen Hormonmangel. Fangen wir mal mit den letzteren an, denn das ist einfacher. Da ersetzen wir die Hormone, die fehlen. Das heißt, das ist einmal das Östrogen. Und Frauen mit Schlafstörung geben wir als Gelbkörperhormon, also als Gestagen, am liebsten das Progesteron, was, wenn es geschluckt wird, zu Allopregnanolon verstoffwechselt wird. Und das macht am GABA-Rezeptor, der auch wesentlich auch für der oder an der Schlafentstehung oder am guten Schlaf beteiligt ist, macht es müde. Das heißt, das Progesteron hilft beim Einschlafen. Ich habe Frauen, die sagen, ich kann das wirklich nur kurz vorm Einschlafen nehmen, sonst kann ich nicht mal mehr noch eine Seite im Buch lesen. Also die kippen sozusagen weg. Es gibt sogar Frauen, da hat es fast einen Überhangeffekt. Die schlafen, die sind dann am Morgen immer noch so ein bisschen verladen, hat neulich eine Patientin gesagt. Es gibt aber auch Frauen, da hilft es beim Einschlafen, trotzdem wachen die auf. Und mein Eindruck ist, es gibt aber keine guten Daten dazu, dass zum Durchschlafen dann das Östrogen auch notwendig ist. Und auch da ist mein klinischer Eindruck, ohne dass es gute Studien dazu gibt, dass je höher der Östrogenspiegel ist, desto besser schlafen die. Das habe ich schon ganz am Anfang, also noch vor vielen Jahren, als ich selbst noch von der Menopause weit entfernt war, hatte ich immer den Eindruck, um die Hitzewallung wegzukriegen, brauche ich weniger Östrogen, als um die Schlafstörung wegzukriegen. Und da sind wir auch gleich schon bei dem Punkt, wenn man sich fragt, hilft es immer? Nein, natürlich hilft es nicht immer, aber häufig hilft es auch, die Dosis und die Art der Hormongabe zu adjustieren. Und in der Perimenopause ist mein Eindruck, dass mehr das Problem ist, dass die Schwankungen der Hormone den Einfluss machen. Und wenn ich die Schwankungen rausnehme, das schaffe ich mit natürlichem Progesteron nicht, bin ich manchmal auf einem besseren Weg als mit dem Versuch einer Progesterongabe.
10: Dann kommt diese Gestagen-Monopille ins Spiel, über die wir ja schon in vielen Folgen
11: ganz oft gesprochen haben.
10: Aber
11: es gibt auch in der Perimenopause Frauen, denen gebe ich dann erstmal zyklisch Progesteron, dann sagen die, da schlafe ich super, kann ich das nicht durchgehend nehmen. Da bin ich in so einem gewissen Dilemma, weil wir da dafür auch keine guten Daten haben und ich immer nicht weiß, was mache ich jetzt mit den Blutungen und der Gebärmutterschleimhaut. Aber also da merke ich auch, jede Frau ist ein bisschen anders.
10: Herr Professor Fietze, wir machen es mal so konkret. Es kommt eine 45-Jährige zu Ihnen perimenopausal und sagt, ich werde noch wahnsinnig. In jeder Nacht wache ich mitten in der Nacht um 3 auf und liege dann erstmal mehrere Stunden wach. Wie gehen Sie da vor? Was macht man da für eine Diagnostik?
12: Ja, ich würde grundsätzlich bei jedem, der mit so einer Symptomatik zu uns kommt, den Schlaf messen wollen. Und am besten noch zu Hause. Das ist technisch möglich, sogar mit einfacher Technik. Also stellen Sie sich vor, Sie kleben sich nur ein Pflaster auf die Stirn. Da sind so 2-3 Elektroden drin. Und mit dieser Stirnelektrode kann man den Schlaf messen. Der muss dann natürlich ausgewertet werden, visuell, genauso wie wir das im Schlaflabor machen. Und dann bekommt man eine schöne Objektivierung der Schlafqualität und Schlafdauer. Leider zahlen die Krankenkassen das nicht und deswegen ist das noch keine klinische Routine. Was bleibt uns übrig? Natürlich die Anamnese. Also als Spezialist weiß ich, was ich zu fragen habe. Dann kann man den Betroffenen oder gern mal für 2 Wochen ein sogenanntes Schlaf-Wach-Tagebuch mitgeben. Wird jede Nacht eingetragen. Wann eingeschlafen, wann aufgesagt, wie lange wach gewesen, wann wieder eingeschlafen. Vielleicht auch am Tage mal geschlafen. Und naja, dann geht's aber schon in die Therapieempfehlung.
10: Und wenn das jetzt tatsächlich so ist, dass die Frau jede Nacht, sagen wir mal, die geht um 11 ins Bett, schläft ganz gut ein und 3.30 Uhr ist Feierabend. Mhm. Was würde man der dann raten?
12: Das ist übrigens die klassische Durchschlafstörung. Warum um 3.30 Uhr? Weil man um 3.30 Uhr in der Regel 2 Schlafzyklen hinter sich hat, die ja so jeweils 90 bis 100 Minuten dauern. Das ist jetzt das eine. Und das zweite ist, ich habe nach diesen 2 Schlafzyklen den wesentlichen Tiefschlafanteil des Schlafes hinter mir. Und der Tiefschlaf ist ja der, der am besten erholt. Und deswegen ist die Wahrscheinlichkeit, nach diesen 2 Schlafzyklen wach zu werden, tatsächlich sehr hoch. Und fast jeder Durchschlafgestörte, jede Durchschlafgestörte erzählt genau dieses, dass sie nach 3,5-4 Stunden wach wird. Und dann gehen die Augen auf und man ist wach und merkt, dass man nicht wieder einschlafen kann.
0: Das war der Podcast Hormongesteuert mit Katrin Simonsen, der Hormonexpertin und Frauenärztin Katrin Schaudig, sowie dem Schlafforscher Professor Ingo Fietze von der Berliner Charité. 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
0: Die deutsche Autoindustrie steckt in der Krise. Nun hat auch BMW angekündigt, tausende Stellen zu streichen. 8000 Jobs sollen bis Ende 2027 wegfallen. Die meisten davon in Deutschland. Betroffen sind vor allem Bürojobs. In der Produktion soll es keine Streichungen geben. Unser Gastautor heute ist Mike Koltermann, Chefredakteur der Hamburger Morgenpost. Er findet, trotz der schlechten Nachrichten mache BMW insgesamt eine gute Figur.
13: Alle Verantwortlichen im Boot. Die Kommunikation auf den Punkt. Wo der Kanzler mit seinen wichtigen Personalentscheidungen in den vergangenen Tagen mal wieder eine veritable Bruchlandung hinlegte, zeigt der neue BMW-Chef Milan Nedeljković, wie es auch gehen kann. 6 Wochen Gespräche hinter verschlossenen Türen, eine geräuschlose Einigung und dann die souveräne Verkündung. Alle Achtung! Die Nachrichten klingen trotzdem erstmal nicht gut. 8000 Mitarbeiter müssen gehen. Die Krise, klar, die ist schon längst auch bei den bayerischen Motorenwerken angekommen. Aber wo die anderen deutschen Autobauer zuletzt mit allerhand heulen und Zähneklappern durch die Verwerfung der internationalen Handelsbeziehungen und disruptive Einschläge in Absatzmärkte und Lieferketten torkeln, stehen die Münchner noch vergleichsweise stabil. Den selbstverschuldeten Rückstand auf die Chinesen bei der Elektrifizierung hat auch BMW noch längst nicht aufgeholt. Aber die Münchner haben mit der sogenannten neuen Klasse inzwischen von allen deutschen Autofirmen wohl am konsequentesten den Hebel umgelegt und dafür sehr viel Geld in die Hand genommen. Wird's reichen, um den breitbeinig in den Markt drängenden E-Chinesen die Stirn zu bieten? Man wird sehen.
0: Sie hörten den Kommentar von Mike Koltermann. Auch der Münchner Merkur meint, dass BMW noch gut dastehe, verglichen mit anderen Herstellern.
14: BMW handelt jetzt, um nicht in eine existenzbedrohende Lage wie der gefesselte Riese Volkswagen zu geraten. Dort haben Politiker, die durch die staatliche Mitbestimmung mit am VW-Lenkrad sitzen, den Konzern aus dem politischen Wolkenkuckucksheim direkt an den Rand des Abgrunds gesteuert. Deshalb droht bei der Drama-Queen der deutschen Industrie jetzt ein blutiger Kahlschlag von 100.000 Stellen inklusive Werksschließungen und Verödung ganzer Regionen. Derlei ist bei BMW dank der vorausschauenden Unternehmensführung zum Glück nicht zu befürchten. Doch dass selbst ein Vorzeigeunternehmen wie BMW so hart reagieren muss, zeigt, wie groß die Herausforderungen für die deutsche Industrie sind.
0: Der Kölner Stadtanzeiger meint zu wissen, wie man der scheinbar erdrückenden Konkurrenz aus China begegnen könnte.
14: Für das China-Geschäft muss eine Neuausrichtung her. Den Preiswettbewerb gegen Chinas Billig-E-Autos können die Deutschen nicht gewinnen. Deutsche Marken, allen voran BMW und Mercedes, müssen sich auf ihre traditionellen Stärken fokussieren. Oberklasseverarbeitung, Fahrdynamik, Prestige und wahrer Luxus.
0: Das sieht die Nürnberger Zeitung ganz anders.
14: Ein bisschen Luxus und Formel 1 ist sicher nicht schlecht fürs Renommee. Ausschließlich teure Produkte beschäftigen aber nicht Hunderttausende, wie Mercedes-Chef Kerlinius nun zugeben musste. Die wirkliche Durchdringung, wenn schon nicht Beherrschung des Marktes, kommt erst mit resilienten Ideen für Massen.
0: Das waren die Standpunkte, zusammengestellt von Constanze Semidei.

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1: Um 3 Uhr mit Olaf Knapp. Die Deutsche Bahn hat in der ersten Hälfte dieses Jahres offenbar erstmals seit 7 Jahren wieder Gewinn gemacht. Das berichten die Bild-Zeitung und der Spiegel. Außerdem verzeichnete der Konzern einen Passagierrekord. Aus der Nachrichtenredaktion Joachim Dangel.
2: Dem Bericht zufolge hat die Bahn von Januar bis Juni einen Überschuss im dreistelligen Millionenbereich eingefahren. In diesem Zeitraum nutzten 960 Millionen Menschen die Züge des Unternehmens. Das sei der höchste Wert seit der Corona-Zeit. Verglichen mit dem Vorjahreszeitraum sind es 17 Millionen Fahrgäste mehr. Den Hauptgrund für den Anstieg sieht die Bahn in den hohen Kraftstoffpreisen. Bahnchefin Paller will die Halbjahreszahlen am Vormittag offiziell vorstellen.
1: In der Ukraine läuft offenbar gerade ein russischer Raketenangriff auf die Hauptstadt Kiew. Es wurde Luftalarm ausgelöst. Die Bewohner sind aufgerufen, Schutzräume aufzusuchen. Es soll mehrere Explosionen gegeben haben. Der ukrainische Präsident Zelensky hatte gestern Abend vor einem massiven russischen Luftangriff gewarnt. In mehreren Regionen Frankreichs sind wieder Waldbrände ausgebrochen. Im südfranzösischen Departement Var, wo zuvor schon Feuer gewütet haben, mussten etwa 700 Menschen in Sicherheit gebracht werden. Ein weiterer Brand wurde aus dem Wald von Fontainebleau südlich von Paris gemeldet, wo es vor 2 Wochen schon einmal gebrannt hat. In der Nähe der Großstadt Dijon ist ebenfalls ein Feuer ausgebrochen. Auch aus anderen Regionen Europas werden neue Waldbrände gemeldet. Aus Spanien, Griechenland und der Türkei. Der neu gewählte Unionsfraktionschef Frei hat angekündigt, dass die Regierung möglichst schon im August Konsequenzen aus dem Anschlag auf den CSD in Berlin auf den Weg bringen will. Frei sagte am Abend im ARD-Brennpunkt.
3: Also Alexander Dobrindt hat ja schon auf einige Punkte hingewiesen. Ich glaube, das weist in die richtige Richtung, wenn man etwa über Präventivhaft spricht, wenn man über den Einsatz der Fußfessel spricht, wenn man auch darüber spricht, dass für Gefährder die Anwendung des Jugendstrafrechts sicherlich, wenn sie Heranwachsende sind, nicht zwangsläufig die richtige Größenordnung ist und vieles andere mehr. Und jetzt geht es darum, dass wir es sehr schnell auch mit unserem Koalitionspartner schaffen, zu einer gemeinsamen Sichtweise zu kommen, die wir dann auch in Gesetzesform gießen können.
1: Unionsfraktionschef Frei. Das Wetter in Deutschland. Am Tage anfangs heiter. Später einzelne, teils kräftige Schauer und Gewitter bei Höchstwerten von 25 Grad an der Nordsee bis teilweise 40 Grad im Süden. Am Freitag dann zeitweise freundlich, vor allem im Westen später Schauer und Gewitter bei 20 bis maximal 38 Grad. Und am Sonnabend teils heiter, im Süden und Osten Schauer und Gewitter bei 20 bis maximal 34 Grad. Es ist 3:03 Uhr.
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5: Und wir beginnen mit der Gefahreninformation für Baden-Württemberg. In Höhe der A6 bei Weinsberg kommt es durch einen ausgedehnten Brand zu starker Rauchentwicklung. Dadurch kann es auf der A6 Nürnberg-Heilbronn zwischen Kreuz Weinsberg und Heilbronn-Neckarsulm zu Sichtbehinderungen kommen. Fahren Sie bitte vorsichtig. Die A7 Ulm Richtung Würzburg ist zwischen Wörnitz und Rothenburg ob der Tauber wegen einer Baustelle bis 6 Uhr gesperrt. Die Umleitung führt über die U37. Die A40 Duisburg-Essen ist zwischen Mülheim an der Ruhr Winkhausen und Dreieck Essen-Ost in beiden Richtungen wegen Bauarbeiten bis 6 Uhr früh gesperrt. Die A71 Richtung Schweinfurt ist zwischen Arnstadt Süd und Stadt Ilm wegen Wartungsarbeiten im Tunnel Behringen bis ca. 6 Uhr gesperrt. Und die A293 Oldenburg-West, Oldenburg-Nord ist zwischen Kreuz Oldenburg-Nord und der B211. Wegen einer Nachtbaustelle gesperrt, und zwar in beiden Richtungen bis 5 Uhr. Kommen Sie weiterhin gut durch den Verkehr und auch bitte sicher an Ihr Ziel.
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5: Mit Maja Weber am Mikrofon aus dem NDR-Infostudio in Hamburg. Herzlich willkommen. Eigentlich ist ja gerade Sommerpause im politischen Berlin. Es ist sitzungsfrei, aber nicht arbeitsfrei. Aber vermutlich ist nicht jede und jede schon in den Urlaub gereist. Und zumindest war das der Union zu wünschen. Denn bei den Personalrochaden in der CDU musste die Unionsfraktion wieder zurück ins Regierungsviertel. Am Nachmittag wählte sie den ehemaligen Kanzleramtsminister Thorsten Frei zu ihrem neuen Vorsitzenden. Zuvor wurde das Kabinett offiziell umgebildet. Bundespräsident Steinmeier hat 2 Minister und eine Ministerin entlassen und 3 Minister ernannt. Veränderungen gab es im Kanzleramt sowie in den Ressorts Gesundheit und Verkehr. Katrin Aue berichtet.
6: Verkehrsminister Patrick Schnieder ist damit offiziell ausgeschieden. Sein Nachfolger Steffen Bilger hat ebenso eine Ernennungsurkunde bekommen wie Nina Wagen und Carsten Linnemann. Wagen ist nun Kanzleramtschefin. Ihr Amt im Gesundheitsministerium übernimmt Ex-CDU-Generalsekretär Linnemann. Bundespräsident Frank-Walter Steinmeier sagte bei der Zeremonie:
7: Meine Damen und Herren, die Fähigkeit und Entschlossenheit der Bundesregierung, den ihr vom Wähler gegebenen Gestaltungsauftrag zu erfüllen, hat umso größere Bedeutung, als Handlungsfähigkeit das Gebot der Stunde ist.
6: Deutschland habe mit weitreichenden inneren Reformen und außenpolitischen Herausforderungen dafür zu sorgen, dass das Land für die Zukunft gut gewappnet sei. Die neuen Minister und die Ministerin müssen noch ihren Eid vor dem Bundestag leisten. Weil aber gerade parlamentarische Sommerpause ist, soll das im September nachgeholt werden. Ob das rechtens ist, ist umstritten. Bundeskanzler Friedrich Merz steht wegen der Personalwechsel seit Tagen in der Kritik. CDU-intern gibt es Unmut über seinen Führungsstil.
5: Kanzler Merz hat also in der Fraktionssitzung Besserung gelobt. Er wolle sich in Zukunft besser erklären, sagt er. Seine neue Kanzleramtschefin Nina Wagen muss nun mit dafür sorgen, dass die schlechte Stimmung verfliegt. Ein solches Kommunikationschaos sollte sich nach Möglichkeit nicht wiederholen. ARD-Chefredakteur Oliver Köhr hat die neue Kanzleramtsministerin im ARD-Brennpunkt gefragt, was sie jetzt tun will, um den Bürgerinnen und Bürgern den Eindruck zu vermitteln, bei der Regierung Merz in guten Händen zu sein.
8: Ja, zuerst muss man mal feststellen, dass wir eigentlich sehr gut in die Sommerpause gestartet sind mit dem, was wir in der letzten Sitzungswoche noch alles auf den Weg gebracht haben. Zum Beispiel mit der Reform der gesetzlichen Krankenversicherung, aber auch mit dem Gebäudeenergiegesetz. Also da sind wir nicht schlecht in die Sommerpause gestartet. Und jetzt geht's drum, diese Dinge, die wir tatsächlich beschließen als Kabinett, aber auch im Parlament noch besser zu den Bürgern zu kriegen, besser zu kommunizieren, damit man tatsächlich auch vor Ort in den Wahlkreisen bei den Menschen merkt, was diese Regierung auf den Weg bringt.
9: Jetzt ist aber erstmal der Eindruck entstanden, die Personaldecke in der CDU zumindest ist nicht sonderlich groß. Wenn Merz vorige Woche zunächst einen ausgewiesenen Finanzpolitiker vorschlägt, der dann erst selbst sagen muss, ich bin für den Job des Verkehrsministers eigentlich gar nicht so gut geeignet, hat man den Eindruck, so richtig viel Auswahl gibt's nicht.
8: Naja, es hat die Notwendigkeit gegeben, durch den Rücktritt von Jens Spahn an der Fraktionsspitze eine Neubesetzung vorzunehmen. Und da haben wir, glaube ich, eine herausragende Wahl heute getroffen als Mitglieder der Fraktion. Gratuliere Thorsten Frey sehr herzlich. Und das hat dann zu weiteren Personalentscheidungen geführt, die ja auch nicht ungewöhnlich sind. Gibt immer mal wieder auch Kabinettsumbildungen. Und der Kanzler hat entschieden, wie ich meine, zu Recht entschieden, sie zu diesem Zeitpunkt auch durchzuführen. Und natürlich hätte man sich gewünscht, dass es geräuschlöser über die Bühne geht. Natürlich hätte man sich gewünscht, dass man im Rahmen von Sitzungswochen auch persönliche Gespräche führen kann. Jetzt müssen wir gemeinsam nach vorne blicken und ich höre bei all dem Unmut, wie es vielleicht in der Sache gelaufen ist, doch auch sehr viel Zustimmung für die Kolleginnen und Kollegen, die jetzt neu in Verantwortung gekommen sind.
9: Wenn Sie nach vorne gucken wollen, Sie haben nicht mehr allzu viel Zeit, bis die nächsten Landtagswahlen sind, gut 5 Wochen nur noch. Da ist es jetzt so, dass der einzige parlamentarische Staatssekretär aus Sachsen-Anhalt, aus Ihrem Ministerium gehen muss und jetzt niemand aus Sachsen-Anhalt mehr in der Regierung ist. Hilft sowas im Wahlkampf?
8: Ich war diese Woche in Sachsen-Anhalt fast einen ganzen Tag zu mehreren Terminen. Andere Kolleginnen und Kollegen sind dort auch. Wir haben einen sehr starken Blick auch auf die Landtagswahlen, aber auch auf die neuen Bundesländer sind dort präsent. Und natürlich ist es uns auch wichtig, dort ansprechbar zu sein für die Bürgerinnen und Bürger. Ich hatte meinen ersten Bürgerdialog auch in Thüringen. Also es ist uns schon wichtig, auch als Bundeskabinett insgesamt dort vor Ort und ansprechbar zu sein.
9: Aber Sie haben gesagt, Sie müssen besser kommunizieren. Das hat der Kanzler auch gesagt. Was dürfen wir da erwarten? Wie wird das aussehen?
8: Naja, es geht darum, viele Enden zusammenzubinden, ansprechbar zu sein für die Kolleginnen und Kollegen im Parlament, in den Ländern und dann eben zu versuchen, sich vielleicht weniger mit sich selbst zu befassen, aber vor allem die Themen, die man gut zu Ende bringt, die Gesetze, die man beschließt, wirklich den Bürgern näher zu bringen. Das ist eine Aufgabe von uns allen, der Bundesregierung insgesamt, den Koalitionsfraktionen und da werden wir in den nächsten Wochen sicher noch drüber sprechen, wie uns das besser gelingen kann.
5: Sagt die neue Kanzleramtschefin Nina Wagen im ARD-Brennpunkt. Sachpolitik und sich ein bisschen weniger mit sich selbst befassen ist also der Plan der Union für eine bessere Zukunft. Aktuell aber gilt, der Kanzler steht unter Druck aus den eigenen Reihen wie selten jemand vor ihm im Amt, inklusive Zweifeln an seiner Führungspersönlichkeit. Was läuft da schief? Darüber hat Caroline Köhler vom WDR mit dem Kommunikationsexperten und Professor für Rhetorik Olaf Kramer gesprochen. Er forscht an der Uni Tübingen unter anderem zu politischer Kommunikation und er erklärt, was Merz aus seiner Sicht gerade falsch gemacht hat in der Kommunikation.
10: Ja, ich würde sagen, es wurde wirklich sehr unprofessionell kommuniziert. Also wenn eine solche Personalrochade stattfindet, dann kann das ja auch ein Anlass sein, eine Aufbruchsstimmung auszulösen. Und das ist halt überhaupt nicht gelungen. Also man hat kein positives Narrativ entwickeln können aus diesen großen personellen Veränderungen, die man jetzt angeht. Und das ist nun wirklich eine absolut verpasste Chance an dieser Stelle. Und wenn man etwa diese Pressekonferenz von Merz an diesem Montag anschaut, ne, dann werden halt die Personen hin und her geschoben, aber sonst passiert nichts. Es gibt keinerlei positives Angebot, keinerlei positives Narrativ, dass man nur eine Veränderung vornimmt, um eben auch Ziele zu erreichen. Und so ist es natürlich ganz schwer, Leute mitzunehmen.
11: Mhm. Merz hätte es ja besser wissen können. Er hat ja in den vergangenen Monaten immer mal wieder erlebt, was seine Art der Kommunikation auslöst. Wir kennen das noch von der Vorgängerregierung. Da wurde viel mehr über Personalien, über Streit gesprochen als über Inhalte. Warum hat er da keine Konsequenzen ausgezogen? Hat Sie das überrascht, wie er das jetzt angegangen ist?
10: Ja, das ist mir insgesamt wirklich auch rätselhaft. Ihm schlägt ja viel Kritik entgegen für die Art und Weise, wie er kommuniziert. Aber er hat keinerlei Tendenz, wirklich substanziell sein Kommunikationsverhalten zu ändern. Also es gab ja jetzt dieses Sommerinterview vor ein paar Tagen. Auch dort wurde er nochmal mit dieser Kritik konfrontiert und seine Reaktion war, ja, die Medien greifen immer nur die negativen Wahrnehmungen heraus. Und das ist halt natürlich schwierig, wenn jemand nicht erkennt, dass kommunikativ ein Problem vorliegt, wie will man dann sich weiterentwickeln.
11: Ja. Wie würden Sie das einschätzen, dieses Polarisieren? Wie viel ist da wirklich Impulsivität und wie viel ist es vielleicht aber auch Kalkül?
10: Ja, seine polarisierenden Äußerungen über die Paschas und das Stadtbild, würde ich sagen, die sind häufig auch eine Art Fischen im Trüben. Also man positioniert sich nicht so ganz genau, nicht so ganz explizit, aber der Subtext, der dann eben auch mittransportiert wird, einer sehr konservativ extremen Haltung, den scheint er meines Erachtens schon auch ganz bewusst ins Spiel zu bringen in solchen Situationen, um eben am rechten Rand zu fischen. Und auch das, finde ich, ist eine bedenkliche Entwicklung.
11: Kann Merz das einfach nicht gut, wenn er jetzt impulsiv ist? Oder würden Sie sagen, der kann eigentlich schon ein guter Redner sein? Also was bräuchte es dafür?
10: Naja, auf der einen Seite würde ich sagen, ist er ein rhetorisches Talent. Er hat gute, feurige Reden gehalten als Oppositionsführer, hat aber jetzt nicht umgeschaltet in eine neue Rhetorik, die dann eben doch auch zum Bundeskanzler gehört, Menschen auch mitzunehmen, zu integrieren und Positionen zu werben. Also man ist ja Kanzler aller Deutschen und nicht nur Kanzler der CDU-Wähler. Und diese Umschaltung, die ist wenig geglückt. Und ich finde aber auch im Hintergrund, scheint mir unprofessionell im Bundeskanzleramt gearbeitet zu werden, weil diese Dinge muss man doch auch anders vorbereiten, anders aufbereiten. Also wenn man so einen großen Personalwechsel plant, muss man doch vorher mit allen Leuten gesprochen haben, braucht klare Entscheidungen. Erst dann geht man an die Öffentlichkeit. Man muss in einer solchen Situation auch erkennen, dass ein solcher Wechsel immer für Menschen eine große Herausforderung darstellt, auch für die Wählerinnen und Wähler. Etwas ist, was potenziell irritierend ist. Also brauche ich irgendein Narrativ, das darauf Antworten gibt. Und solche Dinge professionell vorzubereiten, ist ja auch etwas, was sozusagen im Umfeld des Kanzlers passieren sollte und wo ich mir wirklich nicht erklären kann, was da los ist.
5: Sagt Rhetorikprofessor Olaf Kramer von der Uni Tübingen.
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5: Nach dem Anschlag am Rande des Christopher Street Days in Berlin mit einer Toten und 31 Verletzten hat die Aufarbeitung im Berliner Abgeordnetenhaus begonnen. Gestern ist der Innenausschuss zu einer Sondersitzung zusammengekommen. Die Abgeordneten aller Fraktionen hatten viele Fragen. Die drängendste, warum war der Attentäter aus einer zuvor verhängten Untersuchungshaft freigekommen? Und wie wurde er danach überwacht? Kirsten Buchmann vom RBB fasst die Diskussion zusammen.
12: Der Tatverdächtige wurde laut Polizeipräsidentin Barbara Slowik-Meisel im Mai als Hochrisikofall eingestuft. Er sei eng in den Blick genommen worden. Abdul B. wurde von der Polizei zeitweise in zwei Schichten observiert sowie mit einer Kamera überwacht. Sein Telefon sei abgehört worden, sagt die Polizeipräsidentin.
13: Ich darf Ihnen hier nicht konkret sagen, was wir jetzt da alles gesehen und nicht gesehen haben. Ich kann es nur pauschal im Grunde sagen. Wir haben auf jeden Fall nichts, aber auch gar nichts gefunden, was uns zu einer Prognose gebracht hätte, dass wir entweder die Voraussetzung für eine Fußfessel oder gar für eine Präventivhaft gehabt hätten.
12: Es sei kein Verdacht einer terroristischen Straftat erkennbar gewesen. Eine zunehmende Radikalisierung war laut Innensenatorin Iris Spranger bei Abdul B. seit 2021 festzustellen.
14: Klar ist aber, dass der Tatverdächtige der salafistischen Szene Berlins zuzuordnen ist.
12: In den letzten zwei Jahren habe es in der salafistischen Szene Hinweise gegeben, dass vermehrt Ausreisen diskutiert und geplant würden. Abdul B. hatte versucht auszureisen und sich dem IS anzuschließen. Im Libanon kam er 3 Monate in Untersuchungshaft. In Berlin verbrachte er nach seiner Rückkehr 6 weitere Monate in U-Haft. Daraus entließ das Gericht ihn. Justizstaatssekretär Dirk Feuerberg zitiert mehrere Gründe, die im Urteil niedergelegt seien, unter anderem:
15: Es wurde hingewiesen auf eine sehr starke familiäre Einbindung, die noch vorläge. Es wurde, und das spielt in der Praxis in der Tat normalerweise eine ganz erhebliche Rolle, darauf hingewiesen, dass der jetzt Getötete erstmalig Haft erfahren hatte. Und das ist ein Kriterium, das bei den Gerichten schon eine erhebliche Rolle spielt, zu fragen, können wir davon ausgehen, dass dadurch eine Änderung in seiner Haltung eingetreten ist.
12: Abdul B. habe nach dem Jugendstrafrecht am 12. Mai eine sogenannte Vorbewährung mit Auflagen erhalten, eine Gelegenheit, sich zu ändern. Nach spätestens 6 Monaten sollte entschieden werden, seine Strafe von 22 Monaten zur Bewährung auszusetzen oder nicht. Nicht alle Fragen lassen sich laut Innensenatorin Iris Spranger momentan öffentlich beantworten. Sie verweist darauf, dass derzeit der Generalbundesanwalt ermittele. Im Innenausschuss des Abgeordnetenhauses bleibt daher etwa offen, ob es mögliche Hintermänner des Tatverdächtigen gegeben habe. Die Grünen-Abgeordnete Antje Kapek will daher wissen:
16: Wie geht es jetzt weiter mit unseren offenen Fragen?
12: Die Grünen fordern einen Untersuchungsausschuss, sollte es bei den Unklarheiten bleiben. In Betracht kommt er für diesen Fall erst in der kommenden Legislaturperiode nach der Abgeordnetenhauswahl am 20. September.
17: Monatelang ist an der Reform des Erneuerbare-Energien-Gesetzes gearbeitet worden. Jetzt liegt ein Entwurf aus dem Wirtschaftsministerium auf dem Tisch. Das Gesetz soll Energiepolitik reformieren. Bundeswirtschaftsministerin Reiche will sparen und beispielsweise die garantierten Einspeisevergütungen des Stroms aus kleinen Dachsolaranlagen streichen. Noch ist es ein Reformvorschlag, der aber jetzt schon auf deutliche Kritik bei Umwelt- und Energieverbänden stößt. Lissi Kaufmann berichtet.
18: Die Pläne von Wirtschaftsministerin Katharina Reiche von der CDU waren von Anfang an umstritten. Die ersten Entwürfe für die Reform der Energiepolitik sorgten bei Umweltverbänden schon vor Monaten für einen Aufschrei. Von einem Ausbremsen der Energiewende war die Rede. Jetzt hat die Bundesregierung eine abgemilderte Version dieser Pläne auf den Weg gebracht.
19: Wir nehmen damit einen Paradigmenwechsel vor.
18: Paradigmenwechsel, so nennt Wirtschaftsministerin Katharina Reiche die Pläne. Das Ziel sei es, den Ausbau der Erneuerbaren
19: kosteneffizienter, ökonomisch robuster und vor allem mit mehr Systemverantwortung voranzutreiben.
18: Am Ausbauziel will die Bundesregierung festhalten. Der Anteil der Erneuerbaren an der Stromerzeugung soll bis 2030 auf 80% steigen. Künftig soll der Bund aber gezielter fördern

0: private Anlage auf dem eigenen Dach mittlerweile auch ohne Förderung.
1: Und eine Investition, die sich unmittelbar amortisiert, von dem Privathaushalte etwas haben, sollten nicht auf Dauer von einer Allgemeinheit bezahlt werden.
0: Künftig will die Bundesregierung außerdem den Ausbau großer Ökostromanlagen mit dem Ausbau der Stromnetze synchronisieren. Verhindert werden soll, dass neue Anlagen ausgerechnet dort gebaut werden, wo Netze oft überlastet sind und Anlagen dann vorübergehend abgeschaltet werden müssen. Für den Ausfall gibt es bislang eine Entschädigung für die Betreiber. Hier will die Bundesregierung kürzen. Katharina Reiche setzt auf mehr Eigenverantwortung und vergleicht das Ganze mit dem Brötchenbacken.
1: Wenn der Bäcker zu viel Brötchen produziert, bringt er die abends nicht zum Bürgermeister und sagt, ich habe mich verzählt und ich möchte jetzt den Ausfall für die zu viel produzierte Menge.
0: Umweltverbände kritisieren die Gesetzentwürfe, die die Bundesregierung auf den Weg gebracht hat. Und auch aus der Opposition kommt Gegenwind.
2: Die Energiewende wird ausgebremst, anstatt sie zu beflügeln,
0: sagt Michael Kellner, energiepolitischer Sprecher der Grünen.
2: Die ganzen Gesetzespakete sind ein Rückschlag, gerade in Zeiten, wo die Welt brennt, wo wir schneller aus fossilen Energien raus müssen.
0: Michael Kellner hofft, dass die Entwürfe im parlamentarischen Verfahren noch weiter abgemildert werden. Denn am Ende müssen auch Bundestag und Bundesrat noch über die Gesetze abstimmen.
3: Der Stichtag.
4: Heute vor 125 Jahren wurde in Magdeburg der Gründer der Augsburger Puppenkiste geboren, Walter Oehmichen. Ein Porträt von Sifora Robina.
5: Er ist ein kleiner dicker Ritter.
6: Bring mir Brot oder Kuchen, Zwieback oder Kekse.
5: Ein Zauberer und ein Kaiser.
7: Was gibt's denn?
5: Und er ist zusammen mit seiner Frau Rose Gründer von Oehmichens Marionettentheater.
8: Augsburger Puppenkiste, Walter Oehmichen, ja?
5: Die Puppenkiste ist von Anfang an ein Familienunternehmen. Begonnen hat sie sehr einfach, erzählt Klaus Marschall, Oehmichens Enkel.
9: Es gab eine Bühne von Walter Oehmichen während des Krieges. Die nannte er damals den Puppenschrein. Das war ein Türrahmentheater. Es passte also von der Konstruktion in jeden Türrahmen. Ein Tisch hinter diesem Türrahmen diente als Bühne und Spielbrücke gleichzeitig, auf welchem Oehmichen, seine Frau Rose und seine beiden Töchter Ulla und Hannelore für zunächst bekannte Verwandte und später auch für Gäste gespielt haben.
5: Bei einem Bombenangriff 1944 auf Augsburg wird der Puppenschrein zerstört. Walter Oehmichen tüftelt weiter. Sein neues Puppentheater soll in eine Kiste passen und einfach zu transportieren sein. Der gelernte Fotograf und ausgebildete Schauspieler Oehmichen sucht das Material für sein Marionettentheater mühsam zusammen.
10: Wir wohnten damals bei dem Karosseriebauer Göppel im Haus. Ja, und der Meister, der hat mir erlaubt, da samstags abends, wenn die Lehrlinge den Betrieb sauber machen mussten, fegen mussten, dann bin ich mit einem Magneten in den Dreckhaufen reingegangen und habe da die Nägel rausgezogen, die noch da waren.
5: Bereits 1945 stellt Oehmichen einen Antrag, um die neue Puppenkiste zu eröffnen. Seine NSDAP-Mitgliedschaft wird ihm jedoch zum Verhängnis. Vor dem Krieg war er am Augsburger Stadttheater mitverantwortlich für nationalsozialistische Inszenierungen. Er wollte verhindern, dass ein hochrangiger Nazi auf den Posten kommt, sagt Historiker und Oehmichen-Biograf Matthias Böttger in einem Zeitungsinterview. Das hat sich später gerecht. 3 Jahre warten die Oehmichens auf die Genehmigung.
11: Am 26. Februar 1948 wurde die Augsburger Puppenkiste mit dem Märchenspiel vom gestiefelten Kater eröffnet.
12: Herr Graf, darf ich nun bitten?
13: Hey Kutscher, hier geradeaus und um den See herum.
5: Und das Publikum kam und füllte den Saal im Heiliggeistspital, das noch heute Heimat der Augsburger Puppenkiste ist. Unzählige Produktionen kommen auf die Bühne. Die Puppenkiste tourt durch Deutschland.
11: Augsburger Puppenkiste, Walter Oehmichen, ja?
14: Ja, hier ist der Hessische Rundfunk, Studio Pieper Schlurf. Hallo, Chef.
11: Ja, was ist?
5: Im Januar 1953 kommt der große Sprung für das kleine Marionettentheater. Die Augsburger Puppenkiste präsentiert live im Fernsehen Peter und der Wolf.
14: Ich bin hier im Archiv beim Herrn Meier. Den ersten Film haben wir schon gefunden und der zweite folgt zugleich. Können wir anfangen?
15: Warum eigentlich nicht?
16: Aha.
17: Das Land, in dem Lukas, der Lokomotivführer, lebt, heißt Lummerland und ist...

0: ist nur sehr klein.
1: Die Mumienfamilie, Jim Knopf und Lukas der Lokomotivführer, Omel aus dem Eis, Räuber Hotzenplotz und. Die Augsburger Puppenkiste ist heute Kult und erfreut sich noch immer großer Beliebtheit. Geboren wurde ihr Gründer, Walter Oehmichen, am 30. Juli 1901, heute vor 125 Jahren.
2: Ja, tschüss!
3: Das war der Stichtag von Sifora Robina.
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5: Mit Moritz Knorr. Nach dem Bekanntwerden der Pläne des Fußball-Weltverbandes FIFA, Anteile unter anderem an der Weltmeisterschaft zu verkaufen, hat FIFA-Präsident Gianni Infantino seinen Plan jetzt verteidigt. Es sei ein Vorschlag, ein Angebot, Teil eines demokratischen Beratungsprozesses, sagte Infantino in einem Video. Es ist eine Gelegenheit, aber keine Verpflichtung, so der Schweizer weiter. Die Kritik war im Laufe des Tages riesig geworden. Und auch der DFB, der Deutsche Fußballbund, ist so gar nicht angetan von der FIFA-Idee. Christian Michel.
6: DFB-Präsident Bernd Neuendorf kritisiert dabei nicht nur den Inhalt der Pläne, sondern auch das Vorgehen der FIFA. Als Mitglied des FIFA-Councils habe er davon erst aus der Presse erfahren.
7: Zunächst mal hat uns diese Nachricht einmal mehr überrascht. Ich glaube, es ist ein fatales Zeichen, eine Fußball-Weltmeisterschaft für Investoren zu öffnen. Der Fußball lebt von der Akzeptanz der Gesellschaft und wir dürfen ihn nicht zum Spielball von Investoren machen. Das ist, glaube ich, ganz wichtig.
6: Auch grundsätzlich geht Neuendorf mit dem Weltverband hart ins Gericht. Wichtige Entscheidungen würden im höchsten FIFA-Gremium gar nicht mehr beraten. Die UEFA will sich nun mit ihren 55 Mitgliedsverbänden abstimmen, sagt Bernd Neuendorf.
7: Es ist ganz klar, wenn die UEFA hier sich klar positioniert, ist auch meine Erwartung, dass das passiert, wenn wir alle 55 Verbände zusammen haben, das wird sehr kritisch, dann ist aus meiner Sicht dieses Projekt auch gestorben, weil kein Investor wird sich finden, wenn Europa sagt, an so einer Maßnahme haben wir kein Interesse, wir werden nicht teilnehmen. Ich glaube, dann ist relativ schnell klar, dass diese Idee und dieser Gedanke von Gianni Infantino in sich zusammenfällt.
6: Nach den Beratungen der UEFA erwartet Neuendorf nun auch eine Reaktion der FIFA. Infantino müsse das FIFA-Council kurzfristig einberufen und die offenen Fragen zu den Investorenplänen beantworten.
5: Und am Nachmittag soll dann auch eine Krisensitzung der UEFA mit allen 55 Mitgliedsverbänden stattfinden. Dort soll dann über das weitere Vorgehen und auch über einen möglichen Boykott beraten werden. Schauen wir auf die Tour de France. Auch in diesem Jahr war das wichtigste Radrennen der Welt wieder ein riesiges Fest. Los ging es, wie so häufig in den letzten Jahren, nicht in Frankreich selbst, sondern im Ausland. Dieses Mal war Barcelona dran und 2029 könnte der Tourauftakt auch nach Deutschland kommen. Genauer gesagt nach Mitteldeutschland. Dafür ist jetzt die Bewerbung offiziell überreicht worden. Thomas Kunze.
8: Viel konkreter, viel nachdrücklicher kann man eine Einladung nicht aussprechen, kann das Interesse am Grand Départ der Tour de France 2029 nicht dokumentiert werden. Eine Staatsministerin, ein regierender Bürgermeister, drei Ministerpräsidenten, Sportfunktionäre aus dem obersten Regal, eine dicke gelbe Bewerbungsmappe und ein Stück der Berliner Mauer. Diese Bewerbung ist ernst. Sehr ernst gemeint, sagt Sachsens Ministerpräsident Michael Kretschmer.
9: Die Tour de France in Berlin und dann durch die mitteldeutschen Länder, das ist doch großartig. Das ist eine unfassbare Werbung für uns.
8: 16 Monate nach der Idee, den Auftakt der Tour 2029 zum 40. Jubiläum des Mauerfalls nach Berlin und in die neuen Länder zu holen, steht also der Plan. Ein Prolog in der Hauptstadt, drei Etappen durch Sachsen, Sachsen-Anhalt und Thüringen, vorbei an 14 Welterbestätten, so der Wunsch in der Bewerbung. Kommt die Tour de France nach 2017 tatsächlich erstmals wieder nach Deutschland, wäre das nicht nur ein Erfolg, sondern ein teures, aufwendiges Unternehmen. Zwischen 20 und 25 Millionen Euro werden aktuell kalkuliert. Die Tourveranstalter selbst, um Christian Prudhomme übrigens, verließen Berlin nicht ohne hoffnungsvolle Botschaft. Politisch natürlich, aber irgendwie auch der Bewerbung zugewandt.
10: Ich glaube, dass die deutsche-französische Freundschaft das Kern von Europa immer ist.
5: Und die Entscheidung soll dann Anfang 2027 fallen.
3: Das war der Sport in der ARD-Infonacht von Moritz Knorr. Und hier geht es jetzt gleich weiter mit den Nachrichten um 3.30 Uhr. Danach sprechen wir über Afrika und darüber, dass das nicht ein Land ist, sondern ein Kontinent mit vielen Staaten, die es immer mal wieder einzeln zu betrachten gilt. Mein Name ist Maja Weber. Wir hören uns nach den Nachrichten wieder.

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1: Um 3.30 Uhr mit Olaf Knapp. Die Deutsche Bahn hat im ersten Halbjahr dieses Jahres erstmals seit 7 Jahren wieder Gewinn gemacht. Das berichten die Bild-Zeitung und der Spiegel übereinstimmend. Demnach hat der Staatskonzern von Januar bis Juni einen Überschuss im dreistelligen Millionenbereich eingefahren. Außerdem erreichte die Deutsche Bahn in diesem Zeitraum einen Passagierrekord. 960 Millionen Menschen nutzten Züge des Unternehmens. Den Hauptgrund für den Anstieg sieht die Bahn in den hohen Kraftstoffpreisen. Bahnchefin Palla will die Halbjahreszahlen am Vormittag offiziell vorstellen. Zum ersten Mal seit fast einer Woche hat das US-Militär nach eigenen Angaben wieder Ziele im Iran attackiert. Das zuständige Regionalkommando teilte mit, dass damit eine starke Antwort auf iranische Angriffsversuche auf US-Stützpunkte in der Region gegeben werden soll. Gestern hatte das Militär bekannt gegeben, dass mehrere Raketen aus dem Iran abgefangen worden seien. Die USA führten danach gemeinsam mit Saudi-Arabien Angriffe auf vom Iran unterstützte Gruppierungen im benachbarten Irak durch. Die Ministerpräsidenten dreier ostdeutscher Bundesländer, Sachsen, Sachsen-Anhalt und Thüringen, stellen mehrere sozialpolitische Forderungen an die Bundesregierung. Nach Informationen des MDR wollen sie heute ein entsprechendes Papier vorstellen. Ein Punkt ist die Beibehaltung der abschlagsfreien Rente nach 45 Jahren. Aus der NDR-Nachrichtenredaktion Konstanze Semidey.
2: Wer 45 Jahre eingezahlt hat, hat genug eingezahlt. So steht es demnach in dem Schreiben der Ministerpräsidenten Kretschmer, Schulze und Vogt, allesamt CDU-Politiker. Ein weiterer Punkt auf der Forderungsliste: Bei den Eigenanteilen fürs Pflegeheim müsse die individuelle Leistungsfähigkeit berücksichtigt werden. Außerdem gehöre die häusliche Pflege gestärkt. Das Steuerrecht soll Familien mit 3 und mehr Kindern entlasten, ein Elternteil etwa von der Einkommenssteuer komplett freistellen.
1: Angesichts der neuen Hitzewelle hat der Deutsche Städtetag Bund und Länder aufgefordert, Klimaanpassungsmaßnahmen der Kommunen stärker finanziell zu unterstützen. Hauptgeschäftsführer Schuchardt sagte dem Redaktionsnetzwerk Deutschland, es müssten bundesweit Milliardensummen investiert werden. Die Städte könnten das nicht allein stemmen. Man müsse ganz grundsätzlich anschauen, wie die notwendigen Investitionen für Klimaschutz und Klimaanpassung organisiert werden. Als Beispiele nannte Schuchardt Hitzevorsorgemaßnahmen wie die Entsiegelung von Böden und mehr Grün in den Städten. Das Wetter in Deutschland. Am Tage anfangs heiter, später einzelne, teils kräftige Schauer und Gewitter. Höchstwerte 25 Grad an der Nordsee bis teilweise 40 Grad im Süden. Am Freitag zeitweise freundlich, vor allem im Westen später Schauer und Gewitter, 20 bis maximal 38 Grad. Das waren die Nachrichten.
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3: Mit einer Gefahreninformation für Baden-Württemberg. In Höhe der A6 Weinsberg kommt es durch einen ausgedehnten Brand zu starker Rauchentwicklung. Dadurch kann es auf der A6 Nürnberg-Heilbronn zwischen Kreuz Weinsberg und Heilbronn-Neckarsulm zu Sichtbehinderungen kommen. Fahren Sie bitte äußerst vorsichtig. Und egal, wo Sie gerade unterwegs sind, kommen Sie gut durch den Verkehr und sicher an Ihr Ziel.
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3: Mit Maja Weber. Schön, dass Sie zuhören. Allzu oft sprechen wir in den Medien von Afrika so, als sei es ein Land und nicht ein Kontinent mit 54 international anerkannten und unglaublich unterschiedlichen Staaten. Und auch die Nachrichten sind oft von wiederkehrenden Themen geprägt, wie Dürre, Hungersnöte, Kriege. Der Weltspiegel-Podcast positioniert sich anders. Er will ein realistisches Bild von den einzelnen Ländern wiedergeben. Das geht am besten über die Menschen. In der heutigen Folge stehen Projekte in Südafrika und in Kenia auf dem Plan. Den Anfang macht ein Architekt, der in seinen Bauten auf Klimaanlagen verzichtet.
4: Ich denke beim Bauen über den CO2-Fußabdruck nach. Das eine Material ist umweltschädlicher als das andere. Das sagt der Architekt Francis Kéré. Ihm ist nämlich nachhaltiges Bauen sehr wichtig und er hat das neue Gebäude des Goethe-Instituts im Senegal entworfen.
5: Heute geht es darum, wo ist Afrika Vorreiter oder eben einzelne Länder, von denen wir auch was lernen können. Darüber spreche ich mit Karin Bench in Kenia und mit Uli Neuhoff in Südafrika. Hallo Karin, hallo Uli.
6: Hallo aus Nairobi.
7: Und hallo aus Johannesburg.
5: Ihr seid ja beides Korrespondenten, einmal in Kenia und einmal in Südafrika. Was hat denn in letzter Zeit euch vielleicht noch mal überrascht?
6: Ja, mich überrascht eigentlich immer wieder, wie weit Kenia schon ist mit der Digitalisierung. Das fällt mir eigentlich jeden Tag auf, wenn ich einkaufen gehe oder wenn ich auf den Markt gehe oder einen Supermarkt oder wenn ich mal ein Uber-Taxi oder sowas nehme, dann kann ich hier immer irgendwie mit dem Handy alles bezahlen. Und das wundert mich auch, wenn ich dann zurück in Deutschland bin, dass da die Leute noch so viel mit Münzen und mit Scheinen hantieren. Muss ich mich immer echt total nochmal umstellen. Also hier in Kenia läuft das tatsächlich seit vielen Jahren schon alles digital und die meisten Kenianer, die nutzen auch diese digitalen Bezahlwege ganz intensiv, auch wenn sie dafür Gebühren zahlen müssen und sich manchmal darüber beschweren, dass diese Gebühren zu hoch sind, aber trotzdem digitales Zahlen total normal hier. Und das hat mir auch Martin Omuti erzählt, der ist 28, der lebt hier in der Hauptstadt Nairobi, wo ich ja auch lebe, und der sieht vor allem zwei Vorteile im digitalen Zahlen.
8: It comes with a certain level of convenience. You don't have to carry money around.
6: Ja, es ist sehr praktisch. Du musst kein Bargeld mit dir rumschleppen. Du kannst einfach mit deinem Handy zahlen. Und es ist auch sicherer, digital zu zahlen, als mit Scheinen oder Münzen. Selbst wenn dir mal das Handy geklaut werden sollte, dann kannst du das blockieren und dann kriegst du auf jeden Fall aber auch dein Geld zurück.
5: Uli, wie ist das denn in Südafrika?
7: Hier nimmt auch immer mehr das Handy oder die Karte den Bezahlweg an, wenn du so willst. Es ist so ein bisschen, dass die Gesellschaft sich teilt wie in so vielen Geschichten, die wir aus dem südlichen Afrika immer erzählen. Wer gar kein Geld hat, der macht noch mit Bargeld, mit Münzen und mit allem Möglichen. Alle anderen benutzen hier ein Handy selbstverständlich, und zwar viel selbstverständlicher. Und da hat Karin recht, viel selbstverständlicher als in Deutschland. Deutschland scheint mir wirklich noch immer so eine Bargeldnation zu sein.
5: Wie ist das denn, wenn ihr manchmal hier auch auf Heimatbesuch seid? Karin hat es ja gerade auch schon angedeutet. Irgendwie muss man dann wieder die Barscheine dabei haben, die Geldscheine.
6: Ja, genau. Ich muss dann erstmal dran denken, dass ich wieder Geld abhebe oder irgendwie auch meine Plastikkarte dabei habe. Denn mein erster Impuls ist dann meist an der Kasse, dass ich mein Handy zücke und gucke, wo ist jetzt hier die Bezahlmöglichkeit, was muss ich eintippen und wie viel kostet es? Und dann denke ich, ach nee, stimmt, geht ja gar nicht. Okay, dann zahle ich halt mit Karte meist. Also, oder ich muss Bargeld abheben und dran denken, dass ich eben genug dabei habe. Es gibt ja auch immer noch viele Läden, in denen man eher noch mit Bargeld zahlt in Deutschland als mit einer Karte. Also das ist tatsächlich irgendwie dann etwas merkwürdig für mich. Und ja, da muss ich mich tatsächlich wieder umstellen.
7: Soll ich eine kurze Anekdote aus Deutschland erzählen? Ich wollte eine Brezel und bin da hingegangen und hatte nur mein Handy dabei. Ich hatte die Hose gewechselt, mein Bargeld zu Hause gelassen. Also vergessen, ja? Dann sagt mir die Bedienung, tut mir leid, erst ab 5 €. Sowas würde in Südafrika nie passieren. Also es stimmt schon, man muss sich wieder dran gewöhnen. Und hier gibt es auch viel, viel mehr Stellen, wo du vorne schon am Eingang siehst, hier gibt's überhaupt kein Bargeld, hier kannst du nur mit Handy oder Karte bezahlen. Also in der Hinsicht sind wir ganz sicher auf einer anderen Ebene hier im südlichen Afrika. Und in Kenia ist es, glaube ich, noch viel weiter als hier.
5: Uli, jetzt ist es auch so, dass der Kruger-Nationalpark, der ja sehr bekannt ist, jedes Jahr 2 Millionen Touristen anzieht, 100 Jahre alt geworden ist. Und was macht denn diesen Park so besonders?
7: Das Offensichtliche liegt ja auf der Hand, dass man da wilde Tiere wirklich vom Auto aus sehen kann. Und das sind diese wilden Tiere, die wir in Deutschland aus dem Zoo kennen. Da läuft der Löwe vorbei. Ich hatte jetzt neulich, natürlich haben wir, um den 100-jährigen Geburtstag zu feiern, relativ viel auch im Kruger-Nationalpark gedreht. Wir haben auf der Straße Löwen sich paaren sehen, das ist ein riesiges Spektakel. Dann kommen Elefanten, die vor einem herlaufen. Das sind Szenen, die wird man nie vergessen, glaube ich. Aber das Besondere ist vor allem, dass es ein Gebiet ist, das unter Schutz steht. Das ist ungefähr so groß wie Rheinland-Pfalz in Deutschland. Und seit 100 Jahren existiert es, und das hatte auch ziemlich viele Wandel durchgemacht. In der Zeit, ursprünglich war es ja noch nicht gegründet, als dass wir uns im Auto die Tiere angucken können, sondern ursprünglich ist dieser Krüger Nationalpark gegründet worden, weil Großwildjäger alles geschossen haben, was man schießen konnte. Und plötzlich waren die Elefanten fast ausgestorben. Es gab auch kaum mehr Antilopen, die dann für den Fleischkonsum in dieser Region irgendwie hätten sorgen können. Und dann haben sich Leute zusammengetan und unter anderem eben auch dieser Paul Krüger, der hier Präsident war. Und der hat gesagt, wir müssen da irgendwas tun, um Antilopen und Elefanten zu schützen. Aber nicht, um sie anzugucken, sondern um sie irgendwann mal wieder zu bejagen. Und im Laufe der Zeit hat es dann den Wandel durchgenommen, über den wir heute vorhin geredet haben. 2 Millionen Besucher jedes Jahr, die eben genau das sehen wollen, wie die Natur funktioniert, wenn man sie sich selbst überlässt.
5: Und der Park geht ja auch nochmal besondere Wege, oder? Um auch die Elefanten zu schützen.
7: Na, diese Parkidee ist so erfolgreich gewesen, dass wir von Elefanten fast ausgestorben zu der größten, mit der größten Elefantenpopulation in Afrika haben. Da leben ungefähr 31.000 Elefanten, schätzt man. Und das ist nicht nur eine Positivgeschichte, sondern gibt es auch immer wieder Probleme natürlich, weil die Elefanten natürlich keine Karten lesen und sich nicht an die Grenzen des Krüger Nationalparks halten. Und auch wenn die Schutzzone groß ist und wenn es im Krüger Nationalpark relativ trocken ist, dann suchen die natürlich Futter, wo es grüner, wo es leckerer ist. Und dann passiert es immer mal wieder, dass sie die Grenze überschreiten und dann in Farmland gehen. Und das ist besonders blöd für die Dörfer, die drumherum sind, weil Mais ist unheimlich süß, wenn man den zerkaut. Und das mögen Elefanten. Da hat sich eine Initiative was ausgedacht, was ich wirklich typisch für Südafrika oder für Afrika grundsätzlich finde, ist, es sind kleine Initiativen, die dann irgendwas bewirken. Und zwar haben die festgestellt, dass wenn man Bienenstöcke entlang des Zauns, entlang des Fells aufbaut, dann kommen die Elefanten da nicht hin. Weil Bienen und Elefanten mögen sich überhaupt nicht. Die Elefanten können mit diesem...
3: Wir unterbrechen ganz kurz dieses Gespräch wegen eines Falschfahrers. Achtung, auf der A1 Fehmarn-Lübeck ist ein Falschfahrer zwischen Oldenburg-Süd und Lehnsahn unterwegs. Fahren Sie bitte äußerst rechts und überholen Sie nicht. Auf der A1 Fehmarn-Lübeck zwischen Oldenburg-Süd und Lehnsahn ist ein Falschfahrer unterwegs. Vorsicht bitte in beiden Richtungen und weiter mit dem Weltspiegel-Podcast.
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5: Karin, wie ist das, wenn du sowas hörst? Guckt man da in Kenia auch auf diesen Park oder guckt sich da was ab?
6: Ja, ich habe gerade gedacht, das ist ja lustig, Uli, dass ihr da in Südafrika Bienen einsetzt. Ich war im Amboseli-Park, das ist ganz im Süden von Kenia. Also man guckt da wunderschön auf den Kilimandscharo, der ja in Tansania liegt. Aber die Kenianer sagen immer, ihr habt den Berg, wir haben den tollen Blick auf den Berg. Und so ist es auch tatsächlich. Und da war ich tatsächlich auch an einer Station, wo die gucken, dass die Elefanten nicht durchbrechen und den Bauern da die ganze Ernte wegfressen, weil so ein Elefant kann sich ordentlich Gemüse reintun. Und die haben da einen kleinen Zaun gebaut, der war etwa so kniehoch, also wirklich ganz, ganz klein. Aber die haben gesagt, das reicht eigentlich schon, weil Elefanten einfach nicht springen. Und deshalb reicht da so einen kleinen Zaun dazu haben.
7: Also es gibt ganz viele verschiedene Methoden. Es gibt auch diese Methode, dass man Chilis verbrennt und der Rauch dann tatsächlich scharf ist und in den Augen brennt. Und der vertreibt Elefanten auch. Was ich gelernt habe, als ich mit diesen, ich nenne sie mal Elefantenschützer, weil sie tatsächlich die Elefanten und den Konflikt zwischen Elefanten und Menschen eben so regeln wollen, dass die Elefanten nicht abgeschossen werden, so wie man das früher gemacht hat. Die sagen, das Wichtigste bei Elefanten, weil das so intelligente Tiere sind, ist, dass die sie nicht vorbereiten können und wissen, an der Stelle ist der Zaun, an der Stelle ist der Bienenstock, sondern dass man verschiedene Methoden einsetzt, dann funktioniert's, weil auch Elefanten gehen dahin, wo es einfacher ist für sie und wo sie sich nicht erschrecken. Deswegen viele Methoden helfen wohl viel besser, wenn man sie nach und nach einsetzt.
5: Und jetzt wollen wir auch noch mal darüber sprechen. Afrika verfügt ja über ein großes Potenzial an erneuerbaren Energien. Aber ich frage mich, haben die Menschen auch immer Zugang dazu? Und wie kann man das vielleicht auch nutzen? Vielleicht habt ihr da Beispiele, die ihr uns mal erzählen könnt.
6: Ich habe tatsächlich 2 erneuerbare Energien Drehreisen gemacht. Die eine hat mich nach Äthiopien geführt. Äthiopien ist ja für viele immer noch eher so ein Land, was man kennt aus den vergangenen Jahrzehnten als Hungerland, als Krisenland, als Dürreland. Also Bilder von Kindern mit dicken Bäuchen, die hungern. Das ist ja das, was viele noch so im Kopf haben. Aber vergessen dabei, dass Äthiopien mittlerweile ein sehr erfolgreich, auch wirtschaftlich erfolgreiches Land ist, auch mit sehr vielen erneuerbaren Energien. Energien, zum Beispiel die Wasserkraft. Wir waren da im vergangenen Jahr, als einer der größten Staudämme am Nil eingeweiht wurde. Der macht ungefähr so viel Energie wie 4 Atomkraftwerke. Das war sehr, sehr imposant zu sehen, wie stark Äthiopien auf grüne Energie durch Wasserkraft setzt, um erstmal viel mehr Energie ins eigene Land zu kriegen. Denn da haben lange noch nicht alle Leute Strom zu Hause, gerade in den ländlichen Gebieten nicht. Aber auch die wollen zu so einer Art Hotspot werden und grünen Strom exportieren, auch in andere Länder, auch nach Kenia zum Beispiel. Und dann war ich auf der ganz anderen Seite des Kontinents, also in Westafrika, nämlich in Nigeria. Und das ist ja ein Land, was total bekannt ist für Erdöl und für Gas, und das nutzen sie auch noch exzessiv. Aber andererseits haben die jetzt auch so langsam entdeckt, dass sie die Sonne haben. Und da waren wir in Lagos, in einer großen Stadt am Meer, direkt mal an einem der großen Gebäude, ein Bankgebäude, die Fassade komplett mit Solarpaneelen abgedeckt, und das sah wirklich spektakulär aus. Und das ist so eine Art Leuchtturmprojekt, und ich habe da gesprochen mit dem Geschäftsführer der Sterling Bank, und Abubakar Suleiman hat mir dann Folgendes erzählt, warum das eigentlich so wichtig ist, umzudenken.
10: We are rich in oil and gas, but we are richer in sunlight. So sometimes people underestimate the fact that the resources, the sun that we have.
6: Wir haben reichlich Erdöl und Gas, aber wir sind noch viel reicher an Sonnenenergie. Viele Leute unterschätzen einfach, dass die Sonne als Energiequelle viel wertvoller ist als fossile Brennstoffe, weil sie eben erneuerbar sind und weil sie auch eben die Sonne eine saubere Energiequelle ist.
5: Uli, wie sieht das denn bei dir aus? Hast du auch ein Beispiel?
7: Ich glaube, die Sonnenenergie und die Windenergie in Afrika hat ein so großes Potenzial, dass da mittlerweile ja auch massive Investitionen in die Richtung gehen. Und zwar geht es um das Stichwort grüner Wasserstoff. Und das gilt nun für den ganzen afrikanischen Kontinent. Wir machen das ja oft, dass wir Afrika über einen Kamm scheren. Bei der grünen Energie können wir das, glaube ich, weil es gibt überall solche Projekte. Es gibt in Marokko welche, es gibt in Kenia welche, es gibt in Südafrika welche. Und wahrscheinlich das Größte oder wo man schon am meisten sehen kann, ist in Namibia. Dort wird durch Solaranlagen in riesigem Stil und durch Windräder, die kennen wir auch in riesigem Stil, so ist der Plan, wird grüner Wasserstoff gewonnen. Im Moment gibt es da 2 kleine Anlagen, wo sie schon mal probieren, wie das geht. Aber die Idee ist, dass es riesig, riesig, riesig ausgebaut wird. Und da wollen eigentlich die Südafrikaner auch mitmachen. Die haben ein anderes Projekt. Und Kenia macht da auch mit, wobei die Ansätze ein ganz klein bisschen anders sind. In Kenia wird im Moment sehr viel wohl in die Ausbildung gesteckt. Da bin ich aber kein Fachmann für. Aber in Namibia wird eben schon gebaut und wird versucht, dabei zu lernen. Da sind deutsche Gelder ganz viel drin, auch Regierungsgelder, weil sie an dieses Zukunftsprojekt glauben. Und in Südafrika wird massiv Kapital angehäuft, um genau das zu machen, weil das die Zukunft sein soll. Weil was im Moment praktisch passiert in Südafrika, ist mehr so eine Privatinitiative. Wir haben in den letzten Jahren ziemlich viel über das Abschalten von Strom gesprochen, weil dieses System hier marode ist, weil die Kohle nicht mehr funktioniert hat, weil die Kraftwerke nicht instand gehalten worden sind. Und dann ist was passiert, was ich im südlichen Afrika immer wieder beobachte, dass dann die Menschen Privatinitiative ergreifen. Wir haben hier einen Solaranlagenboom auf den Dächern, der ist Wahnsinn. Wir haben eine Verfünffachung 2024 gehabt von der Solarfläche, weil die Leute einfach ihre eigenen Solaranlagen gebaut haben. Da kommt es natürlich, was ich vorher mal sagte, dass wir immer entlang von Haben und Nichthaben reden. Das können sich natürlich nur die Leute leisten, die wir vielleicht als Mittelschicht bezeichnen würden. Die anderen müssen mit dem leben, was es gibt.
6: Ja, da kann ich noch was zu sagen. Was mir aufgefallen ist bei meinen Reisen, vor allem nach Nigeria, also nach Westafrika, als ich da mit Leuten gesprochen habe, ist, dass erneuerbare Energien von einigen nur zum Teil irgendwie so als Klima- oder Umweltschutz gesehen werden. Es gibt 2 andere Gründe, die für die Leute da, die gerade auch so kleine Solarpaneele haben, viel wichtiger sind. Nämlich das eine ist das Problem, dass das nationale Stromnetz völlig instabil ist. Das bricht immer wieder zusammen. Das konnten wir selber ein paar Mal erfahren. Dann wird es auf einmal dunkel und dann hört man die Generatoren anspringen und dann stinkt es tierisch nach Diesel und es ist wahnsinnig laut. Also Powercut ist da wirklich ein großes Problem. Und zum Zweiten ist Strom einfach wahnsinnig teuer. Und deshalb sagen sich die Leute, warum soll ich ein instabiles Stromnetz hinnehmen? Warum soll ich teuer Strom zahlen? Was ich selber machen kann, das mache ich selber. Und das ist natürlich auch irgendwie eine kleine Lösung. Lösung, die vielleicht auch ganz clever ist. Also ich glaube, es geht so in beide Richtungen. Leute versorgen sich selber mit dem, was sich an Sonnenenergie versorgen können in Nigeria, und das andere wird eben im größeren Stil so langsam aufgebaut, und das ist vielleicht auch gerade der Weg.
7: Das Interessante ist ja, dass wir heute alles übers Handy machen, und das gilt auch für Afrika. Und das andere Interessante, was in Deutschland nicht so bekannt ist, das Handynetz in Afrika ist ziemlich gut und fast überall erreichbar. Und mit so einem Solarpanel, so einem kleinen Haushaltssolarpanel nenne ich es mal, kann man Handys laden. Das dauert halt eine Weile, aber weil es Niedrigspannung ist, geht das, und dann sind die Leute Selbstversorger, wie du gesagt hast.
5: Karin, du hast mir auch erzählt im Vorgespräch, dass du auch im Senegal warst und da auch ziemlich beeindruckt warst von einer klimaorientierten Architektur. Vielleicht musst du mir und Uli auch nochmal erklären, was ist das? Was muss man sich darunter vorstellen?
6: Ja, genau. Ich war vor kurzem in Dakar. Das ist ja die Hauptstadt des Senegal. Also das ist wirklich ganz, ganz Westafrika. Wenn man da ins Wasser springt, dann schwimmt man irgendwie rüber so nach Amerika. Und da habe ich das neue Gebäude des Goethe-Instituts gesehen und war wirklich total geflasht, muss ich sagen, weil das ist ein ganz beeindruckendes Gebäude. Das hat erstmal eine ganz wahnsinnige Farbe. Das ist so rosa rostbraun im Farbton, und es ist auch ganz interessant gebaut, nämlich mit natürlichen Materialien wie zum Beispiel Ton. Die meisten Materialien, die sind regional, die müssen also nicht aufwendig irgendwo her transportiert werden, ist also sehr nachhaltig, und oft sind die Wände ziemlich dick, damit es sich eben nicht so schnell aufwärmt und es drinnen schön kühl bleibt, und die sind auch meist sehr offen gebaut, damit der Wind durchgehen kann und kühlt, und deshalb ist eben auch keine Klimaanlage notwendig. Und der Architekt dieses Gebäudes, der heißt Francis Carré, der ist geboren in Burkina Faso, lebt aber in Deutschland, und für den ist es ganz wichtig, nachhaltig zu bauen, und das hat er erzählt.
11: Every time when then you think about carbon footprint and you see, okay, this material may cause a higher one than the other. If you give me sand, mud and bamboo,
6: ich denke beim Bauen über den CO2-Fußabdruck nach. Das eine Material ist umweltschädlicher als das andere, und deshalb wähle ich nur die aus, die nicht so umweltschädlich sind. Also wenn du mir Sand, Schlamm und Bambus gibst, dann kann ich dir daraus was bauen. Ich liebe diese Herausforderung.
5: Uli, wie ist das denn in Südafrika? Guckt man da auch schon drauf, dass man klimaorientiertes Bauen macht?
7: Also da würde ich nicht sagen, dass wir da an der Speerspitze stehen hier in Südafrika. Nee, würde ich nicht sagen. Kann man wirklich nicht sagen, weil hier sind die nach wie vor die Fenster dünn, und das ist im Winter ein Problem und im Sommer genauso ein Problem. Was mir gerade bei dem Erzählen hier von dem Architekten aufgefallen ist, du hast am Anfang mal gefragt, was hat dich in letzter Zeit beeindruckt? Mhm. Es ist nicht nur in letzter Zeit, es beeindruckt mich immer, immer wieder, wenn ich in dieser Region hier unterwegs bin, dass die Leute nicht darauf warten, dass irgendwas gemacht wird, sondern dass man ein Problem angeht, wenn man die Möglichkeiten dazu hat und man versucht, einen Weg zu finden, das zu lösen. Es gibt hier ins Englische übersetzt, es kommt aus dem Afrikaanischen, das kann ich aber nicht so gut. Let's make a plan ist hier eines der großen Geschichten, und das freut mich immer wieder, wenn ich an große Projekte, aber vor allem, wenn ich an kleine Sachen denke, wie die Leute die Sachen anfassen und nicht darauf vertrauen, dass ein Staat was macht, dass irgendeine Organisation was macht, sondern dass man selber irgendwas macht. Entweder gründet man eine NGO oder man geht selber mit der Hand an und versucht, eine Lösung zu finden.
5: Karin, siehst du das auch so? Oder wo würdest du sagen, wo kann Deutschland eben auch noch was sich abgucken, was lernen? Darum geht's ja auch in unserer Folge heute.
6: Ja, ich kann das bestätigen. Also hier gibt's auch viele Leute, die einfach anpacken und sagen, wir haben ein Problem, wir finden eine Lösung. Und dann ist es meist nicht so der gerade Weg, wie wir Deutschen das kennen. Deshalb finde ich immer ganz gut, wenn man sein deutsches Gehirn hier mal kurzzeitig an den Nagel hängt und sich einlässt auf andere Lösungsansätze. Und die gibt's hier tatsächlich auch bei uns zuhauf. Die habe ich in Ostafrika gesehen, in Westafrika, in Zentralafrika, wo wir halt viel unterwegs sind und viel reisen, dass die Leute sich einfach denken, okay, wie können wir jetzt mit einfachsten Mitteln hier irgendwas an den Start bringen, was unser Leben einfacher macht. Und was ich auch dazu sagen muss, das ist das Tolle hier, finde ich, wenn man berichtet aus dieser Region. Die meisten Leute haben einfach ein wahnsinnig großes Herz, und die erzählen auch gerne über das, was sie machen, weil sie oft so begeistert sind von den Dingen, auch wenn es für uns aus deutscher Sicht vielleicht manchmal nur kleine Projekte sind, aber das bringt die hier schon ziemlich weiter, und sie machen es einfach und sie meckern nicht so viel und sie packen es an, und das, auch wenn sie viel, viel weniger haben als vielleicht so mancher in Deutschland, sind sie dennoch irgendwie, kommen sie damit klar und sind da genügsamer und machen einfach.
5: Und würdest du denn sagen, von diesem Architekten, den du vorhin schon angesprochen hast, könnte sich Deutschland auch was abgucken? Könnte man darauf was übertragen auf unser Land?
6: Ja, ganz bestimmt. Also der Francis Carey hat ja in Deutschland auch was schon gebaut. Ich weiß, dass er in München zwei Gebäude entworfen hat und die ja besonders auffallen, weil die so eine offene Bauweise haben. Man hatte also einen kompletten Rundumblick und er hat auch da, wie auch bei den anderen Gebäuden hier in Afrika, natürliche Materialien eingesetzt, wie zum Beispiel Holz. Also das Stichwort Nachhaltigkeit ist auch für Deutschland ganz wichtig. Ja, und ich denke, es ist auch so ein bisschen das kreative Bauen, das verspielte Bauen und dieser Gedanke, ich baue jetzt für Menschen. Das heißt, da werden nachher, egal ob es jetzt auf der Arbeit ist oder in der Kita oder beim Studieren, da werden Menschen, große und kleine, drin leben und sich lange drin aufhalten. Und deshalb muss dieses Gebäude ein Gebäude sein, in dem sich Menschen wohlfühlen.
7: Und ich glaube, wenn wir über Hitze reden, das ist natürlich ein Klischee für Afrika und das ist nicht immer wahr, dass es hier immer warm ist. Aber es gibt eben viele Regionen, wo es unheimlich warm ist und Europa heizt immer mehr auf. Hier gibt es Ansätze und Lösungen. Da lohnt es sich schon mal hinzugucken und zu überlegen, wie habt ihr das gelöst? Können wir uns da was für einen Marktplatz in Deutschland abgucken oder Ähnliches?
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3: Die deutsche Autoindustrie steckt in der Krise. Nun hat auch BMW angekündigt, tausende Stellen zu streichen. 8000 Jobs sollen bis Ende 2027 wegfallen, die meisten davon in Deutschland. Betroffen sind vor allem Bürojobs. In der Produktion soll es keine Streichungen geben. Unser Gastautor heute ist Mike Koltermann, Chefredakteur der Hamburger Morgenpost. Er findet, trotz der schlechten Nachrichten mache BMW insgesamt eine gute Figur.
12: Alle Verantwortlichen im Boot. Die Kommunikation auf den Punkt. Wo der Kanzler mit seinen wichtigen Personalentscheidungen in den vergangenen Tagen mal wieder eine veritable Bruchlandung hinlegte, zeigt der neue BMW-Chef Milan Nedeljković, wie es auch gehen kann. 6 Wochen Gespräche hinter verschlossenen Türen, eine geräuschlose Einigung und dann die souveräne Verkündung. Alle Achtung! Die Nachrichten klingen trotzdem erstmal nicht gut. 8000 Mitarbeiter müssen gehen. Die Krise, klar, die ist schon längst auch bei den bayerischen Motorenwerken angekommen. Aber wo die anderen deutschen Autobauer zuletzt mit allerhand heulen und Zähneklappern durch die Verwerfung der internationalen Handelsbeziehungen und disruptive Einschläge in Absatzmärkte und Lieferketten torkeln, stehen die Münchner noch vergleichsweise stabil. Den selbstverschuldeten Rückstand auf die Chinesen bei der Elektrifizierung hat auch BMW noch längst nicht aufgeholt. Aber die Münchner haben mit der sogenannten neuen Klasse inzwischen von allen deutschen Autofirmen wohl am konsequentesten den Hebel umgelegt und dafür sehr viel Geld in die Hand genommen. Wird's reichen, um den breitbeinig in den Markt drängenden E-Chinesen die Stirn zu bieten? Man wird sehen.
3: Sie hörten einen Kommentar von Mike Koltermann. Auch der Münchner Merkur meint, dass BMW noch gut dastehe, verglichen mit anderen Herstellern.
13: BMW handelt jetzt, um nicht in eine existenzbedrohende Lage wie der gefesselte Riese Volkswagen zu geraten. Dort haben Politiker, die durch die staatliche Mitbestimmung mit am VW-Lenkrad sitzen, den Konzern aus dem politischen Wolkenkuckucksheim direkt an den Rand des Abgrunds gesteuert. Deshalb droht bei der Drama-Queen der deutschen Industrie jetzt ein blutiger Kahlschlag von 100.000 Stellen inklusive Werksschließungen und Verödung ganzer Regionen. Derlei ist bei BMW dank der vorausschauenden Unternehmensführung zum Glück nicht zu befürchten. Doch dass selbst ein Vorzeigeunternehmen wie BMW so hart reagieren muss, zeigt, wie groß die Herausforderungen für die deutsche Industrie sind.
3: Der Kölner Stadtanzeiger meint zu wissen, wie man der gefühlt erdrückenden Konkurrenz aus China begegnen könnte.
13: Für das China-Geschäft muss eine Neuausrichtung her. Den Preiswettbewerb gegen Chinas Billig-E-Autos können die Deutschen nicht gewinnen. Deutsche Marken, allen voran BMW und Mercedes, müssen sich auf ihre traditionellen Stärken fokussieren. Oberklasseverarbeitung, Fahrdynamik, Prestige und wahrer Luxus.
3: Das sieht die Nürnberger Zeitung allerdings ganz anders.
13: Ein bisschen Luxus und Formel 1 ist sicher nicht schlecht fürs Renommee. Ausschließlich teure Produkte beschäftigen aber nicht Hunderttausende, wie Mercedes-Chef Kerlenius nun zugeben musste. Die wirkliche Durchdringung, wenn schon nicht Beherrschung des Marktes, kommt erst mit resilienten Ideen für Massen.
3: Das waren die Standpunkte, zusammengestellt von Constanze Semidei.

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1: Um 4 Uhr mit Olaf Knapp. Die Deutsche Bahn hat in den ersten 6 Monaten dieses Jahres offenbar zum ersten Mal seit 7 Jahren schwarze Zahlen geschrieben. Wie die Bild-Zeitung und der Spiegel übereinstimmend berichten, hat der Staatskonzern einen Überschuss im dreistelligen Millionenbereich eingefahren. Aus der Nachrichtenredaktion Janine Artist.
2: Die Bahn soll auch einen Fahrgastrekord verzeichnet haben. Im ersten Halbjahr haben demnach 960 Millionen Fahrgäste DB-Züge genutzt. Das sei der höchste Wert seit der Corona-Pandemie. Im vergangenen Jahr waren es im selben Zeitraum 17 Millionen Reisende weniger. Hauptgrund für den Anstieg sind nach Einschätzung des Unternehmens die hohen Kraftstoffpreise. Zahlreiche Pendler seien vom Auto auf die Bahn umgestiegen. Das gleiche gelte auch für den Fernverkehr. Bahnchefin Palla will die Halbjahreszahlen heute offiziell vorstellen.
1: Die neue Kanzleramtsministerin Warken verspricht, ebenso wie Kanzler Merz, wichtige Reformvorhaben in Zukunft besser zu kommunizieren. Warken sagte am Abend im ARD-Brennpunkt.
3: Ja, es geht darum, viele Enden zusammenzubinden, ansprechbar zu sein für die Kolleginnen und Kollegen im Parlament, in den Ländern und dann eben zu versuchen, sich vielleicht weniger mit sich selbst zu befassen, aber vor allem die Themen, die man gut zu Ende bringt, die Gesetze, die man beschließt, wirklich den Bürgern näher zu bringen. Das ist eine Aufgabe von uns allen, der Bundesregierung insgesamt, den Koalitionsfraktionen. Und da werden wir in den nächsten Wochen sicher noch drüber sprechen, wie uns das besser gelingen kann.
1: Kanzleramtsministerin Warken. In mehreren Regionen Frankreichs sind wieder Waldbrände ausgebrochen. Im südfranzösischen Departement Var, wo zuvor schon Feuer gewütet haben, mussten etwa 700 Menschen in Sicherheit gebracht werden. Ein weiterer Brand wurde aus dem Wald von Fontainebleau südlich von Paris gemeldet, wo es vor 2 Wochen schon einmal gebrannt hat. In der Nähe der Großstadt Dijon ist ebenfalls ein Feuer ausgebrochen. Auch aus anderen Regionen in Europa werden neue Waldbrände gemeldet. Aus Spanien, Griechenland und der Türkei. Die Europäische Fußballunion hat die Mitgliedsverbände für heute zu einer Krisensitzung eingeladen. Grund sind die Investorenpläne des Weltverbands FIFA. Er will eine Tochtergesellschaft für die kommerziellen WM-Rechte gründen und private Investoren daran beteiligen. Das hat in Europa Entrüstung ausgelöst. Im Raum steht die Forderung, die nächste Weltmeisterschaft zu boykottieren. Das Wetter in Deutschland. Am Tage zunächst heiter, später einzelne, teils kräftige Schauer und Gewitter. Höchstwerte 25 Grad an der Nordsee bis teilweise 40 Grad im Süden. Am Freitag dann zeitweise freundlich, vor allem im Westen später Schauer und Gewitter, 20 bis 38 Grad. Am Sonnabend teils heiter, im Süden und Osten Schauer oder Gewitter bei 20 bis 34 Grad. Es ist 4.03 Uhr.
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5: Wir haben einen Falschfahrer auf der A1 Fehmarn-Lübeck. Zwischen Oldenburg-Süd und Lensahn kommt Ihnen ein Falschfahrer entgegen. Fahren Sie bitte äußerst rechts und überholen Sie nicht auf der A1 Fehmarn-Lübeck. Zwischen Oldenburg-Süd und Lensahn ist ein Falschfahrer unterwegs. Vorsicht bitte in beiden Richtungen. Hier noch eine Gefahreninformation für Baden-Württemberg. In Höhe der A6 bei Weinsberg kommt es durch einen ausgedehnten Brand zu starker Rauchentwicklung. Dadurch kann es auf der A6 Nürnberg-Heilbronn zwischen Kreuz Weinsberg und Heilbronn-Neckarsulm zu Sichtbehinderungen kommen. Die A60 Mainz Richtung Rüsselsheim ist zwischen Rüsselsheim-Mitte und Rüsselsheim-Königstetten nach einem Unfall gesperrt. Die A71 Richtung Schweinfurt ist zwischen Arnstadt Süd und Stadt Ilm wegen Wartungsarbeiten im Tunnel Behringen bis ca. 6 Uhr gesperrt. Und die A293 Oldenburg West, Oldenburg Nord ist zwischen Kreuz Oldenburg Nord und der B211 wegen einer Nachtbaustelle in beiden Richtungen bis 5 Uhr gesperrt. Kommen Sie sicher an Ihr Ziel. Gute Fahrt.
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5: Mit Maja Weber am Mikrofon aus dem NDR-Infostudio in Hamburg. Einen schönen guten Morgen Ihnen an diesem Donnerstag, den 30. Juli. Sondersitzung in der Sommerpause, kurz nach Beginn der sitzungsfreien Zeit. Und da mussten die Unionsabgeordneten wieder zurück ins Regierungsviertel. Es galt, nach dem Ausscheiden von Jens Spahn einen neuen Fraktionsvorsitz zu wählen. Da das nicht der einzige Personalwechsel war, hatte es viel Kritik in der Union an dem Umbau des Kanzlers gegeben, sogar Frust. Bleiben wird wohl der Vorwurf, der Kanzler führe eher so, als habe es er es mit einem Unternehmen zu tun, statt mit einer Partei. Es lief gestern allerdings alles reibungslos. Thorsten Frey wurde zum neuen Fraktionsvorsitzenden gewählt. Markus Sambale fasst das überaus gute Ergebnis für den neuen Fraktionschef zusammen.
6: 170 von 185 anwesenden Unionsabgeordneten stimmten für Thorsten Frey. Rund 92%. Großer Rückhalt aus der Fraktion also für den Mann, dem Friedrich Merz vertraut. Für den Mann, den Merz an der Spitze der Unionsfraktion sehen wollte, als Nachfolger von Jens Spahn. Auf den ersten Blick ein Erfolg für den Kanzler und CDU-Chef Merz. Doch trotz des guten Ergebnisses für Thorsten Frey, der Frust über Friedrich Merz schwelt weiter in den eigenen Reihen. Nur wenige äußern die Kritik öffentlich. Der sächsische CDU-Abgeordnete Jens Lehmann lässt aber viel Skepsis durchblicken.
7: Wer an wen der Kanzler als Minister oder Staatssekretär hat, ist ja letztendlich seine Entscheidung. Aber ich finde, der Umgang, das ist aus meiner Sicht nicht so gelaufen, wie ich mir es gewünscht hätte.
6: Die Kritik aus der Partei zielt darauf, wie Friedrich Merz seine Personalwechsel organisiert und kommuniziert hat. Nicht transparent, nicht nachvollziehbar, nicht wertschätzend, heißt es von einigen. Beschwerden gibt es auch, wie Merz Regierung und Partei führt und dabei andere zu wenig einbinde. Aber der CDU-Abgeordnete Paul Ziemiak hatte vor Beginn der Sitzung appelliert, die tagelangen Diskussionen abzuhaken.
8: Vor allem wünsche ich mir, dass wir nicht über Personaldebatten sprechen, sondern über das, was jetzt wichtig ist fürs Land. Denn die Reformen haben ja begonnen und sie müssen fortgesetzt werden.
6: Die Abgeordneten, viele extra angereist aus dem Urlaub, wollten aber dann doch zurückblicken. Für die Unionsfraktionssitzung war anfangs eine Stunde angesetzt, doch die Diskussionen wurden länger. Der Kanzler musste sich erklären. Es dürfte dabei auch nochmal um den Rauswurf von Verkehrsminister Schnieder gegangen sein. Die tagelange Hängepartie hatte viele aufgebracht. Merz hatte Schnieder vergangene Woche über dessen Entlassung informiert, konnte aber zunächst keinen Nachfolger präsentieren, weil der erste Kandidat abgesagt hatte. Für Schnieder selbst war der Tag, sich von den Mitarbeitern in seinem Ministerium zu verabschieden. In einer feinsinnigen Rede betonte er Eigenschaften, die er beim Kanzler auch zu vermissen schien.
9: Die Kolleginnen und Kollegen hier sind, ich habe immer großen Wert darauf gelegt, kritikfähig und bringen das auch vor. Sonst macht das für mich keinen Sinn.
6: Nicht nur im Verkehrsministerium wurde heute der Personalwechsel offiziell vollzogen, von Patrick Schnieder zu Steffen Bilger. Auch im Kanzleramt ist der Wechsel fix. Dort übernimmt Nina Waken jetzt das Amt von Thorsten Frey. Waken übergab im Gesundheitsministerium die Geschäfte an ihren Nachfolger Carsten Linnemann. Der bisherige CDU-Generalsekretär Linnemann konnte sich eine Anspielung auf die Turbulenzen der letzten Tage nicht verkneifen.
10: Die Sitzungswochen beginnen wieder Anfang September, also Stand heute. Ist auch, glaube ich, ganz gut so. Nach den letzten zwei Wochen weiß man ja nicht. Aber das beruhigt sich jetzt alles.
6: Der Mann, der die Personalrochaden und Diskussionen ausgelöst hat, taucht doch übrigens nicht auf. Jens Spahn. Er hat sich seit seinem Rücktritt nicht mehr öffentlich zu Wort gemeldet.
5: Gestern wurden drei Minister vereidigt. Mit einem von ihnen hat Susanne Stichler in den Tagesthemen sprechen können, mit Steffen Bilger von der CDU. Er ist jetzt Bundesverkehrsminister und war natürlich auch gestern bei der Sondersitzung seiner Fraktion dabei. Dort war Thorsten Frey mit knapp 92% der Stimmen zum neuen Fraktionsvorsitzenden gewählt worden. Und doch, es rumort weiterhin in der Union. Die Frage an den neuen Verkehrsminister war, wie kriegt man die Kritiker wieder komplett ins Boot?
11: Ja, es sind natürlich herausfordernde Zeiten in der Politik und das haben wir heute auch in der Aussprache in der Fraktionssitzung gemerkt. Aber ich fand, es war eine sehr gute Fraktionssitzung, sehr konstruktive Stimmung, eine offene Aussprache, wo viele Abgeordnete auch aus den Wahlkreisen berichtet haben. Der Kanzler nochmal die Entscheidungen erklärt hat. Aber ich finde, man hat gespürt, dass uns allen bewusst ist, unsere Verantwortung ist, dass wir jetzt unsere Arbeit machen, dass wir Deutschland voranbringen, weitermachen mit den Reformen. Und in diesem Geist konnten wir dann auch in der Fraktionssitzung Thorsten Frey mit so einem tollen Ergebnis ausstatten, das auch deutlich wurde, er hat das Vertrauen unserer Fraktion.
12: Sie sagen, das war eine gute Auseinandersetzung, eine gute Stimmung. Wie sehr ging es denn tatsächlich zur Sache?
11: Wir hatten zunächst die Wahl des Fraktionsvorsitzenden und dann eine lange Aussprache mit vielen Wortmeldungen. Aber da war nichts Destruktives dabei. Es war alles sehr konstruktiv. Es war offen. Also es wurde auch Kritik geübt. Und die hat der Kanzler aber auch angenommen und auch die anderen Verantwortlichen unserer Fraktion in der Bundesregierung. Und es war, glaube ich, gut, dass wir jetzt auch in dieser sitzungsfreien Zeit, wo ja die Abgeordneten extra entweder aus ihren Wahlkreisen, manche auch aus dem Urlaub angereist sind, mal zusammenkommen konnten, aussprechen konnten, was auch die Rückmeldungen an der Basis sind. Und dann aber auch nach vorne schauen, denn wir haben wirklich viel zu tun und zwar anderes als uns mit internen Themen zu beschäftigen, sondern die Verantwortung ist einfach größer und da gibt es in unserem Land viel zu tun und da wollen wir als Fraktion unserer Verantwortung gerecht werden.
12: Wir schauen nach vorne. Sie sind seit heute Verkehrsminister, aber noch ohne Amtseid und wir haben es alle mitbekommen. Sie waren zweite Wahl. Fritz Günzler hatte abgesagt. Wie ist das für Sie, nicht erste Wahl zu sein?
11: Ja, zweite Wahl würde ich jetzt nicht sagen. Also ich hatte eine sehr erfüllende Aufgabe als erster parlamentarischer Geschäftsführer unserer Fraktion. Der Plan war eigentlich, dass ich in dieser Funktion dann auch Thorsten Frey unterstütze. Aber Sie haben alle mitbekommen, wie sich die Situation entwickelt hat. Und dann kam die Frage des Bundeskanzlers, ob ich mir vorstellen könnte, diese Aufgabe als Bundesverkehrsminister zu übernehmen. Und da habe ich dann auch gerne Ja gesagt, auch weil ich in der Verkehrspolitik angefangen habe, seit 2009, seit ich im Bundestag bin, im Bundesverkehrsministerium wirken durfte als parlamentarischer Staatssekretär von 18 bis 21. Also heute war es für mich ein Stück weit nach Hause kommen. Ich freue mich auf die Aufgabe und da gibt es viel zu tun im Bundesverkehrsministerium und das will ich jetzt engagiert angehen.
12: Also es wurmt Sie nicht, dass Sie quasi als zweites gefragt wurden?
11: Es gibt viele gute Leute in unserer Fraktion und ich hätte auch gerne die Aufgabe als erster parlamentarischer Geschäftsführer weitergemacht. Aber in dieser Funktion ist man schon sehr Generalist. Man muss sich um alle Themen kümmern und jetzt bin ich wieder in meinem alten Fachthema zu Hause und da freue ich mich einfach drauf mit motivierten Mitarbeitern im Bundesverkehrsministerium, mit den Fachpolitikern in der Koalition, die Themen anzugehen, die in der Verkehrspolitik auf der Agenda stehen.
12: Das Verkehrsressort hat es wirklich in sich, egal ob auf den Straßen oder auf der Schiene. Gerade auch jetzt in Ferienzeiten sind viele wirklich am Dauermeckern. Wie wollen Sie es denn wirklich schaffen, dass Ihnen Auto- und Bahnfahrer Dankesmails schreiben?
11: Also zum einen finde ich es gut, dass sich in der Verkehrspolitik doch etwas weiterentwickelt hat. Wir haben nicht mehr diesen Streit der vergangenen Jahre, wo es immer so ein Gegeneinander gab, sei es Auto gegen Radverkehr oder Schiene gegen Straße, sondern man denkt mehr miteinander. Und wir wissen, dass alle diese Mobilitätsformen ihre Berechtigung haben und auch politische Unterstützung bekommen müssen. Wir haben jetzt wirklich eine große Chance mit den höchsten Infrastrukturinvestitionen, die wir je hatten in Deutschland, 170 Milliarden Euro, die in 4 Jahren investiert werden können. Die müssen umgesetzt werden und dann werden wir auch erreichen, dass es spürbar besser wird. Allerdings haben wir da schon einen Weg zu gehen, denn Baustelle bedeutet erstmal auch Behinderung, aber dann werden wir alle merken, sei es auf der Schiene oder auf der Straße, dass es vorangeht. Das ist meine Aufgabe und um die werde ich mich kümmern.
5: Das sagt der neue Bundesverkehrsminister Steffen Bilger in den Tagesthemen. Die Meinung. Viele aus der Union wollen zurück zur Sachpolitik. Wir wollen aber noch einmal auf den Personalumbau in der Union blicken. Dieser Umbau im Regierungskabinett hätte eigentlich eine Chance sein können, Geschlossenheit zu zeigen, Aufbruchstimmung zu erzeugen. Stattdessen kann man fast froh sein, dass jetzt erst einmal Sommerpause ist. So jedenfalls kommentiert es Georg Schwarte aus dem Hauptstadtstudio.
13: Und jedem Anfang wohnt ein Zauber inne. Hermann Hesse, der Dichter, erkannte diesen Friedrich Merz nicht. Dessen Anfängen, angefangen von der missglückten Kanzlerwahl im ersten Wahlgang vor 15 Monaten, bis zum heutigen Tag wohnt manches inne, nur eben kein Zauber. Dass sie heute Thorsten Frey, den Ex-Kanzleramtsminister in Ausbildung, mit sehr gutem Ergebnis zum neuen Fraktionschef wählten, geschenkt. Gegenfrage, was wäre wohl passiert, hätten sie den Mann, den Merz so sehr wollte, jetzt abgestraft? Die Kanzlerdämmerung wäre zur Merz-Finsternis geworden. Friedrich Merz, der Mann, der weder Zauber noch Rambo-Zambo bietet, hätte gleich die Vertrauensfrage stellen können. Die 91% für Thorsten Frey gehen nur und ausschließlich mit Thorsten Frey nach Hause in die Sommerpause. Die Botschaft, die Fraktion steht noch. Nur der Kanzler wackelt. Für ihn ist es bisher ein Sommer des Grauens geworden, auf den ja der nächste Herbst der Reformen folgen soll und muss, mit dann neuem Personal. Es ist eine besondere Leistung, Landesverbände, Ortsvereine, einfache Mitglieder, CDU-Wahlkämpfer und ehemalige Kanzleramtsminister gleichermaßen so zu verstören, wie es dieser Friedrich Merz gerade mit seinem missglückten Kabinettsumbau geschafft hat. Wenn das alles einem durchdachten Plan folgte, wäre interessant zu wissen, was eigentlich passiert, wenn dieser Kanzler keinen Plan mehr hat. Sie können es nicht, rief der damalige Oppositionsführer Merz Kanzler Olaf Scholz zu, mit ganz dicken Backen. Aber kann er es besser? Nach 15 Monaten zweifelt daran ausgerechnet die eigene Parteibasis, die ihn einst zu dem machte, was er heute ist, Kanzler. Zweifel kennt Friedrich Merz offenbar nicht. Der pfeift im Walde weiter tapfer das Lied vom Reformkanzler. Dass der jetzt erstmal Urlaub macht, statt neuer Pläne, ist da möglicherweise sogar eine gute Nachricht.
5: Sie hörten einen Kommentar von Georg Schwarte aus Berlin. Und wir schauen jetzt einmal etwas ausführlicher auf das Wetter in Deutschland. Im Südosten oft freundlich und trocken, vom Südwesten und Westen bis in den Norden ziehen einzelne, teils kräftige Schauer und Gewitter. Maximal 25 Grad an der Nordsee bis vereinzelt 40 Grad im Süden und Südwesten. Schwacher bis mäßiger Wind um West, zudem Schauer- und Gewitterböen. Und hier noch die Temperaturen in einigen Städten in Deutschland. Berlin 20 Grad klar, und klar ist es auch in Frankfurt bei 18 Grad, in Dresden bei 24 und in Hamburg bei 21 Grad. In Kiel ist es stark bewölkt bei 22 Grad, Köln 19 Grad klar, Leipzig 22 Grad klar, München 25 Grad ebenfalls klar. Gering bewölkt ist es in Rostock bei 22 Grad, Stuttgart 24 Grad klar. Wie warm es bei Ihnen auch wird, trinken Sie bitte genug und machen Sie sich einen schönen Donnerstag.
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5: Im Südwesten Frankreichs kämpft die Feuerwehr schon seit über einer Woche gegen riesige Waldbrände an. Zwischenzeitlich war sogar die Stadt Bordeaux mit ihren knapp 270.000 Einwohnern in Gefahr. Während es bei einigen Bränden Entwarnung gab, sind andere bislang lediglich stabilisiert. Das heißt, noch nicht gelöscht. Und es droht eine neue Hitzewelle. In der Region um Bordeaux durften bereits 60.000 Menschen in ihre Häuser zurückkehren. Aber für die Feuerwehrleute geht der Kampf weiter, wie unsere Korrespondentin Caroline Diller berichtet.
14: David Macri ist Vorstandsmitglied des französischen Feuerwehrverbandes. Er spricht im französischen Fernsehen von einem entscheidenden Tag.
15: On va dire que cette journée est vraiment déterminante.
14: Nach zwei Tagen mit vergleichsweise günstigen Bedingungen kämpfen die Einsatzkräfte gegen neu aufflammende Brandherde, unter anderem bei Lonton am Rande der Bucht von Arcachon. Temperaturen von 40 Grad und starke, trockene Winde, die noch dazu ständig die Richtung wechseln, erschweren den Feuerwehrleuten die Arbeit. Die Einsatzkräfte müssten ihr Equipment deshalb taktisch positionieren, erklärt Macri. Die Einsatzleitung trifft taktische Entscheidungen, die etwa die Windrichtung einbeziehen. Wenn der Wind in Richtung Bordeaux weht, dann positionieren wir unsere Einsatzfahrzeuge in dieser Richtung, um eine Ausbreitung des Feuers in diese Richtung zu verhindern, um Vegetation zu schützen, die bisher nicht verbrannt ist, oder auch sensible Punkte wie Wohnhäuser oder Infrastruktur. Laut der regionalen Waldschutzbehörde haben die Einsatzkräfte bisher gut 120 Kilometer Brandschneisen in die Kiefernwälder geschlagen, um das Feuer aufzuhalten. Aus der Luft ähnelten die verbrannten Gebiete einem regelrechten Kiefernfriedhof. So beschreiben es Journalisten der Nachrichtenagentur AFP. Endlose Reihen verkohlter Baumstämme. Der Anblick der verwüsteten Landschaft mache ihn traurig, erzählt ein Bewohner aus Biganos dem ARD-Team vor Ort. Auch er musste vor dem Feuer fliehen, wohnt gerade bei Freunden.
16: Ben, franchement, ça m'attriste un peu, parce que c'est encore de la forêt qui est brûlée.
14: Wieder ist Wald abgebrannt. Dort leben Tiere, das gehört ja dazu, die Artenvielfalt. Das alles ist leider zerstört. Es sind Kiefernwälder, die sehr schnell Feuer fangen.
16: Malheureusement, c'est détruit. Faut savoir que c'est quand même des forêts de pins. Donc qui prennent feu très rapidement.
14: Pflanzen und Böden in der Region sind seit Monaten ausgetrocknet. Der verheerende Waldbrand sei ein Paradebeispiel für die Auswirkungen des Klimawandels, betont Klimaforscherin Françoise Vimeux im Sender France Info. Ausgiebige Regenfälle im Frühjahr, also viele junge Pflanzen, die während der jüngsten Hitzewelle vertrocknet seien.
17: Donc en fait, on a énormément de végétation.
14: Wir haben also viel Vegetation, die extrem trocken ist. Ein Funke und das Feuer breitet sich furchtbar schnell aus.

0: des Bodensees. Zuletzt haben die spanischen Behörden bei der Bekämpfung der Waldbrände Erfolge gehabt. Dank besserer Wetterbedingungen konnten die Einsatzkräfte das Feuer in der Region Madrid stabilisieren. Unter Kontrolle ist es laut Regionalregierung aber noch nicht. Und die Sorge bei den Menschen ist weiterhin groß, wie Anna Mund berichtet.
1: Der spanische Wetterdienst hat den Beginn einer neuen Hitzewelle angekündigt. Sie soll mindestens bis Sonntag anhalten. Temperaturen von bis zu 42 Grad sowie eine sinkende Luftfeuchtigkeit könnten die Löscharbeiten erschweren oder die Flammen erneut anfachen. Derweil kehren tausende Menschen in den Gebieten rund um die spanische Hauptstadt nach und nach in ihre Häuser und Wohnungen zurück. Für andere wurde die Ausgangsbeschränkung aufgehoben. Von Evakuierungen oder Ausgangsbeschränkungen sind aber noch rund 40.000 Menschen betroffen. Größere Sorgen bereitet der Waldbrand in der Provinz Castellón im Osten Spaniens. Dort sind die Flammen weiterhin außer Kontrolle. Im Gebiet Val d'Uixó erfassten die Flammen bisher rund 10.000 Hektar Land. Dort mussten sich rund 16.000 Menschen in Sicherheit bringen, viele konnten aber inzwischen zurückkehren. Die Waldbrände haben vor allem die Provinz Ávila westlich von Madrid sowie die benachbarten Regionen Madrid und Toledo schwer getroffen. Allein in Ávila wurde nach vorläufigen Schätzungen eine Fläche von knapp 50.000 Hektar zerstört. Das entspricht fast der Fläche des Bodensees. Dieser Brand ist der größte jemals in Spanien registrierte.
0: Wir schauen nach Deutschland. Fast alle Bundesländer haben schon Sommerferien. In Bayern gibt es am Freitag Zeugnisse. Dann ist erstmal Schluss mit Schule, Hausaufgaben und Korrigieren. Für viele Familien geht es während der Sommerferien in den Urlaub. Liebstes Urlaubsziel der Menschen in Deutschland ist immer noch Deutschland. Wie geht es der Reisebranche hierzulande angesichts internationaler Krisen und einer wirtschaftlich angespannten Lage? Leonie Thiem hat sich in Bayern umgehört.
2: Ich begrüße Sie im Namen der Genossenschaft Marmor Plus recht herzlich hier im Marmordorf Laas.
3: In der Gemeinde Laas in Südtirol freuen sich Hans-Jürgen Müller aus dem mittelfränkischen Lauf und seine Frau auf die Führung. Für sie ist die Entscheidung für den Urlaubsort klar. Südtirol, ab in die Berge.
4: Wir machen jetzt seit 2 Jahren Urlaub in Dorf Tirol, sind jetzt mit der Finchgauer Bahn heute hergefahren und total interessant.
3: Und damit geht es los zur Führung zum Abbau von Marmor.
2: Wir werden so viel wie möglich schauen, ein bisschen im Schatten stehen zu bleiben. Es ist heute relativ heiß.
3: Für den Deutschen Reiseverband ist klar, trotz Krisen und Unsicherheiten lassen sich die meisten Deutschen ihren Urlaub nicht nehmen. Die Erfahrung hat gezeigt, dass der Reisemarkt resilient ist, erklärt Verbandspräsident Albin Leudl.
5: Sobald sich das Umfeld stabilisiert, kehrt auch die Nachfrage schnell zurück. Deshalb blicken wir trotz der aktuellen Herausforderungen insgesamt zuversichtlich auf die weitere Entwicklung des Reisemarktes.
3: Im April und Mai noch hatte sich der Iran-Krieg auf die Buchungszahlen ausgewirkt. Die Deutschen wollten eher in westliche Mittelmeerziele reisen, wie Spanien, Portugal oder Italien. Das ist laut DRV nicht mehr so. Bestätigt auch Georg Welbers, Vertriebschef vom zweitgrößten deutschen Reiseanbieter DerTour.
6: Seit Anfang Juni ist der östliche Mittelmeerraum deutlich wieder zurück mit Türkei, Tunesien und Ägyptenbuchungen.
3: Auch in Bayern ist der Hotelverband DEHOGA zuversichtlich für den Sommertourismus, erklärt Landesgeschäftsführer Thomas Geppert.
7: Ich würde sagen, der Tourismus ist stabil und weitgehend wie im letzten Jahr.
3: Bayern sei nach wie vor das beliebteste Reiseland innerhalb von Deutschland. Aber
7: was uns besonders herausfordert, sind die Kostensteigerungen bei den gastgewerblichen Betrieben.
3: Die Politik sollte auch weiter auf Entlastung setzen, fordert er. Minijobs sollten erhalten bleiben und die Wochenarbeitszeit umgestellt. Das würde die personalintensive Branche entlasten, erklärt Geppert. Hans-Jürgen Müller und seine Frau haben ihren nächsten Urlaub schon geplant. Kommendes Jahr geht's wieder nach Südtirol. Dann möchten sie die große Marmorführung mitmachen und einen Steinbruch besuchen.
2: Und damit bin ich am Ende meiner Ausführungen. Ich danke, dass Sie so lange ausgehalten haben, trotz der Hitze, trotz der Sonne. Danke.
0: Leonie Thiem berichtete über die Reisebranche in Deutschland und in Europa.
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9: Mit Mads Nicholson. FIFA-Präsident Gianni Infantino versucht, die Lage zu beruhigen. Infantino hat ein Video über die FIFA veröffentlichen lassen. Er reagiert darin auf die Kritik an seinem Vorhaben, Anteile an der Fußball-WM an private Investoren

0: zu verkaufen. Infantino sagt, es handele sich um einen Vorschlag, ein Angebot. Es sei eine Gelegenheit, aber keine Verpflichtung, und verwies auf den demokratischen Beratungsprozess. Die europäische UEFA hat genau wie der Deutsche Fußballbund die Pläne scharf kritisiert. Die UEFA will schon heute eine Dringlichkeitssitzung mit Vertreterinnen und Vertretern aller 55 europäischen Verbände einberufen. Internationale Medien berichten, dass ein europäischer Boykott der WM im Falle eines Anteilverkaufs Thema wird. Die Haltung des wichtigsten deutschen Clubs ist klar. Bayerns Sportvorstand Max Eberl hat sich deutlich positioniert.
1: Also ehrlicherweise, ich finde es beschämend und ich schäme mich dafür, dass wir im Fußball über solche Gedanken reden. Also der Fußball, und das haben die Fans ja auch schon gesagt, der Fußball gehört uns nicht. Das ist ein Spiel. Und die FIFA ist für mich da, dieses Spiel zu begleiten, dieses Spiel in Formen und Regeln zu bringen, Weltmeisterschaften auszurichten. Momentan habe ich das Gefühl, die FIFA ist dafür da, nur Profit zu machen. Mich ekelt das. Und ich finde ehrlicherweise gut, wenn ich höre, dass die UEFA jetzt irgendwie eine Krisensitzung einberufen hat, um zu überlegen, eben gewisse Dinge auch zu boykottieren. Ich bin kein Freund von Boykott, ich bin immer eigentlich ein Freund von Dialog. Aber wenn es so weit kommt, dann wäre ich tatsächlich auch dafür, dass wir als Europa dann auch eine starke Stirn bieten und sagen, nee, da machen wir nicht mit, das ist nicht unser Sport, das ist nicht das, was wir wollen, und dann eben auch dagegen vorgehen würden. Ich weiß nicht, wer Herrn Infantino herum ist, sind ja ein paar Menschen, gute Buddies, aber es fühlt sich echt beschissen an.
0: Zustimmen müsste eine Mehrheit der 211 FIFA-Mitglieder. Laut übereinstimmenden Medienberichten soll Infantino den Mitgliedsverbänden eine Frist bis zum 19. September gesetzt haben. Den Verbänden werden hohe Zahlungen in Aussicht gestellt. Das Internationale Olympische Komitee lockert nach und nach seine Sanktionen gegen Russland. Und das will die Ukraine nicht akzeptieren. Das Land zieht wegen der schleichenden Rückkehr russischer und belarussischer Athleten in den Weltsport vor den Internationalen Sportgerichtshof CAS. Marc Eschweiler berichtet.
2: Die Ukraine argumentiert in einer Mitteilung, dass die Entscheidung des IOC voreilig und ohne angemessene Überprüfung getroffen worden sei. Die Ukraine fordert unter anderem weitere Überprüfungen, ob die Verstöße, die zur Suspendierung des russischen Olympischen Komitees geführt hatten, tatsächlich eingestellt sind. Der ukrainische Sportminister Bidny sagte der Nachrichtenagentur AFP, dass Russland die aktiven Operationen in den besetzten Gebieten fortsetze und nannte als Beispiel die Integration lokaler Teams in russische Meisterschaften. Das Internationale Olympische Komitee hatte das Gegenteil kommuniziert und die Empfehlung zum Ausschluss russischer Sportlerinnen und Sportler an die Weltverbände weitgehend aufgehoben. Die Entscheidung darüber, ob Russland 2028 in Los Angeles wieder unter eigener Flagge und mit eigener Hymne starten darf, steht dagegen noch aus. Seit 2016 ist Russland als Nation von den Olympischen Spielen ausgeschlossen. Zunächst wegen des Dopingskandals der Winterspiele in Sotschi 2014 und zuletzt wegen des Einmarschs in die Ukraine vor mehr als 4 Jahren.
0: Russland hatte sich zuvor übrigens auch an den Sportgerichtshof CAS gewandt und klagt dort gegen den Leichtathletik-Weltverband, der trotz der IOC-Empfehlung am Ausschluss von russischen und belarussischen Sportlerinnen und Sportlern festhält. Die Leichtathletik-Funktionäre hatten Russland bereits 2015 wegen systematischen Dopings gesperrt und nur einzelnen Sportlerinnen und Sportlern ein Startrecht als neutrale Athleten gewährt.
3: Das war der Sport in der ARD-Infonacht von Mats Nicholson. Jetzt geht es gleich weiter mit den Nachrichten um 4.30 Uhr und danach schauen wir einmal nach Syrien und stellen uns der Frage, wie stark die Terrororganisation Islamischer Staat dort noch ist. Unsere Korrespondentin Nina Amin hat dazu recherchiert. Mein Name ist Maja Weber. Wir hören uns nach den Nachrichten wieder. Bleiben Sie dran.

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1: Um 4.30 Uhr mit Olaf Knapp. Die Deutsche Bahn hat im ersten Halbjahr dieses Jahres erstmals seit 7 Jahren wieder Gewinn gemacht. Das berichten die Bild-Zeitung und der Spiegel übereinstimmend. Demnach hat der Staatskonzern von Januar bis Juni einen Überschuss im dreistelligen Millionenbereich eingefahren. Außerdem erreichte die Deutsche Bahn in diesem Zeitraum einen Passagierrekord. 960 Millionen Menschen nutzten Züge des Unternehmens. Den Hauptgrund für den Anstieg sieht die Bahn in den hohen Kraftstoffpreisen. Bahnchefin Palla will die Halbjahreszahlen am Vormittag offiziell vorstellen. Die Ministerpräsidenten dreier ostdeutscher Bundesländer, Sachsen, Sachsen-Anhalt und Thüringen, stellen mehrere sozialpolitische Forderungen an die Bundesregierung. Nach Informationen des MDR wollen sie heute ein entsprechendes Papier vorstellen. Ein Punkt ist die Beibehaltung der abschlagsfreien Rente nach 45 Jahren. Aus der NDR-Nachrichtenredaktion Constanze Semidey.
2: Wer 45 Jahre eingezahlt hat, hat genug eingezahlt. So steht es demnach in dem Schreiben der Ministerpräsidenten Kretschmer, Schulze und Vogt, allesamt CDU-Politiker. Ein weiterer Punkt auf der Forderungsliste: Bei den Eigenanteilen fürs Pflegeheim müsse die individuelle Leistungsfähigkeit berücksichtigt werden. Außerdem gehöre die häusliche Pflege gestärkt. Das Steuerrecht soll Familien mit 3 und mehr Kindern entlasten, ein Elternteil etwa von der Einkommenssteuer komplett freistellen.
1: Russland hat die ukrainische Hauptstadt Kiew offenbar mit Raketen angegriffen. Es wurde Luftalarm ausgelöst. Die Bewohner sollten Schutzräume aufsuchen. Es soll mehrere Explosionen gegeben haben. Der ukrainische Präsident Zelensky hatte gestern Abend vor einem massiven russischen Luftangriff gewarnt. Russland habe diesen vor einigen Tagen vorbereitet. Die US-Notenbank Fed lässt den Leitzins unverändert. Sie begründet das mit der nach wie vor hohen Inflationsrate in den USA. Aus Washington, Anne Schneider.
3: Damit widersetzt sich die Fed dem Druck von Präsident Donald Trump, der seine Forderung nach niedrigeren Zinsen erst am Montag noch einmal erneuert hatte. Allerdings hatten sich 3 der 12 Mitglieder des Notenbankgremiums sogar für eine Zinserhöhung ausgesprochen. Sie befürchten, dass die Inflation weiterhin zu hoch bleibt. Zuletzt war die US-Teuerungsrate auf 3,5% gesunken. Damit liegt sie deutlich unter dem Wert vom Mai. Das Ziel der Fed ist aber eine Inflation von 2%.
1: Das Wetter in Deutschland. Am Tage anfangs heiter, später einzelne teils kräftige Schauer und Gewitter. 25 Grad an der Nordsee. Bis teils 40 Grad im Süden. Freitag zeitweise freundlich, vor allem im Westen später Schauer und Gewitter, 20 bis 38 Grad. Und am Sonnabend teils heiter, im Süden und Osten Schauer und Gewitter bei 20 bis maximal 34 Grad. Das waren die Nachrichten.
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4: Die A60 Mainz Richtung Rüsselsheim ist zwischen Rüsselsheim-Mitte und Rüsselsheim-Königstetten nach einem Unfall gesperrt. Und die A72 Chemnitz Richtung Leipzig ist zwischen Rochlitz und Geithain nach einem Wildunfall gesperrt. Kommen Sie weiterhin gut an Ihr Ziel.
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4: Mit Maja Weber. Schön, dass Sie zuhören. Der Attentäter auf den Christopher Street Day in Berlin wollte sich im vergangenen Jahr laut Behörden dem IS in Syrien anschließen. Er war schon auf dem Weg, ehe man ihn fast auf den Tag genau ein Jahr vor der Tat im Libanon festsetzte. Er wurde für die Absicht verurteilt und im November wieder nach Deutschland zurückgeschickt in sein Geburtsland. All das wirft Fragen auf, nicht nur nach dem Mann, sondern auch nach dem IS selbst. Gibt es ihn in Syrien überhaupt noch? Hatte ihn nicht eine internationale Antiterrorkoalition militärisch besiegt? Und hat nicht Syrien einen international anerkannten Übergangspräsidenten, der im ganzen Land das Sagen hat? Unsere Korrespondentin Nina Amin geht jetzt diesen Fragen nach. Und wie stark ist der IS noch in dieser Region?
5: 12 Jahre ist es her, da rief Abu Bakr el-Baghdadi im irakischen Mosul ein Kalifat aus. Der Islamische Staat hatte den Höhepunkt seiner Macht erreicht. Mehrere Jahre kontrollierte der IS ein großes Gebiet in Syrien und dem Irak. Zigtausende Kämpfer, viele auch aus dem westlichen Ausland, schlossen sich an. Es folgten grausame Verbrechen an der Zivilbevölkerung, an Andersgläubigen durch die Dschihadisten. Das selbsternannte Kalifat ist Geschichte. Der Islamische Staat, auf Arabisch Daesh, ist noch da.
6: Sie sind präsent, sowohl in Syrien als auch im Irak und im Libanon, aber sie operieren verdeckt,
5: sagt Hassan Abu Haneye im Interview mit der ARD. Der Jordanier forscht seit Jahren zu islamistischen Gruppierungen in der Region. Die Miliz aktiviere für bestimmte Operationen einzelne Zellen im Land. UN-Schätzungen gehen von bis zu 5000 IS-Kämpfern in Irak und Syrien aus. Der ägyptische Experte Hisham En-Naga meint,
6: dadurch ist der IS in der Lage, einen langwierigen Zermürbungskrieg zu führen. Sie können jedoch nicht mehr dauerhaft die Kontrolle über große Städte ausüben.
5: In Syrien hat Übergangspräsident Ahmed Eshara, der selbst eine dschihadistische Vergangenheit hat, dem IS den Kampf angesagt. Eshara präsentiert nach außen ein stabiles Syrien, aber es kommt immer wieder zu Anschlägen. Zuletzt Anfang dieses Monats. Explosionen überschatteten den Besuch eines Staatschefs aus der EU in Damaskus. In der Nähe des Hotels, in dem der französische Präsident Macron übernachtet hat, explodierten Bomben. Sharra sagte kurz darauf,
6: sicherlich gibt es in Syrien viele Menschen, denen der Erfolg des Staates ein Dorn im Auge ist. Aber für sie wird es eng. Die Ermittlungen laufen derzeit und ich glaube, dass die Verantwortlichen für diese abscheuliche kriminelle Tat bald festgenommen werden.
5: Schnell machte die syrische Regierung den IS für die Taten verantwortlich. Bekannt hat sich die Terrormiliz dazu nicht. Terrorexperte Abu Haneye sagt, der Islamische Staat ordne sich gerade neu. Mit Blick auf die Spannungen im Land zwischen verschiedenen Bevölkerungsgruppen warte die Miliz auf den richtigen Moment.
6: Der IS setzt auf das Scheitern. Er erkennt, dass sich durch die explosive Mischung innerhalb Syriens zusammen mit der Instabilität in der Region infolge des amerikanisch-israelisch-iranischen Konfliktes eine Chance bietet.
5: Anfang des Jahres wurde das berüchtigte Lager El-Hol im Nordosten Syriens aufgelöst. Jahrelang waren dort Familienangehörige von IS-Kämpfern eingesperrt, ohne verurteilt zu sein, viele Frauen und Kinder unter sehr schwierigen humanitären Bedingungen. Berichten zufolge sollen bei der Auflösung von El-Hol Tausende das Lager ohne Kontrolle verlassen haben. Ein Erfolg, den der IS feiert, meinen Beobachter vom International Center for Counterterrorism in Den Haag und einer, der ihnen weiteren Nachwuchs beschert. Und wie sieht es mit dem Zulauf von außen aus? Junge, oft radikalisierte Männer wollen weiter nach Syrien reisen und sich dem Islamischen Staat anschließen. Nochmal Abu Haneye.
6: Der IS ist ein Phänomen, das mehr mit der Moderne und Technologie verbunden ist als mit Tradition.
5: Er experimentiere im Netz mit künstlicher Intelligenz und passe sich ständig an die veränderten Sicherheitsmaßnahmen an.
4: Nina Amin berichtet aus Syrien über die Terrororganisation Islamischer Staat.
0: Wirtschaft.
4: Wer als Touristin oder Tourist in Italien derzeit einen Zwischenfall mit dem Auto hat, sollte auf der Hut sein, ob es sich auch wirklich um einen Unfall handelt. Nicht immer ist das augenscheinlich freundliche Angebot des Unfallgegners auch wirklich ein freundliches Angebot. Wolfgang Brauer über den sogenannten Spiegeltrick.
7: Jens Wömpen erinnert sich noch genau an die Rückreise mit seinem Wohnmobil aus dem Italienurlaub. Kurz hinter Jesolo in der Provinz Venetien hört er plötzlich einen lauten Knall.
8: Es war viel Verkehr, es war tagsüber und wir fahren auf der Landstraße. Und als wir da so gefahren sind, stand ein einsames weißes Auto auf der rechten Seite in so einer angedeuteten Parkbucht drin. Und als wir dann an dem Auto vorbeigefahren sind, hat es dann einen mächtigen, lauten Schlag gegeben. War natürlich erst einmal der Schock sehr groß. Ich habe dann schon im Rückspiegel gesehen, dass der hinter mir dann auf einmal fährt, dieser weiße PKW mit seiner Lichthupe, und mir dann gestikulierend gezeigt hat, ich soll mal rechts ranfahren.
7: Aus dem Auto steigen zwei Männer, die ihm sofort einen beschädigten Außenspiegel präsentieren und behaupten, Jens Wömpner habe den Spiegel beim Überholvorgang mit seinem großen Wohnmobil abgefahren. Doch der resolute 59-Jährige lässt sich nicht einschüchtern. Er hat schon vom Spiegeltrick gehört und er hat eine Kamera installiert, die jede Fahrt dokumentiert.
8: In dem Moment, wo er das realisiert hat, ups, da kommt er irgendwie nicht weiter, der ist aufgezeichnet worden, haben sie dann zwei Sätze miteinander gesprochen, sind fluchtartig ins Auto und abgedampft. Sind davon gefahren, ja.
7: So cool wie Jens Wörmtner reagieren deutsche Touristen aber nicht immer, wenn sie in die Spiegeltrickfalle fahren. Viele Autofahrer lassen sich überrumpeln und zahlen, weiß Julian Häusler vom ADAC.
9: Es sind meistens so 200 bis 300 €, also mehrere hundert Euro sind das schon. Und die Betrüger geben dann vor, sie sind unter Zeitdruck, müssen zum Flughafen, haben einen Termin oder wollen das unbürokratisch lösen, eben nicht über die Versicherung laufen lassen und sagen dann hier, geben Sie mir das Bargeld und dann ist die Sache auch erledigt. Und ja, viele Menschen verständlicherweise, das kann man schon gut nachvollziehen, lassen sich unter Druck setzen, wissen dann nicht weiter und rücken dann oft das Bargeld raus. Aber das ist das, was man eben nicht tun sollte.
7: Oft versuchen die Betrüger, den fingierten Unfall mit einem einfachen Trick zu belegen.
9: Das sind richtige Profis am Werk, also die fahren dann am Fahrzeug vorbei oder fällt dann das so ein, dass man die überholt und dann werfen die einen Stein zum Beispiel gegen das Fahrzeug oder andere Gegenstände, um den lauten Knall zu erzeugen und malen dann mit einem Stift oder anderen Werkzeugen dann diesen schwarzen Streifen auf das Fahrzeug, sodass man wirklich eine glaubwürdige Geschichte hat, um den Betrug ja noch schöner darzustellen, um den Menschen noch zu überrumpeln. Hier ist der Beweis, jetzt bitte mal Geld raus für den Seitenspiegel.
7: Julian Häusler vom ADAC rät, beim Spiegeltrick gelassen zu bleiben, sich nicht in Gefahr zu begeben und mit den Tätern an einen belebten Ort, zum Beispiel an einem Rastplatz, zu fahren, um den Sachverhalt zu klären.
9: Das Wichtigste ist, wie immer, Ruhe zu bewahren. Am besten immer die Polizei rufen. Die Betrüger geben oft schon auf. Wenn man sagt, man ruft die Polizei oder nimmt das Handy in die Hand, dann machen die sich oft schon aus dem Staub.
7: Was für die betroffenen Touristen bleibt, ist oft eine schlechte Urlaubserfahrung mehr und manchmal auch ein Schaden am eigenen Auto oder Wohnmobil, wenn die Täter einen Stein geworfen haben. So erging es auch Jens Wimpner.
8: An dem Fahrzeug sind natürlich ein paar tausend Euro Schaden, auf dem man sitzen bleibt, hinterlassen worden. Das sind die Beulen, die an der rechten Fahrzeugwand bei einem Wohnmobil sehr schwierig rauszumachen sind.
7: Für Jens Wimpner ging die Sache glimpflich aus. Den Großteil des Schadens übernahm seine Vollkaskoversicherung. Andere Opfer dieser fiesen Betrugsmasche bleiben aber oft auf den Kosten sitzen.
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4: Die nach 1995 Geborenen nennt man die Gen Z. Und die Generation Z spricht anders als die Generationen vor ihr. Zum Beispiel nutzt sie viele englische Wörter wie cringe oder vogue, manchmal sogar anders als im Englischen selbst. Was macht die Kommunikation der Gen Z so besonders und wie kann die Kommunikation zwischen den Generationen gelingen? Darüber hat mein WDR-Kollege Tobi Schäfer mit der Rhetoriktrainerin Marie-Therese Braun gesprochen und er hat sie gefragt, was das Besondere an der Sprache der Gen Z ist.
10: Die haben den Mut, sich selbst zu zeigen. Die haben den Mut, sich gegen Regeln aufzulehnen und da mal zu fragen, warum müssen wir das denn eigentlich so machen? Warum müssen wir denn so sprechen? Das kann auch ungemütlich werden für die ältere Generation, wenn sie so in Frage gestellt werden. Und es hilft aber für die eigene Rhetorik, die Authentizität zu bewahren. Denn es ist ja wichtig, dass das, was wir nach außen tragen und nach außen sagen, auch mit unserem Innenleben übereinstimmt. Mhm. Und wenn das kongruent ist, dann tun wir sehr viel für unsere Glaubwürdigkeit.
11: Also geht es da bei der Sprache auch ganz viel darum, sich wohlzufühlen, wie in vielen anderen Bereichen dann eben auch, und weniger Kompromisse einzugehen?
10: Ja, es geht darum, sich wohlzufühlen. Das sieht man zum Beispiel auch oder hört man an dem Wort gefühlt. Also das ist gefühlt jetzt nicht so toll. Das ist gefühlt jetzt ganz anders, als ich das vorher gedacht habe. Dieses Wort gefühlt bringt ja schon rüber, dass es sehr viel darum geht, wie ich mich wohlfühle. Und das sieht man an der Videorhetorik auch der großen YouTuber und der Influencerinnen. Da fängt schon bei der Kleidung an. Die sitzen da im Hoodie und erreichen Millionen von Menschen. Da wird nicht der alte Anzug rausgeholt, weil der Anzug heute keine Glaubwürdigkeit mehr macht.
11: Wobei grundsätzlich Instagram und TikTok, da findet ja auch ganz viel Inszenierung schon auch statt. Also sehr viel fernab von Realität. So, was ist das für ein Widerspruch zur eigentlich authentischen Sprache?
10: Eine Authentizität kann auch inszeniert werden. Und natürlich gibt es hier auch Tipps unter Influencerinnen und Influencern, du, wenn du eine Kaffeetasse in die Hand nimmst, dann kriegst du mehr Klicks. Oder wenn man sich ins Auto setzt und so tut, als wäre man jetzt auf dem Weg zum Einkaufen, jetzt gerade auf dem Parkplatz, dann kriegt man auch mehr Klicks. Und das ist eine inszenierte Authentizität, die natürlich nicht mehr die Authentizität ist, die man meint, sondern das ist dann strategisch. Und damit kann man natürlich dann am Ende auch auffliegen. Aber wenn man damit nicht auffliegt, dann kann man damit sehr viel erreichen. Und auch übrigens teilweise Menschen so ein bisschen hinters Licht führen.
11: Aber man merkt schon, es fokussiert sich auch sehr auf den digitalen digitalen Raum, auf das, was man postet, was man dort kommuniziert, wie sehr wird die Sprache im digitalen Raum dahingehend verändert? Weil es ist ja auch irgendwie eher kürzer geworden, eine Verknappung von Sprache findet ja auch statt.
10: Es ist kürzer geworden, es ist einfacher geworden und diese Videorhetorik, die beeinflusst unsere Sehgewohnheiten und Hörgewohnheiten auch in allen anderen Bereichen. Also man würde auch heute vieles mündlicher sagen. Man sieht das auch übrigens in den klassischen Medien, auch in der Tagesschau. Darf ich diese Formate hier überhaupt erwähnen? Also ich habe ja auch die richtigen erwähnt, ne? In Tagesschau oder Tagesthemen, dass sich auch da die Sprache verändert hat und nicht mehr so formell ist wie früher. Das heißt, man kann sich etwas abschauen für die eigene Videokommunikation, übrigens auch beruflich in Unternehmen. Da fliegt man auf, wenn man eine alte Boomer-Pause noch am Anfang mit einbaut oder auch Millennial-Pause genannt. Die ist ein bisschen kürzer. Das hat man natürlich in der klassischen Rhetorik noch gelernt. Mach am Anfang eine Pause, damit baust du Präsenz auf. Und das stimmt auch bis heute. Nur das stimmt nicht mehr für Video, weil da natürlich schon alle weggeklickt haben, wenn man stillschweigend in die Kamera schaut. Ja. Und da kann man sich einiges abschauen.
11: Welche Rolle spielt die englische Sprache? Ich habe ja eben ein bisschen was konstruiert mit ein paar englischen Begriffen. Also viele Jugendworte haben auch natürlich einen englischen Ursprung. Welche Bedeutung hat das gewonnen?
10: Ja, das war low-key ganz interessant, was Sie da in der Moderation gesagt haben. Also wir haben viele englische Worte, wir haben aber auch deutsche Worte, sowas wie bodenlos oder anders wild. Das sind die neuen Worte für cool. Damals haben die Millennials oder die Gen X hatte auch schon solche englischen Worte. Aber es gibt auch viele englische Worte oder toxisch lehnt sich ja zumindest an das Englische an oder auch catcalling, also hinterherrufen, hinterherpfeifen, ungefragte Kommentare an Frauen. Solche englischen Worte, die gibt es viele und die zeigen auch, für welche Werte die Jugend heute einsteht, für diese Gleichberechtigung, für eine Augenhöhe. Und da gibt es sehr viele englische Worte.
11: Aber das ist ja auch alles sehr im Miteinander, wenn die Generation unter sich ist. Treten wir mal aus diesen geschützten Räumen quasi raus. Gehen wir mal in die Arbeitsbereiche, in offizielle Situationen. Wie sieht die Argumentation der Generation dann aus? In Diskussionen, in Debatten, in Streitgesprächen. Gehen Ihnen die Argumente dann schneller aus, weil die Sprache auch ein bisschen knapper geworden ist? Oder wie argumentiert die Generation?
10: Ja, hier würde ich nicht nur auf Sprache fokussieren, sondern auch auf unterschiedliche Werte, die hier aufeinander prallen. Was der Jugend ja heute vorgeworfen wird, ist, die wollen nur chillen. Die haben ein Anspruchsdenken. Aber wenn man hier mal nicht in die Abwertung geht im wahrsten Sinne, sondern hierin den positiven Kern sieht, dann könnte man ja schätzen, dass die sich für eine Selbstfürsorge einsetzen und ihre eigenen Bedürfnisse sehen können. Und was die Jugend den Älteren vorwirft, ist, mein Gott, also dieses Arbeiten bis zum Get-No und diese Selbstausbeutung und bis zum Burnout-Arbeiten, sorry, aber das machen wir hier nicht mehr. Da könnte man auch rausgehen aus der Abwertung und dem positiven Kern darin sehen, die Leistung, die an sich ja erstmal etwas Positives ist und übrigens auch auf die mentale Gesundheit einzahlt, wenn wir etwas leisten. Und wenn man gegenseitig aus dieser gegenseitigen Abwertung herauskommt, kommt und den positiven Kern erkennen kann, kann man das sinnvoll in eine Argumentation mit einflechten.
11: Sie geben ja Rhetorik-Seminare. Inwiefern interessiert sich die Generation auch dafür? Inwiefern hat sie das Gefühl, vielleicht müssen wir aber tatsächlich auch ein bisschen an uns fallen, denn ist natürlich, nur weil das jetzt irgendwie alles neu und anders ist, heißt natürlich nicht, dass man so richtig kommuniziert.
10: Ja, die interessieren sich sehr dafür. Also die sind sowas von interessiert und da kann ich auch sagen, das stimmt nicht, dass die sich nicht konzentrieren können und eine geringere Aufmerksamkeitsspanne haben als andere. Die sind hochkonzentriert, die klappen auch nicht nebenbei ihren Laptop auf, die wollen das lernen. Aber was denen natürlich trotzdem wichtig ist, ist, welche Techniken liegen denn nah an meiner Persönlichkeit? Denn ich möchte schon authentisch bleiben. Und hier muss man schauen, dass man die Authentizität trotzdem noch verbindet mit einer Weiterentwicklung. Denn authentisch sein darf ja nicht heißen, ich mache alles so, wie ich das machen möchte und haue schonungslos alles raus, was ich so denke. Wenn das Quatsch war, dann sage ich dem das eben und damit muss er klarkommen. Nein, man muss sich auch mal überlegen, wie kann ich die Dinge so formulieren, dass andere damit auch gut umgehen können.
11: Aber trotzdem bleibt da diese Authentizität dann schon ja auch vorhanden und man merkt es dann häufig auch in, wenn Vorträge gehalten werden, merkt man ja schon irgendwie, ich weiß nicht, ob es dann eine Unsicherheit ist, da enden dann viele Sätze mit genau, so, ne, dieses genau oder die Stimme bleibt oben. Ist das was man sich abtrainieren sollte oder unbedingt beibehalten sollte, weil es eben diese Natürlichkeit transportiert?
10: Es gibt Dinge, die man dazu lernen darf und dazu gehört auch das, die jüngere Generation oder mit dem Alter, je älter wir werden, desto mehr Selbstsicherheit haben wir. Und natürlich liegt es dann in der Natur der Sache, dass wir noch Unsicherheitswörtchen und Füllwörtchen da finden, eher bei der jüngeren Generation, die nach einer Frage mit genau anfängt, um sich selbst zu bestätigen, ja, dazu kann ich bestimmt was sagen, oder am Ende mit genau endet. Und sowas, daran kann man natürlich arbeiten, indem man auch daran arbeitet, wie Sie es eben gesagt haben, die Stimme nicht immer zu heben, so wie ich das jetzt gerade mache, damit forciere ich, dass ich auch viele Äms sage, sondern am Ende des Satzes einmal einen Tiefschluss setze und dem Inhalt eine Relevanz verleihe.
11: Was kann denn aber vielleicht zum Schluss nochmal so ein Austausch der Fähigkeiten? Was kann die Gen Z von den Boomern lernen? Was sollte beibehalten werden?
10: Die Struktur, das ist etwas, was die wahrgenommene Kompetenz erhöht. Der stimmliche Tiefschluss. Etwas weniger Füllworte, man darf sie behalten, die sind auch authentisch, aber diese Unsicherheitsfüllwörtchen etwas rausnehmen.
11: Verbindlichkeit vielleicht auch, oder?
10: Das
11: ist auch so ein bisschen abhanden gekommen.
10: Ja, die Verbindlichkeit kann man bei den Jüngeren steigern, indem man sie auch mitsprechen lässt. Man hat schon an Kindergartenkindern festgestellt, wenn die mal mitsprechen dürfen bei Regeln und die mitgestalten dürfen, dann sind die auch eher bereit, die Regeln einzuhalten. Mhm. Und das ist das, was die jüngere Generation auch wirklich gerne möchte. Wir möchten mitsprechen.
4: Das war die Rhetoriktrainerin Marie-Therese Braun im Gespräch mit meinem WDR-Kollegen Tobi Schäfer.
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4: Sie will nochmal zeigen, wer im Land das Sagen hat, die Regierung des autoritären Präsidenten Vučić in Serbien. Und geht in diesem Sommer wieder vehement gegen die regierungskritische Kulturszene vor. Nun hat es das Festival Exit erwischt. Mit rund 200.000 Besucherinnen und Besuchern ist es das größte Musikfestival in Serbien und in der ganzen Balkanregion. Normalerweise findet es in der Vojvodina, in der nordserbischen Universitätsstadt Novi Sad, statt. Doch in diesem Jahr musste man nach Montenegro ausweichen, denn die Festivalorganisation hat die Studentenproteste gegen die Vučić-Regierung unterstützt und daher gab es Repressionen, wie autoritäre Staaten das nun eben machen. Oliver Schosch mit den Hintergründen.
12: Im Juli vergangenen Jahres war die Welt noch in Ordnung. In der serbischen Universitätsstadt Novi Sad. Auf einem Hügel über der Donau in der Festung Petrovaradin drängen sich bis zu 50.000 Zuschauer vor den rund 40 Bühnen und Musikzonen. In der Dance Arena legt Solomun auf, der weltbekannte bosnische DJ, der in Hamburg aufgewachsen ist. Damit ist es in diesem Jahr vorbei. Die Veranstalter wurden aus politischen Gründen aus Serbien verdrängt, sagt Dusan Kovacevic, der Gründer und strategische Kopf des Festivals. Es gab Druck gegen uns. Zuerst wurden alle staatlichen Zuschüsse für das Festival eingestellt und dann wurden unsere Sponsoren bedroht. Und dann gab es schließlich direkte Drohungen von Seiten des serbischen Geheimdienstes BIA gegen mich persönlich und gegen den Rest des Teams. Was war passiert? Das Exit-Festival hat die Studentenproteste gegen Korruption und das autoritäre Machtsystem von Präsident Vučić unterstützt. Im vergangenen Jahr, während des Festivals, wurden Studenten, die ihre Universitäten blockierten, auf die Bühne geholt.
13: One more time, make some noise for the students of Serbia!
12: Sie tanzten dort zusammen mit dem italienischen Popstar Gala. Ihr größter Hit wurde zu einer Hymne der Protestbewegung gemacht. Gala hatte auch eine kurze Ansprache auf Serbisch vorbereitet, mit der sie zum Widerstand in Serbien aufrief. Serbien, steh auf für deine Rechte. Zeig der Welt, dass das Volk Macht hat.
14: Pokaži svetu da narod ima moć.
12: Das war der serbischen Regierung offenbar zu viel. Neben Streichungen der Zuschüsse und verbalen Drohungen kam es im Mai dieses Jahres zu einer Razzia, bei der Miloš Kovačević, ein Mitarbeiter der Universität Novi Sad, verhaftet wurde. Er ist der Bruder des Festivalveranstalters Dušan Kovačević. Ein Videoclip zeigt, wie Polizisten mit gezückten Waffen in eine Wohnung eindringen. Miloš Kovačević steht da mit Socken, Trainingshose und nacktem Oberkörper und ist sichtlich schockiert. Sein Bruder Dušan Kovačević ist sich sicher, dass diese Aktion ihm und dem Festival gegolten hat. Zuerst wurde er wegen Terrorismus angeklagt. Als sie dann gemerkt haben, dass das zu lächerlich ist, sind sie umgeschwenkt auf den Vorwurf, den sie auch den Studenten immer machen. Aufruf zur gewaltsamen Änderung der verfassungsmäßigen Ordnung. Zum Glück konnten wir mit Hilfe eines medizinischen Gutachtens die Haft meines Bruders umwandeln in einen Hausarrest. Sie wollten ihn die ganze Zeit in Haft behalten, solange es um das Exit-Festival geht, damit ich schweige. Aber natürlich habe ich mich darauf nicht eingelassen. Nun ist das Festival ausgewichen ins Nachbarland Montenegro. Anfang Juli gab es den Aufschlag. 3 Festivalnächte am langen Sandstrand von Ulcinj mit insgesamt gut 50.000 Besuchern. Das Festival findet Ende August nochmal am Bečići-Strand von Budva statt und im Oktober als Starlight Festival in Ägypten vor der Kulisse der Pyramiden von Gizeh. Für Dušan Kovačević ist das Positive an der ganzen Geschichte. Ich lebe weiter in Novi Sad, wo das Festival nicht mehr sein kann. Das ist kein gutes Gefühl. Aber ich versuche, mich immer auf positive Dinge zu fokussieren. Und diese Welttournee unseres Festivals hat uns wirklich eine Menge neuer Perspektiven verschafft.
4: Oliver Schosch berichtete über das größte Musikfestival des Balkans, Exit in Serbien, das umziehen musste wegen Repressionen des autoritären Regimes von Präsident Vučić.
0: Standpunkte.
4: Die deutsche Autoindustrie steckt in der Krise. Nun hat auch BMW angekündigt, tausende Stellen zu streichen. 8.000 Jobs sollen bis Ende 2027 wegfallen, die meisten davon in Deutschland. Betroffen sind vor allem Bürojobs. In der Produktion soll es keine Streichungen geben. Unser Gastautor heute ist Mike Koltermann, Chefredakteur der Hamburger Morgenpost. Er findet, trotz der schlechten Nachrichten mache BMW insgesamt eine gute Figur.
14: Alle Verantwortlichen im Boot. Die Kommunikation auf den Punkt. Wo der Kanzler mit seinen wichtigen Personalentscheidungen in den vergangenen Tagen mal wieder eine veritable Bruchlandung hinlegte, zeigt der neue BMW-Chef Milan Nedeljković, wie es auch gehen kann. 6 Wochen Gespräche hinter verschlossenen Türen, eine geräuschlose Einigung und dann die souveräne Verkündung. Alle Achtung! Die Nachrichten klingen trotzdem erstmal nicht gut. 8.000 Mitarbeiter müssen gehen. Die Krise, klar, die ist schon längst auch bei den bayerischen Motorenwerken angekommen. Aber wo die anderen deutschen Autobauer zuletzt mit allerhand heulen und Zähneklappern durch die Verwerfung der internationalen Handelsbeziehungen und disruptive Einschläge in Absatzmärkte und Lieferketten torkeln, stehen die Münchner noch vergleichsweise stabil. Den selbstverschuldeten Rückstand auf die Chinesen bei der Elektrifizierung hat auch BMW noch längst nicht aufgeholt. Aber die Münchner haben mit der sogenannten neuen Klasse inzwischen von allen deutschen Autofirmen wohl am konsequentesten den Hebel umgelegt und dafür sehr viel Geld in die Hand genommen. Wird's reichen, um den breitbeinig in den Markt drängenden E-Chinesen die Stirn zu bieten? Man wird sehen.
4: Sie hörten einen Kommentar von Mike Koltermann. Auch der Münchner Merkur meint, dass BMW noch gut dastehe, verglichen mit anderen Herstellern.
15: BMW handelt jetzt, um nicht in eine existenzbedrohende Lage wie der gefesselte Riese Volkswagen zu geraten. Dort haben Politiker, die durch die staatliche Mitbestimmung mit am VW Lenkrad sitzen, den Konzern aus dem politischen Wolkenkuckucksheim direkt an den Rand des Abgrunds gesteuert. Deshalb droht bei der Drama-Queen der deutschen Industrie jetzt ein blutiger Kahlschlag von 100.000 Stellen inklusive Werksschließungen und Verödung ganzer Regionen. Derlei ist bei BMW dank der vorausschauenden Unternehmensführung zum Glück nicht zu befürchten. Doch dass selbst ein Vorzeigeunternehmen wie BMW so hart reagieren muss, zeigt, wie groß die Herausforderungen für die deutsche Industrie sind.
4: Für das Straubinger Tagblatt sind die Probleme der Autobauer viel zu komplex, als dass sie sich durch reinen Jobabbau lösen ließen.
15: Selbst BMW kann sich dem Abstieg der deutschen Autoindustrie nicht mehr entziehen. Die Ursachen sind mehrgestaltig. Managementfehler mischen sich mit weltpolitischen Verwerfungen, wirtschaftspolitischer Naivität und einem unattraktiven Heimatstandort. Konkret, dass die deutschen Autobosse die Elektromobilität verschlafen haben und bei der Batterietechnik von Asien abhängig sind, hat sich herumgesprochen. Dass sich ihr Wohl und Wehe an den Profiten in China entscheidet, ist ebenso bekannt.
4: Das sieht die Nürnberger Zeitung ganz anders.
15: Ein bisschen Luxus und Formel 1 ist sicher nicht schlecht fürs Renommee. Ausschließlich teure Produkte beschäftigen aber nicht Hunderttausende, wie Mercedes-Chef Kerlenius nun zugeben musste. Die wirkliche Durchdringung, wenn schon nicht Beherrschung des Marktes, kommt erst mit resilienten Ideen für Massen.
4: Das waren die Standpunkte, zusammengestellt von Constanze Semidei.
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17: Um 5 Uhr mit Thomas Haag. Guten Morgen. Die Deutsche Bahn hat im ersten Halbjahr dieses Jahres offenbar erstmals seit 7 Jahren wieder Gewinn gemacht. Das berichten der Spiegel und die Bild-Zeitung. Außerdem verzeichnete der Konzern einen Passagierrekord. Joachim Dangel berichtet.
18: Dem Bericht zufolge hat die Bahn von Januar bis Juni einen Überschuss im dreistelligen Millionenbereich eingefahren. In diesem Zeitraum nutzten 960 Millionen Menschen die Züge des Unternehmens. Das sei der höchste Wert seit der Corona-Zeit. Verglichen mit dem Vorjahreszeitraum sind es 17 Millionen Fahrgäste mehr. Den Hauptgrund für den Anstieg sieht die Bahn in den hohen Kraftstoffpreisen. Bahnchefin Paller will die Halbjahreszahlen am Vormittag offiziell vorstellen.
17: Nach dem Anschlag auf den CSD in Berlin hat die Linke eine Sondersitzung der Bundestagsinnenausschusses beantragt. Das meldet das Redaktionsnetzwerk Deutschland. Dabei soll es um das Vorgehen der Sicherheitsbehörden vor dem Anschlag gehen. Katja Neumeister berichtet.
19: Die Linke sieht noch viel Klärungsbedarf, zum Beispiel wie es zu dem Anschlag kommen konnte, obwohl der mutmaßliche Täter vorher von der Polizei observiert worden ist. Die Linke will deshalb die Chefs des Bundeskriminalamtes, des Verfassungsschutzes und der Bundespolizei zu der Sondersitzung einladen. Auch die Grünen fordern, noch offene Fragen zu beantworten.
17: In Berlin und Brandenburg werden heute heißes Sommerwetter und am Abend vereinzelt auch Starkregen und orkanartige Böen erwartet. Es werde nicht ganz so schlimm wie bei der Hitzewelle Ende Juni, aber weit davon entfernt auch nicht, sagte eine Meteorologin des Deutschen Wetterdienstes. Der große Unterschied sei, dass es nur einen einzigen heißen Tag gebe. Angesichts der neuen Hitzewelle in Deutschland hat der Deutsche Städtetag Bund und Länder aufgefordert, Klimaanpassungsmaßnahmen der Kommunen stärker finanziell zu unterstützen. Klimaanpassung sei existenziell für die Zukunft der Städte, sagte Hauptgeschäftsführer Schuchart dem Redaktionsnetzwerk Deutschland. Es sei eine Aufgabe für Jahrzehnte, in die man Milliardensummen investieren müsse. Mit den herkömmlichen Finanzierungsstrukturen werde das nicht gelingen. In mehreren Regionen Frankreichs sind erneut Waldbrände ausgebrochen. Im Süden des Landes mussten rund 700 Menschen evakuiert werden. Auch aus der Region südlich von Paris wurde ein neuer Waldbrand gemeldet, ebenso in der Nähe der Großstadt Dijon. Auch in Spanien, an der Grenze zu Portugal, in Griechenland, vor allem auf der Insel Kreta und in der Türkei rund um Antalya bekämpft die Feuerwehr mehrere große Brände. Soweit die Nachrichten. 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Das Wetter heute ist es erst sonnig. Am Nachmittag wird es allmählich wolkiger. Im Nordwesten beginnen dann auch Schauer und Gewitter. Die können örtlich unwetterartig werden bei maximal 36 bis 38 Grad.
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4: Mit nur einer Meldung, die A71 Richtung Schweinfurt ist zwischen Arnstadt Süd und Stadt Ilm wegen Wartungsarbeiten im Tunnel Behringen bis ca. 6 Uhr gesperrt. Weiterhin gute Fahrt, kommen Sie gut durch den Verkehr.
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4: Mit Maja Weber aus dem NDR Infostudio in Hamburg einen schönen guten Morgen. Trotz mehrerer neu aufgeflammter Brandherde ist der Waldbrand bei Bordeaux laut den Behörden weiterhin stabilisiert. knapp 60.000 Menschen in drei Orten bei Bordeaux, die vor den Flammen in Sicherheit gebracht wurden, durften am Abend zumindest vorerst in ihre Häuser zurückkehren. Dennoch warnen die Einsatzkräfte in Frankreich vor einem extrem hohen Risiko, dass das Feuer wieder an Kraft gewinnt. Denn für heute sind für die Region Temperaturen von bis zu 40 Grad vorhergesagt. Dazu kommen starke, trockene Winde. Aber nicht nur das Feuer macht den Einheimischen Angst. Für fast alle in der Region ist Tourismus die Haupteinnahmequelle. Doch Touristen bleiben wegen der Brände aus. Jean-Marie Magro hat den beliebten Surf- und Badeort Lacanau an der Küste von Bordeaux vor Bordeaux besucht.
20: Lacanau ist eine überschaubare Gemeinde. Nicht einmal 6.000 Einwohner leben in dem kleinen Städtchen, gut 50 Kilometer nordwestlich von Bordeaux entfernt. Aber im Sommer kommen 70 bis 100.000 Touristen täglich an den Strand von Lacanau-Océan, der vor allem unter Surfern angesagt ist. Kleine Boutiquen säumen den Ort, Badekleidung, Sonnenbrillen, Strohhüte, alles ist vorbereitet für die wichtigste Zeit des Jahres. Aber der Ort sei zu einer Geisterstadt geworden, sagt Hugo, der eine Surfschule in Lacanau betreibt. Denn am Dienstag wurden die 4.000 Touristen, die in Hotels und auf Campingplätzen untergebracht waren, wegen der Waldbrände in der Region evakuiert. Viele andere haben ihre Reservierungen schon storniert. Wenn man sich hier umschaut, sieht man keinen Rauch. Das Feuer wird vorerst nicht auf uns am Meer warten, sagt der Modellsurfer zurückgelehnt im Liegestuhl. Blonde Haare, schneeweiße Zähne, freier, muskulöser Oberkörper mit großen Tattoos. Hugos Sonnenbrille versteckt seinen Blick. Nüchtern sagt er, 99,9% unseres Umsatzes machen wir mit Touristen. Wenn die also nicht da sind, laufen wir Gefahr, nur 0,1% Umsatz zu erzielen. Das ist also nicht viel. So sieht's aus. Der Surfschulenbesitzer übertreibt wohl etwas. Aber es steht außer Frage, dass die Gironde und speziell Badeorte wie Lacanau-Océan vom Tourismus abhängig sind. Die Region ist das zweitbeliebteste Reiseziel in Frankreich. Entscheidend sind die Sommermonate Juli und August. Doch wegen der Waldbrände scheint die Saison beendet, noch bevor sie richtig angefangen hat. Ein Schock für Stacy, die neben Hugo auf einer Liege Platz genommen hat. Sie leitet eine Sommerkleiderboutique und gerade hat sie nichts zu tun. Das ist mein allererstes Jahr als Selbstständige. Niemand kennt mich. Das ist also eine heikle Situation. Und daneben habe ich einen Ferienwohnungsservice. Alle Reservierungen wurden storniert. Sogar in Bordeaux. Überall. Das Gefühl bei vielen Unternehmerinnen, Laden- und Campingbesitzern in Lacanau-Océan ist das gleiche. Wenn es wirklich gefährlich wäre, dann hätte man die gesamte Bevölkerung evakuiert. So sieht das auch Jan Petermann.
21: Ich glaube, es ist in erster Linie mal passiert, um den Einsatzkräften auch ein bisschen mehr Spielraum zu ermöglichen und einfach dann, wenn es wirklich hart auf hart kommt, Staus und Panik zu vermeiden. Und ich habe das Gefühl, dass sie das sehr besonnen machen, dass das sehr, sehr gut organisiert ist.
20: Der Frankfurter und seine Schwester Antje fahren schon seit über 30 Jahren in den Urlaub nach Lacanau. Die Familie hatte ein Ferienhaus am Atlantik gekauft und wurde deshalb auch nicht evakuiert.
21: Das heißt, wir sind relativ flexibel. Aber wir beobachten halt die Situation und schauen von Tag zu Tag oder inzwischen eigentlich von Stunde zu Stunde, was passiert.
20: Am Mittwochmorgen hing eine Rauchwolke über der Stadt, weshalb der Strand ziemlich leer blieb. Der Wind schob die Wolke dann wieder weg. Allerdings schwemmt auch das Meer Asche ans Ufer. Die Folgen der Waldbrände sind also auch am Strand von Lacanau-Océan zu spüren. Noch wüten die Brände in der Region. Das Feuer sei stabilisiert, aber nicht unter Kontrolle, teilen die Einsatzkräfte mit. Der Ladenbesitzerin Stacy hilft da nur Galgenhumor. Vielleicht kommen die Leute ja im Oktober, sagt sie schulterzuckend und zynisch.
4: In Frankreich brennt es vor den Toren von Bordeaux. In Spanien ist ein Waldbrand nahe der Hauptstadt Madrid außer Kontrolle. Wald- und Buschbrände auch in Portugal. Und dabei rollt die nächste Hitzewelle schon wieder an. Sie könnte erneut das Brandrisiko verstärken und die Löscharbeiten beeinträchtigen. Welche Strategien gibt es, um sich den veränderten Gegebenheiten anzupassen? Und welche Rolle spielt dabei der Klimawandel? Katharina Wilhelm aus der ARD-Klimaredaktion berichtet.
22: Den Forstwissenschaftler und Feuerökologen Alexander Held vom European Forest Institute überrascht die aktuelle Feuersaison nicht. Sie sei aber dramatisch.
23: Was wir jetzt beobachten, eine mal wieder
1: außergewöhnliche Hitzewelle von Portugal bis Griechenland und darüber hinaus ist zwangsläufig eigentlich mit großen, schwer kontrollierbaren, vielen Feuern gleichzeitig verbunden. Und wenn Sie da auf der anderen Seite stehen als Feuerbekämpfer, dann stehen Sie also wie im Boxring Mike Tyson gegenüber.
22: Durch die Erderwärmung treten Dürre- und Hitzeperioden vermehrt auf. Das bedeutet nicht nur, dass das Risiko von Feuern wächst, auch die Brandbekämpfung wird viel schwerer, wenn der Boden so trocken ist, dass er kaum Feuchtigkeit aufnehmen kann. Doch wie kommt es überhaupt zu den Bränden?
2: Also da gibt es natürlich eine große Bandbreite, aber da gehen wir davon aus, dass sozusagen der Großteil eben tatsächlich menschengemacht ist.
22: Sagt Anja Hofmann-Böllinghaus, die bei der Bundesanstalt für Materialforschung und bei dem europäischen Projekt TRIAS zur Auswirkung von Waldbränden und Bekämpfung forscht. Im vergangenen Jahr wurden in Deutschland 27% der Brände durch Fahrlässigkeit verursacht. Jeder fünfte Brand wurde aber vorsätzlich gelegt. In Deutschland sei das große Problem auch Munition im Boden.
2: Wir haben zum Beispiel rund um Berlin in Brandenburg auch sehr viele Wälder, die so kontaminiert sind. Also die keine ehemaligen Truppenübungsplätze sind, aber wo es so viel Kampfhandlungen gab im Zweiten Weltkrieg, dass eben trotzdem der Boden sehr stark kontaminiert ist. Und diese Munition macht die Brandbekämpfung sehr schwierig, weil man sich nicht nähern darf.
22: Ob Drohnen in solchen Fällen beim Löschen helfen können, wird noch erforscht. Sie kommen aber bei der frühen Branderkennung zum Einsatz, genau wie künstliche Intelligenz, die bestimmte Muster erkennen soll, damit Feuer schon früh bekämpft werden können. Im Juni hatte die EU angekündigt, die Vorsorgemaßnahmen für Waldbrände zu verstärken. Dazu zählen Feuerwehrleute, Flugzeuge, Hubschrauber und ein neues Brandbekämpfungszentrum in Zypern. Für den Feuerökologen Alexander Held ist das zu wenig. Man müsse dem Feuer vor allem das Futter, also trockenes Geäst, Sträucher und Gräser entziehen. Zum Beispiel, indem man Tiere wie Ziegen schwer zugängliche Gebiete beweiden lässt. Eine andere Möglichkeit sind auch präventive Feuer. Also Brände, die vor allem Gras, Laub und Gehölze nah am Boden verbrennen sollen und die von der Feuerwehr selbst kontrolliert gelegt und gemanagt werden.
1: Wieso entscheiden wir nicht, wann wir brennen, wie wir brennen, in Abstimmung mit dem Naturschutz und anderen naturbasierten Lösungen, um zu sagen, wir entscheiden, mit welcher Intensität, in welcher Flächengröße, in welchem Wiederholungsintervall.
22: Die indigene Bevölkerung in Australien oder den USA hat das früher jahrhundertelang schon so gemacht, um größere Brände zu vermeiden. Vielleicht auch eine Möglichkeit für Deutschland.
1: Präventiv irgendwo ein Streichholz fallen zu lassen, das ist gesellschaftlich schwierig zu vermitteln. Irgendwann kommt aber, glaube ich, der Punkt, wo wir sagen, also wo gemeinschaftlich erkannt wird, so wie es bisher läuft, kann es nicht weitergehen.
22: Mit Blick auf die kommenden heißen Tage bleibt zu befürchten, dass die Zahl und Intensität der Brände in Europa nicht nur in diesem Sommer, sondern Jahr für Jahr zunimmt.
4: Wir schauen etwas ausführlicher auf das Wetter an diesem Donnerstag, den 30. Juli. Im Südosten oft freundlich und trocken, vom Südwesten und Westen her bis in den Norden einzelne, teils kräftige Schauer und Gewitter. Bis zu 25 Grad an der Nordsee, bis vereinzelt 40 Grad im Süden und Südwesten. Schwacher bis mäßiger Wind um West, zudem Schauer- und Gewitterböen. Und hier noch die Temperaturen in einigen Städten in Deutschland. Berlin 20 Grad, klar. Frankfurt am Main 18 Grad, klar. Dresden 24 Grad, klar. Und Hamburg 21 Grad, klar. Kiel 22 Grad stark bewölkt, Köln 19 Grad klar, Leipzig 22 Grad klar, München 25 Grad klar, Rostock 22 Grad gering bewölkt und in Stuttgart 24 Grad und auch da ist es klar. Egal wie warm es bei Ihnen wird, seien Sie umsichtig und trinken Sie genug.
3: Es ist die
4: Entschuldigung, jetzt ist mir ein kleiner Fehler passiert. Ich wollte nämlich einmal einen Beitrag ankündigen über den Brand im Müritz-Nationalpark und bin etwas verrutscht in meinen Beiträgen. Eigentlich wollte ich das Krisenstabszentrum der EU ankündigen. Sie sehen, es geht die ganze Zeit um Waldbrände. Wir waren zuerst in Frankreich und Spanien, schauen jetzt nach Deutschland und was die EU auch an Möglichkeiten bietet.
3: Es ist die 110 für globale Krisen.
23: Wherever in the world something happens, people can call.
3: Wo immer auf der Welt etwas passiert, können uns die Menschen anrufen, sagt Maria Suba. Sie leitet das Krisenzentrum der EU. Und die Länder haben dieses Jahr schon oft angerufen, ob Erdbeben, Überschwemmungen oder Waldbrände. Die Europäische Union versucht zu helfen.
23: You can see that this year the fire season started extremely early.
3: Dieses Jahr hat die Feuersaison sehr früh angefangen. Wir hatten die erste Anfrage Ende April von den Niederlanden und dann fragte die Tschechische Republik um Hilfe.
23: So, this was the really the record time that we started.
3: Warum die Feuer diesmal schon so früh ausgebrochen sind, auch dafür hat Maria Suba eine Erklärung.
23: So what happened that in the beginning of the year in February,
3: Anfang des Jahres hatten wir viel Regen und Stürme, die haben viel Äste und Brennmaterial verursacht. Und dann kamen die Hitzewellen, die alles sehr trocken gemacht haben, und dann hatte das Feuer leichtes Spiel. Jetzt beschäftigt das Notfallteam aus rund 60 Expertinnen und Experten die beiden großen Feuer in Frankreich und Spanien. Anfang der Woche hatte sich die Lage etwas entspannt, doch jetzt wird es wieder schlimmer, befürchten die Experten in Brüssel. Dank ihrer Copernicus-Satelliten können sie die Lage ziemlich genau vorhersagen. Sie sehen, wo ein Feuer ausbricht und können die betroffene Region frühzeitig informieren. Im Lagezentrum sieht man die Bildschirme rot werden, dort wo die Feuer gerade besonders heftig wüten. Wenn ein Land den sogenannten Katastrophenschutzmechanismus ausruft, können die EU-Experten auf einen Pool zurückgreifen, den die Mitgliedstaaten angemeldet haben. Deutschland zum Beispiel Wasseraufbereitungsanlagen und mobile Labore, Rumänien Flugzeuge zur Evakuierung, Polen Löschfahrzeuge mit Feuerwehrmännern. Das Krisenzentrum ist für die EU auch ein Zeichen der Solidarität, dass man sich hilft in der Not, heißt es in Brüssel. Die Hilfe gilt übrigens auch für Nicht-EU-Staaten. Venezuela zum Beispiel wurde nach dem schweren Erdbeben unterstützt. Rund 140 Feuerwehrleute, 13 Flugzeuge, 41 Fahrzeuge hat die EU von ihren Mitgliedstaaten eingesammelt. Angesichts der Gewalt der Brände vielleicht eine eher kleine Zahl, aber dazu kommt die bilaterale Hilfe. So hat Deutschland 2 Löschfahrzeuge von der Bundeswehr direkt zur Verfügung gestellt. Dafür gab es ein Extralob von EU-Kommissionspräsidentin von der Leyen. Doch wenn man die Krisenhelfer im Lagezentrum besucht, hört man auch Frust. Frust über die zunehmende Ignoranz gegen den Klimawandel.
5: Esto es una asignatura para todos. Y esta te la pregunto yo al revés. ¿A qué estamos dispuestos a renunciar?
6: Wie sieht es mit den umfassenderen Themen aus, wie zum Beispiel dem Kampf gegen den Klimawandel? Das ist eine Aufgabe für uns alle. Und diese Frage stelle ich euch einmal umgekehrt. Worauf sind wir bereit zu verzichten? Denn letztendlich hängt dieser Klimawandel mit unserem Lebensstandard zusammen. Das wisst ihr alle. Worauf sind wir bereit zu verzichten, um wieder ein Leben zu führen, das vielleicht etwas einfacher, unkomplizierter, aber nachhaltiger ist?
3: Doch jetzt geht es erstmal um die akute Erstversorgung. Bis zum 18. September besteht die Waldbrandgefahr in Europa. Keine Sommerpause also für das EU-Krisenteam.
4: Ein Bericht von Sabrina Fritz. In der Mecklenburgischen Seenplatte haben in den 2 vergangenen Monaten gleich 2 Flächen gebrannt. Das Problem dabei: beide Areale sind munitionsbelastet und damit ist es schwer, mit der Feuerwehr aktiv zu werden. Beim letzten Brand vor etwa 2 Wochen musste sogar eine Ortschaft evakuiert werden. Knapp 100 Menschen waren verunsichert. Das Feuer ist zwar noch nicht ganz gelöscht, aber es gibt Entwarnung. Menschen und Häuser sind nicht mehr in Gefahr. Heike Becker aus dem Haff-Müritz-Studio hat sich mit Verantwortlichen getroffen, um zu erfahren, was jetzt getan werden muss, damit sich so etwas nicht wiederholt.
8: Ein Waldweg bei Kratzeburg, die eine Seite kohlrabenschwarz, die andere Seite naturpur. Noch immer riecht es nach verbranntem Holz. Kratzeburgs Bürgermeister Guntram Wagner hat klare Vorstellungen davon, was jetzt getan werden muss.
9: Dass wir in Zukunft aufgrund der Waldeinsatzplanung hier Schneisen haben werden im Nationalpark, die es übergreifend vom Feuer verhindern. Sprich, die Wege müssen wieder frei. Und das Zweite, das ist ein Wunsch gewesen, den ich geäußert habe, dass die Gemeinde Kratzeburg mit ihrer Feuerwehr finanziell unterstützt wird. Und wir haben neue Technik, aber wir haben kein Gerätehaus, was dazu passt.
8: Dazu kommt panzerbrechende Munition, ja selbst Lenkraketen liegen verstreut im Müritz-Nationalpark, tickende Zeitbomben. Das weiß auch Parkchef Ulf Zimmermann. Er kommt gerade von einer Beratung.
24: Da müssen wir uns darauf vorbereiten. Das heißt, dass wir ein Wegesystem, das bestehende entsprechend jetzt pflegen, freistellen, zusätzliche Infrastrukturen schaffen und ganz wichtig, wir brauchen Wasser. Wir brauchen mehr Wasser in der Fläche, damit wir eben nicht auf diese langen Zuwegungen angewiesen sind, die sehr viel Unterstützung brauchen, sehr viel Manpower. Das ist ja fast eine Materialschlacht gewesen, die wir hier erlebt haben, um das auch für alle von den Ressourcen her handelbarer zu machen, dass wir dort eben vor Ort im Gebiet Löschwasserbrunnen anlegen können, dass wir dort vom Wasser beziehen. Das heißt aber, alle Infrastrukturen, die wir nutzen wollen, müssen sondiert, also auf Munition untersucht werden und kommt da Munition vor, muss der Munitionsbergungsdienst herkommen und diese Munition rausholen aus dem Boden, damit wir hinterher sicheren Fußes mit dem Feuerwehrauto rumfahren können oder auch eben dann einen Brunnen bohren können, ohne dass wir Gefahr laufen, dass sich da irgendeine Munition umsetzt.
8: Beide sind sich einig, jetzt oder nie. Die Aufgabe jedoch ist riesig. Die Natur hat ihre eigenen Gesetze. Sie ist schon dabei, dafür zu sorgen, dass hier auch bald wieder Wald nachwächst. Es ist ein Schutzgebiet. Aufgeforstet wird hier nicht.
24: Das hat einerseits den Hintergrund, dass natürlich die Natur sich sehr stark selber hilft. Wenn man hier reinschaut und mal genau hinschaut, da sind schon einzelne Pflänzchen, die eh überlebt haben. Wir haben überall so grüne Inseln. Andererseits zu unseren Füßen hier unten sieht man schon, kommen die ersten Pilze, diese Brandpilze, die Feuerbecherlinge, die diesen Nährstoffkreislauf wieder in Schwung bringen. Man könnte sogar sagen, das, was jetzt hier an Asche auf dem Boden ist, agiert so ein bisschen wie Katalysator, wie so eine Düngung.
8: Rund 500 Feuerwehrleute waren tagelang im Müritz-Nationalpark im Einsatz. Anwohner in der betroffenen Region kritisieren den Landrat Thomas Müller wegen des späten Einsatzes der Bundeswehr und dass kein Katastrophenalarm ausgelöst wurde.
7: Nach Abwägung aller sicherheitstechnischen Fragen, aber auch aller wirtschaftlichen Interessen, habe ich so entschieden, das Feuer ist aus. Ich glaube, der Erfolg gibt an dieser Stelle auch recht, weil das andere hätte bedeutet, dass wir das Gebiet weiträumig absperren. Und ich glaube, mitten in der Tourismussaison wäre das eine verheerende Katastrophe gewesen für den Tourismus, auch in der Außenwirkung. Und es war jederzeit vertretbar und von daher auch gerechtfertigt.
8: Die Aufarbeitung des Brandes ist in vollem Gange. Bereits in dieser Woche gab es die ersten Beratungen für den Sondereinsatzplan der Feuerwehr.

0: die sich in Deutschland nichts haben zu Schulden kommen lassen. Ein Ausverkauf moralischer Werte kritisieren viele und ein Sicherheitsrisiko. Einzelheiten von Lisa Seemann.
1: Faridun Tufan trägt die weiße Kleidung der Abschiebehaftanstalt und schaut durch die Fenster seiner Gefängniszelle in der Nähe des Flughafens in München. Der 46-Jährige ist aus Afghanistan geflohen, lebt seit 2022 in Deutschland, inzwischen mit einer Duldung, besuchte Sprachkurse, hatte Arbeit. Aber jetzt sitzt er in Abschiebehaft, nachdem er für einige Tage nach Italien gefahren war. Das erzählt er dem ARD-Magazin Monitor in einem Telefonat.
2: Als ich zurückkam, dachte ich, es gäbe kein Problem, weil ich Dokumente aus Deutschland hatte und dachte, dass sie überall in Europa gültig sind.
1: Ein Fehler, denn mit seiner Duldung durfte er Deutschland zwar verlassen, aber nicht wieder einreisen. Nun sitzt er in seiner Zelle und soll abgeschoben werden. Wie Faridun Tufan soll es künftig mehr Menschen gehen, denn die Bundesregierung will jetzt auch Menschen nach Afghanistan abschieben, die sich nichts zu Schulden haben kommen lassen. Dafür kooperiert man ausgerechnet mit Vertretern der islamistischen Taliban. Deren Vertreter sitzen seit Oktober 2025 auch im afghanischen Generalkonsulat in Bonn. Damit lasse die Bundesregierung Terroristen ins Land, sagt der frühere Generalkonsul Hamid Kabiri. Er hat seinen Posten damals aus Protest geräumt.
3: Ich habe versucht, mit der deutschen Regierung über diese Probleme zu sprechen. Ich habe gesagt, das sind Terroristen. Sie haben mein Land zerstört. Und sie haben vor meinen Augen Kollegen und Zivilisten getötet. Jetzt ist Deutschland für die Taliban so etwas wie ein Vorreiter in Europa.
1: Auch die EU-Kommission führt seit diesem Jahr Gespräche mit den Taliban auf Bitten von 20 Mitgliedstaaten, darunter Deutschland. Das kritisiert die grüne Europaabgeordnete Hanna Neumann. Für mehr Abschiebungen seien offenbar immer mehr europäische Regierungen bereit, sich von den Taliban gewissermaßen erpressen zu lassen, sagt sie.
4: Dann hieß es, na okay, wenn ihr abschieben wollt, müssen wir ja konsularische Dienstleistungen machen. Die machen wir nicht in Kabul, die wollen wir in Deutschland machen. Die haben das einfach als ihr Ticket in die Legitimierung, ohne dass sie politisch irgendwas ändern müssen, entdeckt. Und bisher klappt es erstaunlich gut.
1: Monitor hat das Bundesinnenministerium dazu um eine Stellungnahme gebeten. Eine Antwort gab es nicht. Nach seiner Festnahme musste Faridun Tufan zu einer Befragung mit einem Vertreter der Taliban, jener Islamisten, vor denen er einst geflohen war. Die Taliban hätten auch schon seine Familie in Afghanistan aufgesucht, erzählt er.
2: Sie haben nach mir gefragt, wo ich sei und was ich mache. Meine Familie hat gesagt, dass sie darüber nichts weiß. Sie wurden sehr stark unter Druck gesetzt. Und die Taliban sagten, dass sie wiederkommen und weitere Informationen verlangen.
1: Faridun Tufan hat Angst um sich und seine Familie. Wann er abgeschoben wird, ist noch unklar. Doch die Bundesregierung plant in Zukunft bis zu 3 Abschiebeflieger pro Monat. Egal, ob die Menschen darin Straftäter sind oder nicht.
0: Ein Bericht von Lisa Seemann. 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
5: 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Mit Moritz Knorr. Nach dem Bekanntwerden der Pläne des Fußball-Weltverbandes FIFA, Anteile unter anderem an der Weltmeisterschaft zu verkaufen, hat FIFA-Präsident Gianni Infantino seinen Plan jetzt verteidigt. Es sei ein Vorschlag, ein Angebot, Teil eines demokratischen Beratungsprozesses, sagte Infantino in einem Video. Es ist eine Gelegenheit, aber keine Verpflichtung, so der Schweizer weiter. Die Kritik war im Laufe des Tages riesig geworden. Und auch der DFB, der Deutsche Fußballbund, ist so gar nicht angetan von der FIFA-Idee. Christian Michel.
6: DFB-Präsident Bernd Neuendorf kritisiert dabei nicht nur den Inhalt der Pläne, sondern auch das Vorgehen der FIFA. Als Mitglied des FIFA-Councils habe er davon erst aus der Presse erfahren.
7: Zunächst mal hat uns diese Nachricht einmal mehr überrascht. Ich glaube, es ist ein fatales Zeichen, eine Fußball-Weltmeisterschaft für Investoren zu öffnen. Der Fußball lebt von der Akzeptanz der Gesellschaft und wir dürfen ihn nicht zum Spielball von Investoren machen. Das ist, glaube ich, ganz wichtig.
6: Auch grundsätzlich geht Neuendorf mit dem Weltverband hart ins Gericht. Wichtige Entscheidungen würden im höchsten FIFA-Gremium gar nicht mehr beraten. Die UEFA will sich nun mit ihren 55 Mitgliedsverbänden abstimmen, sagt Bernd Neuendorf.
7: Es ist ganz klar, wenn die UEFA hier sich klar positioniert, ist auch meine Erwartung, dass das passiert, wenn wir alle 55 Verbände zusammen haben, dass wir sehr kritisch, dann ist aus meiner Sicht dieses Projekt auch gestorben, weil kein Investor wird sich finden, wenn Europa sagt,

0: sagt, an so einer Maßnahme haben wir kein Interesse, wir werden nicht teilnehmen, ich glaube, dann ist relativ schnell klar, dass diese Idee und dieser Gedanke von Gianni Infantino in sich zusammenfällt.
1: Nach den Beratungen der UEFA erwartet Neundorf nun auch eine Reaktion der FIFA. Infantino müsse das FIFA-Council kurzfristig einberufen und die offenen Fragen zu den Investorenplänen beantworten.
2: Und am Nachmittag soll dann auch eine Krisensitzung der UEFA mit allen 55 Mitgliedsverbänden stattfinden. Dort soll dann über das weitere Vorgehen und auch über einen möglichen Boykott beraten werden. Schauen wir auf die Tour de France. Auch in diesem Jahr war das wichtigste Radrennen der Welt wieder ein riesiges Fest. Los ging es, wie so häufig in den letzten Jahren, nicht in Frankreich selbst, sondern im Ausland. Dieses Mal war Barcelona dran und 2029 könnte der Tourauftakt auch nach Deutschland kommen. Genauer gesagt nach Mitteldeutschland. Dafür ist jetzt die Bewerbung offiziell überreicht worden. Thomas Kunze.
3: Viel konkreter, viel nachdrücklicher kann man eine Einladung nicht aussprechen, kann das Interesse am Grand Départ der Tour de France 2029 nicht dokumentiert werden. Eine Staatsministerin, ein regierender Bürgermeister, drei Ministerpräsidenten, Sportfunktionäre aus dem obersten Regal, eine dicke gelbe Bewerbungsmappe und ein Stück der Berliner Mauer. Diese Bewerbung ist ernst. Sehr ernst gemeint, sagt Sachsens Ministerpräsident Michael Kretschmer.
4: Die Tour de France in Berlin und dann durch die mitteldeutschen Länder, das ist doch großartig. Das ist eine unfassbare Werbung für uns.
3: 16 Monate nach der Idee, den Auftakt der Tour 2029 zum 40. Jubiläum des Mauerfalls nach Berlin und in die neuen Länder zu holen, steht also der Plan. Ein Prolog in der Hauptstadt, drei Etappen durch Sachsen, Sachsen-Anhalt und Thüringen, vorbei an 14 Welterbestätten, so der Wunsch in der Bewerbung. Kommt die Tour de France nach 2017 tatsächlich erstmals wieder nach Deutschland, wäre das nicht nur ein Erfolg, sondern ein teures, aufwendiges Unternehmen. Zwischen 20 und 25 Millionen Euro werden aktuell kalkuliert. Die Tourveranstalter selbst, um Christian Prudhomme übrigens, verließen Berlin nicht ohne hoffnungsvolle Botschaft. Politisch natürlich, aber irgendwie auch der Bewerbung zugewandt.
5: Ich glaube, dass die deutsche-französische Freundschaft das Kern von Europa immer ist.
2: Und die Entscheidung soll dann Anfang 2027 fallen.
6: Das war der Sport mit Moritz Knorr.
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1: Um 5.30 Uhr mit Olaf Knapp. Die Deutsche Bahn hat im ersten Halbjahr dieses Jahres erstmals seit 7 Jahren wieder Gewinn gemacht. Das berichten die Bild-Zeitung und der Spiegel übereinstimmend. Demnach hat der Staatskonzern von Januar bis Juni einen Überschuss im dreistelligen Millionenbereich eingefahren. Außerdem erreichte die Deutsche Bahn in diesem Zeitraum einen Passagierrekord. 960 Millionen Menschen nutzten die Züge des Unternehmens. Den Hauptgrund für den Anstieg sieht die Bahn in den hohen Kraftstoffpreisen. Bahnchefin Palla will die Halbjahreszahlen am Vormittag offiziell vorstellen. Die neue Kanzleramtsministerin Warken verspricht, ebenso wie Kanzler Merz, wichtige Reformvorhaben in Zukunft besser zu kommunizieren. Warken sagte am Abend im ARD-Brennpunkt:
2: Ja, es geht darum, viele Enden zusammenzubinden, ansprechbar zu sein für die Kolleginnen und Kollegen im Parlament, in den Ländern und dann eben zu versuchen, sich vielleicht weniger mit sich selbst zu befassen, aber vor allem die Themen, die man gut zu Ende bringt, die Gesetze, die man beschließt, wirklich den Bürgern näher zu bringen. Das ist eine Aufgabe von uns allen, der Bundesregierung insgesamt, den Koalitionsfraktionen. Und da werden wir in den nächsten Wochen sicher noch drüber sprechen, wie uns das besser gelingen kann.
1: Kanzleramtsministerin Warken. Die Ministerpräsidenten dreier ostdeutscher Bundesländer, Sachsen, Sachsen-Anhalt und Thüringen, stellen mehrere sozialpolitische Forderungen an die Bundesregierung. Nach Informationen des MDR wollen sie heute ein entsprechendes Papier vorstellen. Ein Punkt ist die Beibehaltung der abschlagsfreien Rente nach 45 Jahren. Aus der Nachrichtenredaktion Constanze Semidey.
3: Wer 45 Jahre eingezahlt hat, hat genug eingezahlt. So steht es demnach in dem Schreiben der Ministerpräsidenten Kretschmer, Schulze und Vogt, allesamt CDU-Politiker. Ein weiterer Punkt auf der Forderungsliste: Bei den Eigenanteilen fürs Pflegeheim müsse die individuelle Leistungsfähigkeit berücksichtigt werden. Außerdem gehöre die häusliche Pflege gestärkt. Das Steuerrecht soll Familien mit 3 und mehr Kindern entlasten, ein Elternteil etwa von der Einkommenssteuer komplett freistellen.
1: Russland hat die ukrainische Hauptstadt Kiew offenbar mit Raketen angegriffen. Es wurde Luftalarm ausgelöst. Die Bewohner sollten Schutzräume aufsuchen. Es soll mehrere Explosionen gegeben haben. Der ukrainische Präsident Zelensky hatte gestern Abend vor einem massiven russischen Luftangriff gewarnt. Russland habe diesen vor einigen Tagen vorbereitet. Das Wetter in Deutschland: Am Tage anfangs heiter, später einzelne teils kräftige Schauer und Gewitter, Höchstwerte 25 Grad an der Nordsee bis teilweise 40 Grad im Süden. Am Freitag zeitweise freundlich, vor allem im Westen, später Schauer und Gewitter, 20 bis 38 Grad und am Sonnabend teils heiter, im Süden und Osten Schauer und Gewitter bei 20 bis 34 Grad. Das waren die Nachrichten.
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4: Mit nur einer Meldung derzeit: Die A71 Richtung Schweinfurt ist zwischen Arnstadt Süd und Stadt Ilm wegen Wartungsarbeiten im Tunnel Behringen bis ca. 6 Uhr gesperrt. Für alle weiteren Strecken liegen uns keine Meldungen vor, also gute Fahrt und kommen Sie weiterhin sicher an Ihr Ziel.
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4: Mit Maja Weber. Guten Morgen. Am Mittwochnachmittag hat im Bundesverkehrsministerium die Amtsübergabe vom bisherigen Minister Patrick Schnieder an den neuen Minister Steffen Bilger stattgefunden, beide CDU. Eigentlich ein Routinetermin, wäre Schnieder nicht so spektakulär vom Bundeskanzler hängen gelassen worden. Wie wird der enttäuschte Ex-Minister beim Abgang auftreten? Dieser Frage war unsere Korrespondentin Bianca Schwarz aus dem ARD-Hauptstadtstudio nachgegangen. Patrick Schnieder ließ sich kaum etwas anmerken, aber eben nur kaum.
5: Die Abschiedsrede vom nun ehemaligen Bundesverkehrsminister Patrick Schnieder fällt in die Kategorie:
6: Manchmal sind die Dinge nicht so, wie man sie auf den ersten Blick wahrnimmt.
5: Eine rhetorische Glanzleistung hat Schnieder mit seinen letzten Worten im Amt hingelegt, inklusive feiner Prügel in Richtung Bundeskanzler. Aber der Reihe nach. Die Feierlichkeit im Berliner Bundesverkehrsministerium beginnt mit gutem, altem Bildungsbürgertum. Ein Streichquartett spielt Musik von Haydn. Da Danach rezitiert Schnieder
6: ein Gedicht von Johann Wolfgang von Goethe.
5: Und als unbeteiligter Zuschauer ist man vielleicht schon kurz davor, verstohlen in die Hand zu gähnen, als
6: Goethe wäre nicht Goethe, wenn es darüber hinaus nicht weitere Anknüpfungspunkte gäbe.
5: Schnieder auf der Bühne diese Anspielung macht. Das Liebesgedicht von Goethe, über das er spricht, heißt
6: Willkommen und Abschied. Da muss man verstehen, Goethe war Jurist. Und Willkommen und Abschied war ein kriminologischer Fachterminus seiner Zeit.
5: Und an der Stelle sei an die Vorgänge der letzten Woche erinnert. Vergangenen Donnerstag hatte Merz Schnieder in dessen Urlaub über seine Entlassung informiert. Als Nachfolger sollte Fritz Künstler ran, aber der hat dem Kanzler erst zu und dann wieder abgesagt. Schnieder musste das aus den Medien erfahren und bat am Sonntag den Kanzler öffentlich um seine Entlassung, um den, Zitat, unwürdigen Zustand zu beenden. Wie Schnieder sich dabei gefühlt haben mag, das kann man sich bildlich vorstellen bei seinen weiteren Worten zu Goethes Willkommen und Abschied.
6: Das war eine Strafe, die ausgesprochen wurde. Nämlich dann, wenn man bei bestimmten Delikten ins Gefängnis einzog und wenn man wieder auszog, gab es eine Prügelstrafe. Das war das Willkommen und Abschied.
5: Prügelstrafe zum Abschied. Eine subtile, aber klare Formulierung in Richtung Bundeskanzler.
6: Manchmal sind die Dinge nicht so, wie man sie auf den ersten Blick wahrnimmt. Und es lohnt sich, tiefer einzusteigen, Hintergründe zu erfassen.
5: Und dann heißt Patrick Schnieder seinen Nachfolger Steffen Bilger herzlich willkommen und ergänzt.
6: Willkommen und Abschied hat hier jedenfalls und heute schon gar nicht irgendetwas mit Prügel zu tun. Hier im Haus jedenfalls nicht.
5: Hier im Haus nicht. Im Bundeskanzleramt vielleicht schon. Für seine Mitarbeitenden im Ministerium und für seinen Nachfolger Steffen Bilger hat Schnieder nur herzliche Worte übrig. Bilger, der schon mal parlamentarischer Staatssekretär dort war, macht in seiner Rede deutlich, wie sehr er die Arbeit im Verkehrsministerium vermisst hat.
7: Ich muss zugeben, dass sich dieser Tag für mich heute so ein bisschen wie nach Hause kommen anfühlt.
5: Und Bilger stellt auch klar, zwischen ihm und Schnieder gibt es kein böses Blut.
7: Und ich will wirklich eingangs ganz herzlich dir, lieber Patrick, Danke sagen. Auch für diesen wirklich freundschaftlichen, kollegialen Übergang.
5: Für den neuen Steffen Bilger gibt es höflichen Applaus von den Mitarbeitenden im Bundesverkehrsministerium. Aber für den scheidenden Patrick Schnieder minutenlange Standing Ovations. Und auch das kann man deuten als Zeichen an Friedrich Merz. Ob der nun Ex-Minister in seinem Haus beliebt war, diese Frage ist hiermit beantwortet.
0: Wirtschaft.
4: Deutschland galt einmal nicht nur als das Land der Dichter und Denker, sondern auch das der Erfinder und Ingenieure. Heute ist Deutschland nicht mehr ganz so innovativ, möchte man meinen, aber vielleicht wird eher andersherum ein Schuh draus. Andere Länder haben nachgezogen und sind inzwischen deutlich innovativer. Michelle Goddemeier fragt, woran das liegt und was jetzt passieren müsste.
8: Deutschland und Innovation, das gehörte lange fast selbstverständlich zusammen. Vom Maschinenbau über die Chemie bis zur Automobilindustrie. Deutsche Unternehmen galten als Taktgeber. Doch dieser Vorsprung schmilzt. In immer mehr Branchen hinkt Deutschland inzwischen hinterher, weiß Oliver Koppel vom Institut der Deutschen Wirtschaft.
9: Deutschland hat tatsächlich ein Innovationsproblem. Das liegt weniger daran, dass Deutschland nicht genug innoviert, sondern in erster Linie daran, dass die internationalen Konkurrenzländer ihre Forschungsressourcen massiv aufgestockt haben in den letzten Jahren und eben ein bisschen aufgeholt haben und zum Teil eben auch an uns vorbeigezogen sind.
8: Für Deutschland ist das besonders problematisch. Anders als rohstoffreiche Länder lebt die deutsche Wirtschaft vor allem davon, neue Produkte und Technologien zu entwickeln. Patente gelten deshalb als wichtiger Hinweis darauf, wie wettbewerbsfähig Unternehmen in Zukunft sein werden. Und genau dort zeigt sich der Rückstand. Während die Zahl deutscher Patentanmeldungen seit Jahren zurückgeht, legen Länder wie China, Südkorea oder die USA deutlich zu. Besonders bei Zukunftstechnologien wie künstlicher Intelligenz oder Digitalisierung fällt Deutschland zurück. Dabei fehlt es nicht an technischem Know-how, sagt Katharina Hölzle vom Fraunhofer-Institut für Arbeitswirtschaft.
10: Wir können Technologie. Und wir können auch, und da wage ich mich vielleicht jetzt ein wenig aus dem Fenster, wir können Technologie besser denken. Wir sind allerdings nicht schnell genug. Ja, es wird viel von der China Speed gesprochen. Das ist etwas, was wir noch stärker umsetzen müssen.
8: Besonders deutlich wird der Innovationsrückstand in der Industrie. Eine aktuelle Auswertung des Instituts der deutschen Wirtschaft zeigt, von 14 Industriebranchen haben 13 im internationalen Vergleich an Innovationskraft verloren. Nur der Maschinenbau hält noch seine Spitzenposition. Oliver Koppel überrascht das nicht.
9: Es gibt einen ziemlich klaren Zusammenhang zwischen dem, was ich in das System reinstecke und zwischen dem, was am Ende dann rauskommt. China investiert massiv mehr als Input und bekommt massiv mehr als Output raus. Das machen die USA genauso und bei Deutschland hat eben der Input ein bisschen stagniert und deshalb stagniert und sinkt eben auch bisher der Output.
8: Es fehlt also an Investitionen und Fördergeldern. Gestiegene Energiepreise, hohe Arbeitskosten und eine Unsicherheit bei Unternehmen belasten zusätzlich. Viele verlagern deshalb ihre Forschung inzwischen ins Ausland. Es gäbe aber durchaus Chancen, den Trend wieder umzukehren, sagt Börsenexperte Joachim Nareike.
11: Wir haben einen fantastischen Mittelstand. Wir haben exzellente Ausbildung. Wir haben wirklich schlaue Menschen in diesem Land. Ich habe neulich mit jemandem gesprochen, der sagte, die Grundlagenforschung in Deutschland ist exzellent weltweit. Die Umsetzung ist das Problem.
8: An klugen Köpfen und Ideen mangelt es Deutschland also nicht. Die Herausforderung ist, daraus schneller erfolgreiche Produkte zu machen. Denn viele Technologien werden inzwischen anderswo entwickelt, finanziert oder zur Marktreife gebracht. Ob Deutschland wieder aufholt, hängt jetzt vor allem davon ab, ob Politik und Wirtschaft die richtigen Weichen stellen, bevor aus dem schleichenden Rückstand ein dauerhafter wird.
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4: Mit großer Aufmerksamkeit werden derzeit die politischen Ereignisse in Sachsen-Anhalt beobachtet. Dort wird am 6. September ein neuer Landtag gewählt. Das Besondere daran ist, dass die als gesichert rechtsextrem eingestufte AfD eine realistische Chance hat, in Sachsen-Anhalt erstmals in einem Bundesland eine Wahl zu gewinnen. Vor diesem Hintergrund haben der Mitteldeutsche Rundfunk, der Westdeutsche Rundfunk sowie die Tageszeitungen Volksstimme und Mitteldeutsche Zeitung ein repräsentatives Stimmungsbild in Auftrag gegeben, und zwar beim Wahlforschungsinstitut Infratest DIMAP. Unser Reporter Jochen Müller in Magdeburg mit den Ergebnissen.
12: Die Wahlforscher haben genau 1149 Menschen in Sachsen-Anhalt gefragt, welche Partei sie denn wählen würden, wenn am kommenden Sonntag Landtagswahlen wären. Und im Vergleich zur letzten Wahlumfrage im Mai hat sich eigentlich gar nicht so schrecklich viel verändert. Mit Abstand stärkste Kraft wäre weiterhin die AfD mit 41%. Die Partei hat nichts verloren, aber, das muss man auch sagen, sie hat nichts dazu gewonnen. Die CDU hätte leichte Verluste, käme auf 24%. Die Linke würde leicht zulegen auf 13%. Die SPD käme auf 7%, bliebe also im Landtag, ebenso die Grünen mit 5%. Das Bündnis Sarah Wagenknecht bliebe unter der 5%-Hürde. Die FDP wäre in der Kategorie Sonstige schlicht und ergreifend verschwunden.
4: Was diese Zahlen für eine Regierungsbildung bedeuten würden, kann man wie folgt einordnen.
12: Die Wahlforscher betonen, dass es sich hier eben nur um eine Momentaufnahme handelt. Da kann sich bis zur Wahl Anfang September noch vieles ändern. Viele Wähler entscheiden sich ja beispielsweise erst in der Wahlkabine, wo sie ihr Kreuz machen. Und dann gibt's in solchen Umfragen immer eine Schwankungsbreite von 2 bis 3 Prozentpunkten. Also, Fakt ist, die AfD ist weiterhin stark, kann aber nicht zulegen, stagniert bei 41%. Die übrigen Parteien kommen zusammen auf 48%, allerdings auch nur, wenn man die Linkspartei dazu nimmt. Und damit hat ja bekanntlich die CDU ein großes Problem, denn zur Linkspartei gibt's ja weiterhin den Unvereinbarkeitsbeschluss. Ansonsten hat die AfD gute Werte. Auf die Frage, wem trauen sie am ehesten zu, die wichtigen Aufgaben zu lösen, sprechen sich 36% der Befragten für die AfD aus und nur 16% für die CDU. Und dann werfen wir noch schnell einen Blick auf die wichtigsten Probleme, die gelöst werden sollen. 15% nennen das Thema Einwanderung und Asylpolitik, 12% sagen, es müsse mehr geschehen bei der Bildung und 7% nennen den Rechtsruck.
4: Die AfD macht in Sachsen-Anhalt seit geraumer Zeit Wahlwerbung mit dem immer strahlenden und lachenden Spitzenkandidaten Ulrich Siegmund. Nochmal Jochen Müller mit den Umfragewerten des Spitzenkandidaten.
12: Die sind tatsächlich etwas besser als die vom CDU-Kandidaten Sven Schulze. Schulze kommt auf der Zufriedenheitsskala auf 29%, Siegmund auf 35%. Und wenn wir dann mal schauen, wie das vor 5 Jahren bei der Landtagswahl war mit Rainer Haseloff, dem damaligen Ministerpräsidenten, der kam damals auf 67% Zustimmung.
4: Das waren die Ergebnisse der Umfrage von Infratest DIMAP vor der Landtagswahl in Sachsen-Anhalt, zusammengefasst und eingeordnet von unserem Reporter Jochen Müller.

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9: Schon so mancher Kinohit hat als erfolgreiches Theaterstück begonnen. So Der Vorname zum Beispiel oder Der Gott des Gemetzels. Die spanische Komödie Die Nachbarn von oben kommt nun bereits zum vierten Mal ins Kino. Nach einer spanischen, schweizerischen und deutschen Version startet diese Woche die amerikanische unter dem Titel The Invite, die Einladung. Und hier ist definitiv die größte Star-Power geboten mit Penelope Cruz, Edward Norton, Seth Rogen und Olivia Wilde, die auch Regie führte. Wally Müller hat sich diese Paar-Komödie schon wieder mal angeschaut.
10: Irgendwas scheint verführerisch zu sein an der Idee vom Partnertausch mit den Nachbarn. Der Schweizer Remake-Versuch aber ging genauso daneben wie der deutsche mit Julia Koschitz und Florian David Fitz. Beide Versionen unangenehm schlüpfrig.
11: Auf unser Abenteuer.
12: Von meinen ersten Vierer.
11: Ahoi.
10: US-Regisseurin Olivia Wilde bekommt den Balanceakt zwischen Erotikkomödie und Paarsatire nun sehr viel eleganter hin, was an den knackigen Dialogen liegt und an der exquisiten Besetzung. Seth Rogen nimmt man von vornherein den notorisch miesmuffeligen, für neue Bekanntschaften oder Erfahrungen null aufgeschlossenen Langzeitehemann ab.
13: Erwarten wir Besuch?
10: Die Spontaneinladung seiner Gattin an den neuen Nachbarn im Haus nervt Joe kolossal. Aber Angela hat extra einen neuen Teppich gekauft, die halbe Feinkostabteilung auf Platten angerichtet und da klingeln auch schon die Gäste.
14: Es hat eine Weile gedauert, bis du aufgemacht hast. Und es klang, als hättet ihr Streit.
11: Immer direkt.
14: Nein, nein, nein, ich will nur ehrlich sein. Wir standen noch kurz vor der Tür und konnten hören, dass ihr euch streitet.
11: Oh,
15: Wir haben gestritten.
11: Wir haben gestritten.
15: Es ist eher konfliktgeladen bei uns heute. Ich verstehe, wenn euch das abschreckt, nehmen wir euch aber nicht übel, okay? Ich verstehe das total.
14: Wir lieben es, wenn Konflikte ausgetragen werden.
10: Smalltalk ist also eher nicht angesagt an diesem Abend. Penelope Cruz und Edward Norton spielen Pina und Hawk. Sie Psycho- und Sexualtherapeutin, er Feuerwehrmann, der auch bei ihr die Brände löscht. Jedenfalls plaudern sie gleich ungeniert über ihr Intimleben. Joe würde ihnen gerne sagen, dass ihn der animalische Lärm, den sie dabei veranstalten, stört.
15: Wir würden gerne etwas mit euch besprechen.
10: Darf er aber nicht, weil Ehefrau Angela sich nicht als Spießerin outen will. Und so gibt sie sich, sichtlich um Fassung ringend, maximal aufgeschlossen, als das Nachbarpaar beginnt, von Gruppensexpartys zu berichten.
11: Und wie funktioniert das? Wie wird man eingeladen?
14: Es gibt auch Cons. Richtige Conventions.
15: Wow. Richtig in einem Hotel. Also,
11: ja. Dort gibt es auch eine Menükarte.
15: Oh, eine Karte.
11: Eine Auswahl an Sachen, auf die man steht. Gut, da ist Struktur drin. Das ist toll. Wenn man sich mit jemandem einlässt, weiß man schon, was er mag. Er hat seine Präferenzen vorher bekannt gegeben.
15: Präferenzen?
11: Oh, wie bei...
15: Ja, wie die Wünsche bei Mieten, Wohnen, Kaufen, ja.
10: Wonach es den Gästen gelüstet, kommt nun auch zur Sprache. Es ist nicht die Schinkenplatte.
11: Wir würden auch gerne etwas mit euch besprechen. Wir fühlen uns sehr stark zu euch hingezogen.
16: Das ist aber nett von euch, danke.
15: Ja.
16: Komm, sag danke, John.
15: Danke, sehr schmeichelhaft.
10: Ein flotter Vierer in der Mainstream-Komödie? So plump geht's hier nicht zu. Über das Spiel mit den offenen Worten kommt im Grunde nur das lange Ungesagte, ewig Verdrängte zum Vorschein. Der ganze Frust über verlorene Nähe, ungestillte Sehnsüchte, nagende Einsamkeit bei Angela. Man lacht und versteht doch gleichzeitig die innere Not der Figuren. Auch des durch und durch verkrampften Joe, der sich einfach selbst nicht mehr leiden kann.
7: Nur um das klarzustellen. Du? Du? Sie? Und ich?
11: Ja.
7: Ich auch.
11: Ja, du auch.
10: Seth Rogen steuert den trocken, zynischen Humor bei. Penelope Cruz, augenzwinkernd das spanische Temperament. Ed Norton gibt köstlich den Lustsachverständigen. Und Olivia Wilde spielt nicht nur die vernachlässigte Ehefrau grandios, sondern hat auch bei der Regieführung alles richtig gemacht. The Invite ist ein amüsantes und süffisantes, aber auch psychologisch tiefgründiges Kinodate.
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9: Die deutsche Autoindustrie steckt in der Krise. Nun hat auch BMW angekündigt, tausende Stellen zu streichen. 8000 Jobs sollen bis Ende 2027 wegfallen, die meisten davon in Deutschland. Betroffen sind vor allem Bürojobs. In der Produktion soll es keine Streichungen geben, hieß es. Unser Gastautor ist heute Mike Koltermann, Chefredakteur der Hamburger Morgenpost. Er findet, trotz der schlechten Nachrichten macht BMW insgesamt eine gute Figur.
12: Alle Verantwortlichen im Boot. Die Kommunikation auf den Punkt. Wo der Kanzler mit seinen wichtigen Personalentscheidungen in den vergangenen Tagen mal wieder eine veritable Bruchlandung hinlegte, zeigt der neue BMW-Chef Milan Nedeljković, wie es auch gehen kann. 6 Wochen Gespräche hinter verschlossenen Türen, eine geräuschlose Einigung und dann die souveräne Verkündung. Alle Achtung! Die Nachrichten klingen trotzdem erstmal nicht gut. 8000 Mitarbeiter müssen gehen. Die Krise, klar, die ist schon längst auch bei den bayerischen Motorenwerken angekommen. Aber wo die anderen deutschen Autobauer zuletzt mit allerhand heulen und Zähneklappern durch die Verwerfung der internationalen Handelsbeziehungen und disruptive Einschläge in Absatzmärkte und Lieferketten torkeln, stehen die Münchner noch vergleichsweise stabil. Den selbstverschuldeten Rückstand auf die Chinesen bei der Elektrifizierung hat auch BMW noch längst nicht aufgeholt. Aber die Münchner haben mit der sogenannten neuen Klasse inzwischen von allen deutschen Autofirmen wohl am konsequentesten den Hebel umgelegt und dafür sehr viel Geld in die Hand genommen. Wird's reichen, um den breitbeinig in den Markt drängenden E-Chinesen die Stirn zu bieten? Man wird sehen.
9: Ein Kommentar von Mike Koltermann. Auch der Münchner Merkur meint, dass BMW noch gut dasteht, verglichen mit anderen Herstellern.
13: BMW handelt jetzt, um nicht in eine existenzbedrohende Lage wie der gefesselte Riese Volkswagen zu geraten. Dort haben Politiker, die durch die staatliche Mitbestimmung mit am VW-Lenkrad sitzen, den Konzern aus dem politischen Wolkenkuckucksheim direkt an den Rand des Abgrunds gesteuert. Deshalb droht bei der Drama-Queen der deutschen Industrie jetzt ein blutiger Kahlschlag von 100.000 Stellen inklusive Werksschließungen und Verödung ganzer Regionen. Derlei ist bei BMW dank der vorausschauenden Unternehmensführung zum Glück nicht zu befürchten. Doch dass selbst ein Vorzeigeunternehmen wie BMW so hart reagieren muss, zeigt, wie groß die Herausforderungen für die deutsche Industrie sind.
9: Für das Straubinger Tagblatt sind die Probleme der Autobauer viel zu komplex, als dass sie sich durch reinen Jobabbau lösen ließen.
13: Selbst BMW kann sich dem Abstieg der deutschen Autoindustrie nicht mehr entziehen. Die Ursachen sind mehrgestaltig. Managementfehler mischen sich mit weltpolitischen Verwerfungen, wirtschaftspolitischer Naivität und einem unattraktiven Heimatstandort. Konkret, dass die deutschen Autobosse die Elektromobilität verschlafen haben und bei der Batterietechnik von Asien abhängig sind, hat sich herumgesprochen. Dass sich ihr Wohl und Wehe an den Profiten in China entscheidet, ist ebenso bekannt.
9: Der Kölner Stadtanzeiger meint zu wissen, wie man der scheinbar erdrückenden Konkurrenz aus China begegnen könnte.
13: Für das China-Geschäft muss eine Neuausrichtung her. Den Preiswettbewerb gegen Chinas Billig-E-Autos können die Deutschen nicht gewinnen. Deutsche Marken, allen voran BMW und Mercedes, müssen sich auf ihre traditionellen Stärken fokussieren. Oberklasseverarbeitung, Fahrdynamik, Prestige und wahrer Luxus.
9: Das sieht die Nürnberger Zeitung anders.
13: Ein bisschen Luxus und Formel 1 ist sicher nicht schlecht fürs Renommee. Ausschließlich teure Produkte beschäftigen aber nicht Hunderttausende, wie Mercedes-Chef Kerlinius nun zugeben musste. Die wirkliche Durchdringung, wenn schon nicht Beherrschung des Marktes, kommt erst mit resilienten Ideen für Massen.
9: Das waren die Standpunkte, zusammengestellt von Constanze Semidei.
17: Der Stichtag.
9: Heute vor 125 Jahren wurde in Magdeburg der Gründer der Augsburger Puppenkiste Walter Oehmichen geboren. Sifora Robiner mit einem Porträt.
18: Augsburger Puppenkiste Walter Oehmichen, ja.
19: Die Puppenkiste ist von Anfang an ein Familienunternehmen. Begonnen hat sie sehr einfach, erzählt Klaus Marschall, Oehmichens Enkel.
20: Es gab eine Bühne von Walter Oehmichen während des Krieges, die nannte er damals den Puppenschrein. Das war ein Türrahmentheater. Es passte also von der Konstruktion in jeden Türrahmen ein Tisch, auf welchem Oehmichen, seine Frau Rose und seine beiden Töchter Ulla und Hannelore für zunächst bekannte Verwandte und später auch für Gäste gespielt haben.
19: Bei einem Bombenangriff 1944 auf Augsburg wird der Puppenschrein zerstört. Walter Oehmichen tüftelt weiter. Sein neues Puppentheater soll in eine Kiste passen und einfach zu transportieren sein.
18: Am 26. Februar 1948 wurde die Augsburger Puppenkiste mit dem Märchenspiel vom gestiefelten Kater eröffnet.
21: Herr Graf, darf ich nun bitten?
22: Hey, Kutscher, hier geradeaus und um den See herum.
19: Unzählige Produktionen kommen auf die Bühne. Die Puppenkiste tourt durch Deutschland.
23: Ja, hier ist der Hessische Rundfunk, Studio Pieper Schlurf.
19: Im Januar 1953 kommt der große Sprung für das kleine Marionettentheater. Die Augsburger Puppenkiste präsentiert live im Fernsehen Peter und der Wolf.
23: Den ersten Film haben wir schon gefunden und der zweite folgt zugleich. Können wir anfangen?
24: Das Land, in dem Lukas, der Lokomotivführer, lebt, heißt Lummerland und ist nur sehr klein.
19: Die Mumienfamilie, Jim Knopf und Lukas, der Lokomotivführer, Omel aus dem Eis, Räuber Hotzenplotz und. Die Augsburger Puppenkiste ist heute Kult und erfreut sich noch immer großer Beliebtheit. Geboren wurde ihr Gründer, Walter Oehmichen, am 30. Juli 1901, heute vor 125 Jahren.
9: Das war der Stichtag von Sifora Robina und das war auch die ARD-Infonacht. Mein Name ist Maja Weber und ich wünsche Ihnen im Namen des Teams einen guten Start in den Tag. Die Zeit, es ist 5:58 Uhr.

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1: Auf den Brandenburger Fernstraßen gibt es derzeit keine größeren Störungen. Stadtverkehr Berlin, Charlottenburg. Die Schlossstraße ist in Richtung Kaiserdamm wegen einer Baustelle bis morgen gesperrt. Hermsdorf. Die Tegeler Straße ist bis heute Abend zwischen Berliner Straße und Wickhofstraße wegen eines Kraneinsatzes gesperrt. Johannisthal, Königsreideweg in beiden Richtungen. Zwischen Redwitzgang und Sterndamm ist bis Mitte August nur eine gemeinsame Spur frei. Marzahn-Bitterfelder Straße. Zwischen Märkischer Allee und Wolfener Straße ist die Bitterfelder Brücke in beiden Richtungen gesperrt. Bis morgen werden noch Fahrbahnschäden beseitigt. Tiergarten-Lützow-Platz in Richtung Schillstraße. In Höhe Lützow-Ufer sind an einer Baustelle bis nächste Woche Freitag zwei Spuren gesperrt. Weißensee, die Berliner Allee ist stadteinwärts zwischen Langhansstraße und Ostseestraße nach einem Wasserrohrbruch bis Anfang August gesperrt.
2: Ich wünsche einen guten Morgen, 6 Uhr. Sabine Dahl, mein Name.
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2: So richtig hat der Bundeskanzler bis heute nicht begründet, warum er Verkehrsminister Patrick Schnieder entlassen hat. Insider vermuten, es liegt unter anderem daran, dass Herr Schnieder die Lage der Deutschen Bahn nicht verbessert hat. Die Bahn, seit Jahren ein Ärgernis, unzuverlässig, fährt nur miese ein. Nicht in diesem Jahr. Kerstin Ratsch.
1: Die Deutsche Bahn hat laut Medienberichten im ersten Halbjahr erstmals seit 7 Jahren wieder Gewinn gemacht. Wie der Spiegel und die Bild-Zeitung berichten, verzeichnete der Konzern von Januar bis Juni dieses Jahres ein Plus im dreistelligen Millionenbereich. Außerdem sei die Zahl der Fahrgäste deutlich gestiegen. Janine Artist.
3: Im ersten Halbjahr haben demnach 960 Millionen Fahrgäste DB-Züge genutzt. Das sei der höchste Wert seit der Corona-Pandemie. Im vergangenen Jahr waren es im selben Zeitraum 17 Millionen Reisende weniger. Hauptgrund für den Anstieg sind nach Einschätzung des Unternehmens die hohen Kraftstoffpreise. Zahlreiche Pendler seien vom Auto auf die Bahn umgestiegen. Das gleiche gelte auch für den Fernverkehr. Bahnchefin Palla will die Halbjahreszahlen heute offiziell vorstellen.
1: Die Debatte über Konsequenzen aus dem Anschlag auf den Berliner Christopher Street Day hält an. Die Linksfraktion im Bundestag hat eine Sondersitzung des Innenausschusses beantragt, wie das Redaktionsnetzwerk Deutschland berichtet. Dabei soll es vor allem um die Frage gehen, wie es zu dem Anschlag kommen konnte, obwohl der mutmaßliche Täter von der Polizei beobachtet wurde. Der neu gewählte Vorsitzende der Unionsfraktion Frei kündigt am Abend an, dass die Koalition möglichst bald Gesetzesänderungen auf den Weg bringen will. Der CDU-Politiker verwies auf entsprechende Vorschläge von Innenminister Dobrindt. Dazu gehören Verschärfungen im Jugendstrafrecht und ein verstärkter Einsatz der elektronischen Fußfessel. Der Brandenburger Sozialminister Wilke sieht das Land gut gegen Extremismus gerüstet. Der SPD-Politiker sagte dem RBB, es gebe viele Projekte zur Prävention, gerade auch beim Thema Islamismus. Als Beispiele nannte er Beratungsangebote für Eltern und Lehrkräfte sowie eine Ausstiegsberatung. Besorgt äußerte Wilke sich darüber, wie professionell radikale Kräfte Jugendliche rekrutieren, vor allem über soziale Medien. Deshalb sei es umso wichtiger, dass das Umfeld aufmerksam sei und mithelfe, so der Minister. Wenige Wochen vor der Landtagswahl in Sachsen-Anhalt liegt die AfD weiter deutlich vorn. Laut einer neuen Umfrage von Infratest DIMAP käme sie aktuell auf 41%. Die CDU folgt mit 24%, die Linke gewinnt leicht und kommt auf 13%. SPD und Grüne würden knapp in den Landtag einziehen. Auf die Frage, wem die Menschen in Sachsen-Anhalt am ehesten zutrauen, die wichtigen Aufgaben zu lösen, haben die meisten Befragten die AfD genannt. Als größte Probleme wurden Einwanderung und Asylpolitik sowie die Bildung gesehen. Das US-Militär hat nach eigenen Angaben wieder Ziele im Iran angegriffen. Laut dem zuständigen Regionalkommando wurden Dutzende Einrichtungen der Revolutionsgarden getroffen. Iranische Staatsmedien berichten über Verletzte auf einer Insel in der Straße von Hormus und Explosionen im Nordwesten des Landes. US-Präsident Trump hatte Vergeltung angekündigt, nachdem der Iran gestern versucht hat, US-Soldaten in Jordanien anzugreifen. Nach jordanischen Angaben wurden 5 Raketen abgefangen. Eigentlich gilt seit April eine Waffenruhe zwischen den USA und Iran, aber beide Seiten fühlen sich nicht mehr an die Abmachung gebunden. In Südeuropa sind in mehreren Regionen neue Waldbrände ausgebrochen. An der Côte d'Azur in Frankreich mussten etwa 700 Menschen in Sicherheit gebracht werden. Auch südlich von Paris wurde ein neuer Waldbrand gemeldet, ebenso in der Nähe von Dijon. In Spanien gibt es ein neues großes Feuer an der Grenze zu Portugal. Fast 1000 Menschen wurden Medienberichten zufolge in Sicherheit gebracht. Mehrere Waldbrände melden auch Griechenland und die Türkei. Aus Istanbul, Jim Bob Nikschas.
4: Schon seit gestern bekämpft die Feuerwehr in Antalya gleich mehrere Waldbrände. Ein Teil davon konnte bereits gelöscht werden, verbreitet die staatliche Nachrichtenagentur Anadolu. Immer noch aber sind zahlreiche Brände aktiv. Ein Feuer hat nun offenbar auch Wohngebiete im Stadtteil Yazir außerhalb von Antalya erreicht. Die Bewohner waren zuvor schon in Sicherheit gebracht worden. Die bei Touristen beliebten Orte Adrasan und die antike Stadt Olympos wurden wegen der starken Rauchentwicklung für den Verkehr gesperrt. Auch aus weiteren Regionen im Westen der Türkei wurden Waldbrände gemeldet.
1: Soweit die Nachrichten. 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Das Wetter. Heute viel Sonnenschein bei Temperaturen zwischen 36 und 39 Grad. Später von Westen her Wolken und einzelne Schauer und Gewitter. Abends wird es stürmisch. In der Prignitz sind orkanartige Böen möglich. Zur Stunde in Berlin-Köpenick 16 und in Steglitz 19 Grad. In Strausberg 14 und in Lenzen an der Elbe 20 Grad. Die Zeit 6.05 Uhr.
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2: Guten Morgen, Donnerstagmorgen, Sabine Dahl im Studio. Die Menschen in Sachsen-Anhalt haben am 6. September die Wahl, Landtagswahl. Und die dort als gesichert rechtsextrem eingestufte AfD hat durchaus Chancen, in Sachsen-Anhalt erstmals in einem Bundesland die Regierung zu stellen. Der Mitteldeutsche Rundfunk hat zusammen mit weiteren Medienhäusern ein repräsentatives Stimmungsbild in Auftrag gegeben, und zwar beim Wahlforschungsinstitut Infratest DIMAP. Und was dabei herausgekommen ist, das fasst uns Reporter Jochen Müller in Magdeburg zusammen.
5: Die Wahlforscher haben genau 1149 Menschen in Sachsen-Anhalt gefragt, welche Partei sie denn wählen würden, wenn am kommenden Sonntag Landtagswahlen wären. Und im Vergleich zur letzten Wahlumfrage im Mai hat sich eigentlich gar nicht so schrecklich viel verändert. Mit Abstand stärkste Kraft wäre weiterhin die AfD mit 41%. Die Partei hat nichts verloren, aber, das muss man auch sagen, sie hat nichts dazu gewonnen. Die CDU hätte leichte Verluste, käme auf 24%. Die Linke würde leicht zulegen auf 13%. Die SPD käme auf 7%, bliebe also im Landtag, ebenso die Grünen mit 5%. Das Bündnis Sarah Wagenknecht bliebe unter der 5%-Hürde. Die FDP wäre in der Kategorie Sonstige schlicht und ergreifend verschwunden.
2: Und was bedeuten diese Zahlen für die Regierungsbildung?
5: Die Wahlforscher betonen, dass es sich hier eben nur um eine Momentaufnahme handelt. Da kann sich bis zur Wahl Anfang September noch vieles ändern. Viele Wähler entscheiden sich ja beispielsweise erst in der Wahlkabine, wo sie ihr Kreuz machen. Und dann gibt's in solchen Umfragen immer eine Schwankungsbreite von 2 bis 3 Prozentpunkten. Also, Fakt ist, die AfD ist weiterhin stark, kann aber nicht zulegen, stagniert bei 41%. Die übrigen Parteien kommen zusammen auf 48%, allerdings auch nur, wenn man die Linkspartei dazu nimmt. Und damit hat ja bekanntlich die CDU ein großes Problem, denn zur Linkspartei gibt's ja weiterhin den Unvereinbarkeitsbeschluss. Ansonsten hat die AfD gute Werte. Auf die Frage, wem trauen sie am ehesten zu, die wichtigen Aufgaben zu lösen, sprechen sich 36% der Befragten für die AfD aus und nur 16% für die CDU. Und dann werfen wir noch schnell einen Blick auf die wichtigsten Probleme, die gelöst werden sollen. 15% nennen das Thema Einwanderung und Asylpolitik, 12% sagen, es müsse mehr geschehen bei der Bildung und 7% nennen den Rechtsruck.
2: Nun macht die AfD seit geraumer Zeit Wahlwerbung mit ihrem immer strahlenden Spitzenkandidaten Ulrich Siegmund. Dessen persönliche Werte sind etwas besser als die vom CDU-Kandidaten Sven Schulze, zählt unser Reporter weiter auf.
5: Schulze kommt auf der Zufriedenheitsskala auf 29%, Siegmund auf 35%. Und wenn wir dann mal schauen, wie das vor 5 Jahren bei der Landtagswahl war mit Rainer Haseloff, dem damaligen Ministerpräsidenten, der kam damals auf 67% Zustimmung.
2: Ergebnisse der Infratest-DIMAP-Umfrage vor der Wahl in Sachsen-Anhalt am 6. September. Gestern Nachmittag hat im Bundesverkehrsministerium die Amtsübergabe vom bisherigen Minister Patrick Schnieder auf den neuen Minister Steffen Bilger stattgefunden. Eigentlich ein Routinetermin, wäre Herr Schnieder nicht so spektakulär vom Bundeskanzler geschasst worden. Tritt der enttäuschte Schnieder beim Abgang also nochmal nach, war die Frage? Auf seine Art schon, meint unsere Korrespondentin Bianca Schwarz aus dem Hauptstadtstudio. Aber um das zu merken, sagt Frau Schwarz, muss man ganz genau zuhören.
6: Die Abschiedsrede vom nun ehemaligen Bundesverkehrsminister Patrick Schnieder fällt in die Kategorie:
7: Manchmal sind die Dinge nicht so, wie man sie auf den ersten Blick wahrnimmt.
6: Eine rhetorische Glanzleistung hat Schnieder mit seinen letzten Worten im Amt hingelegt, inklusive feiner Prügel in Richtung Bundeskanzler. Aber der Reihe nach. Die Feierlichkeit im Berliner Bundesverkehrsministerium beginnt mit gutem altem Bildungsbürgertum. Ein Streichquartett spielt Musik von Haydn. Danach rezitiert Schnieder
7: ein Gedicht von Johann Wolfgang von Goethe.
6: Und als unbeteiligter Zuschauer ist man vielleicht schon kurz davor, verstohlen in die Hand zu gähnen, als
7: Goethe wäre nicht Goethe, wenn es darüber hinaus nicht weitere Anknüpfungspunkte gäbe.
6: Schnieder auf der Bühne diese Anspielung macht. Das Liebesgedicht von Goethe, über das er spricht, heißt
7: Willkommen und Abschied. Da muss man verstehen, Goethe war Jurist. Und Willkommen und Abschied war ein kriminologischer Fachterminus seiner Zeit.
6: Und an der Stelle sei an die Vorgänge der letzten Woche erinnert. Vergangenen Donnerstag hatte Merz Schnieder in dessen Urlaub über seine Entlassung informiert. Als Nachfolger sollte Fritz Günzler ran, aber der hat dem Kanzler erst zu und dann wieder abgesagt. Schnieder musste das aus den Medien erfahren und bat am Sonntag den Kanzler öffentlich um seine Entlassung, um den, Zitat, unwürdigen Zustand zu beenden. Wie Schnieder sich dabei gefühlt haben mag, das kann man sich bildlich vorstellen bei seinen weiteren Worten zu Goethes Willkommen und Abschied.
7: Das war eine Strafe, die ausgesprochen wurde. Nämlich dann, wenn man bei bestimmten Delikten ins Gefängnis einzog und wenn man wieder auszog, gab es eine Prügelstrafe. Das war das Willkommen und Abschied.
6: Prügelstrafe zum Abschied. Eine subtile, aber klare Formulierung in Richtung Bundeskanzler.
7: Manchmal sind die Dinge nicht so, wie man sie auf den ersten Blick wahrnimmt. Und es lohnt sich, tiefer einzusteigen, Hintergründe zu erfassen.
6: Und dann heißt Patrick Schnieder seinen Nachfolger Steffen Bilger herzlich willkommen und ergänzt:
7: Willkommen und Abschied hat hier jedenfalls und heute schon gar nicht irgendetwas mit Prügel zu tun. Hier im Haus jedenfalls nicht.
6: Hier im Haus nicht. Im Bundeskanzleramt vielleicht schon. Für seine Mitarbeitenden im Ministerium und für seinen Nachfolger Steffen Bilger hat Schnieder nur herzliche Worte übrig. Bilger, der schon mal parlamentarischer Staatssekretär dort war, macht in seiner Rede deutlich, wie sehr er die Arbeit im Verkehrsministerium vermisst hat.
8: Ich muss zugeben, dass sich dieser Tag für mich heute so ein bisschen wie nach Hause kommen anfühlt.
6: Und Bilger stellt auch klar, zwischen ihm und Schnieder gibt es kein böses Blut.
8: Und ich will wirklich eingangs ganz herzlich dir, lieber Patrick, Danke sagen, auch für diesen wirklich freundschaftlichen, kollegialen Übergang.
6: Für den neuen Steffen Bilger gibt es höflichen Applaus von den Mitarbeitenden im Bundesverkehrsministerium. Aber für den scheidenden Patrick Schnieder minutenlange Standing Ovations. Und auch das kann man deuten als Zeichen an Friedrich Merz. Ob der nun Ex-Minister in seinem Haus beliebt war, diese Frage ist hiermit beantwortet.
2: Hauptstadtkorrespondentin Bianca Schwarz war bei der Amtsübergabe im Bundesverkehrsministerium. 6:12 Uhr, 6:12. Unser Kolumnist Henrik Schröder macht sich jetzt Gedanken darüber, was passiert, wenn alle Musik für immer verfügbar sein wird.
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9: Neulich habe ich einen Artikel darüber gelesen, dass Musik in Zeiten von Streamingdiensten wie Spotify nicht mehr vergessen wird. Sie wird nur archiviert und wartet dann darauf, immer wieder entdeckt zu werden. Vorzugsweise über das soziale Netzwerk TikTok, dessen Memes beständig nach neuen, in wenigen Sekunden einschlagenden Songs dürsten würden. Genre, Alter, Herkunft, Sprache der Lieder, vollkommen egal, Hauptsache sie knallen und zwar sofort. Aktuelles Beispiel seien verstaubte Nullerjahre-Rockbands wie Creed, Staind oder Three Doors Down. Like, wer sie noch kennt. dessen sonst meist mittelmäßig besuchte Touren teilweise wieder ausverkauft seien, so der Artikel, dank Meme-Hype im Internet. Divorced Dad Rock heißt schrägerweise dieses aktuell bei Teenagern wieder angesagte Genre. Geschiedene Väter Rock, also übersetzt. Als Soundtrack in den sozialen Netzwerken der Kids, die das Ganze dann noch in echt sehen wollen. Und plötzlich sind diese alten Säcke-Bands wieder angesagt. Sowas kann man sich ja nicht ausdenken. Und alles nur, weil alle Musik heutzutage immer verfügbar ist und man ständig neue Hooks und Refrains braucht. Musik wird also nicht mehr gehört, gefeiert und gehypt, weil und wenn sie neu ist wie früher, sondern wenn sie zu aktuellen Internettrends passt. Sind das nicht schlimme Aussichten? In 20 Jahren werden Menschen, die heute noch gar nicht auf der Welt sind, The Final Countdown von Europe, Ein bisschen Frieden von Nicole und How You Remind Me von Nickelback wiederentdecken. Und wiederentdecken und wiederentdecken. Glaubt man Blümchen, Geier Sturzflug, Peter Alexander oder setzen sie hier ihre ganz persönliche Musikhölle ein, überstanden zu haben, so irrt man. All das schlimme Zeug wird irgendwann wiederkommen und die Kids werden es lieben. Warum auch immer. Eigentlich kann man fast nur hoffen, dass die KI irgendwann so perfekt passende Lieder komponiert, dass die Originale uninteressant werden. Ein Leben ohne Bon Jovi oder Sarah Connor sollte doch ein Menschenrecht sein.
2: Henrik Schröder, 100 Sekunden Leben.
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2: Hertha BSC spielt in der zweiten Fußball-Bundesliga. Ein Satz, der sowohl auf die Frauen und auch auf die Männer zutrifft. Aber zwei ganz unterschiedliche Geschichten erzählt, während das Männerteam vom Hauptstadtclub jetzt schon im vierten Jahr zweitklassig spielt, spielen immer oben mit, aber irgendwie bekommen sie den Aufstieg nicht hin. Die Frauen haben mit ihrem Aufstieg in die zweite Frauenfußball-Bundesliga Vereinsgeschichte geschrieben. Mehr dazu von Antonia Kurzhals.
10: 2023 startete die Reise der Hertha BSC Frauen in der Regionalliga Nordost. Nur drei Jahre später schreibt die Mannschaft Geschichte.
11: Und dann ist der Anschluss, der Abpfiff ist da und der Jubel. Hertha BSC hat eine Damenabteilung und die spielt ab nächster Saison in der zweiten Fußball-Bundesliga.
10: Der Aufstieg in die zweite Bundesliga ist geschafft. Seit Anfang Juli bereitet sich das Team von Trainer Tobias Kopioweit jetzt auf die neue Saison vor. Im Trainingslager in Kienbaum standen vor allem Kraft, Ausdauer und Taktik auf dem Programm. Hertha BSC-Geschäftsführer Peter Görlich erklärt, warum sich der Kader der Mannschaft im Vergleich zur Vorsaison kaum verändert hat.
12: Wir glauben, dass Erfolg eine Kombination aus Talent, Training und Mindset ist. Und wir in diesem Dreiklang mit diesem Team sehr gute Erfahrungen gemacht haben. Wir glauben an diesen Kader, ja, und sehen eben, dass da Talent da ist, dass da sehr gut trainiert wird und dass das Mindset einfach stimmt, dass wir glauben, dass wir auch eine erfolgreiche Zweitligasaison spielen.
10: Das richtige Mindset, die richtige Einstellung zum Spiel hat die Mannschaft also. Verstärkt wird der Kader nur durch drei Neuzugänge. Mittelfeldspielerin Henrike Salmann kommt vom FC Viktoria Berlin, Merle Helwig vom 1. FC Magdeburg und Sarah Hornschuch vom italienischen Erstligisten Napoli Women ergänzen das Team auf der Torhüterposition. Die Testspiele verliefen zunächst durchwachsen. Gegen den Erstligisten Hamburger SV verlor Hertha mit 1:5. Gegen Ligakonkurrenz Viktoria Berlin folgte eine knappe 0:1 Niederlage. Zum Abschluss gelang aber ein Erfolg. Gegen den polnischen Erstligisten Lech Posen gewann Hertha mit 2:0. In der zweiten Bundesliga warten nun neue Herausforderungen. Gegen Traditionsclubs wie Turbine Potsdam oder Bundesliga-Absteiger Carl Zeiss Jena muss sich das Team beweisen. Druck sieht Geschäftsführer Görlich dabei aber nicht.
12: Wir müssen uns nicht, wir dürfen uns messen. Und dieses Dürfen haben wir uns erarbeitet. Das ist das Tolle. Zum Scheinen und zum Zeigen, was wir drauf haben, was wir als Club drauf haben, gehören natürlich auch solche Gegner.
10: Am Sonntag starten die Frauen von Hertha BSC erstmals in der Geschichte in eine zweite Bundesliga-Saison. Auswärts beim VfL Bochum wollen die Berlinerinnen zeigen, dass sie bereit sind für die neue Liga.
2: Antonia Kurzhals war das über die Saisonvorbereitung der Hertha BSC Frauen. Das erste Heimspiel der Berlinerin übrigens kommende Woche Sonntag. Da empfangen die Damen den 1. FC Köln Nummer 2 im Amateurstadion von Hertha BSC. Batman, Superman, die Avengers. Superheldenfilme haben das Kino der vergangenen 30 Jahre geprägt wie kaum ein anderes Genre. Allein von Spider-Man sind sage und schreibe 10 Filme erschienen. Heute kommt der 11. dazu. Spider-Man, Brand New Day. läuft ab heute im Kino der 11. Spider-Man-Film. Ob der sich lohnt, das hören wir in den Filmstarts der Woche um 7:15 hier im Programm. Und das Wetter in Berlin und Brandenburg, da haben wir aktuell in Berlin-Köpenick 16 Grad, in Berlin-Steglitz 19 Grad, Brandenburg an der Havel 18 Grad, Cottbus 18 Grad. Jetzt noch mal ganz dringend die Fenster alle aufreißen, denn es werden heute 36 bis 39 Grad. Viel, viel Sonnenschein ist vorausgesagt, aber von Westen her, so am Nachmittagabend, nähern sich einzelne Schauer und Gewitter und es soll sehr, sehr stürmisch werden.
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2: Schon was passiert, Kerstin Reinsch.
1: Ja, Vorsicht bitte auf der A13 Dresden Richtung Berlin. Zwischen Bayreuth-Mark und Teupitz liegt ein Reifen auf der linken Spur und hier steht ein Fahrzeug auf der Standspur. Stadtverkehr Berlin. Ein paar Minuten länger dauert es bereits auf der A100 in Richtung Wedding vor der Baustelle in Höhe Schmargendorf. Wegen eines Gedenkmarsches müssen Sie mit Behinderungen rechnen. Von Kladow aus geht es ab 7.45 Uhr über Heerstraße, Messedamm und Straße des 17. Juni zum Platz der Republik. Der Zug kann nicht überholt werden. Charlottenburg, die Schlossstraße ist in Richtung Kaiserdamm wegen einer Baustelle bis morgen gesperrt. Hermsdorf, die Tegeler Straße ist bis heute Abend zwischen Berliner Straße und Wickhofstraße wegen eines Kraneinsatzes gesperrt. Marzahn, Bitterfelder Straße. Zwischen Märkischer Allee und Wolfener Straße ist die Bitterfelder Brücke in beiden Richtungen gesperrt. Dort werden bis morgen noch Fahrbahnschäden beseitigt. Weißensee, die Berliner Allee ist stadteinwärts zwischen Langhahnstraße und Ostseestraße nach einem Wasserrohrbruch bis Anfang August gesperrt. 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
2: 6:20 Uhr. Einen schönen guten Morgen wünsche ich.
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2: Mit Sabine Dahl. Die Deutsche Bahn stellt heute ihre Halbjahresbilanz vor und da ahnen ja die meisten, was kommt. Zu wenig Fahrgäste, zu schlechte Einnahmen und dann überall diese Bauarbeiten. Nicht so schön. So, und nun spitzen Sie bitte die Öhrchen. Das Gegenteil ist der Fall. Kerstin Reinsch hat die Nachrichten.
1: Die Deutsche Bahn hat laut Medienberichten im ersten Halbjahr erstmals seit 7 Jahren wieder Gewinn gemacht. Wie der Spiegel und die Bild-Zeitung berichten, verzeichnete der Konzern ein Plus im dreistelligen Millionenbereich. Außerdem sei die Zahl der Fahrgäste auf den höchsten Wert seit der Corona-Pandemie gestiegen. Demnach sind im ersten Halbjahr dieses Jahres etwa 960 Millionen Menschen mit der Bahn gefahren, 17 Millionen mehr als im Vorjahreszeitraum. Das Unternehmen führt das vor allem auf die hohen Spritpreise zurück. Bahnchefin Paller will die Halbjahreszahlen heute Vormittag offiziell vorstellen. Der Anschlag auf den Berliner Christopher Street Day beschäftigt weiter auch die Bundespolitik. Die Linke hat eine Sondersitzung des Bundestagsinnenausschusses beantragt, wie das Redaktionsnetzwerk Deutschland berichtet.

0: Frei CDU. In Berlin und Brandenburg werden heute heißes Sommerwetter und am Abend vereinzelt auch Starkregen und orkanartige Böen erwartet. Es werde nicht ganz so schlimm wie bei der Hitzewelle Ende Juni, aber auch nicht weit davon entfernt, sagte eine Meteorologin des Deutschen Wetterdienstes. Der große Unterschied sei, dass es hier in der Region nur einen einzigen heißen Tag gebe. Der Deutsche Städtetag hat erneut Bund und Länder aufgefordert, Klimaanpassungsmaßnahmen der Kommunen stärker zu unterstützen. Hauptgeschäftsführer Schuchardt sagte dem Redaktionsnetzwerk Deutschland, es gehe um eine Daueraufgabe für Jahrzehnte, in die man bundesweit Milliardensummen investieren müsse. Die drei ostdeutschen Ministerpräsidenten der CDU fordern von der Bundesregierung, dass sie bei den anstehenden Reformen die Perspektive des Ostens stärker berücksichtigt. Wer wissen wolle, wie Strukturwandel gelingt und woran er scheitert, findet dort die Antworten, heißt es in einem gemeinsamen Schreiben. Konkret geht es ihnen unter anderem darum, die abschlagsfreie Rente nach 45 Beitragsjahren zu erhalten. Sie soll nach dem Willen der Rentenkommission abgeschafft werden. Thüringens Ministerpräsident Vogt, der sächsische Regierungschef Kretschmer und der Ministerpräsident von Sachsen-Anhalt Schulze wollen ihre Forderungen im Laufe des Tages vorstellen. Die US-Notenbank Fed lässt den Leitzins unverändert. Er liegt weiter in der Spanne von 3,5 bis 3,75%. Damit widersetzt sich die Fed weiterhin dem Druck von Präsident Trump. Der hatte Anfang der Woche erneut gefordert, den Zinssatz zu senken. Die Notenbanker fürchten aber, dass das die Inflation wieder in die Höhe treiben könnte. Aus Washington Anne Schneider.
1: Zuletzt war die US-Teuerungsrate auf 3,5% gesunken. Damit liegt sie deutlich unter dem Wert vom Mai. Das Ziel der Fed ist aber eine Inflation von 2%. Fed-Chef Kevin Warsh hatte seit seinem Amtsantritt im Mai mehrfach betont, dass er eine dauerhaft über dem 2%-Ziel liegende Inflation nicht akzeptieren wolle. Zudem kündigte er mehrere interne Arbeitsgruppen an, darunter eine zur Überprüfung des Inflationsrahmens und der Inflationsmessung der Fed.
0: In mehreren Regionen Frankreichs sind wieder Waldbrände ausgebrochen. Im Süden des Landes mussten etwa 700 Menschen in Sicherheit gebracht werden. Auch aus der Region südlich von Paris wurde ein neuer Waldbrand gemeldet, ebenso in der Nähe der Großstadt Dijon. In Spanien gibt es ein neues großes Feuer an der Grenze zu Portugal. Fast 1000 Menschen wurden Medienberichten zufolge in Sicherheit gebracht. Mehrere Waldbrände meldet auch Griechenland, vor allem im Süden der Insel Kreta. Dort sind gestern 2 Feuerwehrleute ums Leben gekommen. Soweit die Nachrichten. 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Das Wetter. Heute viel Sonnenschein bei Temperaturen zwischen 36 und 39 Grad. Später von Westen her Wolken und einzelne Schauer und Gewitter. Abends wird es stürmisch, in der Prignitz sind auch orkanartige Böen möglich. Zur Stunde in Berlin-Köpenick 16 und in Kreuzberg 19 Grad, in Strausberg 14 und in Lenzen an der Elbe 20 Grad. Morgen sonnig mit einigen Wolken, am Abend aus Westen häufige Hitzegewitter, maximal 34 Grad. Die Zeit 6.25 Uhr.
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3: Guten Morgen, Sabine Dahl im Studio. Das islamistische Attentat auf den Berliner CSD am Wochenende hat viele sehr betroffen gemacht. Viele auch betroffen gemacht, die vielleicht selber gerade irgendeine Open-Air-Veranstaltung planen. Es stellt sich die Frage nach möglichen weiteren Taten. Wie sieht es in Brandenburg mit dem Anschlagsrisiko aus? Wie gut sind die Sicherheitsbehörden gerüstet? Und welche vorbeugenden Maßnahmen gibt es, um zu verhindern, dass sich Jugendliche radikalisieren? Diesen Fragen ist RBB-Landespolitik-Reporter Tobias Hausdorf nachgegangen.
4: Instagram, ein scheinbar unverfänglicher Videoclip.
5: Von der Optik gar nicht zu unterscheiden zu einem Videospiel oder dem Inhalt von einem Streamer.
4: Die Musik? Eine gewaltverherrlichende Hymne des Islamischen Staats. Kaspar Schliepack von der Brandenburger Fachstelle Islam warnt, islamistische Influencer und Rekrutierer nutzen YouTube, Instagram, TikTok, um Jugendliche zu ködern.
5: Sie agieren im Prinzip wie gute Sozialarbeiter. Sie sind an den Kindern und Jugendlichen dran. Und die Algorithmen auf den sozialen Medien erlauben es ihnen auch, ihre verfassungsfeindlichen oder hochproblematischen Inhalte bis in die Kinderzimmer zu katapultieren.
4: Das könne jeden treffen, sagt Schliepack. Bildungsnah, bildungsfern, mit oder ohne Migrationshintergrund. Nach Einschätzung des Brandenburger Verfassungsschutzes steigt das islamistische Potenzial im Land. Seit 2022 von 210 auf 260 Personen. Verfassungsschutzchef Wilfried Peters.
6: 200 von den 200

0: 60 ordnen wir einem gewaltnahen Umfeld ein, sodass daraus eben auch leider weitere Gewalttaten erwachsen können.
1: Peters sagt, Brandenburgs Verfassungsschutz habe die Szene gut im Blick, auch online. Und Brandenburgs Sozialminister René Wilke von der SPD verweist auf bestehende Programme.
2: Wir haben ein Deradikalisierungsprogramm auch und eine begleitende Beratung, die gute Ergebnisse schon mit sich gebracht hat. Aber die Voraussetzung ist natürlich, dass Menschen überhaupt damit in Berührung kommen. Das heißt, das Umfeld muss sensibel sein und da auch mithelfen.
1: Auf das Umfeld, die Eltern oder Lehrer, ist die Präventionsarbeit angewiesen. Prävention, wie sie zum Beispiel die Brandenburger Fachstelle Islam macht. An die wenden sich Eltern oft bei einem Verdacht. Am besten so früh wie möglich, sagt Kasper Schliephack.
3: Frühzeitig in solche Hinwendungsprozesse einzugreifen, erhöht die Chance, dass man die auch irgendwie abbrechen oder abbiegen kann.
1: Und somit weitere Radikalisierung oder gar Gewalttaten verhindern.
4: Der Bericht war von Tobias Hausdorff.
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4: Seit gestern sind die Neuen im Amt. Bei der Unions-Bundestagsfraktion hat Thorsten Frey den Vorsitz übernommen von seinem zurückgetretenen Vorgänger Jens Spahn. Und bei drei Bundesministerium gibt es neue Köpfe, weil der Bundeskanzler den Wechsel an der Fraktionsspitze dazu genutzt hat, einen Teil seines Kabinetts umzubauen. Weil das alles so schnell gegangen ist, erklärt uns Hauptstadtkorrespondent Frank Eischmann nochmal, wer jetzt was macht.
6: Die gute Nachricht für Friedrich Merz, nur 11 Tage vergingen nach dem Rücktritt von Jens Spahn, bis dessen Nachfolger mit soliden 92% gewählt wurde. Neben Thorsten Frey als neuem CDU-CSU-Fraktionschef klärte Bundeskanzler Merz ebenfalls in kurzer Zeit weitere Personalien. 3 neue Minister sind ernannt. Trotzdem schwächelt seine CDU, räumte Merz ein und fand doch etwas Positives.
7: Wir sind eine der ganz wenigen christdemokratischen Parteien, die in Europa überhaupt noch in der Regierungsverantwortung stehen. Aber mir persönlich reicht das nicht.
6: Die Regierungsumbildung allerdings kein geglückter Aufbruch, weil der Bundeskanzler sie schlecht umsetzte. Bestes Beispiel Verkehrsminister Schnieder, den Merz vor einer Woche vom bevorstehenden Rauswurf informierte, nur sagte dann der gefundene Nachfolger kurzfristig ab, sodass eine Hängepartie folgte und Schnieder selbst um Rücktritt bat. Aber warum musste der Verkehrsminister überhaupt gehen? Was ist das für ein Führungsstil?
8: Es gab eine offene und auch wirklich kritische Diskussion.
6: So nach der mehr als 3-stündigen Unionsfraktionssitzung der CDU-Abgeordnete Matthias Mittelberg.
8: Aber es gab auch ein ehrliches Eingeständnis vom Bundeskanzler, dass er Fehler gemacht habe, vor allen Dingen was den Umgang unter uns angeht.
6: Nun also Blick voraus. Nach der Sommerpause warten große Reformbaustellen und schwierige Landtagswahlen. Und das räumte der neue Unionsfraktionschef Frey ein, mit inzwischen 7 Jahren ohne Wirtschaftswachstum und mit schwindendem Vertrauen der Bevölkerung in die Regierungsparteien. Wir müssen die Lebensverhältnisse verbessern, sagt Frey. Und zur Arbeit mit dem Koalitionspartner SPD verspricht er am Abend im ZDF, trotz unterschiedlicher Ideen in wichtigen Politikbereichen.
9: Also erstens, wir werden harte Debatten führen und zweitens, wir werden zu Lösungen kommen, denn beides ist notwendig. Niemand kann sich etwas kaufen von einer ganz starken politischen Meinung, die aber am Ende nicht in einem Gesetz endet.
6: Erstmals in ihrer Geschichte hat die Bundesrepublik jetzt mit Nina Warken eine Kanzleramtschefin. Die erklärte im ARD-Brennpunkt, wie sie als quasi rechte Hand des Kanzlers die bevorstehenden großen Reformen angehen will.
10: Ja, es geht darum, viele Enden zusammenzubinden, ansprechbar zu sein für die Kolleginnen und Kollegen im Parlament, in den Ländern und dann eben zu versuchen, sich vielleicht weniger mit sich selbst zu befassen, aber vor allem die Gesetze, die man beschließt, wirklich den Bürgern näher zu bringen.
6: Der Nachfolger Warkens als Gesundheitsminister ist der Ex-CDU-Generalsekretär Carsten Linnemann. Sein Vorhaben?
11: Ein Gesundheitssystem, was mit zu den teuersten weltweit gehört, besser machen, effizienter machen, ja, vielleicht auch gerechter machen.
6: Gute Vorsätze auch vom neuen Verkehrsminister Steffen Bilger beim Antrittsbesuch in seinem Ministerium.
12: Ich will mit Ihnen gemeinsam dafür sorgen, dass die Verkehrsinfrastruktur Stück für Stück aus den negativen Schlagzeilen herauskommt, einfach weil sie wieder funktioniert und für die Menschen da ist.
6: Und wie geht es jetzt weiter? Ist nach dem Umbau vor einem weiteren? Friedrich Merz stellte klar,
7: weitere Veränderungen plane ich nicht. Ich denke, die Aufstellung, die wir jetzt haben in der Regierung, ist die richtige, um die Herausforderungen der nächsten 2,5 Jahre gemeinsam zu bewältigen.
6: Und damit beginnt nun die wohl nur kurze Sommerpause.
4: Hauptstadtkorrespondent Frank Eischmann war das. Wie Regierungspartner SPD das eigentlich alles findet, das hören wir in einer Stunde. Dann haben wir hier einen SPD-Politiker am Telefon im Inforadio. 6.31 Uhr, eine Minute nach 6:30. Guten Morgen. Die Corona-Pandemie und ihre Folgen sind in vielen Teilen der Welt noch nicht vollkommen verdaut. US-Präsident Donald Trump wirft dem Virologen und früheren Corona-Regierungsberater Anthony Fauci vor, mit seinen Empfehlungen zum Umgang mit der Pandemie großen Schaden angerichtet zu haben. Deswegen muss sich Anthony Fauci jetzt wieder einer Anhörung stellen. Diesmal, so berichtet es Samuel Jakisch aus Washington vor dem US-Senat.
13: Im Kongress der USA war die Politik der Regierung während der Covid-19-Pandemie schon dutzende Male das Thema parlamentarischer Kontrollausschüsse. Unter Präsident Trump, unter Joe Biden und wieder unter Trump. Immer wieder musste dabei auch das Gesicht der Corona-Krisenstäbe im Weißen Haus unter Eid aussagen, Dr. Anthony Fauci.
14: Served at the NIH for over 54 years, 38 of those as director of the National Institute of Allergy and Infectious Diseases.
13: Fast 40 Jahre lang war der Immunologe Direktor am Nationalen Institut für Allergien und Infektionskrankheiten. 7 US-Präsidenten hat der parteilose Mediziner in diversen Gremien beraten, auch während Covid. Und obwohl Fauci keine Entscheidungsgewalt hatte, machen viele Republikaner ihn persönlich verantwortlich für Schutzmaßnahmen und Einschränkungen während der Pandemie. Maskenpflicht, Abstandsregeln, Schulschließungen. Wegen zahlreicher Morddrohungen stand Fauci sogar jahrelang unter Personenschutz, bis Donald Trump diese Vorsichtsmaßnahme beendete.
14: Anthony Fauci promoted the theory that the virus arose naturally, while privately he was well aware of a mountain of evidence suggesting the virus originated in the lab.
13: Den Republikaner Rand Paul beschäftigt vor allem die wissenschaftlich bis heute nicht abschließend geklärte Frage nach dem Ursprung von SARS-CoV-2. Eine spontane Laune der Natur oder doch ein menschengemachter Laborunfall? Fauci hat die Laborthese stets skeptisch gesehen, doch für den libertären Senator Paul aus Kentucky steht fest, das Virus müsse aus einem von den USA mitfinanzierten chinesischen Forschungsprogramm entwichen sein. Und Fauci persönlich habe sich dafür zu entschuldigen.
14: Frankly, the American people deserve an apology.
13: Die Wut vieler Amerikaner über Corona-Maßnahmen, die sie rückblickend als überzogen bewerten, lässt sich auch 6 Jahre später noch politisch nutzen. Vor allem durch die Republikaner. Sie machen aus der Anhörung vor dem Senatskomitee ein einseitiges Verhör, das mitunter aus den Fugen gerät.
15: Here I am sitting in front of you 6 years later saying, who the fuck do you think you were for doing that?
13: Fauci, dessen Anwalt wegen zahlreicher Unterbrechungen aus dem Anhörungssaal hinausgeworfen wird, beruft sich auf ein Verfassungsrecht in den USA, keine Frage beantworten zu müssen, wenn die Antwort nachteilig ausgelegt werden könnte.
14: On the advice of counsel, I respectfully decline to answer based upon my rights under the Fifth Amendment to the Constitution.
13: Mehr als 100 Mal wiederholt Fauci diesen Satz am Mittwochnachmittag vor dem Senat. Juristisch kann der Mediziner Fauci für sein Handeln während der Pandemie nicht mehr belangt werden, seit seiner vorsorglichen Begnadigung durch Präsident Joe Biden. Die Republikanische Partei wird das nicht davon abhalten, sich im Wahljahr 2026 weiter an Fauci persönlich abzuarbeiten.
4: Aus dem Studio Washington, Samuel Jakisch.
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4: Erstmals nach 7 Jahren soll die Bahn wieder einen Gewinn erzielt haben. Jahrelang hat die Bahn ja rote Zahlen geschrieben und nun das. Statt eines Milliardenverlustes soll aktuell ein Plus im dreistelligen Millionenbereich erwirtschaftet worden sein. Sören Hinze, Wirtschaftsredakteur, weiß mehr. Guten Morgen, Sören.
16: Guten Morgen, Sabine.
4: Wie zuverlässig sind diese Zahlen?
16: Also im Detail sind die mit Vorsicht zu genießen. Sie basieren erstmal nur auf Medienberichte, erst von der Bild-Zeitung, dann vom Spiegel. Da sollen Informationen aus Regierungskreisen durchgestochen worden sein. Und demnach gab es mehr Umsatz bei der Bahn. Mehr Reisende haben die Bahn genutzt. 960 Millionen im ersten Halbjahr. Das wären 17 Millionen mehr. Klingt erstmal viel, aber das sind am Ende nur 2% mehr. Und dadurch soll mehr Gewinn im Kerngeschäft erzielt worden sein in Höhe eines dreistelligen Millionenbetrags. Normalerweise macht die Bahn in einem Halbjahr einen dreistelligen Millionenbetrag Verlust. Diesmal aber wohl mit anderen Vorzeichen, also einem Plus. Aber wie gesagt, erstmal abwarten, was die offiziellen Zahlen sagen und wie die aussehen. Die werden dann heute um 11 Uhr von der Bahn präsentiert.
4: Hast du eine Erklärung? Warum ist die Bahn plötzlich profitabel?
16: Ja, es soll einen Passagierrekord gegeben haben. Hohe Spritpreise, Pendler sind vom Auto auf die Bahn umgestiegen, so wird das erklärt. Außerdem werden die neuen Angebote hervorgehoben. Da ist zum einen eine kostenlose Jugendbahncard 25 und das Familienticket und die Last-Minute-Tickets. Aber das sind alles, bis auf diese billigeren Tickets auf letzte freie Plätze, keine Neuheiten bei der Bahn. Solche Aktionen gab es immer wieder. Offensichtlich verzeichnet die Bahn eine robuste Nachfrage. Aber wir sprechen die ganze Zeit nur um den Gewinn im Kernbereich. Da fehlen noch Zinsen und Steuern, Abschreibungen und Abfindungen. Auch 2025 hatte die Bahn einen leichten Gewinn im Kernbereich erzielt. Dann wurde aber unterm Strich ein Minus daraus. Das wurde in den Minus gedrückt, weil halt noch diese anderen Kosten nicht mit reingerechnet waren. Was jetzt für die Bahn spricht, der Konzern hat zuletzt seine Logistiktochter DB Schenker verkauft und damit Milliarden Schulden getilgt. Das heißt, die Zinsschulden, die werden dieses Mal schwächer ausfallen.
4: Ah, okay. Was sind im Moment gerade die großen Herausforderungen für die Bahn?
16: Ganz klar Zuverlässigkeit und Pünktlichkeit, und dafür macht die Bahn das marode Bahnnetz verantwortlich. Deshalb gibt es etliche Baustellen, Korridorsanierung, früher hieß das Generalsanierung, haben wir erlebt in den letzten Monaten, Berlin-Hamburg, da sind die Bauarbeiten fast abgeschlossen. Es gibt leider immer noch Verspätungen wegen Restarbeiten und technischen Startschwierigkeiten. Die nächste Korridorsanierung bei uns, die geht dann von Berlin Richtung Hannover, die Strecke Berlin-Lehrte. Da beginnen die Bauarbeiten im Oktober für über ein Jahr. Und ja, solche Flickstellen oder Baustellen gibt es im ganzen Netz der Deutschen Bahn. Das Gesamtprogramm dieser Korridorsanierung, das wird noch insgesamt 10 Jahre dauern, bis 2036. Immerhin bis 2031, also in 5 Jahren, will die Bahn alle stark belasteten Korridore sanieren. Heißt eigentlich für die Bahn, es braucht Investitionen vom Bund, ganz viele Milliarden. Deshalb ist die Bahn in so einer Art Spagat. Einerseits muss sie zeigen, sie ist profitabel, sie kann sparen. Andererseits muss sie aber auch Milliarden in Anspruch nehmen.
4: Also, die Bahn soll zum ersten Mal seit 7 Jahren einen Gewinn erzielt haben. Informationen aus der Wirtschaftsredaktion von Sören Hinze. Das Wetter in Berlin und Brandenburg. Auch heute Morgen rate ich Ihnen wieder, jetzt lüften. 18, 19 Grad in Berlin. 18 Grad melden auch Potsdam und Cottbus. Das klingt jetzt vielleicht gar nicht so kühl. Im Vergleich zu 39 Grad aber schon. Es werden heute wolkenlose 36 bis 39 Grad.
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4: Kerstin Reinspitter.
17: A13 Dresden Richtung Berlin. Zwischen Bayreuth-Mark und Teupitz Behinderungen nach einem Unfall und hier liegen Gegenstände auf der Fahrbahn. Und wir bleiben bei der A13 Dresden Richtung Berlin. Im Schönefelder Kreuz auf der Überleitung zur A10 in Richtung Dreieckwerder steht ein defekter LKW. Stadtverkehr Berlin. Ein paar Minuten länger dauert das auf der A100 in Richtung Wedding vor der Baustelle in Höhe Schwagendorf und stadteinwärts auf der Landsberger Allee in Marzahn. Moabit Tiergartentunnel. Die Einfahrt Invalidenstraße ist derzeit wegen technischer Probleme gesperrt. Wegen eines Gedenkmarsches müssen Sie heute mit Behinderungen rechnen. Von Kladow aus geht es ab 7.45 Uhr über die Heerstraße, Messedamm, Straße des 17. Juni bis zum Platz der Republik und der Zug kann nicht überholt werden. Hermsdorf, die Tegeler Straße ist bis heute Abend zwischen Berliner Straße und Wickhofstraße wegen eines Kraneinsatzes gesperrt. 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
4: Guten Morgen, 6.40 Uhr.
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4: Mein Name ist Sabine Dahl. Na, das ist doch eine schöne Begrüßung im neuen Job für Bundesverkehrsminister Steffen Bilger. Die Bahn macht Gewinn. Wirklich. Also zumindest in einem Bereich. Bitte hören Sie selbst jetzt in den Nachrichten an diesem Donnerstagmorgen mit Kerstin Reitsch.
17: Die Deutsche Bahn hat laut Medienberichten im ersten Halbjahr erstmals seit 7 Jahren wieder Gewinn gemacht. Wie der Spiegel und die Bild-Zeitung berichten, verzeichnete der Konzern ein Plus im dreistelligen Millionenbereich. Außerdem sei die Zahl der Fahrgäste auf den höchsten Wert seit der Corona-Pandemie gestiegen. Demnach sind im ersten Halbjahr dieses Jahres etwa 960 Millionen Menschen mit der Bahn gefahren, 17 Millionen mehr als im Vorjahreszeitraum. Das Unternehmen führt das vor allem auf die hohen Spritpreise zurück. Viele Pendler seien vom Auto auf die Bahn umgestiegen. Auch im Fernverkehr sei die Zahl der Fahrgäste gestiegen. Bahnchef Impala will die Halbjahreszahlen heute Vormittag offiziell vorstellen. Der Anschlag auf den Berliner Christopher Street Day beschäftigt weiter auch die Bundespolitik. Die Linke hat eine Sondersitzung des Bundestagsinnenausschusses beantragt, wie das Redaktionsnetzwerk Deutschland berichtet. Der neu gewählte Vorsitzende der Unionsfraktion Frei kündigte am Abend an, dass es schon bald politische Konsequenzen geben soll. Der CDU-Politiker verwies auf die Vorschläge von Innenminister Dobrindt zur Verschärfung beim Jugendstrafrecht und bei der Überwachung von Gefährdern. Hauptstadtkorrespondentin Isabel Karas.
18: Jetzt gehe es darum, sich mit dem Koalitionspartner SPD auf eine gemeinsame Sichtweise zu verständigen und diese möglichst schnell gesetzlich umzusetzen. Gleichzeitig warnte Frei davor, den Eindruck zu erwecken, solche Taten ließen sich vollständig ausschließen. In einer freien Gesellschaft werde das kaum möglich sein. Es läge jedoch in der Verantwortung der Bundesregierung, alles zu tun, um Anschläge und Terrorakte nach Möglichkeit zu verhindern.
17: Der Brandenburger Sozialminister Wilke sieht das Land gut gegen Extremismus gerüstet. Gleichzeitig fordert der SPD-Politiker, in dem Bereich nicht nachzulassen. Stefanie Brockhausen, RBB 24.
19: Brandenburg habe viele eigene Projekte zur Prävention, gerade auch beim Thema Islamismus. Es gebe sehr gute Strukturen mit Beratungsangeboten für Eltern und Lehrkräfte sowie eine Ausstiegsberatung. Wilke nannte beispielhaft die regionalen Arbeitsstellen für Bildung, Integration und Demokratie, RAA Brandenburg, und die Fachstelle Islam. Insgesamt müsse im Bereich Prävention aber mehr getan werden, so Wilke weiter. Jeder Einzelne sei gefordert, in seinem Umfeld aufmerksam und sensibel bei extremistischen Tendenzen zu sein.
17: In Berlin und Brandenburg werden heute heißes Sommerwetter und am Abend vereinzelt auch Starkregen und orkanartige Böen erwartet. Es werde nicht ganz so schlimm wie bei der Hitzewelle Ende Juni, aber auch nicht weit davon entfernt, sagte eine Meteorologin des Deutschen Wetterdienstes. Der große Unterschied sei, dass es hier in der Region nur einen einzigen heißen Tag gebe. Der Deutsche Städtetag hat erneut Bund und Länder aufgefordert, Klimaanpassungsmaßnahmen der Kommunen stärker zu unterstützen. Die Anpassung sei existenziell für die Zukunft der Städte, sagte Hauptgeschäftsführer Schuchert dem Redaktionsnetzwerk Deutschland. Er sprach von einer Daueraufgabe für Jahrzehnte, in die man bundesweit Milliardensummen investieren müsse. Wenige Wochen vor der Landtagswahl in Sachsen-Anhalt liegt die AfD weiter deutlich vorn. Laut einer neuen Umfrage von Infratest DIMAP käme sie aktuell auf 41%. Die CDU folgt mit 24%, die Linke gewinnt leicht und kommt auf 13%. SPD und Grüne würden knapp in den Landtag einziehen. Auf die Frage, wem die Menschen in Sachsen-Anhalt am ehesten zutrauen, die wichtigen Aufgaben zu lösen, haben die meisten Befragten die AfD genannt. Als größte Probleme wurden Einwanderung und Asylpolitik sowie die Bildung gesehen. Russland hat die Ukraine nach deren Angaben in der Nacht wieder massiv mit Drohnen und Raketen angegriffen. Den Behörden zufolge wurden mindestens 8 Menschen getötet und viele weitere verletzt. Einschläge wurden aus verschiedenen Landesteilen gemeldet, darunter die Hauptstadt Kiew und die Stadt Lviv im Westen der Ukraine. Präsident Selenskyj hatte gestern gewarnt, dass neue schwere Luftangriffe bevorstehen. Nach russischen Angaben hat die Ukraine in der Nacht wieder ein Lager des größten russischen Online-Händlers angegriffen und dabei in Brand gesetzt. Seit einigen Wochen attackiert die Ukraine immer wieder Logistikzentren des Unternehmens. Sie wirft ihm vor, mit Material für das russische Militär zu handeln. Soweit die Nachrichten. 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Das Wetter. Heute viel Sonnenschein bei Temperaturen zwischen 36 und 39 Grad. Später von Westen her Wolken und einzelne Schauer und Gewitter. Abends stürmisch, in der Prignitz sind auch orkanartige Böen möglich. Aktuell in Berlin am Müggelsee 15 und in Kreuzberg 19 Grad, in Münchenberg 14 und in Wiesenburg im Fläming 20 Grad. Morgen sonnig mit einigen Wolken, am Abend aus Westen häufige Hitzegewitter bis 34 Grad. Die Zeit 6.45 Uhr.
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4: Mit Sabine Dahl im Studio, guten Morgen. Wenn Sie noch mal richtig durchlüften wollen, dann ist jetzt der richtige Zeitpunkt. Denn kühler als jetzt, 17, 18 Grad heute Morgen, wird es tagsüber garantiert nicht mehr. Hitze hoch in Berlin und Brandenburg heute. Annette Miersch aus der RBB 24 Redaktion ist jetzt bei mir im Studio. Guten Morgen, Annette.
20: Ich grüße dich, Sabine.
4: Was kommt denn da auf uns zu?
20: Ja, bis zu 39 Grad und abends heftige Unwetter. Das ist erstmal nicht ganz so heiß wie bei der Hitzewelle Ende Juni. Das ist die gute Nachricht. Da wurden ja 39 30,9 Grad in Tempelhof gemessen. Das war ein Berlin-Rekord. Und in Brandenburg, da wurde dieser Wert sogar getoppt. Dort kletterten die Temperaturen in Neißemünde-Koschen, das ist im Landkreis Oder-Spree, auf 41,7 Grad. Heute also wahrscheinlich nur 39 Grad.
0: Was jetzt nicht mich dazu animiert, eine Jacke anzuziehen. Und dann hast du gesagt, schwere Unwetter am Abend?
20: Ja, laut deutschem Wetterdienst ziehen gegen Sonnenuntergang massive Unwetter auf mit Starkregen, orkanartigen Böen sowie größerem Hagel. Ich habe gelesen von Hagelkörnern mit einem Durchmesser von bis zu 2 Zentimetern. Damit wird gerechnet. Es könnte bis zu 25 Liter Niederschlag pro Quadratmeter an manchen Orten geben. Außerdem die erwähnten Sturmböen mit 70 bis 80 Kilometern pro Stunde.
0: Bei Unwetter weiß man es ja nie so genau. Aber wo wird das wohl runterkommen?
20: Ja, man weiß es wohl auch diesmal nicht so genau. Wo das Gewitter und der Sturm loslegen, das lässt sich wohl nicht sicher vorhersagen. Also nicht vom sonnigen Start in den Tag täuschen lassen, abends die Fenster schließen und vielleicht schon mal Balkon und Terrasse abräumen.
0: Aber erstmal müssen wir durch die Hitze. Die macht vielen Menschen schwer zu schaffen. Hast du Tipps für uns?
20: Ja, ältere Menschen und natürlich Menschen mit Kreislaufproblemen, die sollten heute wieder besonders aufmerksam sein. Unnötige Wege vermeiden, diese vielleicht in den Morgenstunden absolvieren. Viel trinken, leicht essen, Wohnung möglichst kühl halten, feuchte Tücher oder Laken am Fenster oder vom Ventilator. Das funktioniert bei mir zum Beispiel ganz gut. Aber nicht jeder hat ja diese Möglichkeiten. Die Obdachlosenhilfe, die warnt deshalb und bittet heute wieder um besondere Aufmerksamkeit. Eine Flasche Wasser, die wird zum Beispiel gern angenommen. Und auch die Potsdamer Straßensozialarbeiter, die fordern aus diesem Anlass mal wieder mehr Abkühlungsräume und Wasserspender in der Stadt.
0: Und bleibt's dann so heiß?
20: Nein, Gott sei Dank nicht. Das ist nur dieser eine Tag, der uns nochmal richtig, ich sage jetzt mal, in den Schwitzkasten nimmt. Durch Trockenheit und Hitze, das muss man aber auch dabei bedenken, wächst die Waldbrandgefahr in Berlin und Brandenburg. Derzeit gilt die mittlere Waldbrandstufe, aber wegen den Gewittern und dem Regen am Abend hoffen wir das Beste. Morgen soll es laut Vorhersage nicht mehr ganz so heiß werden. Höchsttemperaturen zwischen 27 und 32 Grad und wahrscheinlich wieder Schauer und Gewitter am Abend.
0: Na, heute wird es richtig heiß mit bis zu 39 Grad in Berlin und Brandenburg. Herzlichen Dank für die Informationen an Annette Miersch aus der RBB24 Inforadio-Redaktion. 6.49 Uhr. Durch den CDU-Politiker Jens Spahn hat das Thema Leihmutterschaft ganz viel Aufmerksamkeit bekommen. Er und sein Mann haben sich ja durch eine Leihmutter in den USA ihren Kinderwunsch erfüllt. Leihmutterschaft ist in Deutschland verboten, was Herrn Spahn ordentlich Gegenwind eingebracht hat und letztendlich ja auch zu seinem Rücktritt als Unionsfraktionsvorsitzender geführt hat. In anderen Ländern ist die Leihmutterschaft erlaubt. Zum Beispiel in der Ukraine. Unsere Korrespondentin dort, Rebecca Barth, hat eine Leihmutter getroffen.
21: Alles verläuft nach Plan, sagt Ärztin Christina Borschok. Den Blick hat sie konzentriert auf den Monitor vor sich gerichtet. Dort flimmern die Ultraschallaufnahmen eines 2 Monate alten Embryos. Die Größe entspricht der 8. Schwangerschaftswoche. Der Embryo entwickelt sich gut. Die Lage ist gerade günstig, daher können wir einige Medikamente reduzieren und andere absetzen. Für Mutter Irina ist es bereits die 5. Schwangerschaft und die 3. als Leihmutter. Nach 2 eigenen Kindern hat Irina in den vergangenen Jahren für Paare aus China und Spanien Babys ausgetragen. Das Kind, das aktuell in ihrem Bauch heranwächst, ist für ein Paar aus Deutschland. Ich sehe das als Arbeit. Genetisch ist von mir nichts dabei. Ich bin sozusagen der Brutkasten. Ich trage das Kind nur aus. Und wenn ich sehe, wie glücklich die Eltern sind, dann finde ich, dass ich etwas Großes geleistet habe. Etwa 20.000 Euro verdient Irina pro Kind. Die kommerzielle Leihmutterschaft ist in der Ukraine legal. Das Land gehörte lange zu den wichtigsten Anlaufstellen für kinderlose Paare. Nach dem russischen Überfall ist die Branche eingebrochen, erklärt Denis Hermann vom Unternehmen Biotexcom in Kiew. Wir versuchen alles so zu gestalten, dass die Eltern so wenig Zeit wie möglich in der Ukraine verbringen müssen. Wenn sie in den Nachrichten sehen, was im Land passiert, schreckt sie das ab. Aber wir merken, dass der Wunsch nach einem Kind letztendlich größer ist. Biotexcom wirbt mit einem Rundum-Sorglos-Paket. 50.000 Euro kostet das Leihmutterprogramm, Kindergarantie inklusive. Es sind auch die vergleichsweise geringen Kosten, die die Ukraine für viele Wunscheltern noch immer attraktiv machen. Und Leihmutter Irina ist auf das zusätzliche Geld angewiesen. Ihr Einkommen als Verkäuferin an einer Tankstelle reiche nicht aus, berichtet sie. Frauen nehmen an diesem Programm teil, weil unsere Gehälter nicht reichen, sich einen Traum zu erfüllen oder einfach um die Familie zu ernähren, ein Auto zu kaufen. Ganz banale Dinge, kein Luxus, sondern Notwendigkeiten. Durch die Leihmutterschaft konnte Irina in der Vergangenheit eine wichtige Operation für ihre Mutter finanzieren und eine Weiterbildung für sich selbst. Mit dem dritten Kind will sie sich ein Auto kaufen.
0: Aus Kiew war das Rebecca Barth. 6:52 Uhr, 7:08 Uhr. Matthias Platzek war unter anderem Ministerpräsident von Brandenburg, Chef der Kohlekommission und SPD-Bundesvorsitzender. Mit den Themen Transformation und Wandel hat er echt viel zu tun gehabt. Und in der Nachwendezeit, sagt Herr Platzek, sind viele Fehler gemacht worden.
2: Wenn diese Gemeinschaft klug und weitsichtig handelt, dann muss sie der kleineren, der auch zahlenmäßig kleineren und systemmäßig unterlegenen Gesellschaft, wenn sie möchte, dass es eine Gemeinschaft wird, sowas, was wir heute innere Einheit nennen, was das auch immer genau ist, dann muss sie so klug sein, der kleineren Gemeinschaft auch was mitzugeben von ihren Lebensinhalten, von ihren Sozialtechniken, von dem, was ihr Leben, und es war ja immerhin viele Jahrzehnte das Leben, ausgemacht hat. Das hätte man, ohne dass es Millionen oder gar Milliarden gekostet hätte, tun können, mit etwas mehr Geduld, mit etwas mehr Umsicht und mit etwas mehr Anerkennung und Empathie, dass nicht das Gefühl bleibt bei der kleineren Gemeinschaft, ihr wart eigentlich nur doof.
0: Sagt Matthias Platzek, Sie können ihn ganz ausführlich hören in unserem Vis-à-vis um 11:15 hier im Programm oder Sie klicken das Vis-à-vis, unser Viertelstunden-Interview, schon jetzt online an.
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0: Zendaya und Tom Holland sind eines der derzeitigen Traumpaare von Hollywood, privat und auf der Kinoleinwand. Sie sind ja im Moment gerade in der Odyssee zu sehen und sie sind auch ab heute im neuen Spider-Man-Film zu sehen, Brand New Day. Kinoexperte Alexander Soyer über diesen und andere Filme.
22: Der 11. Spider-Man-Film in 25 Jahren, da noch etwas zu erschaffen, das sich irgendwie neu anfühlt, ist eine echte Herausforderung. Erst recht in einer Zeit, in der die Faszination für Superhelden auf der Leinwand heftige Abnutzungserscheinungen aufweist. Spider-Man Brand New Day ist das 4. Solo-Abenteuer von Tom Holland im Spinnenkostüm und seine Aufgabe ist hier nicht nur die übliche Verbrechensbekämpfung in New York, sondern jetzt auch tatsächlich endlich mal erwachsen zu werden nach der verlängerten Teenie-Phase der drei Filme davor. So ist das eine Art nachgeschobene Spider-Man-Werdung, eine Art Häutung, in der sich sein Peter Parker seiner Verantwortung als Held stellen muss, sowie seiner Einsamkeit und seiner großen Liebe zu der von Zendaya gespielten MJ, die sich nach den Ereignissen des letzten Films nicht mehr an ihn erinnern kann.
23: Hey. Sorry, du bist in Gefahr.
24: Was?
23: Ich hab dir versprochen, dass ich dich beschützen werde.
24: Bitte, du musst mir vertrauen. Komm jetzt.
23: Gut.
22: Liebesgeschichte, Trauerbewältigung, ungewohnt ernsthaft, emotional rührend und gleichzeitig ein großes, herrlich verspieltes Spider-Man-Fest, das am Anfang mit einem Action-Prolog beginnt, der legendäre Comic-Cover nachstellt, bevor die große Selbst- und Kräftefindung Spider-Mans beginnt. Mit Back-to-the-Roots-Feeling, im klassischen Oldschool-Spinnendress, gelingt Holland hier ein echter Neustart und man merkt ihm und dem Film die unglaubliche und mitreißende Spider-Man-Begeisterung an. Seit langem mal wieder ein wirklich toller, überraschender und durchweg gelungener Superheldenfilm. Spider-Man Brand New Day. Wer es gerne verkopft, verschachtelt und gekünstelt mag, für den ist Pedro Almodovars neuer Film Bitteres Fest genau das Richtige. Der spanische Altmeister sinniert hier über den kreativen Schaffensprozess des Filmemachens und darüber, wie sehr man sich dafür aus seinem nahen Umfeld inspirieren lassen darf.
1: Almodovars Film hat zwei Ebenen. Auf der einen sieht man, was die fiktive Regielegende Raoul nach langer kreativer Pause gerade in ein neues Drehbuch schreibt. Auf der anderen sieht man genau diese Story auch im Film. Eine jüngere Regisseurin Anfang der 2000er Jahre in einer von Panik begleiteten Schaffens-, Lebens- und Beziehungskrise. Das Leben spiegelt die Kunst und umgekehrt. Melodramatisch kunstvoll präsentiert und mit so schicken Kostümen, dass man hier fast das Gefühl hat, eine neue Modekollektion zu sehen. Aber das, was erzählt wird, bleibt dafür ziemlich banal und dreht sich eigentlich nur um sich selbst und um Almodovar. Schön anzusehen, aber ziemlich eitel. Bitteres Fest. Die Nachbarn von oben kommen vorbei und auf einmal geht es heiß her. Als starbesetztes Hollywood-Remake bringt The Invite all das nochmal neu auf den Tisch, was es so oder so ähnlich schon mal zu sehen gab. Olivia Wilde, die hier auch die Regie geführt hat, und Seth Rogen spielen ein Ehepaar in merklicher Beziehungskrise. Bei beiden ist es lange her, dass sie ihre Träume ausgelebt haben oder irgendeine Leidenschaft. Da kommen, gespielt von Penelope Cruz und Edward Norton, die neuen Nachbarn von oben mit ihrem lauten Sexleben genau richtig. Nicht nur, weil sie offenbar selbst eine Menge Spaß miteinander haben, sondern weil an diesem Abend auch noch ein bisschen Partnertausch drin sein könnte und noch mehr Leben in die Bude bringen würde.
8: Du? Du, sie und ich.
9: Ja.
8: Ich auch.
9: Ja, du auch.
1: Das Bemerkenswerte ist zum einen, wie unprüde und selbstverständlich The Invite mit diesem überraschenden Swinger-Abendessen umgeht und zum anderen, wie alle vier Figuren nicht nur Klischees sind, sondern liebevoll und ernsthaft ausgearbeitete Charaktere. Die Pointen haben Tiefe, die Dialoge sitzen, Cruz und Norton sind grandios und dazu kommt, dass der Film zwar ein Kammerspiel ist, aber so gut gefilmt und ausgestattet ist, dass er auch in dieser Hinsicht lebendig wirkt. Einer der amüsantesten Filme des Jahres bisher und ein so selten gutes Remake, dass es zum Original wird. The Invite.
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0: Ja, Obacht bitte auf der A13. Kerstin Reinsch.
17: Ja, A13 Dresden Richtung Berlin zwischen Barenbach und Teupitz. Behinderungen nach einem Unfall und es liegen Gegenstände auf der Fahrbahn. Wir bleiben bei der A13 Richtung Berlin. Im Schönefelder Kreuz auf der Überleitung zur A10 Richtung Dreieckwerder steht ein defekter LKW. Stadtverkehr Berlin. Ein paar Minuten länger dauert es auf der A100 in Richtung Wedding vor der Baustelle in Höhe Schmargendorf und in Richtung Treptow vor der Albuinstraße. Außerdem Stau stadteinwärts auf der Landsberger Allee in Marzahn. Moabit Tiergartentunnel. Die Einfahrt in Invalidenstraße ist derzeit wegen technischer Probleme gesperrt. Hermsdorf, die Teglerstraße ist bis heute Abend zwischen Berliner Straße und Weghofstraße wegen eines Kraneinsatzes gesperrt.
0: 7 Uhr am Morgen. Einen guten Morgen wünsche ich.
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0: Mit Sabine Dahl im Studio. Gestern bin ich ja mal wieder Bahn gefahren. Wenn ein Satz so anfängt, dann wissen wir, was kommt. Unpünktlich, falsches Gleis, falscher Zug und die Klimaanlage hat auch nicht funktioniert. Problemkind Deutsche Bahn. In diesem Jahr nicht. Kerstin Reinsch hat die Nachrichten.
17: Die Deutsche Bahn hat im ersten Halbjahr dieses Jahres offenbar erstmals seit 7 Jahren wieder Gewinn gemacht. Das berichtet der Spiegel und die Bild-Zeitung. Außerdem nahm die Zahl der Fahrgäste deutlich zu. Joachim Dangel.
29: Dem Bericht zufolge hat die Bahn von Januar bis Juni einen Überschuss im dreistelligen Millionenbereich eingefahren.
6: In diesem Zeitraum nutzten 960 Millionen Menschen die Züge des Unternehmens. Das sei der höchste Wert seit der Corona-Zeit. Verglichen mit dem Vorjahreszeitraum sind es 17 Millionen Fahrgäste mehr. Den Hauptgrund für den Anstieg sieht die Bahn in den hohen Kraftstoffpreisen. Bahnchefin Palla will die Halbjahreszahlen am Vormittag offiziell vorstellen.
17: Die Debatte über die Konsequenzen aus dem Anschlag auf den Berliner Christopher Street Day hält an. Die Linksfraktion im Bundestag hat eine Sondersitzung des Innenausschusses beantragt, wie das Redaktionsnetzwerk Deutschland berichtet. Dabei soll es vor allem um die Frage gehen, wie es zu dem Anschlag kommen konnte, obwohl der mutmaßliche Täter von der Polizei beobachtet wurde. Der neu gewählte Vorsitzende der Unionsfraktion Frei kündigte am Abend an, dass die Koalition möglichst bald Gesetzesänderungen auf den Weg bringen will. Der CDU-Politiker verwies auf entsprechende Vorschläge von Innenminister Dobrindt. Dazu gehören Verschärfungen im Jugendstrafrecht und ein verstärkter Einsatz der elektronischen Fußfessel. Wenige Wochen vor der Landtagswahl in Sachsen-Anhalt liegt die AfD weiter deutlich vorn. Laut einer neuen Umfrage von Infratest DIMAP käme sie aktuell auf 41%. Die CDU folgt mit 24%, die Linke gewinnt leicht und kommt auf 13%. SPD und Grüne würden nur knapp in den Landtag einziehen. Aus Magdeburg Jochen Müller.
7: Die als rechtsextrem eingestufte AfD ist stark, kann aber nicht zulegen und stagniert bei 41%. Die übrigen Parteien kommen zusammen auf 48%, allerdings nur, wenn man die Linkspartei dazu nimmt. Und genau damit hat vor allem die CDU ein Problem, denn zur Linkspartei gibt es weiterhin den Unvereinbarkeitsbeschluss. Als wichtigste Aufgaben nennen die Befragten das Thema Einwanderung und Asyl. An zweiter Stelle wird der Themenbereich Schule und Ausbildung genannt.
17: Das US-Militär hat nach eigenen Angaben wieder Ziele im Iran angegriffen. Laut dem zuständigen Regionalkommando wurden Dutzende Einrichtungen der Revolutionsgarden getroffen. Iranische Staatsmedien berichten über Verletzte auf der Insel Geshem in der Straße von Hormus und Explosionen im Nordwesten des Landes. US-Präsident Trump hatte Vergeltungen angekündigt, nachdem der Iran gestern versucht hat, US-Soldaten in Jordanien anzugreifen. Nach jordanischen Angaben wurden 5 Raketen abgefangen. Eigentlich gilt seit April eine Waffenruhe zwischen den USA und Iran, aber beide Seiten fühlen sich nicht mehr an die Abmachung gebunden. In mehreren Regionen Frankreichs sind wieder Waldbrände ausgebrochen. Im Süden des Landes mussten etwa 700 Menschen in Sicherheit gebracht werden. Auch aus der Region südlich von Paris wurde ein neuer Waldbrand gemeldet, ebenso in der Nähe der Großstadt Dijon. In Spanien gibt es ein neues großes Feuer an der Grenze zu Portugal. Fast 1000 Menschen wurden Medienberichten zufolge in Sicherheit gebracht. Mehrere Waldbrände meldet auch Griechenland, vor allem im Süden der Insel Kreta. Dort sind gestern 2 Feuerwehrleute ums Leben gekommen. Die US-Notenbank Fed lässt den Leitzins unverändert. Er liegt weiter in der Spanne von 3,5 bis 3,75%. Damit widersetzt sich die Fed weiterhin dem Druck von Präsident Trump. Er hatte Anfang der Woche erneut gefordert, den Zinssatz zu senken. Die Notenbanker fürchten aber, dass das die Inflation wieder in die Höhe treiben könnte. 3 der 12 Gremiumsmitglieder wollten den Satz deshalb sogar erhöhen. Die Inflation in den USA war zuletzt auf 3,5% gesunken. Die Fed strebt aber 2% an. Der neue Notenbankchef Warsh hatte mehrfach gesagt, dass er keine anhaltend hohe Inflation tolerieren werde. Die Berliner Techno-Demonstration Zug der Liebe fällt in diesem Jahr aus. Der Veranstalterverein nennt als Gründe dafür logistische Probleme, Auflagen der Versammlungsbehörde und die verschärfte Sicherheitslage nach dem Anschlag beim CSD. Statt der eigenen Großdemonstration wolle man sich an einer Kundgebung zur Erhaltung des RAW-Geländes in Friedrichshain beteiligen. Soweit die Nachrichten. 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Das Wetter. Heute viel Sonne bei Temperaturen zwischen 36 und 39 Grad. Später von Westen her Wolken und einzelne Schauer und Gewitter. Abends stürmisch. In der Prignitz sind auch orkanartige Böen möglich. Die Zeit 7.05 Uhr.
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4: Sabine Dahl, mein Name. Und hier kommt die doch sehr prägnante Aussage der Berliner Polizeipräsidentin gestern im Abgeordnetenhaus.
9: Ich darf Ihnen hier nicht konkret sagen, was wir jetzt da alles gesehen und nicht gesehen haben. Ich kann das nur pauschal im Grunde sagen. Wir haben auf jeden Fall nichts, aber auch gar nichts gefunden, was uns zu einer Prognose gebracht hätte, dass wir entweder die Voraussetzung für eine Fußfessel, und die Voraussetzung hat Senatorin genannt, oder gar für eine Präventivhaft gehabt hätten. Das war für uns so nicht erkennbar.
0: Barbara Slowik-Meisel über den Attentäter vom Tiergarten, vom Christopher Street Day. Er war polizeibekannt, wurde ständig überwacht. Er war Islamist, hatte bereits im Gefängnis gesessen, im Libanon und in Berlin. Aber wenn wir der Polizeipräsidentin glauben, die Behörden haben ihn nicht festsetzen können. Sie hat das gestern in der Innenausschusssitzung im Abgeordnetenhaus gesagt. Und da war auch Wassily Franco, innenpolitischer Sprecher der Bündnis 90-Fraktion, mit dabei. Und jetzt ist er am Telefon. Herr Franco, guten Morgen.
5: Guten Morgen, Frau Dahl.
0: Ihre Fraktion hat hinterher gesagt, Sie fühlen sich nicht gut informiert. Welche Informationen fehlen Ihnen?
5: Die Kritik, die kam in der Sitzung, denn tatsächlich kam die Information von Senatsseite sehr, sehr spät. Aber auch wir als Parlament haben natürlich ein Recht und auch einen Anspruch und vor allem ein Interesse, informiert zu werden. Deshalb war die gestrige Sitzung des Innenausschusses auch wichtig. Aber sie hat auch gezeigt, dass viele Fragen noch offen sind. Und vieles in den letzten Tagen, da wurden wir als Parlament nicht vom Senat informiert, sondern erfahren das häppchenweise aus der Presse. Klar ist, dieser Anschlag muss jetzt vollumfänglich aufgearbeitet werden. Das ist auch unsere Aufgabe als Parlament. Dafür müssen alle Fakten auf den Tisch. Und das sind sie bis heute noch nicht. Deshalb wird die Aufklärung auch weitergehen und hat allerhöchste Priorität.
0: Na, und geben Sie uns ein Beispiel. Was fehlt Ihnen noch?
5: Die große Frage, die jetzt ja im Raum steht, ist, hätte dieser Anschlag verhindert werden können? Sie haben ja gerade gesagt, was alles bekannt war. Also es lag ja anscheinend nicht daran, dass es zu wenige Informationen gab. Und da muss ich auch einmal die Polizeipräsidentin gestern in Schutz nehmen, denn die hat ja auch gesagt, dass die zentrale Frage, und die gilt es jetzt aufzuarbeiten, das ist eine Aufgabe der Sicherheitsbehörden, aber genauso der Politik. Warum konnte ein polizeibekannter Gefährder, der sogar in den Libanon ausgereist ist, dort festgenommen worden ist, dann in der Gefährdungsbewertung nicht so hoch eingestuft werden, dass er lückenlos überwacht wird, dass es überhaupt zu dieser Tat kam? Aber genauso stellen sich noch Fragen mit Blick auf das Sicherheitskonzept. Wie konnte er ein Auto anmieten und damit bis in den Tiergarten reinfahren? Das muss man jetzt ehrlich, schonungslos aufarbeiten. Und das wird sicherlich auch einige Zeit in Anspruch nehmen. Bei all den Fragen, die sich gerade stellen, wird es wahrscheinlich auch auf einen Untersuchungsausschuss in der nächsten Legislaturperiode hinauslaufen.
0: Und denken Sie, die Landesregierung, die Sicherheitsbehörden enthalten Ihnen etwas vor?
5: Hier geht es ja gar nicht darum, was uns die Sicherheitsbehörden vorenthalten oder nicht. Hier geht es darum, Aufklärung zu schaffen. Das heißt, alle Fakten müssen doch erstmal geklärt werden. Wir müssen schauen, gab es Lücken, wo gab es sie? Und damit wir das herausfinden, das ist doch die Grundlage, um überhaupt erst dann zu schauen, was ist politisch notwendig, was müssen wir verändern, wie können wir Gefährder besser überwachen, dass so ein Anschlag in dieser Form nicht mehr passieren kann.
0: Na, wenn wir bei der Frage mal bleiben, warum war der Mann auf freiem Fuß? Das Kammergericht weist jede Kritik an dem Urteil zurück, denn Sie haben den Mann ja unter Auflagen auf freien Fuß gesetzt. Sie sagen, wir haben nach den Buchstaben des Gesetzes geurteilt. Wenn das so ist, Herr Franco, brauchen wir schärfere Gesetze.
5: Jetzt eins nach dem anderen. Auch da stellen sich erstmal sehr viele Fragen. Welche Informationen hatte die Justiz? Hatte sie alle Informationen? Es ist sehr leicht, auch im Nachgang Kritik zu üben. Auch ich frage mich, war die vorläufige Bewährung die richtige Entscheidung? Aber ich werde dazu kein Urteil treffen, solange ich nicht alle Akten dazu vorliegen habe. Das ist zum jetzigen Stand nicht der Fall. Genau deshalb braucht es ja den ganz genauen Blick darauf. Und er bezieht sich natürlich auch auf die Justiz. Aber auch unabhängig davon gibt es ja die Möglichkeit für die Sicherheitsbehörden, gefahrenabwehrrechtliche Maßnahmen vorzunehmen. Gerade bei Gefährdern ist das der Punkt.
0: Ich nehme an, wenn ich kurz einhaken darf, Sie sprechen von Präventivhaft?
5: Es geht hier im Eingangsstatement von der Polizeipräsidentin ja um die Fragen der Fußfessel und der Präventivhaft. Aber die Beobachtung von Gefährdern ist in der Regel ein Mix von Maßnahmen. Auch das hat das LKA gestern dargestellt. Und die Frage, die sich stellt, ist, warum hat man hier den Gefährder zwar im Blick gehabt, warum hat man aber nicht erkannt, dass er einen Anschlag plant? Wie hat er diesen Anschlag geplant? Und wie kam es dann dazu, dass er in dem Zeitpunkt, als er ihn verübt hat, nicht im Radar Radar der Sicherheitsbehörden war.
4: Okay, ich habe noch ein anderes Thema. Herr Fracco, der Tatverdächtige ist schon in der Schule, und zwar in der Grundschule, schon als gewalttätig aufgefallen. Er hatte einen Anspruch auf Sonderbeschulung, auf sozialpädagogische Maßnahmen. Laut Berliner Morgenpost haben die Eltern das abgelehnt. Muss das Jugendamt mehr Durchgriffsrechte bekommen gegenüber Eltern, die nicht kooperieren?
5: Wir bekommen ja in den letzten Tagen immer mehr Informationen zur Person, zu seinem Radikalisierungsprozess. Aber auch das muss lückenlos auf den Tisch. Mit welchen Akteuren war er vernetzt? Wie hat er sich radikalisiert? Ist das auch im Netz geschehen? Wo war das auch in Moscheen der Fall? Aber auch hier gilt es, und das möchte ich wirklich betonen, keine vorschnellen Schlüsse zu ziehen. Wir müssen uns den Fall ganz genau anschauen, denn wenn wir nicht tatsächlich jede Lücke entdecken, dann wird es auch schwer, die richtigen Schlüsse daraus zu ziehen. Und deshalb bin ich auch kein Fan von jetzt Aktionismus mit Forderungen um sich zu werfen, sondern jetzt geht es um vollständige Aufklärung. Und natürlich muss dann auch die Politik die richtigen Schlüsse daraus ziehen. Da können auch Gesetzesverschärfungen eine Rolle spielen. Aber was jetzt nicht hilft, ist kopflos Forderungen in den Raum zu werfen, weil das behindert am Ende die Aufklärung und sorgt vielleicht dafür, dass wir die Lücken, die hier bestanden haben, und das ist ja offensichtlich, am Ende nicht schließen.
4: Ich danke Ihnen fürs Gespräch am frühen Morgen.
5: Sehr gerne.
4: Wassily Fracco, innenpolitischer Sprecher der Bündnis 90 Die Grünen-Fraktion im Berliner Abgeordnetenhaus. Wir haben nochmal nachgearbeitet, die Innenausschusssitzung gestern und was er da erfahren hat über das Attentat in Berlin vom Christopher Street Day. 7:12. Viele von Ihnen erinnern sich sicher noch an die letzte Hitzewelle mit über 40 Grad in Berlin und Brandenburg. Ende Juni war das. Experten sagen, das könnte in Zukunft immer häufiger vorkommen. Heute sind ja auch schon wieder 38, 39 Grad angesagt. RBB-Reporterin Antonia Scheurer hat sich angeschaut, an welche kühlen Orte man sich in Berlin zurückziehen kann.
12: Sonnige 27 Grad. Nicht gerade typisches Museumswetter. Trotzdem ist im Gropiusbau in Berlin-Kreuzberg an diesem Tag viel los. Besucher freuen sich über die kühlen Temperaturen im Museum, weiß Mitarbeiterin Lola.
13: Wenn die kommen drinnen, die sagen immer, oh, wie schön ist hier drinnen. Und die, welche haben Ticket, die freuen sich auch, wenn es drinnen Klimaanlage und so.
12: Denn der Eingangsbereich, die Toiletten, die kleine Ausstellung im Lichthof sowie ein gemütlicher Ruheraum inklusive Wasserspender – all das ist frei zugänglich.
13: In unserem Waiting Room ist jeder Besucher herzlich willkommen, egal von die kommen. Wir haben auch hier gehabt obdachlose Menschen, die haben hier gesessen, fast ganze Tag gelesen oder geschrieben etwas.
12: Jeder kann kommen und sich von der Hitze erholen. Daher ist der Gropiusbau als öffentlicher kühler Ort auf der Erfrischungskarte der Stadt Berlin markiert. Was sagen die Besucher dazu?
14: Ich bin hochschwanger und deswegen ist mir total warm. Deswegen freue ich mich immer über solche Orte. Also ich gehe gerne in die Museen, aber auch gerne unten in die U-Bahn zum Beispiel. Da ist immer schön kühl.
15: Man weiß leider nicht, dass man da einfach so kostenfrei reingehen kann. Also wenn es mehr irgendwo ausgeschildert wäre.
16: So mitten in der Stadt einen Raum zu haben, wo man sich kurz zurückziehen kann, belanglos sitzen kann, ohne dass man irgendwas kaufen muss oder gucken muss. Einfach nur zu sitzen, finde ich sehr, sehr schön.
12: Das geht nicht nur im Gropiusbau, sondern auch in mehreren Kirchen in Berlin. Oliver Dahms ist in der 12-Apostel-Kirche in der Nähe des Neulendorfplatzes für die offene Kirche zuständig.
18: Hast du Toilettenpapier in dir?
12: Ja. An fast allen Tagen der Woche gibt es hier Kaffee, Wasser, eine Toilette und ein offenes Ohr. Unter den Besuchern sind immer wieder auch Menschen, die
19: reinkommen, erstmal natürlich sowieso merken, es ist kühler, wenn man in die Kirche kommt. Ja, das ist schon mal angenehmer. Die vielleicht gar nicht deswegen kamen, aber sagen, ach, ist ja schön, können wir uns mal ein bisschen hinsetzen.
12: Das ist nicht selbstverständlich, denn viele Kirchen haben tagsüber geschlossen. Einige öffnen aber gezielt und sind auch auf der Erfrischungskarte als öffentliche kühle Orte markiert. Wie wichtig ein frei zugänglicher Raum im Kühlen, insbesondere für Wohnungslose sein kann, weiß Barbara Breuer, Sprecherin der Berliner Stadtmission.
20: Wenn man sich vorstellt, man ist den ganzen Tag der Sonne ausgesetzt, man hat keinen Rückzugsort, legt sich vielleicht irgendwo schlafen, dann kommt da Sonne hin, wo vorher Schatten war, man schläft tief und fest, da können schon schlimme Dinge passieren.
12: Umso wichtiger sei es, dass Berlinerinnen und Berliner aufeinander achten. Wer das Haus mit einer Wasserflasche verlässt, könnte an heißen Tagen noch eine extra Wasserflasche zum Verteilen mitnehmen, empfiehlt Breuer.
20: Wenn derjenige sieht, ach guck mal, der schenkt mir eine Wasserflasche, und wenn man dann noch sagt, schauen Sie mal, Sie sind hier in der Sonne, gehen Sie doch lieber in Schatten. Ah ja, ja, ja. Manche Leute kriegen es auch einfach nicht selber so richtig mit. Ne?
12: Neben den öffentlichen kühlen Orten wie dem Gropiusbau, einigen Kirchen oder Stadtteilzentren gibt es auch spezielle Angebote für Bedürftige und Wohnungslose. Mit Blick auf den Klimawandel sollten die aber deutlich ausgebaut werden, sagt Barbara Breuer von der Berliner Stadtmission.
0: Antonia Scheurer über kostenlose Orte zum Abkühlen in Berlin. Wo es bei Ihnen in der Nähe besonders kühl ist, das finden Sie übrigens online. Stichwort Erfrischungskarte Berlin. Erfrischungskarte Berlin. Einfach mal im Web suchen und da sehen Sie dann Schattenplätze, Wasserspender. Alles drin.
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0: Der Fußballweltverband FIFA sorgt aktuell mit seinem Milliardenplan für Wirbel. Präsident Gianni Infantino will ja Teile der Rechte an den Weltmeisterschaften an private Investoren verkaufen. Die FIFA spricht von einer Chance für die Entwicklung des Fußballs. In Europa wächst dagegen der Widerstand. Die UEFA kritisiert die Pläne scharf, spricht sogar schon von einem Boykott der Weltmeisterschaften. Darüber spreche ich mit RBB-Kollegin Antonia Kurzhals. Guten Morgen in die Sportredaktion.
1: Guten Morgen.
0: Antonia, wie ernst ist das mit dem Boykott gemeint?
1: Also allein die Tatsache, dass die UEFA dieses Szenario überhaupt diskutieren will, zeigt, dass der Konflikt schon wirklich groß ist. So ein WM-Boykott ist ein extremer Schritt, weil Europa stellt halt nun mal viele der stärksten Nationalmannschaften. Also allein wenn wir auf die WM dieses Jahr schauen, England, Spanien, Frankreich, 3 von 4 Teams, die im Halbfinale standen, die gehören zur UEFA. Und ohne europäische Teams wäre so eine Weltmeisterschaft kaum vorstellbar. Und das gilt sowohl für die Männer als auch für die Frauen. Die UEFA, die hat heute für alle 55 europäischen Mitgliedsverbände eine Sitzung einberufen. Und da wird dann über das weitere Vorgehen beraten werden.
0: Die FIFA argumentiert aber, dass doch vor allem kleinere Verbände profitieren würden.
1: Genau, das ist eigentlich das zentrale Gegenargument. Sehr viele kleine Fußballverbände sind nämlich finanziell stark von der FIFA abhängig. Mit mehr Geld könnte dann in diesen Ländern zum Beispiel neue Fußballplätze gebaut werden oder in die Nachwuchsförderung investiert werden. Deswegen stößt der Vorschlag nicht nur auf Ablehnung, sondern teilweise auch auf Zustimmung, zum Beispiel beim afrikanischen Fußballverband. Wie viel Geld dann am Ende aber bei den kleinen Verbänden ankommt und wer sich da sonst noch was in die eigene Tasche steckt, das ist halt eben die große Frage. FIFA-Präsident Gianni Infantino, der merkt auch, dass der Gegenwind ganz schön heftig ist und rudert deswegen gerade so ein bisschen zurück.
2: FIFA Forward Enterprise or FFE is
8: FIFA Forward Enterprise ist ein Vorschlag, ein Angebot, Teil eines demokratischen Beratungsprozesses. Es ist eine Gelegenheit, aber keine Verpflichtung.
2: But not an obligation.
1: Naja, ein Angebot zum Ablehnen, wenn es nach der UEFA geht.
0: Ja, ich finde das auch ganz putzig, dass er sagt, das ist ein demokratischer Prozess. Hast du den DFB-Präsidenten gestern im Fernsehen gesehen, der gesagt hat, ich bin im Council und ich kenne das überhaupt nicht. Also wie wird das Ganze ausgehen?
1: Die FIFA-Mitgliedsverbände, die werden jetzt in den kommenden Wochen über den Vorschlag abstimmen sollen. Wenn eine Mehrheit zustimmt, dann könnte der Plan natürlich auch gegen den Widerstand Europas umgesetzt werden. Frage ist, ob die UEFA bei der harten Linie bleibt oder ob es dann am Ende vielleicht doch irgendwie einen Kompromiss gibt, denn wir haben es in den letzten Jahren immer wieder gehört, dass Turniere der FIFA vielleicht boykottiert werden sollen. Wir erinnern uns an Katar, wo sehr viel über Menschenrechtsverletzungen gesprochen wurde. Oder jetzt auch diesen Sommer in den USA, da haben ja viele die Trump-Regierung kritisiert. Passiert es am Ende nichts, denn wir dürfen nicht vergessen, auch wenn die Verbände natürlich den Fußball schützen wollen, Geld ist in diesem Sport einfach unglaublich wichtig, auch bei der UEFA.
0: Ganz herzlichen Dank, dass du uns auf den Stand der Dinge gebracht hast heute Morgen, wie es mit diesen FIFA-Plänen weitergegangen ist. Antonia Kurzhals.
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0: Und hier ist Kerstin Reitsch.
17: A13 Dresden Richtung Berlin zwischen Baruth-Mack und Teupitz. Behinderungen nach einem Unfall und hier liegen Gegenstände auf der Fahrbahn. Und weiter bei der A13 Dresden Richtung Berlin im Schönefelder Kreuz auf der Überleitung zur A10 Richtung Dreieck Werder steht ein defekter LKW. Stadtverkehr Berlin. Ein paar Minuten länger dauert es auf der A100 Richtung Wedding vor der Baustelle in Höhe Schmargendorf und in Richtung Treptow vor der Albuinstraße. Außerdem Stau statt einwärts auf der Landsberger Allee in Marzahn. Moabit Tiergartentunnel. Die Einfahrt Invalidenstraße ist derzeit wegen technischer Probleme gesperrt. Wegen eines Gedenkmarsches müssen Sie mit Behinderungen rechnen. Von Klado aus geht es ab 7.45 Uhr über Heerstraße, Messedamm und Straße des 17. Juni zum Platz der Republik. Der Zug kann nicht überholt werden.
0: 7.20 Uhr. Sabine Dahl im Studio, guten Morgen.
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0: So richtig hat der Bundeskanzler bis heute nicht begründet, warum er Verkehrsminister Patrick Schnieder entlassen hat. Insider vermuten, es liegt unter anderem daran, dass Herr Schnieder die Lage der Deutschen Bahn nicht verbessert hat. Die Bahn, seit Jahren ein Ärgernis, unzuverlässig, fährt nur miese ein. Nicht in diesem Jahr. Kerstin Rentsch.
17: Die Deutsche Bahn hat laut Medienberichten im ersten Halbjahr erstmals seit 7 Jahren wieder Gewinn gemacht. Wie der Spiegel und die Bild-Zeitung berichten, verzeichnete der Konzern von Januar bis Juni dieses Jahres ein Plus im dreistelligen Millionenbereich. Außerdem sei die Zahl der Fahrgäste deutlich gestiegen. Janine Artist.
10: Im ersten Halbjahr haben demnach 960 Millionen Fahrgäste DB-Züge genutzt. Das sei der höchste Wert seit der Corona-Pandemie. Im vergangenen Jahr waren es im selben Zeitraum 17 Millionen Reisende weniger. Hauptgrund für den Anstieg sind nach Einschätzung des Unternehmens die hohen Kraftstoffpreise. Zahlreiche Pendler seien vom Auto auf die Bahn umgestiegen. Das gleiche gelte auch für den Fernverkehr. Bahnchefin Palla will die Halbjahreszahlen heute offiziell vorstellen.
17: Die Grünen im Berliner Abgeordnetenhaus haben ihre Forderung bekräftigt, den Anschlag auf den CSD umfassend aufzuklären. Der innenpolitische Sprecher der Fraktion Franco warnte im RBB 24 Inforadio davor, jetzt schon über Gesetzesverschärfungen zu diskutieren. Es müssten alle Fakten auf den Tisch, damit man dann die richtigen Schlüsse ziehen könne. Grünen-Fraktionschef Graf hat dazu schon einen parlamentarischen Untersuchungsausschuss nach der Abgeordnetenhauswahl gefordert. Es gehe vor allem darum, warum die polizeilichen Überwachungsmaßnahmen gegen den mutmaßlichen Attentäter wieder zurückgefahren wurden, obwohl der 21-Jährige als Islamist

0: Wenige Wochen vor der Landtagswahl in Sachsen-Anhalt liegt die AfD weiter deutlich vorn. Laut einer neuen Umfrage von Infratest DIMAP käme sie aktuell auf 41%. Die CDU folgt mit 24%, die Linke gewinnt leicht und kommt auf 13%. SPD und Grüne würden knapp in den Landtag einziehen. Auf die Frage, wem die Menschen in Sachsen-Anhalt am ehesten zutrauen, die wichtigen Aufgaben zu lösen, haben die meisten Befragten die AfD genannt. Als größte Probleme wurden Einwanderung und Asylpolitik sowie die Bildung gesehen. In Südeuropa sind in mehreren Regionen neue Waldbrände ausgebrochen. An der Côte d'Azur in Frankreich mussten etwa 700 Menschen in Sicherheit gebracht werden. Auch südlich von Paris wurde ein neuer Waldbrand gemeldet, ebenso in der Nähe von Dijon. In Spanien gibt es ein neues großes Feuer an der Grenze zu Portugal. Fast 1000 Menschen wurden Medienberichten zufolge in Sicherheit gebracht. Im Zentrum des Landes konnten die Einsatzkräfte 3 große Brandherde stabilisieren. Aus Madrid Hans-Günther Kellner.
1: In den Regionen Madrid, Valencia und Toledo konnten fast alle in Notunterkünften untergebrachte Menschen wieder in ihre Wohnungen und Häuser zurückkehren. Die Flammen haben seit Mittwoch dort in Zentralspanien knapp 80.000 Hektar des ökologisch wertvollen Gebirgswald vernichtet. Im Vall de Ojó im Norden der Region Valencia haben die Brandbekämpfer das Feuer dagegen bislang nicht vollständig unter ihre Kontrolle bringen können. Dort sind seit dem Wochenende 9.300 Hektar betroffen. 15 Kommunen mit rund 10.000 Menschen sind weiter evakuiert.
0: Weltweit sind schon heute die natürlichen Ressourcen aufgebraucht, die für das gesamte Jahr zur Verfügung stehen. Das hat die Umweltorganisation Global Footprint Network berechnet. Ab jetzt verbraucht die Menschheit also mehr, als die Erde innerhalb eines Jahres erneuern kann. Umweltverbände erneuern zum sogenannten Erdüberlastungstag ihre Forderung, aus fossilen Energien auszusteigen und die Kreislaufwirtschaft zu stärken. Besonders hoch ist der ökologische Fußabdruck von Industriestaaten. Deutschland hatte seinen Anteil an den natürlichen Ressourcen schon am 10. Mai verbraucht. Soweit die Nachrichten. 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Das Wetter. Heute viel Sonnenschein bei Temperaturen zwischen 36 und 39 Grad. Später von Westen her Wolken und einzelne Schauer und Gewitter. Abends wird es stürmisch, in der Prignitz sind orkanartige Böen möglich. Aktuell in Berlin-Köpenick 15 Grad und in Zehlendorf 19, in Wittstock-Dosse 15 Grad und in Wiesenburg 20. Morgen sonnig mit einigen Wolken, am Abend aus Westen häufige Hitzegewitter bei 27 bis 34 Grad. Die Zeit 7.25 Uhr.
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3: Mit Sabine Dahl, guten Morgen. 92%. Besser als Jens Spahn. Mit 92% der Stimmen ist Thorsten Frey zum neuen Vorsitzenden der Unionsfraktion gewählt worden. So viel Zustimmung hat sein Vorgänger Jens Spahn nie bekommen. Und was sagt der Koalitionspartner SPD? Wir stehen verlässlich in der Koalition bereit und freuen uns auf die neuen Kolleginnen und Kollegen, schreibt Generalsekretär Tim Klüssendorf. Und da bezieht er dann auch gleich die neuen Minister mit ein, war ja ein umfangreicher Personalwechsel. Von der SPD ist Dirk Wiese am Telefon, der parlamentarische Geschäftsführer der SPD-Bundestagsfraktion. Herr Wiese, guten Morgen.
4: Guten Morgen, Frau Dahl, ich grüße Sie.
3: In der CDU gibt's viel Unmut über die Personalrochade. Sind Sie erleichtert, dass der neue Vorsitzende Frey jetzt ein so gutes Ergebnis erzielt hat?
4: Zuallererst begrüße ich es ausdrücklich, dass die Union gestern die Führungsfrage in der Fraktion geklärt hat, weil für uns als SPD ist es natürlich auch wichtig, dass die Posten besetzt sind. Der Posten des parlamentarischen Geschäftsführers, der muss jetzt noch besetzt werden, aber das wird auch sehr zeitnah geklärt werden. Von daher, wir begrüßen, dass die Union jetzt wieder arbeitsfähig ist, weil es liegen eine Menge an Entscheidungen vor uns, innen- und außenpolitisch. Und von daher ist es gut, dass die Union gestern Thorsten Frey jetzt auch mit einem ordentlichen Ergebnis wirklich zum Vorsitzenden gewählt hat.
3: Diese Unruhe in der CDU, die ist ja auch eher ungewöhnlich. Früher hat man immer spöttisch gesagt, die CDU ist ein Kanzlerwahlverein. Fürchten Sie, dass die Union jetzt dauerhaft unberechenbar ist, die Zusammenarbeit schwerer wird?
4: Nein, das würde ich nicht sagen. Aber ja, es hat schon einiges an Unruhe in den letzten Tagen gegeben. Es hat ja auch gestern eine Aussprache gegeben über die entsprechenden Personalentscheidungen, die ja insbesondere die Bundesregierung betreffen. Aber ich muss auch sagen, der Grund dieser ganzen Personalrochade, der war ja Jens Spahn mit der Leihmutterschaft. Und hier muss ich natürlich sagen, dass dieser Rücktritt auch konsequent und richtig gewesen ist, weil Glaubwürdigkeit ist in der Politik einfach ein hohes Gut. Da sind die Bürgerinnen und Bürger sehr sensibel und von daher war der Rücktritt folgerichtig. Ja, das hat jetzt viele Personalentscheidungen mit sich gezogen. Aber nochmal, ich begrüße es, dass die Union

0: Union jetzt wieder die Besetzungen vorgenommen hat. Weil nochmal, die außen- und innenpolitischen Herausforderungen, die vor uns liegen, sind immens.
1: Ja, das hört sich so an, Sie können noch gut mit Herrn Frey.
0: Definitiv. Ich kenne Thorsten Frey gut aus der Zusammenarbeit, auch aus der letzten Großen Koalition. Dort waren wir beide stellvertretende Fraktionsvorsitzende für den Bereich der Innen- und Rechtspolitik. Von daher glaube ich, er wird das gut machen und wir freuen uns auf die Zusammenarbeit mit ihm.
1: Ich frage deshalb, weil auch innerhalb der CDU ist der Mann sehr geschätzt, aber er kommt direkt aus dem Kanzleramt. Fürchten Sie, Sie haben ja gesagt, Sie haben noch so viel vor, fürchten Sie, die Union drückt ihre Interessen jetzt brachialer durch? Also so Kanzler, Fraktionschef, der kurze Dienstweg?
0: Nein, das werden wir gemeinsam machen und wir werden natürlich gemeinsam um Lösungen ringen bei den Dingen, die vor uns liegen. Wir wollen die Einkommensteuerreform umsetzen. Wir haben die nicht einfache Reform der Pflegeversicherung vor uns, was viele Menschen im Land beschäftigt. Wir müssen den Bundeshaushalt für 27 auf den Weg bringen. Das werden wir am Ende aber als Koalitionspartner gemeinsam auf den Weg bringen. Und ich will auch schon daran erinnern, dass es gerade vor der parlamentarischen Sommerpause immer wieder die Koalitionsfraktionen von SPD, CDU und CSU gewesen sind, die Dinge final verhandelt haben und über die Ziellinie gebracht haben. Und das werden wir mit Thorsten Frey jetzt gemeinsam genauso fortsetzen.
1: Ja, und mit der Pflege, da haben Sie mir das nächste Stichwort gegeben. Die Reform der Pflege wird fortgesetzt und da ist gleich der neue CDU-Gesundheitsminister Carsten Linnemann gefragt. Der sagt, er braucht noch ein bisschen Zeit, um das alles zu durchdringen. Geben Sie ihm die?
0: Es ist ja immer so, dass man durchaus im politischen Berlin sagt, jeder hat erstmal 100 Tage und dann schaut man drauf. Aber natürlich, die Zeit hat er. Und die Pflegereform, sie ist momentan in der Abstimmung innerhalb der Bundesregierung. Das heißt, uns hat diese Reform im Deutschen Bundestag auch noch nicht erreicht. Das wird sehr wahrscheinlich in der zweiten Jahreshälfte der Fall sein. Aber ich merke gerade, dass gerade pflegende Angehörige, Menschen, die sich bereits in Pflege befinden, sich Sorgen machen. Dem wollen wir gerecht werden, weil auch auf der anderen Seite natürlich die Finanzsituation nicht einfach ist in der Pflegeversicherung. Aber das wird eine der großen Baustellen für Carsten Linnemann im zweiten Halbjahr werden. Aber wir wollen hier gemeinsam eine vernünftige und ausgewogene Reform auf den Weg bringen.
1: Ich habe jetzt gar nicht mitgezählt. Sie haben wirklich sehr, sehr oft gemeinsam gesagt. Sagen Sie, sitzen eigentlich Ihre Minister alle fest im Sattel? Also Frau Baas, die Arbeitsministerin, wird seit Beginn ihrer Amtszeit viel kritisiert. Finanzminister Klingbeil, müssen wir uns da auf Überraschungen einstellen?
0: Nein, das müssen wir nicht. Und Kritik, glaube ich, das muss man in der Politik aushalten können. Und man muss einfach auch ein dickes Fell haben, weil der Wind ist auch rauer geworden, das muss man sagen, auch im Deutschen Bundestag. Aber nochmal, da muss man auch als Politiker ein dickes Fell haben. Wenn man überzeugt ist, Dinge voranzubringen, dann muss man sie auch umsetzen. Und nochmal, es geht nur gemeinsam, weil weder CDU, CSU haben eine alleinige Mehrheit, noch die SPD hat eine alleinige Mehrheit. Wir müssen uns zusammenfinden.
1: Herr Wiese, herzlichen Dank fürs Gespräch. Einen schönen Tag.
0: Gerne, Wiedersehen.
1: Wiedersehen. Dirk Wiese von der SPD, parlamentarischer Geschäftsführer der SPD-Bundestagsfraktion. Wir haben ihn mal bewerten lassen, wie er die neue Regierungsmannschaft der Union, also von seinem Regierungspartner, findet.
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1: 7.31 Uhr, eine Minute nach 7:30. Guten Morgen. Wohl kaum eine Landtagswahl bekommt im Vorfeld so viel Aufmerksamkeit wie die in Sachsen-Anhalt. Knapp 5 Wochen noch sind es bis dahin. Der Grund ist klar für die viele Aufmerksamkeit. Die AfD könnte erstmals stärkste Partei in einem Landtag werden, hätte damit reale Chancen, die Regierung zu stellen. Und auch neue Umfragezahlen von Infratest DIMAP deuten darauf hin. Die hat MDR-Redakteurin Doreen Jonas.
3: Wenn schon an diesem Sonntag ein neuer Landtag gewählt werden würde, dann läge die AfD bei 41% und damit weiter deutlich vor der CDU. Die verliert im Vergleich zur vorherigen Umfrage im Mai 2 Punkte und landet bei 24%. Überraschend ist, dass beide Parteien nahezu gleich aufliegen. Fragt man die Leute, wer denn die Regierung anführen soll. Stimmen aus dem Land.
4: Die CDU ist eigentlich dann die einzige Alternative aus meiner Sicht.
5: Vielleicht macht die AfD das auch ganz gut?
6: Also die AfD würde ich nicht wählen. Auf keinen Fall.
3: Ein Blick auf die anderen Parteien. Die Linke kann sich leicht verbessern und kommt auf 13%. Die SPD steht bei 7. Die Grünen wären erstmals wieder bei 5% und könnten damit im Landtag bleiben. Nicht drin wären das BSW mit 4% und die FDP, die in den Zahlen keine Erwähnung mehr findet. Seit 2021 wird Sachsen-Anhalt von einer schwarz-rot-gelben Koalition geführt. Wie sieht es aus mit der Zufriedenheit im Land?
7: Teils, teils.
8: Ja gut.
9: Gar nicht. Na so mäßig, sagen wir mal.
3: Wie die Arbeit der Landesregierung ankommt, auch das hat Infratest DIMAP im neuesten Trend erfragt. Zufrieden oder sehr zufrieden, das sind demnach nur 29% der Befragten. Weniger oder gar nicht, immerhin 66%. Was die Menschen beschäftigt, ist ganz unterschiedlich.
5: Die Flüchtlingspolitik sehe ich als ganz großes Problem.
7: Politikverdrossenheit und fehlende Bildung.
4: Dass wieder mehr Beschäftigung kommt, dass man irgendwie versucht, Industrie wieder anzusiedeln.
3: Die wichtigsten Themen für die Befragten: Platz 3 Wirtschaft, Platz 2 Schule und Bildung und ganz oben stehen Flüchtlinge und Einwanderung. Der Wert ist nicht nennenswert gestiegen, anders als Beobachter nach dem islamistischen Anschlag auf den CSD in Berlin erwartet hatten. Auch die Zufriedenheitswerte mit der Arbeit von Politikern wurde abgefragt. Da konnte der Spitzenkandidat der AfD, Ulrich Siegmund, im Vergleich zur Umfrage vom September, wo diese Frage gestellt wurde, deutlich zulegen. Um 15 Punkte auf 35%. CDU-Spitzenkandidat und Ministerpräsident Sven Schulze konnte sich ebenfalls verbessern. Mit einem Plus von 9 Punkten erhält er 29%.
9: Na, ich würde schon Schulze nehmen.
8: Ob es anders wird, glaube ich nicht, mit Ulrich Siegmund.
9: Schulze.
10: Ja, Schulze.
3: Und wie könnte es in Sachsen-Anhalt nach der Wahl aussehen? Die vom Verfassungsschutz als gesichert rechtsextrem eingestufte AfD würde, laut neuer Umfrage, ihr selbst gestecktes Ziel einer absoluten Mehrheit nicht erreichen. Sowohl eine Koalition der CDU mit der AfD als auch mit den Linken stößt bei den Befragten auf deutliche Ablehnung. Nur knapp ein Drittel könnte sich das vorstellen. Wobei unter CDU-Mitgliedern die Brandmauer eher links als rechts bröckeln würde. Am 6. September wird in Sachsen-Anhalt gewählt. Der Kampf um Stimmen ist in vollem Gang. Am Ende wird für eine stabile Regierungsbildung entscheidend sein, wie viele kleine Parteien ins Parlament einziehen werden. Der Sachsen-Anhalt-Trend ist ein Stimmungsbild. Nicht mehr, aber auch nicht weniger. Die Entscheidung fällt in 38 Tagen.
1: Der Bericht von Doreen Jonas, 7.34 Uhr.
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1: Was ist die Energie der Zukunft? Sind es Wind, Wasser, Solarkraft oder doch zentrale Gaskraftwerke? Die Bundesregierung hofft noch auf eine dritte Energiequelle, auf die Kernfusion. Es wurden jetzt Zentren für diese Technologie vorgestellt und es sollen Milliarden Euro Fördergelder fließen. Dazu mehr jetzt in der Inforadio Wirtschaft von Sören Hinze. Sören, Kernfusion, was war jetzt das nochmal?
11: Kernfusion, das ist im Prinzip das Gegenteil der Kernspaltung, also der klassischen Atomkraft, wie sie praktiziert wird. Bei der Atomkraft, also bei der Kernspaltung, da werden große Atomkerne gespalten. Dabei entsteht Hitze, aber auch radioaktiver Abfall für mehrere Hunderttausende von Jahren. Bei der Kernfusion, da werden kleine Atomteile miteinander verschmolzen, fusioniert und dabei entsteht auch Energie. Das passiert auch die ganze Zeit im Inneren unserer Sonne und es entstehen zum einen nicht so viel radioaktiver Abfall und der dabei entsteht, der strahlt nur für wenige Jahre, also ist eine viel sicherere Atomkraft als die bisherige mit der Kernspaltung.
1: Klingt super, wo ist der Haken?
11: Es gibt bisher noch keinen kommerziell erfolgreichen Reaktor für diese Technologie. Also es gibt nur physikalische Experimente. Aber diese Technologie hat in den vergangenen Jahren erhebliche Fortschritte gemacht. Bislang musste man immer mehr Energie reinstecken, als man durch die Fusion erzeugen konnte. Nun gab es aber Experimente in einem bestimmten Verfahren, dem Trägheitsverfahren bzw. der Laserfusion. Da hat man es endlich geschafft, mehr Energie zu gewinnen, als für die Fusion angewendet wurde. Und um genau diese Technologie zu erforschen und zu skalieren, investiert die Bundesregierung nun Milliarden.
1: Genau, es werden Zentren der Kernfusion gebaut. Wo?
11: Also die Bundesregierung nennt sie Hubs für die Fusion, aber es sind im Prinzip Zentren. Das ist einerseits Greifswald, da geht es weiter um die Grundlagenforschung. Dann in Karlsruhe am Institut für Technologie, da wird Material und Brennstoff erforscht, ganz wichtig für diese Technologie. Und drittens, diese Laserfusion, die soll an zwei Standorten erforscht werden. Einer davon ist Biblis auf dem Gelände des ehemaligen Kernkraftwerks. Dort forscht das Unternehmen Focused Energy. Der Vorteil, auf diesem Kernkraftwerkgelände hat man schon Versuchsräume und einen Netzanschluss und dort soll ein richtiger Fusionscampus entstehen. Laut Focused Energy geht es vor allem jetzt darum, mit Ingenieurskunst die Erfolge dieser physikalischen Experimente auf eine wirtschaftliche Dimension zu skalieren.
1: Und was meinst du, wann gibt es die ersten Fusionsreaktoren?
11: Aller frühestens Ende der 2030er Jahre, also sagen wir mal 2040.
1: Boah.
11: Denn das heißt, auch diese Technik ist nicht mit den Klimazielen vereinbar, obwohl es ja so attraktiv klingt. Diese Hubs, die sollen jetzt erstmal die Grundlagen für die ersten Reaktoren legen. Dafür investiert die Bundesregierung 9 Milliarden Euro. Es ist aber überhaupt noch nicht sicher, ob sich das am Ende durchsetzt oder diese Technologie dann doch zu einem Milliardengrab verwandelt, weil es gibt einfach noch ein paar wirtschaftliche Schwierigkeiten, Hürden. Es wird extrem viel Energie freigesetzt. Dafür muss man eine sichere Umgebung finden. Diese Teile, die man dafür braucht, die sind extrem teuer. Die müssen erforscht werden und im Prinzip muss man eine ganze Industrie dafür geschaffen werden, auch für den Brennstoff. Und wie schwierig das ist, zeigt sich ja gerade am Beispiel mit dem grünen Wasserstoff, wo es irgendwie nicht klappt, den herzustellen. Kritiker sagen auch, man kann schon heute mit der Energie der Sonne, die kann man nutzen, die Technik ist da, die Industrie ist da. Andererseits braucht man für KI extrem viel Energie und da könnte Kernfusion die Lösung sein.
1: Das wäre dann der Treiber, dass es doch ein bisschen schneller geht. Vielen Dank, alles über die Kernfusion heute Morgen in der Inforadio Wirtschaft mit Sören Hinze. Das Wetter in Berlin und Brandenburg, ja, da schickt uns die Sonne heute viel, viel Energie. Es werden bis zu 39 Grad heute. Jetzt haben wir zwischen 16 und 19 Grad in Berlin. Frankfurt, Oder und Cottbus melden 18 Grad. Heute scheint mindestens bis zum Mittag die Sonne von einem oftmals wolkenlosen Himmel. Im Laufe des Nachmittags dann Wolken von Westen, Nordwesten. Und das werden dann richtig dicke Wolken. Es sind Schauer und Gewitter möglich. Die Meteorologen warnen vor orkanartigen Böen. Die Unwetter aber erst am späten Nachmittag, Abend und vorher, wie gesagt, werden es bis zu 39 Grad.
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1: Schwierig immer noch auf der A13, Kerstin Reinsch.
10: Ja, Dresden Richtung Berlin. Zwischen Bayreuth-Mark und Teupitz Behinderungen nach einem Unfall und es liegen Gegenstände auf der Fahrbahn. Und im Schönefelder Kreuz auf der Überleitung zur A10 in Richtung Dreikwerder steht ein defekter LKW. Stadtverkehr Berlin. Ein paar Minuten länger dauert es auf der A100 Richtung Wedding vor der Baustelle in Höhe Schmargendorf und in Richtung Treptow vor der Albuinstraße. Außerdem Stau statt einwärts auf der Landsberger Allee in Marzahn. Moabit Tiergartentunnel. Die Einfahrt Invalidenstraße ist derzeit wegen technischer Probleme gesperrt. Wegen eines Gedenkmarschs müssen Sie mit Behinderungen rechnen. Von Kladow aus geht es über Heerstraße, Messedamm und Straße des 17. Juni bis zum Platz der Republik und der Zug kann nicht überholt werden. Hermsdorf, die Tegeler Straße ist bis heute Abend zwischen Berliner Straße und Wickhofstraße wegen eines Kraneinsatzes gesperrt. Marzahn-Bitterfelder Straße, zwischen Märkischer Allee und Wolfener Straße ist die Bitterfelder Brücke in beiden Richtungen gesperrt. 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
1: 7.40 Uhr. Schönen guten Morgen. Sabine Dahl im Studio.
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1: Wer hätte den Attentäter vom Christopher Street Day in Berlin stoppen müssen? Der Mann war schon als Schulkind auffällig. Seine Familie hat sämtliche Hilfe abgelehnt. Und er hat sich immer weiter radikalisiert. Noch immer sind so viele Fragen offen, auch für die Politik. Hier sind die Nachrichten. Kerstin Reinsch.
10: Nach dem Anschlag auf den CSD bekräftigen die Grünen im Berliner Abgeordnetenhaus ihre Forderung nach einer umfassenden Aufklärung. Der innenpolitische Sprecher der Fraktion Franco sagte im RBB 24 Inforadio, das müsse vor Gesetzesänderungen stehen. Es seien noch viele Fragen offen, zum Beispiel, ob den Sicherheitsbehörden wichtige Informationen gefehlt haben, um den Anschlag zu verhindern.
12: Klar ist, dieser Anschlag muss jetzt vollumfänglich aufgearbeitet werden. Das ist auch unsere Aufgabe als Parlament. Dafür müssen alle Fakten auf den Tisch. Und das sind sie bis heute noch nicht. Deshalb wird die Aufklärung auch weitergehen und hat allerhöchste Priorität. Bei all den Fragen, die sich gerade stellen, wird es wahrscheinlich auch auf einen Untersuchungsausschuss in der nächsten Legislaturperiode hinauslaufen.
10: Vassili Franco, innenpolitischer Sprecher der Berliner Grünen. Der Anschlag auf den Berliner CSD beschäftigt weiter auch die Bundespolitik. Die Linke hat eine Sondersitzung des Bundestagsinnenausschusses beantragt, wie das Redaktionsnetzwerk Deutschland berichtet. Dabei soll es vor allem um die Frage gehen, wie es zu dem Anschlag kommen konnte, obwohl der mutmaßliche Täter von der Polizei beobachtet wurde. Der neu gewählte Vorsitzende der Unionsfraktion Frei kündigt am Abend an, dass die Koalition möglichst bald Gesetzesänderungen auf den Weg bringen will. Der CDU-Politiker verwies auf entsprechende Vorschläge von Innenminister Dobrindt. Dazu gehören Verschärfungen im Jugendstrafrecht und ein verstärkter Einsatz der elektronischen Fußfessel. Die Deutsche Bahn hat laut Medienberichten im ersten Halbjahr erstmals seit 7 Jahren wieder Gewinn gemacht. Wie der Spiegel und die Bild-Zeitung berichten, verzeichnete der Konzern ein Plus im dreistelligen Millionenbereich. Außerdem sei die Zahl der Fahrgäste auf den höchsten Wert seit der Corona-Pandemie gestiegen. Demnach sind im ersten Halbjahr dieses Jahres etwa 960 Millionen Menschen mit der Bahn gefahren, 17 Millionen mehr als im Vorjahreszeitraum. Das Unternehmen führt das vor allem auf die hohen Spritpreise zurück. Bahnchefin Paller will die Halbjahreszahlen heute Vormittag offiziell vorstellen. Die drei ostdeutschen Ministerpräsidenten der CDU fordern von der Bundesregierung, dass sie bei den anstehenden Reformen die Perspektive des Ostens stärker berücksichtigt. Wer wissen wolle, wie Strukturwandel gelingt und woran er scheitert, finde dort die Antworten, heißt es in einem gemeinsamen Schreiben. Konkret geht es ihnen unter anderem darum, die abschlagsfreie Rente nach 45 Beitragsjahren zu erhalten. Sie soll nach dem Willen der Rentenkommission abgeschafft werden. Thüringens Ministerpräsident Vogt, der sächsische Regierungschef Kretschmer und der Ministerpräsident von Sachsen-Anhalt Schulze wollen ihre Forderungen im Laufe des Tages vorstellen. Russland hat die Ukraine nach deren Angaben in der Nacht wieder massiv mit Drohnen und Raketen angegriffen. Den Behörden zufolge wurden mindestens 8 Menschen getötet und viele weitere verletzt. Einschläge wurden aus verschiedenen Landesteilen gemeldet, darunter die Hauptstadt Kiew und die Stadt Lviv im Westen der Ukraine. Nach russischen Angaben hat die Ukraine in der Nacht wieder ein Lager des größten russischen Online-Händlers angegriffen und dabei in Brand gesetzt. Seit einigen Wochen attackiert die Ukraine immer wieder Logistikzentren des Unternehmens. Sie wirft ihm vor, mit Material für das russische Militär zu handeln. In Südeuropa sind in mehreren Regionen weitere Waldbrände ausgebrochen. In Spanien gibt es ein neues großes Feuer an der Grenze zu Portugal. Fast 1000 Menschen wurden laut Medienberichten in Sicherheit gebracht. Im Hinterland der Côte d'Azur in Frankreich wurde wegen eines neuen Brandes eine Kleinstadt evakuiert. Der Großbrand bei Bordeaux hat sich immerhin nicht weiter ausgebreitet. Von dort berichtet Kai Rienegger.
13: Den Einsatzkräften vor Ort ist es gelungen, die kritische Phase des Hitzetages gestern mit Höchsttemperaturen um 40 Grad und böigen Winden gut zu überstehen. Nun sind die Temperaturen etwas heruntergegangen. Es gibt vereinzelt leichten Regen. Aber über der Stadt Bordeaux liegt weiter ein starker Brandgeruch. Trotzdem zeigte sich die Präfektin des Departements Gironde in der Nacht vorsichtig optimistisch. Wenn sich die ruhige Lage fortsetze, könne die Region bald zu einer Normalisierung des Lebens zurückkehren. Rund 150.000 in Sicherheit gebrachte Menschen warten immer noch auf die Rückkehr in ihre Häuser und Wohnungen.
10: Soweit die Nachrichten. 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Das Wetter. Heute viel Sonnenschein bei Höchstwerten zwischen 36 und 39 Grad. Später von Westen her Wolken und einzelne Schauer und Gewitter. Abends stürmisch. In der Prignitz sind auch orkanartige Böen möglich. Aktuell in Berlin-Köpenick 16 Grad, in Tempelhof 20. In Wittstock-Dosse 16 Grad und in Wiesenburg im Fläming 22 Grad. Wolkensonnig mit einigen Wolken, 27 bis 34 Grad. Die Zeit 7.45 Uhr.
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14: Sabine Dahl im Studio, guten Morgen. Das islamistische Attentat auf den Berliner CSD am Wochenende hat viele sehr betroffen gemacht, viele auch betroffen gemacht, die vielleicht selber gerade irgendeine Open-Air-Veranstaltung planen. Es stellt sich die Frage nach möglichen weiteren Taten. Wie sieht es in Brandenburg mit dem Anschlagsrisiko aus? Wie gut sind die Sicherheitsbehörden dort gerüstet? Und welche vorbeugenden Maßnahmen gibt es, um zu verhindern, dass sich Jugendliche radikalisieren? Diesen Fragen ist RBB-Landespolitik-Reporter Tobias Hausdorf nachgegangen.
15: Instagram, ein scheinbar unverfänglicher Videoclip.
16: Von der Optik gar nicht zu unterscheiden zu einem Videospiel oder dem Inhalt von einem Streamer.
15: Die Musik? Eine gewaltverherrlichende Hymne des Islamischen Staats. Kaspar Schliepack von der Brandenburger Fachstelle Islam warnt, islamistische Influencer und Rekrutierer nutzen YouTube, Instagram, TikTok, um Jugendliche zu ködern.
16: Sie agieren im Prinzip wie gute Sozialarbeiter. Sie sind an den Kindern und Jugendlichen dran. Und die Algorithmen auf den sozialen Medien erlauben es ihnen auch, ihre verfassungsfeindlichen oder hochproblematischen Inhalte bis in die Kinderzimmer zu katapultieren.
15: Das könne jeden treffen, sagt Schliepack. Bildungsnah, bildungsfern, mit oder ohne Migrationshintergrund. Nach Einschätzung des Brandenburger Verfassungsschutzes steigt das islamistische Potenzial im Land. Seit 2022 von 210 auf 260 Personen. Verfassungsschutzchef Wilfried Peters.
17: 200 von den 260 ordnen wir in einem gewaltnahen Umfeld ein, sodass daraus eben auch leider weitere Gewalttaten erwachsen können.
15: Peters sagt, Brandenburgs Verfassungsschutz habe die Szene gut im Blick, auch online. Und Brandenburgs Sozialminister René Wilke von der SPD verweist auf bestehende Programme.
18: Wir haben ein Deradikalisierungsprogramm auch und eine begleitende Beratung, die gute Ergebnisse schon mit sich gebracht hat. Aber die Voraussetzung ist natürlich, dass Menschen überhaupt damit in Berührung kommen. Das heißt, das Umfeld muss sensibel sein und da auch mithelfen.
15: Auf das Umfeld, die Eltern oder Lehrer, ist die Präventionsarbeit angewiesen. Prävention, wie sie zum Beispiel die Brandenburger Fachstelle Islam macht. An die wenden sich Eltern oft bei einem Verdacht. Am besten so früh wie möglich, sagt Kaspar Schliephack.
16: Frühzeitig in solche Hinwendungsprozesse einzugreifen, erhöht die Chance, dass man die auch irgendwie abbrechen oder abbiegen kann.
15: Und somit weitere Radikalisierung oder gar Gewalttaten verhindern.
1: Der Bericht von Tobias Hausdorf, das ist unser Landespolitikreporter in Brandenburg. 7.48 Uhr, genau 12 Minuten vor 8. Guten Morgen. Nina Warken wird die erste Kanzleramtsministerin. Noch nie hatte eine Frau diesen Posten. Das ist ja Teil dieses umfassenden Personalwechsels innerhalb der Bundesregierung. Was genau macht die Chefin des Kanzleramtes eigentlich? Welche Aufgaben hat sie, Hauptstadtkorrespondentin Birte Sönnigsen?
19: Der Job als Kanzleramtschef oder Chefin zählt zu den wichtigsten im Regierungsviertel. Nina Warken ist jetzt die rechte Hand des Bundeskanzlers und muss dafür sorgen, dass die Regierungsarbeit geräuschlos funktioniert. Sie koordiniert zwischen Ministerien, der Partei, der Fraktion und dem Koalitionspartner. Als Kanzleramtschefin gehört sie nicht nur zu den engsten Beraterinnen des Kanzlers, sondern ist auch eine Art Frühwarnsystem. Sie muss Konflikte rechtzeitig erkennen und bestenfalls direkt ausräumen. Sollte das nicht gelingen, weist sie den Kanzler auf drohende Streitigkeiten oder mögliche öffentliche Debatten hin. Zur Jobbeschreibung gehört es auch, dass sie viele Verhandlungen vorbereiten muss, damit die Regierung im entscheidenden Moment zu Kompromissen kommen kann. Denn hinter erfolgreichen Verhandlungen steht meist eine gute, wochenlange Vorbereitung. Wichtig ist, dass eine Kanzleramtschefin den Berliner Politikbetrieb sehr gut kennt, also mit Abläufen in der Regierung, der Verwaltung und im Parlament vertraut ist. Eine Kanzleramtschefin muss sowohl das Handwerk beherrschen, als auch politisches Gespür mitbringen. Und gute Kommunikationsfähigkeit ist entscheidend, denn im Büro der Kanzleramtsministerin laufen fast alle Fäden zusammen. Warken übernimmt einen der arbeitsintensivsten Jobs, den es im Regierungsviertel gibt, von dem die Öffentlichkeit im besten Fall aber kaum etwas mitbekommt. Nina Warken ist die erste Frau in diesem Amt.
1: Birte Sönnigsen hat uns das Jobprofil einer Kanzleramtschefin vorgestellt. Kurz mal durchschnaufen im Katastrophengebiet rund um Bordeaux im Südwesten Frankreichs. Die Waldbrände haben sich nach Angaben der Behörden stabilisiert. Trotzdem ist die Lage angespannt. Die Einsatzkräfte sehen ein extrem hohes Risiko, dass das Feuer wieder an Kraft gewinnt. In der Region werden hohe Temperaturen und starke Winde erwartet. Was also tun? Auf Nummer sicher gehen und die Orte evakuieren oder abwarten? Die Verantwortlichen haben sich fürs Evakuieren entschieden. Welche Folgen das für die lokale Wirtschaft hat, das schildert Korrespondent Jean-Marie Magro an einem Beispiel.
20: Lacanau ist eine überschaubare Gemeinde. Nicht einmal 6000 Einwohner leben in dem kleinen Städtchen, gut 50 Kilometer nordwestlich von Bordeaux entfernt. Aber im Sommer kommen 70 bis 100.000 Touristen täglich an den Strand von Lacanau-Océan, der vor allem unter Surfern angesagt ist. Kleine Boutiquen säumen den Ort, Badekleidung, Sonnenbrillen, Strohhüte, alles ist vorbereitet für die wichtigste Zeit des Jahres. Aber... Der Ort sei zu einer Geisterstadt geworden, sagt Hugo, der eine Surfschule in Lacanau betreibt. Denn am Dienstag wurden die 4000 Touristen, die in Hotels und auf Campingplätzen untergebracht waren, wegen der Waldbrände in der Region evakuiert. Viele andere haben ihre Reservierungen schon storniert. Wenn man sich hier umschaut, sieht man keinen Rauch. Das Feuer wird vorerst nicht auf uns am Meer warten, sagt der Modellsurfer zurückgelehnt angelehnt im Liegestuhl. Blonde Haare, schneeweiße Zähne, freier, muskulöser Oberkörper mit großen Tattoos. Hugos Sonnenbrille versteckt seinen Blick. Nüchtern sagt er, 99,9% unseres Umsatzes machen wir mit Touristen. Wenn die also nicht da sind, laufen wir Gefahr, nur 0,1% Umsatz zu erzielen. Das ist also nicht viel. So sieht's aus. Der Surfschulenbesitzer übertreibt wohl etwas. Aber es steht außer Frage, dass die Gironde und speziell Badeorte wie La Canoë-Océan vom Tourismus abhängig sind. Die Region ist das zweitbeliebteste Reiseziel in Frankreich. Entscheidend sind die Sommermonate Juli und August. Doch wegen der Waldbrände scheint die Saison beendet, noch bevor sie richtig angefangen hat. Ein Schock für Stacy, die neben Hugo auf einer Liege Platz genommen hat. Sie leitet eine Sommerkleiderboutique und gerade hat sie nichts zu tun. Das ist mein allererstes Jahr als Selbstständige. Niemand kennt mich. Das ist also eine heikle Situation. Und daneben habe ich einen Ferienwohnungsservice. Alle Reservierungen wurden storniert. Sogar in Bordeaux. Überall. Das Gefühl bei vielen Unternehmerinnen, Laden- und Campingbesitzern in La Canoë-Océan ist das gleiche. Wenn es wirklich gefährlich wäre, dann hätte man die gesamte Bevölkerung evakuiert. So sieht das auch Jan Petermann.
0: Ich glaube, es ist in erster Linie mal passiert, um den Einsatzkräften auch ein bisschen mehr Spielraum zu ermöglichen und einfach dann, wenn es wirklich hart auf hart kommt, Staus und Panik zu vermeiden. Und ich habe das Gefühl, dass sie das sehr besonnen machen, dass das sehr, sehr gut organisiert ist.
20: Der Frankfurter und seine Schwester Antje fahren schon seit über 30 Jahren in den Urlaub nach La Canoë. Die Familie hatte ein Ferienhaus am Atlantik gekauft und wurde deshalb auch nicht evakuiert.
0: Das heißt, wir sind relativ flexibel. Aber wir beobachten halt die Situation und schauen von Tag zu Tag oder inzwischen eigentlich von Stunde zu Stunde, was passiert.
20: Am Mittwochmorgen hing eine Rauchwolke über der Stadt, weshalb der Strand ziemlich leer blieb. Der Wind schob die Wolke dann wieder weg. Allerdings schwemmt auch das Meer Asche ans Ufer. Die Folgen der Waldbrände sind also auch am Strand von La Canoë-Océan zu spüren. Noch wüten die Brände in der Region. Das Feuer sei stabilisiert, aber nicht unter Kontrolle, teilen die Einsatzkräfte mit. Der Ladenbesitzerin Stacy hilft da nur Galgenhumor. Vielleicht kommen die Leute ja im Oktober, sagt sie schulterzuckend und zynisch.
14: Die Lage in Südwestfrankreich also weiterhin äußerst angespannt.
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14: Wer jetzt Sommerferien hatte, hat vielleicht endlich mal wieder Zeit, ein Buch zu lesen. Die Buchbranche klagt schon seit längerem über rückläufige Verkaufszahlen. In einem Bereich jedoch geht es bergauf. In der New Adult-Sparte. Mittlerweile gelten die neuen Liebesromane für junge Erwachsene als Retter der Buchbranche. Was sind das für Geschichten? Warum finden sich die jungen Leute da wieder? Literaturexperte Nadine Kreuzhaller hat mal reingelesen.
21: In ihren blauen Augen liegt Mitgefühl. Nicht echt. Nichts an Charlotte ist echt. Nicht das Mitgefühl, nicht das Lächeln, nicht ihre Freundschaft.
22: Nicht umsonst hieß dieses Gebäude Menschen. Es war wahrhaftig eine Villa. Und zwar die schönste, die ich je gesehen hatte.
23: Freundschaft, Konkurrenz, eine zweite Chance für Ex-Lover oder beste Freunde, die zu Liebhabern werden. Traumata aus der Vergangenheit und Kulissen weit weg. Eine Ballettschule in London, eine renovierungsbedürftige Traumvilla in England, ein College in Oxford oder der Strand von Hawaii.
24: Man hat natürlich so ein paar Sachen, die immer wieder auch auftauchen. Also gerade, wenn man sich jetzt in dem Altersspanne irgendwie von Anfang 20 bewegt, dass man irgendwie sagt, da geht's immer ein bisschen darum, wie löst man sich von Erwartungen von zu Hause und wie findet man eigentlich so seinen eigenen Weg und was möchte man im Leben.
23: Sagt die New Adult Bestseller-Autorin Merit Niemals aus Berlin. N.A., New Adult, sei ein bisschen wie die Küchengespräche, die man mit Anfang 20 mit seinen besten Freundinnen hat.
24: Also, dass man so da sitzt irgendwie in der WG-Küche und man eigentlich mit allem total überfordert ist und man merkt so, okay, die anderen haben auch keine Ahnung und dass dadurch so was Verbindendes entsteht, dass man irgendwie sagt so, hey, das ist totales Chaos, aber es ist irgendwie okay, weil wir sind zusammen da drin und wir kriegen das schon hin. Und ich finde, das ist so das Kerngefühl für N.A. und ich glaube, das ist auch das, woraus ich so meine Geschichten dann irgendwie schöpfe, weil ich so denke, eigentlich will ich nur diesen verbindenden Moment irgendwie schaffen.
23: Auch Themen wie Mental Health, Bodyshaming oder Depression, Verlust und Trauer werden in Liebesgeschichten, Romances verpackt, verhandelt. Durch Bücher gemeinsam zu fühlen, sich als zugehörig zu empfinden, Erlebtes wiederzuerkennen und mit anderen zu teilen, über BookTok oder Bookstagram, bei Live-Signierstunden oder Events, das ist genauso wichtig wie das Lesen selbst.
4: Es ist Anfang Mai und ich habe in diesem Jahr bereits 42 Bücher gelesen. Fire in the Sky, wir haben Arrangierte Ehe, Drachen, Romantasy.
5: Und ein weiteres Romance-Buch, was auf jeden Fall auf eure Leseliste gehört, Say You Swear. Haltet die Taschenbücher bereit, Say You Swear ist definitiv nicht nur eine Sports-Romance, es geht ganz, ganz tiefer, tiefe Emotionen.
23: Es waren genau die Bücher, die ich in der Zeit gebraucht habe, da ich vieles auf mein Leben beziehen konnte, kommentiert eine Leserin unter Merit Niemals Instagram-Profil zu ihrer Mulberry Mansion-Reihe. Aber es darf ruhig auch mal darum gehen, sich die heißesten Sexszenen in einem Buch zu empfehlen, die mit dem meisten Spice.
6: An den Spice in diesen drei Büchern denke ich einfach immer noch. Was meinst du, ich kann nach Powerless kein Badezimmer mehr richtig anschauen? Jasper, Dirty Talk Nummer 1 und was? Ich kann es gar nicht beschreiben.
23: Selbstbewusst, jung und selbstermächtigend haben die New Adults, die neuen Erwachsenen, sich ein eigenes Wohlfühlzuhause im Bücheruniversum erobert und eigene Kriterien dafür gefunden, über Bücher zu sprechen.
14: Ja, offenbar. New Adult Literatur und ihr Reiz für junge Leserinnen, vor allen Dingen Leserinnen, kam da zu Wort. Literaturexpertin Nadine Kreuzhaler hat sich dazu im Frühjahr umgehört.
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14: Das Wetter in Berlin und Brandenburg. 16 bis 19 Grad sind es jetzt in Berlin. 20 Grad in Cottbus, 20 Grad in Frankfurt-Oder. Es werden bis zu 39 Grad raus. Und mindestens bis zum Mittag, Nachmittag wolkenlosen Himmel und volle Sonne. Dann nähern sich Unwetter.
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14: Kerstin Reinsch, bitte.
23: A13 Dresden Richtung Berlin zwischen Baruth-Mark und Teupitz. Behinderungen nach einem Unfall und es liegen Gegenstände auf der Fahrbahn. Stadtverkehr Berlin. Ein paar Minuten länger dauert es auf der A100 Richtung Wedding vor der Baustelle in Höhe Schmargendorf und in Richtung Treptow vor der Alboinstraße. Außerdem Stau stadteinwärts auf der Landsberger Allee in Marzahn. Morbid Tiergartentunnel. Die Einfahrt Invalidenstraße ist derzeit wegen technischer Probleme gesperrt. Wegen eines Gedenkmarschs müssen Sie mit Behinderungen rechnen. Von Klado aus geht es zur Stunde über Heerstraße, Messedamm und Straße des 17. Juni zum Platz der Republik. Der Zug kann nicht überholt werden.
14: 8 Uhr. Einen guten Morgen wünsche ich.
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14: Auch gestern noch sind Dutzende Polizisten durch den Tiergarten gestafft, haben jedes Blatt umgedreht, in jeden Busch geguckt. Sie suchen nach dem Messer oder Machete, womit der Attentäter dann auch noch auf die CSD-Besucher in Berlin losgegangen ist. Es ist immer noch vieles unklar nach dem Attentat. Kerstin Reinsch hat die Nachrichten.
23: Die Grünen im Berliner Abgeordnetenhaus haben ihre Forderung bekräftigt, den Anschlag auf den CSD umfassend aufzuklären. Der innenpolitische Sprecher der Fraktion Franco warnte im RBB 24 Inforadio davor, jetzt schon über Gesetzesverschärfungen zu diskutieren. Erst müssten alle Fakten auf den Tisch, damit man dann die richtigen Schlüsse ziehen könne. Die zentrale Frage sei, warum der mutmaßliche Attentäter nicht lückenlos überwacht werden konnte, obwohl er als islamistischer Gefährder bekannt war. Außerdem gäbe es noch offene Fragen zum Sicherheitskonzept des CSD. Grünen-Fraktionschef Graf hat deshalb schon einen parlamentarischen Untersuchungsausschuss nach der Abgeordnetenhauswahl gefordert. Die Deutsche Bahn hat im ersten Halbjahr dieses Jahres offenbar erstmals seit 7 Jahren wieder Gewinn gemacht. Das berichtet der Spiegel und die Bild-Zeitung. Außerdem nahm die Zahl der Fahrgäste deutlich zu. Joachim Dangel.
8: Dem Bericht zufolge hat die Bahn von Januar bis Juni einen Überschuss im dreistelligen Millionenbereich eingefahren. In diesem Zeitraum nutzten 960 Millionen Menschen die Züge des Unternehmens. Das sei der höchste Wert seit der Corona-Zeit. Verglichen mit dem Vorjahreszeitraum sind es 17 Millionen Fahrgäste mehr. Den Hauptgrund für den Anstieg sieht die Bahn in den hohen Kraftstoffpreisen. Bahnchefin Palla will die Halbjahreszahlen am Vormittag offiziell vorstellen.
10: Beim Autobauer BMW sind Umsatz und Gewinn im zweiten Quartal des Jahres eingebrochen. Der Gewinn lag nach Konzernangaben bei 1,2 Milliarden Euro. Das war gut ein Drittel weniger als im Vorjahreszeitraum. In der Autosparte ist das Geschäft um mehr als 60% eingebrochen. BMW hat also in den letzten 3 Monaten mehr Gewinn mit Finanzdienstleistungen gemacht als mit dem Autoverkauf. Vor allem in China liefen die Geschäfte schlecht. Erst gestern hat BMW bekannt gegeben, dass weltweit 8000 Stellen abgebaut werden sollen. Auch Porsche und Mercedes wollen tausende weitere Jobs streichen. Als ein wesentlicher Grund wird bei allen die Absatzkrise in China angeführt. In Berlin und Brandenburg werden heute heißes Sommerwetter und am Abend vereinzelt auch Starkregen und orkanartige Böen erwartet. Es wird nicht ganz so schlimm wie bei der Hitzewelle Ende Juni, aber auch nicht weit davon entfernt, sagte eine Meteorologin des Deutschen Wetterdienstes. Der große Unterschied sei, dass es hier in der Region nur einen einzigen heißen Tag gebe. Der Deutsche Städtetag hat erneut Bund und Länder aufgefordert, Klimaanpassungsmaßnahmen der Kommunen stärker zu unterstützen. Die Anpassung sei existenziell für die Zukunft der Städte, sagte Hauptgeschäftsführer Schuchert dem Redaktionsnetzwerk Deutschland. Er sprach von einer Daueraufgabe für Jahrzehnte, in die man bundesweit Milliardensummen investieren müsse. Wenige Wochen vor der Landtagswahl in Sachsen-Anhalt liegt die AfD weiter deutlich vorn. Laut einer neuen Umfrage von Infratest DIMAP käme sie aktuell auf 41%. Die CDU folgt mit 24%, die Linke gewinnt leicht und kommt auf 13%. SPD und Grüne würden knapp in den Landtag einziehen. Aus Magdeburg Jochen Müller.
3: Die als rechtsextrem eingestufte AfD ist stark, kann aber nicht zulegen und stagniert bei 41%. Die übrigen Parteien kommen zusammen auf 48%, allerdings nur, wenn man die Linkspartei dazu nimmt. Und genau damit hat vor allem die CDU ein Problem, denn zur Linkspartei gibt es weiterhin den Unvereinbarkeitsbeschluss. Als wichtigste Aufgaben nennen die Befragten das Thema Einwanderung und Asyl. An zweiter Stelle wird der Themenbereich Schule und Ausbildung genannt.
10: Weltweit sind schon heute die natürlichen Ressourcen aufgebraucht, die für das gesamte Jahr zur Verfügung stehen. Das hat die Umweltorganisation Global Footprint Network berechnet. Ab jetzt verbraucht die Menschheit also mehr, als die Erde innerhalb eines Jahres erneuern kann. Umweltverbände bekräftigten zum sogenannten Erdüberlastungstag ihre Forderung, aus fossilen Energien auszusteigen und die Kreislaufwirtschaft zu stärken. Der BUND erklärte, unser aktuelles Wirtschaftssystem zerstöre die Grundlage für künftige Generationen. Besonders hoch ist der ökologische Fußabdruck von Industriestaaten. Deutschland hatte seinen Anteil an den natürlichen Ressourcen schon am 10. Mai verbraucht. Soweit die Nachrichten. 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Das Wetter. Heute viel Sonnenschein bei Temperaturen zwischen 36 und 39 Grad. Später von Westen her Wolken und einzelne Schauer und Gewitter. Abends stürmisch, in der Prägnitz sind orkanartige Böen möglich. Morgen sonnig mit einigen Wolken, am Abend aus Westen häufig Hitzegewitter. Die Zeit 8.05 Uhr.
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14: Guten Morgen, Sabine Dahl im Studio. Gestern wurde also der Innenausschuss des Berliner Abgeordnetenhauses von Polizei, Staatsschutz und Innensenatorin informiert, was sie bis jetzt alles wissen über den Anschlag auf den CSD und den Attentäter. Er war Islamist, er war als Salafist missionarisch auf den Straßen Berlins unterwegs. Der Verfassungsschutz hat ihn seit 5 Jahren auf dem Schirm und er war auf freiem Fuß. Die Informationen kann uns ARD-Terrorexperte Michael Götschenberg jetzt einordnen. Guten Morgen, Michael.
9: Ja, guten Morgen, Sabine.
14: Zunächst, er war Salafisten. Nochmal ganz kurz, was ist das nochmal?
9: Ja, Salafisten sind im Grunde genommen pauschal gesagt Islamisten. Der politische Salafismus, insbesondere der Dschihadismus, werden vom Verfassungsschutz beobachtet, weil sie eben verfassungsfeindlich sind. Häufig eben Dschihadisten sowieso gewaltbereit, gewaltorientiert. Und der politische Salafismus will einen islamistischen Gottesstaat, in dem die Scharia gilt, also eine Rechtsprechung auf Basis einer sehr konservativen Auslegung des Koran, das ist ganz klar verfassungsfeindlich.
1: Und der Verfassungsschutz hatte den späteren Attentäter im Blick, seit er 16 war. Er hatte ja sogar versucht, sich in Syrien der IS-Terrormiliz anzuschließen, was misslungen ist. Dafür hat er im Libanon im Gefängnis gesessen und bei uns nicht.
9: Diesen Versuch gab es im vergangenen Jahr und als er dann eben nach Deutschland zurückkehrte, wurde er festgenommen, kam in Untersuchungshaft, es wurde ihm der Prozess gemacht und dann kam es eben zu diesem Urteil, das jetzt doch einige Fragen aufgeworfen hat, weil er, obwohl er schon 20 war, noch nach Jugendstrafrecht abgeurteilt wurde und obwohl er eben versucht hatte, sich einer Terrororganisation anzuschließen, gab es diese doch recht optimistische Prognose und den Verweis in ein Deradikalisierungsprogramm. Das wird ja jetzt intensiv diskutiert, auch verbunden mit der Frage, inwieweit diese Altersgrenzen zur Anwendung von Jugendstrafrecht, inwieweit die überhaupt noch angemessen sind.
1: Wie ist da deine Position? Hätte das Jugendgericht ihn anders bewerten müssen, auch wegen der langen Liste an Verfehlungen? Der Mann war schon als Kind auffällig, hat das Jugendamt beschäftigt. Und was du auch gerade gesagt hast mit dem Deradikalisierungsprogramm, war es dafür vielleicht längst zu spät?
9: Ja, da scheiden sich gerade die Geister. Also zum einen könnte man sagen, das sind doch ganz klare Anzeichen dafür, dass er ideologisch schon ziemlich gefestigt war und dass er eben sehr gewaltorientiert war und alles spricht dafür, dass er hätte in Haft kommen müssen. Das ist auch die Überzeugung der Sicherheitsbehörden. Auf der anderen Seite gibt es die Position, das hat auch das Gericht am Ende gesagt, dass es klare Anzeichen für eine Entwicklungsverzögerung gibt, dass er eben noch nicht reif war. Also da scheiden sich im Moment die Geister. Und grundsätzlich ist es aber so, dass laut Gesetz das Jugendstrafrecht in dem Alter eigentlich die Ausnahme sein sollte. Wir stellen aber fest, dass es mittlerweile zur Regel geworden ist. Und deswegen finde ich die Diskussion ganz gut, die gerade geführt wird.
1: Und zur Arbeit der Sicherheitsbehörden nochmal. Was bedeutet es genau, wenn Verfassungsschutz, Landeskriminalamt sagen, wir hatten ihn immer auf dem Schirm? Lückenlose Überwachung, was bedeutet das?
9: Ja, wichtig jetzt für die Aufarbeitung sind ja vor allem die Monate, die Wochen, nachdem er aus der Haft wieder rauskam. Das war Mitte Mai der Fall. Und da muss man sagen, die Polizeipräsidentin hat das gestern im Innenausschuss alles sehr offengelegt, sehr transparent gemacht. Man kann der Polizei Berlin nicht vorwerfen, meiner Ansicht nach, dass sie ihn nicht intensiv im Visier gehabt hätten. Er ist immer wieder observiert worden, nach Haftentlassung 2 Wochen lang, dann immer wieder mal, sogar kurz vor der Tat, nochmal 2 Tage observiert worden. Und es sieht wirklich danach aus, dass es keinerlei Hinweise darauf gab, dass er einen Anschlag verüben könnte. Und dann muss die Polizei die Ressourcen dann auch anders einsetzen. Man kann diese Leute nicht 24 Stunden nonstop observieren, weil die Observationskräfte natürlich auch an anderer Stelle gebraucht werden. Mhm. Das Entscheidende ist, wenn man keinen Hinweis hat auf einen geplanten Anschlag, und das scheint da eben der Fall gewesen zu sein, dann bricht man so eine Observation auch ab.
1: Nach allen Informationen, die bis jetzt bekannt sind, was sagt dir das Bild, das wir von dem Attentäter haben?
9: Also es ist noch ein bisschen früh für eine abschließende Bewertung, weil es kann natürlich sein, dass man in all dem Datenträger, Kommunikationsmittel, was man da alles jetzt beschlagnahmt und gefunden hat und jetzt noch auswertet, noch irgendwo ein Chat auftaucht mit jemandem beim IS, der ihn bis zum Schluss vielleicht begleitet, radikalisiert hat. Aber wenn das nicht so ist, könnte es sein, dass der Entschluss, diesen Anschlag zu verüben, sehr kurzfristig erfolgt ist. Es gibt solche Fälle. Da hat die Polizei sowieso keine Chance, so einen Plan zu durchkreuzen. Aber im Moment sieht es für mich ein bisschen danach aus und es scheint tatsächlich so zu sein, dass er zwar natürlich Kontakte auch zu Islamisten gehabt hat, auch die Moschee besucht hat, aber bisher zumindest sind keine Kontakte zu Personen beim IS in diesen letzten Wochen aufgetaucht.
1: Michael Götschenberg, ganz herzlichen Dank fürs Gespräch.
9: Gerne.
1: Michael Götschenberg, ARD-Terrorismus-Experte, am Tag 5 nach dem Anschlag auf den Christopher Street Day, hat mal alles zusammengetragen, was wir bis jetzt wissen.
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1: Genau 11:58. Guten Morgen. Umgestürzte Bäume, Verkehrschaos, Stromausfall. Das sind nur einige der Schäden, die ein heftiger Sturm in den brasilianischen Millionenstädten São Paulo und Rio de Janeiro verursacht hat. Und bei Sachschäden ist es nicht geblieben. Es sollen wohl auch Menschen ums Leben gekommen sein, berichtet Oliver Neuroth aus unserem Studio in Rio.
11: Einige Menschen hier in der Stadt haben mir gesagt, so einen Sturm haben wir noch nie erlebt. Sehr ungewöhnlich für Rio. Der Sturm kam auch recht plötzlich. Die Wetter-Apps auf den Handys hatten für den ganzen Tag gestern Sonne vorausgesagt. Windböen hatten dann Geschwindigkeiten von mehr als 100 Stundenkilometer. Die haben wir auch im ARD-Studio Rio gemerkt. Wir sitzen im 17. Stock von einem Bürohochhaus. Da pfiff es extrem an den Fenstern. In einigen Stadtteilen hat der Wind Häuserdächer abgedeckt, Bäume umstürzen lassen und auch eine Mauer, die stürzte auf zwei Menschen, die dabei getötet wurden. Der Strom war weg in fast ganz Rio. Einige Stadtteile waren in der Nacht immer noch abgeschnitten vom Netz. Ähnlich heftig wie Rio hatte São Paulo getroffen, die größte Stadt des Landes. Da wurden zwei Menschen von umstürzenden Bäumen erschlagen und ein Fischer im Süden des Bundesstaats São Paulo kenterte mit seinem Schiff und starb dabei.
1: Heftiger Sturm in Brasiliens Millionenmetropolen São Paulo und Rio. Und jetzt macht sich unser Kolumnist Henrik Schröder Gedanken darüber, was passiert, wenn alle Musik für immer verfügbar sein wird.
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12: Neulich habe ich einen Artikel darüber gelesen, dass Musik in Zeiten von Streamingdiensten wie Spotify nicht mehr vergessen wird. Sie wird nur archiviert und wartet dann darauf, immer wieder entdeckt zu werden. Vorzugsweise über das soziale Netzwerk TikTok, dessen Memes beständig nach neuen, in wenigen Sekunden einschlagenden Songs dürsten würden. Genre, Alter, Herkunft, Sprache der Lieder, vollkommen egal, Hauptsache sie knallen und zwar sofort. Aktuelles Beispiel seien verstaubte Nullerjahre-Rockbands wie Creed, Stained oder Three Doors Down. Like, wer sie noch kennt. Dessen sonst meist mittelmäßig besuchte Touren teilweise wieder ausverkauft seien, so der Artikel, dank Meme-Hype im Internet. Divorced Dead Rock heißt schrägerweise dieses aktuell bei Teenagern wieder angesagte Genre. Geschiedene Väterrock, also übersetzt. Als Soundtrack in den sozialen Netzwerken der Kids, die das Ganze dann noch in echt sehen wollen. Und plötzlich sind diese alten Säcke-Bands wieder angesagt. Sowas kann man sich ja nicht ausdenken. Und alles nur, weil alle Musik heutzutage immer verfügbar ist und man ständig neue Hooks und Refrains braucht. Musik wird also nicht mehr gehört, gefeiert und gehypt, weil und wenn sie neu ist wie früher, sondern wenn sie zu aktuellen Internettrends passt. Sind das nicht schlimme Aussichten? In 20 Jahren werden Menschen, die heute noch gar nicht auf der Welt sind, The Final Countdown von Europe, Ein bisschen Frieden von Nicole und How You Remind Me von Nickelback wiederentdecken. Und wiederentdecken und wiederentdecken. Glaubt man Blümchen, Geier Sturzflug, Peter Alexander oder setzen sie hier ihre ganz persönliche Musikhölle ein, überstanden zu haben, so irrt man. All das schlimme Zeug wird irgendwann wiederkommen und die Kids werden es lieben. Warum auch immer. Eigentlich kann man fast nur hoffen, dass die KI irgendwann so perfekt passende Lieder komponiert, dass die Originale uninteressant werden. Ein Leben ohne Bon Jovi oder Sarah Connor sollte doch ein Menschenrecht sein.
1: 100 Sekunden Leben, Henrik Schröder. 8:14 Uhr.
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1: Und da gibt es einige Großereignisse, auf die wir jetzt mal gucken müssen. An diesem Wochenende starten nämlich gleich drei große Sportevents. Schwimm-Europameisterschaft in Paris, Ruder-Europameisterschaft in Italien, Tour de France der Frauen. Antonia Kurzhals, guten Morgen. Womit fangen wir mal an?
13: Guten Morgen. Ich würde sagen, wir starten mal rein mit Schwimmen, oder?
1: Und können wir machen. Warum ist diese Europameisterschaft für viele Athleten besonders? Denn Kollege Lars Becker ist ja schon losgereist und der sagte nämlich, das ist dieses Jahr was ganz Besonderes.
13: Genau, es ist was ganz Besonderes. Wir werden ihn definitiv auch die nächsten Tage auch von Paris aus hören. Denn 2024 waren ja die Olympischen Sommerspiele in Paris. Und das heißt, die Athletinnen und Athleten kehren an diesen Ort zurück. Und die deutschen Schwimmerinnen und Schwimmer haben da sehr unterschiedliche Erfahrungen gemacht. Für Lukas Mertens zum Beispiel sind die Erinnerungen an Paris sehr positiv. Er ist hier ja Olympiasieger geworden und er kommt jetzt als Weltmeister und Weltrekordhalter zurück. Und jetzt geht es bei ihm darum, auch noch den Europameisterschaftstitel zu holen.
1: Aber nicht alle haben so gute Gefühle bei Paris, oder?
13: Nee, ganz anders ist die Situation zum Beispiel bei Florian Wellbrock. Der hatte ja bei Olympia im Freiwasser ein sehr, sehr enttäuschendes Rennen. sieht sich auch selber aktuell nicht so wirklich in Topform. Die EM wäre für ihn eine Chance auf so ein bisschen Wiedergutmachung, auch wenn er selber die Erwartungen etwas dämpft. Und auch Angelina Köhler verbindet mit Paris eher schwierige Zeiten. Die hatte da vor knapp 2 Jahren Olympia-Bronze verpasst und die musste danach richtig viel Kritik im Internet einstecken. Jetzt möchte sie ihre Geschichte neu schreiben, gehört auch sportlich über 100 Meter Schmetterling zu den Favoriten in Europa.
14: Geht heute los, geht morgen los?
13: Geht morgen los.
14: Und morgen geht auch die Ruder-Europameisterschaft in Italien los. Wer steht dort im Mittelpunkt?
13: Da schauen wir vor allem auf Oliver Zeidler, der ist Olympiasieger und genau gehört im Einer zu den ganz, ganz großen Favoriten, kann sich seinen nächsten EM-Titel holen. Und dann gibt es ja noch den Deutschland-Achter. Da ist die Situation ein bisschen spannender. Dieser Achter, der war ja eigentlich immer das Flaggschiff des deutschen Ruderns. Es lief die letzten Jahre allerdings eher so mittelmäßig. Die haben jetzt aber eine neue Besetzung und wollen damit wieder zurück an die Spitze kommen.
14: Und zum Schluss der Radsport. Die Tour de France Femmes, also die Frauen-Tour de France, startet am Sonnabend. Der Frauenradsport entwickelt sich ja gerade enorm, ne?
13: Absolut. Und es ist auch ein total wichtiges Zeichen, dass die Tour der Frauen in diesem Jahr mal so eine eigene Bühne bekommt. Normalerweise findet die ja immer parallel zum Finale der Männertour statt. Zeigt also, die Aufmerksamkeit ist da sehr, sehr gewachsen. Sportlich wartet ähnlich bei den Männern ein sehr anspruchsvolles Rennen und sehr schwierige Etappen. Mit dabei sind internationale Stars, Titelverteidigerin Pauline Ferrand-Prévot zum Beispiel, aber auch deutsche Fahrerin Franziska Koch und Antonia Niedermeyer sind Namen, die man da auf dem Schirm haben sollte.
14: Aber trotz des enormen Wachstums immer noch Unterschiede zur Männertour, oder?
13: Ja, vor allem finanziell. Also der Abstand ist wirklich riesengroß. Die Popularität wächst zwar, mehr Menschen verfolgen die Rennen der Frauen, aber bei Preisgeldern und Budgets, da liegt Frauenradsport noch sehr, sehr weit hinter. Trotzdem, Entwicklung ist sehr beeindruckend. Tour Femme zeigt, der Frauenradsport, der ist längst aus dem Schatten der Männer rausgetreten.
14: Na, das ist ja dann richtig was zu gucken, richtig was zu erleben im Sport an diesem Wochenende. Frauen, Tour de France, dann die Ruder-EM und die Schwimm-EM. Alles auch hier, da halten wir Sie auf dem Laufenden im Inforadio Sport, unter anderem mit Antonia Kurzhals. 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Und das Wetter in Berlin und Brandenburg. Aktuell in Berlin-Köpenick 16 Grad und in Berlin-Steglitz 19 Grad. Wir haben in Frankfurt oder 20 Grad und in Cottbus jedenfalls 20 Grad. Viel, viel Sonne heute, scheint ja schon seit 5:15 und die Temperaturen 36 bis 39 Grad. Später am Tag gibt es Unwetter mit orkanartigen Böen, aber erstmal bis zu 39 Grad.
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14: Viel trinken, Kerstin Reinsch.
15: Mache ich. A10 westlicher Berliner Ring Richtung Dreikafenland. Zwischen Großkreuz und Vöben etwa 10 Minuten Stau an einer Baustelle. A13 Dresden Richtung Berlin. Zwischen Barutmark und Teupitz Behinderungen nach einem Unfall und hier liegen Gegenstände auf der Fahrbahn. Stadtverkehr Berlin. Es dauert ein paar Minuten länger auf der A100 in Richtung Wedding vor der Baustelle in Höhe Schmargendorf und in Richtung Treptow vor der Albuinstraße. Außerdem gibt es Stau im Friedrichshain auf der Petersburger Straße der Richtung Landsberger Allee. Moabit Tiergartentunnel. Die Einfahrt Invalidenstraße ist derzeit wegen technischer Probleme gesperrt. Wegen eines Gedenkmarsches müssen Sie mit Behinderungen rechnen. Von Kladow aus geht es zur Stunde über Heerstraße, Messedammannstraße des 17. Juni zum Platz der Republik. Der Zug kann nicht überholt werden. 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
14: 8:20, 20 nach 8. Schönen guten Morgen.
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14: Mit Sabine Dahl. Seit Tagen beschäftigt uns der Anschlag auf den Christopher Street Day. Was sollte daraus folgen? Es gibt ja Vorschläge wie Fußfessel öfter einsetzen oder schärfere Gesetze. Wie sehen das die Grünen? Darüber habe ich mit dem Berliner Fraktionsvorsitzenden Vassili Franco gesprochen. Das Interview gleich nochmal nach den Nachrichten mit Kerstin Reitsch.
15: Die Grünen im Berliner Abgeordnetenhaus haben ihre Forderung bekräftigt, den Anschlag auf den CSD umfassend aufzuklären. Der innenpolitische Sprecher der Fraktion Franco warnte im RBB24 Inforadio davor,
0: jetzt schon über Gesetzesverschärfungen zu diskutieren. Erst müssten alle Fakten auf den Tisch, damit man dann die richtigen Schlüsse ziehen könne. Die zentrale Frage sei, warum der mutmaßliche Attentäter nicht lückenlos überwacht werden konnte, obwohl er als islamistischer Gefährder bekannt war. Außerdem gäbe es noch offene Fragen zum Sicherheitskonzept des CSD. Grünen-Fraktionschef Graf hat deshalb schon einen parlamentarischen Untersuchungsausschuss nach der Abgeordnetenhauswahl gefordert. Der Anschlag auf den Berliner Christopher Street Day beschäftigt weiter auch die Bundespolitik. Die Linke hat eine Sondersitzung des Bundestagsinnenausschusses beantragt, wie das Redaktionsnetzwerk Deutschland berichtet. Der neu gewählte Vorsitzende der Unionsfraktion Frei kündigt am Abend an, dass es schon bald politische Konsequenzen geben soll. Der CDU-Politiker verwies auf die Vorschläge von Innenminister Dobrindt zu Verschärfungen beim Jugendstrafrecht und bei der Überwachung von Gefährdern. Hauptstadtkorrespondentin Isabel Karas.
16: Jetzt gehe es darum, sich mit dem Koalitionspartner SPD auf eine gemeinsame Sichtweise zu verständigen und diese möglichst schnell gesetzlich umzusetzen. Gleichzeitig warnte Frei davor, den Eindruck zu erwecken, solche Taten ließen sich vollständig ausschließen. In einer freien Gesellschaft werde das kaum möglich sein. Es läge jedoch in der Verantwortung der Bundesregierung, alles zu tun, um Anschläge und Terrorakte nach Möglichkeit zu verhindern.
0: Die Deutsche Bahn hat laut Medienberichten im ersten Halbjahr erstmals seit 7 Jahren wieder Gewinn gemacht. Wie der Spiegel und die Bild-Zeitung berichten, verzeichnete der Konzern ein Plus im dreistelligen Millionenbereich. Außerdem sei die Zahl der Fahrgäste auf den höchsten Wert seit der Corona-Pandemie gestiegen. Demnach sind im ersten Halbjahr dieses Jahres etwa 960 Millionen

0: Wir müssen den Bundeshaushalt für 27 auf den Weg bringen. Ich will auch schon daran erinnern, dass es gerade vor der parlamentarischen Sommerpause immer wieder die Koalitionsfraktionen von SPD, CDU und CSU gewesen sind, die Dinge final verhandelt haben und über die Ziellinie gebracht haben. Und das werden wir mit Thorsten Frey jetzt gemeinsam genauso fortsetzen.
1: Dirk Wiese, parlamentarischer Geschäftsführer der SPD-Bundestagsfraktion. Das US-Militär hat nach eigenen Angaben wieder Ziele im Iran angegriffen. Laut dem zuständigen Regionalkommando wurden Dutzende Einrichtungen der Revolutionsgarden getroffen. Iranische Staatsmedien berichten über Verletzte auf einer Insel in der Straße von Hormus und Explosionen im Nordwesten des Landes. US-Präsident Trump hatte Vergeltung angekündigt, nachdem der Iran gestern versucht hat, US-Soldaten in Jordanien anzugreifen. Nach jordanischen Angaben wurden 5 Raketen abgefangen. Eigentlich gilt seit April eine Waffenruhe zwischen den USA und Iran, aber beide Seiten fühlen sich nicht mehr an die Abmachung gebunden. In mehreren Regionen Frankreichs sind wieder Waldbrände ausgebrochen. Im Süden des Landes mussten etwa 700 Menschen in Sicherheit gebracht werden. Auch aus der Region südlich von Paris wurde ein neuer Waldbrand gemeldet, ebenso in der Nähe der Großstadt Dijon. In Spanien gibt es ein neues großes Feuer an der Grenze zu Portugal. Fast 1000 Menschen wurden laut Medienberichten in Sicherheit gebracht. Mehrere Waldbrände meldet auch Griechenland, vor allem im Süden der Insel Kreta. Dort sind gestern 2 Feuerwehrleute ums Leben gekommen. Soweit die Nachrichten. 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Das Wetter. Heute viel Sonne bei Temperaturen zwischen 36 und 39 Grad. Später von Westen her Wolken und einzelne Schauer und Gewitter. Abends wird es stürmisch. Zur Stunde in Berlin-Köpenick 16 Grad und in Gatow 21. In Gutebaun 16 Grad und in Lenzen an der Elbe 20. Morgen sonnig mit einigen Wolken, am Abend aus Westen häufige Hitzegewitter bei 27 bis 34 Grad. Die Zeit 8.25 Uhr.
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3: Sabine Dahl ist mein Name und hier kommt die doch sehr prägnante Aussage der Berliner Polizeipräsidentin gestern im Abgeordnetenhaus.
4: Ich darf Ihnen hier nicht konkret sagen, was wir jetzt da alles gesehen und nicht gesehen haben. Ich kann es nur pauschal im Grunde sagen. Wir haben auf jeden Fall nichts, aber auch gar nichts gefunden, was uns zu einer Prognose gebracht hätte, dass wir entweder die Voraussetzung für eine Fußfessel, und die Voraussetzung hat Senatorin genannt, oder gar für eine Präventivhaft gehabt hätten. Das war für uns so nicht erkennbar.
3: Barbara Slowik-Meisel über den Attentäter vom Tiergarten vom Christopher Street Day. Er war polizeibekannt, wurde ständig überwacht. Er war Islamist, hatte bereits im Gefängnis gesessen, im Libanon und in Berlin. Aber wenn wir der Polizeipräsidentin glauben, die Behörden haben ihn nicht festsetzen können. So hat sie das gestern in der Innenausschusssitzung im Abgeordnetenhaus gesagt. Und da war auch Vassili Franco. Er ist innenpolitischer Sprecher der Bündnis 90 Die Grünen-Fraktion. Seine Fraktion hat sich gestern nicht gut informiert gefühlt. Also habe ich Herrn Franco gefragt, welche Informationen haben denn gefehlt?
5: Die Kritik, die kam in der Sitzung, denn tatsächlich kam die Information von Senatsseite sehr, sehr spät. Aber auch wir als Parlament haben natürlich ein Recht und auch einen Anspruch und vor allem ein Interesse, informiert zu werden. Deshalb war die gestrige Sitzung des Innenausschusses auch wichtig. Aber sie hat auch gezeigt, dass viele Fragen noch offen sind. Und vieles in den letzten Tagen, da wurden wir als Parlament nicht vom Senat informiert, sondern erfahren das häppchenweise aus der Presse. Klar ist, dieser Anschlag muss jetzt vollumfänglich aufgearbeitet werden. Das ist auch unsere Aufgabe als Parlament. Dafür müssen alle Fakten auf den Tisch und das sind sie bis heute noch nicht. Deshalb wird die Aufklärung auch weitergehen und hat allerhöchste Priorität.
3: Na, und geben Sie uns ein Beispiel. Was fehlt Ihnen noch?
5: Die große Frage, die jetzt ja im Raum steht, ist, hätte dieser Anschlag verhindert werden können? Sie haben ja gerade gesagt, was alles bekannt war. Also es lag ja anscheinend nicht daran, dass es zu wenige Informationen gab. Und da muss ich auch einmal die Polizeipräsidentin gestern in Schutz nehmen, denn die hat ja auch gesagt, dass die zentrale Frage, und die gilt es jetzt aufzuarbeiten, das ist eine Aufgabe der Sicherheitsbehörden, aber genauso der Politik. Warum konnte ein polizeibekannter Gefährder, der sogar in den Libanon ausgereist ist, dort festgenommen worden ist, dann in der Gefährdungsbewertung nicht so hoch eingestuft werden, dass er lückenlos überwacht wird, dass es überhaupt zu dieser Tat kam. Aber genauso stellen sich noch Fragen mit Blick auf das Sicherheitskonzept. Wie konnte er ein Auto anmieten und damit bis in den Tiergarten reinfahren? Das muss man jetzt ehrlich, schonungslos aufarbeiten. Und

0: wird sicherlich auch einige Zeit in Anspruch nehmen. Bei all den Fragen, die sich gerade stellen, wird es wahrscheinlich auch auf einen Untersuchungsausschuss in der nächsten Legislaturperiode hinauslaufen.
1: Und denken Sie, die Landesregierung, die Sicherheitsbehörden enthalten Ihnen etwas vor?
0: Hier geht es ja gar nicht darum, was uns die Sicherheitsbehörden vorenthalten oder nicht. Hier geht es darum, Aufklärung zu schaffen. Das heißt, alle Fakten müssen doch erstmal geklärt werden. Wir müssen schauen, gab es Lücken, wo gab es sie? Und damit wir das herausfinden, das ist doch die Grundlage, um überhaupt erst dann zu schauen, was ist politisch notwendig, was müssen wir verändern, wie können wir Gefährder besser überwachen, dass so ein Anschlag in dieser Form nicht mehr passieren kann.
1: Na, wenn wir bei der Frage mal bleiben, warum war der Mann auf freiem Fuß? Das Kammergericht weist jede Kritik an dem Urteil zurück, denn Sie haben den Mann ja unter Auflagen auf freien Fuß gesetzt. Sie sagen, wir haben nach den Buchstaben des Gesetzes geurteilt. Wenn das so ist, Herr Franco, brauchen wir schärfere Gesetze.
0: Jetzt eins nach dem anderen. Auch da stellen sich erstmal sehr viele Fragen. Welche Informationen hatte die Justiz? Hatte sie alle Informationen? Es ist sehr leicht, auch im Nachgang Kritik zu üben. Auch ich frage mich, war die vorläufige Bewährung die richtige Entscheidung? Aber ich werde dazu kein Urteil treffen, solange ich nicht alle Akten dazu vorliegen habe. Das ist zum jetzigen Stand nicht der Fall. Genau deshalb braucht es ja den ganz genauen Blick darauf. Und er bezieht sich natürlich auch auf die Justiz. Aber auch unabhängig davon gibt es ja die Möglichkeit für die Sicherheitsbehörden, gefahrenabwehrrechtliche Maßnahmen vorzunehmen. Gerade bei Gefährdern ist das der Punkt.
1: Ich nehme an, wenn ich kurz einhaken darf, Sie sprechen von Präventivhaft?
0: Es geht hier im Eingangsstatement von der Polizeipräsidentin ja um die Fragen der Fußfesselung, der Präventivhaft. Aber die Beobachtung von Gefährdern ist in der Regel ein Mix von Maßnahmen. Auch das hat das LKA gestern dargestellt. Und die Frage, die sich stellt, ist, warum hat man hier den Gefährder zwar im Blick gehabt, warum hat man aber nicht erkannt, dass er einen Anschlag plant? Wie hat er diesen Anschlag geplant? Und wie kam es dann dazu, dass er in dem Zeitpunkt, als er ihn verübt hat, nicht im Radar der Sicherheitsbehörden war?
1: Okay, ich habe noch ein anderes Thema. Herr Franco, der Tatverdächtige ist schon in der Schule, und zwar in der Grundschule, schon als gewalttätig aufgefallen. Er hatte einen Anspruch auf Sonderbeschulung, auf sozialpädagogische Maßnahmen. Laut Berliner Morgenpost haben die Eltern das abgelehnt. Muss das Jugendamt mehr Durchgriffsrechte bekommen gegenüber Eltern, die nicht kooperieren?
0: Wir bekommen ja in den letzten Tagen immer mehr Informationen zur Person, zu seinem Radikalisierungsprozess. Aber auch das muss lückenlos auf den Tisch. Mit welchen Akteuren war er vernetzt? Wie hat er sich radikalisiert? Ist das auch im Netz geschehen? Wo war das auch in Moscheen der Fall? Aber auch hier gilt es, und das möchte ich wirklich betonen, keine vorschnellen Schlüsse zu ziehen. Wir müssen uns den Fall ganz genau anschauen. Denn wenn wir nicht tatsächlich jede Lücke entdecken, dann wird es auch schwer, die richtigen Schlüsse daraus zu ziehen. Und deshalb bin ich auch kein Fan von jetzt Aktionismus mit Forderungen um sich zu werfen, sondern jetzt geht es um vollständige Aufklärung. Und natürlich muss dann auch die Politik die richtigen Schlüsse daraus ziehen. Da können auch Gesetzesverschärfungen eine Rolle spielen. Aber was jetzt nicht hilft, ist kopflos Forderungen in den Raum zu werfen, weil das behindert am Ende die Aufklärung und sorgt vielleicht dafür, dass wir die Lücken, die hier bestanden haben, und das ist ja offensichtlich, am Ende nicht schließen.
1: Wassily Franco sagt das, innenpolitischer Sprecher von Bündnis 90 Die Grünen, also von der Fraktion im Abgeordnetenhaus. Wir haben die Innenausschusssitzung gestern nochmal aufgearbeitet, wo es um das Attentat auf den CSD gegangen ist. 8.32 Uhr, jetzt 8:35. Ich hoffe, Sie haben heute am frühen Morgen noch mal gut durchgelüftet, denn so langsam gehen die Temperaturen hoch. Es sollen heute bis zu 39 Grad werden. Was eine Dämse, sagen wir hierzulande. Und Annette Miersch aus der rbb24-Redaktion sagt uns jetzt im Gespräch, was da auf uns zukommt.
2: Ja, bis zu 39 Grad und abends heftige Unwetter. Das ist erstmal nicht ganz so heiß wie bei der Hitzewelle Ende Juni. Das ist die gute Nachricht. Da wurden ja 39,9 Grad in Tempelhof gemessen. Das war ein Berlin-Rekord. Und in Brandenburg, da wurde dieser Wert sogar getoppt. Dort kletterten die Temperaturen in Neißemünde-Koschen im Landkreis Oder Spree auf 41,7 Grad. Heute also wahrscheinlich nur 39 Grad.
1: Was jetzt nicht mich dazu animiert, eine Jacke anzuziehen. Und dann hast du gesagt, schwere Unwetter am Abend?
2: Ja, laut deutschem Wetterdienst ziehen gegen Sonnenuntergang massive Unwetter auf mit Starkregen, orkanartigen Böen sowie größerem Hagel. Ich habe gelesen von Hagelkörnern mit einem Durchmesser von bis zu 2 Zentimetern. Damit wird gerechnet. Es könnte bis zu 25 Liter Niederschlag pro Quadratmeter an manchen Orten geben. Außerdem die erwähnten Sturmböen mit 70 bis 80 Kilometern pro Stunde.
1: Bei Unwetter weiß man es ja nie so genau. Aber wo wird das wohl runterkommen?
2: Ja, man weiß es wohl auch diesmal nicht so genau. Wo das Gewitter und der Sturm loslegen, das lässt sich wohl nicht sicher vorhersagen. Also nicht vom sonnigen Start in den Tag täuschen lassen, abends die Fenster schließen und vielleicht schon mal Balkon und Terrasse abräumen.
1: Aber erstmal müssen wir durch die Hitze. Die macht vielen Menschen schwer zu schaffen. Hast du Tipps für uns?
2: Ja, ältere Menschen und natürlich Menschen mit Kreislaufproblemen, die sollten heute wieder besonders aufmerksam sein. Unnötige Wege vermeiden, diese vielleicht in den Morgenstunden absolvieren. Viel trinken, leicht essen, Wohnung möglichst kühl halten, feuchte Tücher oder Laken am Fenster oder vom Ventilator. Das funktioniert bei mir zum Beispiel ganz gut. Aber nicht jeder hat ja diese Möglichkeiten. Die Obdachlosenhilfe, die warnt deshalb und bittet heute wieder um besondere Aufmerksamkeit. Eine Flasche Wasser, die wird zum Beispiel gern angenommen. Und auch die Potsdamer Straßensozialarbeiter, die fordern aus diesem Anlass mal wieder mehr Abkühlungsräume und Wasserspender in der Stadt.
1: Und bleibt's dann so heiß?
2: Nein, Gott sei Dank nicht. Das ist nur dieser eine Tag, der uns nochmal richtig, ich sag jetzt mal, in den Schwitzkasten nimmt. Durch Trockenheit und Hitze, das muss man aber auch dabei bedenken, wächst die Waldbrandgefahr. Derzeit gilt die mittlere Waldbrandstufe, aber wegen den Gewittern und dem Regen am Abend hoffen wir das Beste. Morgen soll es laut Vorhersage nicht mehr ganz so heiß werden. Höchsttemperaturen zwischen 27 und 34 Grad und wahrscheinlich wieder Schauer und Gewitter am Abend.
1: Annette Miersch aus der rbb24 Inforadio-Redaktion. Also heute wird's richtig heiß mit bis zu 39 Grad in Berlin und Brandenburg. Und die Kollegin hatte ja die richtigen Tipps, wie wir damit umgehen sollten.
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1: Erstmals nach 7 Jahren soll die Bahn wieder einen Gewinn erzielt haben. Jahrelang hat die Bahn ja rote Zahlen geschrieben und nun, statt eines Milliardenverlustes, soll aktuell ein Plus im dreistelligen Millionenbereich erzielt worden sein. Sören Hinze, Wirtschaftsredakteur, weiß mehr. Sören, wie zuverlässig sind diese Zahlen?
4: Also im Detail sind die auf jeden Fall noch mit Vorsicht zu genießen, denn die Quelle ist hier nicht die Bahn, sondern die Bild-Zeitung und der Spiegel, die berufen sich auf Regierungskreise. Demnach gab es mehr Reisende im ersten Halbjahr, und zwar 960 Millionen, nur im ersten Halbjahr 2026. Das wären 17 Millionen mehr als im ersten Halbjahr 2025. 17 Millionen mehr Passagiere klingt erstmal viel, wäre aber nur ein Plus von 2% bei den Fahrgästen. Dadurch ist ein höherer Umsatz entstanden im Kerngeschäft, also auch mehr Gewinn. Und anscheinend ist dadurch ein dreistelliger Millionenbetrag an Gewinn zusammengekommen. Normalerweise macht die Bahn in einem Halbjahr einen dreistelligen Millionenbetrag Verlust. Diesmal wohl ein Plus. Ich sag trotzdem, erstmal die offiziellen Zahlen abwarten. Die werden heute um 11 Uhr von der Bahn präsentiert.
1: Wieso hat die Bahn mehr Tickets verkauft jetzt im ersten Halbjahr?
4: Zum einen werden da die Angebote hervorgehoben. Das ist einmal das Last-Minute-Ticket, kostenlose Jugendbahncard 25 und das Familienticket. Das sind aber bis auf diese billigeren Tickets auf letzten freien Plätzen keine Neuheiten bei der Bahn. Solche Aktionen gibt es gerade im Sommer immer wieder. Zum anderen sind einfach wohl mehr Leute mit der Bahn gefahren, sind da auf die Bahn umgestiegen wegen den hohen Spritpreisen. Statt mit dem Auto sind Pendler öfter mit der Bahn gefahren. Beides zusammen führt offenbar zu einer robusten Nachfrage bei der Bahn. Aber wir sprechen die ganze Zeit nur um den Gewinn im Kernbereich. Da fehlen noch Zinsen, Steuern, Abschreibungen und Abfindungen, also Minuszahlen. Auch 2025 hatte die Bahn einen leichten Gewinn im Kernbereich erzielt. Der wurde aber unterm Strich ins Minus gedrückt durch Abfindungen, durch Zinsen, durch Sonderabschreibungen und Abfindungen. Und was jetzt für diese Bahn in diesem Jahr spricht, der Konzern konnte oder hat seine Logistiktochter DB Schenker verkauft und damit Milliarden Schulden getilgt. Das heißt, Zinsschulden werden in diesem Jahr schwächer ausfallen.
1: Okay, was sind denn jetzt gerade die größten Herausforderungen für die Deutsche Bahn?
4: Ja, ganz klar die Kundenzufriedenheit und das heißt Zuverlässigkeit und Pünktlichkeit. Dafür macht die Bahn das marode Bahnnetz verantwortlich. Deshalb gibt es etliche Baustellen, die heißen mittlerweile Korridorsanierungen. Zum Beispiel die nächste Korridorsanierung bei uns in Richtung Hannover, die Strecke Berlin-Lehrte, beginnt im Oktober für ein ganzes Jahr. Und solche Flickstellen gibt es im ganzen Netz. Das Gesamtprogramm, das wird sich bei den stark belasteten Korridoren bis 2031 ziehen. Die Sanierung insgesamt dauert noch länger. Dafür braucht die Bahn Investitionen vom Bund. Es ist also ein Spagat. Man muss einerseits zeigen, wir sind profitabel. Andererseits muss man Milliarden in Anspruch nehmen.
1: Sören Hinze, mit der Neuigkeit heute Morgen erstmals seit 7 Jahren soll die Bahn wieder einen Gewinn erzielt haben. Und schon sind wir wieder beim Wetter für Berlin und Brandenburg. Zwischen 17 und 20 Grad in Berlin und Frankfurt, Oder und Cottbus melden jetzt auch 20 Grad. Heute scheint mindestens bis zum Mittag die Sonne von einem oftmals wolkenlosen Himmel. Am Nachmittag bzw. Abend ziehen dann Gewitterwolken auf und es soll wohl zumindest im Westen Schauer und Gewitter geben und es wird sehr, sehr windig. Aber alles erst am Abend. Vorher werden es 36 bis 39 Grad.
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1: Hat Kerstin Reitsch.
5: A10 westlicher Berliner Ring Richtung Dreikarfenland. Zwischen Großkreuz und Vöben etwa 10 Minuten Stau an einer Baustelle. Stadtverkehr Berlin. Es dauert ein paar Minuten länger auf der A100 in Richtung Wedding vor der Baustelle in Höhe Schmargendorf und in Richtung Treptow vor der Albuinstraße. Außerdem Stau in Friedrichshain auf der Petersburger Straße vor der Landsberger Allee. Moabit-Tiergartentunnel. Die Einfahrt Invalidenstraße ist derzeit wegen technischer Probleme gesperrt. Siemensstadt-Nonnendammallee. Nach einem Unfall kann derzeit nicht nach rechts in den Rohrdamm abgebogen werden. Und wegen eines Gedenkmarsches müssen Sie mit Behinderungen rechnen. Von Kladow aus geht es zur Stunde über Heerstraße, Messedamm und Straße des 17. Juni zum Platz der Republik und der Zug kann nicht überholt werden. 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
1: 8.40 Uhr. Schönen guten Morgen, Sabine Dahl im Studio.
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1: Wer hätte den Attentäter vom Christopher Street Day in Berlin stoppen müssen? Der Mann war schon als Schulkind auffällig. Seine Familie hat sämtliche Hilfen abgelehnt. Er hat sich immer weiter radikalisiert. Noch immer sind so viele Fragen offen, auch für die Politik. Hier sind die Nachrichten. Kerstin Ratsch.
5: Nach dem Anschlag auf den CSD bekräftigen die Grünen im Berliner Abgeordnetenhaus ihre Forderung nach einer umfassenden Aufklärung. Der innenpolitische Sprecher der Fraktion Franco sagte im RBB 24 Inforadio, das müsse vor Gesetzesänderungen stehen. Es seien noch viele Fragen offen, zum Beispiel, ob den Sicherheitsbehörden wichtige Informationen gefehlt haben, um den Anschlag zu verhindern.
0: Klar ist, dieser Anschlag muss jetzt vollumfänglich aufgearbeitet werden. Das ist auch unsere Aufgabe als Parlament. Dafür müssen alle Fakten auf den Tisch. Und das sind sie bis heute noch nicht. Deshalb wird die Aufklärung auch weitergehen und hat allerhöchste Priorität. Bei all den Fragen, die sich gerade stellen, wird es wahrscheinlich auch auf einen Untersuchungsausschuss in der nächsten Legislaturperiode hinauslaufen.
5: Vassili Franco, innenpolitischer Sprecher der Berliner Grünen. 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Vorsicht auf der B1 Berlin Richtung Küstrin-Kietz. Zwischen Jansfelde und Diedersdorf gab es gerade einen Unfall. Der Bereich ist noch nicht gesichert. Die Deutsche Bahn hat laut Medienberichten im ersten Halbjahr erstmals seit 7 Jahren wieder Gewinn gemacht. Wie der Spiegel und die Bild-Zeitung berichten, verzeichnete der Konzern ein Plus im dreistelligen Millionenbereich. Außerdem sei die Zahl der Fahrgäste auf den höchsten Wert seit der Corona-Pandemie gestiegen. Demnach sind im ersten Halbjahr dieses Jahres etwa 960 Millionen Menschen mit der Bahn gefahren, 17 Millionen mehr als im Vorjahreszeitraum. Das Unternehmen führt das vor allem auf die hohen Spritpreise zurück. Viele Pendler seien vom Auto auf die Bahn umgestiegen. Auch im Fernverkehr sei die Zahl der Fahrgäste gestiegen. Bahnchefin Paller will die Halbjahreszahlen heute Vormittag offiziell vorstellen. Beim Autobauer BMW sind Umsatz und Gewinn im zweiten Quartal des Jahres eingebrochen. Der Gewinn lag nach Konzernangaben bei 1,2 Milliarden Euro. Das war gut ein Drittel weniger als im Vorjahreszeitraum. In der Autosparte ist das Geschäft um mehr als 60% eingebrochen. BMW hat also in den letzten 3 Monaten mehr Gewinn mit Finanzdienstleistungen gemacht als mit dem Autoverkauf. Vor allem in China liefen die Geschäfte schlecht. Erst gestern hat BMW bekannt gegeben, dass weltweit 8.000 Stellen abgebaut werden sollen. Auch Porsche und Mercedes wollen tausende weitere Jobs streichen. Als ein wesentlicher Grund wird bei allen die Absatzkrise in China angeführt. Russland hat die Ukraine nach deren Angaben in der Nacht wieder massiv mit Drohnen und Raketen angegriffen. Den Behörden zufolge wurden mindestens 8 Menschen getötet und viele weitere verletzt. Einschläge wurden aus verschiedenen Landesteilen gemeldet. Getroffen wurden unter anderem die Hauptstadt Kiew und die Stadt Lviv im Westen der Ukraine. Präsident Selenskyj hatte gestern gewarnt, dass neue schwere Luftangriffe bevorstehen. Nach russischen Angaben hat die Ukraine in der Nacht wieder ein Lager des größten russischen Online-Händlers angegriffen und dabei in Brand gesetzt. Seit einigen Wochen attackiert die Ukraine immer wieder Logistikzentren des Unternehmens. Sie wirft ihm vor, mit Material für das russische Militär zu handeln. Wenige Wochen vor der Landtagswahl in Sachsen-Anhalt liegt die AfD weiter deutlich vorn. Laut einer neuen Umfrage von Infratest DIMAP käme sie aktuell auf 41%. Die CDU folgt mit 24%, die Linke gewinnt leicht und kommt auf 13%. SPD und Grüne würden knapp in den Landtag einziehen. Auf die Frage, wem die Menschen in Sachsen-Anhalt am ehesten zutrauen, die wichtigen Aufgaben zu lösen, haben die meisten Befragten die AfD genannt. Als größte Probleme wurden Einwanderung und Asylpolitik sowie die Bildung gesehen. In Berlin und Brandenburg werden heute heißes Sommerwetter und am Abend vereinzelt auch Starkregen und orkanartige Böen erwartet. Es werde ähnlich sein wie bei der Hitzewelle Ende Juni, heißt es vom Deutschen Wetterdienst, mit dem Unterschied, dass es dieses Mal nur einen heißen Tag gibt. Der Deutsche Städtetag hat erneut Bund und Länder aufgefordert, Klimaanpassungsmaßnahmen der Kommunen stärker zu unterstützen. Das sei existenziell für die Zukunft der Städte, sagt der Hauptgeschäftsführer Schuchert dem Redaktionsnetzwerk Deutschland. Hauptstadtkorrespondentin Birte Sönnichsen.
6: Es sollen etwa mehr Bäume gepflanzt und Grünflächen angelegt werden, um Städte natürlich herunterzukühlen. Weniger Asphalt und ein kluges Wassermanagement dafür sorgen, dass genug Wasser in den Städten bleibt und selbst bei Starkregen keine großen Schäden entstehen. Klimaanpassungsmaßnahmen wie diese kosten Geld. Der Deutsche Städtetag spricht von Milliardensummen, die in den nächsten Jahrzehnten investiert werden müssen.
5: Soweit die Nachrichten. 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Das Wetter. Heute viel Sonnenschein bei Temperaturen zwischen 36 und 39 Grad. Später von Westen her Wolken und einzelne Schauer und Gewitter. Abends stürmisch, in der Prignitz sind auch orkanartige Böen möglich. Aktuell in Berlin am Müggelsee 18 und in Gartow 24 Grad, in Eberswalde 18 und in Nauen 23 Grad. Morgen sonnig mit einigen Wolken, am Abend aus Westen häufige Hitzgewitter bei 27 bis 34 Grad. Die Zeit 8.46 Uhr.
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1: Mit Sabine Dahl, guten Morgen. 92%, besser als Jens Spahn. Mit 92% der Stimmen ist Thorsten Frei zum neuen Vorsitzenden der Unionsfraktion gewählt worden. So viel Zustimmung hat sein Vorgänger Jens Spahn nie bekommen. Was sagt der Koalitionspartner SPD? Wir stehen verlässlich in der Koalition bereit und freuen uns auf die neuen Kolleginnen und Kollegen. Das hat Generalsekretär Tim Klüssendorf geschrieben und er bezieht dann auch gleich die neuen Minister mit ein. Es war ja ein umfangreicher Personalwechsel, der zumindest in der CDU für viel Unmut gesorgt hat. Dirk Wiese ist parlamentarischer Geschäftsführer der SPD-Bundestagsfraktion und war bei uns vor anderthalb Stunden live im Interview. Bei all der Unruhe, habe ich ihn gefragt, ist er erleichtert, dass der neue Vorsitzende Frei jetzt so ein gutes Ergebnis erzielt hat?
7: Zuallererst begrüße ich es ausdrücklich, dass die Union gestern die Führungsfrage in der Fraktion geklärt hat, weil für uns als SPD ist es natürlich auch wichtig, dass die Posten besetzt sind. Der Posten des parlamentarischen Geschäftsführers, der muss jetzt noch besetzt werden, aber das wird auch sehr zeitnah gewährt werden. Von daher, wir begrüßen, dass die Union jetzt wieder arbeitsfähig ist, weil es liegen eine Menge an Entscheidungen vor uns, innen- und außenpolitisch. Und von daher ist es gut, dass die Union gestern Thorsten Frei jetzt auch mit einem ordentlichen Ergebnis wirklich zum Vorsitzenden gewählt hat.
1: Diese Unruhe in der CDU, die ist ja auch eher ungewöhnlich. Früher hat man immer spöttisch gesagt, die CDU ist ein Kanzlerwahlverein. Fürchten Sie, dass die Union jetzt dauerhaft unberechenbar ist, die Zusammenarbeit schwerer wird?
7: Nein, das würde ich nicht sagen. Aber ja, es hat schon einiges an Unruhe in den letzten Tagen gegeben. Es hat ja auch gestern eine Aussprache gegeben über die entsprechenden Personalentscheidungen, die ja insbesondere die Bundesregierung betreffen. Aber ich muss auch sagen, der Grund dieser ganzen Personalrochade, der war ja Jens Spahn mit der Leihmutterschaft. Und hier muss ich natürlich sagen, dass dieser Rücktritt auch konsequent und richtig gewesen ist, weil Glaubwürdigkeit ist in der Politik einfach ein hohes Gut. Da sind die Bürgerinnen und Bürger sehr sensibel und von daher war der Rücktritt folgerichtig. Ja, das hat jetzt viele Personalentscheidung mit sich gezogen. Aber nochmal, ich begrüße es, dass die Union jetzt wieder die Besetzungen vorgenommen hat. Aber nochmal, die außen- und innenpolitischen Herausforderungen, die vor uns liegen, sind immens.
1: Ja, das hört sich so an, Sie können noch gut mit Herrn Frei.
7: Definitiv. Ich kenne Thorsten Frey gut aus der Zusammenarbeit, auch aus der letzten großen Koalition. Dort waren wir beide stellvertretende Fraktionsvorsitzende für den Bereich der Innen- und Rechtspolitik. Von daher glaube ich, er wird das gut machen und wir freuen uns auf die Zusammenarbeit mit ihm.
1: Ich frage deshalb, weil auch innerhalb der CDU ist der Mann sehr geschätzt, aber er kommt direkt aus dem Kanzleramt. Fürchten Sie, Sie haben ja gesagt, Sie haben noch so viel vor, fürchten Sie, die Union drückt ihre Interessen jetzt brachialer durch? Also so Kanzler, Fraktionschef, der kurze Dienstweg?
7: Nein, das werden wir gemeinsam machen und wir werden natürlich gemeinsam um Lösungen ringen bei den Dingen, die vor uns liegen. Wir wollen die Einkommensteuerreform umsetzen. Wir haben die nicht einfache Reform der Pflegeversicherung vor uns, was viele Menschen im Land beschäftigt. Wir müssen den Bundeshaushalt für 27 auf den Weg bringen. Das werden wir am Ende aber als Koalitionspartner gemeinsam auf den Weg bringen. Und ich will auch schon daran erinnern, dass es gerade vor der parlamentarischen Sommerpause immer wieder die Koalitionsfraktionen von SPD, CDU und CSU gewesen sind, die Dinge final verhandelt haben und über die Ziellinie gebracht haben. Und das werden wir mit Thorsten Frey jetzt gemeinsam genauso fortsetzen.
1: Ja, und mit der Pflege, da haben Sie mir das nächste Stichwort gegeben. Die Reform der Pflege wird fortgesetzt und da ist gleich der neue CDU-Gesundheitsminister Carsten Linnemann gefragt. Der sagt, er braucht noch ein bisschen Zeit, um das alles zu durchdringen. Geben Sie ihm die?
7: Es ist ja immer so, dass man durchaus im politischen Berlin sagt, jeder hat erstmal 100 Tage und dann schaut man drauf. Aber natürlich, die Zeit hat er. Und die Pflegereform, sie ist momentan in der Abstimmung innerhalb der Bundesregierung. Das heißt, uns hat diese Reform im Deutschen Bundestag auch noch nicht erreicht. Das wird sehr wahrscheinlich in der zweiten Jahreshälfte der Fall sein. Aber ich merke gerade, dass gerade pflegende Angehörige, Menschen, die sich bereits in Pflege befinden, sich Sorgen machen. Dem wollen wir gerecht werden, weil auch auf der anderen Seite natürlich die Finanzsituation nicht einfach ist in der Pflegeversicherung. Aber das wird eine der großen Baustellen für Carsten Linnemann im zweiten Halbjahr werden. Aber wir wollen hier gemeinsam eine vernünftige und ausgewogene Reform auf den Weg bringen.
1: Ich habe jetzt gar nicht mitgezählt. Sie haben wirklich sehr, sehr oft gemeinsam gesagt. Sagen Sie, sitzen eigentlich Ihre Minister alle fest im Sattel? Also Frau Baas, die Arbeitsministerin, wird seit Beginn ihrer Amtszeit viel kritisiert. Finanzminister Klingbeil, müssen wir uns da auf Überraschungen einstellen?
7: Nein, das müssen wir nicht. Und Kritik, glaube ich, das muss man in der Politik aushalten können. Und man muss einfach auch ein dickes Fell haben, weil der Wind ist auch rauer geworden, das muss man sagen, auch im Deutschen Bundestag. Aber nochmal, da muss man auch als Politiker ein dickes Fell haben. Wenn man überzeugt ist, Dinge voranzubringen, dann muss man sie auch umsetzen. Und nochmal, es geht nur gemeinsam, weil weder CDU, CSU haben eine alleinige Mehrheit, noch die SPD hat eine alleinige Mehrheit. Wir müssen uns zusammenfinden.
1: Dirk Wiese sagt das, der parlamentarische Geschäftsführer der SPD-Bundestagsfraktion. Wir haben über die neue Regierungsmannschaft der Union, über seinen Regierungspartner gesprochen.
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1: Es wird ein Job zum Jahresende frei und zwar in New York, würde ich denken, ist der Dienstsitz. Der UN-UNO-Generalsekretär oder die UNO-Generalsekretärin wird gesucht. Der bisherige Amtsinhaber Antonio Guterres ist jetzt schon in der zweiten Amtszeit, mehr sind nicht erlaubt. Es bringen sich die Kandidaten für die Nachfolge in Position und Martin Ganselmeier aus New York berichtet über eine erste Testabstimmung, die heute stattfinden wird.
8: 15 Staaten sitzen im UN-Sicherheitsrat, darunter die 5 Vetomächte. Alle 15 geben heute in einer ersten geheimen Testabstimmung ihr Urteil zu den bisherigen 7 Bewerberinnen und Bewerbern ab. Dabei haben sie 3 Möglichkeiten abzustimmen: zuraten, abraten oder keine Meinung. Erforderlich ist die Zustimmung von mindestens 9 der 15 Staaten im Sicherheitsrat. Und die noch größere Hürde, man darf keine Nein-Stimme von einer der 5 Vetomächte bekommen. In der Vergangenheit waren deshalb mehrere Testabstimmungen erforderlich. Wenn keiner der 7 bisherigen Bewerber vom Sicherheitsrat akzeptiert wird, kungeln wahrscheinlich die Vetomächte einen ganz neuen Bewerber aus. Das will Annalena Baerbock, die Präsidentin der UN-Generalversammlung, eigentlich verhindern. Baerbock gestaltete den Auswahlprozess transparent und veranstaltete eine Townhall-Debatte, in der sich vor allem die frühere Vizepräsidentin von Costa Rica, Rebecca Greenspan, und der Chef der Atomenergiebehörde, der Argentinier Rafael Grossi, profilieren konnten. Die prominenteste Bewerberin ist die frühere Präsidentin von Chile, Michelle Bachelet. In der US-Regierung gibt es jedoch starke Vorbehalte gegen sie.
1: Es gibt dort in der UNO eine Testabstimmung über die Nachfolge des UNO-Generalsekretärs.
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1: Zendaya und Tom Holland sind eines der derzeitigen Traumpaare von Hollywood, privat und auch auf der Kinoleinwand, sind ja gerade gemeinsam im Kino in der Odyssee zu sehen und ab heute auch im neuen Spider-Man-Film Brand New Day. Und das ist ein Film, den uns Kinoexperte Alexander Soyer jetzt vorstellt.
9: Der 11. Spider-Man-Film in 25 Jahren. Da noch etwas zu erschaffen, das sich irgendwie neu anfühlt, ist eine echte Herausforderung. Erst recht in einer Zeit, in der die Faszination für Superhelden auf der Leinwand heftige Abnutzungserscheinungen aufweist. Spider-Man Brand New Day ist das 4. Solo-Abenteuer von Tom Holland im Spinnenkostüm und seine Aufgabe ist hier nicht nur die übliche Verbrechensbekämpfung in New York, sondern jetzt auch tatsächlich endlich mal erwachsen zu werden nach der verlängerten Teenie-Phase der drei Filme davor. So ist das eine Art nachgeschobene Spider-Man-Werdung, eine Art Häutung, in der sich sein Peter Parker seiner Verantwortung als Held stellen muss, sowie seiner Einsamkeit und seiner großen Liebe zu der von Zendaya gespielten MJ, die sich nach den Ereignissen des letzten Films nicht mehr an ihn erinnern kann.
10: Sorry, du bist in Gefahr,
11: was?
10: Ich hab dir versprochen, dass ich dich beschützen werde.
11: Bitte, du musst mir vertrauen. Komm jetzt.
10: Gut.
9: Liebesgeschichte, Trauerbewältigung, ungewohnt ernsthaft, emotional rührend und gleichzeitig ein großes, herrlich verspieltes Spider-Man-Fest, das am Anfang mit einem Action-Prolog beginnt, der legendäre Comic-Cover nachstellt, bevor die große Selbst- und Kräftefindung Spider-Mans beginnt. Mit Back-to-the-Roots-Feeling, im klassischen Oldschool-Spinnendress, gelingt Holland hier ein echter Neustart und man merkt ihm und dem Film die unglaubliche und mitreißende Spider-Man-Begeisterung an. Seit langem mal wieder ein wirklich toller, überraschender und durchweg gelungener Superheldenfilm. Spider-Man Brand New Day. Wer es gerne verkopft, verschachtelt und gekünstelt mag, für den ist Pedro Almodovars neuer Film Bitteres Fest genau das Richtige. Der spanische Altmeister sinniert hier über den kreativen Schaffensprozess des Filmemachens und darüber, wie sehr man sich dafür aus seinem nahen Umfeld inspirieren lassen darf. Almodovars Film hat zwei Ebenen. Auf der einen sieht man, was die fiktive Regielegende Raúl nach langer kreativer Pause gerade in ein neues Drehbuch schreibt. Auf der anderen sieht man genau diese Story auch im Film. Eine jüngere Regisseurin Anfang der 2000er Jahre in einer von Panik begleiteten Schaffens-, Lebens- und Beziehungskrise. Das Leben spiegelt die Kunst und umgekehrt. Melodramatisch kunstvoll präsentiert und mit so schicken Kostümen, dass man hier fast das Gefühl hat, eine neue Modekollektion zu sehen. Aber das, was erzählt wird, bleibt dafür ziemlich banal und dreht sich eigentlich nur um sich selbst und um Almodóvar. Schön anzusehen, aber ziemlich eitel. Bitteres Fest. Die Nachbarn von oben kommen vorbei und auf einmal geht es heiß her. Als starbesetztes Hollywood-Remake bringt The Invite all das nochmal neu auf den Tisch, was es so oder so ähnlich schon mal zu sehen gab. Olivia Wilde, die hier auch die Regie geführt hat, und Seth Rogen spielen ein Ehepaar in merklicher Beziehungskrise. Bei beiden ist es lange her, dass sie ihre Träume ausgelebt haben oder irgendeine Leidenschaft. Da kommen, gespielt von Penelope Cruz und Edward Norton, die neuen Nachbarn von oben mit ihrem lauten Sexleben genau richtig. Nicht nur, weil sie offenbar selbst eine Menge Spaß miteinander haben, sondern weil an diesem Abend auch noch ein bisschen Partnertausch drin sein könnte und noch mehr Leben in die Bude bringen würde.
12: Du? Du, sie und ich.
13: Ja?
12: Ich auch.
13: Ja, du auch.
9: Das Bemerkenswerte ist zum einen, wie unprüde und selbstverständlich The Invite mit diesem überraschenden Swinger-Abendessen umgeht und zum anderen, wie alle vier Figuren nicht nur Klischees sind, sondern liebevoll und ernsthaft ausgearbeitete Charaktere. Die Pointen haben Tiefe, die Dialoge sitzen, Cruz und Norton sind grandios und dazu kommt, dass der Film zwar ein Kammerspiel ist, aber so gut gefilmt und ausgestattet ist, dass er auch in dieser Hinsicht lebendig wirkt. Einer der amüsantesten Filme des Jahres bisher und ein so selten gutes Remake, dass es zum Original wird. The Invite.
1: Und das waren die Kinostarts in dieser Woche von Filmexperte Alexander Soyer.
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1: "75 Jahre Genfer Flüchtlingskonvention" ist ein Thema in dieser Woche und hier im Programm berichten wir jeden Tag aus Ländern, wo viele Menschen auf der Flucht sind oder die viele Flüchtlinge von außen bekommen. Clemens Schulze hat das Thema gleich am Wickel. Guten Morgen, Clemens.
13: Hallo Sabine, genau.
1: Und du hast ein Land im Osten im Blick?
13: Lettland nämlich. Das kleine baltische Land ist ein Hotspot der Flüchtlingsbewegung, weil Nachbar Belarus gezielt Migranten schleust, um politische Instabilität zu erzeugen. Also wie ist die Lage an der EU-Außengrenze? Fragen an einen Helfer, der die Situation genau kennt, und zwar nach den Meldungen.
1: Ist ja hochinteressant. Jo. Gleich mal ein Interview mit Lettland. Meldung hat Kerstin Reinsch und Sabine Dahl sagt Ade. Bis morgen.
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5: A10 westlicher Berliner Ring Richtung Dreikarfenland. Zwischen Großkreuz und Vöben etwa 10 Minuten Stau an einer Baustelle. B1 Berlin Richtung Küstring-Kietz. Zwischen Jansfelde und Diedersdorf gibt es Behinderungen nach einem Unfall. Stadtverkehr Berlin. Ein paar Minuten länger dauert es auf der A100 in Richtung Wedding vor der Baustelle in Höhe Schmargendorf und in Richtung Treptow vor der Albuinstraße. Außerdem gibt es Stau im Friedrichshain auf der Petersburger Straße vor der Landsberger Allee. Moabit, Tiergartentunnel. Die Einfahrt Invalidenstraße ist derzeit wegen technischer Probleme gesperrt. Und wegen eines Gedenkmarsch gibt es Behinderungen. Von Klade aus geht es zur Stunde über Heerstraße, Messedamm und Straße des 17. Juni zum Platz der Republik.
13: 9 Uhr ist es jetzt.
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13: Ich bin Clemens Schulze. Schönen guten Morgen. Tag 5 nach dem Anschlag auf den Christopher Street Day in Berlin und der Schock sitzt weiter tief. Die queere Community ist verunsichert und die Politik versucht aufzuklären. Wo gab es Fehler? Wo gab es Lücken? Fragen, die uns wohl noch eine ganze Weile beschäftigen werden. Mehr in den Meldungen mit Kerstin Reinsch.
5: Die Grünen im Berliner Abgeordnetenhaus haben ihre Forderung bekräftigt, den Anschlag auf den CSD umfassend aufzuklären. Der innenpolitische Sprecher der Fraktion Franco warnte im RBB 24 Inforadio davor, jetzt schon über Gesetzesverschärfungen zu diskutieren. Erst müssten alle Fakten auf den Tisch, damit man dann die richtigen Schlüsse ziehen könne. Die zentrale Frage sei, warum der mutmaßliche Attentäter nicht lückenlos überwacht werden konnte, obwohl er als islamistischer Gefährder bekannt war. Außerdem gäbe es noch offene Fragen zum Sicherheitskonzept des CSD. Grünen-Fraktionschef Graf hat deshalb schon einen parlamentarischen Untersuchungsausschuss nach der Abgeordnetenhauswahl gefordert. Die Deutsche Bahn macht laut Medienberichten zum ersten Mal seit 7 Jahren wieder Gewinne. Wie Spiegel und Bild-Zeitung schon vor der offiziellen Vorstellung der Bilanz berichten, hat der Konzern in den ersten 6 Monaten des Jahres ein Plus im dreistelligen Millionenbereich eingefahren. Der neue Bundesverkehrsminister Bilger hat in der ARD von erfreulichen Zahlen gesprochen.
15: Ein deutlicher Zuwachs bei den Fahrgästen und da arbeiten auch viele tausend Mitarbeiter der Bahn jeden Tag dafür. Ich weiß, mir geht es auch selber so, dass es zu viele negative Erlebnisse gibt, wenn man mit der Bahn unterwegs ist. Aber es gibt eben auch viel Positives. Darauf müssen wir aufbauen und uns um die Probleme kümmern und die nach und nach lösen. Ich werde mich heute noch mit Bahnchefin Palla treffen. Ich habe auch mit den Vorsitzenden der Bahngewerkschaften vereinbart, heute noch zu telefonieren. Ich weiß, dass das eine Priorität meiner Arbeit sein muss.
5: Bundesverkehrsminister Steffen Bilger, CDU. Die drei ostdeutschen Ministerpräsidenten der CDU fordern von der Bundesregierung, dass sie bei den anstehenden Reformen die Perspektive des Ostens stärker berücksichtigt. Wer wissen wolle, wie Strukturwandel gelingt und woran er scheitert, finde dort die Antworten, heißt es in einem gemeinsamen Schreiben. Konkret geht es ihnen unter anderem darum, die abschlagsfreie Rente nach 45 Beitragsjahren zu erhalten. Sie soll nach dem Willen der Rentenkommission abgeschafft werden. Thüringens Ministerpräsident Vogt, der sächsische Regierungschef Kretschmer und der Ministerpräsident von Sachsen-Anhalt Schulze wollen ihre Forderungen im Laufe des Tages vorstellen. In Südeuropa sind in mehreren Regionen neue Waldbrände ausgebrochen. Auf der griechischen Insel Kreta mussten nach Behördenangaben etwa 8000 Menschen in Sicherheit gebracht werden. Der Waldbrand dort wird durch starke Winde immer wieder angefacht und bedroht den Ferienort Aia. 2 Feuerwehrleute kamen ums Leben. Auch in der französischen Côte d'Azur mussten hunderte Menschen einer Kleinstadt ihre Häuser verlassen. Neue Waldbrände wurden außerdem aus dem Waldgebiet südlich von Paris sowie aus der Nähe von Dijon gemeldet. In Spanien ist an der Grenze zu Portugal ein neues Großfeuer ausgebrochen. Das US-Militär hat nach eigenen Angaben wieder Ziele im Iran angegriffen. Laut dem zuständigen Regionalkommando wurden Dutzende Einrichtungen der Revolutionsgarden getroffen. Iranische Staatsmedien berichten über Verletzte auf der Insel Gemesh in der Straße von Hormus und Explosionen im Nordwesten des Landes. US-Präsident Trump hatte Vergeltung angekündigt, nachdem der Iran gestern versucht hat, US-Soldaten in Jordanien anzugreifen. Nach jordanischen Angaben wurden 5 Raketen abgefangen. Eigentlich gilt seit April eine Waffenruhe zwischen den USA und Iran, aber beide Seiten fühlen sich nicht mehr an die Abmachung gebunden. Heute ist der sogenannte Erdüberlastungstag. Damit sind die weltweit für das gesamte Jahr zur Verfügung stehenden natürlichen Ressourcen schon heute aufgebraucht. Das hat die Umweltdenkfabrik Global Footprint Network berechnet. Aus der ARD-Klimaredaktion Stefanie Peik.
16: Wir verbrennen Öl, Gas und Kohle und stoßen so Unmengen an klimaschädlichem CO2 aus. Wir versiegeln Böden, fällen Bäume und verschwenden Lebensmittel, als gäbe es kein Morgen. Für ihren Konsum in diesem Jahr bräuchte die Menschheit demnach eigentlich nicht nur eine Erde, sondern noch fast eine Dreiviertelerde dazu, konservativ gerechnet. Wenn alle so leben würden wie die Menschen in Deutschland, wären sogar knapp 3 Erden nötig. Immerhin, das Datum des Erdüberlastungstags hat sich in den letzten Jahren kaum mehr zeitlich nach vorne bewegt.
5: Soweit die Nachrichten. 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Das Wetter. Heute viel Sonnenschein bei Temperaturen zwischen 36 und 39 Grad. Später von Westen her Wolken und einzelne Schauer und Gewitter. Abends wird es stürmisch. In der Prignitz sind orkanartige Böen möglich. Zur Stunde in Berlin am Mückelsee 18 Grad, in Gatow 24, in Eberswalde 18 Grad und in Wiesenburg 24. Die Zeit 9.05 Uhr.
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13: Ich bin Clemens Schulze, ich grüße Sie. Vor 75 Jahren wurde die Genfer Flüchtlingskonvention verabschiedet, im Jahr 1951 nämlich. Sie regelt die Rechte von Menschen auf der Flucht. Zu diesem Jubiläum schauen wir in dieser Woche auf Fluchtbewegungen in der Welt, die nicht immer im Mittelpunkt der Berichterstattung stehen. Heute geht's nach Lettland, also ein EU- und NATO-Land an der Grenze zu Belarus. Und genau das ist das Problem. Der Machthaber in Minsk, Lukaschenko, droht immer wieder damit, die EU mit Flüchtlingen zu fluten. Und dagegen wappnet sich Lettland mit einer immer schärfer abgeschotteten Grenze. Doch es kommen trotzdem viele. Im ersten Halbjahr rund 9.000 Personen, im Vorjahreszeitraum waren es nur 800. Schauen wir mal drauf mit Egils Grasmanis. Er ist Vorstand der lettischen Organisation Ich möchte Flüchtlingen helfen. Jetzt ist Herr Grasmanis am Telefon. Ich grüße Sie. Guten Morgen.
17: Hallo, guten Morgen.
13: Herr Grasmanis, woher stammen die Flüchtlinge, die nach Lettland kommen?
17: Also meistens sind das Menschen von Irak, Pakistan, Indien, auch Kongo. Also früher waren es meistens von Syrien.
13: Gibt es denn Hinweise darauf, dass die Flüchtlinge ganz bewusst vom belarussischen Staat in Richtung der lettischen Grenze gebracht werden?
17: Ja, also leider ist es so. Also Flüchtlinge kaufen ein Ticket nach Europa von Menschenhändlern. Erst werden sie per Flug nach Minsk gebracht und danach mit Bus oder Wagen zur Grenze gebracht. Dann versuchen sie, die Grenze zu überqueren. Einigen gelingt das, aber die meisten werden erwischt und von lettischen Grenzschutzbeamten zurück nach Belarus geschickt. Das Gleiche passiert dann auch wiederum in Belarus. Also es sind viele Menschen, die eigentlich jeden Tag es versuchen. Und jeden Tag, also von vorherigen Jahren wissen wir von den Fällen, wo leider auch Kinder und Frauen mehrere Monate auf der Grenze verbracht haben.
13: Herr Grasmanis, das klingt für mich so, als ob das alles ganz gezielt aus Minsk gesteuert wird. Gehe ich da zu weit oder stimmt das?
17: Das stimmt. Das stimmt, ja. Aber wir müssen, also es sind Menschen. Und Asyl zu suchen ist kein Verbrechen. Es ist eine der grundlegenden Menschenrechte.
13: Das ist ja ein Grundrecht, das eben in der Genfer Flüchtlingskonvention tatsächlich auch festgelegt ist. Da haben Sie recht. Schauen wir mal nach Lettland und die Stimmung in Ihrem Land. Wenn Belarus also die Flüchtlinge politisch instrumentalisiert, wie wir jetzt gerade festgestellt haben, ist es da nicht richtig, dass der lettische Staat sich dagegen wehrt und die Grenze dicht macht, auch wenn die Flucht ein Grundrecht ist?
17: Also ich denke, dass wir müssen eine Lösung finden, wo Menschenrechte und Sicherheit also arbeiten. Aber momentan ist es leider, also auch von der Zahl, von der Anzahl, die Sie vorher genannt haben, es sind die Nummer von Versuchen, die Grenze zu übertreten, nicht Nummer von Personen. Also zum Beispiel, wenn 50 Leute jeden Tag, 30 Tage lang es versuchen, werden leider in der offiziellen Statistik es 1500 Leute, Personen genannt. Also die genaue Anzahl den Leuten von auf der Grenze wissen wir leider nicht, weil bis zum Juni wurde von lettischen Grenzbeamten keine Statistik, also laut offizieller Richtung waren die Menschen nicht identifiziert. Also es könnten, also täglich im Juli zum Beispiel waren es weniger als 100 Leute, Versuche jeden Tag.
13: Aber Herr Grassmanis, trotzdem der Druck auf die Grenze ist da. Es kommen Flüchtlinge. Wie wird das in Ihrem Land, in Lettland, denn von der Bevölkerung gesehen? Ist das ein Problem oder sind die Leute willkommen?
17: Leider, Flüchtlinge sind meistens, also unsere Organisation ist leider die einzige, einer der einzigen, die Rechte von Flüchtlingen, wir versuchen so, dass die Rechte, also dass der Asylum eigentlich angenehm wird, weil das größte Problem ist eigentlich, dass kein Asylum, die Menschen haben keine Chance, Asylum zu registern.
13: Das sagt Egils Grassmanis. Er ist der Vorstand der lettischen Organisation. Ich möchte Flüchtlingen helfen über die Situation in Lettland angesichts des Flüchtlingsstroms aus Belarus. Herzlichen Dank für das Gespräch. 9:11 ist es jetzt. Und wir kommen zur Wetterlage hier in Berlin und Brandenburg. Viele von Ihnen erinnern sich sicherlich noch an die letzte Hitzewelle mit über 40 Grad in unserer Region. Experten sagen, das könnte in Zukunft immer häufiger vorkommen. Tja, und heute könnte es raufgehen bis 39 Grad. Unsere Reporterin Antonia Scheurer hat sich deswegen mal angeschaut, an welchen kühlen Orten man sich in Berlin zurückziehen kann, wenn es draußen einfach zu heiß ist.
18: Sonnige 27 Grad. Nicht gerade typisches Museumswetter. Trotzdem ist im Gropiusbau in Berlin-Kreuzberg an diesem Tag viel los. Besucher freuen sich über die kühlen Temperaturen im Museum, weiß Mitarbeiterin Lola.
19: Wenn die kommen drinnen, die sagen immer, oh, wie schön ist hier drinnen. Und die, welche haben Ticket, die freuen sich auch, wenn es drinnen Klimaanlage und so.
18: Denn der Eingangsbereich, die Toiletten, die kleine Ausstellung im Lichthof sowie ein gemütlicher Ruheraum inklusive Wasserspender – all das ist frei zugänglich.
19: In unserer Waiting Room ist jeder Besucher herzlich willkommen, egal von die kommen. Wir haben auch hier gehabt obdachlose Menschen, die haben hier gesessen, fast ganze Tag gelesen oder geschrieben etwas.
18: Jeder kann kommen und sich von der Hitze erholen. Daher ist der Gropiusbau als öffentlicher kühler Ort auf der Erfrischungskarte der Stadt Berlin markiert. Was sagen die Besucher dazu?
20: Ich bin hochschwanger und deswegen ist mir total warm. Deswegen freue ich mich immer über solche Orte. Also ich gehe gerne in die Museen, aber auch gerne unten in die U-Bahn zum Beispiel. Da ist immer schön kühl.
21: Man weiß leider nicht, dass man da einfach so kostenfrei reingehen kann. Also wenn es mehr irgendwo ausgeschildert wäre.
22: So mitten in der Stadt einen Raum zu haben, wo man sich kurz zurückziehen kann, belanglos sitzen kann, ohne dass man irgendwas kaufen muss oder gucken muss. Einfach nur zu sitzen, finde ich sehr, sehr schön.
18: Das geht nicht nur im Gropiusbau, sondern auch in mehreren Kirchen in Berlin. Oliver Dahms ist in der 12-Apostel-Kirche in der Nähe des Neulendorfplatzes für die offene Kirche zuständig.
23: Hast du Toilettenpapier in die Licht?
18: Ja. An fast allen Tagen der Woche gibt es hier Kaffee, Wasser, eine Toilette und ein offenes Ohr. Unter den Besuchern sind immer wieder auch Menschen, die
24: reinkommen, erstmal natürlich sowieso merken, es ist kühler, wenn man in die Kirche kommt. Ja, das ist schon mal angenehmer. Die vielleicht gar nicht deswegen kamen, aber sagen, ach, ist ja schön, können wir uns mal ein bisschen hinsetzen.
18: Das ist nicht selbstverständlich, denn viele Kirchen haben tagsüber geschlossen. Einige öffnen aber gezielt und sind auch auf der Erfrischungskarte als öffentliche kühle Orte markiert. Wie wichtig ein frei zugänglicher Raum im Kühlen, insbesondere für Wohnungslose sein kann, weiß Barbara Breuer, Sprecherin der Berliner Stadtmission.
25: Wenn man sich vorstellt, man ist den ganzen Tag der Sonne ausgesetzt, man hat keinen Rückzugsort, legt sich vielleicht irgendwo schlafen, dann kommt da Sonne hin, wo vorher Schatten war, man schläft tief und fest, da können schon schlimme Dinge passieren.
18: Umso wichtiger sei es, dass Berlinerinnen und Berliner aufeinander achten. Wer das Haus mit einer Wasserflasche verlässt, könnte an heißen Tagen noch eine extra Wasserflasche zum Verteilen mitnehmen, empfiehlt Breuer.
25: Wenn derjenige sieht, ach guck mal, der schenkt mir eine Wasserflasche, und wenn man dann noch sagt, schauen Sie mal, Sie sind hier in der Sonne, gehen Sie doch lieber in Schatten. Ja. Manche Leute kriegen es auch einfach nicht selber so richtig mit.
18: Neben den öffentlichen kühlen Orten wie dem Gropiusbau, einigen Kirchen oder Stadtteilzentren gibt es auch spezielle Angebote für Bedürftige und Wohnungslose. Mit Blick auf den Klimawandel sollten die aber deutlich ausgebaut werden, sagt Barbara Breuer von der Berliner Stadtmission.
13: Unsere Reporterin Antonia Scheurer hat sich mal über kostenlose Orte zum Abkühlen in Berlin schlau gemacht. Heute wird's ziemlich wichtig, denke ich, bei Temperaturen von möglicherweise bis 39 Grad.
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13: Tja, und der Fußballweltverband FIFA sorgt aktuell mit einem Milliardenplan für Wirbel. Präsident Infantino will Teile der WM-Rechte an private Investoren verkaufen. Die FIFA spricht von einer Chance für die Entwicklung des Fußballs in Europa, aber wächst der Widerstand. Die UEFA kritisiert die Pläne scharf und zieht Konsequenzen in Betracht. Warum eigentlich? Das möchte ich jetzt wissen von unserer RBB-Sportredakteurin Antonia Kurzhals. Antonia, grüß dich. Guten Morgen.
26: Hallo, guten Morgen.
13: Die Kritik kommt ja vor allem aus Europa. Sogar ein WM-Boykott steht im Raum. Wie ernst ist denn die Lage?
26: Also schon sehr ernst, muss man sagen. Die UEFA, die spricht davon, dass da ganz klar eine Grenze überschritten wird, denn der Fußball stehe nicht zum Verkauf. Es gibt heute auch ein Treffen, da beraten sich die 55 europäischen Mitgliedsverbände über das weitere Vorgehen. Und so ein Boykott wäre historisch. Also allein die Tatsache, dass darüber gesprochen wird, zeigt, der Konflikt zwischen FIFA und UEFA ist inzwischen ganz schön groß. Denn ohne europäische Mannschaften wäre so eine Weltmeisterschaft eigentlich kaum möglich. Wir haben es bei der Weltmeisterschaft jetzt gesehen in diesem Sommer. Europa stellt halt nun mal die stärksten Nationalmannschaften. Und das gilt sowohl für die Männer als auch für die Frauen.
13: Jetzt ist die Reaktion aber nicht überall auf der Welt gleich. Mhm. Während Europa sehr kritisch ist, zeigt sich Afrika durchaus offen für die Pläne, oder?
26: Genau, der afrikanische Fußballverband CAF, der sieht vor allem finanzielle Möglichkeiten. Denn viele afrikanische Verbände hoffen natürlich, dass durch zusätzliche FIFA-Gelder mehr Infrastruktur, mehr Nachwuchsarbeit und einfach in die Entwicklung vom Fußball investiert werden kann. Die CAF, die möchte diese Pläne prüfen und will dann in den Dialog gehen mit der FIFA.
13: Also gibt's innerhalb des Weltfußballs sehr unterschiedliche Interessen.
26: Total. Also Europa argumentiert halt vor allem mit der Unabhängigkeit des Sports. Die haben Angst, dass Investoren schnell zu viel Einfluss auf diese großen Turniere haben. Die vielen kleinen Verbände schauen deswegen auf die finanziellen Möglichkeiten. Für die kann ein bisschen mehr Geld einen großen Unterschied machen, weil die finanziellen Möglichkeiten natürlich viel, viel begrenzter sind als in Europa. Die Frage ist aber, bleibt denn von diesen Milliarden wirklich so viel übrig für die kleinen Verbände, oder gibt es da dann doch nicht den einen oder anderen, der sich vielleicht selbst ein bisschen was in die Tasche steckt?
13: Und wie geht's jetzt bitte schön weiter?
26: Also die FIFA hat ihren 211 Mitgliedsverbänden eine Abstimmung über den Vorschlag vorgelegt. Es gibt Medienberichte, die sagen, es soll eine Frist geben bis zum 19. September. Entscheidend wird sein, ob Infantino genug Unterstützung außerhalb von Europa bekommt. Denn wenn er eine Mehrheit bekommt, kann er den Plan natürlich auch gegen den Widerstand der UEFA durchsetzen. Frage ist dann halt, bleibt die UEFA wirklich bei ihrer harten Linie oder gibt's vielleicht am Ende doch einen Kompromiss? Wir haben ja in den letzten Jahren immer wieder gehört, dass Turniere von der FIFA boykottiert werden sollen. Wir erinnern uns an Katar, wo über Menschenrechtsverletzungen gesprochen wurde. Auch jetzt der Sommer in den USA, da haben viele die Trump-Regierung kritisiert und von Boykott gesprochen. Passiert ist aber am Ende nichts, denn auch wenn die Verbände natürlich den Fußball schützen wollen, Geld ist in diesem Sport unglaublich wichtig und das gilt auch für die UEFA.
13: Und gerade im Fußball, denke ich mal, angespannte Stimmung also zwischen der FIFA und der UEFA. Der Europäische Fußballverband kritisiert die neuen Investorenpläne der FIFA scharf. Antonia Kurzhals war das zum Stand der Dinge. Ganz herzlichen Dank dafür.
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5: A10 westlicher Berliner Ring Richtung Dreikarfenland. Zwischen Großkotzow-Vöben etwa 10 Minuten Stau an einer Baustelle. Die B1 Berlin Richtung Küstrin-Kietz ist zwischen Jansfelde und Diedersdorf nach einem Unfall gesperrt. Stadtverkehr Berlin. Wegen eines Gedenkmarsches gibt es Stau auf der Heerstraße stadteinwärts und auf der Gardower Straße. Von Klade aus geht es zur Stunde über Heerstraße Messern am Straße des 17. Juni bis zum Platz der Republik und der Zug kann nicht überholt werden. Ein paar Minuten länger dauert es auf der A100 in Richtung Wedding vor der Baustelle in Höhe Schmargendorf und in Richtung Treptow vor der Albuinstraße. Außerdem gibt es Stau in Friedrichshain auf der Petersburger Straße vor der Landsberger Allee. Moabit, Tiergartentunnel. Die Einfahrt Invalidenstraße ist wegen technischer Probleme gesperrt. 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
13: 20 nach 9 jetzt.
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13: Im Studio Clemens Schulze. Schönen guten Morgen. Kommendes Wochenende gibt es wieder einen Christopher Street Day. Und zwar in Hamburg. Das wird sicher keine unbeschwerte Party, sondern wohl eher ein Statement nach dem Anschlag in Berlin. Wir lassen uns nicht einschüchtern. In Berlin wird derweil weiter über das Danach gerungen. Mehr eine Meldung mit Kerstin Reinsch.
5: Nach dem Anschlag auf den CSD bekräftigen die Grünen im Berliner Abgeordnetenhaus ihre Forderung nach einer umfassenden Aufklärung. Der innenpolitische Sprecher der Fraktion Franco sagt im RBB 24 Inforadio, das müsse vor Gesetzesänderungen stehen. Es seien noch viele Fragen offen, zum Beispiel ob die Sicherheitsbehörden wichtige Informationen gefehlt haben, um den Anschlag zu verhindern.
2: Klar ist, dieser Anschlag muss jetzt vollumfänglich aufgearbeitet werden. Das ist auch unsere Aufgabe als Parlament. Dafür müssen alle Fakten auf den Tisch und das sind sie bis heute noch nicht. Deshalb wird die Aufklärung auch weitergehen und hat allerhöchste Priorität. Bei all den Fragen, die sich gerade stellen, wird es wahrscheinlich auch auf einen Untersuchungsausschuss in der nächsten Legislaturperiode hinauslaufen.
5: Vassili Franco, innenpolitischer Sprecher der Berliner Grünen. Die Deutsche Bahn hat laut Medienberichten im ersten Halbjahr erstmals seit 7 Jahren wieder Gewinn gemacht. Wie der Spiegel und die Bild-Zeitung berichten, verzeichnete der Konzern ein Plus im dreistelligen Millionenbereich. Außerdem sei die Zahl der Fahrgäste auf den höchsten Wert seit der Corona-Pandemie gestiegen. Demnach sind im ersten Halbjahr dieses Jahres etwa 960 Millionen Menschen mit der Bahn gefahren, 17 Millionen mehr als im Vorjahreszeitraum. Das Unternehmen führt das vor allem auf die hohen Spritpreise zurück. Bahnchefin Paller will die Halbjahreszahlen heute Vormittag offiziell vorstellen. Die drei ostdeutschen Ministerpräsidenten der CDU fordern von der Bundesregierung, dass sie bei den anstehenden Reformen die Perspektive des Ostens stärker berücksichtigt. Wer wissen wolle, wie Strukturwandel gelingt und woran er scheitert, finde dort die Antworten, heißt es in einem gemeinsamen Schreiben. Konkret geht es ihnen unter anderem darum, die abschlagsfreie Rente nach 45 Beitragsjahren zu erhalten. Sie soll nach dem Willen der Rentenkommission abgeschafft werden. Thüringens Ministerpräsident Vogt, der sächsische Regierungschef Kretschmer und der Ministerpräsident von Sachsen-Anhalt Schulze wollen ihre Forderungen im Laufe des Tages vorstellen. Beim Autobauer BMW sind Umsatz und Gewinn im zweiten Quartal des Jahres eingebrochen. Der Gewinn lag nach Konzernangaben bei 1,2 Milliarden Euro. Das war gut ein Drittel weniger als im Vorjahreszeitraum. In der Autosparte ist das Geschäft um mehr als 60% eingebrochen. BMW hat also in den letzten 3 Monaten mehr Gewinn mit Finanzdienstleistungen gemacht als mit dem Autoverkauf. Erst gestern hat BMW bekannt gegeben, dass weltweit 8000 Stellen abgebaut werden sollen. Auch Porsche und Mercedes wollen tausende weitere Jobs streichen. Als ein wesentlicher Grund wird bei allen die Absatzkrise in China angeführt. Russland hat die Ukraine nach deren Angaben in der Nacht wieder massiv mit Drohnen und Raketen angegriffen. Den Behörden zufolge wurden mindestens 8 Menschen getötet und viele weitere verletzt. Einschläge wurden aus verschiedenen Landesteilen gemeldet. Getroffen wurden unter anderem die Hauptstadt Kiew und die Stadt Lviv im Westen der Ukraine. Nach russischen Angaben hat die Ukraine in der Nacht wieder ein Lager des größten russischen Online-Händlers angegriffen

0: und Häuser zurückkehren. Die Flammen haben seit Mittwoch dort in Zentralspanien knapp 80.000 Hektar des ökologisch wertvollen Gebirgswald vernichtet. Im Valle de Ujo im Norden der Region Valencia haben die Brandbekämpfer das Feuer dagegen bislang nicht vollständig unter ihre Kontrolle bringen können. Dort sind seit dem Wochenende 9.300 Hektar betroffen. 15 Kommunen mit rund 10.000 Menschen sind weiter evakuiert.
1: Soweit die Nachrichten. 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Das Wetter. Heute viel Sonnenschein bei Temperaturen zwischen 36 und 39 Grad. Später von Westen her Wolken und einzelne Schauer und Gewitter. Abends stürmisch, in der Prignitz sind auch orkanartige Böen möglich. Die Temperaturen zur Stunde in Berlin am Müggelsee 18 und in Gartow 24 Grad, in Eberswalde 18 und in Wiesenburg im Fläming 24 Grad. Morgen sonnig mit einigen Wolken, am Abend aus Westen häufige Hitzegewitter bei 27 bis 34 Grad. Die Zeit 9.25 Uhr.
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3: Im Studio Clemens Schulze, ich grüße Sie. Die AfD steht seit Monaten gut da in der Wählergunst. Zuletzt ist sie in den Umfragen an der Union vorbeigezogen. Bei den Landtagswahlen im September könnte die Partei nicht nur in Sachsen-Anhalt, sondern auch zwei Wochen später in Mecklenburg-Vorpommern stärkste Kraft werden. Warum ist die Alternative für Deutschland so erfolgreich? NDR-Reporterin Caroline Schmidt ist mehr als ein halbes Jahr durch Mecklenburg-Vorpommern gereist, um zu verstehen, was viele Menschen zur AfD führt und welche Rolle dabei auch die Entscheidungen der schwarz-roten Koalition in Berlin spielen.
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5: Vorbei am weißen Renaissance-Schloss, dem klassizistischen Theater, Fachwerkhäusern geht es über Kopfsteinpflaster zum Pferdemarkt in Güstrow. Dort vor der ehemaligen kaiserlichen Post ist an diesem Morgen im Frühjahr wie jeden Donnerstag Markt. Vereinzelt kaufen Menschen Gemüse, Obst, Fleisch.
6: Kopfsalat? 60 Cent pro Kopf, ne? Schönen Dank.
5: Mittendrin ein Stand der AfD.
7: Moin, darf ich noch auf Flugblatt mitgehen?
5: Weit vor Beginn der heißen Phase des Wahlkampfs stehen die AfD-Landtagsabgeordneten in Mecklenburg-Vorpommern schon auf Plätzen und in Fußgängerzonen, um mit Menschen ins Gespräch zu kommen. Der Landesvorsitzende und Spitzenkandidat Enrico Schuld verbreitet den Besuch über Instagram.
8: Hallo Freunde, guck mal hier, wir sind in Güstrow unterwegs. Guck mal, ich habe tolle Aufkleber mitgebracht. Kommt her hier, holt euch einen Aufkleber ab.
5: Ich versuche, mit Passanten ins Gespräch zu kommen. Aber nur wenige wollen vor Kamera und Mikro sprechen. Der Arbeitgeber solle besser nichts von ihrer Sympathie für die AfD erfahren, höre ich. Petra Worm sagt dagegen ganz offen, dass sie Mitglied der Partei ist, saß für sie ein Jahr im Stadtrat. Den übrigen Politikbetrieb hält sie für verlogen.
9: Die stellen alles so gut dar, was gar nicht ist. Wir Bürger, wir können das nicht kaufen und dies nicht kaufen. Und guck hier hin an den Cafés. Wer sitzt da? Das also die Asylanten, die trinken Kaffee.
10: Also ich habe jetzt hier nur nicht so viele, nicht, dass man es immer erkennen kann, aber Asylbewerber jetzt hier in den guten Cafés habe ich jetzt nicht gesehen.
9: Dann wirst du mal Mittag denn sehen.
5: Gegen Mittag hat sich das Bild noch nicht geändert. In den Cafés am Marktplatz sitzen nur wenige. Und die wirken auf mich, als ob sie hier aus der Gegend kommen. Aber ich begreife, wie Petra Worm auf die aktuelle Lage blickt. Für Asylbewerber werde gesorgt und ihrer Familie gehe es schlechter.
9: Mein Sohn, ne? Der arbeitet Hausmeisterservice, ist fleißig, Sommer wie Winter, Laub, Schnee, muss arbeiten. Und er muss Wohngeld beantragen. Das muss man sich mal vorstellen, nicht? Ja, und deswegen bin ich dann vor 3 Jahren auch in diese, vor 4 Jahren in der Partei eingetreten, weil das kann es nicht sein.
5: Ein paar Meter weiter steht Wolfgang Radatz. Kurze Haare, Ziegenbart, Arbeitskluft. Er managt bei einem lokalen Unternehmen die Gebäude, sagt er mir. Und dass er ernsthaft überlegt, in die AfD einzutreten. Auch ihn besorgt die soziale Lage im Land.
11: Wir waren letztens in Schwerin, meine Frau und ich, mit Motorrad. Eine ältere Dame, auch schick angezogen. Das hast du ihr nicht angesehen. Die hat die Mülltonnen.
10: Wie erklären Sie sich das?
11: Altersarmut. Weil die Rente wird doch besteuert. Die Frau, die hat Deutschland mit aufgebaut. Wieso muss ich die denn noch besteuern? Warum? Verstehe ich nicht. Ich habe Angst, wenn ich alt werde, irgendwann mal, dass das für mich gar nicht mehr reicht. Ich habe Angst um meine Enkel, dass die hinten runterfallen.
5: Sozial abzusteigen oder im Alter nicht genug Geld zu haben, darum sorgten sich laut einer NDR-Umfrage im Mai fast 60% der Menschen in MV. In einer weiteren Umfrage Anfang Juli erwartete ein Drittel, dass sich die eigene finanzielle Lage künftig verschlechtern wird.
10: Glauben Sie, dass die AfD das wirklich ändern kann, wenn die in der Regierung sind?
5: Frage ich Petra Worm, die für die AfD schon im Stadtrat saß.
9: Die Alice Weidel sagte zu

0: hast, grenzendicht. Und das ist schon mal ein riesengroßer Fortschritt. Das ist das Wichtigste eigentlich für alle. Und was dann kommt, wissen wir auch nicht. Aber ich sag mal, die muss den Kahn aus dem Dreck ziehen. Sie schafft's auch nicht. Ja, weil nachher die nächsten Jahre die Mittel gar nicht da sind. Ne? Aber sie versucht's.
1: Einen Teil führen diese Sorgen offenbar zur AfD. Und hier an den Stand des AfD-Landtagsabgeordneten Jan-Philipp Tarzen.
2: Viele Menschen sind aufgeschlossen, haben Interesse, kommen auch ins Gespräch. Gerade wenn man sie kurz so ein bisschen anstupst, sag ich mal, dann sprudelt das doch relativ schnell aus ihnen heraus.
1: Sorgen wie in Güstrow höre ich oft auf meiner Reise. Ganz gleich, welche Partei die Menschen wählen wollen. Bereits im März bin ich an einem Samstagmorgen in Beutzenburg. Direkt hinter der mittelalterlichen Stadtkirche St. Marien ist in einem roten Fachwerkhaus der SPD-Ortsverein. Zum Weltfrauentag wollen die Mitglieder wie jedes Jahr Rosen verteilen, die sie in Kübeln zum Marktplatz schleppen.
3: Habt ihr alles?
4: Ja, ist alles dabei.
1: Beutzenburg ist die westlichste Stadt in Mecklenburg-Vorpommern. Hier pendeln viele zur Arbeit nach Hamburg, Schleswig-Holstein oder Niedersachsen. Bei der Landtagswahl 2021 hat die SPD hier mit fast 50% die höchste Zustimmung im Land erzielt. Bei der Bundestagswahl lag dagegen die AfD vorn.
3: Eine rote Rose, nur für Sie. Bitteschön.
1: Zum SPD-Stand kommen viele Menschen, die die rot-rote Koalition in Schwerin gut finden. Die beitragsfreie Kita sei eine echte Errungenschaft. Besonders die Ministerpräsidentin Manuela Schwesig setzte sich für die Menschen ein.
3: Für deine Frau. Grüß sie.
4: Ja,
3: danke. Schön mit nach Hause nehmen.
1: SPD und Linkspartei regieren das Land seit 5 Jahren. Mit gemischter Bilanz. Es gab zwar selbst in schwierigen Zeiten ein geringes Wirtschaftswachstum, aber auch mehr Arbeitslose und weniger Jobs. Ich frage Passanten, warum die AfD aus ihrer Sicht gerade so erfolgreich ist. Inga Pilarski zögert mit der Antwort.
5: Einige Themen, was die AfD hat, sind bestimmt dann auch Themen, die eben hier die jüngeren Leute treffen, die arbeitslos sind, die vielleicht keine Perspektiven haben.
1: Und ich höre hier am Stand weitere Antworten. Verbreitet sei der Unmut, wie viele Empfänger von Bürgergeld keine Deutschen seien. In MV ist es 2025 fast ein Drittel laut Bundesagentur für Arbeit, was tatsächlich auch an der schleppenden Anerkennung ausländischer Berufsabschlüsse liegt. Simone und Aziz Mlik finden diese Situation problematisch und ungerecht, sagen sie mir. Sie kommt aus Beutzenburg, er ursprünglich aus Tunesien.
6: Unser Sozialsystem, das braucht man sich ja nur angucken, dass das gerade im Pflegebereich, in allem, überall fehlen die Gelder halt. Und dann sage ich halt einfach, man könnte schon einige Sachen einsparen. Ne? Jeder, der arbeitsfähig ist, könnte meiner Meinung nach auch arbeiten und müsste nicht hingehen und sagen, ja, ich bekomme noch Bürgergeld, warum soll ich arbeiten gehen? Da müsste unsere Politik auch irgendwie was machen, weil es gibt ja genügend Arbeitsplätze.
7: Genau, und trotzdem wählen Sie nicht AfD, weil Ihnen das zu extrem ist dann, ne? Was ist da Ihr Grund?
6: Ja, muss ich so sagen.
8: Und welche? Halt aggressiv.
6: Ja,
8: allem politisch und außenpolitisch, die AfD sind schon aggressiv.
6: Ja.
8: Weil man denen hört, die Versammlung, was die sagen, da sieht man auch um die Ausdrücke, das Gesicht, die sind schon aggressiv.
1: Die AfD sei keine Partei wie jede andere. Das sieht auch Gordon Ray so, Vorsitzender des SPD-Ortsvereins, als ich mit ihm gegen Mittag sprechen kann. Die Blumen sind inzwischen fast alle verteilt. Ruhe kehrt ein.
4: Also der AfD an der Macht zu sehen, ist für mich persönlich ist es ein Schreckensgespenst. Also ich sehe es nicht als politischen Gegner, sondern eher als Demokratiefeind an.
1: Eine Autostunde weiter östlich ist Neustadt-Glewe. Eine Kleinstadt mit rund 7000 Einwohnern. Bei der Kommunalwahl 2024 hat die CDU die absolute Mehrheit errungen. Bei der Bundestagswahl ein Jahr später erzielte die AfD dann aber mehr als 46%. Ich besuche eine Feier des Seniorenbeirats. Gründe für das Erstarken der AfD erfahre ich beim Café von der CDU-Landtagskandidatin Caroline Herrmann und anderen Lokalpolitikerinnen. Es gebe Ärger um junge Geflüchtete, Randale in Jugendeinrichtungen, demolierte Spielplätze, verstreuten Müll. In der Kommune suchen sie nach pragmatischen Lösungen, so Herrmann.
9: Es gab jetzt jüngst ja auch an der Schilde eine Umfrage, was die jungen Menschen, auch die Jugendlichen sich denn wünschen, wie ein Ort gestaltet sein müsste, der interessant für sie wäre, sich zu treffen. Und herausgestellt hat sich, eigentlich wünschen die Jugendlichen sich vielleicht viel mehr einen Ort, der wie so ein Park zum Chillen ist.
10: Einfach zurückziehen können.
1: Eine neue Jugendeinrichtung soll mehr Ruhe in die Szene bringen. So jedenfalls die Hoffnung. Aber jetzt wird erst einmal getanzt.
11: Das ist ja schon auch
1: Mit ihrem Politikstil der kleinen Schritte erfahren Caroline Herrmann und die lokale CDU viel Zustimmung. Aber dann gibt es Entscheidungen in Berlin, die aus ihrer Sicht vieles wieder kaputt machen. Etwa im März vergangenen Jahres, als die schwarz-rote Bundesregierung ein riesiges Schuldenpaket vereinbarte, obwohl Friedrich Merz vor der Wahl etwas anderes versprochen hatte.
10: Das hat, glaube ich, viel Vertrauen tatsächlich verspielt, ja.
7: Wenn Sie dann solche Vorwürfe hören oder Ihnen Wut oder vielleicht auch Frust entgegenschlägt, wie gehen Sie dann damit um?
10: Naja, wir konzentrieren uns hier in unserer Arbeit ja vor allem auf das, was wir hier vor Ort bewegen können. Und also halt einfach wirklich auch jetzt nach vorne zu schauen und die positiven Aspekte, die wir daraus mitnehmen können, zu sehen und das eben zu erklären und ja, ganz viel Kommunikation, um Vertrauen wieder aufzuholen, ne?
7: Ist es schwierig?
10: Natürlich ist das schwierig, klar.
11: Was macht die AfD so erfolgreich? NDR-Reporterin Caroline Schmidt war in Mecklenburg-Vorpommern auf Spurensuche.
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11: Und jetzt ist es 9:55.
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11: Tja, und da beschäftigt uns mal heute die Frage, was denn die Energie der Zukunft sein könnte. Sind es Strom aus Wind, Wasser und Solarkraft oder doch eher zentrale Gaskraftwerke? Tja, und die Bundesregierung, die hofft noch auf eine dritte Energiequelle. Kernfusion. Nun wurden Zentren für diese Technologie vorgestellt und ein bisschen genauer hingeschaut hat unser Wirtschaftsredakteur Sören Hinze. Guten Morgen.
14: Guten Morgen.
11: Sören, Kernfusion, was war denn das nochmal?
14: Da werden kleine Atome verschmolzen, fusioniert. So funktioniert im Prinzip auch unsere Sonne. Vorteil der Kernfusion gegenüber der Kernspaltung, also der klassischen Kernenergie. Da bei der Kernspaltung entsteht tonnenweise radioaktiver Abfall und der strahlt für Tausende von Jahren. Das ist giftig. Bei der Kernfusion, da entsteht kaum radioaktiver Abfall, wäre also eine Art saubere Atomkraft.
11: Das klingt ja eigentlich nach einer tollen Lösung. Und wo ist der Haken?
14: Es gibt keine Fusionskraftwerke bislang. Es gibt bislang nur physikalische Experimente mit ganz wenig Energie, die dabei entsteht. Aber die Technologie hat zuletzt Fortschritte gemacht. Bislang musste man immer mehr Energie reinstecken, als durch die Fusion erzeugt wurde. Nun gab es erste Experimente, bei denen mehr Energie herauskam, als man für die Fusion angewendet hat. Bislang sind das aber nur Experimente. Genau diese Technologie soll jetzt weiter erforscht werden, soll dann später skaliert werden und dafür investiert die Bundesregierung nun Milliarden.
11: Und wo werden diese Milliarden investiert? Wo entstehen denn Zentren der Kernfusion?
14: Also die Bundesregierung nennt sie Hubs für die Fusion. Das ist einerseits Greifswald. Dort wird schon an Kernfusion geforscht. Geht da weiter mit Grundlagenforschung. Das ist eins der Zentren der Hubs. Dann Karlsruhe am Institut für Technologie. Da soll Material und Brennstoff erforscht werden. Ganz wichtig in diesem Thema. Und drittens die Anwendung. Die soll an zwei Standorten von zwei Unternehmen genauer untersucht werden. Einer davon ist in Hessen auf dem Gelände des ehemaligen Kernkraftwerk Biblis. Dort sitzt das Unternehmen Focused Energy. Die wollen dort einen richtigen Fusionscampus entstehen lassen und laut Focused Energy geht es vor allem darum, mit Ingenieurskunst jetzt die Erfolge dieser physikalischen Experimente auf eine wirtschaftliche Dimension zu skalieren.
11: Sören, wie geht's jetzt genau weiter? Wann können wir mit den ersten funktionierenden Fusionsreaktoren rechnen?
14: Aller frühestens Ende der 2030er Jahre, eher 2040. Das sind so die ambitionierten Pläne der Bundesregierung. Diese Zentren sollen jetzt erstmal die Grundlagen für die Reaktoren erforschen. 9 Milliarden Euro fließen da rein. Aber es ist überhaupt nicht sicher, ob da wirklich am Ende Fusionsreaktoren entstehen. Das könnte auch mal wieder ein Milliardengrab werden, weil man muss eine extreme Hitzeumgebung erzeugen, 100 Millionen Grad, 10-mal heißer als die Sonne. Dafür braucht es Vakuumkammern, Hightech-Umgebung und im Prinzip einen ganzen Industriezweig, der sowas herstellt, damit sich das rentiert. Und wir sehen ja, wie schwer das gerade ist, beim grünen Wasserstoff den herzustellen, obwohl es da so viele Anwendungsbereiche gibt. Also das ist wirklich noch Zukunftsmusik.
11: Zukunftsmusik, das ist noch ein schönes Wort dafür. Die Kernfusion und wie es weitergeht. Sören Hinze war das aus unserer Wirtschaftsredaktion. Schneller Blick aufs Wetter, 22 bis 25 Grad aktuell in Berlin, 24 in Potsdam und auch in Perleberg. Und Achtung, nach der Hitze, die in den nächsten Stunden hier bei uns ankommt, ist ungemütliches Wetter angekündigt. Schauergewitter und ein Sturm, der insbesondere in der Prignitz auch zum Orkan werden kann.
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11: Mit Kerstin Reinsch.
15: Vorsicht auf der A10 nördlicher Berliner Ring Richtung Dreikavelland. Zwischen Kurz-Oranienburg und Oberkrämer steht ein defektes Fahrzeug auf der rechten Spur. A10 westlicher Berliner Ring Richtung Dreikavelland. Zwischen Großkreuz und Vöben etwa 10 Minuten Stau an einer Baustelle. Die B1 Berlin Richtung Küstrin-Kiez ist zwischen Jahnsfeld und Diedersdorf nach einem Unfall gesperrt. Stadtverkehr Berlin. Wegen eines Gedenkmarschs gibt es Stau auf der Heerstraße stadteinwärts und auf der Gartower Straße. Der Zug kann nicht überholt werden. 10 Minuten länger dauert es auf der 100 in Richtung Wedding vor der Baustelle in Höhe Schmargendorf und in Richtung Treptow vor der Albuinstraße. 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
11: 9.40 Uhr damit.
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11: Ich bin Clemens Schulze. Schönen guten Morgen. In Hamburg hat die Polizei nach dem tödlichen Anschlag am Rande des Christopher Street Days in Berlin ihr Sicherheitskonzept nachgeschärft. Deshalb sind am kommenden Wochenende viel mehr Kräfte beim CSD im Einsatz. Und hier in Berlin wird weiter über mögliche Sicherheitslücken und Fehler diskutiert. Mehr in den Meldungen mit Kerstin Reinsch.
15: Die Grünen im Berliner Abgeordnetenhaus haben ihre Forderung bekräftigt, den Anschlag auf den CSD umfassend aufzuklären. Der innenpolitische Sprecher der Fraktion Franco warnte im rbb 24 Inforadio davor, jetzt schon über Gesetzesverschärfungen zu diskutieren. Erst müssten alle Fakten auf den Tisch, damit man dann die richtigen Schlüsse ziehen könne. Die zentrale Frage sei, warum der mutmaßliche Attentäter nicht lückenlos überwacht werden konnte, obwohl er als islamistischer Gefährder bekannt war. Außerdem gäbe es noch offene Fragen zum Sicherheitskonzept des CSD. Grünen-Fraktionschef Graf hat deshalb schon einen parlamentarischen Untersuchungsausschuss nach der Abgeordnetenhauswahl gefordert. Die Deutsche Bahn hat laut Medienberichten im ersten Halbjahr erstmals seit 7 Jahren wieder Gewinn gemacht. Wie der Spiegel und die Bild-Zeitung berichten, verzeichnete der Konzern von Januar bis Juni diesen Jahres ein Plus im dreistelligen Millionenbereich. Außerdem sei die Zahl der Fahrgäste deutlich gestiegen. Janine Artist.
16: Im ersten Halbjahr haben demnach 960 Millionen Fahrgäste DB-Züge genutzt. Das sei der höchste Wert seit der Corona-Pandemie. Im vergangenen Jahr waren es im selben Zeitraum 17 Millionen Reisende weniger. Hauptgrund für den Anstieg sind nach Einschätzung des Unternehmens die hohen Kraftstoffpreise. Zahlreiche Pendler seien vom Auto auf die Bahn umgestiegen. Das gleiche gelte auch für den Fernverkehr. Bahnchefin Palla will die Halbjahreszahlen heute offiziell vorstellen.
15: Nach Schätzungen des Robert-Koch-Instituts sind in diesem Jahr deutschlandweit schon fast 10.000 Menschen wegen hoher Temperaturen gestorben. Wie aus dem neuen RKI-Wochenbericht hervorgeht, sind bis zum 19. Juli rund 9.800 Todesfälle auf Hitze zurückzuführen. Das ist mehr als in jedem einzelnen Gesamtjahr seit 2016. Nach früheren Angaben des RKI sind allein während der Hitzewelle Ende Juni etwa 4.300 Menschen mehr gestorben, als statistisch zu erwarten gewesen wäre. Hitze führt selten unmittelbar zum Tod. In den meisten Fällen ist die Ursache eine Kombination aus hohen Temperaturen und schon bestehenden Erkrankungen. Nach der Wahl des neuen Unionsfraktionsvorsitzenden Frey hat sich der Koalitionspartner SPD zufrieden geäußert. Im rbb24-Inforadio sagte der parlamentarische Geschäftsführer der SPD-Bundestagsfraktion Wiese, mit Frey habe er bereits in der Vergangenheit gut zusammengearbeitet. Es sei gut, dass die Führungsfrage in der Union jetzt geklärt und die Fraktion wieder arbeitsfähig sei. Vor der Koalition liegen wichtige Entscheidungen, betonte Wiese.
17: Wir wollen die Einkommensteuerreform umsetzen. Wir haben die nicht einfache Reform der Pflegeversicherung vor uns, was viele Menschen im Land beschäftigt. Wir müssen den Bundeshaushalt für 27 auf den Weg bringen. Ich will auch schon daran erinnern, dass es gerade vor der parlamentarischen Sommerpause immer wieder die Koalitionsfraktionen von SPD, CDU und CSU gewesen sind, die Dinge final verhandelt haben und über die Ziellinie gebracht haben. Und das werden wir mit Thorsten Frey jetzt gemeinsam genauso fortsetzen.
15: Dirk Wiese, parlamentarischer Geschäftsführer der SPD-Bundestagsfraktion. In Südeuropa sind in mehreren Regionen neue Waldbrände ausgebrochen. Auf der griechischen Insel Kreta mussten nach Behördenangaben etwa 8.000 Menschen in Sicherheit gebracht werden. Der Waldbrand dort wird durch starke Winde immer wieder angefacht und bedroht den Ferienort Galini. Zwei Ferienfeuerwehrleute kamen ums Leben. Auch an der französischen Côte d'Azur mussten hunderte Menschen in einer Kleinstadt ihre Häuser verlassen. Neue Waldbrände wurden außerdem aus dem Waldgebiet südlich von Paris sowie aus der Nähe von Dijon gemeldet. In Spanien ist an der Grenze zu Portugal ein neues Großfeuer ausgebrochen. Ein Gedenkmarsch von Bundeswehrsoldaten und Reservisten führt heute in Berlin zu Verkehrsbehinderungen. Der Marsch ist am Morgen im Spandauer Ortsteil Kladow gestartet und führt über die Heerstraße, den Messerdamm und die Straße des 17. Juni zum Reichstagsgebäude. Der Zug kann von Autofahrern nicht überholt werden. Der Marsch ist vor 3 Tagen vom Truppenübungsplatz Lenin gestartet. Er soll damit an gefallene und verstorbene Kameraden erinnern. Den Gedenkmarsch gibt es seit 2018. Soweit die Nachrichten. 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Das Wetter. Heute viel Sonnenschein bei Temperaturen zwischen 36 und 39 Grad. Später von Westen her Wolken und einzelne Schauer und Gewitter. Abends stürmisch, in der Prignitz sind auch orkanartige Böen möglich. Die Temperaturen zur Stunde in Berlin-Treptow 22 Grad, in Wannsee 25, in Angermünde 24 Grad und in Kettwitz 27. Morgen sonnig mit einigen Wolken, am Abend aus Westen häufige Hitzegewitter bei 27 bis 34 Grad. Die Zeit 9.45 Uhr.
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11: Die Folgen des CSD-Anschlags. Unser Top-Thema am Vormittag. Ich bin Clemens Schulze. Willkommen. Der islamistische Attentäter, der am Samstag in Berlin in eine Menschenmenge fuhr, hat sich offenbar seit Jahren radikalisiert. Das wurde gestern auf der Innenausschusssitzung im Abgeordnetenhaus nochmal bestätigt. Und diese Erklärung der Polizeipräsidentin dort dürfte noch lange im Ohr bleiben.
18: Ich darf Ihnen hier nicht konkret sagen, was wir jetzt da alles gesehen und nicht gesehen haben. Ich kann es nur pauschal im Grunde sagen. Wir haben auf jeden Fall nichts, aber auch gar nichts gefunden, was uns zu einer Prognose gebracht hätte, dass wir entweder die Voraussetzung für eine Fußfessel, und die Voraussetzung hat Senatorin genannt, oder gar für eine Präventivhaft gehabt hätten. Das war für uns so nicht erkennbar.
11: Das sagte Polizeipräsidentin Barbara Slowik-Meisel über den Attentäter vom Tiergarten vom Christopher Street Day. Vassili Franco, innenpolitischer Sprecher der Bündnis 90 Die Grünen-Fraktion im Abgeordnetenhaus, war bei der stundenlangen Innenausschusssitzung gestern dabei. Meiner Kollegin Sabine Dahl hat er heute früh berichtet, dass sich seine Fraktion nicht gut informiert fühlt.
19: Die Kritik, die kam in der Sitzung, denn tatsächlich kam die Information von Senatsseite sehr, sehr spät. Aber auch wir als Parlament haben natürlich ein Recht und auch einen Anspruch und vor allem ein Interesse, informiert zu werden. Deshalb war die gestrige Sitzung des Innenausschusses auch wichtig. Aber sie hat auch gezeigt, dass viele Fragen noch offen sind. Und vieles in den letzten Tagen, da wurden wir als Parlament nicht vom Senat informiert, sondern erfahren das häppchenweise aus der Presse. Klar ist, dieser Anschlag muss jetzt vollumfänglich aufgearbeitet werden. Das ist auch unsere Aufgabe als Parlament. Dafür müssen alle Fakten auf den Tisch. Und das sind sie bis heute noch nicht. Deshalb wird die Aufklärung auch weitergehen und hat allerhöchste Priorität.
20: Na, und geben Sie uns ein Beispiel. Was fehlt Ihnen noch?
19: Die große Frage, die jetzt ja im Raum steht, ist, hätte dieser Anschlag verhindert werden können? Sie haben ja gerade gesagt, was alles bekannt war. Also es lag ja anscheinend nicht daran, dass es zu wenige Informationen gab. Und da muss ich auch einmal die Polizeipräsidentin gestern in Schutz nehmen, denn die hat ja auch gesagt, dass die zentrale Frage, und die gilt es jetzt aufzuarbeiten, das ist eine Aufgabe der Sicherheitsbehörden, aber genauso der Politik. Warum konnte ein polizeibekannter Gefährder, der sogar in den Libanon ausgereist ist, dort festgenommen worden ist, dann in der Gefährdungsbewertung nicht so hoch eingestuft werden, dass er lückenlos überwacht wird, dass es überhaupt zu dieser Tat kam. Aber genauso stellen sich noch Fragen mit Blick auf das Sicherheitskonzept. Wie konnte er ein Auto anmieten und damit bis in den Tiergarten reinfahren? Das muss man jetzt ehrlich, schonungslos aufarbeiten. Und das wird sicherlich auch einige Zeit in Anspruch nehmen. Bei all den Fragen, die sich gerade stellen, wird es wahrscheinlich auch auf einen Untersuchungsausschuss in der nächsten Legislaturperiode hinauslaufen.
20: Und denken Sie, die Landesregierung, die Sicherheitsbehörden enthalten Ihnen etwas vor?
19: Hier geht es ja gar nicht darum, was uns die Sicherheitsbehörden vorenthalten oder nicht. Hier geht es darum, Aufklärung zu schaffen. Das heißt, alle Fakten müssen doch erstmal geklärt werden. Wir müssen schauen, gab es Lücken, wo gab es sie? Und damit wir das herausfinden. Das ist doch die Grundlage, um überhaupt erst dann zu schauen, was ist politisch notwendig, was müssen wir verändern, wie können wir Gefährder besser überwachen, dass so ein Anschlag in dieser Form nicht mehr passieren kann.
11: Das sagt Vassili Franco, der innenpolitische Sprecher von Bündnis 90 Die Grünen, von der Fraktion im Berliner Abgeordnetenhaus. In der Ausschusssitzung wurden weitere Einzelheiten aus dem Leben des Attentäters bekannt gegeben. Polizei, Staatsschutz und Innensenatoren informierten, was sie bis jetzt alles wissen. Der Mann war Polizei bekannt, er wurde ständig überwacht und er hat bereits im Gefängnis gesessen, im Libanon und auch in Berlin. Er war Islamist und als Salafist missionarisch auf den Straßen Berlins tätig. Der Verfassungsschutz hatte ihn seit 5 Jahren auf dem Schirm und er war auf freiem Fuß. Diese Informationen hat uns AD-Terror-Experte Michael Götschenberg eingeordnet. Zunächst hat er erläutert, was ein Salafist ist.
0: Ja, Salafisten sind im Grunde genommen pauschal gesagt Islamisten. Der politische Salafismus, insbesondere der Dschihadismus, werden vom Verfassungsschutz beobachtet, weil sie eben verfassungsfeindlich sind. Häufig eben Dschihadisten sowieso gewaltbereit, gewaltorientiert. Und der politische Salafismus will einen islamistischen Gottesstaat, in dem die Scharia gilt, also eine Rechtsprechung auf Basis einer sehr konservativen Auslegung des Koran. Das ist ganz klar verfassungsfeindlich.
20: Und der Verfassungsschutz hatte den späteren Attentäter im Blick, seit er 16 war. Er hatte ja sogar versucht, sich in Syrien der IS-Terrormiliz anzuschließen, was misslungen ist. Dafür hat er im Libanon im Gefängnis gesessen und bei uns nicht.
0: Doch, diesen Versuch gab es im vergangenen Jahr und als er dann eben nach Deutschland zurückkehrte, wurde er festgenommen, kam in Untersuchungshaft, es wurde ihm der Prozess gemacht und dann kam es eben zu diesem Urteil, das jetzt doch einige Fragen aufgeworfen hat, weil er, obwohl er schon 20 war, noch nach Jugendstrafrecht abgeurteilt wurde und obwohl er eben versucht hatte, sich einer Terrororganisation anzuschließen, gab es diese doch recht optimistische Prognose und den Verweis in ein Deradikalisierungsprogramm. Das wird ja jetzt intensiv diskutiert, auch verbunden mit der Frage, inwieweit diese Altersgrenzen zur Anwendung von Jugendstrafrecht, inwieweit die überhaupt noch angemessen sind.
20: Wie ist da deine Position? Hätte das Jugendgericht ihn anders bewerten müssen, auch wegen der langen Liste an Verfehlungen? Der Mann war schon als Kind auffällig, hat das Jugendamt beschäftigt. Und was du auch gerade gesagt hast mit dem Deradikalisierungsprogramm, war es dafür vielleicht längst zu spät?
0: Ja, da scheiden sich gerade die Geister. Also zum einen könnte man sagen, das sind doch ganz klare Anzeichen dafür, dass er ideologisch schon ziemlich gefestigt war und dass er eben sehr gewaltorientiert war und alles spricht dafür, dass er hätte in Haft kommen müssen. Das ist auch die Überzeugung der Sicherheitsbehörden. Auf der anderen Seite gibt es die Position, das hat auch das Gericht am Ende gesagt, dass es klare Anzeichen für eine Entwicklungsverzögerung gibt, dass er eben noch nicht reif war. Also da scheiden sich im Moment die Geister. Und grundsätzlich ist es aber so, dass laut Gesetz das Jugendstrafrecht in dem Alter eigentlich die Ausnahme sein sollte. Wir stellen aber fest, dass es mittlerweile zur Regel geworden ist. Und deswegen finde ich die Diskussion ganz gut, die gerade geführt wird.
20: Und zur Arbeit der Sicherheitsbehörden nochmal. Was bedeutet es genau, wenn Verfassungsschutz, Landeskriminalamt sagen, wir hatten ihn immer auf dem Schirm? Lückenlose Überwachung, was bedeutet das?
0: Ja, wichtig jetzt für die Aufarbeitung sind ja vor allem die Monate, die Wochen, nachdem er aus der Haft wieder rauskam. Das war Mitte Mai der Fall. Und da muss man sagen, die Polizeipräsidentin hat das gestern im Innenausschuss alles sehr offengelegt, sehr transparent gemacht. Man kann der Polizei Berlin nicht vorwerfen, meiner Ansicht nach, dass sie ihn nicht intensiv im Visier gehabt hätten. Er ist immer wieder observiert worden, nach Haftentlassung 2 Wochen lang, dann immer wieder mal, sogar kurz vor der Tat, nochmal 2 Tage observiert worden. Und es sieht wirklich danach aus, dass es keinerlei Hinweise darauf gab, dass er einen Anschlag verüben könnte. Und dann muss die Polizei die Ressourcen dann auch anders einsetzen. Man kann diese Leute nicht 24 Stunden nonstop observieren, weil die Observationskräfte natürlich auch an anderer Stelle gebraucht werden. Das Entscheidende ist, wenn man keinen Hinweis hat auf einen geplanten Anschlag, und das scheint da eben der Fall gewesen zu sein, dann bricht man so eine Observation auch ab.
20: Nach allen Informationen, die bis jetzt bekannt sind, was sagt dir das Bild, das wir von dem Attentäter haben?
0: Also es ist noch ein bisschen früh für eine abschließende Bewertung, weil es kann natürlich sein, dass man in all dem Datenträger, Kommunikationsmittel, was man da alles jetzt beschlagnahmt und gefunden hat und jetzt noch auswertet, noch irgendwo ein Chat auftaucht mit jemandem beim IS, der ihn bis zum Schluss vielleicht begleitet, radikalisiert hat. Aber wenn das nicht so ist, könnte es sein, dass der Entschluss, diesen Anschlag zu verüben, sehr kurzfristig erfolgt ist. Es gibt solche Fälle. Da hat die Polizei sowieso keine Chance, so einen Plan zu durchkreuzen. Aber im Moment sieht es für mich ein bisschen danach aus und es scheint tatsächlich so zu sein, dass er zwar natürlich Kontakte auch zu Islamisten gehabt hat, auch die Moschee besucht hat, aber bisher zumindest sind keine Kontakte zu Personen beim IS in diesen letzten Wochen aufgetaucht.
11: Die Einordnungen von ARD-Terrorismus-Experte Michael Götschenberg waren das. Nach dem Anschlag am Rande des CSD läuft die Aufklärung der Hintergründe weiter. Und das wird uns noch eine ganze Weile beschäftigen. Unser Top-Thema am Vormittag.
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11: 10:05 ist es jetzt. Und Sommerzeit ist ja auch Lesezeit, so hieß es immer. Die Buchbranche aber klagt jetzt schon seit längerem über rückläufige Verkaufszahlen. In einem Segment jedoch geht's bergauf, und zwar in der New Adult Sparte. Mittlerweile gelten die neuen Liebesromane für junge Erwachsene als Retter der Buchbranche. Warum findet sich die junge Generation in diesen Büchern wieder? Unsere Literaturexpertin Nadine Kreuzhaler hat zugehört und reingelesen.
2: In ihren blauen Augen liegt Mitgefühl. Nicht echt. Nichts an Charlotte ist echt. Nicht das Mitgefühl, nicht das Lächeln, nicht ihre Freundschaft.
21: Nicht umsonst hieß dieses Gebäude Menschen. Es war wahrhaftig eine Villa. Und zwar die schönste, die ich je gesehen hatte.
22: Freundschaft, Konkurrenz, eine zweite Chance für Ex-Lover oder beste Freunde, die zu Liebhabern werden. Traumata aus der Vergangenheit und Kulissen weit weg. Eine Ballettschule in London, eine renovierungsbedürftige Traumvilla in England, ein College in Oxford oder der Strand von Hawaii.
23: Man hat natürlich so ein paar Sachen, die immer wieder auch auftauchen. Also gerade, wenn man sich jetzt in dem Altersspanne irgendwie von Anfang 20 bewegt, dass man irgendwie sagt, da geht's immer ein bisschen darum, wie löst man sich von Erwartungen von zu Hause und wie findet man eigentlich so seinen eigenen Weg und was möchte man im Leben.
22: Sagt die New Adult Bestseller-Autorin Merit Niemals aus Berlin. N.A., New Adult, sei ein bisschen wie die Küchengespräche, die man mit Anfang 20 mit seinen besten Freundinnen hat.
23: Also, dass man so da sitzt irgendwie in der WG-Küche und man eigentlich mit allem total überfordert ist und man merkt so, okay, die anderen haben auch keine Ahnung. Und dass dadurch so was Verbindendes entsteht, dass man irgendwie sagt so, hey, das ist total das Chaos, aber es ist irgendwie okay, weil wir sind zusammen da drin und wir kriegen das schon hin. Und ich finde, das ist so das Kerngefühl für N.A. Und ich glaube, das ist auch das, woraus ich so meine Geschichten dann irgendwie schöpfe, weil ich so denke, eigentlich will ich nur diesen verbindenden Moment irgendwie schaffen.
22: Auch Themen wie Mental Health, Bodyshaming oder Depression, Verlust und Trauer werden in Liebesgeschichten, Romances, verpackt, verhandelt. Durch Bücher gemeinsam zu fühlen, sich als zugehörig zu empfinden, Erlebtes wiederzuerkennen und mit anderen zu teilen, über BookTok oder Bookstagram, bei Live-Signierstunden oder Events, das ist genauso wichtig wie das Lesen selbst.
24: Es ist Anfang Mai und ich habe in diesem Jahr bereits 42 Bücher gelesen. Fire in the Sky, wir haben Arrangierte Ehe, Drachen, Romantasy.
25: Und ein weiteres Romance-Buch, was auf jeden Fall auf eure Leseliste gehört, Say You Swear. Haltet die Taschentücher bereit, Say You Swear ist definitiv nicht nur eine Sports-Romance, es geht ganz, ganz tiefer, tiefe Emotionen.
22: Es waren genau die Bücher, die ich in der Zeit gebraucht habe, da ich vieles auf mein Leben beziehen konnte, kommentiert eine Leserin unter Merit Niemals Instagram-Profil zu ihrer Mulberry Mansion-Reihe. Aber es darf ruhig auch mal darum gehen, sich die heißesten Sexszenen in einem Buch zu empfehlen, die mit dem meisten Spice.
26: An den Spice in diesen drei Büchern denke ich einfach immer noch. Was meinst du, ich kann nach Powerless kein Badezimmer mehr richtig anschauen? Jasper, Dirty Talk Nummer 1 und was? Ich kann es gar nicht beschreiben.
22: Selbstbewusst, jung und selbstermächtigend haben die New Adults, die neuen Erwachsenen, sich ein eigenes Wohlfühlzuhause im Bücheruniversum erobert und eigene Kriterien dafür gefunden, über Bücher zu sprechen.
11: New Adult Literatur und ihr Reiz für junge Leserinnen. Unsere Literaturexpertin Nadine Kreuzhaler hat sich dazu umgehört. Heute ein heißer Tag. Aktuell die Temperaturen 22 bis 25 Grad in Berlin, 25 in Frankfurt oder und auch in Prenzlau. Höchstwerte heute bis 38 oder 39 Grad. Erst Sonne, später dann auch Schauer, Gewitter und ein Sturm ist im Anmarsch für den Abend. In der Prignitz vielleicht auch Orkan.
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11: Mit Kerstin Reinsch.
15: Vorsicht auf der A10 nördlicher Berliner Ring Richtung Dreikafelland. Zwischen Kreuz Oranienburg und Oberkrämer steht ein defektes Fahrzeug auf der rechten Spur. A10 westlicher Berliner Ring Richtung Dreikafelland. Zwischen Großkreuz und Vöben etwa 10 Minuten Stau an einer Baustelle. A13 Berlin Richtung Dresden. Zwischen Bayreuth-Mark und Stargow gibt es Stau wegen eines defekten Fahrzeugs. Die B1 Berlin Richtung Küstring-Kietz ist zwischen Jahnsfelde und Diedersdorf nach einem Unfall gesperrt. Stadtverkehr Berlin. Wegen eines Gedenkmarschs gibt es Stau auf der Heerstraße stadteinwärts und der Gardower Straße und der Zug kann nicht überholt werden. 10 Minuten länger dauert es auf der A100 in Richtung Wedding vor der Baustelle Höhe Schmargendorf.
11: 10 Uhr ist es jetzt.
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11: Im Studio Clemens Schulze, ich grüße Sie. Der mutmaßliche CSD-Attentäter von Berlin kam im Mai frei. Ein Schöffengericht glaubte ihm, sich von der radikal-islamistischen Terrormiliz IS losgesagt zu haben. Ein tödlicher Fehler, wie wir jetzt wissen. Welche Lehren werden nun daraus gezogen? Die Debatte nimmt Fahrt auf. Mehr eine Meldung mit Kerstin Reinsch.
15: Nach dem Anschlag auf den CSD bekräftigen die Grünen im Berliner Abgeordnetenhaus ihre Forderung nach einer umfassenden Aufklärung. Der innenpolitische Sprecher der Fraktion Franco sagte im RBB 24 Inforadio, das müsse vor Gesetzesänderungen stehen. Es seien noch viele Fragen offen, zum Beispiel, ob den Sicherheitsbehörden wichtige Informationen gefehlt haben, um den Anschlag zu verhindern.
19: Klar ist, dieser Anschlag muss jetzt vollumfänglich aufgearbeitet werden. Das ist auch unsere Aufgabe als Parlament. Dafür müssen alle Fakten auf den Tisch. Und das sind sie bis heute noch nicht. Deshalb wird die Aufklärung auch weitergehen und hat allerhöchste Priorität. Bei all den Fragen, die sich gerade stellen, wird es wahrscheinlich auch auf einen Untersuchungsausschuss in der nächsten Legislaturperiode hinauslaufen.
15: Vassili Franco, innenpolitischer Sprecher der Berliner Grünen. Die Deutsche Bahn hat Berichten zufolge erstmals seit mehreren Jahren wieder einen Gewinn erzielt. Spiegel und Bild-Zeitung melden, dass das Plus im ersten Halbjahr im dreistelligen Millionenbereich lag. Einen Zuwachs gibt es demnach auch bei den Fahrgastzahlen. Im ersten Halbjahr fuhren 960 Millionen Menschen mit der Bahn, 17% mehr als im Vorjahreszeitraum. Der neue Verkehrsminister Bilger sprach in der ARD von erfreulichen Nachrichten. Allerdings gäbe es bei der Bahn noch viel zu verbessern, etwa bei der Pünktlichkeit. Darüber wolle er heute mit Konzernchefin Paller sowie den Gewerkschaften sprechen, kündigte der CDU-Politiker an. Paller will die Halbjahresbilanz am Vormittag vorstellen. In Berlin und Brandenburg werden heute heißes Sommerwetter und am Abend vereinzelt auch Starkregen und orkanartige Böen erwartet. Es werde ähnlich sein wie bei der Hitzewelle Ende Juni, heißt es vom Deutschen Wetterdienst. Mit dem Unterschied, dass es dieses Mal nur einen heißen Tag gibt. Der Deutsche Städtetag hat erneut Bund und Länder aufgefordert, Klimaanpassungsmaßnahmen der Kommunen stärker zu unterstützen. Das sei existenziell für die Zukunft der Städte, sagte Hauptgeschäftsführer Schuchert dem Redaktionsnetzwerk Deutschland. Hauptstadtkorrespondentin Birte Sönnigsen.
1: Es sollen etwa mehr Bäume gepflanzt und Grünflächen angelegt werden, um Städte natürlich herunterzukühlen. Weniger Asphalt und ein kluges Wassermanagement dafür sorgen, dass genug Wasser in den Städten bleibt und selbst bei Starkregen keine großen Schäden entstehen. Klimaanpassungsmaßnahmen wie diese kosten Geld. Der Deutsche Städtetag spricht von Milliardensummen, die in den nächsten Jahrzehnten investiert werden müssen.
15: Die drei ostdeutschen Ministerpräsidenten von der CDU fordern den Bund auf, die Perspektiven des Ostens stärker zu berücksichtigen. In einer gemeinsamen Erklärung heben die Regierungschefs von Sachsen, Sachsen-Anhalt und Thüringen unter anderem hervor, wie wichtig aus ihrer Sicht die gesetzliche Rente für Ostdeutsche ist. Die Menschen im Osten hätten oft nicht die Chance, im Alter auf private Vorsorge oder Betriebsrenten zurückzugreifen. Die abschlagsfreie Rente nach 45 Beitragsjahren müsse erhalten bleiben. Die Ministerpräsidenten gehen damit auf Konfrontationskurs zur Bundesregierung. Sie plant, auf mehr Eigenverantwortung bei der Altersvorsorge zu setzen. Beim Autobauer BMW sind Umsatz und Gewinn im zweiten Quartal des Jahres eingebrochen. Der Gewinn lag nach Konzernangaben bei 1,2 Milliarden Euro. Das war gut ein Drittel weniger als im Vorjahreszeitraum. In der Autosparte ist das Geschäft um mehr als 60% eingebrochen. BMW hat also in den letzten 3 Monaten mehr Gewinn mit Finanzdienstleistungen gemacht als mit dem Autoverkauf. Vor allem in China liefen die Geschäfte schlecht. Erst gestern hat BMW bekannt gegeben, dass weltweit 8000 Stellen abgebaut werden sollen. In Südeuropa sind in mehreren Regionen neue Waldbrände ausgebrochen. Auf der griechischen Insel Kreta mussten nach Behördenangaben etwa 8000 Menschen im Ferienort Agia in Sicherheit gebracht werden. 2 Feuerwehrleute kamen ums Leben. Auch an der französischen Côte d'Azur mussten hunderte Menschen einer Kleinstadt ihre Häuser verlassen. Neue Waldbrände wurden außerdem aus dem Waldgebiet südlich von Paris sowie aus der Nähe von Dijon gemeldet. In Spanien ist an der Grenze zu Portugal ein neues Großfeuer ausgebrochen. Soweit die Nachrichten. 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Das Wetter. Heute viel Sonnenschein bei Temperaturen zwischen 36 und 39 Grad. Später von Westen her Wolken und einzelne Schauer und Gewitter. Abends stürmisch. In der Prignitz sind auch orkanartige Böen möglich. Aktuell in Berlin-Treptow 22 Grad, in Wannsee 25, in Angermünde 24 Grad und in Klettwitz 27. Die Zeit 10.05 Uhr. 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Mit dringenden Verkehrsnachrichten. Vorsicht auf der A10 nördlicher Berliner Ring Richtung Dreikafelland. In Höhe Birkenwerder sind Kinder auf der Fahrbahn und dort steht auch ein defektes Auto. Vorsicht A10 nördlicher Berliner Ring Richtung Dreikafelland. In Höhe Birkenwerder sind Kinder auf der Fahrbahn.
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11: Clemens Schulze ist mein Name. Ich grüße Sie. Tag 1 für Steffen Bilger als neuer Bundesverkehrsminister, auch ohne Vereidigung. Und schon geht's direkt los für den CDU-Politiker mit dem Thema Bahn, nämlich eins der Sorgenkinder der deutschen Verkehrspolitik. Bahnchefin Paller stellt in einer Stunde die neuen Zahlen des DB-Konzerns vor und in der Vergangenheit haben diese Bilanzzahlen eher für schlechte Laune gesorgt. Aber heute berichten schon verschiedene Medien, das erste Mal seit 7 Jahren schreibt die Bahn wohl schwarze Zahlen und die Fahrgastanzahl ist seit der Corona-Pandemie auf einen Höchststand geklettert. Die Bahn kann also auch für gute Laune sorgen, so Bilger heute früh in der ARD. Trotzdem, es bleiben die Baustellen.
3: Ich weiß, mir geht es auch selber so, dass es zu viele negative Erlebnisse gibt, wenn man mit der Bahn unterwegs ist. Aber es gibt eben auch viel Positives. Darauf müssen wir aufbauen und uns um die Probleme kümmern und die nach und nach lösen. Ich werde mich heute noch mit Bahnchefin Paller treffen. Ich habe auch mit den Vorsitzenden der Bahngewerkschaften vereinbart, heute noch zu telefonieren. Ich weiß, dass das eine Priorität meiner Arbeit sein muss.
11: Die Bahn ist aber nicht der einzige Brocken, um den sich Steffen Bilger kümmern muss. Da warten noch zahlreiche andere Baustellen auf ihn. Die Infrastruktur auch abseits der Schiene bröselt vor sich hin, ist marode. Dazu sagt der neue Verkehrsminister.
3: Die Erwartung, die an mich gerichtet ist, auch durch den Bundeskanzler, ist, dass wir alles tun, um diese Milliarden, die zur Verfügung stehen für die Infrastruktur, jetzt in die Umsetzung zu bringen, dass eine Verbesserung spürbar wird in unserer Infrastruktur. Ich will, dass Deutschland Nummer 1 ist bei den ganzen Themen der Mobilität der Zukunft. Bei uns wurde das Auto erfunden. Unser Anspruch sollte sein, dass wir auch diese ganzen Technologien rund um die Mobilität für die Welt entwickeln, um Arbeitsplätze, um Wertschöpfung in unserem Land zu erhalten. Und natürlich muss es besser werden. Die Infrastruktur ist zu viel in den Negativschlagzeilen. Es soll eine bessere Infrastruktur in Deutschland geben, sodass alle auch merken, es wird nach und nach besser.
11: Das sagt der neue Bundesverkehrsminister Steffen Bilger heute früh in der ARD. Also eine ganze Menge zu tun für den neuen Bundesverkehrsminister. Wir werden das natürlich eng beobachten. Wohl kaum eine Landtagswahl bekommt im Vorfeld so viel Aufmerksamkeit wie die in Sachsen-Anhalt. Knapp 5 Wochen sind es noch bis dahin. Und der Grund ist klar, es könnte ein Novum geben. Die AfD könnte erstmals stärkste Partei in einem Landtag werden und hätte damit reale Chancen, die Regierung auch zu stellen. Auch neue Umfragezahlen von Infratest DIMAP deuten darauf hin. MDR-Redakteurin Doreen Jonas dröselt sie auf.
4: Wenn schon an diesem Sonntag ein neuer Landtag gewählt werden würde, dann läge die AfD bei 41% und damit weiter deutlich vor der CDU. Die verliert im Vergleich zur vorherigen Umfrage im Mai 2 Punkte und landet bei 24%. Überraschend ist, dass beide Parteien nahezu gleich aufliegen. Fragt man die Leute, wer denn die Regierung anführen soll. Stimmen aus dem Land.
5: Die CDU ist eigentlich dann die einzige Alternative aus meiner Sicht.
6: Vielleicht macht die AfD das auch ganz gut.
7: Also die AfD würde ich nicht wählen, auf keinen Fall.
4: Ein Blick auf die anderen Parteien. Die Linke kann sich leicht verbessern und kommt auf 13%. Die SPD steht bei 7. Die Grünen wären erstmals wieder bei 5% und könnten damit im Landtag bleiben. Nicht drin wären das BSW mit 4% und die FDP, die in den Zahlen keine Erwähnung mehr findet. Seit 2021 wird Sachsen-Anhalt von einer schwarz-rot-gelben Koalition geführt. Wie sieht es aus mit der Zufriedenheit im Land?
8: Teils, teils.
9: Ja gut.
10: Gar nicht. Na so mäßig, sagen wir mal.
4: Wie die Arbeit der Landesregierung ankommt, auch das hat Infratest DIMAP im neuesten Trend erfragt. Zufrieden oder sehr zufrieden, das sind demnach nur 29% der Befragten. Weniger oder gar nicht, immerhin 66%. Was die Menschen beschäftigt, ist ganz unterschiedlich.
27: Die Flüchtlingspolitik sehe ich als ganz großes Problem.
28: Politikverdrossenheit und fehlende Bildung.
5: Dass wieder mehr Beschäftigung kommt, dass man irgendwie versucht, Industrie wieder anzusiedeln.
4: Die wichtigsten Themen für die Befragten: Platz 3 Wirtschaft, Platz 2 Schule und Bildung und ganz oben stehen Flüchtlinge und Einwanderung. Der Wert ist nicht nennenswert gestiegen, anders als Beobachter nach dem islamistischen Anschlag auf den CSD in Berlin erwartet hatten. Auch die Zufriedenheitswerte mit der Arbeit von Politikern wurde abgefragt. Da konnte der Spitzenkandidat der AfD, Ulrich Siegmund, im Vergleich zur Umfrage vom September, wo diese Frage gestellt wurde, deutlich zulegen. Um 15 Punkte auf 35%. CDU-Spitzenkandidat und Ministerpräsident Sven Schulze konnte sich ebenfalls verbessern. Mit einem Plus von 9 Punkten erhält er 29%.
10: Na, ich würde schon Schulze nehmen.
29: Ob es anders wird, glaube ich nicht, mit Ulrich Siegmund.
10: Schulze.
9: Ja, Schulze.
4: Und wie könnte es in Sachsen-Anhalt nach der Wahl aussehen? Die vom Verfassungsschutz als gesichert rechtsextrem eingestufte AfD würde, laut neuer Umfrage, ihr selbst gestecktes Ziel einer absoluten Mehrheit nicht erreichen. Sowohl eine Koalition der CDU mit der AfD als auch mit den Linken stößt bei den Befragten auf deutliche Ablehnung. Nur knapp ein Drittel könnte sich das vorstellen. Wobei unter CDU-Mitgliedern die Brandmauer eher links als rechts bröckeln würde. Am 6. September wird in Sachsen-Anhalt gewählt. Der Kampf um Stimmen ist in vollem Gang. Am Ende wird für eine stabile Regierungsbildung entscheidend sein, wie viele kleine Parteien ins Parlament einziehen werden. Der Sachsen-Anhalt-Trend ist ein Stimmungsbild. Nicht mehr, aber auch nicht weniger. Die Entscheidung fällt in 38 Tagen.
11: Es bleibt also spannend vor der Landtagswahl in Sachsen-Anhalt. Zum Stand der Dinge über die Infratest-DIMAP-Umfrage, die aktuelle für Sachsen-Anhalt, war das aus Leipzig. Der Bericht von Doreen Jonas. Alle paar Jahre sorgt das Wetterphänomen El Niño besonders in Südamerika für Extremwetter, Trockenheit im Amazonas und heftige Regenfälle in der Wüste. El Niño fördert auch die Waldbrandgefahr, warnen Wissenschaftler. Wie das miteinander zusammenhängt, das erklärt Jana Schreiber aus der ARD Klimaredaktion.
30: Wie heiß ist der Pazifik? Diese Frage beschäftigt Andreas Fink, Meteorologe am Karlsruher Institut für Technologie derzeit. Denn der Anstieg der Wassertemperaturen kündigt mit immer größerer Wahrscheinlichkeit einen außergewöhnlich starken El Niño an.
31: Der ist sehr rasch angelaufen in diesem Jahr. Normalerweise kommt dieser Anstieg etwas später. Und wir werden eben auch eine Größenordnung erreichen, die ihn möglicherweise unter den stärksten 3 oder 4 El Niños des letzten Jahrhunderts bringen wird.
30: El Niño, ein unregelmäßiges, alle 2 bis 7 Jahre auftretendes, natürliches Klimaphänomen. Es baut sich über den Jahresverlauf auf und erreicht seinen Höhepunkt im Spätherbst und Winter. Dadurch drehen sich die Niederschlagsverhältnisse um. Während an der Pazifikküste Südamerikas Starkregen fällt, in Ländern wie Peru oder Ecuador, wird es im Amazonasgebiet häufig trockener als gewöhnlich. Zusammengefasst:
0: In der Wüste regnet es, aber im Amazonas-Regenwald ist es auf einmal trocken,
30: sagt Kirsten Tonnecke, Geowissenschaftlerin am Potsdam-Institut für Klimafolgenforschung, PIK. Und deshalb schafft El Niño so günstige Bedingungen auch für Waldbrände, sagt Tonnecke.
0: In den vergangenen Jahren mit El Niño-Ereignissen waren auch immer viele Feuer in der Amazonas-Region zu sehen. Es ist dann außergewöhnlich trocken. Es ist vielleicht sowieso schon heiß und geschwächt durch vorangegangene Hitzewelt. Und dann braucht es einen kleinen Funken, irgendeine Unachtsamkeit, irgendein Ast, der an der Stromleitung dran ist. Und der Funke ist da und es brennt und die Feuer können sich schnell ausbreiten.
30: Kommen dazu starke Winde, entstehen dann sehr schnell sehr gefährliche Situationen, so die Wissenschaftlerin. Die Sorge ist auch deshalb groß, weil dieser El Niño in einer sowieso schon wärmeren Atmosphäre stattfindet, wie aktuelle Analysen des State of Wildfire Reports zeigen. Der Zusammenhang von Bränden und El Niño in Indonesien oder Australien ist also gut belegt. Aber gilt das auch für Europa? Werden auch die aktuell schweren Waldbrände in Frankreich und Spanien von El Niño begünstigt? Dieser Zusammenhang? Schwer nachzuweisen. Nichtsdestotrotz, sagt Tonnecke mit Blick auf den Pazifik.
0: Dadurch, dass sich dort die Verbindung zwischen Ozean und Atmosphäre umtauscht und die korrespondieren wiederum mit anderen Zirkulationszellen, die die Wärme von den Tropen auch nach Norden bringen. Auch mit Unterstützung von zum Beispiel Ozeanströmungen im Atlantik. Und dann kommt halt Wärme zu uns und das kann plötzlich sein, dass da einfach als Fernwirkung, dass dann plötzlich auch bei uns hier mehr Wärme ankommt, dass eben auch hier Feuerrisiko höher sein kann.
30: Außerdem setzen die veränderten Niederschlagsmuster durch El Niño einen Kreislauf in Gang, der sich auch in den Folgejahren noch auswirkt. Mehr Regen kann später mehr Feuer bedeuten.
0: Auch in den Regionen, die sonst brennen, weil sie trocken sind, fällt vielleicht mehr Regen. Die Vegetation reagiert darauf, wächst sehr schön, ist alles sehr grün. Aber die nächste Trockenzeit kommt dann trotzdem. Dann stirbt diese Vegetation ab und dann kann das verzögert vielleicht 1-2 Jahre auch nochmal größere Waldbrände oder Savannenbrände bringen.
30: Und je mehr Wälder brennen, desto mehr CO2 gelangt in die Atmosphäre. Das beschleunigt wiederum die Erderwärmung und erhöht langfristig das Risiko für extreme Feuer.
11: El Niño und was das für das Weltklima bedeutet, aus der ARD Klimaredaktion waren das die Informationen von Jana Schreiber.
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11: Um 21:15 und da geht's jetzt um die zweite Fußball-Bundesliga, wo Hertha BSC ja spielt. Ein Satz, der sowohl auf das Frauen- als auch auf das Männerteam übrigens zutrifft, aber zwei ganz unterschiedliche Geschichten erzählt. Während das Männerteam vom Hauptstadtklub jetzt schon im vierten Jahr zweitklassig spielt und um die Rückkehr in die erste Bundesliga kämpft, schreiben die Frauen mit ihrem Aufstieg in die zweite Frauenfußball-Bundesliga Vereinsgeschichte, berichtet Antonia Kurzhals aus unserer Sportredaktion.
2: 2023 startete die Reise der Hertha BSC Frauen in der Regionalliga Nordost. Nur 3 Jahre später schreibt die Mannschaft Geschichte.
8: Und dann ist der Anschluss, der Abpfiff ist da und der Jubel. Hertha BSC hat eine Damenabteilung und die spielt ab nächster Saison in der zweiten Fußball-Bundesliga.
2: Der Aufstieg in die zweite Bundesliga ist geschafft. Seit Anfang Juli bereitet sich das Team von Trainer Tobias Kopioweit jetzt auf die neue Saison vor. Im Trainingslager in Kienbaum standen vor allem Kraft, Ausdauer und Taktik auf dem Programm. Hertha BSC-Geschäftsführer Peter Görlich erklärt, warum sich der Kader der Mannschaft im Vergleich zur Vorsaison kaum verändert hat.
9: Wir glauben, dass Erfolg eine Kombination aus Talent, Training und Mindset ist. Und wir in diesem Dreiklang mit diesem Team sehr gute Erfahrungen gemacht haben. Wir glauben an diesen Kader, ja, und sehen eben, dass da Talent da ist, dass da sehr gut trainiert wird und dass das Mindset einfach stimmt, dass wir glauben, dass wir auch eine erfolgreiche Zweitligasaison spielen.
2: Das richtige Mindset, die richtige Einstellung zum Spiel hat die Mannschaft also. Verstärkt wird der Kader nur durch 3 Neuzugänge. Mittelfeldspielerin Henrike Salmann kommt vom FC Viktoria Berlin, Merle Helwig vom 1. FC Magdeburg und Sarah Hornschuch vom italienischen Erstligisten Napoli Women ergänzen das Team auf der Torhüterposition. Die Testspiele verliefen zunächst durchwachsen. Gegen den Erstligisten Hamburger SV verlor Hertha mit 1:5. Gegen Ligakonkurrenz Viktoria Berlin folgte eine knappe 0:1 Niederlage. Zum Abschluss gelang aber ein Erfolg. Gegen den polnischen Erstligisten Lech Posen gewann Hertha mit 2:0. In der zweiten Bundesliga warten nun neue Herausforderungen. Gegen Traditionsclubs wie Turbine Potsdam oder Bundesliga-Absteiger Carl Zeiss Jena muss sich das Team beweisen. Druck sieht Geschäftsführer Görlich dabei aber nicht.
9: Wir müssen uns nicht, wir dürfen uns messen. Und dieses Dürfen haben wir uns erarbeitet. Das ist das Tolle. Zum Scheinen und zum Zeigen, was wir drauf haben, was wir als Club drauf haben, gehören natürlich auch solche Gegner.
2: Am Sonntag starten die Frauen von Hertha BSC erstmals in der Geschichte in eine zweite Bundesliga-Saison. Auswärts beim VfL Bochum wollen die Berlinerinnen zeigen, dass sie bereit sind für die neue Liga.
11: Antonia Kurzhals war das aus unserer Sportredaktion über die Saisonvorbereitung der Hertha BSC Frauen. Und das erste Heimspiel der Berlinerinnen ist dann nächste Woche Sonntag. Die Mannschaft empfängt dann den 1. FC Köln 2 im Amateurstadion von Hertha.
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14: Vorsicht auf der A12 Frankfurt-Oder Richtung Berlin. Zwischen Fürstenwalde-Ost und Fürstenwalde-West liegt eine Warnbarke auf der Fahrbahn. Vorsicht auch auf der A10 nördlicher Berliner Ring Richtung Dreieck Havelland. In Höhe Birkenwerder steht ein defektes Fahrzeug im Weg. A10 westlicher Berliner Ring Richtung Dreieck Havelland. Zwischen Großkreuz und Vöben Stau an einer Baustelle plus 10 Minuten. Die B1 Berlin Richtung Küstrin-Kiez ist zwischen Jahnsfelde und Diedersdorf nach einem Unfall gesperrt. Stadtverkehr Berlin. Wegen eines Gedenkmarschs gibt es Stau auf der Heerstraße stadteinwärts. Weiter geht es zur Stunde über Heerstraße, Messedamm und Straße des 17. Juni zum Platz der Republik. Der Zug kann nicht überholt werden. 10 Minuten länger dauert es auf der A100 in Richtung Wedding vor der Baustelle in Höhe Schmargendorf und in Richtung Treptow vor der Albuinstraße und Moabit Tiergartentunnel. Die Einfahrt Invalidenstraße ist wegen technischer Probleme bis morgen früh gesperrt.
11: 20 nach 10 jetzt.
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11: Ich bin Clemens Schulze. Schönen guten Tag. Tag 5 nach dem Anschlag auf den Christopher Street Day in Berlin und der Schock, der sitzt weiter sehr tief. Die queere Community ist verunsichert und die Politik versucht aufzuklären. Wo gab's Fehler? Wo Lücken? Fragen, die uns wohl noch eine ganze Weile beschäftigen werden. Zum Stand der Dinge jetzt mehr in den Meldungen mit Tim Korge.
14: Die Grünen im Berliner Abgeordnetenhaus haben ihre Forderung bekräftigt, den Anschlag auf den CSD umfassend aufzuklären. Der innenpolitische Sprecher der Fraktion Franco warnte im RBB 24 Inforadio davor, jetzt schon über Gesetzesverschärfungen zu diskutieren. Erst müssten alle Fakten auf den Tisch, damit man die richtigen Schlüsse ziehen könne. Die zentrale Frage sei, warum der mutmaßliche Attentäter nicht lückenlos überwacht werden konnte, obwohl er als islamistischer Gefährder bekannt war. Außerdem gäbe es noch offene Fragen zum Sicherheitskonzept des CSD. Grünen-Fraktionschef Graf hat deshalb schon einen parlamentarischen Untersuchungsausschuss nach der Abgeordnetenhauswahl gefordert. Die Deutsche Bahn hat laut Medienberichten im ersten Halbjahr erstmals seit 7 Jahren wieder Gewinn gemacht. Wie der Spiegel und die Bild-Zeitung berichten, verzeichnete der Konzern von Januar bis Juni dieses Jahres ein Plus im dreistelligen Millionenbereich. Außerdem sei die Zahl der Fahrgäste deutlich gestiegen. Janine Artist.
16: Im ersten Halbjahr haben demnach 960 Millionen Fahrgäste DB-Züge genutzt. Das sei der höchste Wert seit der Corona-Pandemie. Im vergangenen Jahr waren es im selben Zeitraum 17 Millionen Reisende weniger. Hauptgrund für den Anstieg sind nach Einschätzung des Unternehmens die hohen Kraftstoffpreise. Zahlreiche Pendler seien vom Auto auf die Bahn umgestiegen. Das gleiche gelte auch für den Fernverkehr. Bahnchefin Palla will die Halbjahreszahlen heute offiziell vorstellen.
14: Die Landeschefin der Jungen Union Brandenburg, Strohschneider, tritt zurück. Außerdem hat sie ihren Austritt aus der Partei erklärt und ihr Amt als Ostbeauftragte der JU Deutschlands niedergelegt. Das geht aus einer Mitteilung an die Parteimitglieder hervor, die RBB 24 vorliegt. Darin schreibt Strohschneider, sie habe den Glauben daran verloren, das Land wieder nach vorn bringen zu können. Durch die Personalrochade der vergangenen Tage in der Bundes-CDU stehe die Glaubwürdigkeit der gesamten Partei in Frage. Außerdem kritisiert Strohschneider die Grundgesetzänderung zur Schuldenbremse und die Einkommensteuerreform. Die drei ostdeutschen Ministerpräsidenten von der CDU fordern den Bund auf, die Perspektiven des Ostens stärker zu berücksichtigen. In einer gemeinsamen Erklärung heben die Regierungschefs von Sachsen, Sachsen-Anhalt und Thüringen unter anderem hervor, wie wichtig aus ihrer Sicht die gesetzliche Rente für Ostdeutsche ist. Die Menschen im Osten hätten oft nicht die Chance, im Alter auf private Vorsorge oder Betriebsrenten zurückzugreifen. Die abschlagsfreie Rente nach 45 Beitragsjahren müsse erhalten bleiben. Die Ministerpräsidenten gehen damit auf Konfrontationskurs zur Bundesregierung. Sie plant, auf mehr Eigenverantwortung bei der Altersvorsorge zu setzen. Nach Schätzungen des Robert-Koch-Instituts sind in diesem Jahr deutschlandweit schon fast 10.000 Menschen wegen hoher Temperaturen gestorben. Wie aus dem neuen RKI-Wochenbericht hervorgeht, sind bis zum 19. Juli rund 9.800 Todesfälle auf Hitze zurückzuführen. Das ist mehr als in jedem einzelnen Gesamtjahr seit 2016. Nach früheren Angaben des RKI sind allein während der Hitzewelle Ende Juni etwa 4.300 Menschen mehr gestorben, als statistisch zu erwarten gewesen wäre. Hitze führt sehr selten unmittelbar zum Tod. In den meisten Fällen ist die Ursache eine Kombination aus hohen Temperaturen und schon bestehenden Erkrankungen. Im Süden Europas wüten weiter mehrere große Waldbrände. Auf der griechischen Insel Kreta mussten etwa 8.000 Menschen in Sicherheit gebracht werden. An der Côte d'Azur in Frankreich waren es mehrere hundert. In Spanien gibt es ein neues großes Feuer an der Grenze zu Portugal und auch in der Türkei brennt es. Der Klimaforscher Rahmstorf vom Potsdam-Institut für Klimafolgenforschung warnte heute Morgen im Deutschlandfunk, dass die Zahl solcher Brände in Zukunft weiter zunehmen könnte.
1: Die Physik dahinter ist auch ganz einfach. Je wärmer die Luft ist, desto schneller saugt sie quasi das Wasser aus den Böden und der Vegetation raus. Der sogenannte Dampfhunger von warmer Luft.

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1: Ich bin Clemens Schulze. Einen schönen guten Tag. Vor 75 Jahren wurde die Genfer Flüchtlingskonvention verabschiedet, im Jahr 1951 nämlich. Sie regelt die Rechte von Menschen auf der Flucht. Zu diesem Jubiläum schauen wir in dieser Woche auf Fluchtbewegungen in der Welt, die nicht immer im Mittelpunkt der Berichterstattung stehen. Heute Lettland, also ein EU- und NATO-Land an der Grenze zu Belarus. Und genau das ist das Problem. Der Machthaber in Minsk, Lukaschenko, droht immer wieder damit, die EU mit Flüchtlingen zu fluten. Und dagegen wappnet sich Lettland mit einer immer schärfer abgeschotteten Grenze. Doch es kommen trotzdem viele, im ersten Halbjahr rund 9000 Personen. Im Vorjahreszeitraum waren es nur 800. Schauen wir drauf mit Egils Grasmanis. Er ist Vorstand der lettischen Organisation Ich möchte Flüchtlingen helfen. Und ich habe ihn vorhin gefragt, woher die Flüchtlinge stammen.
2: Also meistens sind das Menschen von Irak, Pakistan, Indien, auch Kongo. Also früher waren es meistens von Syrien.
1: Gibt es denn Hinweise darauf, dass die Flüchtlinge ganz bewusst vom belarussischen Staat in Richtung der lettischen Grenze gebracht werden?
2: Ja, also leider ist es so. Also Flüchtlinge kaufen ein Ticket nach Europa von Menschenhändlern. Erst werden sie per Flug nach Minsk gebracht und danach mit Bus oder Wagen zur Grenze gebracht. Dann versuchen sie, die Grenze zu überqueren. Einigen gelingt das, aber die meisten werden erwischt und von lettischen Grenzschutzbeamten zurück nach Belarus geschickt. Das Gleiche passiert dann auch wiederum in Belarus. Also es sind viele Menschen, die eigentlich jeden Tag es versuchen. Von vorherigen Jahren wissen wir von den Fällen, wo leider auch Kinder und Frauen mehrere Monate auf der Grenze verbracht haben.
1: Herr Grasmanis, das klingt für mich so, als ob das alles ganz gezielt aus Minsk gesteuert wird. Gehe ich da zu weit oder stimmt das?
2: Das stimmt. Also es sind Menschen und Asyl zu suchen ist kein Verbrechen. Es ist eine der grundlegenden Menschenrechte.
1: Das ist ja ein Grundrecht, das eben in der Genfer Flüchtlingskonvention tatsächlich auch festgelegt ist. Da haben Sie recht. Schauen wir mal nach Lettland und die Stimmung in Ihrem Land. Wenn Belarus also die Flüchtlinge politisch instrumentalisiert, wie wir jetzt gerade festgestellt haben, ist es da nicht richtig, dass der lettische Staat sich dagegen wehrt und die Grenze dicht macht, auch wenn die Flucht ein Grundrecht ist?
2: Ich denke, dass wir müssen eine Lösung finden, wo Menschenrechte und Sicherheit arbeiten. Aber momentan ist es leider, also auch von der Anzahl, die vorher genannt haben, es sind die Nummer von Versuchen, die Grenze zu übertreten, nicht Nummer von Personen. Also zum Beispiel, wenn 50 Leute jeden Tag, 30 Tage lang es versuchen, werden leider in der offiziellen Statistik es 1500 Leute, Personen genannt. Also die genaue Anzahl den Leuten von der Grenze wissen wir leider nicht, weil bis zum Juni wurde von lettischen Grenzbeamten keine Statistik. Laut offizieller Richtung waren die Menschen nicht identifiziert. Also es könnten täglich im Juli zum Beispiel waren es weniger als 100 Leute, Versuche jeden Tag.
1: Das sagt Egils Grasmanis von der lettischen Organisation Ich möchte Flüchtlingen helfen über die Situation in Lettland und den Druck der Flüchtlinge auf die Grenze. Vor 75 Jahren wurde die Genfer Flüchtlingskonvention verabschiedet. Zwar haben sich die Waldbrände bei Bordeaux laut den Behörden weitgehend stabilisiert, trotzdem ist die Lage ziemlich angespannt. Die Einsatzkräfte warnen vor einem extrem hohen Risiko, dass das Feuer wieder an Kraft gewinnt. Es werden hohe Temperaturen und starke Winde erwartet. Was also tun? Auf Nummer sicher gehen und die Orte evakuieren oder warten, wie sich die Lage entwickelt? Die Verantwortlichen haben sich fürs Evakuieren entschieden, mit Folgen für lokale Wirtschaft, wie Frankreich-Korrespondent Jean-Marie Magro vor Ort feststellt.
3: Lacanau ist eine überschaubare Gemeinde. Nicht einmal 6000 Einwohner leben in dem kleinen Städtchen, gut 50 Kilometer nordwestlich von Bordeaux entfernt. Aber im Sommer kommen 70 bis 100.000 Touristen täglich an den Strand von Lacanau-Océan, der vor allem unter Surfern angesagt ist. Kleine Boutiquen säumen den Ort, Badekleidung, Sonnenbrillen, Strohhüte, alles ist

0: vorbereitet für die wichtigste Zeit des Jahres. Aber
1: ça veut dire, ça fait une ville fantôme.
0: Der Ort sei zu einer Geisterstadt geworden, sagt Hugo, der eine Surfschule in Lacanau betreibt. Denn am Dienstag wurden die 4000 Touristen, die in Hotels und auf Campingplätzen untergebracht waren, wegen der Waldbrände in der Region evakuiert. Viele andere haben ihre Reservierungen schon storniert. Wenn man sich hier umschaut, sieht man keinen Rauch. Das Feuer wird vorerst nicht auf uns am Meer warten, sagt der Modellsurfer, zurückgelehnt im Liegestuhl. Blonde Haare, schneeweiße Zähne, freier, muskulöser Oberkörper mit großen Tattoos. Hugos Sonnenbrille versteckt seinen Blick. Nüchtern sagt er, 99,9% unseres Umsatzes machen wir mit Touristen. Wenn die also nicht da sind, laufen wir Gefahr, nur 0,1% Umsatz zu erzielen. Das ist also nicht viel. So sieht's aus. Der Surfschulenbesitzer übertreibt wohl etwas. Aber es steht außer Frage, dass die Gironde und speziell Badeorte wie Lacanau-Océan vom Tourismus abhängig sind. Die Region ist das zweitbeliebteste Reiseziel in Frankreich. Entscheidend sind die Sommermonate Juli und August. Doch wegen der Waldbrände scheint die Saison beendet, noch bevor sie richtig angefangen hat. Ein Schock für Stacy, die neben Hugo auf einer Liege Platz genommen hat. Sie leitet eine Sommerkleiderboutique und gerade hat sie nichts zu tun. Das ist mein allererstes Jahr als Selbstständige. Niemand kennt mich. Das ist also eine heikle Situation. Und daneben habe ich einen Ferienwohnungsservice. Alle Reservierungen wurden storniert, sogar in Bordeaux, überall. Das Gefühl bei vielen Unternehmerinnen, Laden- und Campingbesitzern in Lacanau-Océan ist das gleiche. Wenn es wirklich gefährlich wäre, dann hätte man die gesamte Bevölkerung evakuiert. Am Mittwochmorgen hing eine Rauchwolke über der Stadt, weshalb der Strand ziemlich leer blieb. Der Wind schob die Wolke dann wieder weg. Allerdings schwemmt auch das Meer Asche ans Ufer. Die Folgen der Waldbrände sind also auch am Strand von Lacanau-Océan zu spüren. Noch wüten die Brände in der Region. Das Feuer sei stabilisiert, aber nicht unter Kontrolle, teilen die Einsatzkräfte mit. Der Ladenbesitzerin Stacy hilft da nur Galgenhumor. Vielleicht kommen die Leute ja im Oktober, sagt sie schulterzuckend und zynisch.
2: Aber noch ist die Lage in Südwestfrankreich, die Brandlage, ziemlich angespannt, auch wenn viele Bewohner jetzt wieder in ihre Häuser zurückkehren dürfen. Aber die Lage, wie gesagt, sie entwickelt sich dynamisch, berichtet aus der Region Frankreich-Korrespondent Jean-Marie Magro. 3:53 ist es jetzt. Sommer, Sonne, Urlaub, das ist gerade das Motto bei vielen Schülerinnen und Schülern in Brandenburg, aber nicht bei allen. Manche machen nämlich das Gegenteil, sie packen an und verdienen Geld. RBB24-Reporter Justus Wilke hat Jugendliche bei der Ferienarbeit in einem Bootsverleih im Spreewald getroffen.
3: Wart ihr denn schon mal im Spreewald gewesen? Also blutige Anfänger.
4: Emma Kirscher steht vor einem Kanu und hält eine Karte vom Spreewald in der Hand. Eine Familie lauscht ihren Tipps. Emma Kirscher ist keine blutige Anfängerin. Die 18-Jährige jobbt jetzt schon die 6. Feriensaison beim Bootsverleih Richter in Lübbenau.
3: Ich bin froh, dass ich den Ferienjob habe, weil wenn man eigenes Geld verdient, weiß man dann auch, wenn man das dann wieder ausgibt, was man dafür halt gemacht hat. Und man ist draußen an der Natur. Man hat andere Leute, mit denen man quatschen kann, ist im Team, in Gesellschaft. Das finde ich eigentlich schon sehr, sehr schön, ja.
4: Ohne Ferienjobber wie Emma Kirscher würde in der Hochsaison im Spreewald kaum was funktionieren. Davon ist ihr Chef Martin Richter überzeugt. Etwa 15 Schülerinnen und Schüler helfen immer mal wieder bei seinem Bootsverleih aus.
5: Man muss schon ein bisschen was dafür tun, dass man Schüler auch findet und dass die Schüler auch sagen, okay, ich habe Bock, bei dir zu arbeiten. Wir sind ja seit über 15 Jahren arbeiten wir mit Schülern und das spricht sie dann auch rum, ne? Auch im Freundeskreis bei den Schülern, wenn er sagt, Mensch, das ist cool, komm doch dahin. Also viel Mundpropaganda und natürlich das Arbeitsklima muss auch passen.
4: Es gibt keine offiziellen Zahlen, wie viele junge Menschen in der Region einen Ferienjob haben. Das sagt Manuela Glühmann von der Industrie- und Handelskammer Cottbus. Sie betont aber, Ferienjobs lohnen sich. Nicht nur finanziell und auch nicht nur für die Schüler.
6: Wenn ein Jugendlicher in einem Ausbildungsunternehmen über den Ferienjob die Arbeitsabläufe kennt, das Team kennenlernt, nicht selten entstehen daraus Ausbildungsverträge und dann auch lange Berufserfahrung in den Unternehmen.
4: Emma Kirscher wird erstmal einen anderen Weg gehen. Sie spart gerade Geld fürs Studium. Wenn möglich, will sie aber nächstes Jahr in den Semesterferien wieder im Spreewald arbeiten.
3: Dann wünsche ich euch viel Spaß und eine schöne Tour.
5: Danke.
3: Wir sehen uns.
2: Ferienjobs für Schülerinnen und Schüler im Spreewald. Also durchaus noch attraktiv. RBB24-Reporter Justus Wilke hat mit den jungen Leuten geredet.
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2: Tja, und es ist Sommer und im Sommer wird ja besonders viel geheiratet. Eine ganze Branche lebt davon, etwa Gaststätten oder Event-Locations, die sich für Hochzeitsfeiern in Berlin und Brandenburg anbieten. Unsere Wirtschaftsreporterin Lisa Splanemann schaut in dieser Woche genauer auf die Hochzeitsbranche und geht der Frage nach, welche Rolle das Thema Nachhaltigkeit für Hochzeitslocations spielt.
8: Gerade ist eine Flaschenlieferung in der Oberhafenkantine angekommen. Glasflaschen mit Sprudelwasser stapeln sich in Kästen hinter der Bar. Am Wochenende findet hier eine große Hochzeitsfeier statt.
9: Die Getränkelieferung ist gekommen, aber der Wein ist nicht komplett da. Okay. Also die alkoholfreien Weine haben wir noch nicht bekommen.
8: Mitarbeiter der Oberhafenkantine besprechen, was vor der Feier noch alles zu tun ist. Zwischen Mai und September geben sich die meisten Brautpaare in Deutschland das Ja-Wort. Der Sommer ist Hochzeit für die Hochzeitsbranche. Im Schnitt finden in den Sommermonaten an jedem Wochenende 2 Hochzeiten in der Oberhafenkantine statt. Mit typischem Berliner Charme. Der Veranstaltungsort befindet sich auf einem ehemaligen Industriegebiet. Massive, dunkle Holztische stehen auf einer großen, überdachten Betonfläche. Auf der Rasenfläche davor eine kleine weiße Kapelle. Rund 80 Gäste werden durchschnittlich zu einer Hochzeit hierzulande eingeladen. In den Sommermonaten steigen die Hochzeitskosten, wie Umfrageergebnisse der Hochzeitsplanungs-App Brightbook zeigen. Die höchsten Ausgaben fallen demnach für den Veranstaltungsort an. Bei der Deko wird deshalb mitunter gespart. Etwa mit Einwegprodukten, die nach der Feier aber vielleicht schnell in der Tonne landen. Als Mitarbeiterin einer Hochzeitslocation kriege man mit, welche Dinge liegen bleiben und nicht genutzt werden, sagt Franziska Bullgren, Eventmanagerin bei der Oberhafenkantine Berlin und freiberufliche Hochzeitsplanerin.
10: Ja, also ganz viele Paare bringen zum Beispiel so kleine Seifenblasen, Pustdinger mit, so Herzformen. Die sind auch ganz günstig, glaube ich, in der Anschaffung. Die werden dann immer gerne vor der Trauung verteilt, damit dann eben zum Auszug des Paares nach der Trauung diese Seifenblasen gepustet werden können. Ja, auf den Bildern sieht es vielleicht schön aus, wobei ich sagen muss, diese Dinge sind so billig produziert, dass sie meistens nicht mal richtig funktionieren. Und dann ist es halt so eine Sache von 3 Minuten, wo das in Anspruch genommen wird und dann wird es eigentlich weggeschmissen.
8: Die Oberhafenkantine habe Dinge angeschafft, die Hochzeitspaare wiederverwenden können, so die Eventmanagerin. Nachhaltigkeit sei für die Location ein wichtiger Aspekt.
10: Wir möchten nicht Teil davon sein, dass super viel Essen hier angekarrt wird, was dann nicht gegessen wird oder dass Dinge produziert werden, die nur für einen Tag oder sogar manchmal nur für wenige Stunden genutzt werden und dann eben ja entsorgt werden müssen. Wir merken das ja auch selber, weil viele Sachen liegen bleiben, die Paare nicht wieder mitnehmen, wenn sie ihre Deko abbauen und dann haben wir halt auch wahnsinnig viel Müll. Das führt natürlich auch dazu, dass wir mehrmals die Mülltonne pro Woche abholen lassen müssen, was dann wieder kostspielig ist, weil wir Gewerbemüll anmelden müssen. Das versuchen wir einfach zu verhindern.
8: Schon vor der Hochzeitsfeier, so die Eventmanagerin, würden die Paare deshalb von dem Veranstaltungsort gebrieft.
2: Wie kann also eine Hochzeit auch umweltfreundlich sein? Lisa Splanemann informierte und sie wird auch morgen um diese Zeit auf die Hochzeitsbranche in der Region schauen. Schneller Blick aufs Wetter in Berlin und Brandenburg. Die Temperaturen steigen. 27, 28 Grad sind es jetzt in Berlin und 28 jetzt auch an den großen Messpunkten überall in Brandenburg. Bis 39 Grad kann es heute raufgehen. Erst ungestörter Sonnenschein, später aber Wolken und dann Schauer, Gewitter und ein Sturm zieht auf von Westen. Und in der Prignitz kann das sogar zum Orkan werden.
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11: A10 westlicher Berliner Ring Richtung Dreieck Havelland. Zwischen Großkreuz und Vöben Stau an einer Baustelle plus 10 Minuten. Die B1 Berlin Richtung Küstrin-Kiez ist zwischen Jahnsfelde und Diedersdorf nach einem Unfall gesperrt. Stadtverkehr Berlin. Wegen eines Gedenkmarsches gibt es Stau auf der Heerstraße stadteinwärts. Weiter geht es zur Stunde über Heerstraße, Messedamm und Straße des 17. Juni zum Platz der Republik und der Zug kann nicht überholt werden. 10 Minuten länger dauert es auf der A100 in Richtung Wedding vor der Baustelle in Höhe Schmargendorf und in Richtung Treptow vor der Albuinstraße. Moabit-Tiergartentunnel, die Einfahrt Invalidenstraße, ist wegen technischer Probleme bis morgen früh gesperrt. Und bei der S-Bahn fahren noch bis 16. August Busse statt Bahnen zwischen Bornholmer Straße und Schönholz. Betroffen sind S1, S25 und S85.
2: 10.40 Uhr jetzt.
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2: Im Studio Clemens Schulze, schönen guten Tag. Stellenabbau bei den Autokonzernen, miese Stimmung in der Wirtschaft. Die schlechten Nachrichten haben sich ja in den letzten Monaten überschlagen. So ein bisschen Untergangsstimmung hat sich breit gemacht, nicht nur in den Unternehmen, sondern auch bei den Bürgern. Zu Recht? Offenbar nicht. Mehr in den Meldungen dazu von Tim Korge.
11: Die deutsche Wirtschaft ist im zweiten Quartal etwas gewachsen. Laut vorläufigen Berechnungen des Statistischen Bundesamts legte das Bruttoinlandsprodukt um 0,2% im Vergleich zum Vorjahreszeitraum zu. Experten hatten mit einem geringen Wachstum gerechnet, vor allem wegen Belastungen durch den Iran-Krieg. Für das dritte Quartalsplus in Folge sorgte vor allem die Exportwirtschaft, wie die Statistiker erklärten. Dagegen entwickelten sich die Konsumausgaben eher verhalten. Die Investitionen gingen sogar zurück, obwohl der Staat milliardenschwere Aufträge zur Sanierung der Infrastruktur vergibt. Die Deutsche Bahn macht laut Medienberichten zum ersten Mal seit 7 Jahren wieder Gewinne. Wie Spiegel und Bild-Zeitung schon vor der offiziellen Vorstellung der Bilanz berichten, hat der Konzern in den ersten 6 Monaten des Jahres ein Plus im dreistelligen Millionenbereich eingefahren. Der neue Bundesverkehrsminister Bilger hat in der ARD von erfreulichen Zahlen gesprochen.
12: Ein deutlicher Zuwachs bei den Fahrgästen, und da arbeiten auch viele tausend Mitarbeiter der Bahn jeden Tag dafür. Ich weiß, mir geht es auch selber so, dass es zu viele negative Erlebnisse gibt, wenn man mit der Bahn unterwegs ist. Aber es gibt eben auch viel Positives. Darauf müssen wir aufbauen und uns um die Probleme kümmern und die nach und nach lösen. Ich werde mich heute noch mit Bahnchefin Palla treffen. Ich habe auch mit den Vorsitzenden der Bahngewerkschaften vereinbart, heute noch zu telefonieren. Ich weiß, dass das eine Priorität meiner Arbeit sein muss.
11: Bundesverkehrsminister Steffen Bilger, CDU. Die Landeschefin der Jungen Union Brandenburg, Strohschneider, tritt zurück. Außerdem hat sie ihren Austritt aus der Partei erklärt und ihr Amt als Ostbeauftragte der JU Deutschlands niedergelegt. Das geht aus einer Mitteilung an die Parteimitglieder hervor, die RBB 24 vorliegt. Darin schreibt Strohschneider, das Spitzenpersonal der Partei habe seine Glaubwürdigkeit verloren. Die Bundesregierung fahre einen anderen Kurs als den, wofür man noch im Wahlkampf eingestanden sei. Konkret kritisierte Strohschneider die Grundgesetzänderung zur Schuldenbremse Anfang der Legislaturperiode und die Einkommenssteuerreform. Die CDU mache es damit den Fleißigen in der Gesellschaft immer schwerer. Die Grünen im Berliner Abgeordnetenhaus haben ihre Forderung bekräftigt, den Anschlag auf den CSD umfassend aufzuklären. Der innenpolitische Sprecher der Fraktion Franco warnte im RBB 24 Inforadio davor, jetzt schon über Gesetzesverschärfungen zu diskutieren. Erst müssten alle Fakten auf den Tisch, damit man dann die richtigen Schlüsse ziehen könne. Die zentrale Frage sei, warum der mutmaßliche Attentäter nicht lückenlos überwacht werden konnte, obwohl er als islamistischer Gefährder bekannt war. Außerdem gäbe es noch offene Fragen zum Sicherheitskonzept des CSD. Grünen-Fraktionschef Graf hat deshalb schon einen parlamentarischen Untersuchungsausschuss nach der Abgeordnetenhauswahl gefordert. Russland hat die Ukraine nach deren Angaben in der Nacht wieder massiv mit Drohnen und Raketen angegriffen. Den Behörden zufolge wurden mindestens 8 Menschen getötet und viele weitere verletzt. Getroffen wurden demnach unter anderem die Hauptstadt Kiew und die Stadt Lviv im Westen der Ukraine. Nach russischen Angaben hat die Ukraine in der Nacht wieder ein Lager des größten russischen Online-Händlers angegriffen und dabei in Brand gesetzt. Seit einigen Wochen attackiert die Ukraine immer wieder Logistikzentren des Unternehmens. Sie wirft ihm vor, mit Material für das russische Militär zu handeln. In Südeuropa sind in mehreren Regionen neue Waldbrände ausgebrochen. Neue Feuer werden von der französischen Côte d'Azur sowie aus Fontainebleau bei Paris und aus der Nähe von Dijon gemeldet. Auch in Spanien ist an der Grenze zu Portugal ein neues Großfeuer ausgebrochen. Auf der griechischen Insel Kreta mussten nach Behördenangaben etwa 8000 Menschen in Sicherheit gebracht werden. 2 Feuerwehrleute kamen ums Leben. Unser Korrespondent für Griechenland, Moritz Pompel.
13: Starker Wind in den Böen, fast mit Orkanstärke, sorgt dafür, dass das Feuer immer wieder angefacht wird und dass die Feuerwehr nicht mit Löschflugzeugen arbeiten kann. Laut einem örtlichen Feuerwehrsprecher hatte sich die Feuerfront, die gestern Abend mit einer Länge von 15 Kilometern angegeben wurde, bis zum Morgen eher noch vergrößert. Aus Sicherheitsgründen waren Urlaubsgäste und Bewohner unter anderem aus dem Küstenort Aia Rallini in Sicherheit gebracht worden, auch wenn es direkt dort nicht brannte.
11: Soweit die Nachrichten. 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Das Wetter. Heute viel Sonne bei Temperaturen zwischen 36 und 39 Grad. Später von Westen her Wolken und einzelne Schauer und Gewitter. Abends stürmisch, in der Prignitz sind orkanartige Böen möglich. Aktuell in Berlin-Steglitz 29 und in Dahlem 27 Grad, in Perleberg 26 und in Ruhland 31 Grad. Morgen sonnig mit einigen Wolken, am Abend aus Westen häufige Hitzegewitter bei 27 bis 34 Grad. Die Zeit 10.45 Uhr.
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2: Im Studio Clemens Schulze, ich grüße Sie. Die AfD steht seit Monaten gut da in der Wählergunst. Zuletzt ist sie in den Umfragen an der Union vorbeigezogen. Bei den Landtagswahlen im September könnte die Partei nicht nur in Sachsen-Anhalt, sondern auch zwei Wochen später in Mecklenburg-Vorpommern stärkste Kraft werden. Warum ist die Alternative für Deutschland so erfolgreich? NDR-Reporterin Caroline Schmidt ist mehr als ein halbes Jahr durch Mecklenburg-Vorpommern gereist, um zu verstehen, was viele Menschen zur AfD führt und welche Rolle dabei auch die Entscheidungen der schwarz-roten Koalition in Berlin spielen.
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15: Vorbei am weißen Renaissance-Schloss, dem klassizistischen Theater, Fachwerkhäusern geht es über Kopfsteinpflaster zum Pferdemarkt in Güstrow. Dort vor der ehemaligen kaiserlichen Post ist an diesem Morgen im Frühjahr wie jeden Donnerstag Markt. Vereinzelt kaufen Menschen Gemüse, Obst, Fleisch. Mittendrin ein Stand der AfD.
16: Moin, darf ich noch auf Flugplatz mitgehen?
15: Weit vor Beginn der heißen Phase des Wahlkampfs stehen die AfD-Landtagsabgeordneten in Mecklenburg-Vorpommern schon auf Plätzen und in Fußgängerzonen, um mit Menschen ins Gespräch zu kommen. Der Landesvorsitzende und Spitzenkandidat Enrico Schuld verbreitet den Besuch über Instagram.
17: Hallo Freunde, guck mal hier, wir sind in Güstrow unterwegs. Guck mal, ich habe tolle Aufkleber mitgebracht. Kommt her hier, holt euch einen Aufkleber ab.
15: Ich versuche, mit Passanten ins Gespräch zu kommen. Aber nur wenige wollen vor Kamera und Mikro sprechen. Der Arbeitgeber solle besser nichts von ihrer Sympathie für die AfD erfahren, höre ich. Petra Worm sagt dagegen ganz offen, dass sie Mitglied der Partei ist. Saß für sie ein Jahr im Stadtrat. Den übrigen Politikbetrieb hält sie für verlogen.
18: Die stellen alles so gut dar, was gar nicht ist. Wir Bürger, wir können das nicht kaufen und dies nicht kaufen. Und uns rutscht hier hinten an den Cafés. Wer sitzt denn da? Die Asylanten, die trinken Kaffee.
19: Also ich habe jetzt hier noch nicht so viele. Nicht, dass man es immer erkennen kann, aber Asylbewerber jetzt hier in den guten Cafés habe ich jetzt nicht gesehen.
18: Die wirst du noch Mittag denn sehen.
15: Gegen Mittag hat sich das Bild noch nicht geändert. In den Cafés am Marktplatz sitzen nur wenige. Und die wirken auf mich, als ob sie hier aus der Gegend kommen. Aber ich begreife, wie Petra Worm auf die aktuelle Lage blickt. Für Asylbewerber werde gesorgt und ihrer Familie gehe es schlechter.
18: Mein Sohn, der arbeitet Hausmeisterservice, ist fleißig, Sommer wie Winter, Laub, Schnee, muss arbeiten und er muss Wohngeld beantragen. Das muss man sich mal vorstellen, nicht? Ja, und deswegen bin ich dann vor 3 Jahren auch in diese, vor 4 Jahren in der Partei eingetreten, weil das kann es nicht sein.
15: Ein paar Meter weiter steht Wolfgang Radatz. Kurze Haare, Ziegenbart, Arbeitskluft. Er managt bei einem lokalen Unternehmen die Gebäude, sagt er mir. Und dass er ernsthaft überlegt, in die AfD einzutreten. Auch ihn besorgt die soziale Lage im Land.
20: Wir waren letztens in Schwerin, meine Frau und ich, mit Motorrad. Eine ältere Dame, auch schick angezogen. Das hast du ihr nicht angesehen. Die hat die Mülltonne gewöhnt.
19: Wie erklären Sie sich das?
20: Altersarmut. Weil die Rente wird doch besteuert. Die Frau, die hat Deutschland mit aufgebaut. Wieso muss ich die denn noch besteuern? Warum? Verstehe ich nicht. Ich habe Angst, wenn ich alt werde, irgendwann mal, dass das für mich gar nicht mehr reicht. Ich habe Angst um meine Enkel, dass die hinten runterfallen.
15: Sozial abzusteigen oder im Alter nicht genug Geld zu haben, darum sorgten sich laut einer NDR-Umfrage im Mai fast 60% der Menschen in MV. In einer weiteren Umfrage Anfang Juli erwartete ein Drittel, dass sich die eigene finanzielle Lage künftig verschlechtern wird.
19: Glauben Sie, dass die AfD das wirklich ändern kann, wenn die in der Regierung sind?
15: Frage ich Petra Worm, die für die AfD schon im Stadtrat saß.
18: Die Alice Weidel sagte zuerst, Grenzen dicht. Und das ist schon mal ein riesengroßer Fortschritt. Das ist das Wichtigste eigentlich für alle. Und was dann kommt, wissen wir auch nicht, aber ich sag mal, die muss den Kahn aus dem Dreck ziehen. Sie schafft's auch nicht. Ja, weil nachher die nächsten Jahre die Mittel gar nicht da sind. Ne? Aber sie versucht.
15: Einen Teil führen diese Sorgen offenbar zur AfD. Und hier an den Stand des AfD-Landtagsabgeordneten Jan-Philipp Tarzen.
21: Viele Menschen sind aufgeschlossen, haben Interesse, kommen auch ins Gespräch. Gerade wenn man sie kurz so ein bisschen anstupst, sag ich mal, dann sprudelt das doch relativ schnell aus ihnen heraus.
15: Sorgen wie in Güstrow höre ich oft auf meiner Reise. Ganz gleich, welche Partei die Menschen wählen wollen. Bereits im März bin ich an einem Samstagmorgen in Beutzenburg. Direkt hinter der mittelalterlichen Stadtkirche St. Marien ist in einem roten Fachwerkhaus der SPD-Ortsverein. Zum Weltfrauentag wollen die Mitglieder wie jedes Jahr Rosen verteilen, die sie in Kübeln zum Marktplatz schleppen.
0: Habt ihr alles?
1: Ja, ist alles dabei.
15: Boitzenburg ist die westlichste Stadt in Mecklenburg-Vorpommern. Hier pendeln viele zur Arbeit nach Hamburg, Schleswig-Holstein oder Niedersachsen. Bei der Landtagswahl 2021 hat die SPD hier mit fast 50% die höchste Zustimmung im Land erzielt. Bei der Bundestagswahl lag dagegen die AfD vorn.
0: Eine rote Rose, nur für Sie. Bitteschön.
15: Zum SPD-Stand kommen viele Menschen, die die rot-rote Koalition in Schwerin gut finden. Die beitragsfreie Kita sei eine echte Errungenschaft. Besonders die Ministerpräsidentin Manuela Schwesig setzte sich für die Menschen ein.
0: Für deine Frau. Grüß Sie.
1: Ja, danke.
0: Schön mit nach Hause nehmen.
15: SPD und Linkspartei regieren das Land seit 5 Jahren. Mit gemischter Bilanz. Es gab zwar selbst in schwierigen Zeiten ein geringes Wirtschaftswachstum, aber auch mehr Arbeitslose und weniger Jobs. Ich frage Passanten, warum die AfD aus ihrer Sicht gerade so erfolgreich ist. Inga Pilarski zögert mit der Antwort.
22: Einige Themen, was die AfD hat, sind bestimmt dann auch Themen, die eben hier die jüngeren Leute treffen, die arbeitslos sind, die vielleicht keine Perspektiven haben.
15: Und ich höre hier am Stand weitere Antworten. Verbreitet sei der Unmut, wie viele Empfänger von Bürgergeld keine Deutschen seien. In MV ist es 2025 fast ein Drittel laut Bundesagentur für Arbeit, was tatsächlich auch an der schleppenden Anerkennung ausländischer Berufsabschlüsse liegt. Simone und Aziz Nick finden diese Situation problematisch und ungerecht, sagen sie mir. Sie kommt aus Boitzenburg, er ursprünglich aus Tunesien.
23: Unser Sozialsystem, das braucht man sich ja nur angucken. Das, was gerade im Pflegebereich, in allem, überall fehlen die Gelder halt. Und dann sage ich halt einfach, man könnte schon einige Sachen einsparen. Ne? Jeder, der arbeitsfähig ist, könnte meiner Meinung nach auch arbeiten und müsste nicht hingehen und sagen, ja, ich bekomme noch Bürgergeld, warum soll ich arbeiten gehen? Da müsste unsere Politik auch irgendwie was machen, weil es gibt ja genügend Arbeitsplätze.
0: Genau, und trotzdem wählen Sie nicht AfD, weil Ihnen das zu extrem ist, dann, ne?
23: Ja,
0: oder
23: ja.
0: Was ist da Ihr Grund?
23: Ja, muss ich so sagen.
24: Aggressiv, ja, allem politisch und außenpolitisch, die AfD sind schon aggressiv.
23: Ja.
24: Wenn man denn hört, wie die Versammlung, was die sagen, da sieht man auch um die Ausdrücke, das Gesicht, die sind schon aggressiv.
15: Die AfD sei keine Partei wie jede andere. Das sieht auch Gordon Ray so, Vorsitzender des SPD-Ortsvereins, als ich mit ihm gegen Mittag sprechen kann. Die Blumen sind inzwischen fast alle verteilt. Ruhe kehrt ein.
25: Also der AfD an der Macht zu sehen, ist für mich persönlich ist es ein Schreckensgespenst. Also ich sehe es nicht als politischen Gegner, sondern eher als Demokratiefeind an.
15: Eine Autostunde weiter östlich ist Neustadt-Glewe. Eine Kleinstadt mit rund 7.000 Einwohnern. Bei der Kommunalwahl 2024 hat die CDU die absolute Mehrheit errungen. Bei der Bundestagswahl ein Jahr später erzielte die AfD dann aber mehr als 46%. Ich besuche eine Feier des Seniorenbeirats. Gründe für das Erstarken der AfD erfahre ich beim Café von der CDU-Landtagskandidatin Caroline Herrmann und anderen Lokalpolitikerinnen. Es gebe Ärger um junge Geflüchtete, Randale in Jugendeinrichtungen, demolierte Spielplätze, verstreuten Müll. In der Kommune suchen sie nach pragmatischen Lösungen, so Herrmann.
0: Es gab jetzt jüngst ja auch an der Schule eine Umfrage, was die jungen Menschen, auch die Jugendlichen sich denn wünschen, wie ein Ort gestaltet sein müsste, der interessant für sie wäre, sich zu treffen. Und herausgestellt hat sich, eigentlich wünschen die Jugendlichen sich vielleicht viel mehr einen Ort, der wie so ein Park zum Chillen ist. Einfach zurückziehen können.
15: Eine neue Jugendeinrichtung soll mehr Ruhe in die Szene bringen. So jedenfalls die Hoffnung. Aber jetzt wird erst einmal getanzt. Mit ihrem Politikstil der kleinen Schritte erfahren Caroline Herrmann und die lokale CDU viel Zustimmung. Aber dann gibt es Entscheidungen in Berlin, die aus ihrer Sicht vieles wieder kaputt machen. Etwa im März vergangenen Jahres, als die schwarz-rote Bundesregierung ein riesiges Schuldenpaket vereinbarte, obwohl Friedrich Merz vor der Wahl etwas anderes versprochen hatte.
0: Das hat, glaube ich, viel Vertrauen tatsächlich verspielt, ja. Wenn Sie dann solche Vorwürfe hören oder Ihnen Wut oder vielleicht auch Frust entgegenschlägt, wie gehen Sie dann damit um? Naja, wir konzentrieren uns hier in unserer Arbeit ja vor allem auf das, was wir hier vor Ort bewegen können. Und also halt einfach wirklich auch jetzt nach vorne zu schauen und die positiven Aspekte, die wir daraus mitnehmen können, zu sehen und das eben zu erklären und ja, ganz viel Kommunikation, um Vertrauen wieder aufzuholen. Ne?
26: Ist es schwierig?
0: Natürlich ist das schwierig, klar.
2: Was macht die AfD so erfolgreich? NDR-Reporterin Caroline Schmidt war in Mecklenburg-Vorpommern auf Spurensuche.
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2: 6:06 ist es jetzt.
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2: Der Künstler Otto Greiner mag nicht so bekannt sein wie Albrecht Dürer oder Paul Klee, aber der Leipziger Maler gilt als ein bedeutender Vertreter des Symbolismus. Eine seiner Zeichnungen aus dem Bestand der staatlichen Kunstsammlung Dresdens war nach dem Ende des Zweiten Weltkrieges, wie viele andere Werke auch, verloren gegangen. Jetzt ist die Zeichnung im Archiv der Getty-Sammlung in Los Angeles wieder aufgetaucht. Bevor sie im Herbst nach Dresden zurückkehren soll, wird sie in einer Ausstellung über verlorene Kunstwerke und Provenienzforschung gezeigt. Das hat sich unser USA-Korrespondent Reinhard Spiegelhauer mal genauer angeschaut.
3: In Lost Found Returned steht eine einzige Zeichnung im Mittelpunkt. In einer Vitrine am Ende eines vielleicht 20 Meter langen Ausstellungsganges. Titel der etwa 55 mal 40 Zentimeter großen Zeichnung von Otto Greiner, stehender männlicher Rückenakt.
4: Soweit wir wissen, wird die Zeichnung hier zum ersten Mal ausgestellt. Greiner war ein außergewöhnlicher Zeichner. Wir sehen hier feine Schraffuren, präzise Federarbeit und Weißhöhungen in Kreide.
3: Nancy Arm ist Leiterin des Bereichs Forschung und Wissensentwicklung am Getty Research Institute, kurz GRI. Als die Zeichnung vor 10 Jahren mit einer gestifteten Sammlung ins GRI kam, war sie zunächst einfach ein Werk unter vielen, landete im Archiv. Bis sich im vergangenen Jahr die staatlichen Kunstsammlungen Dresden meldeten. Es handle sich wahrscheinlich um ein verschollenes Werk aus dem Kupferstichkabinett. Das hatte die Zeichnung 1892 gekauft, zumindest laut Inventarbuch jener Zeit.
5: Der Eintrag enthält bereits alle Angaben, die wir heute erwarten. Titel, Künstler, Materialien, Technik. Der Kaufpreis war 20 Mark.
6: In this case 20 Marks.
3: Sandra van Ginhoven ist Leiterin des Getty Provenance Index, einer der weltweit wichtigsten Datenbanken zur Erforschung der Besitzgeschichte von Kunstwerken.
4: Viele fragen, warum wussten wir nichts von der Kriegsverlustgeschichte, als das Werk zu uns kam? Die Hinweise waren verstreut, in verschiedenen Sprachen, Titeln und sogar Größenangaben.
3: In Dresden hatten die dortigen Provenienzforscher von einer Privatperson einen Hinweis bekommen, die Greiner-Zeichnung sei möglicherweise im GRI. Der Beginn einer internationalen Zusammenarbeit und Recherche. Denn auf dem Original findet sich keine Inventarnummer aus Dresden. Sie wurde ursprünglich wohl auf einem nicht mehr vorhandenen Rahmen aufgebracht.
4: Entscheidend war ein Katalog von 1900 mit einer Abbildung der Zeichnung samt einem markanten Tintenfleck, der wie ein Ausrufezeichen aussieht.
3: Dieser Fleck beweist letztlich, dass es sich tatsächlich um die 20-Mark-Zeichnung des Kupferstichkabinetts handelt. Aber wie kam sie nach Los Angeles und ins GRI. Das Kupferstichkabinett hatte seine Sammlung im Zweiten Weltkrieg aus Dresden ausgelagert, um sie vor Kriegsschäden zu schützen. Als man nach dem Krieg Inventur machte, waren viele Werke nicht auffindbar, darunter die Greiner-Zeichnung.
5: 2001 tauchte die Zeichnung erstmals wieder auf, bei einer Auktion in Berlin. Eingeliefert hatte sie ein finnischer Kunsthändler, was auch die Annahme stützt, dass sie möglicherweise den Weg über sowjetisches Gebiet nahm.
3: Aus der Sowjetunion kam Otto Greiners stehender männlicher Rückenakt nach Finnland, über die Auktion in Berlin nach New York, dann zu einem Sammler nach Los Angeles und schließlich ins GRI. Im Nachhinein scheint das alles ganz klar, doch Provenienzforschung ist langwierige Detektivarbeit. Im Oktober soll der stehende männliche Rückenakt von Otto Greiner nun nach Dresden zurückkehren.
2: Das Getty Museum in Los Angeles gibt also eine verloren geglaubte Zeichnung des Malers Otto Greiner nach Deutschland zurück. Reinhard Spiegelhauer war das aus Kalifornien.
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11: A10 westlicher Berliner Ring Richtung Dreieck Havelland zwischen Großkreuz und Vöben stauern an der Baustelle plus 20 Minuten. Die B1 Berlin Richtung Küstrin-Kietz ist zwischen Jahnsfelde und Diedersdorf nach einem Unfall gesperrt. Stadtverkehr Berlin. Wegen eines Gedenkmarschs gibt es Stau auf der Heerstraße stadteinwärts. Weiter geht es zur Stunde über Heerstraße, Messedamm und Straße des 17. Juni zum Platz der Republik. Der Zug kann nicht überholt werden. 10 Minuten länger dauert es auf der A100 in Richtung Wedding vor der Baustelle in Höhe Schmargendorf und in Richtung Treptow vor der Albuinstraße. Moabit, Tiergartentunnel, die Einfahrt Invalidenstraße ist wegen technischer Probleme bis morgen früh gesperrt. Aktuell ist zur S-Bahn nach einer Zugstörung an der Frankfurter Allee kommt es auf den Linien S42, S8 und S85 noch zu Verspätungen und Ausfällen. 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
2: 11 Uhr ist es jetzt geworden.
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2: Ich bin Clemens Schulze, ich grüße Sie. BMW meldet einen deutlichen Gewinneinbruch. Nicht nur die Münchner, auch die anderen deutschen Autobauer haben in den vergangenen Tagen ihre Bücher geöffnet und zwar auf schlechte Zahlen. Es zeigt sich, die Krise sitzt tief. Und die gesamte Wirtschaft? Zieht die Schlüsselindustrie den Rest runter? Offenbar nicht. Meldung mit Tim Korge.
11: Die deutsche Wirtschaft ist im zweiten Quartal etwas gewachsen. Laut vorläufigen Berechnungen des Statistischen Bundesamts legte das Bruttoinlandsprodukt um 0,2% im Vergleich zum Vorjahreszeitraum zu. Experten hatten mit einem geringen Wachstum gerechnet, vor allem wegen Belastungen durch den Iran-Krieg. Für das dritte Quartalsplus in Folge sorgte vor allem die Exportwirtschaft, wie die Statistiker erklärten. Dagegen entwickelten sich die Konsumausgaben eher verhalten. Die Investitionen gingen sogar zurück, obwohl der Staat milliardenschwere Aufträge zur Sanierung der Infrastruktur vergibt. Die Deutsche Bahn hat Berichten zufolge erstmals seit mehreren Jahren wieder einen Gewinn erzielt. Spiegel und Bild-Zeitung melden, dass das Plus im ersten Halbjahr im dreistelligen Millionenbereich lag. Einen Zuwachs gibt es demnach auch bei den Fahrgastzahlen. Im ersten Halbjahr fuhren 960 Millionen Menschen mit der Bahn, 17% mehr als im Vorjahreszeitraum. Der neue Verkehrsminister Bilger sprach in der ARD von erfreulichen Nachrichten. Allerdings gäbe es bei der Bahn noch viel zu verbessern, etwa bei der Pünktlichkeit. Darüber wolle er heute mit Konzernchefin Palla sowie den Gewerkschaften sprechen, kündigte der CDU-Politiker an. Palla will die Halbjahresbilanz am Vormittag vorstellen. Die Landesvorsitzende der Jungen Union Brandenburg, Strohschneider, tritt zurück und verlässt die Partei. Außerdem hat sie ihren Posten als Ostbeauftragte der JU Deutschlands niedergelegt. Das geht aus einer Mitteilung an die Parteimitglieder hervor, die RBB 24 vorliegt. Annette Kufner, RBB 24 Landespolitik.
8: Die Ereignisse der vergangenen Tage, Wochen und Monate hätten ihren Glauben an die gemeinsame Mission der Partei beschädigt, so Strohschneider. Das Spitzenpersonal der Partei habe aus ihrer Sicht die Glaubwürdigkeit verloren. Außerdem kritisierte Strohschneider die inhaltliche Ausrichtung der Bundesregierung. Diese entspreche nicht der Politik, für die die Union Wahlkampf gemacht hätte. Konkret kritisierte Strohschneider die Grundgesetzänderung zur Schuldenbremse Anfang der Legislaturperiode und die Einkommensteuerreform.
11: Wenige Wochen vor der Landtagswahl in Sachsen-Anhalt liegt die AfD weiter deutlich vorn. Laut einer neuen Umfrage von Infratest DIMAG käme sie aktuell auf 41%. Die CDU folgt mit 24%, die Linke gewinnt leicht und kommt auf 13%. SPD und Grüne würden knapp in den Landtag einziehen. Auf die Frage, wem die Menschen in Sachsen-Anhalt am ehesten zutrauen, die wichtigsten Aufgaben zu lösen, haben die meisten Befragten die AfD genannt. Als größte Probleme wurden Einwanderung und Asylpolitik sowie die Bildung gesehen. Nach Schätzungen des Robert-Koch-Instituts sind in diesem Jahr deutschlandweit schon fast 10.000 Menschen wegen hoher Temperaturen gestorben. Wie aus dem neuen RKI-Wochenbericht hervorgeht, sind bis zum 19. Juli rund 9.800 Todesfälle auf Hitze zurückzuführen. Das ist mehr als in jedem einzelnen Gesamtjahr seit 2016. Nach früheren Angaben des RKI sind allein während der Hitzewelle Ende Juni etwa 4.300 Menschen mehr gestorben, als statistisch zu erwarten gewesen wäre. Hitze führt sehr selten unmittelbar zum Tod. In den meisten Fällen ist die Ursache eine Kombination aus hohen Temperaturen und schon bestehenden Erkrankungen. Das US-Militär hat Dutzende Ziele der Revolutionsgarden im Iran angegriffen. Wie das US-Regionalkommando erklärte, sind bei der Operation unter anderem Drohnenstützpunkte getroffen worden. Die jordanische Armee meldet daraufhin erneut Raketenangriffe aus dem Iran. Im ägyptischen Mittelmeerhafen Damietta traf eine Drohne einen US-Gastanker. Unser Korrespondent für die Region, Moritz Behrendt.
9: Nach Angaben des ägyptischen Ölministeriums griff das Feuer noch auf ein weiteres Schiff über. Die Brände seien schnell gelöscht worden, Verletzte habe es nicht gegeben. Zunächst machten die Behörden keine Angaben zur Brandursache. Am Morgen bestätigte die Regierung dann, was Sicherheitsfirmen schon vorher gemeldet hatten. Das Schiff wurde von einer Drohne getroffen. Bislang hat sich niemand zu dem Angriff bekannt. In Ägypten wächst die Sorge, in den Krieg zwischen den USA und dem Iran hereingezogen zu werden. In einer Erklärung des Kabinetts heißt es, man werde die notwendigen Maßnahmen zum Schutz der nationalen Sicherheit Ägyptens ergreifen.
11: Soweit die Nachrichten. 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Das Wetter. Heute viel Sonnenschein bei Temperaturen zwischen 36 und 39 Grad. Später von Westen her Wolken und einzelne Schauer und Gewitter. Abends stürmisch. In der Prignitz sind orkanartige Böen möglich. Aktuell in Berlin-Steglitz 29 und in Dahlem 27 Grad. In Perleberg 26 und in Ruhland 31 Grad. Morgen sonnig mit einigen Wolken. Am Abend aus Westen häufige Hitzegewitter bei bis 34 Grad. Die Zeit 11.05 Uhr.
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2: Mein Name ist Clemens Schulze. Willkommen. Was Wandel oder auch Neudeutsch Transformation bedeutet, wissen die Menschen in der Lausitz nur zu gut. Der Kohleabbau hat die Region lange geprägt, jetzt soll die Kohle weg, neue Industrien sollen kommen. So ein Wandel geht mit vielen Sorgen einher. Sorgen vor dem Verlust der Arbeit, aber auch der Identität. Matthias Platzeck hat viele Veränderungen politisch begleitet, als Ministerpräsident von Brandenburg, als Chef der Kohlekommission und als SPD-Bundesvorsitzender. RBB-Reporter Andreas Rausch hat mit Matthias Platzeck über persönlichen Wandel, über Wandel in der Lausitz und in Ostdeutschland geredet. Die Wiederholung des Vis-à-vis mit Matthias Platzeck hören Sie jetzt.
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10: Wenn wir über das Thema Transformation und Wandel reden, ist gerade in Ostdeutschland immer die Rede davon, dass das Ängste auslöst und möglicherweise auch Schmerzen verursacht hat in der Vergangenheit, weshalb man dem Neuen eher skeptisch gegenübersteht. Sie haben ganz viel Wandel in Ihrem Leben erlebt. Was war denn der Punkt, der für Sie am schmerzhaftesten war?
12: Also es gab mehrere Punkte, die schwierig waren. Der schmerzhafteste war wahrscheinlich 2013, als es einfach nötig war und auch sinnvoll war und am Ende auch gut war, sich zurückzuziehen. Und das war einfach die Einsicht in die Notwendigkeit. Und das tat am Anfang sehr weh, weil ich habe das, was ich getan habe, neben allem Ärger, der manchmal am Wegesrand lag, auch mit viel Freude gemacht und richtig gerne gemacht. Aber ich sag mal, der größte Fehler, den man machen kann, glaube ich, ist, sich für unersetzbar zu halten. Und einem unserer Töchter hat mir das, ich lag ja damals in der Klinik nach einem Schlaganfall, sehr deutlich gesagt, dass es dann auch so weitergeht und vielleicht sogar besser weitergeht, sagt sie.
10: Lassen Sie schon Gefahr, daran zu glauben, dass Sie unersetzbar seien? Also brauchten Sie jemanden, der Sie da zurückholt?
12: Nee, nicht so unbedingt, aber wenn man die Sachen, die man tut, gerne macht und eigentlich noch auch was vorhat, und wir hatten damals noch eine ganze Menge vor, da hat man natürlich einiges im Kopf, was dann so bis dahin und danach passieren soll. Und das ist ganz gut, wenn einer mal ein bisschen rüttelt und sagt, Junge, komm, es reicht.
10: Sie haben in Ihrer Zeit als aktiver Politiker sich dafür eingesetzt, dass man mit einem anderen Blick möglicherweise, als es bis dahin in der Praxis stattgefunden hat, auf den Ostdeutschen schaut. Also Stichwort die Herkunft mehr in den Blick zu nehmen, Stichwort gebrochene Biografien, von denen damals noch nicht wirklich so im großen Maßstab die Rede war. Und ein Stück weit daraus auch Selbstbewusstsein zu tanken durchaus. Ist das auch ein Grund aus Ihrer Sicht, weshalb es bis heute eher mit einer gefühlten großen Skepsis, was Veränderungen, was irgendwie Umbrüche, was Neuanfänge zu tun hat, dass man da im Osten vielleicht auch eher ein bisschen skeptisch auf solche Prozesse reagiert? Hat das da die Wurzel aus Ihrer Sicht?
12: Also ich glaube, was wir durchaus beschönigend, vielleicht sollte es auch mutmachend sein, viele Jahre den Umbruch genannt haben und den Aufbruch, was es ja in Teilen war, ist für eine große Zahl Menschen, wahrscheinlich sogar für eine Mehrheit in einer gewissen Beziehung, erstmal ein Zusammenbruch gewesen. Das zu realisieren, das auch ehrlich zu sagen, dass es damals nicht passiert, das haben wir auch nicht gemacht. Vielleicht nachvollziehbar, weil man wollte ja irgendwie raus aus diesem Tohuwabohu und nach vorne kommen. Ein zweiter Punkt ist, ich glaube, wir haben mehrere Fehler gemacht, das bleibt auch nicht aus im Zuge der Wiedervereinigung. Einer der gravierendsten, aus meiner Sicht zumindest, war, dass wir diesen vielen Millionen Menschen im Osten in diese neue Gemeinschaft keine Haltegriffe mitgegeben haben. Also wenn eine größere Gemeinschaft, die auch die erfolgreichere war, das muss man ohne Wenn und Aber sagen, und diesen Systemwettbewerb haben sie gewonnen, hat der Westen ganz klar gewonnen, und die meisten Bürger der damaligen DDR wollten ja auch in dieses System eintreten. Aber wenn diese Gemeinschaft klug und weitsichtig handelt, dann muss sie der kleineren, der auch zahlenmäßig kleineren und systemmäßig unterlegenen Gesellschaft, wenn sie möchte, dass es eine Gemeinschaft wird, sowas, was wir heute innere Einheit nennen, was das auch immer genau ist, dann muss sie so klug sein, der kleineren Gemeinschaft auch was mitzugeben von ihren Lebensinhalten, von ihren Sozialtechniken, von dem, was ihr Leben, und es war ja immerhin viele Jahrzehnte das Leben, ausgemacht hat, das hätte man, ohne dass es Millionen oder gar Milliarden gekostet hätte, tun können, mit etwas mehr Geduld, mit etwas mehr Umsicht und mit etwas mehr Anerkennung und Empathie, dass nicht das Gefühl bleibt bei der kleineren Gemeinschaft, ihr wart eigentlich nur doof.
10: Jetzt sind wir, ich muss kurz rechnen, 37 Jahre nach der Wende, 36 Jahre nach der Einheit. Haben Sie denn heute das Gefühl, dass von dem, was Sie gerade angesprochen haben, dass sich da Dinge auch mittlerweile geheilt haben, dass da auch ein anderes Bewusstsein dafür da ist, was möglicherweise schiefläuft?
12: Ich weiß nicht, ob es für das, was passiert ist, wirklich eine Heilung geben kann. Was mich dabei beschwert, dass eigentlich dieses genauere Hinhören erst mit einem Wachsen von Wahlergebnissen der AfD gekommen ist. Hätte man früher es schon intensiver gemacht, hätten wir manches vielleicht vermeiden können. Ich wünsche mir, dass sowas wie ein ostdeutsches Selbstbewusstsein sich noch mehr entfaltet. Es ist im Entstehen, man spürt es sehr deutlich. Und dann sagen manche, na ja, ist das nicht ein neuer Beitrag zu einer neuen Spaltung oder sowas? Sage ich, völliger Blödsinn. Nur wenn so eine regionale Verbindung auch ein gewisses Selbstbewusstsein entwickelt, kann es am Ende wirklich eine Gemeinschaft werden. Ich glaube, wir sollten das nicht unterbewerten, diese Unterrepräsentanz Ostdeutscher in allen Führungs- und Leitungsebenen. Professor Vogel aus Leipzig, der das mal intensiv untersucht hat, hat gesagt, durch solche Unterrepräsentanz entsteht auch ein Gefühl der politischen Unbehaustheit. Will heißen, dass in Teilen des Ostens, und das ist messbar, der Respekt vor demokratischen Institutionen geringer ausgeprägt ist als im Westen Deutschlands, hat auch mit der Repräsentanz zu tun, dass Leute sagen, ist ja nicht meine Institution. Der Chef ist ein Westdeutscher, die Bereichsleiter sind Westdeutsche in Ämtern, in Medien, bei der Polizei, in der Bundeswehr. Sie können hingehen, wo sie wollen. Es ist nicht unterzubewerten und wir müssen trotzdem sehen, bei zumindest im öffentlichen Bereich kann man sowas ja steuern, dass bei Bewerbungen auch mal drauf geguckt wird, wer hat sein Leben, seinen bisherigen 30, 40 Jahre im Osten Deutschlands verbracht. Weil das bringt schon was anderes mit sich, wenn man in ein Amt geht, wo auch mit über einen bestimmt wird in irgendwelchen Fragen. Und man stellt fest, Landsleute aus meiner Region, oder man stellt fest, lauter Schwaben hinter den Schreibtischen. Also das sind schon Dinge, die auch noch, glaube ich, eine Rolle spielen.
10: Sie haben in der Atomkommission mitgearbeitet, da ging es um den Atomausstieg. Später gab es dann die Kohlekommission, die den Kohleausstieg vorbereitet hat. Nun dreht sich die Welt. Wir haben im Moment eine heftige Debatte um Versorgungssicherheit. Es wird über den Atomwiedereinstieg diskutiert. War es so eine schlaue Idee, den Kohleausstieg so zu manifestieren? Oder hätte man mit dem Wissen von heute sagen müssen, wir hätten es ein bisschen geschmeidiger und vielleicht auf andere Punkte explizit auch noch mal gucken müssen, bevor wir uns hier in Abhängigkeiten begeben oder Dinge erwecken, die wir gar nicht beherrschen können?
12: Also erstens gilt ja immer die Weisheit, wenn man aus dem Rathaus kommt, ist man klüger als vorher. Wahrscheinlich würden wir heute ein paar Dinge, wenn wir alles gesehen hätten, was wir aber teilweise gar nicht sehen konnten, anders gemacht. Den Krieg in der Ukraine hat damals keiner mit in der Rechnung gehabt. Ganz im Gegenteil, man rechnete noch mit Nord Stream 2, man rechnete weiter mit preiswerten, verlässlichen Gaslieferungen, die ja das Rückgrat der industriellen Entwicklung Deutschlands für viele Jahrzehnte gewesen sind. Wenn man das geahnt hätte, glaube ich, hätte man zum Beispiel die bestehenden Atomkraftwerke länger laufen lassen. Was die Kohle angeht, vielleicht hätte man noch etwas mehr marktwirtschaftliche Instrumente einbauen sollen, wo man sagt, wenn es sich noch rechnet, Klammer auf, dann gibt es ja auch eine Notwendigkeit dafür, kann man vielleicht nach hinten noch ein bisschen Zeitpuffer einbauen. Wenn es sich nicht mehr rechnet, dann erledigt sich es eben früher. Wir haben, glaube ich, eine Situation heute in Europa, wo wir jedes Jahr, jeden Monat, vielleicht jede Woche jetzt stärker darauf gucken müssen, dass wir den Anschluss an die Welt nicht verlieren mit der Hauptursache unserer Strompreise oder unserer Energiepreise, sagen wir mal so. Wenn wir in Deutschland jetzt gewisse Erscheinungen einer Deindustrialisierung haben, können wir nicht länger zuschauen, weil was einmal weg ist, das haben wir gelernt über Jahrzehnte, wenn nicht Jahrhunderte, was an Industrie verschwunden ist, ist verschwunden und kommt nicht wieder. Und deshalb teile ich, und ich weiß, wie heiß umstritten das ist und wie unmöglich das von manchen gehalten wird, wenn es in absehbarer Zeit zu einem Friedensschluss in der Ukraine kommt, zu hinnehmbaren Bedingungen für die Ukraine, dann sind wir gut beraten, trotzdem mit Russland wieder einen Draht zu suchen. Dort ist ein Energieangebot, was noch Jahrzehnte tragen kann. Und ich glaube, wir werden es nötig haben.
10: Sie haben ja 2020 ein Buch geschrieben und das haben Sie explizit auch, ich glaube, Russland als Partner genannt.
12: War aber vor dem Krieg.
10: Es war vor dem Krieg, es war 2020, wobei 2014 ja schon die Krim annektiert worden ist. Würden Sie da sagen, aber stopp, solange ein Putin dort in Moskau im Kreml sitzt, nicht für eine Zeit danach? Oder würden Sie sich da in die Notwendigkeiten schicken?
12: Also ich habe ja gesagt, das Ganze ist erst möglich, wenn es zu einem Friedensschluss gekommen ist. Und das muss ein Friedensschluss, ein wirklicher Friedensschluss, wird nur möglich sein, wenn es für die Ukraine annehmbare und vernünftige Bedingungen gibt. Ich finde es völlig richtig, dass die Europäische Union anstrebt, selber aus eigenen Kräften verteidigungsfähig zu werden. Es ist nicht schön. Ich hätte mir auch nicht gedacht, dass das mal so ein Hype wird, dass die Rüstungsindustrie diese Rolle spielt. Aber es ist wichtig, verteidigungsfähig zu sein. Was ich aber parallel vermisse, ist, dass wir mit ähnlicher Hingabe, mit ähnlicher Kraft, mit ähnlichem Engagement alle Hebel ziehen, um auch diplomatisch, ich sag mal von Hinterzimmern, von vorne, von oben, von unten, irgendwie ranzukommen. Dann wird gesagt, die wollen ja nicht reden. Das hätte Egon Bahr, damit hätte er am ersten Tag aufhören können und sagen, dann war's das eben. Hat er aber eben nicht.
10: Kann man mit einem Putin auch in Hinterzimmern so verhandeln, dass man sich darauf verlassen kann?
12: Nochmal, wir können uns die nicht aussuchen, die Gesprächspartner, die potenziellen Gesprächspartner sind. Es werden auch künftig Kriege geführt werden. Und das heißt aber nicht, dass man dann keine Gespräche mit denjenigen führen kann. Man muss es wenigstens versuchen. Mir fehlen heute Worte wie Rüstungskontrolle, Abrüstungsbemühungen. Die sind die Kernpunkte unseres Überlebens. Wenn wir darauf nicht unsere Kraft verwenden, dann kann es sein, dass es uns in 20, 30 Jahren gar nicht mehr gibt. Wir merken ja, dass viele Menschen im Moment den politischen Ansätzen nicht so folgen, wie man sich das allgemein wünscht. Es würde sie beruhigen, wenn sie sehen, dass wir die Kraft, die wir in die Aufrüstung stecken, dass wir mit derselben Kraft auch versuchen, um Abrüstung zu ringen, um Rüstungskontrolle zu ringen, um diplomatische Kanäle zu öffnen und, und. Das vermisse nicht nur ich. Ich glaube, die größte Aufgabe der Politik war, ist und bleibt, dass man sagt, Sicherheit kann es nur für eine Gesellschaft durch Wandel geben. Und andererseits muss die Politik dafür sorgen, dass es Sicherheit im Wandel gibt. Das ist die Pflicht, die man Menschen gegenüber hat. Und das, die Herausforderung ist größer geworden.
10: Matthias Platzek, danke für das Gespräch.
12: Danke auch.
2: Matthias Platzek war das im ausführlichen Gespräch mit RBB-Reporter Andreas Rautsch.
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13: Mit Antonia Kurzeitz, guten Tag. Die neuen Investorenpläne der FIFA sorgen für Streit im internationalen Fußball. Die europäischen Fußballverbände wollen heute bei einem Dringlichkeitstreffen über die Pläne des Weltverbandes beraten. Die UEFA kritisiert den möglichen Deal scharf und warnt davor, der Fußball könnte zu stark von Investoren abhängig werden. Auch der Deutsche Fußballbund lehnt die Pläne kritisch ab. DFB-Präsident Bernd Neuendorf sagte, die Akzeptanz der Fans dürfe nicht verloren gehen, der Fußball müsse seine Unabhängigkeit bewahren. Die FIFA will durch den Verkauf von Teilen ihrer kommerziellen Rechte, unter anderem an der Weltmeisterschaft, Milliarden einnehmen. Präsident Gianni Infantino bezeichnete den Einstieg externer Geldgeber als große Chance, um die Entwicklung des Fußballs weltweit zu beschleunigen. Während die UEFA Widerstand leistet, gibt es auch Befürworter. Der tschechische und auch der afrikanische Fußballverband sehen mögliche Vorteile durch zusätzliche Einnahmen. Die Entscheidung der FIFA-Mitgliedsverbände wird bis Mitte September erwartet. Bei den Schwimm-Europameisterschaften in Paris stehen vor allem drei deutsche Geschichten im Mittelpunkt. Lukas Mertens kehrt als Olympiasieger und Weltmeister über 400 Meter Freistil zurück und will nun auch den EM-Titel. Florian Wellbrock will nach seinem enttäuschenden Olympia-Auftritt wieder Gutmachung leisten, geht aber wegen einer schwierigen Saison mit gedämpften Erwartungen ins Rennen. Angelina Köhler gehört nach ihrem WM-Titel über 100 Meter Schmetterling erneut zu den großen Medaillenhoffnungen. Insgesamt erwartet der Deutsche Schwimmverband eine starke deutsche Ausbeute. Die Europameisterschaften starten morgen. Und das war das Sport-Update mit Antonia Kurzeitz.
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11: A10 westlicher Berliner Ring Richtung Dreieck Havelland zwischen Großkreuz und Vöben, Stau an einer Baustelle plus 20 Minuten. Vorsicht bitte auf der B1 Werder Richtung Brandenburg. Hinter der A10 Anschlussstelle Großkreuz ist die Fahrbahn verschmutzt. Die B1 Berlin Richtung Küstrin-Kietz ist zwischen Jahnsfeld und Diedersdorf nach einem Unfall gesperrt. Stadtverkehr Berlin, wegen eines Gedenkmarschs gibt es Stau auf dem Messedamm stadteinwärts. Weiter Weiter geht es zur Stunde über Kurfürstendamm und Straße des 17. Juni zum Platz der Republik. Der Zug kann nicht überholt werden. Moabit Tiergartentunnel, die Einfahrt Invalidenstraße, ist wegen technischer Probleme bis morgen früh gesperrt. Marzahn, die Kemberger Straße, ist in beiden Richtungen zwischen Blumberger Damm und Belziger Ring bis morgen an einer Baustelle gesperrt. Und Moabit, die Putlitzbrücke, ist wegen Kranarbeiten noch bis Mittwoch voll gesperrt. Zur S-Bahn, nach einer Zugstörung an der Frankfurter Allee, kommt es auf den Linien S42, S8 und S85 noch zu Verspätungen und Ausfällen.
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11: Um 11.20 Uhr mit Tim Korge. Die deutsche Wirtschaft ist trotz der Belastung durch den Iran-Krieg im zweiten Quartal des Jahres leicht gewachsen. Wie das Statistische Bundesamt mitgeteilt hat, legte das Bruttoinlandsprodukt im Vergleich zum Quartal davor um 0,2% zu. Aus Wiesbaden Alexander Schmidt.
16: Das ist etwas mehr als erwartet. Nach Aussage der Statistiker haben deutsche Firmen mehr Waren ins Ausland verkauft. Die Konsumausgaben hingegen entwickelten sich verhalten. Die Investitionen seien trotz staatlicher Milliardeninvestitionen in die Infrastruktur sogar zurückgegangen. Im ersten Vierteljahr hatte die Wirtschaftsleistung vor allem wegen höherer Exporte um 0,4% zugelegt. Nach dem überraschend guten Jahresauftakt war die Hoffnung groß, dass die deutsche Wirtschaft nach drei mageren Jahren wieder deutlich Fahrt aufnehmen würde. Nach Einschätzung von Ökonomen hängt das weitere Wachstum derzeit stark vom Ausgang des Krieges im Nahen Osten ab, der die Energiepreise spürbar nach oben getrieben hat.
11: Die Deutsche Bahn hat im ersten Halbjahr dieses Jahres einen Gewinn von 147 Millionen Euro erzielt. Das hat der Konzern am Vormittag mitgeteilt. Wie Bahnchefin Palla einer Mitteilung zufolge sagte, schreibe man zum ersten Mal seit 7 Jahren mit dem Eisenbahngeschäft wieder schwarze Zahlen. Als Gründe wird unter anderem der begonnene Konzernumbau genannt, der auch Kostensenkungen und Personalabbau auf der Leitungsebene und bei internen Dienstleistern vorsieht. Bahnchefin Palla betonte, man sei aber erst zufrieden, wenn auch die Qualität im täglichen Eisenbahnverkehr überzeuge. Die Landeschefin der Jungen Union Brandenburg, Strohschneider, tritt zurück. Außerdem hat sie ihren Austritt aus der Partei erklärt und ihr Amt als Ostbeauftragte der Jungen Union Deutschlands niedergelegt. Das geht aus einer Mitteilung an die Parteimitglieder hervor, die RBB 24 vorliegt. Darin schreibt Strohschneider, das Spitzenpersonal der Partei habe seine Glaubwürdigkeit verloren. Die Bundesregierung fahre einen anderen Kurs als den, wofür man noch im Wahlkampf eingestanden sei. Konkret kritisierte Strohschneider die Grundgesetzänderung zur Schuldenbremse Anfang der Legislaturperiode und die Einkommenssteuerreform. Die CDU mache es damit den Fleißigen in der Gesellschaft immer schwerer. Die drei ostdeutschen Ministerpräsidenten von der CDU fordern den Bund auf, die Perspektiven des Ostens stärker zu berücksichtigen. In einer gemeinsamen Erklärung heben die Regierungschefs von Sachsen, Sachsen-Anhalt und Thüringen unter anderem hervor, wie wichtig aus ihrer Sicht die gesetzliche Rente für Ostdeutsche ist. Die Menschen im Osten hätten oft nicht die Chance, im Alter auf private Vorsorge oder Betriebsrenten zurückzugreifen. Die abschlagsfreie Rente nach 45 Beitragsjahren müsse erhalten bleiben. Die Ministerpräsidenten gehen damit auf Konfrontationskurs zur Bundesregierung. Sie plant, auf mehr Eigenverantwortung bei der Altersvorsorge zu setzen. Russland hat die Ukraine nach deren Angaben in der Nacht wieder massiv angegriffen. Den Behörden zufolge wurden mindestens 8 Menschen durch Drohnen- und Raketenangriffe getötet. Es gibt viele Verletzte. Während der russischen Angriffe auf die Ukraine ist im Nachbarland Polen ein unbekanntes Objekt eingeschlagen. Ministerpräsident Tusk sagte, es habe sich wohl um eine russische Rakete gehandelt. Aus Warschau Paulina Milling.
17: Es sei eine äußerst schwierige Nacht für die Luftüberwachung gewesen, erklärte der polnische Verteidigungsminister Władysław Kosiniak-Kamysz. Nach Angaben der polnischen Streitkräfte geschah der Vorfall um kurz vor 4 Uhr heute früh. Ein F-16-Kampfjet nahm die Abfangjagd auf. Laut dem Militär verschwand das unbekannte Objekt vom Radar und stürzte später über einem Landwirtschaftsfeld ab. Auf Bildern in polnischen Medien ist ein Krater zu sehen. Er soll 10 Meter im Durchmesser betragen. Polizei und Militär haben auch Trümmerteile des Objekts entdeckt. Anwohner beschrieben gegenüber der Presse, sie hätten einen lauten Knall gehört.
11: In Südeuropa sind in mehreren Regionen neue Waldbrände ausgebrochen. Auf der griechischen Insel Kreta mussten nach Behördenangaben etwa 8000 Menschen im Ferienort Ayagalini in Sicherheit gebracht werden. Zwei Feuerwehrleute kamen ums Leben. Neue Waldbrände wurden außerdem aus dem Waldgebiet von Fontainebleau südlich von Paris sowie aus der Nähe von Dijon gemeldet. In Spanien ist an der Grenze zu Portugal ein neues Großfeuer ausgebrochen. Soweit die Nachrichten. 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Das Wetter. Heute viel Sonnenschein bei Temperaturen zwischen 36 und 39 Grad. Später von Westen her Wolken und einzelne Schauer und Gewitter. Abends stürmisch, in der Prignitz sind orkanartige Böen möglich. Aktuell in Berlin-Steglitz 29 und in Dahlem 27 Grad, in Perleberg 26 und

0: Und zwar standesgemäß mit einem Wassersommelier in der weltweit vielleicht einzigen Luxus-Wasserbar. Südafrika-Korrespondent Stefan Überbach hat sich im Frühjahr einen Besuch dort nicht entgehen lassen. Hier nochmal seine Reportage.
1: Welcome to the very first fine water tasting room in the world.
2: Der Wassersommelier Nico Pieterse steht hinter einem Tresen im traditionsreichen Weingut Lanzerac, dessen Geschichte bis ins Jahr 1692 zurückreicht. Kapholländische Architektur mit prächtigen Giebeln, strahlend weißen Mauern und redgedeckten Dächern. Die perfekte Umgebung für den ersten Wasserverkostungsraum der Welt. Gedämpftes Licht, gediegene Atmosphäre, leise Musik.
3: Die Musik, die ich hier spiele, heißt Hemisync. Sie synchronisiert beide Gehirnhälften, was ziemlich interessant ist, und sie beruhigt. Es ist also Meditationsmusik mit einer entspannenden Wirkung und sie passt sehr gut zum Thema Wasser. Und der ganze Raum ist einem Gletscher nachempfunden. Wenn ich Wasser mit verschiedenen Dingen kombiniere, dann ist mir ein gutes Ambiente sehr wichtig.
2: In der Bar des Wassersommeliers stehen Flaschen aus der ganzen Welt. Aus Bhutan zum Beispiel, Tschetschenien, Norwegen oder Peru.
3: Alles ist in Glas abgefüllt, was wirklich, wirklich wichtig ist. Denn Plastik ist aus Erdöl hergestellt und jedes Wasser hat ein Ablaufdatum. Aber nicht, weil das Wasser ablaufen würde. Wasser ist ein Lösungsmittel und das Ablaufdatum auf der Rückseite einer Plastikflasche ist für die Flasche. Also alles in Glas. Ich habe nur gute Wasser, einzigartiges Wasser aus der ganzen Welt.
2: Die Flaschen haben verschiedene Farben und verschiedene Formen. Einige sind eher bauchig und rund, andere eher kantig und schlank, manche sogar handgeschliffen. Besonders aufwendig gestaltet ist eine Flasche aus Kolumbien. Neblina heißt das Wasser. Gewonnen wird es im Regenwald.
1: What they've done is they've erected a bunch of stainless steel nets, low stainless steel nets in the rainforest.
3: Sie haben eine Reihe von Edelstahlnetzen aufgestellt. Durch den Regenwald zieht viel Nebel und Dunst. Das Wasser kondensiert dann an dem Edelstahl, tropft in einen Edelstahlbehälter und wird gefiltert, um Bakterien abzutöten. Dann geht das Wasser in die Flasche. In diesem Regenwald wird viel geforscht. Und alle neuen Insekten und neuen Pflanzen, die dabei entdeckt werden, haben sie auf diese Flasche gedruckt. Es ist eine sehr hübsche Flasche und sie hat auch einen guten Zweck. Und sie kommt aus dem Regenwald in Kolumbien.
2: Nicht nur beim Geschmack des Wassers oder beim Design der Flaschen gibt es große Unterschiede, sondern auch ganz klar beim Preis. Das günstigste Wasser kostet bei Nico Pieterse umgerechnet 2,5 €. Das teuerste 250 pro Flasche, versteht sich. Nevis heißt es und ist eine Cuvée aus zwei natürlichen Mineralquellen.
3: Es kommt in einer Champagnerflasche und ist im Grunde eine Alternative zu einem Veuve Clicquot oder einem Moët Chandon auf einer Party, wo jemand keinen Alkohol trinken will, aber trotzdem feiern möchte. Sie machen nur 500 Flaschen im Jahr. Ein Sammlerstück. Das ist auch der Grund, warum sie so teuer ist.
2: Und wo kommt dieses erlesene Wasser her, das mehr kostet als viele Champagner? Wo wird Nevis abgefüllt? In einem kleinen Ort in Rheinland-Pfalz, den man nicht unbedingt mit Luxuswasser verbinden würde, nämlich Schifferstadt.
1: I don't know where that is. I've never been there, but I have had the water and it's a spectacular bottle of water.
2: Ich weiß nicht, wo das ist, ich war noch nie dort, sagt Nico Pieterse, aber es ist eine spektakuläre Flasche Wasser.
4: It's kind of when you hear it the first time, it's kind of like a haha. Like, what can that actually be? Water is water.
2: Wenn du zum ersten Mal davon hörst, denkst du, haha, was soll das schon sein? Wasser ist Wasser. So wie der Südafrikaner Barentmar Reis denken die meisten Gäste, die zur Verkostung nach Stellenbosch kommen. Natürlich sind sie vor allem neugierig, aber gleichzeitig auch immer ein bisschen skeptisch. Denn so groß können die Unterschiede ja wohl nicht sein, oder? Doch, sagt Nico Pieterse.
3: Wasser ist natürlich nicht nur Wasser. Wasser aus verschiedenen Regionen der Welt schmeckt.

0: unterschiedlich, hat unterschiedliche Aromen und das liegt an den Mineralstoffen im Wasser. Je höher der Mineralgehalt, desto intensiver ist der Geschmack und desto stärker hydriert das Wasser. Je geringer der Mineralgehalt, desto milder schmeckt es und desto weniger hydrierend wirkt es.
1: So viel zur Theorie. Und jetzt wird es Zeit für die Praxis.
2: Let's taste a little bit of water. The one I'm going to open first, this is Mountain Falls. It comes from South Africa.
0: Wir beginnen mit Mountain Falls aus Südafrika, der höchste TDS-Wert im Land. Dann ist Kilt aus Dänemark mit natürlichem Sauerstoff und Silizium. Das sorgt für ein besonders weiches Mundgefühl. Und schließlich ein polnisches Wasser mit 684 Milligramm pro Liter, doppelt so mineralisch.
2: Czyżowianka comes all the way from Poland. And for the first time we jump to a TDS of 684. So it's got double the amount of minerals compared to either one of the previous ones.
1: Und tatsächlich, jedes Glas schmeckt ein bisschen anders. Auch das Mundgefühl unterscheidet sich spürbar, obwohl in den Gläsern eigentlich nur stilles Wasser drin ist.
2: Let's do an experiment.
0: Nun ein Experiment. Ein Schluck Rotwein, dann ein Schluck vom ersten Wasser, dann wieder Wein. Der Geschmack verändert sich. Beim zweiten Wasser wird der Wein weicher und runder. Beim dritten wieder anders.
2: And it's a different wine again.
1: Dann schauen wir mal, was die verschiedenen Wasser zum Weingenuss beitragen. Oh, this is a great wine.
2: It's a good wine. Now have a sip of the first water that I bought. And have a sip of the wine again. Okay. Now have a sip of the second glass of water that I bought. And have a sip of the same wine. Now you can have a sip of the third glass of water that I bought. And have a sip of the same wine. And it's a different wine again. So I technically bought you four glasses of wine.
0: Ich habe Ihnen im Grunde vier verschiedene Weine eingeschenkt, obwohl es derselbe war. Und wenn ich hier ein Glas chloriertes Leitungswasser hätte, würde ich den Wein komplett ruinieren. Komplett. Weil das Chlor im Wasser den Geschmack und die Aromen des Weines völlig zerstören würde. Und was Sie auf vielen Weingütern machen, ist, dass Sie einen Krug Wasser auf den Tisch stellen. 9 von 10 Mal ist das chloriertes Leitungswasser. Und Sie wissen nicht, dass dieser Gaumenreiniger den nächsten Schluck Wein ruiniert.
2: The palate cleanser is going to ruin the very next sip they take of the wine.
1: Als nächstes kommen Sprudelwasser auf den Tisch. Die Kohlensäure wird in der Regel vor der Abfüllung zugesetzt. Mal mehr, dann sind die Bläschen groß und kräftig, mal weniger, dann sprudelt es nur leicht. Aus vielen Quellen fließt aber auch Wasser, das natürlich sprudelt und keine CO2-Zugabe braucht. Yarmouk etwa aus einer Vulkanregion in Armenien. Ein Wasser mit einem außerordentlich hohen Mineraliengehalt, der leicht salzig schmeckt und den man sogar riechen kann.
0: Geschmacklich braucht es kräftige Speisen, Cheeseburger, Pizza, stark gewürzte Gerichte. Nach einem Schluck dieses Wassers sollten Sie allerdings keinen Rotwein trinken. Er würde ihn geschmacklich einfach zerstören.
2: If you want to ruin your red wine, you have a sip of red wine after you've had this, because it'll just destroy the red wine.
1: In der Wasserbar in Stellenbosch geht es aber nicht nur um Geschmacksfragen oder fachkundige Empfehlungen, welches Wasser am besten zu welchem Wein oder welchem Essen passt. Es geht auch um ganz Grundsätzliches. Denn ein Glas Wasser ist zwar für viele Menschen selbstverständlich, in Südafrika und anderen Teilen der Welt ist es das aber nicht. Die Gesellschaft am Kap ist sozial so tief gespalten wie nirgendwo sonst. Über einen eigenen Wasseranschluss verfügt weniger als die Hälfte der Haushalte. Vor allem auf dem Land werden Menschen mit Tankwagen versorgt oder sind auf Gemeinschaftsbrunnen angewiesen. Megan kommt aus Kapstadt und hat beim Water Testing, bei der Wasserverkostung von Nico Pieterse, viel gelernt.
3: Man weiß einfach nicht, was man nicht weiß, bis man eine Erfahrung macht, die zunächst völlig banal wirkt, wie zum Beispiel, warum sollte ich Wasser verkosten wollen? Aber wenn man etwas über die Details und die Nuancen lernt, will man plötzlich mehr wissen. Die erschreckende Statistik, dass nur 3% des Wassers auf der Erde Süßwasser ist, hat mich wirklich getroffen. Das lässt mich denken, heute gibt es Kriege um Öl. Und vielleicht ist es gar keine Verschwörungstheorie, dass eines Tages ein Krieg um Wasser geführt werden könnte.
1: Auch für Isabel Small und Benji Momberg, die in der Nachbarschaft zu Hause sind, war die Wasserverkostung ein überraschend nachdrückliches und tiefgründiges Erlebnis. Und das mit einem Alltagsprodukt, von dem eigentlich alle glauben, dass sie es kennen, weil sie jeden Tag damit zu tun haben.
4: I never thought that water was not just water.
3: Ich hätte nie gedacht, dass Wasser nicht nur Wasser ist. Aber jetzt ist das ganz anders. Es ist wirklich interessant zu lernen, dass es Unterschiede zwischen den Wassern gibt, die man schmecken und riechen und fühlen kann. Es ist wirklich eine komplett neue Erfahrung.
4: So yeah, it's like a complete different experience.
5: For me it's the experience of something that I thought I knew.
1: Ich habe nie wirklich bemerkt, wie vielschichtig es sein könnte, wie viel Tiefe darin ist, wie viel es zu erleben gibt. Und es ist nicht einmal so, dass ich denke, ich hätte den besten Gaumen der Welt, aber du kannst sofort den Unterschied erleben. Also, es lohnt sich. Warum sollte ich ausgerechnet Wasser probieren? Diese Frage stellen sich am Anfang viele, die zu Nico Petersen nach Stellenbosch kommen. Am Ende aber nicht mehr.
6: Südafrika-Korrespondent Stefan Überbach war das über seinen Besuch beim Wassersommelier in Stellenbosch.
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8: Mit Sören Hinze. Erstmals seit 2019 hat die Deutsche Bahn einen Gewinn erzielt. Unterm Strich steht ein Plus von 147 Millionen Euro nach Steuern. Grund ist laut Konzernangaben eine gestiegene Nachfrage nach Bahnfahrten, insbesondere seit dem Monat April. Wegen Rabattaktionen und hoher Spritpreise seien vor allem Pendler vom Auto auf die Bahn umgestiegen. Insgesamt gab es im ersten Halbjahr rund 2% mehr Zugreisende in Deutschland. Zugleich habe der Konzern erste Sparpläne umgesetzt. Kosten wurden durch den Personalabbau gesenkt. Nicht im Zugverkehr, sondern in der Konzernleitung und bei internen Doppelstrukturen. Für das Gesamtjahr plant die Deutsche Bahn einen operativen Gewinn von 600 Millionen Euro vor Steuern und Zinsen. Der Anbau von Soja boomt in Deutschland. Neue Zahlen gibt es vom Statistischen Bundesamt. Demnach hat sich der Ertrag von Sojabohnen binnen weniger Jahre verdreifacht. 2025 wurden rund 130.000 Tonnen Soja geerntet. Über die Hälfte der Sojaernte stammt aus Bayern. Danach folgen Baden-Württemberg 18% und Sachsen-Anhalt 7%. Trotz starken Wachstums macht Sojaanbau weniger als 1% der landwirtschaftlich genutzten Flächen in Deutschland aus. Soja wird sowohl als Tierfutter genutzt, aber auch für die Produktion von Tofu und Milchalternativen und immer öfter auch als Snack. Und das war das Wirtschaft-Update mit Sören Hinze.
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9: A10 westlicher Berliner Ring Richtung Dreieck Havelland zwischen Großkreuz und Vöben, Stau an einer Baustelle plus 20 Minuten. Vorsicht auf der B1 Werder Richtung Brandenburg hinter der A10 Anschlussstelle Großkreuz ist die Fahrbahn verschmutzt. Die B1 Berlin Richtung Küstrin-Kietz ist zwischen Jahnsfelde und Diedersdorf nach einem Unfall gesperrt. Stadtverkehr Berlin A113 stadteinwärts zwischen Stubenrauchstraße und Johannisthaler Chaussee ist die rechte Spur gesperrt. Dort steht ein defektes Fahrzeug. 10 Minuten länger dauert es auf der A100 in Richtung Wedding, vor der Baustelle in Höhe Schmargendorf und in Richtung Treptow vor der Albuinstraße. Wegen eines Gedenkmarsches kommt es zu Behinderungen in der westlichen Innenstadt. Vom Messedamm geht es zur Stunde über Kurfürstendamm und Straße des 17. Juni zum Platz der Republik. Der Zug kann nicht überholt werden. Moabit Tiergartentunnel, die Einfahrt Invalidenstraße, ist wegen technischer Probleme bis morgen früh gesperrt. Und aktuelles zur S-Bahn nach einer Zugstörung an der Frankfurter Allee kommt es auf den Linien S42, S8 und S85 noch zu Verspätungen und Ausfällen.
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9: Um 11.40 Uhr mit Tim Korge. Die deutsche Wirtschaft ist im zweiten Quartal etwas gewachsen. Laut vorläufigen Berechnungen des Statistischen Bundesamts legte das Bruttoinlandsprodukt im Vergleich zum Quartal davor um 0,2% zu. Experten hatten mit einem geringen Wachstum gerechnet, vor allem wegen Belastungen durch den Irankrieg. Für das dritte Quartalsplus in Folge sorgte vor allem die Exportwirtschaft, wie die Statistiker erklärten. Dagegen entwickelten sich die Konsumausgaben eher verhalten. Die Investitionen gingen sogar zurück, obwohl der Staat milliardenschwere Aufträge zur Sanierung der Infrastruktur vergibt. Die Deutsche Bahn hat im ersten Halbjahr dieses Jahres einen Gewinn von 147 Millionen Euro erzielt. Das hat der Konzern am Vormittag mitgeteilt. Konzernchefin Palla sagte, man schreibe zum ersten Mal seit 7 Jahren mit dem Eisenbahngeschäft unter dem Strich wieder schwarze Zahlen. Als Gründe nennt sie unter anderem den begonnenen Konzernumbau, der unter anderem auch Kostensenkungen und Personalabbau auf der Leitungsebene vorsieht. Palla betonte, man sei aber erst zufrieden, wenn auch die Qualität im täglichen Eisenbahnverkehr überzeuge. Im Fokus habe in der ersten Jahreshälfte die Sanierung des Schienennetzes gestanden. Noch nie hätten Bund und Bahn so viel Geld darin investiert. Die Landeschefin der Jungen Union Brandenburg, Strohschneider, tritt zurück. Außerdem hat sie ihren Austritt aus der Partei erklärt und ihren Posten als Ostbeauftragte der Jungen Union Deutschlands niedergelegt. Das geht aus einer Mitteilung an die Parteimitglieder hervor, die RBB 24 vorliegt. Dem RBB hat Strohschneider gesagt, dass das Spitzenpersonal der Partei für sie an Glaubwürdigkeit verloren habe.
10: Was sich an vielen Stellen ja abzeichnet, ist, dass wir Dinge sagen und andere Dinge tun. Das ist was, wo ich das Gefühl hatte, wenn ich mit Leuten spreche, ich kann und möchte das eben nicht mehr rechtfertigen und ich kann und möchte eben doch nicht als Person für diese Partei mehr stehen.
9: Laura Strohschneider, zurückgetretene Landeschefin der Jungen Union Brandenburg. Wegen der hohen Temperaturen und einer Schätzung zufolge sind in diesem Jahr deutschlandweit bereits etwa 9.800 Menschen gestorben. Diese Zahl nennt das Robert-Koch-Institut in Berlin in seinem aktuellen Wochenbericht. Daniela Remus.
11: Das Robert-Koch-Institut errechnet die Todeszahlen aus statistischen Angaben zur Übersterblichkeit in der Bevölkerung und aus den Wochendurchschnittstemperaturen. Steigen die auf über 20 Grad, dann nehmen auch die hitzebedingten Todesfälle deutlich zu. Die hitzebedingten Todesfälle sind schwer zu erfassen, denn Hitze wird nur ausnahmsweise als direkte Todesursache angegeben, zum Beispiel bei einem Hitzschlag. Verantwortlich für die meisten Todesfälle ist eine Kombination aus Hitze und bestehenden Vorerkrankungen. Sie führen gerade bei älteren und alten Menschen zu Dehydrierung, Nierenversagen oder Herz-Kreislauf-Versagen.
9: In Südeuropa sind in mehreren Regionen neue Waldbrände ausgebrochen. Auf der griechischen Insel Kreta mussten nach Behördenangaben etwa 8.000 Menschen im Ferienort Aya Galini in Sicherheit gebracht werden. 2 Feuerwehrleute kamen ums Leben. Auch an der französischen Côte d'Azur mussten hunderte Menschen einer Kleinstadt ihre Häuser verlassen. Neue Waldbrände wurden außerdem aus dem Waldgebiet von Fontainebleau südlich von Paris sowie aus der Nähe von Dijon gemeldet. In Spanien ist an der Grenze zu Portugal ein neues Großfeuer ausgebrochen. Ein 70-jähriger Berliner soll mehr als 2,2 Tonnen Kokain geschmuggelt haben. Nach Angaben der Berliner Staatsanwaltschaft hat er den Transport der Drogen von Brasilien nach Europa 2021 organisiert. Außerdem soll er den Schmuggel mit über 2 Millionen Euro finanziert haben. Das beladene Boot, ein Katamaran, wurde vor der brasilianischen Küste gestoppt. Die Besatzung wurde daraufhin festgenommen und das Rauschgift vernichtet. Der Angeklagte sitzt bereits wegen anderer Drogendelikte in Haft. Zu den neuen Vorwürfen schweigt er. Soweit die Nachrichten. 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Das Wetter. Heute viel Sonne bei Temperaturen bis 39 Grad. Später von Westen her Wolken und einzelne Schauer und Gewitter. Abends stürmisch, in der Prignitz sind orkanartige Böen möglich. Aktuell in Berlin-Kreuzberg 29 und am Insulaner 32 Grad, in Wiesenburg 33 und in Perleberg 29 Grad. Morgen sonnig mit einigen Wolken, am Abend aus Westen häufige Hitzegewitter bei 27 bis 34 Grad. Die Zeit 11.45 Uhr.
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6: Die Folgen des CSD-Anschlags. Unser Top-Thema am Vormittag. Ich bin Clemens Schulze. Willkommen. Der islamistische Attentäter, der am Samstag in Berlin in eine Menschenmenge fuhr, hat sich offenbar seit Jahren radikalisiert. Das wurde gestern auf der Innenausschusssitzung im Abgeordnetenhaus nochmal bestätigt. Und diese Erklärung der Polizeipräsidentin dort dürfte noch lange im Ohr bleiben.
12: Ich darf Ihnen hier nicht konkret sagen, was wir jetzt da alles gesehen und nicht gesehen haben. Ich kann es nur pauschal im Grunde sagen. Wir haben auf jeden Fall nichts, aber auch gar nichts gefunden, was uns zu einer Prognose gebracht hätte, dass wir entweder die Voraussetzung für eine Fußfessel, und die Voraussetzung hat Senatorin genannt, oder gar für eine Präventivhaft gehabt hätten. Das war für uns so nicht erkennbar.
6: Das sagte Polizeipräsidentin Barbara Slowik-Meisel über den Attentäter vom Tiergarten vom Christopher Street Day. Vassili Franco, innenpolitischer Sprecher der Bündnis 90 Die Grünen-Fraktion im Abgeordnetenhaus, war bei der stundenlangen Innenausschusssitzung gestern dabei. Meiner Kollegin Sabine Dahl hat er heute früh berichtet, dass sich seine Fraktion nicht gut informiert fühlt.
13: Die Kritik, die kam in der Sitzung, denn tatsächlich kam die Information von Senatsseite sehr, sehr spät. Aber auch wir als Parlament haben natürlich ein Recht und auch einen Anspruch und vor allem ein Interesse, informiert zu werden. Deshalb war die gestrige Sitzung des Innenausschusses auch wichtig. Aber sie hat auch gezeigt, dass viele Fragen noch offen sind. Und vieles in den letzten Tagen, da wurden wir als Parlament nicht vom Senat informiert, sondern erfahren das häppchenweise aus der Presse. Klar ist, dieser Anschlag muss jetzt vollumfänglich aufgearbeitet werden. Das ist auch unsere Aufgabe als Parlament. Dafür müssen alle Fakten auf den Tisch. Und das sind sie bis heute noch nicht. Deshalb wird die Aufklärung auch weitergehen und hat allerhöchste Priorität.
14: Na, und geben Sie uns ein Beispiel. Was fehlt Ihnen noch?
13: Die große Frage, die jetzt ja im Raum steht, ist, hätte dieser Anschlag verhindert werden können? Sie haben ja gerade gesagt, was alles bekannt war. Also es lag ja anscheinend nicht daran, dass es zu wenige Informationen gab. Und da muss ich auch einmal die Polizeipräsidentin gestern in Schutz nehmen, denn die hat ja auch gesagt, dass die zentrale Frage, und die gilt es jetzt aufzuarbeiten, das ist eine Aufgabe der Sicherheitsbehörden, aber genauso der Politik. Warum konnte ein polizeibekannter Gefährder, der sogar in den Libanon ausgereist ist, dort festgenommen worden ist, dann in der Gefährdungsbewertung nicht so hoch eingestuft werden, dass er lückenlos überwacht wird, dass es überhaupt zu dieser Tat kam. Aber genauso stellen sich noch Fragen mit Blick auf das Sicherheitskonzept. Wie konnte er ein Auto anmieten und damit bis in den Tiergarten reinfahren? Das muss man jetzt ehrlich, schonungslos aufarbeiten. Und das wird sicherlich auch einige Zeit in Anspruch nehmen. Bei all den Fragen, die sich gerade stellen, wird es wahrscheinlich auch auf einen Untersuchungsausschuss in der nächsten Legislaturperiode hinauslaufen.
14: Und denken Sie, die Landesregierung, die Sicherheitsbehörden enthalten Ihnen etwas vor?
13: Hier geht es ja gar nicht darum, was uns die Sicherheitsbehörden vorenthalten oder nicht. Hier geht es darum, Aufklärung zu schaffen. Das heißt, alle Fakten müssen doch erstmal geklärt werden. Wir müssen schauen, gab es Lücken? Wo gab es sie? Und damit wir das herausfinden, das ist doch die Grundlage, um überhaupt erst dann zu schauen, was ist politisch notwendig, was müssen wir verändern, wie können wir Gefährder besser überwachen, dass so ein Anschlag in dieser Form nicht mehr passieren kann.
6: Das sagt Vassili Franco, der innenpolitische Sprecher von Bündnis 90 Die Grünen, von der Fraktion im Berliner Abgeordnetenhaus. In der Ausschusssitzung wurden weitere Einzelheiten aus dem Leben des Attentäters bekannt gegeben. Polizei, Staatsschutz und Innensenatoren informierten, was sie bis jetzt alles wissen. Der Mann war Polizei bekannt, er wurde ständig überwacht und er hat bereits im Gefängnis gesessen, im Libanon und auch in Berlin. Er war Islamist und als Salafist missionarisch auf den Straßen Berlins tätig. Der Verfassungsschutz hatte ihn seit 5 Jahren auf dem Schirm und er war auf freiem Fuß. Diese Informationen hat uns AD-Terror-Experte Michael Götschenberg eingeordnet. Zunächst hat er erläutert, was ein Salafist ist.
15: Ja, Salafisten sind im Grunde genommen pauschal gesagt Islamisten. Der politische Salafismus, insbesondere der Dschihadismus, werden vom Verfassungsschutz beobachtet, weil sie eben verfassungsfeindlich sind. Häufig eben Dschihadisten sowieso gewaltbereit, gewaltorientiert. Und der politische Salafismus will einen islamistischen Gottesstaat, in dem die Scharia gilt, also eine Rechtsprechung auf Basis einer sehr konservativen Auslegung des Koran. Das ist ganz klar verfassungsfeindlich.
14: Und der Verfassungsschutz hatte den späteren Attentäter im Blick, seit er 16 war. Er hatte ja sogar versucht, sich in Syrien der IS-Terrormiliz anzuschließen, was misslungen ist. Dafür hat er im Libanon im Gefängnis gesessen und bei uns nicht.
15: Doch, diesen Versuch gab es im vergangenen Jahr und als er dann eben nach Deutschland zurückkehrte, wurde er festgenommen, kam in Untersuchungshaft, es wurde ihm der Prozess gemacht und dann kam es eben zu diesem Urteil, das jetzt doch einige Fragen aufgeworfen hat, weil er, obwohl er schon 20 war, noch nach Jugendstrafrecht abgeurteilt wurde und obwohl er eben versucht hatte, sich einer Terrororganisation anzuschließen, gab es diese doch recht optimistische optimistische Prognose und den Verweis in ein Deradikalisierungsprogramm. Das wird ja jetzt intensiv diskutiert, auch verbunden mit der Frage, inwieweit diese Altersgrenzen zur Anwendung von Jugendstrafrecht, inwieweit die überhaupt noch angemessen sind.
14: Wie ist da deine Position? Hätte das Jugendgericht ihn anders bewerten müssen, auch wegen der langen Liste an Verfehlungen? Der Mann war schon als Kind auffällig, hat das Jugendamt beschäftigt. Und was du auch gerade gesagt hast mit dem Deradikalisierungsprogramm, war es dafür vielleicht längst zu spät?
15: Ja, da scheiden sich gerade die Geister. Also zum einen könnte man sagen, das sind doch ganz klare Anzeichen dafür, dass er ideologisch schon ziemlich gefestigt war und dass er eben sehr gewaltorientiert war und alles spricht dafür, dass er hätte in Haft kommen müssen. Das ist auch die Überzeugung der Sicherheitsbehörden. Auf der anderen Seite gibt es die Position, dass hat auch das Gericht am Ende gesagt, dass es klare Anzeichen für eine Entwicklungsverzögerung gibt, dass er eben noch nicht reif war. Also da scheiden sich im Moment die Geister. Und grundsätzlich ist es aber so, dass laut Gesetz das Jugendstrafrecht in dem Alter eigentlich die Ausnahme sein sollte. Wir stellen aber fest, dass es mittlerweile zur Regel geworden ist. Und deswegen finde ich die Diskussion ganz gut, die gerade geführt wird.
14: Und zur Arbeit der Sicherheitsbehörden nochmal. Was bedeutet es genau, wenn Verfassungsschutz, Landeskriminalamt sagen, wir hatten ihn immer auf dem Schirm? Lückenlose Überwachung, was bedeutet das?
15: Ja, wichtig jetzt für die Aufarbeitung sind ja vor allem die Monate, die Wochen, nachdem er aus der Haft wieder rauskam. Das war Mitte Mai der Fall. Und da muss man sagen, die Polizeipräsidentin hat das gestern im Innenausschuss alles sehr offengelegt, sehr transparent gemacht. Man kann der Polizei Berlin nicht vorwerfen, meiner Ansicht nach, dass sie ihn nicht intensiv im Visier gehabt hätten. Er ist immer wieder observiert worden, nach Haftentlassung 2 Wochen lang, dann immer wieder mal, sogar kurz vor der Tat, nochmal 2 Tage observiert worden. Und es sieht wirklich danach aus, dass es keinerlei Hinweise darauf gab, dass er einen Anschlag verüben könnte. Und dann muss die Polizei die Ressourcen dann auch anders einsetzen. Man kann diese Leute nicht 24 Stunden nonstop observieren, weil die Observationskräfte natürlich auch an anderer Stelle gebraucht werden. Das Entscheidende ist, wenn man keinen Hinweis hat auf einen geplanten Anschlag, und das scheint da eben der Fall gewesen zu sein, dann bricht man so eine Observation auch ab.
14: Nach allen Informationen, die bis jetzt bekannt sind, was sagt dir das Bild, das wir von dem Attentäter haben?
15: Also es ist noch ein bisschen früh für eine abschließende Bewertung, weil es kann natürlich sein, dass man in all dem Datenträger, Kommunikationsmittel, was man da alles jetzt beschlagnahmt und gefunden hat und jetzt noch auswertet, noch irgendwo ein Chat auftaucht mit jemandem beim IS, der ihn bis zum Schluss vielleicht begleitet, radikalisiert hat. Aber wenn das nicht so ist, könnte es sein, dass der Entschluss, diesen Anschlag zu verüben, sehr kurzfristig erfolgt ist. Es gibt solche Fälle. Da hat die Polizei sowieso keine Chance, so einen Plan zu durchkreuzen. Aber im Moment sieht es für mich ein bisschen danach aus und es scheint tatsächlich so zu sein, dass er zwar natürlich Kontakte auch zu Islamisten gehabt hat, auch die Moschee besucht hat, aber bisher zumindest sind keine Kontakte zu Personen beim IS in diesen letzten Wochen aufgetaucht.
6: Die Einordnungen von ARD-Terrorismusexperte Michael Götschenberg waren das. Nach dem Anschlag am Rande des CSD läuft die Aufklärung der Hintergründe weiter. Und das wird uns noch eine ganze Weile beschäftigen. Unser Top-Thema am Vormittag.
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6: Um 11:55. Tja, wer gute Freunde hat, ist glücklicher und lebt länger. Doch lebenslange Freundschaften sind äußerst selten. Heute, am Internationalen Tag der Freundschaft, erscheint eine Geschichte über eine ganz außergewöhnliche Freundschaft. Und zwar der Debütroman der Journalistin und Autorin Ubin Ejo. RBB-Kulturreporterin Irene Blüsch stellt uns den Roman Honey and Blondie vor.
16: Wie aufregend wäre es, einfach mal nicht im eigenen Körper zu stecken, sondern ein anderer Mensch sein zu dürfen. Die Welt mit den Augen eines anderen zu sehen und selbst ganz anders gesehen zu werden. Dieses Gedankenspiel ist für die Freundinnen Honey und Blondie Wirklichkeit. Wenn sie sich unwohl fühlen oder Angst haben, tauschen sie ihre Körper. Seit sich die verschüchterte Honey im Kindergarten in die Hose gemacht hatte und in Panik vor der schimpfenden Erzieherin im Körper von Blondie landete.
17: Andreas' Brüllen wurde immer leiser, bis es ganz verstummte. In meinen Ohren knackte es. Dann wurde es dunkel. Mein Herz schlug 4-mal. Boom, boom, boom, boom. Es wurde wieder hell. Ich öffnete meine Augen. Es fühlte sich wie ein Aufwachen an. Ich war nicht mehr in der Garderobe versteckt. Ich stand plötzlich mitten im Bastelraum. Irgendwas war komisch. Ich guckte an mir runter. Ich sah einen pinken Minimauspulli mit einer riesigen Schleife. Hä?
16: In der Garderobe steht nun in Hannis Körper die mutige Bianca, Blondie genannt, die mit voller Hose der groben Erzieherin ordentlich die Meinung sagt. Von diesem Moment an sind die stille koreanische Hani und die selbstbewusste Blondie Freundinnen fürs Leben. Ubin Eo nutzt in ihrem Debütroman diese großartige Idee, um die Geschichte einer Freundschaft zu erzählen, die inniger, symbiotischer und liebevoller nicht sein könnte. Eine Freundschaft, die in Berlin-Kreuzberg in den 90er Jahren entsteht und beide durch ihr Leben trägt. Sei es, wenn der schmierige Freund von Blondies alleinerziehender Mutter ihr zu nahe kommt. Oder wenn Hani auf der Klassenfahrt nach Brandenburg von jugendlichen Neonazis bedroht wird. Sie tauschen Körper und retten sich.
17: Da spürte ich, wie Hani sich aufrichtete. Es wirkte, als würde sie wachsen. Eure Gewalt ist nur ein stummer Schrei nach Liebe. Eure Springerstiefel sehnen sich nach Zärtlichkeit, rief sie. Ich guckte sie verwirrt an. Zum Glück hatte sie nicht gesungen, das wäre mit meiner Stimme nur schiefgegangen. Plötzlich kamen ein paar Punks aus der Ronny-Klasse und stellten sich zu uns. Sie sangen, du hast nie gelernt, dich zu artikulieren, und deine Freundin, die hat niemals für dich Zeit. Und dann stimmten auch wir mit ein und schrien alle im Chor, oh, Arschloch!
16: Hani und Blondie bordet über vor originellen Ideen und Sprachwitz. Ubin Eo trifft perfekt sowohl die Sprache der Kita-Kinder als auch den Teenie-Slang der 2000er Jahre. Sie lässt ihre in einfachen Verhältnissen aufgewachsenen Mädchen als Erwachsene mit den sogenannten Rich Kids an der Uni fachsimpeln. Und nebenbei retten sie sich immer wieder in den Körper der anderen oder ruhen sich dort einfach ein bisschen von sich selbst aus. Damit handelt Ubin Eo die großen gesellschaftlichen Themen der letzten Jahrzehnte ganz leichtfüßig ab. Rassismus, Sexismus, Klassismus. Und, obwohl es schon im Prolog gesagt wird, schockiert sie am Ende des Romans mit einer tragischen Wendung, die Hani und Blondie von einem amüsanten Gedankenspiel zu einem tieftraurigen und bewegenden Debüt machen, das auf noch viel mehr Romane dieser bemerkenswerten Autorin hoffen lässt.
6: Kulturreporterin Irene Blüsch war das über den Roman Hani und Blondie von Ubin Eo. Der Roman erscheint heute. Jetzt schießen die Temperaturen nach oben in Berlin und Brandenburg. 29 bis 31 Grad aktuell in Berlin, 31 auch in Frankfurt oder 30 in Cottbus. Bis zu 39 Grad heiß kann es heute werden. Und zum Nachmittag hin rücken Schauergewitter heran und auch ein Sturm, der in der Prignitz auch ein Orkan werden kann.
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6: Mit Tim Korge.
9: A10 westlicher Berliner Ring Richtung Dreieckhaveland zwischen Großkreuz und Vöben stauern einer Baustelle plus 20 Minuten. Vorsicht auf der B1 Werder Richtung Brandenburg. Hinter der A10 Anschlussstelle Großkreuz ist die Fahrbahn verschmutzt. Die B1 Berlin Richtung Küstrin-Kiez ist zwischen Jahnsfelde und Diedersdorf nach einem Unfall gesperrt. Stadtverkehr Berlin. A113 stadteinwärts zwischen Stubenrauchstraße und Johannisthaler Chaussee ist die rechte Spur gesperrt. Steht ein defektes Fahrzeug. 10 Minuten länger dauert es auf der A100 in Richtung Wedding vor der Baustelle in Höhe Schmargendorf und in Richtung Treptow vor der Alboinstraße. Wegen eines Gedenkmarsches kommt es zu Behinderungen in der westlichen Innenstadt. Vom Messedamm geht es zur Stunde über Kurfürstendamm und Straße des 17. Juni zum Platz der Republik. Der Zug kann nicht wiederholt werden. Nicht überholt werden.
6: 12 Uhr.
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6: Im Studio Clemens Schulze, ich grüße Sie. Trotz unpünktlicher Züge und maroder Infrastruktur kann die Bahn auf ein wirtschaftliches, recht erfolgreiches Halbjahr zurückschauen. Und aus der Gesamtwirtschaft kommen auch verhalten positive Nachrichten. Es geht aufwärts, wenn auch nur langsam. Die Meldung jetzt mit Tim Korke.
9: Die deutsche Wirtschaft ist trotz der Belastung durch den Iran-Krieg im zweiten Quartal des Jahres leicht gewachsen. Wie das Statistische Bundesamt mitgeteilt hat, legte das Bruttoinlandsprodukt im Vergleich zum Quartal davor um 0,2% zu. Aus Wiesbaden Alexander Schmidt.
18: Das ist etwas mehr als erwartet. Nach Aussage der Statistiker haben deutsche Firmen mehr Waren ins Ausland verkauft. Die Konsumausgaben hingegen entwickelten sich verhalten. Die Investitionen seien trotz staatlicher Milliarden Milliarden Investitionen in die Infrastruktur sogar zurückgegangen. Im ersten Vierteljahr hatte die Wirtschaftsleistung vor allem wegen höherer Exporte um 0,4% zugelegt. Nach dem überraschend guten Jahresauftakt war die Hoffnung groß, dass die deutsche Wirtschaft nach 3 mageren Jahren wieder deutlich Fahrt aufnehmen würde. Nach Einschätzung von Ökonomen hängt das weitere Wachstum derzeit stark vom Ausgang des Krieges im Nahen Osten ab, der die Energiepreise spürbar nach oben getrieben hat.
19: Die Deutsche Bahn hat im ersten Halbjahr dieses Jahres einen Gewinn von 147 Millionen Euro erzielt. Das hat das Unternehmen am Vormittag mitgeteilt. Konzernchefin Palla sagte, man schreibe zum ersten Mal seit 7 Jahren mit dem Eisenbahngeschäft unter dem Strich wieder schwarze Zahlen. Als Gründe nennt sie unter anderem den begonnenen Konzernumbau, der auch Kostensenkungen und Personalabbau auf der Leitungsebene vorsieht. Palla betonte, man sei aber erst zufrieden, wenn auch die Qualität im täglichen Eisenbahnverkehr überzeuge. In Berlin und Brandenburg werden heute heißes Sommerwetter und am Abend vereinzelt auch starke Regen- und orkanartige Böen erwartet. Es werde ähnlich sein wie bei der Hitzewelle Ende Juni, heißt es vom Deutschen Wetterdienst, mit dem Unterschied, dass es dieses Mal nur einen heißen Tag gebe. Der Deutsche Städtetag hat erneut Bund und Länder aufgefordert, Klimaanpassungsmaßnahmen der Kommunen stärker zu unterstützen. Das sei existenziell für die Zukunft der Städte, sagte Hauptgeschäftsführer Schuchardt dem Redaktionsnetzwerk Deutschland. Hauptstadtkorrespondentin Birte Sönnigsen.
20: Es sollen etwa mehr Bäume gepflanzt und Grünflächen angelegt werden, um Städte natürlich herunterzukühlen. Weniger Asphalt und ein kluges Wassermanagement dafür sorgen, dass genug Wasser in den Städten bleibt und selbst bei Starkregen keine großen Schäden entstehen. Klimaanpassungsmaßnahmen wie diese kosten Geld. Der Deutsche Städtetag spricht von Milliardensummen, die in den nächsten Jahrzehnten investiert werden müssen.
19: Der Bundesgerichtshof hat die Patientenrechte gegen irreführende Werbung im Gesundheitsbereich gestärkt. Wie das Gericht heute entschieden hat, unterliegen werbewirksame Auszeichnungen und Testsiegel für Ärzte strengen Anforderungen an Vergabe und das zugrunde liegende Testverfahren. Der Verein Wettbewerbszentrale hatte geklagt und sich gegen die Praxis des Magazins Focus gewandt. Es verkauft gegen Lizenzgebühren unter anderem Siegel wie Focus Top Mediziner für Werbezwecke an Ärzte und Praxen. Der BGH kritisierte, die Auszeichnungen beruhten auf subjektiven Einschätzungen. Es sei nicht klar, was die Kriterien für das Testsiegel sind. Die Landeschefin der Jungen Union Brandenburg, Strohschneider, tritt zurück. Außerdem hat sie ihren Austritt aus der Partei erklärt und ihr Amt als Ostbeauftragte der Jungen Union Deutschlands niedergelegt. Das geht aus einer Mitteilung an die Parteimitglieder hervor, die RBB 24 vorliegt. Darin schreibt Strohschneider, das Spitzenpersonal der Partei habe seine Glaubwürdigkeit verloren. Die Bundesregierung fahre einen anderen Kurs als den, wofür man noch im Wahlkampf eingestanden sei. Die 3 ostdeutschen Ministerpräsidenten von der CDU fordern den Bund auf, die Perspektiven des Ostens stärker zu berücksichtigen. In einer gemeinsamen Erklärung heben die Regierungschefs von Sachsen, Sachsen-Anhalt und Thüringen unter anderem hervor, wie wichtig aus ihrer Sicht die gesetzliche Rente für Ostdeutsche ist. Die Menschen im Osten hätten oft nicht die Chance, im Alter auf private Vorsorge oder Betriebsrenten zurückzugreifen. Die abschlagsfreie Rente nach 45 Beitragsjahren müsse erhalten bleiben. Die Ministerpräsidenten gehen damit auf Konfrontationskurs zur Bundesregierung. Sie plant, auf mehr Eigenverantwortung bei der Altersvorsorge zu setzen. Soweit die Nachrichten. 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Das Wetter. Heute viel Sonnenschein bei Temperaturen zwischen 36 und 39 Grad. Später von Westen her Wolken und einzelne Schauer und Gewitter, abends stürmisch. In der Prignitz sind orkanartige Böen möglich. Aktuell in Berlin-Kreuzberg 29 und am Insulaner 32 Grad, in Wiesenburg 33 und in Perleberg 29 Grad. Morgen sonnig mit einigen Wolken, am Abend aus Westen häufige Hitzegewitter bei 27 bis 34 Grad. Die Zeit 12.05 Uhr.
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6: Ich bin Clemens Schulz. Schönen guten Tag wünsche ich. Tag 1 für Steffen Bilger als neuer Bundesverkehrsminister, trotz fehlender Vereidigung. Und schon geht's direkt los für den CDU-Politiker, und zwar mit dem Thema Bahn, eines der Sorgenkinder der deutschen Verkehrspolitik. Am Vormittag hat der Konzern die neuen Zahlen für das erste Halbjahr vorgelegt. In der Vergangenheit haben diese Bilanzzahlen eher für schlechte Laune gesorgt, anders heute. Das erste Mal seit 7 Jahren schreibt die Bahn nämlich schwarze Zahlen, knapp 150 Millionen Euro Gewinn unterm Strich. Die Bahn kann also durchaus auch für gute Laune sorgen, so der neue Minister Bilger heute früh in der ARD. Trotzdem bleiben die Baustellen.
0: Ich weiß, mir geht es auch selber so, dass es zu viele negative Erlebnisse gibt, wenn man mit der Bahn unterwegs ist. Aber es gibt eben auch viel Positives. Darauf müssen wir aufbauen und uns um die Probleme kümmern und die nach und nach lösen. Ich werde mich heute noch mit Bahnchefin Palla treffen. Ich habe auch mit den Vorsitzenden der Bahngewerkschaften vereinbart, heute noch zu telefonieren. Ich weiß, dass das eine Priorität meiner Arbeit sein muss.
6: Die Bahn ist allerdings nicht der einzige Brocken, um den sich Steffen Bilger kümmern muss. Da warten noch zahlreiche andere Baustellen auf ihn. Die Infrastruktur auch abseits der Schiene bröselt und bröckelt, ist marode. Dazu sagt der neue Verkehrsminister.
0: Die Erwartung, die an mich gerichtet ist, auch durch den Bundeskanzler, ist, dass wir alles tun, um diese Milliarden, die zur Verfügung stehen für die Infrastruktur, jetzt in die Umsetzung zu bringen, dass eine Verbesserung spürbar wird in unserer Infrastruktur. Ich will, dass Deutschland Nummer 1 ist bei den ganzen Themen der Mobilität der Zukunft. Bei uns wurde das Auto erfunden. Unser Anspruch sollte sein, dass wir auch diese ganzen Technologien rund um die Mobilität für die Welt entwickeln, um Arbeitsplätze, um Wertschöpfung in unserem Land zu erhalten. Und natürlich muss es besser werden. Die Infrastruktur ist zu viel in den Negativschlagzeilen. Es soll eine bessere Infrastruktur in Deutschland geben, sodass alle auch merken, es wird nach und nach besser.
6: Das sagt der neue Bundesverkehrsminister Steffen Bilger heute früh in der ARD. Viel zu tun also für den neuen Minister. Und wir schauen noch auf eine zweite der neuen Personalien im Kabinett Merz, auf Nina Wagen nämlich. Die ist seit gestern nicht mehr Bundesgesundheitsministerin, sondern Kanzleramtsministerin. Und sie ist die erste Frau in diesem Amt. Aber was genau macht eigentlich die Chefin des Kanzleramtes? Welche Aufgaben hat sie? Dazu mehr aus dem Hauptstadtstudio von Birte Sönnigsen.
20: Der Job als Kanzleramtschef oder Chefin zählt zu den wichtigsten im Regierungsviertel. Nina Wagen ist jetzt die rechte Hand des Bundeskanzlers und muss dafür sorgen, dass die Regierungsarbeit geräuschlos funktioniert. Sie koordiniert zwischen Ministerien, der Partei, der Fraktion und dem Koalitionspartner. Als Kanzleramtschefin gehört sie nicht nur zu den engsten Beraterinnen des Kanzlers, sondern ist auch eine Art Frühwarnsystem. Sie muss Konflikte rechtzeitig erkennen und bestenfalls direkt ausräumen. Sollte das nicht gelingen, weist sie den Kanzler auf drohende Streitigkeiten oder mögliche öffentliche Debatten hin. Zur Jobbeschreibung gehört es auch, dass sie viele Verhandlungen vorbereiten muss, damit die Regierung im entscheidenden Moment zu Kompromissen kommen kann. Denn hinter erfolgreichen Verhandlungen steht meist eine gute, wochenlange Vorbereitung. Wichtig ist, dass eine Kanzleramtschefin den Berliner Politikbetrieb sehr gut kennt, also mit Abläufen in der Regierung, der Verwaltung und im Parlament vertraut ist. Eine Kanzleramtschefin muss sowohl das Handwerk beherrschen als auch politisches Gespür mitbringen. Und gute Kommunikationsfähigkeit ist entscheidend, denn im Büro der Kanzleramtsministerin laufen fast alle Fäden zusammen. Wagen übernimmt einen der arbeitsintensivsten Jobs, den es im Regierungsviertel gibt, von dem die Öffentlichkeit im besten Fall aber kaum etwas mitbekommt. Nina Wagen ist die erste Frau in diesem Amt.
6: Hauptstadtkorrespondentin Birte Sönnigsen war das über das, was der neuen Kanzleramtschefin Nina Wagen jetzt alles an Arbeit bevorsteht. 9:09 ist es jetzt und es gab Luftalarm in Lublin in Ostpolen. Ein lauter Knall und dann ein großer Krater. Während der massiven russischen Luftschläge gegen die Ukraine ist heute Nacht ein unbekanntes Flugobjekt in den polnischen Luftraum eingedrungen und dann offenbar abgestürzt. Kiew sieht Russland in der Verantwortung und das polnische Militär ermittelt. Regierungsmitglieder machen sich selbst ein Bild vor Ort. Polen-Korrespondentin Paulina Milling weiß mehr darüber, was da heute Nacht in Polen passiert ist.
21: Heute sind viele im Südosten Polens aus dem Schlaf gerissen worden. Mitten in der Nacht heulten die Sirenen, vor allem in der Stadt Lublin und in den Siedlungen in der Nähe. Polnisches Militär hat heute kurz vor 4 Uhr ein unbekanntes Objekt beobachtet, gesehen, wie es in Richtung Westen geflogen und dann vom Radar verschwunden sei, so schildern es die Streitkräfte. Ein Kampfjet sei aufgestiegen, um dieses Objekt abzufangen. Das Objekt sei dann aber abgestürzt in einem Feld. Was wir jetzt auf Bildern sehen, ist ein ziemlich großer Krater. Mörder 10 Meter im Durchmesser soll er sein. Auch Trümmerteile sind wohl im Feld verteilt. Die Anwohner beschreiben jetzt in den Medien, es habe laut geknallt mitten in der Nacht. Das hört man auch auf Überwachungsaufnahmen, die inzwischen veröffentlicht wurden. Der Vorfall ist ziemlich beunruhigend, weil die Absturzstelle ca. 120 Kilometer von der Grenze zur Ukraine entfernt ist. Befindet sich also nicht ganz im Grenzgebiet, sondern schon etwas tiefer im Land. In der Ukraine gab es heute Nacht nach Angaben des dortigen Militärs ja wieder russische Angriffe. In Polen gibt es jetzt einen Krisenstab. Militär, Polizei und Vertreter der Regierung sind vor Ort an der Absturzstelle.
6: Aus Warschau war das Polen-Korrespondentin Paulina Milling über den Absturz eines unbekannten Flugobjekts im polnischen Luftraum. Historischer Niedrigwassersommer. Dabei ist der Sommer kalendarisch gesehen noch nicht mal zur Hälfte rum. Aber die Flüsse in Europa, die kämpfen schon jetzt mit zu wenig Wasser, was unter anderem Auswirkungen auf die Schifffahrt hat. Sind die Pegelstände zu niedrig, können ja Last- und Passagierkähne nicht weiter. Österreich-Korrespondent Oliver Schorsch hat sich die Lage rund um die Donau angeschaut, dem zweitlängsten Fluss Europas, der auch jetzt schon zu wenig Wasser hat.
2: Das österreichische Donaukreuzfahrtschiff MS Primadonna ist auf dem Weg von Passau nach Wien. 160 Passagiere sind an Bord. Sie sind entspannt und genießen eine Weinprobe. Noch gehen sie davon aus, dass bei ihrer Reise alles glatt laufen wird, trotz der niedrigen Wasserstände an der Donau. Oben auf der Brücke ist die Stimmung angespannt, bei Kapitän Radomir Bobokovic.
3: Wir haben schon heute Nachmittag, das war Prognose, Wetterprognose, kommt ein bisschen Wasser, aber das passiert leider nicht.
2: Dabei war bis zur heutigen Etappe noch alles gut gegangen. Die ersten 150 Flusskilometer von Passau bis Grain in Oberösterreich hat das Schiff geschafft. In Grain gab es dann einen Stopp mit einer Radtour. Und dann wollte Radomir Bobokovic eigentlich weiterschippern durch Niederösterreich, durch die Wachau, vorbei am berühmten Stift Melk, das imposant auf einem Felsen thront. Doch dort ist der Wasserstand zu niedrig.
3: Heute 10 Uhr war Pegel, welcher ist zuständig für Teil Melk, hat ausgefallen bis 1,12 Meter.
2: Der normale Pegelstand der Donau bei Melk liegt bei 3 bis 3,5 Meter. Ein Pegelstand von 1,12 Meter bedeutet, dass es in der Hauptfahrrinne, da wo die Donau am tiefsten ist, nur noch knapp über 2 Meter tief ist.
3: Und dann, wir haben gerechnet, bei Schleuse oder nach die Schleuse Melk weiter nach Wien, das ist Gebiet Wachau, ist sehr gefährlich. Für eine normale oder sichere Fahrt müssen wir Minimum 1,45 Meter oder 1,50 Meter Pegel sein.
2: Radomir Bobokovic entschließt sich, die Fahrt abzubrechen und hier in der Nähe zu ankern. Doch was ist mit den Passagieren? Wie werden sie reagieren? Weiter flussabwärts in Ungarn sieht es aktuell ziemlich düster aus mit Donaukreuzfahrten. An vielen Anlegeplätzen können die Schiffe gar nicht erst losfahren. Doch es passieren noch andere Dinge durch das Niedrigwasser der Donau. In Budapest mussten Spezialkräfte eine aufgetauchte Weltkriegsbombe entschärfen. In Rumänien mussten 2 Reaktoren des Kernkraftwerks Cernavoda heruntergefahren werden, mangels Kühlwassers. Rumänien verzeichnet den niedrigsten Donaupegel seit 30 Jahren. In der Landwirtschaft wurde die Bewässerung aus der Donau stark eingeschränkt. Es kommt zu Ernteausfällen. Kapitän Radomir Bobokovic legt die MS Primadonna in Pöchlan an, kurz vor dem Stift Melk. Das Tourismusprogramm wurde umgeschmissen. Statt Sightseeing in Wien gibt es noch einmal eine Radtour durch die Wachau und dann gibt es einen Bustransfer nach Wien. Die Passagiere nehmen es gelassen.
22: Ja gut, wir hätten es uns ein bisschen anders vorgestellt, aber trotzdem, wir fahren heute einen kleinen Rundkurs bei dem Wetter. Auch perfekt, machen wir das Beste draus.
23: Den Tag so nehmen, wie er kommt, das ist meine Lebensdevise. Und ich freue mich auf jeden Tag. Und was passiert, ist passiert.
2: Die Frage ist, wie lange es solche Kreuzfahrten noch geben kann, bei immer niedrigeren Pegelständen der Donau.
6: Das Niedrigwasser auf einem der größten Flüsse Europas und die Auswirkungen auf die Kreuzfahrtschifffahrt aus Wien. Die Information von Oliver Schusch.
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6: Und in gut einem Monat startet die Fußball-Bundesliga der Männer in die neue Spielzeit. Nach der Fußball-Weltmeisterschaft im Sommer geht es für die Vereine in die Saisonvorbereitung. Bei der Standortauswahl der Trainingslager in diesem Jahr haben viele Clubs dieselbe Idee, berichtet Fußballreporterin Nele Hüppers.
24: Österreich und Fußball, das passt in diesem Sommer einfach. Das gilt auch für die deutsche Bundesliga. 11 der 18 Clubs bereiten sich in den Alpen vor. Allen voran Werder Bremen. Zum 15. Mal wurden die Sommerzelte in Österreich aufgeschlagen. Mit unter 1500 Fans schauten sich die Trainingseinheiten vor Ort an. Werder-Trainer Daniel Thun war begeistert von dieser Kulisse.
1: Wann trainiert man schon vor ausverkauftem Haus? Also die Sitzplatztribüne war voll, ringsherum standen sehr, sehr viele Menschen. Und ja, jetzt kommt natürlich der Teil, der für mich sehr wichtig ist. Wichtig ist, gute Platzbedingungen sind da, Rasen ist grün. Den werden wir sicherlich ordentlich beackern, ordentlich bearbeiten.
24: Auch den Hamburger SV zog es nach Österreich, ins Ötztal. Wie auch Daniel Thun schwärmte Merlin Polzin von den Gegebenheiten vor Ort.
4: Ja, ich glaube, man sieht es im Hintergrund wahrscheinlich auch, dass die Bedingungen fantastisch sind. Das macht was mit einem, wenn man in der Natur richtig gut inhaltlich und intensiv arbeiten kann. Und wir finden hier absolut herausragende Bedingungen vor, nicht nur was den Platz angeht, sondern auch das Hotel, die Nahrung, einfach das gemeinsame Zusammensein ist hier auf dem allerhöchsten Level gegeben. Und deshalb waren es bisher sehr, sehr gute Tage.
24: Einer der Treiber hinter dem Alpenhype, es ist ein durchkalkuliertes Geschäft. Auf beiden Seiten. Viele Clubs bekommen das Trainingslager als Sachleistung aus Sponsoringverträgen mit Tourismusverbänden. Und die Regionen rechnen genau damit, wie der Tourismusforscher Professor Hubert Siller von der Uni Innsbruck erklärt.
5: Das ist nicht mehr so, dass man das nur aus dem Bauchgefühl heraus macht und sagt, das ist jetzt toll, wenn Werder Bremen kommt, weil vielleicht der Funktionär ein Bremen-Fan ist. Sondern es wird genau geschaut, was bringt denn das am Ende? Und dann werden manchmal mehrjährige Verträge geschlossen. Das macht natürlich auch Sinn, weil dann verbindet man eine Region stärker mit einer Mannschaft.
24: Und diese Rechnung geht auf. Ferdinand Lechner vom Tourismusverband Zell-Gerlos bestätigt den handfesten Nutzen durch mitgereiste Fußballfans.
8: Das ist für uns natürlich schon eine Hauptsaisonswoche geworden. Und das ist nicht nur in dieser Trainingslagerwoche, sondern auch im ganzen Laufe des Jahres können wir sehr viele Gäste begrüßen aus dem Bremer Raum, natürlich auch aus ganz Deutschland. Wir können schon sagen, diese Marketingkooperation bringt uns wirklich sehr viel.
24: Sponsorengelder für die Vereine, volle Hotels für die Regionen und eine Top-Kulisse für die Fans. Solange dieses Paket stimmt, bleiben die Alpen ziemlich sicher das Vorbereitungsmekka der Bundesliga.
6: Tja, und nicht nur die erste, sondern auch die zweite Fußball-Bundesliga bereitet sich in Österreich vor, berichtet Nele Hüppers. Tja, und die Männer von Hertha BSC, die haben am vergangenen Sonntag ihr Trainingslager in Kitzbühel beendet.
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6: Ein heißer Tag heute in Berlin und Brandenburg, 30, 31 Grad aktuell in der Hauptstadt, 29 in Perleberg, 31 in Prenzlau, bis 39 Grad kann es heute hochgehen. Dazu erstmal ungestörter Sonnenschein, später aber Wolken von Westen, dann kommen Schauer und Gewitter dazu und auch ein Sturm. In der Prignitz ist vielleicht darüber hinaus auch Orkanböen möglich. Der Sturm zieht in der Nacht einmal quer durch, dahinter beruhigt sich das Wetter bei 21 bis 16 Grad Tiefstwert.
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6: Mit Tim Korge.
19: A10 westlicher Berliner Ring Richtung Dreieckhafeland zwischen Großkreuz und Vöben, Stau an einer Baustelle plus 20 Minuten. A24 Berlin Richtung Hamburg zwischen Kremmen und Fähr Berlin ist nach einem Unfall die linke Spur gesperrt. Die B1 Berlin Richtung Küstrin-Kiez ist zwischen Jahnsfeld und Diedersdorf nach einem Unfall gesperrt. Stadtverkehr Berlin A113 stadteinwärts zwischen Stubenrauchstraße und Johannisthaler Chaussee ist die rechte Spur gesperrt. Dort steht ein defektes Fahrzeug. 10 Minuten länger dauert es auf der A100 in Richtung Wedding vor der Baustelle in Höhe Schmargendorf und in Richtung Treptow vor der Albuinstraße. Wegen eines Gedenkmarschs kommt es zu Behinderungen in der westlichen Innenstadt. Vom Messedamm geht es zur Stunde über Kurfürstendamm und Straße des 17. Juni zum Platz der Republik. Der Zug kann nicht überholt werden. Moabit Tiergartentunnel, die Einfahrt Invalidenstraße, ist wegen technischer Probleme bis morgen früh gesperrt. Und bei der S-Bahn fahren bis 16. August Busse statt Bahnen zwischen Bornholmer Straße und Schönholz. Betroffen sind S1, S25 und S85.
6: 20 nach 12 jetzt.
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6: Im Studio Clemens Schulze, ich grüße Sie. Stellenabbau bei den Autokonzernen, miese Stimmung in der Wirtschaft. Die schlechten Nachrichten haben sich ja in den letzten Monaten überschlagen. So ein bisschen Untergangsstimmung hat sich breit gemacht, nicht nur in den Unternehmen, sondern auch bei den Bürgern. Zu Recht? Offenbar nicht, wie die neuesten Zahlen zeigen. Meldung mit Tim Korge.
19: Die deutsche Wirtschaft ist im zweiten Quartal etwas gewachsen. Laut vorläufigen Berechnungen des Statistischen Bundesamts legte das Bruttoinlandsprodukt im Vergleich zum Quartal davor um 0,2% zu. Experten hatten mit einem geringen Wachstum gerechnet, vor allem wegen Belastungen durch den Iran-Krieg. Für das dritte Quartalsplus in Folge sorgte vor allem die Exportwirtschaft, wie die Statistiker erklärten. Dagegen entwickelten sich die Konsumausgaben eher verhalten. Die Investitionen gingen sogar zurück, obwohl der Staat milliardenschwere Aufträge zur Sanierung der Infrastruktur vergibt. Die Deutsche Bahn hat im ersten Halbjahr einen Gewinn von 147 Millionen Euro erwirtschaftet. Es ist das erste Mal seit 7 Jahren, dass das Unternehmen schwarze Zahlen schreibt. RBB24-Wirtschaftsreporter Sören Hinze.
10: Grund sind laut Konzernangaben vollere Fernzüge, vor allem seit dem Monat April. Wegen Rabattaktionen und hoher Spritpreise seien vor allem Pendler vom Auto auf die Bahn umgestiegen. Zugleich habe der Konzern erste Sparpläne umgesetzt. Kosten wurden durch Personalabbau gesenkt, nicht im Zugverkehr, sondern in der Konzernleitung und bei internen Doppelstrukturen. Verluste verzeichnet der Konzern weiterhin in der Güterverkehrssparte. Um die Kundenzufriedenheit zu verbessern, setzt der Konzern auf eine umfangreiche Netzsanierung sowie ein Sofortprogramm. Mehr Personal soll Bahnhöfe öfter reinigen und Schäden schneller reparieren.
19: Die Landeschefin der Jungen Union Brandenburg, Strohschneider, tritt zurück. Außerdem hat sie ihren Austritt aus der Partei erklärt und ihren Posten als Ostbeauftragte der Jungen Union Deutschlands niedergelegt. Das geht aus einer Mitteilung an die Parteimitglieder hervor, die RBB 24 vorliegt. Dem RBB hat Strohschneider gesagt, dass das Spitzenpersonal der Partei für sie an Glaubwürdigkeit verloren habe.
11: Was sich an vielen Stellen ja abzeichnet, ist, dass wir Dinge sagen und andere Dinge tun. Das ist was, wo ich das Gefühl hatte, wenn ich mit Leuten spreche, ich kann und möchte das eben nicht mehr rechtfertigen und ich kann und möchte eben auch nicht als Person für diese Partei mehr stehen.
19: Laura Strohschneider, zurückgetretene Landeschefin der Jungen Union Brandenburg. Testsiegel für Ärzte unterliegen strengen Anforderungen an die Vergabe und das zugrunde liegende Verfahren. Wie der Bundesgerichtshof heute entschieden hat, dürfen solche Siegel die Patienten nicht irreführen. Aus Karlsruhe Max Bauer.
12: Die Zeitschrift Focus gibt jährlich Ärztelisten heraus. Zusätzlich vergeben wird das Siegel Top-Mediziner. Wenn Ärztinnen und Ärzte 2000 Euro an Focus zahlen, können sie mit dem Empfehlungssiegel für sich werben. Die Wettbewerbszentrale, ein Verein der deutschen Wirtschaft, der sich für fairen Wettbewerb einsetzt, hält die Siegelvergabe für unzulässig und hat gegen die 2020 und 2021 vergebenen Siegel geklagt. Mit denen würde Focus einen falschen Eindruck erwecken, nämlich dass hinter der Siegelvergabe eine objektive Prüfung durch eine neutrale Stelle stehe. Vor dem Bundesgerichtshof hatte die Wettbewerbszentrale nun Erfolg. Der BGH stellt strenge Anforderungen an Werbung, die das Thema Gesundheit betrifft.
19: In Südeuropa sind in mehreren Regionen neue Waldbrände ausgebrochen. Auf der griechischen Insel Kreta mussten nach Behördenangaben etwa 8000 Menschen im Ferienort Aia Galini in Sicherheit gebracht werden. 2 Feuerwehrleute kamen ums Leben. Auch an der französischen Côte d'Azur mussten hunderte Menschen einer Kleinstadt ihre Häuser verlassen. Neue Waldbrände wurden außerdem aus dem Waldgebiet von Fontainebleau südlich von Paris sowie aus der Nähe von Dijon gemeldet. In Spanien ist an der Grenze zu Portugal ein neues Großfeuer ausgebrochen. Ein Mann ist nach einem Sprung in die Rummelsburger Bucht in Berlin verunglückt. Anwohner beobachteten laut Polizei in der Nacht, wie er in der Nähe des S-Bahnhofs Rummelsburg ins Wasser sprang und nicht wieder auftauchte. Taucher holten den 34-Jährigen demnach kurze Zeit später aus dem Wasser. Wiederbelebungsversuche blieben erfolglos. Jetzt wird untersucht, wie es zu dem Vorfall kam. Hinweise auf ein Fremdverschulden gibt es nicht. Die Feuerwehr wies darauf hin, dass das Schwimmen in nicht freigegebenen Gewässern lebensgefährlich sein kann. Soweit die Nachrichten. 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Das Wetter. Heute viel Sonne bei Temperaturen zwischen 36 und 39 Grad, später von Westen her Wolken und einzelne Schauer und Gewitter. Abends stürmisch, in der Prignitz sind orkanartige Böen möglich. Aktuell in Berlin-Kreuzberg 29 und am Insulaner 32 Grad, in Wiesenburg 33 und in Perleberg 29 Grad. Morgen sonnig mit einigen Wolken, am Abend aus Westen häufige Hitzegewitter bei 27 bis 34 Grad. Die Zeit 12.25 Uhr.
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6: Im Studio Clemens Schulze, ich grüße Sie. Die AfD steht seit Monaten gut da in der Wählergunst. Zuletzt ist sie in den Umfragen an der Union vorbeigezogen. Bei den Landtagswahlen im September könnte die Partei nicht nur in Sachsen-Anhalt, sondern auch zwei Wochen später in Mecklenburg-Vorpommern stärkste Kraft werden. Warum ist die Alternative für Deutschland so erfolgreich? NDR-Reporterin Caroline Schmidt ist mehr als ein halbes Jahr durch Mecklenburg-Vorpommern gereist, um zu verstehen, was viele Menschen zur AfD führt und welche Rolle dabei auch die Entscheidungen der schwarz-roten Koalition in Berlin spielen.
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0: versuche, mit Passanten ins Gespräch zu kommen. Aber nur wenige wollen vor Kamera und Mikro sprechen. Der Arbeitgeber solle besser nichts von ihrer Sympathie für die AfD erfahren, höre ich. Petra Worm sagt dagegen ganz offen, dass sie Mitglied der Partei ist. Saß für sie ein Jahr im Stadtrat. Den übrigen Politikbetrieb hält sie für verlogen.
1: Die stellen alles so gut dar, was gar nicht ist. Wir Bürger, wir können das nicht kaufen und dies nicht kaufen. Und guck hier hin an den Cafés. Wer sitzt da? Die Asylanten, die trinken Kaffee.
2: Also ich habe jetzt hier noch nicht so viele. Nicht, dass man es immer erkennen kann, aber Asylbewerber jetzt hier in den guten Cafés habe ich jetzt nicht gesehen.
1: Die wirst du mal Mittag denn sehen.
0: Gegen Mittag hat sich das Bild noch nicht geändert. In den Cafés am Marktplatz sitzen nur wenige. Und die wirken auf mich, als ob sie hier aus der Gegend kommen. Aber ich begreife, wie Petra Worm auf die aktuelle Lage blickt. Für Asylbewerber werde gesorgt und ihrer Familie gehe es schlechter.
1: Mein Sohn, ne? Der arbeitet Hausmeisterservice, ist fleißig, Sommer wie Winter, Laub, Schnee, muss arbeiten. Und er muss Wohngeld beantragen. Das muss man sich mal vorstellen, nicht? Ja, und deswegen bin ich dann vor 3 Jahren auch in diese, vor 4 Jahren in der Partei eingetreten, weil das kann es nicht sein.
0: Ein paar Meter weiter steht Wolfgang Radatz. Kurze Haare, Ziegenbart, Arbeitskluft. Er managt bei einem lokalen Unternehmen die Gebäude, sagt er mir. Und dass er ernsthaft überlegt, in die AfD einzutreten. Auch ihn besorgt die soziale Lage im Land.
3: Wir waren letztens in Schwerin, meine Frau und ich, mit Motorrad. Eine ältere Dame, auch schick angezogen. Das hast du ihr nicht angesehen. Die hat die Mülltonnen.
2: Wie erklären Sie sich das?
3: Altersarmut. Weil die Rente wird doch besteuert. Die Frau, die hat Deutschland mit aufgebaut. Wieso muss ich die denn noch besteuern? Warum? Verstehe ich nicht. Ich habe Angst, wenn ich alt werde, irgendwann mal, dass das für mich gar nicht mehr reicht. Ich habe Angst um meine Enkel, dass die hinten runterfallen.
0: Sozial abzusteigen oder im Alter nicht genug Geld zu haben, darum sorgten sich laut einer NDR-Umfrage im Mai fast 60% der Menschen in MV. In einer weiteren Umfrage Anfang Juli erwartete ein Drittel, dass sich die eigene finanzielle Lage künftig verschlechtern wird.
2: Glauben Sie, dass die AfD das wirklich ändern kann, wenn die in der Regierung sind?
0: Frage ich Petra Worm, die für die AfD schon im Stadtrat saß.
1: Die Alice Weidel sagte zuerst, Grenzen dicht. Und das ist schon mal ein riesengroßer Fortschritt. Das ist das Wichtigste eigentlich für alle. Und was dann kommt, wissen wir auch nicht, aber ich sag mal, die muss den Kahn aus dem Dreck ziehen. Sie schafft's auch nicht. Ja, weil nachher die nächsten Jahre die Mittel gar nicht da sind. Ne? Aber sie versucht's.
0: Einen Teil führen diese Sorgen offenbar zur AfD. Und hier an den Stand des AfD-Landtagsabgeordneten Jan-Philipp Tarzen.
4: Viele Menschen sind aufgeschlossen, haben Interesse, kommen auch ins Gespräch. Gerade wenn man sie kurz so ein bisschen anstupst, sag ich mal, dann sprudelt das doch relativ schnell aus ihnen heraus.
0: Sorgen wie in Güstrow höre ich oft auf meiner Reise. Ganz gleich, welche Partei die Menschen wählen wollen. Bereits im März bin ich an einem Samstagmorgen in Beutzenburg. Direkt hinter der mittelalterlichen Stadtkirche St. Marien ist in einem roten Fachwerkhaus der SPD-Ortsverein. Zum Weltfrauentag wollen die Mitglieder wie jedes Jahr Rosen verteilen, die sie in Kübeln zum Marktplatz schleppen.
5: Habt ihr alles?
6: Ja, ist alles dabei.
0: Beutzenburg ist die westlichste Stadt in Mecklenburg-Vorpommern. Hier pendeln viele zur Arbeit nach Hamburg, Schleswig-Holstein oder Niedersachsen. Bei der Landtagswahl 2021 hat die SPD hier mit fast 50% die höchste Zustimmung im Land erzielt. Bei der Bundestagswahl lag dagegen die AfD vorn.
5: Eine rote Rose, nur für Sie. Bitteschön.
0: Zum SPD-Stand kommen viele Menschen, die die rot-rote Koalition in Schwerin gut finden. Die beitragsfreie Kita sei eine echte Errungenschaft. Besonders die Ministerpräsidentin Manuela Schwesig setzte sich für die Menschen ein.
5: Für deine Frau. Grüß Sie.
6: Ja.
5: Schön mit nach Hause nehmen.
0: SPD und Linkspartei regieren das Land seit 5 Jahren. Mit gemischter Bilanz. Es gab zwar selbst in schwierigen Zeiten ein geringes Wirtschaftswachstum, aber auch mehr Arbeitslose und weniger Jobs. Ich frage Passanten, warum die AfD aus ihrer Sicht gerade so erfolgreich ist. Inga Pilarski zögert mit der Antwort.
7: Einige Themen, was die AfD hat, sind bestimmt dann auch Themen, die eben hier die jüngeren Leute treffen, die arbeitslos sind, die vielleicht keine Perspektiven haben.
0: Und ich höre hier am Stand weitere Antworten. Verbreitet sei der Unmut, wie viele Empfänger von Bürgergeld keine Deutschen seien. In MV ist es 2025 fast ein Drittel laut Bundesagentur für Arbeit, was tatsächlich auch an der schleppenden Anerkennung ausländischer Berufsabschlüsse liegt. Simone und Aziz Nick finden diese Situation problematisch und ungerecht, sagen sie mir. Sie kommt aus Beutzenburg, er ursprünglich aus Tunesien.
8: Unser Sozialsystem, das braucht man sich ja nur angucken. Das, was gerade im Pflegebereich, in einem, überall fehlen die Gelder halt. Und dann sag ich halt einfach, man könnte schon einige Sachen einsparen. Ne? Jeder, der arbeitsfähig ist, könnte meiner Meinung nach auch arbeiten und müsste nicht hingehen und sagen, ja, ich bekomme noch Bürgergeld, warum soll ich arbeiten gehen? Da müsste unsere Politik auch irgendwie was machen, weil es gibt ja genügend Arbeitsplätze.
2: Genau, und trotzdem wählen Sie nicht AfD, weil Ihnen das zu extrem ist dann, ne?
8: Ja,
2: oder
8: ja.
2: Was ist da
8: ja,
2: Ihr Grund?
8: Muss ich so sagen.
9: Aggressiv.
8: Ja.

0: Politisch und außenpolitisch, die sind schon aggressiv.
1: Ja.
0: Weil man denen hört, wie die Versammlung, was die sagen, da sieht man auch um die Ausdrücke, das Gesicht, die sind schon aggressiv.
2: Die AfD sei keine Partei wie jede andere. Das sieht auch Gordon Ray so, Vorsitzender des SPD-Ortsvereins, als ich mit ihm gegen Mittag sprechen kann. Die Blumen sind inzwischen fast alle verteilt. Ruhe kehrt ein.
3: Also der AfD an der Macht zu sehen, ist für mich persönlich ist es ein Schreckensgespenst. Also ich sehe es nicht als politischen Gegner, sondern eher als Demokratiefeind an.
2: Eine Autostunde weiter östlich ist Neustadt-Glewe. Eine Kleinstadt mit rund 7000 Einwohnern. Bei der Kommunalwahl 2024 hat die CDU die absolute Mehrheit errungen. Bei der Bundestagswahl ein Jahr später erzielte die AfD dann aber mehr als 46%. Ich besuche eine Feier des Seniorenbeirats. Gründe für das Erstarken der AfD erfahre ich beim Café von der CDU-Landtagskandidatin Caroline Herrmann und anderen Lokalpolitikerinnen. Es gäbe Ärger um junge Geflüchtete, Randale in Jugendeinrichtungen, demolierte Spielplätze, verstreuten Müll. In der Kommune suchen sie nach pragmatischen Lösungen, so Herrmann.
4: Es gab jetzt jüngst ja auch an der Schule eine Umfrage, was die jungen Menschen, auch die Jugendlichen sich denn wünschen, wie ein Ort gestaltet sein müsste, der interessant für sie wäre, sich zu treffen. Und herausgestellt hat sich, eigentlich wünschen die Jugendlichen sich vielleicht vielmehr einen Ort, der wie so ein Park zum Chillen ist.
5: Einfach zurückziehen können.
2: Eine neue Jugendeinrichtung soll mehr Ruhe in die Szene bringen. So jedenfalls die Hoffnung. Aber jetzt wird erst einmal getanzt. Mit ihrem Politikstil der kleinen Schritte erfahren Caroline Herrmann und die lokale CDU viel Zustimmung. Aber dann gibt es Entscheidungen in Berlin, die aus ihrer Sicht vieles wieder kaputt machen. Etwa im März vergangenen Jahres, als die schwarz-rote Bundesregierung ein riesiges Schuldenpaket vereinbarte, obwohl Friedrich Merz vor der Wahl etwas anderes versprochen hatte.
6: Das hat, glaube ich, viel Vertrauen tatsächlich verspielt, ja.
7: Wenn Sie dann solche Vorwürfe hören oder Ihnen Wut oder vielleicht auch Frust entgegenschlägt, wie gehen Sie dann damit um?
6: Naja, wir konzentrieren uns hier in unserer Arbeit ja vor allem auf das, was wir hier vor Ort bewegen können. Und also halt einfach wirklich auch jetzt nach vorne zu schauen und die positiven Aspekte, die wir daraus mitnehmen können, zu sehen und das eben zu erklären und ja, ganz viel Kommunikation, um Vertrauen wieder aufzuholen. Ne?
7: Ist es schwierig?
6: Natürlich ist das schwierig, klar.
8: Was macht die AfD so erfolgreich? NDR-Reporterin Caroline Schmidt war in Mecklenburg-Vorpommern auf Spurensuche.
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8: Und damit ist es 4 Minuten nach 12:30.
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8: Und es ist Sommer und im Sommer wird ja besonders viel geheiratet. Eine ganze Branche lebt davon, etwa Gaststätten oder Event-Locations, die sich für Hochzeitsfeiern in Berlin und Brandenburg anbieten. Unsere Wirtschaftsreporterin Lisa Splanemann schaut in dieser Woche mal genauer auf die Hochzeitsbranche und geht jetzt mal der Frage nach, welche Rolle das Thema Nachhaltigkeit für Hochzeitslocations spielt.
11: Gerade ist eine Flaschenlieferung in der Oberhafenkantine angekommen. Glasflaschen mit Sprudelwasser stapeln sich in Kästen hinter der Bar. Am Wochenende findet hier eine große Hochzeitsfeier statt.
12: Trinkelieferung ist genau, gekommen, ist, ja. Aber der Wein ist nicht komplett da. Okay. Also die alkoholfreien Weine haben wir noch nicht bekommen.
11: Mitarbeiter der Oberhafenkantine besprechen, was vor der Feier noch alles zu tun ist. Zwischen Mai und September geben sich die meisten Brautpaare in Deutschland das Ja-Wort. Der Sommer ist Hochzeit für die Hochzeitsbranche. Im Schnitt finden in den Sommermonaten an jedem Wochenende 2 Hochzeiten in der Oberhafenkantine statt. Mit typischem Berliner Charme. Der Veranstaltungsort befindet sich auf einem ehemaligen Industriegebiet. Massive, dunkle Holztische stehen auf einer großen, überdachten Betonfläche. Auf der Rasenfläche davor eine kleine weiße Kapelle. Rund 80 Gäste werden durchschnittlich zu einer Hochzeit hierzulande eingeladen. In den Sommermonaten steigen die Hochzeitskosten, wie Umfrageergebnisse der Hochzeitsplanungs-App Brightbook zeigen. Die höchsten Ausgaben fallen demnach für den Veranstaltungsort an. Bei der Deko wird deshalb mitunter gespart, etwa mit Einwegprodukten, die nach der Feier aber vielleicht schnell in der Tonne landen. Als Mitarbeiterin einer Hochzeitslocation kriege man mit, welche Dinge liegen bleiben und nicht genutzt werden. Sagt Franziska Bullgren, Eventmanagerin bei der Oberhafenkantine Berlin und freiberufliche Hochzeitsplanerin.
13: Ja, also ganz viele Paare bringen zum Beispiel so kleine Seifenblasen, Pustdinger mit, so Herzformen. Die sind auch ganz günstig, glaube ich, in der Anschaffung. Die werden dann immer gerne vor der Trauung verteilt, damit dann eben zum Auszug des Paares nach der Trauung diese Seifenblasen gepustet werden können. Ja, auf den Bildern sieht es vielleicht schön aus, wobei ich sagen muss, diese Dinge sind so billig produziert, dass sie meistens nicht mal richtig funktionieren. Und dann ist es halt so eine Sache von 3 Minuten, wo das in Anspruch genommen wird und dann wird es eigentlich weggeschmissen.
11: Die Oberhafenkantine habe Dinge angeschafft, die Hochzeitspaare wiederverwenden können, so die Eventmanagerin. Nachhaltigkeit sei für die Location ein wichtiger Aspekt.
13: Wir möchten nicht Teil davon sein, dass super viel Essen hier angekarrt wird, was dann nicht gegessen wird oder dass Dinge produziert werden, die nur für einen Tag oder sogar manchmal nur für wenige Stunden genutzt werden und dann eben ja entsorgt werden müssen. Wir merken das ja auch selber, weil viele Sachen liegen bleiben, die Paare nicht wieder mitnehmen, wenn sie ihre Deko abbauen und dann haben wir halt auch wahnsinnig viel Müll. Das führt natürlich auch dazu, dass wir mehrmals die Mülltonne pro Woche abholen lassen müssen, was dann wieder kostspielig ist, weil wir Gewerbemüll anmelden müssen. Das versuchen wir einfach zu verhindern.
11: Schon vor der Hochzeitsfeier, so die Eventmanagerin, würden die Paare deshalb von dem Veranstaltungsort gebrieft.
8: Nachhaltigkeit also auch in der Hochzeitsbranche ein großes Thema. Der Beitrag von Lisa Splanemann. Und sie wird auch morgen um diese Zeit auf die Hochzeitsbranche in der Region schauen. Und jetzt schießen die Temperaturen regelrecht nach oben in Berlin und Brandenburg. 32 bis 34 Grad sind es jetzt in Berlin. Frankfurt-Oder meldet 33, Brandenburg an der Havel 34 Grad. Bis zu 39 Grad sind heute drin. Dazu ungestörter Sonnenschein. Später kündigen Wolken von Westen her ungemütliches Wetter an. Schauer, Gewitter und auch einen Sturm. In der Prignitz kann es vielleicht auch einen Orkan geben, vielleicht auch drüber hinaus. Der Sturm zieht dann in der Nacht einmal quer durch, schwächt sich dabei ab. Dahinter beruhigt sich das Wetter bei Tiefstwerten von 21 bis 16 Grad. Morgen dann wieder heiß, aber nicht so heiß wie heute. Höchstwert so um die 34 Grad. Dazu Sonne und Wolken. Am Abend vielleicht im Westen ein Hitzegewitter.
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8: Mit Tim Korke.
1: A10 westlicher Berliner Ring Richtung Dreieckhafelland zwischen Großkreuz und Vöben, Stau an einer Baustelle plus 20 Minuten. A24 Berlin Richtung Hamburg zwischen Kremmen und Fähr Berlin ist nach einem Unfall die linke Spur gesperrt. Die B1 Berlin Richtung Küstrin-Kietz ist zwischen Jahnsfelde und Diedersdorf nach einem Unfall gesperrt. Stadtverkehr Berlin A113 stadteinwärts zwischen Stubenrauchstraße und Johannisthaler Chaussee ist die rechte Spur gesperrt. Dort steht ein defektes Fahrzeug. 10 Minuten länger dauert es auf der A100 in Richtung Wedding vor der Baustelle in Höhe Schmargendorf und in Richtung Treptow vor der Albuinstraße. Wegen eines Gedenkmarschs kommt es zu Behinderungen in der westlichen Innenstadt. Vom Messedamm geht es zur Stunde über Kurfürstendamm und Straße des 17. Juni zum Platz der Republik. Der Zug kann nicht überholt werden. Moabit-Tiergartentunnel. Die Einfahrt Invalidenstraße ist wegen technischer Probleme bis morgen früh gesperrt. Und Friedrichshain, die Straße der Pariser Kommune, ist zwischen am Ostbahnhof und an der Ostbahn für etwa eine Woche in beiden Richtungen gesperrt. Grund ist ein Wasserrohrbruch.
8: 12.40 Uhr.
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8: Ich bin Clemens Schulze, schönen guten Tag. BMW meldet einen deutlichen Gewinneinbruch. Nicht nur die Münchner, auch in anderen deutschen Autobaukonzernen sind in den vergangenen Tagen die Bücher geöffnet worden mit teils schlechten Zahlen. Und es zeigt sich, die Krise sitzt tief. Und die gesamte Wirtschaft, zieht die Schlüsselindustrie den Rest runter? Offenbar nicht. Meldung mit Tim Korge.
1: Die deutsche Wirtschaft ist trotz der Belastung durch den Iran-Krieg im zweiten Quartal des Jahres leicht gewachsen. Wie das Statistische Bundesamt mitgeteilt hat, legte das Bruttoinlandsprodukt im Vergleich zum Quartal davor um 0,2% zu. Aus Wiesbaden, Alexander Schmidt.
5: Das ist etwas mehr als erwartet. Nach Aussage der Statistiker haben deutsche Firmen mehr Waren ins Ausland verkauft. Die Konsumausgaben hingegen entwickelten sich verhalten. Die Investitionen seien trotz staatlicher Investitionen in die Infrastruktur sogar zurückgegangen. Im ersten Vierteljahr hatte die Wirtschaftsleistung vor allem wegen höherer Exporte um 0,4% zugelegt. Nach dem überraschend guten Jahresauftakt war die Hoffnung groß, dass die deutsche Wirtschaft nach 3 mageren Jahren wieder deutlich Fahrt aufnehmen würde. Nach Einschätzung von Ökonomen hängt das weitere Wachstum derzeit stark vom Ausgang des Krieges im Nahen Osten ab, der die Energiepreise spürbar nach oben getrieben hat.
1: Die Deutsche Bahn hat im ersten Halbjahr dieses Jahres einen Gewinn von 147 Millionen Euro erzielt. Das hat das Unternehmen am Vormittag mitgeteilt. Konzernchefin Palla sagte, man schreibe zum ersten Mal seit 7 Jahren mit dem Eisenbahngeschäft unter dem Strich wieder schwarze Zahlen. Als Gründe nennt sie unter anderem den begonnenen Konzernumbau, der auch Kostensenkungen und Personalabbau auf der Leitungsebene vorsieht. Palla betonte, man sei aber erst zufrieden, wenn auch die Qualität im täglichen Eisenbahnverkehr überzeuge. Im Fokus habe in der ersten Jahreshälfte die Sanierung des Schienennetzes gestanden. Noch nie hätten Bund und Bahn so viel Geld dafür investiert. Die 3 ostdeutschen Ministerpräsidenten von der CDU fordern den Bund auf, die Perspektiven des Ostens stärker zu berücksichtigen. In einer gemeinsamen Erklärung heben die Regierungschefs von Sachsen, Sachsen-Anhalt und Thüringen unter anderem hervor, wie wichtig aus ihrer Sicht die gesetzliche Rente für Ostdeutsche ist. Die Menschen im Osten hätten oft nicht die Chance, im Alter auf private Vorsorge oder Betriebsrenten zurückzugreifen. Die abschlagsfreie Rente nach 45 Beitragsjahren müsse erhalten bleiben. Die Ministerpräsidenten gehen damit auf Konfrontationskurs zur Bundesregierung. Sie plant, auf mehr Eigenverantwortung bei der Altersvorsorge zu setzen. Die Landesvorsitzende der Jungen Union Brandenburg, Strohschneider, tritt zurück und verlässt die Partei. Außerdem hat sie ihren Posten als Ostbeauftragte der Jungen Union Deutschlands niedergelegt. Das geht aus einer Mitteilung an die Parteimitglieder hervor, die RBB 24 vorliegt. Annette Kufner, RBB 24 Landespolitik.
14: Die Ereignisse der vergangenen Tage, Wochen und Monate hätten ihren Glauben an die gemeinsame Mission der Partei beschädigt, so Strohschneider. Das Spitzenpersonal der Partei habe aus ihrer Sicht die Glaubwürdigkeit verloren. Außerdem kritisierte Strohschneider die inhaltliche Ausrichtung der Bundesregierung. Diese entspreche nicht der Politik, für die die Union Wahlkampf gemacht hätte. Konkret kritisierte Strohschneider die Grundgesetzänderung zur Schuldenbremse Anfang der Legislaturperiode und die Einkommenssteuerreform.
1: Bei den erneuten russischen Angriffen auf die Ukraine ist offenbar auch das Nachbarland Polen getroffen worden. Wie die Behörden im Osten des Landes mitteilten, wurden dort ein 10 Meter großer Krater entdeckt, etwa 80 Kilometer entfernt von der Grenze zur Ukraine. Laut Polens Regierungschef Tusk handelt es sich wahrscheinlich um einen russischen Marschflugkörper. Damit hätte Russland den NATO-Luftraum verletzt. In der Ukraine sind in der Nacht mindestens 8 Menschen durch russische Angriffe getötet worden. Am Vormittag teilte das ukrainische Militär mit, 4 russische Tanker im Schwarzen und im Asowschen Meer angegriffen zu haben, ebenso wie ein großes Getreideterminal im Süden Russlands. Ein Gedenkmarsch von Bundeswehrsoldaten und Reservisten führt heute in Berlin zu Verkehrsbehinderungen. Der Marsch ist am Morgen im Spandauer Ortsteil Kladow gestartet und führt über die Heerstraße, den Messedamm und die Straße des 17. Juni zum Reichstagsgebäude. Der Zug kann von Autofahrern nicht überholt werden. Der Marsch ist vor 3 Tagen vom Truppenübungsplatz Lenin gestartet. Es soll damit an gefallene und verstorbene Kameraden erinnert werden. Den Gedenkmarsch gibt es seit 2018. Soweit die Nachrichten. 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Das Wetter: heute viel Sonnenschein bei Temperaturen zwischen 36 und 39 Grad. Später von Westen her Wolken und einzelne Schauer und Gewitter. Abends stürmisch, in der Prignitz sind orkanartige Böen möglich. Aktuell in Berlin-Marzahn 32 und in Wannsee 34 Grad, in Guteborn 36 und in Neuruppin 32 Grad. Morgen sonnig mit einigen Wolken, am Abend aus Westen häufige Hitzegewitter bei 27 bis 34 Grad. Die Zeit 12.05 Uhr.
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8: Ich bin Clemens Schulze. Schönen guten Tag. Wer einen neuen Arzt sucht, der landet häufig im Internet bei Listen oder Siegeln wie zum Beispiel dem Top-Mediziner des Magazins Focus. Genau diese Rankings sind jetzt vor Gericht überprüft worden. Nach einer Klage hat sich der Bundesgerichtshof in Karlsruhe mit der Frage beschäftigt, welche Anforderungen für solche Ärztesiegel gelten sollen. Und heute ist das Urteil gefallen. Wie die Richter entschieden haben und worum es in dem Verfahren genau ging, das erklärt jetzt Max Bauer aus der ARD-Rechtsredaktion.
15: Die Zeitschrift Focus gibt jährlich Ärztelisten heraus. Zusätzlich können Ärztinnen und Ärzte das Siegel Top-Mediziner bzw. Focus-Empfehlung bekommen. Wenn Ärztinnen und Ärzte 2.000 Euro an Focus zahlen, können sie mit einem Empfehlungssiegel für sich werben. Die Wettbewerbszentrale, ein Verein der deutschen Wirtschaft, der sich für fairen Wettbewerb einsetzt, hält die Siegelvergabe für unzulässig und hat gegen die 2020 und 2021 vergebenen Siegel geklagt. Mit denen würde Focus einen falschen Eindruck erwecken, nämlich, dass hinter der Siegelvergabe eine objektive Prüfung durch eine neutrale Stelle stehe. Das Siegel gleiche einem Prüfzeichen, wie man es beispielsweise von der Stiftung Warentest kennt. Vor dem obersten deutschen Zivilgericht, dem Bundesgerichtshof, hatte die Wettbewerbszentrale nun Erfolg. Thomas Koch, Vorsitzender Richter des ersten Zivilsenats am BGH.
16: Wir haben entschieden, dass bei einer entgeltlichen Bereitstellung von Testsiegeln an Ärztinnen und Ärzte zu Werbezwecken strenge Anforderungen an das zugrunde liegende Testverfahren und die Gestaltung der Siegel zu stellen sind.
15: Diese strengen Anforderungen sollten die Verbraucher beim wichtigen Thema Gesundheit schützen.
16: Bei gesundheitsbezogener Werbung sind mit Blick auf das hohe Schutzgut der Gesundheit besonders strenge Anforderungen an die Richtigkeit und Klarheit einer Werbeaussage zu stellen. Für gesundheitsbezogene Testlogos bedeutet das, dass insoweit sowohl hinsichtlich des zugrunde liegenden Testverfahrens als auch hinsichtlich der Gestaltung der Testlogos strengen Anforderungen unterliegen.
15: Vor dem Oberlandesgericht München hatte Focus noch Recht bekommen. Aber die Vorinstanz habe einen wichtigen Punkt übersehen. Nämlich, dass die Focus-Ärztesiegel vor allem auf subjektiven Einschätzungen beruhen, auf Empfehlungen und Selbsteinschätzungen der Ärzte.
16: Nach den Feststellungen des Berufungsgerichts beruhen die Testurteile unter anderem auf Empfehlungen von Arztkollegen, Selbstauskünften der Ärzte über ihre Behandlungsleistung und Patientenbewertungen. Die Testlogos lassen aber nicht erkennen, auf Grundlage welcher Kriterien das Testurteil zustande gekommen ist und auf wessen subjektiven Einschätzungen es beruht.
15: Der subjektive Charakter der Testlogos sei also nicht klar erkennbar. Es werde nicht deutlich, auf welche Kriterien es bei dem Testurteil ankomme und wie es genau dazu kommt, dass ein Arzt eine Focus-Empfehlung erhält. Deshalb könnten die Focus-Ärztesiegel als irreführend bewertet werden.
16: Sollten die Testlogos irreführend sein, dann hat die Beklagte dadurch, dass sie Ärzten diese Logos zu Werbezwecken zur Verfügung gestellt hat, die Gefahr der Irreführung von Verbrauchern begründet und damit gegen das wettbewerbsrechtliche Irreführungsverbot verstoßen.
15: Ob Focus das tatsächlich getan hat, muss jetzt die Vorinstanz, das OLG München, noch einmal genau prüfen. Dabei muss es die strengen Vorgaben des Bundesgerichtshofs beachten. Man kann daher wohl sagen, dass die Focus-Ärztesiegel in der bisherigen Form und nach dem bisherigen Verfahren wahrscheinlich nicht mehr zulässig sind. Entschieden hat der BGH auch, dass es nicht gegen die Pressefreiheit verstößt, wenn bei Gesundheitswerbung strenge Anforderungen gelten.
17: Aus der ARD-Rechtsredaktion in Karlsruhe waren das die Erläuterungen von Max Bauer. Alle paar Jahre sorgt das Wetterphänomen El Niño besonders in Südamerika für Extremwetter. Trockenheit im Amazonas und heftige Regenfälle in der Wüste. Und das wird wohl in diesem Jahr auch wieder passieren. El Niño fördert obendrein die Waldbrandgefahr, warnen Wissenschaftler. Wie das alles miteinander zusammenhängt, erklärt jetzt Jana Schreiber aus der ARD-Klimaredaktion.
18: Wie heiß ist der Pazifik? Diese Frage beschäftigt Andreas Fink, Meteorologe am Karlsruher Institut für Technologie derzeit. Denn der Anstieg der Wassertemperaturen kündigt mit immer größerer Wahrscheinlichkeit einen außergewöhnlich starken El Niño an.
19: Der ist sehr rasch angelaufen in diesem Jahr. Normalerweise kommt dieser Anstieg etwas später. Und wir werden eben auch eine Größenordnung erreichen, die ihn möglicherweise unter den stärksten 3 oder 4 El Niños des letzten Jahrhunderts bringen wird.
18: El Niño, ein unregelmäßiges, alle 2 bis 7 Jahre auftretendes, natürliches Klimaphänomen. Es baut sich über den Jahresverlauf auf und erreicht seinen Höhepunkt im Spätherbst und Winter. Dadurch drehen sich die Niederschlagsverhältnisse um. Während an der Pazifikküste Südamerikas Starkregen fällt, in Ländern wie Peru oder Ecuador, wird es im Amazonasgebiet häufig trockener als gewöhnlich. Auch Australien, Indonesien oder die Philippinen müssen sich auf Dürre und Trockenheit einstellen. Zusammengefasst:
20: In der Wüste regnet es, aber im Amazonas-Regenwald ist es auf einmal trocken,
18: sagt Kirsten Tonnicke, Geowissenschaftlerin am Potsdam-Institut für Klimafolgenforschung, PIK. Und deshalb schafft El Niño so günstige Bedingungen auch für Waldbrände, sagt Tonnicke.
20: In vergangenen Jahren mit El Niño-Ereignissen waren auch immer viele Feuer in der Amazonas-Region zu sehen. Es ist dann außergewöhnlich trocken, es ist vielleicht sowieso schon heiß und geschwächt durch vorangegangene Hitzewellen. Und dann braucht es einen kleinen Funken, irgendeine Unachtsamkeit, irgendein Ast, der an der Stromleitung dran ist und der Funke ist da und es brennt und die Feuer können sich schnell ausbreiten.
18: Kommen dazu starke Winde, entstehen dann sehr schnell sehr gefährliche Situationen, so die Wissenschaftlerin. Auch in Indonesien, zum Beispiel auf Borneo, gibt es große Flächen Regenwald, der schon bei vergangenen El Niño-Ereignissen brannte und die Luftqualität in anderen Regionen Südostasiens verschlechterte. In Städten wie Singapur oder Jakarta. Auch in Teilen Afrikas könnte sich die Feuersaison verschärfen. Die Sorge ist auch deshalb groß, weil dieser El Niño in einer sowieso schon wärmeren Atmosphäre stattfindet, wie aktuelle Analysen des State of Wildfire Reports zeigen. Der Zusammenhang von Bränden und El Niño in Indonesien oder Australien ist also gut belegt. Aber gilt das auch für Europa? Werden auch die aktuell schweren Waldbrände in Frankreich und Spanien von El Niño begünstigt? Dieser Zusammenhang? Schwer nachzuweisen. Nichtsdestotrotz, sagt Tonicke mit Blick auf den Pazifik.
20: Dadurch, dass sich dort die Verbindung zwischen Ozean und Atmosphäre umtauscht und die korrespondieren wiederum mit anderen Zirkulationszellen, die die Wärme von den Tropen auch nach Norden bringen, auch mit Unterstützung von zum Beispiel Ozeanströmungen im Atlantik. Und dann kommt halt Wärme zu uns und das kann plötzlich sein, dass da einfach als Fernwirkung, dass dann plötzlich auch bei uns hier mehr Wärme ankommt, dass eben auch hier Feuerrisiko höher sein kann.
18: Außerdem setzen die veränderten Niederschlagsmuster durch El Niño einen Kreislauf in Gang, der sich auch in den Folgejahren noch auswirkt. Mehr Regen kann später mehr Feuer bedeuten.
20: Auch in den Regionen, die sonst brennen, weil sie trocken sind, fällt vielleicht mehr Regen. Die Vegetation reagiert darauf, wächst sehr schön, ist alles sehr grün. Aber die nächste Trockenzeit kommt dann trotzdem. Dann stirbt diese Vegetation ab und dann kann das verzögert vielleicht 1-2 Jahre auch nochmal größere Waldbrände oder Savannenbrände bringen.
18: Und je mehr Wälder brennen, desto mehr CO2 gelangt in die Atmosphäre. Das beschleunigt wiederum die Erderwärmung und erhöht langfristig das Risiko für extreme Feuer.
17: Was das Wetterphänomen El Niño im Pazifik global für Auswirkungen hat, die Erläuterung aus der ARD-Klimaredaktion von Jana Schreiber.
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17: Um 7:07. Der Künstler Otto Greiner mag nicht so bekannt sein wie Albrecht Dürer oder auch Paul Klee, aber der Leipziger Maler gilt als ein bedeutender Vertreter des Symbolismus. Eine seiner Zeichnungen aus dem Bestand der staatlichen Kunstsammlung in Dresden war nach dem Ende des Zweiten Weltkrieges, wie viele andere Werke auch, verloren gegangen. Jetzt ist sie im Archiv der Getty-Sammlung in Los Angeles wieder aufgetaucht. Bevor sie im Herbst nach Dresden nun zurückgehen soll, wird sie in einer Ausstellung über verlorene Kunstwerke und Provenienzforschung gezeigt. Mehr dazu aus Kalifornien von Korrespondent Reinhard Spiegelhauer. Der war beim Getty-Museum und hat sich das alles angeschaut.
0: In Lost Found Returned steht eine einzige Zeichnung im Mittelpunkt. In einer Vitrine am Ende eines vielleicht 20 Meter langen Ausstellungsganges. Titel der etwa 55 mal 40 Zentimeter großen Zeichnung von Otto Greiner, stehender männlicher Rückenakt.
21: Soweit wir wissen, wird die Zeichnung hier zum ersten Mal ausgestellt. Greiner war ein außergewöhnlicher Zeichner. Wir sehen hier feine Schraffuren, präzise Federarbeit und Weißhöhungen in Kreide.
0: Nancy Arm ist Leiterin des Bereichs Forschung und Wissensentwicklung am Getty Research Institute, kurz GRI. Als die Zeichnung vor 10 Jahren mit einer gestifteten Sammlung ins GRI kam, war sie zunächst einfach ein Werk unter vielen, landete im Archiv. Bis sich im vergangenen Jahr die staatlichen Kunstsammlungen Dresden meldeten. Es handle sich wahrscheinlich um ein verschollenes Werk aus dem Kupferstichkabinett. Das hatte die Zeichnung 1892 gekauft, zumindest laut Inventarbuch jener Zeit.
22: Der Eintrag enthält bereits alle Angaben, die wir heute erwarten. Titel, Künstler, Materialien, Technik. Der Kaufpreis war 20 Mark.
23: In this case 20 Marks.
0: Sandra van Ginhoven ist Leiterin des Getty Provenance Index, einer der weltweit wichtigsten Datenbanken zur Erforschung der Besitzgeschichte von Kunstwerken.
21: Viele fragen, warum wussten wir nichts von der Kriegsverlustgeschichte, als das Werk zu uns kam? Die Hinweise waren verstreut, in verschiedenen Sprachen, Titeln und sogar Größenangaben.
0: In Dresden hatten die dortigen Provenienzforscher von einer Privatperson einen Hinweis bekommen, die Greiner Zeichnung sei möglicherweise im GRI. Der Beginn einer internationalen Zusammenarbeit und Recherche. Denn auf dem Original findet sich keine Inventarnummer aus Dresden. Sie wurde ursprünglich wohl auf einem nicht mehr vorhandenen Rahmen aufgebracht.
21: Entscheidend war ein Katalog von 1900 mit einer Abbildung der Zeichnung samt einem markanten Tintenfleck, der wie ein Ausrufezeichen aussieht.
0: Dieser Fleck beweist letztlich, dass es sich tatsächlich um die 20-Mark-Zeichnung des Kupferstichkabinetts handelt. Aber wie kam sie nach Los Angeles und ins GRI? Das Kupferstichkabinett hatte seine Sammlung im Zweiten Weltkrieg aus Dresden ausgelagert, um sie vor Kriegsschäden zu schützen. Als man nach dem Krieg Inventur machte, waren viele Werke nicht auffindbar, darunter die Greiner-Zeichnung.
22: 2001 tauchte die Zeichnung erstmals wieder auf, bei einer Auktion in Berlin. Eingeliefert hatte sie ein finnischer Kunsthändler, was auch die Annahme stützt, dass sie möglicherweise den Weg über sowjetisches Gebiet nahm.
0: Aus der Sowjetunion kam Otto Greiners stehender männlicher Rückenakt nach Finnland, über die Auktion in Berlin nach New York, dann zu einem Sammler nach Los Angeles und schließlich ins GRI. Im Nachhinein scheint das alles ganz klar, doch Provenienzforschung ist langwierige Detektivarbeit. Im Oktober soll der stehende männliche Rückenakt von Otto Greiner nun nach Dresden zurückkehren.
17: Das Getty-Museum in Los Angeles gibt eine verloren geglaubte Zeichnung des Malers Otto Greiner nach Deutschland zurück. Jetzt ist sie dort im Getty-Museum zu sehen und für uns vor Ort war USA-Korrespondent Reinhard Spiegelhauer.
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17: Jetzt geht's gleich um, ja, es scheint, als ob halb Südeuropa gerade brennt. Das wird das Thema sein. Eine Politikerin in Griechenland spricht von einer Albtraumnacht. Die griechische Insel Kreta kämpft auch inzwischen gegen Waldbrände. Und in der Türkei, auch da stehen die Wälder in Flammen. Darum geht's gleich bei Merit Reh. Die löst mich jetzt hier ab. Was habt ihr vor? Hallo Merit.
7: So ist es. 8000 Menschen, die wurden auf Kreta evakuiert. Zwei Feuerwehrleute kamen bei Löscharbeiten ums Leben. Und ein Riesenproblem, sowohl in Griechenland als auch in der Türkei, ist, dass da so starke Winde wehen und die treiben das Feuer immer weiter. Über all das spreche ich in einer knappen halben Stunde mit unseren beiden Korrespondenten in Athen und unserem Reporter in der Türkei. Das dann gleich um 13.25 Uhr.
17: Ja, aber das wird sicherlich spannend. Ich sage Tschüss für heute. Wenn Sie wollen, hören wir uns morgen wieder. Clemens Schulze wünscht einen schönen Nachmittag.
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17: Mit Tim Korge.
1: A10 westlicher Berliner Ring Richtung Dreieck Havelland zwischen Großkreuz und Vöben, Stau an einer Baustelle plus 10 Minuten. A24 Berlin Richtung Hamburg zwischen Kremmen und Fähr Berlin ist nach einem Unfall die linke Spur gesperrt. Rund 45 Minuten dauert's hier länger. Stadtverkehr Berlin. A113 stadteinwärts zwischen Stubenrauchstraße und Johannisthaler Chaussee ist die rechte Spur gesperrt. 10 Minuten länger dauert es auf der A100 in Richtung Wedding vor der Baustelle in Höhe Schmargendorf und in Richtung Treptow vor der Albuinstraße. Und Friedrichshain, die Straße der Pariser Kommune, ist zwischen am Ostbahnhof und an der Ostbahn für etwa eine Woche in beiden Richtungen gesperrt. Grund ist ein Wasserrohrbruch.
7: 13 Uhr.
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7: Hier ist Merit Reh. Hallo. Die Stimmung ist schlecht, richtig schlecht bei den deutschen Autobauern. Selbst bei BMW ist die Krise jetzt angekommen. 8000 Stellen werden gestrichen. Der Gewinneinbruch ist massiv. Deshalb überrascht diese Meldung. Auf die Gesamtwirtschaft hat das offenbar keinen negativen Effekt. Die Meldungen jetzt mit Tim Korge.
1: Die deutsche Wirtschaft ist im zweiten Quartal etwas gewachsen. Laut vorläufigen Berechnungen des Statistischen Bundesamts legte das Bruttoinlandsprodukt im Vergleich zum Quartal davor um 0,2% zu. Experten hatten mit einem geringen Wachstum gerechnet, vor allem wegen Belastungen durch den Iran-Krieg. Für das dritte Quartalsplus in Folge sorgte vor allem die Exportwirtschaft, wie die Statistiker erklärten. Dagegen entwickelten sich die Konsumausgaben eher verhalten. Die Investitionen gingen sogar zurück, obwohl der Staat milliardenschwere Aufträge zur Sanierung der Infrastruktur vergibt. Die Deutsche Bahn hat im ersten Halbjahr einen Gewinn von 147 Millionen Euro erwirtschaftet. Es ist das erste Mal seit 7 Jahren, dass das Unternehmen schwarze Zahlen schreibt. RBB24 Wirtschaftsreporter Sören Hinze.
6: Grund sind laut Konzernangaben vollere Fernzüge, vor allem seit dem Monat April. Wegen Rabattaktionen und hoher Spritpreise seien vor allem Pendler vom Auto auf die Bahn umgestiegen. Zugleich habe der Konzern erste Sparpläne umgesetzt. Kosten wurden durch Personalabbau gesenkt, nicht im Zugverkehr, sondern in der Konzernleitung und bei internen Doppelstrukturen. Verluste verzeichnet der Konzern weiterhin in der Güterverkehrssparte. Um die Kundenzufriedenheit zu verbessern, setzt der Konzern auf eine umfangreiche Netzsanierung sowie ein Sofortprogramm. Mehr Personal soll Bahnhöfe öfter reinigen und Schäden schneller reparieren.
1: Die Landeschefin der Jungen Union Brandenburg, Strohschneider, tritt zurück. Außerdem hat sie ihren Austritt aus der Partei erklärt und ihr Amt als Ostbeauftragte der Jungen Union Deutschlands niedergelegt. Das geht aus einer Mitteilung an die Parteimitglieder hervor, die RBB24 vorliegt. Darin schreibt Strohschneider, das Spitzenpersonal der Partei habe seine Glaubwürdigkeit verloren. Die Bundesregierung fahre einen anderen Kurs als den, wofür man noch im Wahlkampf eingestanden sei. Konkret kritisierte Strohschneider die Grundgesetzänderung zur Schuldenbremse Anfang der Legislaturperiode und die Einkommenssteuerreform. Die CDU mache es damit den Fleißigen in der Gesellschaft immer schwerer. Der Bundesgerichtshof hat die Patientenrechte gegen irreführende Werbung im Gesundheitsbereich gestärkt. Wie das Gericht heute entschieden hat, unterliegen werbewirksame Auszeichnungen und Testsiegel für Ärzte strengen Anforderungen an Vergabe und das zugrunde liegende Testverfahren. Der Verein Wettbewerbszentrale hatte geklagt und sich gegen die Praxis des Magazins Focus gewandt. Es verkauft gegen Lizenzgebühren unter anderem Siegel wie Focus Top Mediziner für Werbezwecke an Ärzte und Praxen. Der BGH kritisierte, die Auszeichnungen beruhten auf subjektiven Einschätzungen. Es sei nicht klar, was die Kriterien für das Testsiegel sind. In Südeuropa kämpfen Feuerwehrkräfte weiter gegen die Waldbrände. Allerdings hat sich die Situation in einigen Regionen stabilisiert. In Spanien hob die Regierung den nationalen Notstand auf. Auch in Frankreich entspannt sich die Lage etwas. Weitere 84.000 Menschen in der Nähe von Bordeaux dürfen vorerst in ihre Wohnungen und Häuser zurück. Forschungen zufolge ist das Ausmaß der Brände in Südeuropa auf besondere Rahmenbedingungen zurückzuführen. ARD-Klimareporter Florian Zinner.
9: Sogenanntes Feuerwetter ist die Voraussetzung für schwere Waldbrände, also langanhaltende Trockenheit, Hitzewellen und schließlich auch Winde, die einen Waldbrand anfachen. Die Zahl der Sommertage mit diesen günstigen Bedingungen für Vegetationsbrände habe sich seit den 1980ern in Südeuropa mehr als verdoppelt. Zu dem Schluss kommt eine aktuelle Studie im Fachblatt Scientific Reports. Die Forschenden vermuten, dass künftig zwar weniger Brände auftreten, diese aber schwieriger zu kontrollieren seien.
1: Ein 70-jähriger Berliner soll mehr als 2,2 Tonnen Kokain geschmuggelt haben. Nach Angaben der Berliner Staatsanwaltschaft hat er den Transport der Drogen von Brasilien nach Europa 2021 organisiert. Außerdem soll er den Schmuggel mit über 2 Millionen Euro finanziert haben. Das beladene Boot, ein Katamaran, wurde vor der brasilianischen Küste gestoppt. Die Besatzung wurde daraufhin festgenommen und das Rauschgift vernichtet. Der Angeklagte sitzt bereits wegen anderer Drogendelikte in Haft. Zu den neuen Vorwürfen schweigt er. Soweit die Nachrichten. 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Das Wetter. Am Nachmittag viel Sonne bei Temperaturen bis 39 Grad. Von Westen her Wolken und einzelne Schauer und Gewitter. Abends stürmisch, in der Prignitz sind orkanartige Böen möglich. Aktuell in Berlin-Marzahn 32 und in Wannsee 34 Grad, in Guteborn 36 und in Neuruppin 32 Grad. Morgen sonnig mit einigen Wolken, am Abend aus Westen häufige Hitzegewitter bei 27 bis 34 Grad. Die Zeit 13.05 Uhr.
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7: Hier ist Merit Reh, hallo. Wenn die Deutsche Bahn in den vergangenen Jahren Bilanz gezogen hat, dann waren das eigentlich immer schlechte Nachrichten. Zu wenig Fahrgäste, zu wenig Einnahmen, überall Baustellen. Kurz, die Zahlen waren rot. Heute wurde die Halbjahresbilanz für 2026 vorgestellt und siehe da, das Blatt hat sich gedreht. Die Bahn macht tatsächlich Gewinn. Ob die Bilanz jetzt wirklich so gut ist, wie sie erstmal klingt, kann ich drüber sprechen mit RBB24-Reporter Tom Garus bei mir im Studio. Was steht denn jetzt genau in dieser Halbjahresbilanz?
5: Bilanz?
11: Ja, Merit, man sagt ja gern bei Ehen oder langen Beziehungen das verflixte siebte Jahr. Und bei der Deutschen Bahn ist das jetzt aber so, in der Bilanz zumindest, dass es ein sehr gutes Jahr war. Mhm. Könnte man auch sagen, schlechter ging es auch eigentlich gar nicht mehr. Das erste Mal seit 7 Jahren keine roten Zahlen. Der Konzern verbucht einen Gewinn von 147 Millionen Euro. Zum Vergleich, in den ersten 6 Monaten des Jahres 2025 hatte die Bahn noch Verluste in Höhe von rund 760 Millionen Euro im Buch stehen. Der Deutsche Bahnkonzern erwartet auch für das Gesamtjahr 2026 schwarze Zahlen. Laut Deutscher Bahn liegt das am besseren operativen Geschäft und darin enthalten sind auch erste Kostensenkungen und der Personalabbau. Du erinnerst dich vielleicht, in der Konzernleitung und bei auch internen Dienstleistern wurde ganz schön gestrichen und dieser Personalabbau, der verlaufe auch schneller als geplant. Aber Frau Paller hat diese Bilanz auch ein wenig sozusagen beeinflusst schon, also dieses gute Ergebnis heute im vergangenen Jahr vorbereitet.
5: Was heißt das?
11: Ja, durch einen Kniff im Rechnungswesen. Vergangenes Jahr hat sie 1,4 Milliarden Euro mit einmal abschreiben lassen. Also sie ist, wir erinnern uns, neu angetreten, sie hat den Job übernommen und hat dann einen großen Batzen Verluste genommen und hat den mit einmal auf dieses Jahr abbuchen lassen, das vergangene Jahr, wo sie als Chefin neu angefangen hat, wo man quasi nicht sagen kann, lag an ihr. Es gehört sozusagen nicht zu ihrer Bilanz. Und daran liegt's, dass die Bilanz heute so gut aussieht.
5: Okay, interessant. Jetzt trotzdem eben erstmal mehrere oder über 100 Millionen Gewinn. Wie kommt das zustande? Sind es auch die hohen Spritpreise, die die Leute zum Bahnfahren gebracht haben?
11: Also die Deutsche Bahn zieht diesen Schluss in ihrer Bilanz, dass es auch daran liegt. DB Regio habe das vor allem bemerkt. Auf den eingängigen Pendlerstrecken, da seien viele Autofahrerinnen und Autofahrer auf den Zug umgestiegen und auch im Fernverkehr habe man seit April eine deutliche Zunahme in der Nachfrage festgestellt. Also es wurden mehr Tickets verkauft und die Zahl der Reisenden ist insgesamt gestiegen um 1,8% auf 960 Millionen Fahrgäste nur im ersten halben Jahr.
5: Okay. Das sind die guten Nachrichten. Trotzdem bleiben ja noch ein paar Sorgenkinder, sag ich mal. Zum Beispiel die DB Cargo. Auch da müssen dringend schwarze Zahlen geschrieben werden. Das ist eine EU-Vorgabe. Erklär noch mal kurz DB Cargo. Was ist das und wie sieht's da aus?
11: Genau. DB Cargo ist bei der Deutschen Bahn dafür zuständig, Güter auf der Schiene zu transportieren. Und da ist das Geschäft sowieso schwierig. Wir hören das ja ständig in den Nachrichten. Die Automobilbranche hat Probleme. Stahl und Chemie läuft auch nicht gut. Also die Auftragslage ist nicht besonders prall. Außerdem wird am Schienennetz tüchtig rumrepariert. Das heißt, auch die Verlässlichkeit der Güter, die von A nach B zu bekommen, was ja für Unternehmen ganz wichtig ist, die ist kaum noch gegeben. Deswegen ging es auch im ersten Halbjahr 26 erneut zurück bei Transportleistung und Umsatz. Aber das Ergebnis, also unterm Strich, hat sich verbessert. Und man ist beinahe jetzt in den schwarzen Zahlen bei einer schwarzen Null. Und das ist wichtig, weil das die EU-Kommission fordert.
5: Okay. Auch weitere gute Nachricht, also offenbar, was viele Fahrgäste bestimmt interessiert. Wie sieht's mit der Pünktlichkeit aus?
11: Ja, da haben wir alle ein subjektives Gefühl und eine Meinung. Im Fernverkehr war es, jetzt im ersten Halbjahr waren es 59%. 60% hat sich die Bahn für dieses Jahr vorgenommen. Im April lag die Pünktlichkeit noch bei 64% im Fernverkehr. Danach ging es stetig bergab. Die DB Regio liegt bei der Pünktlichkeit bei 88,2% im ersten Halbjahr.
5: Und dann schauen wir noch kurz auf eine wichtige Personalie. Steffen Bilger heißt ja jetzt der neue Mann im Verkehrsministerium. Was will er jetzt anpacken als erstes?
11: Na, er verkauft sich da so ein bisschen wie Evelyn Paller im vergangenen Jahr, als sie als Chefin neu angetreten ist. Die Menschen sollen die Verbesserungen spüren. Die Fahrgäste sollen es spüren. Und deswegen wolle er auch heute noch mit Evelyn Paller sprechen. Da soll es auch nochmal um die Pünktlichkeit gehen. Haben wir erfahren bei Frühstart von NTV und RTL. Und außerdem will er auch mit den Gewerkschaftsvorsitzenden sprechen. Also es geht wirklich um Dinge, die die Fahrgäste dann direkt spüren.
5: Aufbruchstimmung also bei der Deutschen Bahn, auch nachdem da ja ein Wechsel stattgefunden hat im Verkehrsministerium. Die Bahn macht erstmals seit 7 Jahren wieder Gewinn. Informationen waren das von Tom Garus. Vielen Dank, dass du da warst. Die Bilder aus Südfrankreich waren zuletzt ziemlich erschreckend. Riesige Rauchwolken, Evakuierungen und Feuer, die sich rasend schnell ausbreiten. Jetzt scheint sich die Situation zumindest etwas zu beruhigen. Ganz vorbei ist die Gefahr aber noch nicht, berichtet unsere Frankreich-Korrespondentin Caroline Düller.
8: Also die Einsatzkräfte und auch die lokalen Behörden sind einigermaßen optimistisch. So haben sie es am Morgen ausgedrückt. Der Waldbrand bei Bordeaux hat sich nicht weiter ausgebreitet, obwohl die Bedingungen gestern mit Hitze und starken trockenen Winden alles andere als optimal waren. Heute sind die Temperaturen gesunken, auch die Luftfeuchtigkeit ist deutlich höher und das erleichtert den Feuerwehrleuten die Arbeit. Auch wenn sie natürlich vorsichtig bleiben und immer wieder betonen, es wird noch Wochen, vielleicht sogar Monate dauern, bis dieser Brand wirklich gelöscht ist. Falls sich die positive Entwicklung aber bestätige, sagt die Präfektin, dann könnten die Menschen zu einem normaleren Leben zurückkehren. Am Vormittag haben die Behörden 84.000 Bewohnern aus mehreren evakuierten Orten erlaubt, in ihre Häuser zurückzukehren, zumindest vorerst. Innenminister Laurent Nunez hat bei einem Pressebriefing am Vormittag aber auch nochmal gesagt, die Lage bleibt kompliziert und insgesamt herrscht in Frankreich immer noch eine sehr hohe Waldbrandgefahr. In mehreren anderen Regionen des Landes sind auch neue Feuer ausgebrochen.
12: Informationen von unserer Frankreich-Korrespondentin Caroline Düller. Und auch in der Türkei und in Griechenland wüten jetzt Waldbrände. Über die schwierige Situation dort spreche ich in gut 10 Minuten mit unseren Korrespondenten in Athen und in Istanbul. Den Chatbot was fragen, sich ein witziges Bild oder Video erstellen lassen, klar, das macht mittlerweile alles die KI, die künstliche Intelligenz. Was mal eben mit ein paar Klicks und Wischen erledigt werden kann, hat auf der anderen Seite handfeste Nachteile. Es braucht nämlich riesige, ressourcenfressende Rechenzentren, die Tag und Nacht brummen. In den USA schießen sie gerade wie Pilze aus dem Boden, kann man sagen, weil Trump das KI-Wettrennen gegen China gewinnen möchte. Unbedingt. Aber gegen diese Rechenzentren regt sich jetzt immer mehr Widerstand bei den US-Amerikanern. Das hat unser Korrespondent Carsten Kühntop beobachtet.
13: Sterling im Speckgürtel von Washington. Mit ihrem Mann und ihren beiden Jungs wohnt Harry Duhr in einem Reihenhaus. Schräg gegenüber, in etwa 150 Metern Entfernung, dort wo früher Bäume standen, ging vor etwa einem Jahr ein Rechenzentrum in Betrieb. Es macht Lärm rund um die Uhr.
14: Wir gehen nicht mehr mit den Kindern raus auf die Straße. Früher haben sie draußen gespielt. Jetzt ist das einfach unangenehm, der ständige Lärm. Man versteht sein eigenes Wort nicht mehr.
13: Das Rauschen kommt von den Gasturbinen, die das Rechenzentrum mit Strom versorgen. Denn der örtliche Anbieter kann nicht genug Energie liefern für all die Rechenzentren, die in den letzten Jahren hier in Northern Virginia in Betrieb gegangen sind. Das Schlafzimmer von Harry Duhrs Zwillingen, Ethan und Lucas, 9 Jahre, geht nach vorne raus zum Rechenzentrum.
24: It's loud. Hard time sleeping. It's annoying.
13: Schlecht schlafen können die Jungs wegen des Lärms. Rund um Washington stehen so viele Rechenzentren wie sonst nirgends in den USA. Allein in Northern Virginia gibt es mittlerweile fast 600.
25: Data centers is a whole climate environmental subject.
13: Ein Samstagvormittag in Frederick, Maryland. Etwa 2 Dutzend Menschen demonstrieren in der hübschen Altstadt.
14: Künstliche Intelligenz ist da, klar. Aber es gibt gute und schlechte Standorte dafür. Und ganz gewiss ist neben einer Grundschule, wie sie es hier machen wollen, kein guter Standort. Und wohl auch nicht nur 150 Meter von Wohnhäusern entfernt.
26: Ich wohne in einer kleinen Gemeinde, etwa 35 Häuser. Und wir haben Leute bei uns, die sehr links sind. Und Leute, die ihre Trump-Fahnen raushängen. Bei dieser Sache sind wir alle einer Meinung. Es hat uns miteinander ins Gespräch gebracht. Seit Jahren zum ersten Mal.
13: Zu der Demo aufgerufen hat, im Rahmen eines landesweiten Protesttags, eine neue Organisation Humans First. An der Spitze Amy Cramer, rechtsgerichtete Aktivistin, Fan von Donald Trump. Cramer treibt tiefe Skepsis an. Gegenüber Rechenzentren, gegenüber KI, gegenüber den Tech-Konzernen.
27: These companies have no regulations, no laws regarding this.
14: Für diese Unternehmen gelten keine Vorschriften. Selbst das Verkaufen eines Hotdogs in New York ist strenger geregelt. Das muss sich ändern. Diese Oligarchen interessieren sich nicht für Republikaner, für Demokraten, für die Amerikaner. Was sie interessiert, sind Macht und Kontrolle.
13: Alle Meinungsumfragen zeigen, eine große Mehrheit der Amerikaner lehnt den Bau von Rechenzentren an ihrem Wohnort ab, egal welche Partei die Menschen wählen. Mitte Juli verhängte der Staat New York einen Baustopp für große Anlagen. Bei den Zwischenwahlen im Herbst sind die Rechenzentren ein bestimmendes Thema.
5: Aus Washington unser Korrespondent Carsten Kühntop.
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5: Nach der Tour de France ist vor der Tour de France, könnte man sagen. Kaum sind die Männer nämlich von den Satteln gestiegen, geht's für die Frauen los. Am Samstag, also übermorgen. Beste Deutsche ist Franziska Koch. 26 Jahre alt ist sie und hat in diesem Jahr schon einen Frühjahrsklassiker gewonnen, nämlich das Kopfsteinspektakel bei Paris-Roubaix. Bei der Frankreich-Rundfahrt ist Koch vor allem als Edelhelferin für ihre Teamkapitänin Demi Wollering eingeplant. Tourreporter Holger Gersker dazu.
15: Als 2022 die wiederbelebte Tour de France der Frauen mit einem Sprintfinale in Paris begann, spielte die damals 21-jährige Franziska Koch auch schon eine Hauptrolle. Sie ebnete ihrer damaligen Teamkollegin Lorena Wiebes als Anfahrerin den Weg zum Sieg. Vier Jahre später ist, auch dank eines Wechsels zum französischen Team FDJ, aus der Helferin endgültig eine Siegfahrerin geworden. Der größte Triumph gelang im Frühjahr beim Klassiker Paris-Roubaix. Es war aber nicht das einzige starke Resultat.
16: Ich würde sagen, mein ganzes Frühjahr schon mit so vielen Top-Tens in den Klassikern hat mir richtig gezeigt, was alles in mir steckt. Richtig cool, hat richtig viel Spaß gemacht. Und dann mit Paris-Roubaix, das war natürlich die Kirsche auf der Torte sozusagen.
18: Ist es doch noch Marianne Faust nebeneinander. Koch! Koch gewinnt! Franziska Koch gewinnt! Und sie kann gar nicht glauben, was sie geschafft hat.
16: Ja, das war eins meiner Traumrennen. Irgendwann wollte ich das immer in meiner Karriere gewinnen. Und dass es dann dieses Jahr geklappt hat, war sehr emotional, würde ich sagen, und hat mir auf jeden Fall Selbstvertrauen gegeben.
15: Und mehr Aufmerksamkeit. International hat der Radsport der Frauen auch dank der neuen Tour de France ohnehin schon eine neue Stufe erreicht. In Deutschland helfen wie immer Erfolge. Obwohl der spektakuläre zweite Gesamtplatz beim Giro d'Italia durch die noch jüngere Antonia Niedermayer Anfang Juni gar nicht das verdiente Echo fand. Franziska Koch spürt schon, dass sich was verändert hat zugunsten der Radsportlerinnen.
16: Das finde ich auch sehr schön. Ich denke, der Frauenradsport hat das auch verdient und vor allem auch in Deutschland. Man sieht ja, dass viel weniger Rennen immer in Deutschland stattfinden und ich hoffe, dass ja mit den ganzen großen deutschen Fahrern, die wir jetzt haben, auch dass wir dann noch mal ein bisschen mehr Aufmerksamkeit erregen können in Deutschland.
15: Aber erstmal geht es in die Schweiz und nach Frankreich. In Lausanne beginnt mit einem Zeitfahren die diesjährige Tour de France. Franziska Koch hat voriges Jahr mit unzähligen Fluchtversuchen begeistert, auch wenn kein Etappensieg gelingen wollte. Jetzt nach dem Teamwechsel schlüpft sie für die Tour zurück in die Rolle einer Helferin.
16: Werden meine eigenen Ambitionen natürlich zurückgestellt werden. Wir haben da eine der Hauptfavoriten mit Demi Wollering am Start und von daher, da ist das große Ziel, das gelbe Trikot mit ihr nach Hause zu holen.
15: Das bedeutet, Franziska Koch wird selten in Ausreißergruppen zu sehen sein, defensiver fahren.
16: Ja, genau. Dieses Jahr sind die eigenen Ambitionen ganz zurückgestellt. Aber wenn wir dann am Ende mit Demi das gelbe Trikot gewinnen können, dann hat sich das alles gelohnt.
15: Zumal es im Herbst wieder Rennen mit eigenen Ambitionen für die dreimalige deutsche Meisterin gibt. Allen voran die Weltmeisterschaften Ende September in Montreal.
5: Am Samstag startet die Tour de France der Frauen. Und das war unser Reporter Holger Gersker.
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5: Für alle, die unterwegs sind, Tim Korge.
1: A10 westlicher Berliner Ring Richtung Dreieck-Havelland zwischen Großkreuz und Vöben Stau an einer Baustelle plus 20 Minuten und in Richtung Dreieck-Werder zwischen Potsdam Nord und Vöben ebenfalls Stau an der Baustelle, auch hier 20 Minuten plus. A24 Berlin Richtung Hamburg zwischen Kremmen und Fährberlin gibt es Behinderungen nach einem Unfall. Hier dauert es etwa 45 Minuten länger. Vorsicht bitte auf der B5 Nauen-Kyritz zwischen Bredow und Nauen-Ost sind in beiden Richtungen mehrere Ampelanlagen außer Betrieb. Stadtverkehr Berlin, 10 Minuten länger dauert es auf der A100 in Richtung Wedding vor der Baustelle in Höhe Schmargendorf und in Richtung Treptow vor der Albuinstraße. Wegen eines Gedenkmarschs kommt es zu Behinderungen in der westlichen Innenstadt. Zur Stunde geht es über den Kurfürstendamm und die Straße des 17. Juni zum Platz der Republik. Der Zug kann nicht überholt werden. Moabit-Tiergartentunnel, die Einfahrt Invalidenstraße, ist wegen technischer Probleme bis morgen früh gesperrt. Und Friedrichshain, die Straße der Pariser Kommune, ist zwischen am Ostbahnhof und an der Ostbahn für etwa eine Woche in beiden Richtungen gesperrt. Grund ist ein Wasserrohrbruch.
5: 20 nach 1.
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2: Hier ist Merit Reh. Da dürften die Sektkorken geknallt haben heute bei der Deutschen Bahn. Zum ersten Mal seit 7 Jahren wieder schwarze Zahlen. Das erste Halbjahr lief recht gut. Und auch die gesamte Wirtschaft dürfte sich freuen. Zumindest ein bisschen. Mehr dazu jetzt in den Nachrichten mit Tim Korge.
1: Die deutsche Wirtschaft ist trotz der Belastung durch den Iran-Krieg im zweiten Quartal des Jahres leicht gewachsen. Wie das Statistische Bundesamt mitgeteilt hat, legte das Bruttoinlandsprodukt im Vergleich zum Quartal davor um 0,2% zu. Aus Wiesbaden, Alexander Schmidt.
3: Das ist etwas mehr als erwartet. Nach Aussage der Statistiker haben deutsche Firmen mehr Waren ins Ausland verkauft. Die Konsumausgaben hingegen entwickelten sich verhalten. Die Investitionen seien trotz staatlicher Milliardeninvestitionen in die Infrastruktur sogar zurückgegangen. Im ersten Vierteljahr hatte die Wirtschaftsleistung vor allem wegen höherer Exporte um 0,4% zugelegt. Nach dem überraschend guten Jahresauftakt war die Hoffnung groß, dass die deutsche Wirtschaft nach 3 mageren Jahren wieder deutlich Fahrt aufnehmen würde. Nach Einschätzung von Ökonomen hängt das weitere Wachstum derzeit stark vom Ausgang des Krieges im Nahen Osten ab, der die Energiepreise spürbar nach oben getrieben hat.
1: Die Deutsche Bahn hat im ersten Halbjahr dieses Jahres einen Gewinn von 147 Millionen Euro erzielt. Das hat das Unternehmen am Vormittag mitgeteilt. Konzernchefin Paller sagte, man schreibe zum ersten Mal seit 7 Jahren mit dem Eisenbahngeschäft unter dem Strich wieder schwarze Zahlen. Als Gründe nennt sie unter anderem den begonnenen Konzernumbau, der auch Kostensenkungen und Personalabbau bei der Leitungsebene vorsieht. Paller betonte, man sei aber erst zufrieden, wenn auch die Qualität im täglichen Eisenbahnverkehr überzeuge. Die Landeschefin der Jungen Union Brandenburg, Strohschneider, tritt zurück. Außerdem hat sie ihren Austritt aus der Partei erklärt und ihren Posten als Ostbeauftragte der Jungen Union Deutschlands niedergelegt. Das geht aus einer Mitteilung an die Parteimitglieder hervor, die RBB 24 vorliegt. Dem RBB hat Strohschneider gesagt, dass das Spitzenpersonal der Partei für sie an Glaubwürdigkeit verloren habe.
4: Was sich an vielen Stellen ja abzeichnet, ist, dass wir Dinge sagen und andere Dinge tun. Das ist was, wo ich das Gefühl hatte, wenn ich mit Leuten spreche, ich kann und möchte das eben nicht mehr rechtfertigen und ich kann und möchte eben auch nicht als Person für diese Partei mehr stehen.
1: Laura Strohschneider, zurückgetretene Landeschefin der Jungen Union Brandenburg. Die Behörden in der spanischen Exklave Ceuta an der Grenze zu Marokko warnen vor schwierigen Zuständen bei der Versorgung von ankommenden Migranten. Wie der örtliche Regierungschef Vivas mitteilte, sind in den vergangenen 10 Tagen bis zu 2000 Menschen schwimmend von Marokko nach Ceuta gelangt. Nordafrika-Korrespondent Stefan Ehlert.
20: Die Aufnahmeeinrichtungen seien völlig überbelegt. Er fordert die Ausrufung des nationalen Notstands und die sofortige Abschiebung der Neuankömmlinge. Doch nach einem Urteil des obersten spanischen Gerichts ist eine Direktabschiebung von Menschen, die Ceuta schwimmend erreichen, nicht möglich. Man könne ihnen nicht vorwerfen, dass sie gewaltsam spanische Grenzanlagen überwunden hätten. Das Urteil vom 16. Juni dieses Jahres hat sich möglicherweise unter Migranten herumgesprochen. Bei guten Wetterbedingungen gab es auch in früheren Jahren immer wieder Versuche, Ceuta von marokkanischer Seite aus schwimmend zu erreichen. Das dauert bis zu 4 Stunden und ist gefährlich. Im vergangenen Jahr sind nach Auskunft der Behörden in Ceuta 60 Leichen im Meer entdeckt worden.
1: Der Bundesgerichtshof hat die Patientenrechte gegen irreführende Werbung im Gesundheitsbereich gestärkt. Wie das Gericht heute entschieden hat, unterliegen werbewirksame Auszeichnungen und Testsiegel für Ärzte strengen Anforderungen an Vergabe und das zugrunde liegende Testverfahren. Der Verein Wettbewerbszentrale hatte geklagt und sich gegen die Praxis des Magazins Focus gewandt. Es verkauft gegen Lizenzgebühren unter anderem Siegel wie Focus Top Mediziner für Werbezwecke an Mediziner und Arztpraxen. Der BGH kritisierte, die Auszeichnungen beruhten auf subjektiven Einschätzungen. Es sei nicht klar, was die Kriterien für das Testsiegel sind. Ein Mann ist nach einem Sprung in die Rummelsburger Bucht in Berlin verunglückt. Anwohner beobachteten laut Polizei in der Nacht, wie er in der Nähe des S-Bahnhofs Rummelsburg ins Wasser sprang und nicht wieder auftauchte. Taucher holten den 34-Jährigen demnach kurze Zeit später aus dem Wasser. Wiederbelebungsversuche blieben erfolglos. Hinweise auf ein Fremdverschulden gibt es nicht. Die Feuerwehr wies darauf hin, dass das Schwimmen in nicht freigegebenen Gewässern lebensgefährlich sein kann. Soweit die Nachrichten. 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Das Wetter. Am Nachmittag viel Sonne bei Temperaturen bis 39 Grad. Von Westen her Wolken und einzelne Schauer und Gewitter. Abends stürmisch. In der Prignitz sind orkanartige Böen möglich. Aktuell in Berlin-Marzahn 32 und in Wannsee 34 Grad. In Guteborn 36 und in Neuruppin 32 Grad. Morgen sonnig mit einigen Wolken. Am Abend aus Westen häufige Hitzegewitter bei 27 bis 34 Grad. Die Zeit 13.26 Uhr.
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12: Mit Meretri, guten Tag. In Frankreich und Spanien versuchen Feuerwehrleute immer noch unter Hochdruck die Flammen unter Kontrolle zu bringen. Bisher galt ja das Jahr 2022 als Rekordjahr bei den Waldbränden. Jetzt ist der Juli noch nicht mal rum und das Ausmaß der Zerstörung ist größer als in den meisten Sommern zuvor. Und inzwischen schauen wir nicht mehr nur nach Südwesteuropa, auch in der Türkei und in Griechenland brennen jetzt die Wälder. Wie ist die Lage dort? Wir sprechen jetzt mit unseren beiden Korrespondenten vor Ort und beginnen bei Moritz Pompel, aktuell in der griechischen Hauptstadt Athen. Hallo, Herr Pompel.
6: Ja, schönen guten Tag.
12: Besonders betroffen sind ja die griechischen

0: teilweise orkanartige Böen dort gibt. Das heißt, auch die Löschflugzeuge können teilweise nicht fliegen. Am Boden sind gestern zwei Feuerwehrleute gestorben. Gestern Abend war diese Brandfront 15 Kilometer lang. Jetzt ist die Hoffnung, dass der Wind nachlässt und dass man dann auch wieder aus der Luft operieren kann.
1: Diese orkanartigen Böen, die sind ja ein Riesenproblem, weil die Feuer eben immer weiter treiben. Ist das auch der Grund, warum jetzt gerade das Problem größer wird? Weil bisher war Griechenland in diesem Sommer ja noch weitgehend von diesen schweren Waldbränden verschont geblieben.
0: Ja, es war bisher ein guter Sommer im Grunde, ist auch nicht übertrieben warm jetzt dieses Jahr hier. Aber jetzt kommt eben dieser starke Sommerwind und Griechenland hat sich eigentlich gut aufgestellt mit mehr als 18.000 Feuerwehrleuten, mit Dutzenden Flugzeugen und Hubschraubern, über 100 Drohnen mit Wärmebildkameras und sogar auch mit 4 eigenen Satelliten, damit man eben Brände noch schneller entdecken kann und dann an Ort und Stelle dann schnell zum Einsatz kommt. Aber es reicht eben eine Unachtsamkeit aus, wenn wir wieder an Paros denken und an diese Mülldeponie dort, ja, dass dann eben ein Brand losgeht.
1: Was wird erwartet? Wie geht's da weiter jetzt die nächsten Tage?
0: Also zumindest in den Ferienort Aia Galini, der ist ja gestern Abend evakuiert worden, da konnten jetzt die Menschen oder können sie auch wieder zurückkehren. Einige waren über Nacht in Turnhallen teilweise auch untergebracht oder in anderen Hotels. Und jetzt hofft man eben auf ein Abflauen dieses Windes und dass das Ganze dann so langsam in den Griff bekommt, dass man es in den Griff bekommt.
1: Vielen Dank, Moritz Pompe in Athen. Und zugehört hat Jim Bob Nikschas, unser Korrespondent in der Türkei. Auch dort wüten Waldbrände. Die haben mittlerweile auch ein Wohngebiet in der Nähe von Antalya erreicht. Herr Nikschas, wie ist die Lage dort?
2: Ja, da kamen gestern Abend so die ersten Meldungen rüber. Ein betroffenes Wohngebiet, der Stadtteil Yazia, etwas außerhalb gelegen von Antalya, wurde von diesem Feuer schon erreicht. Die Bewohner wurden aber vorher zum Glück schon in Sicherheit gebracht. Gerade in dieser Region im Süden an der Küste halten sich die Feuer auch noch ziemlich hartnäckig, heißt es auch vom zuständigen Forstministerium. Man hat zwar die vier größten Brände in der Türkei mittlerweile weitgehend unter Kontrolle, aber gerade auch östlich von Antalya, nahe Alanya, auch ein sehr beliebter Urlaubsort, gerade bei deutschen Touristen, sind noch Feuer aktiv, zwar nicht direkt an der Küste und Stadtnähe, aber im Hinterland ist immer noch ein Feuer aktiv.
1: Das klingt ja jetzt nach vorsichtiger Entwarnung so größenordnungsmäßig, wenn wir das vergleichen jetzt gerade in der Türkei, was wir dort sehen, im Vergleich zu Frankreich oder Spanien, was wir da gesehen haben. Wie würden Sie das einschätzen?
2: Ich glaube, es hat auf jeden Fall nicht dieselbe Größenordnung wie Frankreich und Spanien. Die Türkei hat ja auch gerade 4 Löschflugzeuge genau dorthin geschickt, abgegeben, sag ich mal, um dort zu unterstützen. Und nun müssen aber auch hier in der Türkei mehr als 5.000 Feuerwehrleute ran. 21 Löschflugzeuge sind hier auch gerade im Einsatz. Also es sind dann doch über 100 Feuer gewesen in den letzten Tagen, die an ganz verschiedenen Stellen aufgeploppt sind und die man jetzt weitgehend, so ist die, was die Mitteilung der Regierung, unter Kontrolle gebracht haben will.
1: Was sind denn dort die Ursachen für die Brände, also neben der Hauptursache der Klimakrise? Ich habe gelesen, das Ministerium für Land- und Forstwirtschaft in der Türkei hat die Bevölkerung ja aufgerufen, keine weiteren Brände zu verursachen. Was ist da der Kontext?
2: Ja, auf jeden Fall sind ja die 3 Grundzutaten, sage ich mal, gegeben. Hitze, Wind und Trockenheit, auch seit dieser Woche, da ist die Situation ähnlich wie in Griechenland. Eine Wetterexpertin hat auch im Fernsehen heute Morgen noch gesagt, seit Anfang dieses Sommers war genau diese Woche jetzt die gefährlichste Zeit für Brände und deswegen sind auch neue entstanden. Anwohner berichten in sozialen Medien zum Teil aber auch von anderen Auslösern, zum Beispiel lose Stromkabel, die vom Wind aneinander gerieben wurden, Funken haben entstehen lassen und die dann den trockenen Boden in Brand gesetzt haben. Und ja, das Ministerium ruft auf und sagt, es sind auch viele Brände außerhalb von Waldgebieten entstanden. Also ruft man dazu auf, nicht unachtsam, sag ich mal, zu sein.
1: Und wie schätzen die Behörden vor Ort jetzt für die Türkei die Entwicklung für die nächsten Tage ein?
2: Ja, die bleibt schon angespannt, vor allem mit Blick auf nächste Woche. Also jetzt am Wochenende erstmal, gerade in Antalya, könnte es ein bisschen feuchter werden und die Winde auch nicht mehr so stark sein. Aber gerade für die kommende Woche rechnet man auch hier in der Türkei mit einer richtigen Hitzewelle. Die gab es bisher noch nicht. Und dann könnte es auch in den Tagen danach auch weiter gefährlich werden in den jetzt betroffenen Gebieten. Deswegen ruft man jetzt auch schon weiter zur Vorsicht auf.
1: Auch die Türkei und Griechenland kämpfen jetzt gegen die Flammen. Einschätzungen von unserem Korrespondenten in Istanbul, Jim Bob Nikschas. Es sind Sommerferien in Berlin und Brandenburg. Also das Motto für viele Schülerinnen und Schüler: Sommer, Sonne, Urlaub. Aber nicht bei allen. Bei manchen ist es nämlich das komplette Gegenteil. Sie packen an und verdienen Geld. Weil sie müssen. RBB24-Reporter Justus Wilke hat Jugendliche bei der Ferienarbeit

0: in einem Bootsverleih im Spreewald getroffen.
1: Wart ihr denn schon mal im Spreewald gewesen?
2: Nein.
1: Also blutige Anfänger.
3: Emma Kirscher steht vor einem Kanu und hält eine Karte vom Spreewald in der Hand. Eine Familie lauscht ihren Tipps. Emma Kirscher ist keine blutige Anfängerin. Die 18-Jährige jobbt jetzt schon die 6. Feriensaison beim Bootsverleih Richter in Lübbenau.
1: Ich bin froh, dass ich den Ferienjob habe, weil wenn man eigenes Geld verdient, weiß man dann auch, wenn man das dann wieder ausgibt, was man dafür halt gemacht hat. Und man ist draußen an der Natur. Man hat andere Leute, mit denen man quatschen kann, ist im Team und Gesellschaft. Das finde ich eigentlich schon sehr, sehr schön, ja.
3: Ohne Ferienjobber wie Emma Kirscher würde in der Hochsaison im Spreewald kaum was funktionieren. Davon ist ihr Chef Martin Richter überzeugt. Etwa 15 Schülerinnen und Schüler helfen immer mal wieder bei seinem Bootsverleih aus.
4: Man muss schon ein bisschen was dafür tun, dass man Schüler auch findet, dass die Schüler auch sagen, okay, ich habe Bock, bei dir zu arbeiten. Wir sind ja seit über 15 Jahren arbeiten wir mit Schülern und das spricht sich dann auch rum, ne? Auch im Freundeskreis bei den Schülern, wenn er sagt, Mensch, das ist cool, komm doch dahin. Also viel Mundpropaganda und natürlich das Arbeitsklima muss auch passen.
3: Es gibt keine offiziellen Zahlen, wie viele junge Menschen in der Region einen Ferienjob haben. Das sagt Manuela Glühmann von der Industrie- und Handelskammer Cottbus. Sie betont aber, Ferienjobs lohnen sich. Nicht nur finanziell und auch nicht nur für die Schüler.
5: Wenn ein Jugendlicher in einem Ausbildungsunternehmen über den Ferienjob die Arbeitsabläufe kennt, das Team kennenlernt, nicht selten entstehen daraus Ausbildungsverträge und dann auch lange Berufserfahrung in den Unternehmen.
3: Emma Kirscher wird erstmal einen anderen Weg gehen. Sie spart gerade Geld fürs Studium. Wenn möglich, will sie aber nächstes Jahr in den Semesterferien wieder im Spreewald arbeiten.
1: Dann wünsche ich euch viel Spaß und eine schöne Tour.
2: Danke.
1: Wir sehen uns.
0: RBB24-Reporter Justus Wilke hat mit jobbenden Schülerinnen und Schülern im Spreewald gesprochen.
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0: Nach Jahren mit Stagnation und teils Rezession gewinnt die deutsche Wirtschaft wieder vorsichtig an Fahrt. Im zweiten Quartal legte das Bruttoinlandsprodukt gegenüber dem Jahresanfang um 0,2% zu. Das hat das Statistische Bundesamt in einer ersten Schätzung errechnet. Das ist zwar etwas mehr als erwartet, aber am Parkett in Frankfurt am Main, da überwiegt trotzdem Enttäuschung, besonders bei dieser Sportartikelaktie. Das berichtet Michelle Godemeier aus der ARD-Finanzredaktion.
7: Die Adidas-Aktie ist am Donnerstag massiv eingebrochen. Am Mittag verlor das Papier im Frankfurter Handel fast 18% und rutschte auf den tiefsten Stand seit mehr als 2 Monaten. Dabei hatte der Sportartikelhersteller eigentlich gute Nachrichten verkündet. Das Geschäft lief im ersten Halbjahr stark, auch dank der Fußball-Weltmeisterschaft. Adidas stattete 14 Nationalmannschaften aus. Auch die offiziellen Spielbälle kamen vom deutschen Konzern. Nach eigenen Angaben verkaufte Adidas rund um das Turnier so viele Trikots, Bälle und andere Produkte wie nie zuvor. Der Umsatz stieg im zweiten Quartal um 13% auf fast 7 Milliarden Euro. Trotzdem reagierten die Anleger enttäuscht. Der Grund: Adidas erhöhte zwar seine Umsatzprognose für das Gesamtjahr leicht, die Gewinnprognose blieb aber unverändert. Viele Investoren hatten nach dem starken Geschäft eine deutlichere Anhebung erwartet. Zudem belasteten höhere Marketingausgaben, gestiegene Fracht- und Beschaffungskosten sowie US-Zölle das Ergebnis.
0: Aus der ARD-Finanzredaktion Michelle Godemeier. Erstmals seit 2019, seit 7 Jahren, gibt es bei der Deutschen Bahn wieder schwarze Halbjahreszahlen. Unterm Strich sieht es in den ersten 6 Monaten ganz gut aus, ein Plus von 147 Millionen Euro. Hauptgrund seien wieder vollere Fernzüge, das hat die Bahn erklärt. Wirtschaftsreporter Sören Hinze.
8: Wegen Rabattaktionen und hoher Spritpreise seien vor allem Pendler vom Auto auf die Bahn umgestiegen. Insgesamt gab es im ersten Halbjahr rund 2% mehr Zugreisende in Deutschland. Zugleich habe der Konzern erste Sparpläne umgesetzt. Kosten wurden durch den Personalabbau gesenkt. Nicht im Zugverkehr, sondern in der Konzernleitung und bei internen Doppelstrukturen. Für das Gesamtjahr plant die Deutsche Bahn einen operativen Gewinn von 600 Millionen Euro vor Steuern und Zinsen. Der Anbau von Soja boomt in Deutschland. Neue Zahlen gibt es vom Statistischen Bundesamt. Demnach hat sich der Ertrag von Sojabohnen binnen weniger Jahre verdreifacht. 2025 wurden rund 130.000 Tonnen Soja geerntet. Über die Hälfte der Sojaernte stammt aus Bayern. Trotz starken Wachstums macht Sojaanbau weniger als 1% der landwirtschaftlich genutzten Flächen in Deutschland aus. Soja wird sowohl als Tierfutter genutzt, aber auch für die Produktion von Tofu und Milchalternativen und immer öfter auch als Snack.
0: Informationen von Sören Hinze aus unserer Wirtschaftsredaktion. Der heißeste Tag der Woche, Höchstwerte heute 38 bis 39 Grad. Am Anfang des Tages auch erstmal viel Sonnenschein, später dann aber schlägt es um. Wolken kommen vom Westen her und bringen ungemütliches Wetter mit. Schauer, Gewitter und auch ein Sturm ist möglich. Morgen dann wieder etwas kühler bei 34 Grad.
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0: Tim Korge.
2: Vorsicht auf der A10 südlicher Berliner Ring Richtung Dreieck Spreeau. In Höhe Niederlehme liegt ein Holzbrett auf der Fahrbahn. A10 westlicher Berliner Ring Richtung Dreieck Havelland zwischen Großkreuz und Vöben Stau an einer Baustelle plus 20 Minuten. Und in Richtung Dreieck Werder zwischen Potsdam Nord und Vöben ebenfalls Stau an der Baustelle plus 20 Minuten. A24 Berlin Richtung Hamburg zwischen Kremmen und Fährberlin gibt es Behinderungen nach einem Unfall. Hier rund 45 Minuten Zeitverlust. Stadtverkehr Berlin. 10 Minuten länger dauert es auf der A100 in Richtung Wedding vor der Baustelle in Höhe Schmargendorf und in Richtung Treptow vor der Albuinstraße. Wegen eines Gedenkmarschs kommt es zu Behinderungen in der westlichen Innenstadt. Zur Stunde geht es über den Kurfürstendamm und die Straße des 17. Juni zum Platz der Republik. Der Zug kann nicht überholt werden. Und Friedrichshain, die Straße der Pariser Kommune, ist zwischen am Ostbahnhof und an der Ostbahn für etwa eine Woche in beiden Richtungen gesperrt. Grund ist ein Wasserrohrbruch.
0: 13.39 Uhr.
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0: Ich bin Merit Reh, guten Tag. Der Iran-Krieg hat die Ölpreise nach oben getrieben. Das war teuer für Unternehmen und Verbraucher. Ja, und solange die Lage am Persischen Golf so angespannt bleibt, da steht auch die Wirtschaft unter Druck. Aber offenbar schlägt sich die deutsche Wirtschaft tapfer. Mehr dazu jetzt bei Tim Korge in den Nachrichten.
2: Die deutsche Wirtschaft ist im zweiten Quartal etwas gewachsen. Laut vorläufigen Berechnungen des Statistischen Bundesamts legte das Bruttoinlandsprodukt im Vergleich zum Quartal davor um 0,2% zu. Experten hatten mit einem geringen Wachstum gerechnet, vor allem wegen Belastungen durch den Iran-Krieg. Für das dritte Quartalsplus in Folge sorgte vor allem die Exportwirtschaft, wie die Statistiker erklärten. Dagegen entwickelten sich die Konsumausgaben eher verhalten. Die Investitionen gingen sogar zurück, obwohl der Staat milliardenschwere Aufträge zur Sanierung der Infrastruktur vergibt. Die Deutsche Bahn hat im ersten Halbjahr einen Gewinn von 147 Millionen Euro erwirtschaftet. Es ist das erste Mal seit 7 Jahren, dass das Unternehmen schwarze Zahlen schreibt. RBB 24 Wirtschaftsreporter Sören Hinze.
8: Rund sind laut Konzernangaben vollere Fernzüge, vor allem seit dem Monat April. Wegen Rabattaktionen und hoher Spritpreise seien vor allem Pendler vom Auto auf die Bahn umgestiegen. Zugleich habe der Konzern erste Sparpläne umgesetzt. Kosten wurden durch Personalabbau gesenkt, nicht im Zugverkehr, sondern in der Konzernleitung und bei internen Doppelstrukturen. Verluste verzeichnet der Konzern weiterhin in der Güterverkehrssparte. Um die Kundenzufriedenheit zu verbessern, setzt der Konzern auf eine umfangreiche Netzsanierung sowie ein Sofortprogramm. Mehr Personal soll Bahnhöfe öfter reinigen und Schäden schneller reparieren.
2: Die Landeschefin der Jungen Union Brandenburg, Strohschneider, tritt zurück. Außerdem hat sie ihren Austritt aus der Partei erklärt und ihr Amt als Ostbeauftragte der Jungen Union Deutschlands niedergelegt. Das geht aus einer Mitteilung an die Parteimitglieder hervor, die RBB 24 vorliegt. Darin schreibt Strohschneider, das Spitzenpersonal der Partei habe seine Glaubwürdigkeit verloren. Die Bundesregierung fahre einen anderen Kurs als den, wofür man noch im Wahlkampf eingestanden sei. Konkret kritisierte Strohschneider die Grundgesetzänderung zur Schuldenbremse Anfang der Legislaturperiode und die Einkommenssteuerreform. Die CDU mache es damit den Fleißigen in der Gesellschaft immer schwerer. Die Europäische Union treibt den Ausbau von Rechenzentren voran. Jetzt hat die EU-Kommission offiziell das BEAD-Verfahren dafür eröffnet. Aus Brüssel Sarah Lopez.
9: Konkret sind bis zu 7 sogenannte AI-Gigafactories in der EU geplant. Das sollen riesige, effiziente Rechenzentren sein, in denen neue KI-Modelle trainiert und weiterentwickelt werden. Die sollen EU-Standards entsprechen, etwa beim Datenschutz und der Sicherheit. Die geplanten KI-Fabriken sind Teil einer EU-Strategie, KI-Infrastruktur auszubauen und den Zugang zu Hochleistungsrechnern in der EU zu verbessern. Ziel ist es, beim Thema künstliche Intelligenz unabhängiger von ausländischen Unternehmen zu werden und gegenüber China und den USA aufzuholen.
2: Bei den erneuten russischen Angriffen auf die Ukraine ist offenbar auch das Nachbarland Polen getroffen worden. Wie die Behörden im Osten des Landes mitteilten, wurde dort ein 10 Meter großer Krater entdeckt, etwa 80 Kilometer entfernt von der Grenze zur Ukraine. Laut Polens Regierungschef Tusk handelt es sich wahrscheinlich um einen russischen Marschflugkörper. Damit hätte Russland den NATO-Luftraum verletzt. In der Ukraine sind in der Nacht mindestens 8 Menschen durch russische Angriffe getötet worden. Am Vormittag teilte das ukrainische Militär mit, 4 russische Tanker im Schwarzen und im Asowschen Meer angegriffen zu haben, ebenso wie ein großes Getreideterminal im Süden Russlands. Ein 70-jähriger Berliner soll mehr als 2,2 Tonnen Kokain geschmuggelt haben. Nach Angaben der Berliner Staatsanwaltschaft hat er den Transport der Drogen von Brasilien nach Europa 2021 organisiert. Außerdem soll er den Schmuggel mit über 2 Millionen Euro finanziert haben. Das beladene Boot, ein Katamaran, wurde vor der brasilianischen Küste gestoppt. Die Besatzung wurde daraufhin festgenommen und das Rauschgift vernichtet. Der Angeklagte sitzt bereits wegen anderer Drogendelikte in Haft. Zu den neuen Vorwürfen schweigt er. Soweit die Nachrichten. 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Das Wetter. Am Nachmittag viel Sonne bei Temperaturen bis 39 Grad. Von Westen her Wolken und einzelne Schauer und Gewitter, abends stürmisch. In der Prignitz sind orkanartige Böen möglich. Aktuell in Berlin Eiskeller 36 und am Müggelsee 34 Grad, in Angermünde 33 und in Ruhland 37 Grad. Morgen sonnig mit einigen Wolken, am Abend aus Westen häufige Hitzegewitter bei 27 bis 34 Grad. Die Zeit 13.44 Uhr.
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0: Mit Merit Reh, hallo. Es kehrt nicht so richtig Ruhe ein bei der CDU nach dem Personalumbau von Kanzler Friedrich Merz. Alles fing ja an mit dem Rücktritt des Fraktionsvorsitzenden Jens Spahn. Viele in der Union meinen, das hätte ein Neuanfang sein können. Aber stattdessen wird jetzt hitzig diskutiert über die Kommunikation vom Kanzler und CDU-Parteichef Merz. Kritik hagelt es auch von Seiten der CDU-Landesverbände. In Brandenburg hat es da jetzt einen kleinen Paukenschlag gegeben. Die Vorsitzende der Jungen Union, Laura Strohschneider, hat alle politischen Ämter niedergelegt und ist aus der CDU ausgetreten. RBB 24 Landespolitikreporterin Annette Kufner dazu aus Potsdam.
10: Sie könne und wolle für diese Partei nicht mehr stehen. Mit diesem Paukenschlag hat sich Brandenburgs JU-Vorsitzende Laura Strohschneider aus der CDU verabschiedet. 10 Jahre sei sie Mitglied gewesen, aber seit der vergangenen Bundestagswahl sei zu viel vorgefallen. Die Ereignisse der letzten Tage seien das Zünglein an der Waage gewesen.
11: Jeder weiß, was politisch passiert ist. Die Personalrochade, die Friedrich Merz dort vorgenommen hat, finde ich schwierig. Ich finde sie schwierig, weil sie einmal auf einer persönlichen Ebene seltsam und unschön gelaufen ist. Ich finde sie aber auch schwierig, weil ich nicht so richtig nachvollziehen kann, inwiefern das ein Zeichen nach vorne sein soll.
10: Vor allem der Rollenwechsel von Carsten Linnemann habe sie enttäuscht. In seiner Rolle als Generalsekretär wäre er für sie ein Hoffnungsträger gewesen. Jetzt sei er Gesundheitsminister, obwohl er das vorher für sich abgelehnt hätte. Auch die Causa Jens Spahn hätte ihre Entscheidung befeuert, sagt Strohschneider. Mithilfe einer Leihmutter hatten er und sein Mann in den USA ein Kind bekommen, was in Deutschland verboten ist. Nach massiver Kritik trat Spahn als Unionsfraktionsvorsitzender zurück.
11: Das ist halt das, was sich an vielen Stellen ja abzeichnet, dass wir Dinge sagen und andere Dinge tun. Das ist was, wo ich das Gefühl hatte, wenn ich mit Leuten spreche, ich kann und möchte das eben nicht mehr rechtfertigen.
10: Der Generalsekretär der CDU Brandenburg, Julian Brüning, bedauert Strohschneiders Austritt. Gerade in schwierigen Zeiten brauche die Union Leute, die mit Leidenschaft dafür arbeiteten, dass es mit Deutschland wieder bergauf gehe. Ähnlich hat sich der Vorsitzende der Landesgruppe Brandenburg der Unionsfraktion im Bundestag, Sebastian Steinicke, geäußert. Kritik am Spitzenpersonal gäbe es aber auch in der Landesgruppe, sagt er.
12: Dass natürlich seit dem Rücktritt von Jens Spahn sich da einiges entwickelt hat, das uns nicht so gefallen hat, von der Kommunikation her und von den Abläufen her. Das ist bei uns genauso wie in jedem anderen Landesverband oder hier in einer Landesgruppe auch.
10: Aus anderen Landesverbänden hatte es zuletzt harsche Kritik gegeben an den Personalentscheidungen des Bundeskanzlers. Für Laura Strohschneider geht die Sache tiefer. Auch inhaltlich habe sich die Partei weit von ihren Grundsätzen entfernt. Den Unmut darüber spüre sie auch in den Reihen der Jungen Union. Vor allem die Entscheidung, die Schuldenbremse aufzuweichen, habe viele junge Mitglieder enttäuscht.
11: Weil man hat ja im Wahlkampf vom BBB gestanden und man hat dann gesagt, ja, wir sind dafür, wir machen keine neuen Schulden. Und bevor es richtig losgeht, kommt schon das Gegenteil. Was ich jetzt aber auch im Nachgang bemerkt habe, also ich habe heute Morgen, seitdem das raus ist, schon unglaublich viele Nachrichten von Leuten bekommen, die mir geschrieben haben, sie fühlen sich ähnlich.
10: Ob es weitere Austritte geben wird, da ist sich Strohschneider nicht sicher. Sie selbst freue sich nun auf ein Leben außerhalb der Politik. Mit dem Austritt hat die 29-Jährige auch alle politischen Ämter niedergelegt.
0: Aus der RBB 24 Landespolitikredaktion Annette Kufner. In Berlin gehören die öffentlichen Verkehrsmittel, Bus und Bahnfahren für die meisten zum Alltag. Auf dem Land dagegen ist das oft schwieriger, zum Beispiel in der Prignitz. Da gibt's lange Wege, wenige Fahrgäste, knappe Kassen und deswegen ja ist der öffentliche Nahverkehr da eher am Straucheln. Jetzt setzt die Prignitz aber auf einen Neuanfang. Nach 10 Jahren übernimmt der Landkreis ab diesem Samstag, also ab dem 1. August, den Busverkehr wieder selbst. Über die Gründe und auch die Hoffnungen berichtet rbb24-Reporter Björn Hasewendt.
13: Ordentlich in Reihe geparkt stehen die blau-weiß-grünen modernen Busse auf dem Betriebshof in Weisen. Techniker geben dem Informationssystem den letzten Feinschliff, damit zum Start alles funktioniert. Geschäftsführer Tobias Heuer.
14: Die wesentlichen Punkte, die wir jetzt noch bearbeiten, sind die kleinen technischen Schwierigkeiten, die immer noch ein bisschen auftauchen, aber keine wesentlichen, die den Betriebsstart gefährden.
13: Vor 2 Jahren fiel die Entscheidung, der Landkreis Prignitz holt den Busverkehr zurück in eigene Regie. 10 Jahre lang war dafür die Arbeitsgemeinschaft Prignitz Bus zuständig, ein Zusammenschluss mehrerer Verkehrsunternehmen. Doch der Landkreis konnte viele Dinge nicht selbst steuern. Gleichzeitig häuften sich Beschwerden, dass Schulen und Vereine für Ausflüge oder Wettkämpfe oft keine Busse bekamen.
15: Zum anderen hat einfach die Zeit auch gezeigt, dass die Veränderungen und die Geschwindigkeit, mit der Veränderungen einhergehen, auch im Mobilitätsbereich so groß sind, dass es einfach sinnvoller ist, hier auch in eine eigene Steuerung zu kommen.
13: Erklärt Prignitz Landrat Christian Müller. Also wurde die frühere landkreiseigene Verkehrsgesellschaft Prignitz, kurz VGP, wiederbelebt. In Weisen bei Wittenberge befindet sich jetzt ihr Betriebshof. Hier stehen die Busse für ihren ersten Einsatz bereit.
14: Ja, wir haben 32 neue Fahrzeuge der Marke Setra angeschafft. Wir haben insgesamt 17 Gebrauchtfahrzeuge angeschafft und wir haben auch insgesamt 3 Midibusse angeschafft für die Stadtverkehre.
13: Auf 47 Linien werden die Busse künftig unterwegs sein, unterstützt von Subunternehmen im Raum Lenzen, Mainburg und Glöben. Für die Fahrgäste ändert sich zum Start am Samstag zunächst wenig. Die Linien bleiben erhalten, die Fahrpläne wurden nur leicht angepasst, damit Anschlüsse besser passen. Neu sind dagegen die Fahrgastinformationen. Die Busse zeigen jetzt außen Ziel- und Streckenverlauf an und liefern künftig Echtzeitdaten zu Standort und Verspätungen für Fahrinfo-Apps. Und noch etwas ist neu. Die Haltestellen werden von Menschen aus der Prignitz angesagt, damit sie sich stärker verbunden fühlen.
16: Nächste Haltestelle, Gosedal Nummer 8a. Nächste Haltestelle, Neuhof Abzweig.
13: Doch die eigentliche Arbeit beginnt erst jetzt. Das Liniennetz soll Schritt für Schritt stärker am tatsächlichen Bedarf ausgerichtet werden, damit mehr Prignitzer auf den Bus setzen, statt auf das eigene Auto.
14: Wir auch mitbekommen haben, dass viele Fahrten wirklich wesentlich weniger Bedarf haben wie andere Fahrten. Und da, wo die Bürgerinnen und Bürger mitfahren möchten, dass wir da auch das Angebot stärken.
13: Auch die bisher oft nur wenig genutzten Rufbusse stehen auf dem Prüfstand. Denkbar sind künftig flexiblere Angebote auf Abruf. Und auch der Kreistag hat bereits erste Ideen. So könnte die Verkehrsgesellschaft den Betrieb der beiden Elbfähren bei Lenzen übernehmen, damit sie zuverlässiger sind. Landrat Christian Müller bremst die Erwartungen aber. Erst einmal müsse die VGP zeigen, dass sie den Busverkehr zuverlässig auf die Straße bringt. Danach könne über weitere Aufgaben gesprochen werden.
0: Mehr Einfluss, mehr Flexibilität, das sind die Erwartungen an die neue Verkehrsgesellschaft Prignitz. Und ob der Neustart auch bei den Fahrgästen ankommt, das wird sich dann ab dem Wochenende zeigen. Informationen waren das von rbb24-Reporter Björn Hasewendt. 13.51 Uhr, kurz vor zwei im rbb24-Inforadio. Luftalarm in Lublin in Ostpolen. Ein lauter Knall und dann ein großer Krater. Während der massiven russischen Luftschläge gegen die Ukraine ist heute Nacht ein unbekanntes Flugobjekt in den polnischen Luftraum eingedrungen und dann wohl abgestürzt. Kiew sieht Russland in der Verantwortung. Das polnische Militär ermittelt jetzt. Regierungsmitglieder machen sich selbst ein Bild vor Ort. Paulina Milling aus dem ARD-Studio Warschau weiß mehr darüber, was da heute Nacht in Polen geschehen ist.
17: Heute sind viele im Südosten Polens aus dem Schlaf gerissen worden. Mitten in der Nacht heulten die Sirenen, vor allem in der Stadt Lublin und in den Siedlungen in der Nähe. Polnisches Militär hat heute kurz vor 4 Uhr ein unbekanntes Objekt beobachtet, gesehen, wie es in Richtung Westen geflogen und dann vom Radar verschwunden sei, so schildern es die Streitkräfte. Ein Kampfjet sei aufgestiegen, um dieses Objekt abzufangen. Das Objekt sei dann aber abgestürzt in einem Feld. Was wir jetzt auf Bildern sehen, ist ein ziemlich großer Krater, 10 Meter im Durchmesser soll er sein. Auch Trümmerteile sind wohl im Feld verteilt. Die Anwohner beschreiben jetzt in den Medien, es habe laut geknallt mitten in der Nacht. Das hört man auch auf Überwachungsaufnahmen, die inzwischen veröffentlicht wurden. Der Vorfall ist ziemlich beunruhigend, weil die Absturzstelle ca. 120 Kilometer von der Grenze zur Ukraine entfernt ist. Befindet sich also nicht ganz im Grenzgebiet, sondern schon etwas tiefer im Land. In der Ukraine gab es heute Nacht nach Angaben des dortigen Militärs ja wieder russische Angriffe. In Polen gibt es jetzt einen Krisenstab. Militär, Polizei und Vertreter der Regierung sind vor Ort an der Absturzstelle.
0: Paulina Milling aus Warschau.
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0: Mit Der perfekte Schein, der Fall Boyarski, kommt heute eine neue True-Crime-Geschichte aus Frankreich in die deutschen Kinos. Darin geht es um Jan Boyarski, einem der größten Geldfälscher überhaupt. In seinem Hinterhof hat er in der Nachkriegszeit zigtausend, nahezu perfekte Geldnoten im Wert von hunderten Millionen Francs in Umlauf gebracht. Unser Filmexperte Alexander Soyer hat den Regisseur Jean-Paul Salomé zum Interview getroffen, der jetzt die Geschichte des legendären, aber selbst in Frankreich in Vergessenheit geratenen Fälschers auf die Leinwand gebracht hat.
18: Even in France, the character and the Boyarski was totally unknown.
19: Selbst in Frankreich kannte man Boyarski seltsamerweise überhaupt nicht mehr, bevor mein Film dann rauskam. Und das, obwohl er in den 1950er und 60er Jahren berühmt und berüchtigt war, weil seine gefälschten Scheine so perfekt waren und er so lange nicht geschnappt wurde. Aber danach, so wirkt es fast, wurde er vergessen, fast schon gelöscht. Vielleicht, weil er aus Polen stammte und man sich in Frankreich nicht wohl mit diesem Typen fühlte. Spätestens nach dem Film fragt man sich noch mal mehr, warum man vorher noch nie von ihm gehört hat, wenn man bedenkt, dass er doch mindestens in der gleichen Liga gespielt hat wie Hitler-Tagebuchfälscher Konrad Kujau oder Catch-Me-If-You-Can-Scheckfälscher Frank Abagnale. Anfang der 1960er Jahre wurde Boyarski geschnappt und war stolz, dass er alleine über Jahre zigtausende perfekte Banknoten gefälscht hat, unter anderem die nicht zuletzt wegen ihm als extra fälschungssicher auf den Markt gebrachte 100 Franc Bonaparte-Note. Am Anfang des Films ist er eigentlich nur ein normaler Verbrecher, ein Krimineller, und mit der Zeit aber wird er mehr und mehr zum Künstler. Er will auch als Künstler gesehen werden. Das war eine der stärksten Motivationen für diesen Boyarski, wie ich ihn erzähle im Film. Und seine Tochter hat das letztlich bestätigt. Er wollte ein echter Künstler sein.
18: To be a real artist.
19: Jan Boyarski war nicht nur als Fälscher bemerkenswert, sondern auch als Ingenieur. Auch wenn er seine Erfindungen nie erfolgreich verkaufen oder vermarkten konnte. Er entwickelte einen neuen, praktischeren Kugelschreiber, einen neuen Drehstuhl oder eine Kaffeemaschine mit Einzelportionen. Und all das hat sich Jean-Paul Salomé nicht nur ausgedacht für seinen Film, um Boyarsky interessanter zu machen.
18: No, it was really true. The only one we must found is not true is the teeth brush.
19: Nein, das ist alles wahr. Nur die elektrische Zahnbürste, die stimmt nicht. Wir brauchten einfach noch eine weitere Erfindung in der Geschichte und haben das dann dazu gedichtet. Alles andere ist echt. Wir haben die Pläne, die Entwürfe, wir haben Bilder. Wir haben genau das nachgestellt und nachgemacht, was er damals erfunden hat. Er war ein echtes Genie.
18: A real genius.
19: Dass ein übersehenes Talent und Genie ins Verbrechen wechselt und es damit all denen zeigt, die ihm das Leben als polnischer Immigrant schwer gemacht haben, das ist ein weiterer wichtiger Aspekt, den Salomé in seinem Film unbedingt deutlich machen wollte.
18: For me it was very important because I think it was a connection with the world of today.
19: Das war wichtig für mich und ist für mich die Verbindung zu dem, was auch heute noch oft passiert mit Immigranten, die ihre früheren Jobs trotz Qualifikation nicht mehr ausüben können. Anders als nach dem Krieg, aber ein ähnlicher Prozess, eine Verweigerung der Integration. Für mich war seine Geschichte, die Geschichte von Boyarsky, auch eine Rache an der Gesellschaft damals und gleichzeitig war das auch eine Möglichkeit, das Publikum heute zu erreichen. Denn das ist auch heute noch ein Problem.
0: Verbrechen als Kunsthandwerk, der Regisseur Jean-Paul Salomé über seinen Film Der perfekte Schein, der Fall Boyarsky, ab heute bei uns im Kino. Und unser Filmexperte Alexander Soyer hat ihn uns vorgestellt.
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0: Schauen wir noch aufs Wetter für Berlin und Brandenburg. Viel, viel Sonne heute Nachmittag. Temperaturen bis zu 39 Grad. Und später schlägt's dann etwas um. Wolken und Schauer und Gewitter. Am Abend kann's auch stürmen. Und in der Prignitz sind sogar orkanartige Böen möglich.
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0: Tim Korge.
2: A10 westlicher Berliner Ring Richtung Dreieck Havelland zwischen Großkreuz und Vöben, Stau an einer Baustelle plus 20 Minuten. Und in Richtung Werder zwischen Potsdam Nord und Vöben ebenfalls Stau an der Baustelle und auch plus 20. A24 Berlin Richtung Hamburg zwischen Kremmen und Fährberlin gibt es Behinderungen nach einem Unfall, hier rund 45 Minuten länger. Stadtverkehr Berlin, 10 Minuten länger dauert es auf der A100 in Richtung Wedding vor der Baustelle in Höhe Schmargendorf und in Richtung Treptow vor der Alduinstraße. Wegen eines Gedenkmarsches kommt es zu Behinderungen in der westlichen Innenstadt. Zur Stunde geht es über den Kurfürstendamm und die Straße des 17. Juni zum Platz der Republik. Der Zug kann nicht überholt werden. Moabit-Tiergartentunnel, die Einfahrt Invalidenstraße, ist wegen technischer Probleme bis morgen früh gesperrt. 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
0: 14 Uhr ist es jetzt.
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0: Merit Reh hier, hallo. Wie geht's der deutschen Wirtschaft? Wahrscheinlich würden die meisten darauf antworten, schlecht. Wir hören ja immer wieder Meldungen wie heute Morgen, dass der Gewinn bei BMW um ein Drittel einbricht. Aber tatsächlich geht's bei der deutschen Gesamtwirtschaft bergauf. Wenn auch nur langsam. Tim Korge hat die Nachrichten.
2: Die deutsche Wirtschaft ist trotz der Belastung durch den Iran-Krieg im zweiten Quartal des Jahres leicht gewachsen. Wie das Statistische Bundesamt mitgeteilt hat, legte das Bruttoinlandsprodukt im Vergleich zum Quartal davor um 0,2% zu. Aus Wiesbaden Alexander Schmidt.
21: Das ist etwas mehr als erwartet. Nach Aussage der Statistiker haben deutsche Firmen mehr Waren ins Ausland verkauft. Die Konsumausgaben hingegen entwickelten sich verhalten. Die Investitionen seien trotz staatlicher Milliardeninvestitionen Investitionen in die Infrastruktur sogar zurückgegangen. Im ersten Vierteljahr hatte die Wirtschaftsleistung vor allem wegen höherer Exporte um 0,4% zugelegt. Nach dem überraschend guten Jahresauftakt war die Hoffnung groß, dass die deutsche Wirtschaft nach 3 mageren Jahren wieder deutlich Fahrt aufnehmen würde. Nach Einschätzung von Ökonomen hängt das weitere Wachstum derzeit stark vom Ausgang des Krieges im Nahen Osten ab, der die Energiepreise spürbar nach oben getrieben hat.
2: Die Deutsche Bahn hat im ersten Halbjahr dieses Jahres einen Gewinn von 147 Millionen Euro erzielt. Das hat das Unternehmen am Vormittag mitgeteilt. Konzernchefin Paller sagte, man schreibe zum ersten Mal seit 7 Jahren mit dem Eisenbahngeschäft unter dem Strich wieder schwarze Zahlen. Als Gründe nennt sie unter anderem den begonnenen Konzernumbau, der auch Kostensenkungen und Personalabbau auf der Leitungsebene vorsieht. Paller betonte, man sei aber erst zufrieden, wenn auch die Qualität im täglichen Eisenbahnverkehr überzeuge. Im Fokus habe in der ersten Jahreshälfte die Sanierung des Schienennetzes gestanden. Bei den erneuten russischen Angriffen auf die Ukraine ist offenbar auch das Nachbarland Polen getroffen worden. Wie die Behörden im Osten des Landes mitteilten, wurde dort ein 10 Meter großer Krater entdeckt, etwa 80 Kilometer entfernt von der Grenze zur Ukraine. Laut Polens Regierungschef Tusk handelt es sich wahrscheinlich um einen russischen Marschflugkörper. Damit hätte Russland den NATO-Luftraum verletzt. In der Ukraine sind in der Nacht mindestens 8 Menschen durch russische Angriffe getötet worden. Am Vormittag teilte das ukrainische Militär mit, 4 russische Tanker im Schwarzen und im Asowschen Meer angegriffen zu haben. Die EU-Kommission treibt den Ausbau europäischer Rechenzentren voran und hat dafür eine Ausschreibung gestartet. Dafür sollen von EU-Seite bis zu 10 Milliarden Euro bereitgestellt werden. Weitere 20 Milliarden Euro will man aus der Privatwirtschaft eintreiben. In einem ersten Schritt sind 7 Rechenzentren geplant. Dafür gelten bestimmte Vorgaben beim Klima- und Datenschutz. Die sogenannten Gigafactories sollen die Rechenkapazität für die Entwicklung künstlicher Intelligenz in Europa steigern. Langfristig will die EU weniger abhängig von Anbietern in den USA und China werden. Die Behörden in der spanischen Exklave Ceuta an der Grenze zu Marokko warnen vor schwierigen Zuständen bei der Versorgung von ankommenden Migranten. Wie der örtliche Regierungschef Vivas mitteilte, sind in den vergangenen 10 Tagen bis zu 2000 Menschen schwimmend von Marokko nach Ceuta gelangt. Nordafrika-Korrespondent Stefan Ehlert.
4: Die Aufnahmeeinrichtungen seien völlig überbelegt. Er fordert die Ausrufung des nationalen Notstands und die sofortige Abschiebung der Neuankömmlinge. Doch nach einem Urteil des obersten spanischen Gerichts ist eine Direktabschiebung von Menschen, die Ceuta schwimmend erreichen, nicht möglich. Man könne ihnen nicht vorwerfen, dass sie gewaltsam spanische Grenzanlagen überwunden hätten. Das Urteil vom 16. Juni dieses Jahres hat sich möglicherweise unter Migranten herumgesprochen. Bei guten Wetterbedingungen gab es auch in früheren Jahren immer wieder Versuche, Ceuta von marokkanischer Seite aus schwimmend zu erreichen. Das dauert bis zu 4 Stunden und ist gefährlich. Im vergangenen Jahr sind nach Auskunft der Behörden in Ceuta 60 Leichen im Meer entdeckt worden.
2: Die Berliner Verkehrsbetriebe können jetzt genauer sagen, wann die Sanierungsarbeiten auf der U-Bahn-Linie 6 abgeschlossen sein sollen. Wie die BVG mitteilte, werden die Züge ab August nächsten Jahres auf der rund erneuerten Trasse fahren. Die Arbeiten zwischen den Bahnhöfen Kurt-Schumacher-Platz und Alt-Tegel haben sich erheblich verzögert. Grund dafür war zum einen der strenge Winter, zum anderen waren bei der Sanierung größere Schäden festgestellt worden als erwartet. Soweit die Nachrichten. 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Das Wetter. Am Nachmittag viel Sonne bei Temperaturen bis 39 Grad. Von Westen her Wolken und einzelne Schauer und Gewitter. Abends stürmisch, in der Prignitz sind orkanartige Böen möglich. Aktuell in Berlin Eiskeller 36 und am Müggelsee 34 Grad, in Angermünde 33 und in Ruhland 37 Grad. Morgen sonnig mit einigen Wolken, am Abend aus Westen häufige Hitzegewitter bei 27 bis 34 Grad. Die Zeit 14.05 Uhr.
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0: Mit Merit Reh, hallo. Wenn die Deutsche Bahn in den vergangenen Jahren Bilanz gezogen hat, dann waren das eigentlich immer schlechte Nachrichten. Zu wenig Fahrgäste, zu wenig Einnahmen, überall Baustellen. Kurz, Die Zahlen waren rot. Heute wurde die Halbjahresbilanz für 2026 vorgestellt und siehe da, das Blatt hat sich gedreht. Die Bahn macht Gewinn. Ob die Bilanz jetzt wirklich so gut ist, wie sie erstmal klingt, darüber habe ich mit rbb24-Reporter Tom Garus gesprochen. Er war vorhin bei mir im Studio.
3: Ja, man sagt ja gern bei Ehen oder langen Beziehungen das verflixte siebte Jahr. Und bei der Deutschen Bahn ist das jetzt aber so, in der Bilanz zumindest, dass es ein sehr gutes Jahr war. Mhm. Könnte man auch sagen, schlechter ging es auch eigentlich gar nicht mehr. Das erste Mal seit 7 Jahren keine roten Zahlen. Der Konzern verbucht einen Gewinn von 147 Millionen Euro. Zum Vergleich, in den ersten 6 Monaten des Jahres 2025 hatte die Bahn noch Verluste in Höhe von rund 760 Millionen Euro im Buch stehen. Der Deutsche Bahnkonzern erwartet auch für das Gesamtjahr 2026 schwarze Zahlen. Laut Deutscher Bahn liegt das am besseren operativen Geschäft und darin enthalten sind auch erste Kostensenkungen und der Personalabbau. Du erinnerst dich vielleicht, in der Konzernleitung und bei auch internen Dienstleistern wurde ganz schön gestrichen und dieser Personalabbau, der verlaufe auch schneller als geplant. Aber Frau Paller hat diese Bilanz auch ein wenig sozusagen beeinflusst schon, also dieses gute Ergebnis heute im vergangenen Jahr vorbereitet.
0: Was heißt das?
3: Ja, gewissermaßen durch einen Kniff im Rechnungswesen. Vergangenes Jahr hat sie 1,4 Milliarden Euro mit einmal abschreiben lassen. Also sie ist, wir erinnern uns, neu angetreten. Sie hat den Job übernommen und hat dann einen großen Batzen Verluste genommen und hat den mit einmal auf dieses Jahr abbuchen lassen, das vergangene Jahr, wo sie als Chefin neu angefangen hat, wo man quasi nicht sagen kann, lag an ihr. Es gehört sozusagen nicht zu ihrer Bilanz. Und daran liegt's, dass die Bilanz heute so gut aussieht.
0: Okay, interessant. Jetzt trotzdem eben erstmal mehrere oder über 100 Millionen Gewinn. Wie kommt das zustande? Sind das auch die hohen Spritpreise, die Leute zum Bahnfahren gebracht haben?
3: Also die Deutsche Bahn zieht diesen Schluss in ihrer Bilanz, dass es auch daran liegt. DB Regio habe das vor allem bemerkt, auf den eingängigen Pendlerstrecken, da seien viele Autofahrerinnen und Autofahrer auf den Zug umgestiegen. Und auch im Fernverkehr habe man seit April eine deutliche Zunahme in der Nachfrage festgestellt. Also es wurden mehr Tickets verkauft und die Zahl der Reisenden ist insgesamt gestiegen um 1,8% auf 960 Millionen Fahrgäste nur im ersten halben Jahr.
0: Das sind die guten Nachrichten, trotzdem bleiben ja noch ein paar Sorgenkinder, sag ich mal. Zum Beispiel die DB Cargo. Auch da müssen dringend schwarze Zahlen geschrieben werden. Das ist eine EU-Vorgabe. Erklär noch mal kurz DB Cargo. Was ist das und wie sieht's da aus?
3: DB Cargo ist bei der Deutschen Bahn dafür zuständig, Güter auf der Schiene zu transportieren. Und da ist das Geschäft sowieso schwierig. Wir hören das ja ständig in den Nachrichten. Die Automobilbranche hat Probleme. Stahl und Chemie läuft auch nicht gut. Also die Auftragslage ist nicht besonders prall. Außerdem wird am Schienennetz tüchtig rumrepariert. Das heißt, auch die Verlässlichkeit der Güter, die von A nach B zu bekommen, was ja für Unternehmen ganz wichtig ist, die ist kaum noch gegeben. Deswegen ging es auch im ersten Halbjahr 26 erneut zurück bei Transportleistung und Umsatz. Aber das Ergebnis, also unterm Strich, hat sich verbessert. Man ist beinahe jetzt in den schwarzen Zahlen bei einer schwarzen Null. Und das ist wichtig, weil das die EU-Kommission fordert.
0: Auch weitere gute Nachricht, also offenbar, was viele Fahrgäste bestimmt interessiert. Wie sieht's mit der Pünktlichkeit aus?
3: Ja, da haben wir alle ein subjektives Gefühl und eine Meinung. Im Fernverkehr jetzt im ersten Halbjahr waren es 59%. 60% hat sich die Bahn für dieses Jahr vorgenommen. Im April lag die Pünktlichkeit noch bei 64% im Fernverkehr. Danach ging es stetig bergab. Die DB Regio liegt bei der Pünktlichkeit bei 88,2% im ersten Halbjahr.
0: Und dann schauen wir noch kurz auf eine wichtige Personalie. Steffen Bilger heißt ja jetzt der neue Mann im Verkehrsministerium. Was will er jetzt anpacken als erstes?
3: Na, er verkauft sich da so ein bisschen wie Evelyn Paller im vergangenen Jahr, als sie als Chefin neu angetreten ist. Die Menschen sollen die Verbesserungen spüren, die Fahrgäste sollen es spüren und deswegen wolle er auch heute noch mit Evelyn Paller sprechen. Da soll es auch nochmal um die Pünktlichkeit gehen, haben wir erfahren. Und außerdem will er auch mit den Gewerkschaftsvorsitzenden sprechen. Also es geht wirklich um Dinge, die die Fahrgäste dann direkt spüren.
0: Die Bahn macht erstmals seit 7 Jahren wieder Gewinn. Informationen waren das von Tom Garus. Historischer Niedrigwassersommer, so einen erleben wir gerade. Dabei ist der Sommer kalendarisch gesehen noch nicht mal zur Hälfte rum. Aber die Flüsse in Europa kämpfen jetzt schon mit viel zu wenig Wasser, was unter anderem Auswirkungen auf die Schifffahrt hat. Sind die Pegelstände zu niedrig, dann können die Last- und Passagierkähne nicht weiter. Österreich-Korrespondent Oliver Schosch hat sich die Lage rund um die Donau angeschaut, dem zweitlängsten Fluss Europas, der auch jetzt schon zu wenig Wasser hat.
1: Das österreichische Donaukreuzfahrtschiff MS Primadonna ist auf dem Weg von Passau nach Wien. 160 Passagiere sind an Bord. Sie sind entspannt und genießen eine Weinprobe. Noch gehen sie davon aus, dass bei ihrer Reise alles glatt laufen wird, trotz der niedrigen Wasserstände an der Donau. Oben auf der Brücke ist die Stimmung angespannt, bei Kapitän Radomir Bobokovic.
5: Wir haben schon heute Nachmittag, das war Prognose, Wetterprognose, kommt ein bisschen Wasser, aber das passiert leider nicht.
1: Dabei war bis zur heutigen Etappe noch alles gut gegangen. Die ersten 150 Flusskilometer von Passau bis Grain in Oberösterreich hat das Schiff geschafft. In Grain gab es dann einen Stopp mit einer Radtour. Und dann wollte Radomir Bobokovic eigentlich weiterschippern durch Niederösterreich, durch die Wachau, vorbei am berühmten Stift Melk, das imposant auf einem Felsen thront. Doch dort ist der Wasserstand zu niedrig.
5: Heute 10 Uhr war Pegel, welcher ist zuständig für Teil Melk, hat ausgefallen bis 1,12 Meter.
1: Der normale Pegelstand der Donau bei Melk liegt bei 3 bis 3,5 Meter. Ein Pegelstand von 1,12 Meter bedeutet, dass es in der Hauptfahrrinne, da wo die Donau am tiefsten ist, nur noch knapp über 2 Meter tief ist.
5: Und dann, wir haben gerechnet, bei Schleuse, oder nach die Schleuse Melk weiter nach Wien, das ist Gebiet Wachau, ist sehr gefährlich. Für eine normale oder sichere Fahrt müssen wir Minimum 1,45 Meter oder 1,50 Meter Pegel sein.
1: Radomir Bobokovic entschließt sich, die Fahrt abzubrechen und hier in der Nähe zu ankern. Doch was ist mit den Passagieren? Wie werden sie reagieren? Weiter flussabwärts in Ungarn sieht es aktuell ziemlich düster aus mit Donaukreuzfahrten. An vielen Anlegeplätzen können die Schiffe gar nicht erst losfahren. Die Hauptstadt Budapest ist von der Schifffahrt nahezu abgetrennt, erzählt Judith Kannel von Continental Travel, einer der führenden Reiseagenturen in Budapest.
22: Das ist eine hydrologische Ausnahmesituation. Die meisten Schiffe können nicht nach Budapest einschiffen. In Budapest liegen hier auch im Hintergrund zwei Avalon-Schiffe. Ein Viva Enjoy-Schiff und im Komarum weitere Viking-Schiffe und auch südlich von Budapest in Ordasch und in Mohács noch weitere Schiffe. Wir besprechen mit den Reedereien zusammen und Hand in Hand arbeiten wir auch mit den Kollegen, also in Österreich, in der Slowakei, Serbien, dass wir verschiedene gute, schöne Ersatzprogramme für diese Gäste anbieten können. Natürlich müssen wir einige Strecken mit Bussen anfahren.
1: Doch es passieren noch andere Dinge durch das Niedrigwasser der Donau. In Budapest mussten Spezialkräfte eine aufgetauchte Weltkriegsbombe entschärfen. In Rumänien mussten zwei Reaktoren des Kernkraftwerks Cernavoda heruntergefahren werden, mangels Kühlwassers. Rumänien verzeichnet den niedrigsten Donaupegel seit 30 Jahren. In der Landwirtschaft wurde die Bewässerung aus der Donau stark eingeschränkt. Es kommt zu Ernteausfällen. Kapitän Radomir Bobokovic legt die MS Primadonna in Pöchlan an, kurz vor dem Stift Melk. Das Tourismusprogramm wurde umgeschmissen. Statt Sightseeing in Wien gibt es noch einmal eine Radtour durch die Wachau und dann gibt es einen Bustransfer nach Wien. Die Passagiere nehmen es gelassen.
23: Ja gut, wir hätten es uns ein bisschen anders vorgestellt, aber trotzdem, wir fahren heute einen kleinen Rundkurs. Bei dem Wetter auch perfekt, machen wir das Beste draus.
24: Den Tag so nehmen, wie er kommt, das ist meine Lebensdevise. Und ich freue mich auf jeden Tag. Und was passiert, ist passiert.
1: Die Frage ist, wie lange es solche Kreuzfahrten noch geben kann bei immer niedrigeren Pegelständen der Donau.
0: Wie das Niedrigwasser der Donau die Kreuzfahrtschiffe ausbremst. Eindrücke waren das von Oliver Schosch aus dem Studio Wien.
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0: In gut einem Monat startet sie wieder, die Fußball-Bundesliga der Männer, dann in die nächste Spielzeit. Nach der Fußball-Weltmeisterschaft im Sommer geht es für die Vereine jetzt in die Saisonvorbereitung. Bei der Standortauswahl der Trainingslager in diesem Jahr haben viele Clubs offenbar dieselbe Idee gehabt. Nele Hüppers berichtet.
25: Österreich und Fußball, das passt in diesem Sommer einfach. Das gilt auch für die deutsche Bundesliga. 11 der 18 Clubs bereiten sich in den Alpen vor. Allen voran Werder Bremen. Zum 15. Mal wurden die Sommerzelte in Österreich aufgeschlagen. Mit unter 1500 Fans schauten sich die Trainingseinheiten vor Ort an. Werder-Trainer Daniel Thun war begeistert von dieser Kulisse.
26: Wann trainiert man schon vor ausverkauftem Haus? Also die Sitzplatztribüne war voll. Ringsherum standen sehr, sehr viele Menschen und Ja, jetzt kommt natürlich der Teil, der für mich sehr wichtig ist. Wichtig ist, gute Platzbedingungen sind da, Rasen ist grün. Den werden wir sicherlich ordentlich beackern, ordentlich bearbeiten.
25: Auch den Hamburger SV zog es nach Österreich, ins Ötztal. Wie auch Daniel Thun schwärmte Merlin Polzin von den Gegebenheiten vor Ort.
7: Ja, ich glaube, man sieht es im Hintergrund wahrscheinlich auch, dass die Bedingungen fantastisch sind. Das macht was mit einem, wenn man in der Natur richtig gut inhaltlich und intensiv arbeiten kann. Und wir finden hier absolut herausragende Bedingungen vor, nicht nur was den Platz angeht, sondern auch das Hotel, die Nahrung, ja, einfach das gemeinsame Zusammensein ist hier auf dem allerhöchsten Level gegeben und deshalb waren es bisher sehr, sehr gute Tage.
25: Einer der Treiber hinter dem Alpenhype, es ist ein durchkalkuliertes Geschäft. Auf beiden Seiten. Viele Clubs bekommen das Trainingslager als Sachleistung aus Sponsoringverträgen mit Tourismusverbänden. Und die Regionen rechnen genau damit, wie der Tourismusforscher Professor Hubert Siller von der Uni Innsbruck erklärt.
8: Das ist nicht mehr so, dass man das nur aus dem Bauchgefühl heraus macht und sagt, das ist jetzt toll, wenn Werder Bremen kommt, weil vielleicht der Funktionär ein Bremen-Fan ist, sondern es wird genau geschaut, was bringt denn das am Ende, und dann werden manchmal mehrjährige Verträge geschlossen. Das macht natürlich auch Sinn, weil dann verbindet man eine Region stärker mit einer Mannschaft.
25: Und diese Rechnung geht auf. Ferdinand Lechner vom Tourismusverband Zell-Gerlos bestätigt den handfesten Nutzen durch mitgereiste Fußballfans.
9: Das ist für uns natürlich schon eine Hauptsaisonswoche geworden. Und das ist nicht nur in dieser Trainingslagerwoche, sondern auch im ganzen Laufe des Jahres können wir sehr viele Gäste begrüßen aus dem Bremer Raum, natürlich auch aus ganz Deutschland. Wir können schon sagen, diese Marketingkooperation bringt uns wirklich sehr viel.
25: Sponsorengelder für die Vereine, volle Hotels für die Region und eine Top-Kulisse für die Fans. Solange dieses Paket stimmt, bleiben die Alpen ziemlich sicher das Vorbereitungsmecker der Bundesliga.
0: Und nicht nur die erste, sondern auch die zweite Fußball-Bundesliga bereitet sich in Österreich vor. Die Männer von Hertha BSC haben am vergangenen Sonntag ihr Trainingslager in Kitzbühel beendet. Hintergründe waren das von Nele Hüppers. Schauen wir aufs Wetter. Viel Sonne heute Nachmittag. Es wird heiß. Bis zu 39 Grad haben wir heute. Später schlägt es dann um. Von Westen her kommen Wolken und einzelne Schauer und Gewitter. Am Abend kann es dann auch stürmisch werden. Und in der Prignitz sind sogar orkanartige Böen möglich.
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0: Und den hat jetzt Tim Korge.
2: A10 westlicher Berliner Ring Richtung Dreieck Havelland zwischen Großkreuz und Höben Stau an einer Baustelle plus 10 Minuten. Und in Richtung Dreieck Werder zwischen Potsdam Nord und Höben ebenfalls Stau an der Baustelle und hier dauert es 20 Minuten länger. A113 Richtung Dresden zwischen Waltersdorfer Dreieck und Schönefelder Kreuz steht ein defekter LKW. Stadtverkehr Berlin, 10 Minuten länger dauert es auf der A100 in Richtung Wedding vor der Baustelle in Höhe Schmargendorf und in Richtung Treptow vor der Albuinstraße. Moabit Tiergartentunnel, die Einfahrt Invalidenstraße, ist wegen technischer Probleme bis morgen früh gesperrt. Friedrichshain, die Straße der Pariser Kommune, ist am Ostbahnhof für etwa eine Woche in beiden Richtungen gesperrt. Grund ist ein Wasserrohrbruch. Hermsdorf, die Tegeler Straße, ist bis heute Abend zwischen Berliner Straße und Wickhofstraße wegen eines Kraneinsatzes gesperrt. Und Vorsicht in Zehlendorf auf der Potsdamer Straße in Höhe Clayallee sind die Ampeln außer Betrieb.
0: 14:19 Uhr.
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0: Hier ist Merit Reh. Da dürften die Sektkorken geknallt haben heute bei der Deutschen Bahn. Zum ersten Mal seit 7 Jahren wieder schwarze Zahlen. Das erste Halbjahr lief ganz gut. Und auch die gesamte Wirtschaft atmet heute auf, zumindest ein bisschen. Mehr dazu jetzt in den Nachrichten mit Tim Korge.
2: Die deutsche Wirtschaft ist im zweiten Quartal etwas gewachsen. Laut vorläufigen Berechnungen des Statistischen Bundesamts legte das Bruttoinlandsprodukt im Vergleich zum Quartal davor um 0,2% zu. Experten hatten mit einem geringeren Wachstum gerechnet, vor allem wegen Belastungen durch den Iran-Krieg. Für das dritte Quartalsplus in Folge sorgte vor allem die Exportwirtschaft, wie die Statistiker erklärten. Dagegen entwickelten sich die Konsumausgaben eher verhalten. Die Investitionen gingen sogar zurück, obwohl der Staat milliardenschwere Aufträge zur Sanierung der Infrastruktur vergibt. Bei den erneuten russischen Angriffen auf die Ukraine ist offenbar auch das Nachbarland Polen getroffen worden. Wie die Behörden im Osten des Landes mitteilten, wurde dort ein 10 Meter großer Krater entdeckt, etwa 80 Kilometer entfernt von der Grenze zur Ukraine. Laut Polens Regierungschef Tusk handelt es sich wahrscheinlich um eine russische Rakete. Damit hätte Russland den NATO-Luftraum verletzt. In der Ukraine sind in der Nacht mindestens 8 Menschen durch russische Angriffe getötet worden. Am Vormittag teilte das ukrainische Militär mit, 4 russische Tanker im Schwarzen und im Asowschen Meer angegriffen zu haben, ebenso wie ein großes Getreideterminal im Süden Russlands. Die Deutsche Bahn hat im ersten Halbjahr einen Gewinn von 147 Millionen Euro erwirtschaftet. Es ist das erste Mal seit 7 Jahren, dass das Unternehmen schwarze Zahlen schreibt. RBB24 Wirtschaftsreporter Sören Hinze.
10: Grund sind laut Konzernangaben vollere Fernzüge, vor allem seit dem Monat April. Wegen Rabattaktionen und hoher Spritpreise seien vor allem Pendler vom Auto auf die Bahn umgestiegen. Zugleich habe der Konzern erste Sparpläne umgesetzt. Kosten wurden durch Personalabbau gesenkt, nicht im Zugverkehr, sondern in der Konzernleitung und bei internen Doppelstrukturen. Verluste verzeichnet der Konzern weiterhin in der Güterverkehrssparte. Um die Kundenzufriedenheit zu verbessern, setzt der Konzern auf eine umfangreiche Netzsanierung sowie ein Sofortprogramm. Mehr Personal soll Bahnhöfe öfter reinigen und Schäden schneller reparieren.
2: Die EU-Kommission treibt den Ausbau europäischer Rechenzentren voran und hat dafür eine Ausschreibung gestartet. Dafür sollen von EU-Seite bis zu 10 Milliarden Euro bereitgestellt werden. Weitere 20 Milliarden Euro will man aus der Privatwirtschaft eintreiben. In einem ersten Schritt sind 7 Rechenzentren geplant. Dafür gelten bestimmte Vorgaben beim Klima- und Datenschutz. Die sogenannten Gigafactories sollen die Rechenkapazität für die Entwicklung künstlicher Intelligenz in Europa steigern. Langfristig will die EU weniger abhängig von Anbietern in den USA und China werden. In Südeuropa sind in mehreren Regionen neue Waldbrände ausgebrochen. Auf der griechischen Insel Kreta mussten nach Behördenangaben etwa 8000 Menschen im Ferienort Aya Galini in Sicherheit gebracht werden. 2 Feuerwehrleute kamen ums Leben. Auch an der französischen Côte d'Azur mussten hunderte Menschen einer Kleinstadt ihre Häuser verlassen. Neue Waldbrände wurden außerdem aus dem Waldgebiet von Fontainebleau südlich von Paris sowie aus der Nähe von Dijon gemeldet. In Spanien hat sich die Lage weitgehend stabilisiert. Die Regierung hob deswegen den nationalen Notstand wieder auf. Die Landeschefin der Jungen Union Brandenburg, Strohschneider, tritt zurück. Außerdem hat sie ihren Austritt aus der Partei erklärt und ihren Posten als Ostbeauftragte der Jungen Union Deutschlands niedergelegt. Das geht aus einer Mitteilung an die Parteimitglieder hervor, die RBB24 vorliegt. Dem RBB hat Strohschneider gesagt, dass das Spitzenpersonal der Partei für sie an Glaubwürdigkeit verloren habe.
11: Was sich an vielen Stellen ja abzeichnet, ist, dass wir Dinge sagen und andere Dinge tun. Das ist was, wo ich das Gefühl hatte, wenn ich mit Leuten spreche, ich kann und möchte das eben nicht mehr rechtfertigen und ich kann und möchte eben auch nicht als Person für diese Partei mehr stehen.
2: Laura Strohschneider, zurückgetretene Landeschefin der Jungen Union Brandenburg. Der Bundesgerichtshof hat die Patientenrechte gegen irreführende Werbung im Gesundheitsbereich gestärkt. Wie das Gericht heute entschieden hat, unterliegen werbewirksame Auszeichnungen und Testsiegel für Ärzte strengen Anforderungen an Vergabe und das zugrunde liegende Testverfahren. Der Verein Wettbewerbszentrale hatte geklagt und sich gegen die Praxis des Magazins Focus gewandt. Es verkauft gegen Lizenzgebühren unter anderem Siegel wie Focus Top Mediziner für Werbezwecke an Mediziner und Arztpraxen. Der BGH kritisierte, die Auszeichnungen beruhten auf subjektiven Einschätzungen und es sei nicht klar, was die Kriterien für das Testsiegel sind. Soweit die Nachrichten. 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Das Wetter. Am Nachmittag viel Sonne bei Temperaturen bis 39 Grad. Von Westen her Wolken und einzelne Schauer und Gewitter. Abends stürmisch, in der Prignitz sind orkanartige Böen möglich. Aktuell in Berlin Eiskeller 36 und am Müggelsee 34 Grad. In Angermünde 33 und in Ruhland 37 Grad. Morgen sonnig mit einigen Wolken, am Abend aus Westen häufige Hitzegewitter bei 27 bis 34 Grad. Die Zeit 14.25 Uhr.
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0: Hier ist Merit Rieh, hallo. Was Wandel oder auch Transformation bedeutet, das wissen die Menschen in der Lausitz ziemlich gut. Der Kohleabbau hat die Region lange geprägt und jetzt soll genau diese Kohle weg. Neue Industrien sollen kommen. So ein Wandel, der geht oft auch mit vielen Sorgen einher. Sorgen vor dem Verlust der Arbeit oder eben auch vor dem Verlust der Identität. Matthias Platzeck hat viele Veränderungen politisch begleitet. Als Ministerpräsident von Brandenburg, als Chef der Kohlekommission, als SPD-Bundesvorsitzender. RBB-Reporter Andreas Rausch hat mit ihm über persönlichen Wandel, über Wandel in der Lausitz und in Ostdeutschland gesprochen. Sie hören jetzt eine Wiederholung vom Vis-à-vis mit Matthias Platzeck.
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13: Wenn wir über das Thema Transformation und Wandel reden, ist gerade in Ostdeutschland immer die Rede davon, dass das Ängste auslöst und möglicherweise auch Schmerzen verursacht hat in der Vergangenheit, weshalb man dem Neuen eher skeptisch gegenübersteht. Sie haben ganz viel Wandel in Ihrem Leben erlebt. Was war denn der Punkt, der für Sie am schmerzhaftesten war?
14: Also es gab mehrere Punkte, die schwierig waren. Der schmerzhafteste war wahrscheinlich 2013, als es einfach nötig war und auch sinnvoll war und am Ende auch gut war, sich zurückzuziehen. Und das war einfach die Einsicht in die Notwendigkeit. Und das tat am Anfang sehr weh, weil ich habe das, was ich getan habe, neben allem Ärger, der manchmal am Wegesrand lag, auch mit viel Freude gemacht und richtig gerne gemacht. Aber ich sag mal, der größte Fehler, den man machen kann, glaube ich, ist, sich für unersetzbar zu halten. Und einem unserer Töchter hat mir das, ich lag ja damals in der Klinik nach einem Schlaganfall, sehr deutlich gesagt, dass es dann auch so weitergeht und vielleicht sogar besser weitergeht, sagt sie.
13: Lassen Sie schon Gefahr, daran zu glauben, dass Sie unersetzbar seien? Also brauchten Sie jemanden, der Sie da zurückholt?
14: Nee, nicht so unbedingt. Aber wenn man die Sachen, die man tut, gerne macht und eigentlich noch auch was vorhat, und wir hatten damals noch eine ganze Menge vor, da hat man natürlich einiges im Kopf, was dann so bis dahin und danach passieren soll. Und das ist ganz gut, wenn einer mal ein bisschen rüttelt und sagt, Junge, komm, es reicht.

0: den Aufbruch, was es ja in Teilen war, ist für eine große Zahl Menschen, wahrscheinlich sogar für eine Mehrheit in einer gewissen Beziehung, erstmal ein Zusammenbruch gewesen. Das zu realisieren, das auch ehrlich zu sagen, das ist damals nicht passiert, das haben wir auch nicht gemacht. Vielleicht nachvollziehbar, weil man wollte ja irgendwie raus aus diesem Tohuwabohu und nach vorne kommen. Ein zweiter Punkt ist, ich glaube, wir haben mehrere Fehler gemacht, das bleibt auch nicht aus im Zuge der Wiedervereinigung. Einer der gravierendsten, aus meiner Sicht zumindest, war, dass wir diesen vielen Millionen Menschen im Osten in diese neue Gemeinschaft keine Haltegriffe mitgegeben haben. Also wenn eine größere Gemeinschaft, die auch die erfolgreichere war, das muss man ohne Wenn und Aber sagen, und diesen Systemwettbewerb haben sie gewonnen, hat der Westen ganz klar gewonnen, und die meisten Bürger der damaligen DDR wollten ja auch in dieses System eintreten. Aber wenn diese Gemeinschaft klug und weitsichtig handelt, dann muss sie der kleineren, der auch zahlenmäßig kleineren und systemmäßig unterlegenen Gesellschaft, wenn sie möchte, dass es eine Gemeinschaft wird, sowas, was wir heute innere Einheit nennen, was das auch immer genau ist, dann muss sie so klug sein, der kleineren Gemeinschaft auch was mitzugeben von ihren Lebensinhalten, von ihren Sozialtechniken, von dem, was ihr Leben, und es war ja immerhin viele Jahrzehnte das Leben, ausgemacht hat. Das hätte man, ohne dass es Millionen oder gar Milliarden gekostet hätte, tun können, mit etwas mehr Geduld, mit etwas mehr Umsicht und mit etwas mehr Anerkennung und Empathie, dass nicht das Gefühl bleibt bei der kleineren Gemeinschaft, ihr wart eigentlich nur doof.
1: Jetzt sind wir, ich muss kurz rechnen, 37 Jahre nach der Wende, 36 Jahre nach der Einheit. Haben Sie denn heute das Gefühl, dass von dem, was Sie gerade angesprochen haben, dass sich da Dinge auch mittlerweile geheilt haben, dass da auch ein anderes Bewusstsein dafür da ist, was möglicherweise schiefläuft?
0: Ich weiß nicht, ob es für das, was passiert ist, wirklich eine Heilung geben kann. Was mich dabei beschwert, dass eigentlich dieses genauere Hinhören erst mit einem Wachsen von Wahlergebnissen der AfD gekommen ist. Hätte man früher es schon intensiver gemacht, hätten wir manches vielleicht vermeiden können. Ich wünsche mir, dass sowas wie ein ostdeutsches Selbstbewusstsein sich noch mehr entfaltet. Es ist im Entstehen, man spürt es sehr deutlich. Und dann sagen manche, na ja, ist das nicht ein neuer Beitrag zu einer neuen Spaltung oder sowas? Sage ich, völliger Blödsinn. Nur wenn so eine regionale Verbindung auch ein gewisses Selbstbewusstsein entwickelt, kann es am Ende wirklich eine Gemeinschaft werden. Ich glaube, wir sollten das nicht unterbewerten, diese Unterrepräsentanz Ostdeutscher in allen Führungs- und Leitungsebenen. Professor Vogel aus Leipzig, der das mal intensiv untersucht hat, hat gesagt, durch solche Unterrepräsentanz entsteht auch ein Gefühl der politischen Unbehaustheit. Will heißen, dass in Teilen des Ostens, und das ist messbar, der Respekt vor demokratischen Institutionen geringer ausgeprägt ist als im Westen Deutschlands, hat auch mit der Repräsentanz zu tun, dass Leute sagen, ist ja nicht meine Institution. Der Chef ist ein Westdeutscher, die Bereichsleiter sind Westdeutsche in Ämtern, in Medien, bei der Polizei, in der Bundeswehr. Sie können hingehen, wo sie wollen. Es ist nicht unterzubewerten, und wir müssen trotzdem sehen, bei zumindest im öffentlichen Bereich kann man sowas ja steuern, dass bei Bewerbungen auch mal drauf geguckt wird, wer hat sein Leben, seinen bisherigen 30, 40 Jahre im Osten Deutschlands verbracht. Weil das bringt schon was anderes mit sich, wenn man in ein Amt geht, wo auch mit über einen bestimmt wird in irgendwelchen Fragen. Und man stellt fest, Landsleute aus meiner Region, oder man stellt fest, lauter Schwaben hinter den Schreibtischen. Also das sind schon Dinge, die auch noch, glaube ich, eine Rolle spielen.
1: Sie haben in der Atomkommission mitgearbeitet. Da ging es um den Atomausstieg. Später gab es dann die Kohlekommission, die den Kohleausstieg vorbereitet hat. Nun dreht sich die Welt. Wir haben im Moment eine heftige Debatte um Versorgungssicherheit. Es wird über den Atomwiedereinstieg diskutiert. War es so eine schlaue Idee, den Kohleausstieg so zu manifestieren? Oder hätte man mit dem Wissen von heute sagen müssen, wir hätten es ein bisschen geschmeidiger und vielleicht auf andere Punkte explizit auch noch mal gucken müssen, bevor wir uns hier in Abhängigkeiten begeben oder Dinge erwecken, die wir gar nicht beherrschen können?
0: Also erstens gilt ja immer die Weisheit, wenn man aus dem Rathaus kommt, ist man klüger als vorher. Wahrscheinlich würden wir heute ein paar Dinge, wenn wir alles gesehen hätten, was wir aber teilweise gar nicht sehen konnten, anders gemacht. Den Krieg in der Ukraine hat damals keiner mit in der Rechnung gehabt. Ganz im Gegenteil, man rechnete noch mit Nord Stream 2, man rechnete weiter mit preiswerten, verlässlichen Gaslieferungen, die ja das Rückgrat der industriellen Entwicklung Deutschlands für viele Jahrzehnte

0: gewesen sind. Wenn man das geahnt hätte, glaube ich, hätte man zum Beispiel die bestehenden Atomkraftwerke länger laufen lassen. Was die Kohle angeht, vielleicht hätte man noch etwas mehr marktwirtschaftliche Instrumente einbauen sollen, wo man sagt, wenn es sich noch rechnet, Klammer auf, dann gibt es ja auch eine Notwendigkeit dafür, kann man vielleicht nach hinten noch ein bisschen Zeitpuffer einbauen. Wenn es sich nicht mehr rechnet, dann erledigt sich es eben früher. Wir haben, glaube ich, eine Situation heute in Europa, wo wir jedes Jahr, jeden Monat, vielleicht jede Woche jetzt stärker darauf gucken müssen, dass wir den Anschluss an die Welt nicht verlieren mit der Hauptursache unserer Strompreise oder unserer Energiepreise, sagen wir mal so. Wenn wir in Deutschland jetzt gewisse Erscheinungen einer Deindustrialisierung haben, können wir nicht länger zuschauen, weil was einmal weg ist, das haben wir gelernt über Jahrzehnte, wenn nicht Jahrhunderte, was an Industrie verschwunden ist, ist verschwunden und kommt nicht wieder. Und deshalb teile ich, und ich weiß, wie heiß umstritten das ist und wie unmöglich das von manchen gehalten wird, wenn es in absehbarer Zeit zu einem Friedensschluss in der Ukraine kommt, zu hinnehmbaren Bedingungen für die Ukraine, dann sind wir gut beraten, trotzdem mit Russland wieder einen Draht zu suchen. Dort ist ein Energieangebot, was noch Jahrzehnte tragen kann. Und ich glaube, wir werden es nötig haben.
1: Sie haben ja 2020 ein Buch geschrieben und das haben Sie explizit auch, ich glaube, Russland als Partner genannt.
0: War aber vor dem Krieg.
1: Es war vor dem Krieg, es war 2020, wobei 2014 ja schon die Krim annektiert worden ist. Würden Sie da sagen, aber stopp, solange ein Putin dort in Moskau im Kreml sitzt, nicht für eine Zeit danach? Oder würden Sie sich da in die Notwendigkeiten schicken?
0: Also ich habe ja gesagt, das Ganze ist erst möglich, wenn es zu einem Friedensschluss gekommen ist. Und das muss ein Friedensschluss, ein wirklicher Friedensschluss, wird nur möglich sein, wenn es für die Ukraine annehmbare und vernünftige Bedingungen gibt. Ich finde es völlig richtig, dass die Europäische Union anstrebt, selber aus eigenen Kräften verteidigungsfähig zu werden. Es ist nicht schön. Ich hätte mir auch nicht gedacht, dass das mal so ein Hype wird, dass die Rüstungsindustrie diese Rolle spielt. Aber es ist wichtig, verteidigungsfähig zu sein. Was ich aber parallel vermisse, ist, dass wir mit ähnlicher Hingabe, mit ähnlicher Kraft, mit ähnlichem Engagement alle Hebel ziehen, um auch diplomatisch, ich sag mal von Hinterzimmern, von vorne, von oben, von unten, irgendwie ranzukommen. Dann wird gesagt, die wollen ja nicht reden. Das hätte Egon Bahr, damit hätte er am ersten Tag aufhören können und sagen, dann war's das eben. Hat er aber eben nicht.
1: Kann man mit einem Putin auch in Hinterzimmern so verhandeln, dass man sich darauf verlassen kann?
0: Nochmal, wir können uns die nicht aussuchen, die Gesprächspartner, die potenziellen Gesprächspartner sind. Es werden auch künftig Kriege geführt werden. Und das heißt aber nicht, dass man dann keine Gespräche mit denjenigen führen kann. Man muss es wenigstens versuchen. Mir fehlen heute Worte wie Rüstungskontrolle, Abrüstungsbemühungen. Die sind die Kernpunkte unseres Überlebens. Wenn wir darauf nicht unsere Kraft verwenden, dann kann es sein, dass es uns in 20, 30 Jahren gar nicht mehr gibt. Wir merken ja, dass viele Menschen im Moment den politischen Ansätzen nicht so folgen, wie man sich das allgemein wünscht. Es würde sie beruhigen, wenn sie sehen, dass wir die Kraft, die wir in die Aufrüstung stecken, dass wir mit derselben Kraft auch versuchen, um Abrüstung zu ringen, um Rüstungskontrolle zu ringen, um diplomatische Kanäle zu öffnen und. Das vermisse nicht nur ich. Ich glaube, die größte Aufgabe der Politik war, ist und bleibt, dass man sagt, Sicherheit kann es nur für eine Gesellschaft durch Wandel geben. Und andererseits muss die Politik dafür sorgen, dass es Sicherheit im Wandel gibt. Das ist die Pflicht, die man Menschen gegenüber hat. Und das, die Herausforderung ist größer geworden.
1: Matthias Platzek, danke für das Gespräch.
0: Danke auch.
2: Der ehemalige Ministerpräsident von Brandenburg, Matthias Platzek, im Gespräch mit rbb-Reporter Andreas Rausch. Ein heißer Tag ist das heute, Höchstwerte bei 39 Grad. Dazu erstmal strahlender Sonnenschein, später dann aber wird's ungemütlicher, Schauer, Gewitter und ein Sturm. Und morgen ein bisschen kühler, 34 Grad.
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2: Tim Korge.
4: A10 westlicher Berliner Ring Richtung Dreieckhavelland zwischen Großkreuz und Höben, Stau an einer Baustelle plus 10 Minuten. Und in Richtung Dreieck Werder zwischen Potsdam Nord und Höben ebenfalls Stau an der Baustelle plus 20 Minuten. A113 Richtung Dresden, Vorsicht am Schönefelder Kreuz auf der Überleitung zur A10 in Richtung Dreieck Potsdam. Dort blockiert ein LKW die rechte Spur. Stadtverkehr Berlin etwa 15 Minuten länger. Dauert dauert es auf der A100 in Richtung Treptow zwischen Detmolder Straße und Albuinstraße. Außerdem stockt es am Autobahnende vor der Elsenbrücke. Auf der Elsenbrücke staut es sich Richtung Treptow. Moabit, Tiergartentunnel, die Einfahrt Invalidenstraße ist wegen technischer Probleme bis morgen früh gesperrt. Friedrichshain, die Straße der Pariser Kommune, ist am Ostbahnhof für etwa eine Woche in beiden Richtungen gesperrt. Grund ist ein Wasserrohrbruch. Vorsicht bitte in Zehlendorf auf der Potsdamer Straße. In Höhe Kleyallee sind die Ampeln außer Betrieb. Vorsicht auch auf der A9 Berlin Richtung Leipzig. Zwischen Belitz und Brück ist Öl ausgelaufen.
2: Gleich 20 vor 3.
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2: Mit Merit Reh, hallo. Luftalarm in Polen heute Morgen an der östlichen Grenze. Wurden die Menschen von einer heftigen Explosion geweckt. Offenbar ist ein unbekanntes Flugobjekt in der Nähe von Lublin abgestürzt. Und die Frage jetzt, war das eine russische Rakete? Mehr dazu in den Nachrichten mit Tim Korge.
4: Bei den jüngsten russischen Luftangriffen auf die Ukraine ist offenbar auch das Nachbarland Polen angegriffen worden. Nach Einschätzung von Polens Regierungschef Tusk ist anscheinend eine russische Rakete in den polnischen Luftraum eingedrungen und abgestürzt. Bilder zeigen einen rund 10 Meter großen Krater in einem Feld. Aus Warschau, Paulina Milling.
5: Sollte sich die russische Herkunft der ballistischen Rakete bestätigen, wäre es der erste Vorfall dieser Art auf dem Gebiet der NATO. Unklar bleibt bisher, ob es eine Provokation oder eine versehentliche Luftraumverletzung war. Um das zu verfolgen, waren in der Nacht mehrere polnische Kampfjets und Erkennungsflieger in der Luft. Das Objekt, also vermutlich eine Rakete, ist ca. 120 Kilometer tief nach Polen geflogen und über einem Feld abgestürzt. Anwohner berichteten von einer lauten Explosion mitten in der Nacht. In der Stadt Lublin und mehreren Orten im Südosten Polens heulten kurz vor 4 Uhr früh die Sirenen.
4: Die deutsche Wirtschaft ist im zweiten Quartal etwas gewachsen. Laut vorläufigen Berechnungen des Statistischen Bundesamts legte das Bruttoinlandsprodukt im Vergleich zum Quartal davor um 0,2% zu. Experten hatten mit einem geringeren Wachstum gerechnet, vor allem wegen Belastungen durch den Iran-Krieg. Für das dritte Quartalsplus in Folge sorgte vor allem die Exportwirtschaft, wie die Statistiker erklärten. Dagegen entwickelten sich die Konsumausgaben eher verhalten. Die Investitionen gingen sogar zurück, obwohl der Staat milliardenschwere Aufträge zur Sanierung der Infrastruktur vergibt. Das Leben in Deutschland hat sich wieder stärker verteuert. Nach ersten Schätzungen des Statistischen Bundesamtes ist die Inflationsrate im Juli im Vergleich zum Vorjahresmonat auf 2,8% gestiegen, nach 2,3% im Juni. Als Hauptgrund gilt der ausgelaufene Tankrabatt. Dadurch kosten Benzin und Diesel deutlich mehr. Der Anstieg war von Fachleuten erwartet worden. Die Deutsche Bahn hat im ersten Halbjahr dieses Jahres einen Gewinn von 147 Millionen Euro erzielt. Das hat das Unternehmen am Vormittag mitgeteilt. Konzernchefin Palla sagte, man schreibe zum ersten Mal seit 7 Jahren mit dem Eisenbahngeschäft unter dem Strich wieder schwarze Zahlen. Als Gründe nennt sie unter anderem den begonnenen Konzernumbau, der auch Kostensenkungen und Personalabbau auf der Leitungsebene vorsieht. Palla betonte, man sei aber erst zufrieden, wenn auch die Qualität im täglichen Eisenbahnverkehr überzeuge. Im Fokus habe in der ersten Jahreshälfte die Sanierung des Schienennetzes gestanden. Noch nie hätten Bund und Bahn so viel Geld darin investiert. Testsiegel für Ärzte unterliegen strengen Anforderungen an die Vergabe und das zugrunde liegende Verfahren. Wie der Bundesgerichtshof heute entschieden hat, dürfen solche Siegel die Patienten nicht irreführen. Aus Karlsruhe, Max Bauer.
6: Die Zeitschrift Focus gibt jährlich Ärztelisten heraus. Zusätzlich vergeben wird das Siegel Top-Mediziner. Wenn Ärztinnen und Ärzte 2000 Euro an Focus zahlen, können sie mit dem Empfehlungssiegel für sich werben. Die Wettbewerbszentrale, ein Verein der deutschen Wirtschaft, der sich für fairen Wettbewerb einsetzt, hält die Siegelvergabe für unzulässig und hat gegen die 2020 und 2021 vergebenen Siegel geklagt. Mit denen würde Focus einen falschen Eindruck erwecken, nämlich dass hinter der Siegelvergabe eine objektive Prüfung durch eine neutrale Stelle stehe. Vor dem Bundesgerichtshof hatte die Wettbewerbszentrale nun Erfolg. Der BGH stellt strenge Anforderungen an Werbung, die das Thema Gesundheit betrifft.
4: Invasive Pflanzen dürfen nicht als besonders umweltfreundlich beworben werden. Das hat das pfälzische Oberlandesgericht Zweibrücken entschieden. Geklagt hatte die Verbraucherzentrale Sachsen gegen die Baumarktkette Hornbach. Sie hatte eine Reihe nicht heimischer Pflanzen als Naturschutzhecke beworben, darunter etwa den Schmetterlingsflieder und die Apfelrose. Beide werden vom Bundesamt für Naturschutz aber als potenziell invasiv eingestuft. Die Verbraucherzentrale sah in der Werbung daher ein nicht eingelöstes Umweltversprechen. Ein Mann ist nach einem Sprung in die Rummelsburger Bucht in Berlin tödlich verunglückt. Anwohner beobachteten laut Polizei in der Nacht, wie er in der Nähe des S-Bahnhofs Rummelsburg ins Wasser sprang und nicht wieder auftauchte. Taucher holten den 34-Jährigen demnach kurze Zeit später aus dem Wasser. Wiederbelebungsversuche blieben erfolglos. Jetzt wird untersucht, wie es zu dem Vorfall kam. Hinweise auf ein Fremdverschulden gibt es nicht. Die Feuerwehr wies darauf hin, dass das Schwimmen in nicht freigegebenen Gewässern lebensgefährlich sein kann. Soweit die Nachrichten. 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Das Wetter. Am Nachmittag viel Sonne bei Temperaturen bis 39 Grad. Von Westen her Wolken und einzelne Schauer und Gewitter. Abends stürmisch, in der Prignitz sind orkanartige Böen möglich. Aktuell in Berlin-Marzahn 35 und in Eiskeller 38 Grad. In Bad Liebenwerda 37 und in Angermünde 34 Grad. Morgen sonnig mit einigen Wolken. Am Abend aus Westen häufige Hitzegewitter bei 27 bis 34 Grad. Die Zeit 14 Uhr.
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2: Mit Merit Reh, guten Tag. Seit Tagen versuchen Feuerwehrleute in Frankreich und in Spanien unter Hochdruck die Flammen unter Kontrolle zu bringen. Bisher galt ja das Jahr 2022 als Rekordjahr bei den Waldbränden. Jetzt ist der Juli noch nicht mal rum und das Ausmaß der Zerstörung ist größer als in den meisten Sommern zuvor. Und inzwischen schauen wir nicht mehr nur nach Südwesteuropa. Auch in der Türkei und in Griechenland brennen jetzt Wälder. Wie ist die Lage dort aktuell? Darüber habe ich mit unseren beiden Korrespondenten vor Ort gesprochen. Als erstes mit Moritz Pompel, der aktuell in der griechischen Hauptstadt Athen ist. Besonders betroffen sind da ja die griechischen Inseln Kreta und Paros. Was passiert da gerade genau? Das war meine erste Frage.
7: Ja, auf Paros hat sich die Lage weitgehend beruhigt. Dort war am Dienstag Feuer ausgebrochen, offenbar auf einer Mülldeponie, hat sich rasant verbreitet. Mehrere Dörfer mussten evakuiert werden. Das Ganze hat man inzwischen weitgehend unter Kontrolle. Anders ist die Situation auf Kreta im zentralen Süden. Da ist gestern Feuer nahe eines Bergortes ausgebrochen. Das hat sich dann sehr schnell in Richtung Meer und den Urlaubsort Aia Ralini ausgebreitet. Und teilweise mussten Menschen aus Orten am Meer auch über das Meer dann an Bord eines Küstenwachenbootes in Sicherheit gebracht.
2: Wie laufen denn die Löscharbeiten aktuell?
7: Ist nach wie vor ganz schwierig auf Kreta, weil es teilweise orkanartige Böen dort gibt. Das heißt, auch die Löschflugzeuge können teilweise nicht fliegen. Am Boden sind gestern zwei Feuerwehrleute gestorben. Gestern Abend war diese Brandfront 15 Kilometer lang. Jetzt ist die Hoffnung, dass der Wind nachlässt und dass man dann auch wieder aus der Luft operieren kann.
2: Diese orkanartigen Böen, die sind ja ein Riesenproblem, weil die Feuer eben immer weiter treiben. Ist das auch der Grund, warum jetzt gerade das Problem größer wird? Weil bisher war Griechenland in diesem Sommer ja noch weitgehend von diesen schweren Waldbränden verschont geblieben.
7: Ja, es war bisher ein guter Sommer im Grunde, ist auch nicht übertrieben warm jetzt dieses Jahr hier. Aber jetzt kommt eben dieser starke Sommerwind und Griechenland hat sich eigentlich gut aufgestellt mit mehr als 18.000 Feuerwehrleuten, mit Dutzenden Flugzeugen und Hubschraubern, über 100 Drohnen mit Wärmebildkameras und sogar auch mit 4 eigenen Satelliten, damit man eben Brände noch schneller entdecken kann und dann an Ort und Stelle dann schnell zum Einsatz kommt. Aber es reicht eben eine Unachtsamkeit aus, wenn wir wieder an Paros denken und an diese Mülldeponie dort, ja, dass dann eben ein Brand losgeht.
2: Was wird erwartet? Wie geht's da weiter jetzt die nächsten Tage?
7: Also zumindest in den Ferienort Aia Ralini, der ist ja gestern Abend evakuiert worden, da konnten jetzt die Menschen oder können sie auch wieder zurückkehren. Einige waren über Nacht in Turnhallen teilweise auch untergebracht oder in anderen Hotels. Und jetzt hofft man eben auf ein Abflauen dieses Windes und dass das Ganze, dass man es in den Griff bekommt.
2: Vielen Dank, Moritz Pompel in Athen. Und zugehört hat Jim Bob Nikschas, unser Korrespondent in der Türkei. Auch dort wüten Waldbrände. Die haben mittlerweile auch ein Wohngebiet in der Nähe von Antalya erreicht. Wie ist die Lage dort?
8: Ja, da kamen gestern Abend so die ersten Meldungen rüber. Ein betroffenes Wohngebiet der Stadtteil Yazia, etwas außerhalb gelegen von Antalya, wurde von diesem Feuer schon erreicht. Die Bewohner wurden aber vorher zum Glück schon in Sicherheit gebracht. Gerade in dieser Region im Süden an der Küste halten sich die Feuer auch noch ziemlich hartnäckig, heißt es auch vom zuständigen Forstministerium. Man hat zwar die vier größten Brände in der Türkei mittlerweile weitgehend unter Kontrolle, aber gerade auch östlich von Antalya, nahe Alanya, auch ein sehr beliebter Urlaubsort, gerade bei deutschen Touristen, sind noch Feuer aktiv. Zwar nicht direkt an der Küste und Stadtnähe, aber im Hinterland ist immer noch ein Feuer aktiv.
2: Das klingt ja jetzt nach vorsichtiger Entwarnung so größenordnungsmäßig, wenn wir das vergleichen jetzt gerade in der Türkei, was wir dort sehen, im Vergleich zu Frankreich oder Spanien, was wir da gesehen haben. Wie würden Sie das einschätzen?
8: Ja, ich glaube, es hat auf jeden Fall nicht dieselbe Größenordnung wie Frankreich und Spanien. Die Türkei hat ja auch gerade 4 Löschflugzeuge genau dorthin geschickt, abgegeben, sag ich mal, um dort zu unterstützen. Und nun müssen aber auch hier in der Türkei mehr als 5000 Feuerwehrleute ran. 21 Löschflugzeuge sind hier auch gerade im Einsatz. Also es sind dann doch über 100 Feuer gewesen in den letzten Tagen, die an ganz verschiedenen Stellen aufgeploppt sind und die man jetzt weitgehend, so ist die Mitteilung der Regierung, unter Kontrolle gebracht haben.
2: Was sind denn dort die Ursachen für die Brände, also neben der Hauptursache der Klimakrise? Ich habe gelesen, das Ministerium für Land- und Forstwirtschaft in der Türkei hat die Bevölkerung ja aufgerufen, keine weiteren Brände zu verursachen. Was ist da der Kontext?
8: Ja, auf jeden Fall sind ja die 3 Grundzutaten, sage ich mal, gegeben. Hitze, Wind und Trockenheit. Auch seit dieser Woche, da ist die Situation ähnlich wie in Griechenland. Eine Wetterexpertin hat auch im Fernsehen heute Morgen noch gesagt, seit Anfang dieses Sommers war genau diese Woche jetzt die gefährlichste Zeit für Brände und deswegen sind auch neue entstanden. Anwohner berichten in sozialen Medien zum Teil aber auch von anderen Auslösern, zum Beispiel lose Stromkabel, die vom Wind aneinander gerieben wurden, Funken haben entstehen lassen und die dann den trockenen Boden in Brand gesetzt haben. Und ja, das Ministerium ruft auf und sagt, es sind auch viele Brände außerhalb von Waldgebieten entstanden. Also ruft man dazu auf, nicht unachtsam, sag ich mal, zu sein.
2: Und wie schätzen die Behörden vor Ort jetzt für die Türkei die Entwicklung für die nächsten Tage ein?
8: Ja, die bleibt schon angespannt, vor allem im Blick auf nächste Woche. Also jetzt am Wochenende erstmal, gerade in Antalya, könnte es ein bisschen feuchter werden und die Winde auch nicht mehr so stark sein. Aber gerade für die kommende Woche rechnet man auch hier in der Türkei mit einer richtigen Hitzewelle. Die gab es bisher noch nicht. Und dann könnte es auch in den Tagen danach auch weiter gefährlich werden in den jetzt betroffenen Gebieten. Deswegen ruft man jetzt auch schon weiter zur Vorsicht auf.
2: Auch die Türkei und Griechenland kämpfen jetzt gegen die Flammen. Einschätzungen waren das von unseren Korrespondenten in Istanbul, Jim Bob Nikschas, und zuvor von Moritz Pompel aus Athen. Ja, und auch bei uns ist es heute sehr heiß und eine solche extreme Hitze kann extreme Folgen haben. Sie kann Menschen krank machen und im schlimmsten Fall sogar tödlich sein. Das zeigen jetzt auch aktuelle Zahlen des Robert-Koch-Instituts. Bis Mitte Juni gab es demnach in diesem Jahr rund 9.800 Fälle von hitzebedingten Toten. Daniela Remus aus der ARD-Gesundredaktion erklärt erstmal, wann ein Verstorbener oder eine Verstorbene als hitzetot gilt.
9: Ja, das ist richtig schwierig, das zu erfassen, weil eben nur in den seltensten Fällen, also zum Beispiel jetzt bei einem Hitzschlag, die Hitze wirklich als Ursache benannt wird. Das ist dann relativ einfach festzustellen. Dann liegt die Körpertemperatur zum Beispiel bei über 40 Grad. Bei den meisten Menschen aber, die an der Hitze sterben, das sind vor allen Dingen ältere und alte Menschen, da ist es eben in der Regel so eine Kombination aus Vorerkrankung und dann der Schwierigkeit des Körpers, damit klarzukommen, dass die Wärme jetzt eben anders reguliert werden muss. Und das gelingt dann ganz häufig nicht, das optimal herzustellen. Und die Todesursache kann dann eben sein Dehydrierung, Herz-Kreislauf-Versagen oder eben zum Beispiel auch Nierenversagen.
2: Ja, und besonders eine Gruppe ist von der Extremhitze stark betroffen.
9: Vor allem sind das ältere Menschen, die 75 Jahre und älter sind. Und es gilt wirklich, je älter man ist, desto gefährdeter ist man. Es liegt einerseits an diesen Vorerkrankungen, von denen ich eben schon ganz kurz gesprochen habe. Und eben auch daran, dass die Wärmeregulation mit steigendem Alter eben einfach nicht mehr richtig gut klappt. Das heißt, der Körper hat Probleme, auf die Außentemperatur zu reagieren, seine Kerntemperatur zu erhalten. Und ungünstig kommt dann eben noch sehr, sehr häufig hinzu, dass ältere Menschen keinen oder sehr wenig Durst haben. Die nehmen dann nicht genug Flüssigkeit zu sich und dadurch hat der Körper dann zusätzlich nicht genug Möglichkeiten, zum Beispiel die Temperaturen zu regulieren durch Schwitzen.
2: Ja, damit die Zahl der Hitzetoten kleiner wird, dafür müssen wir als Einzelne, als Gesellschaft, aber auch im Gesundheitssystem noch einiges ändern. Daniela Remus nochmal dazu.
9: Also stadtplanerisch ist ja schon viel diskutiert worden, also Städte begrünen, öffentliche Brunnen anlegen, Kliniken und Pflegeheimen mit Klimaanlagen auszustatten, das wäre, glaube ich, wirklich ein ganz, ganz entscheidender Punkt. Und gerade für ältere und alte Menschen dann, wie auch in anderen europäischen Ländern, also beispielsweise in Frankreich wird das ja so gemacht, da gibt es ein öffentliches Warnsystem, also zum Beispiel im Radio gibt es Durchsagen und eben auch Ratschläge, sich vor der Hitze zu schützen, ausreichend zu trinken. Und in vielen Gemeinden, aber in Frankreich zum Beispiel, gibt es eben auch noch Register, in denen ältere und hochbetagte Menschen registriert sind. Und die werden dann ganz gezielt bei so einer Hitzeperiode von den Sozialdiensten aufgesucht, um eben danach zu schauen, trinken die genug, wie gut sind die eigentlich versorgt.
10: Fast 10.000 Hitzetote in diesem Jahr. Aus der ARD-Gesundredaktion war das Daniela Remus.
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10: Heute kommt eine neue True-Crime-Geschichte aus Frankreich in die deutschen Kinos. Der Film heißt Der perfekte Schein, der Fall Boyarski. Darin geht es um Jan Boyarski, einen der größten Geldfälscher überhaupt. In seinem Hinterhof hat er in der Nachkriegszeit zigtausend nahezu perfekte Geldnoten in Umlauf gebracht, im Wert von hunderten Millionen Francs. Unser Filmexperte Alexander Soyer hat den Regisseur Jean-Paul Salomé zum Interview getroffen, der jetzt die Geschichte des legendären, aber selbst in Frankreich in Vergessenheit geratenen Fälschers auf die Leinwand gebracht hat.
11: Even in France, the character and the Boyarski was totally unknown.
12: Selbst in Frankreich kannte man Boyarski seltsamerweise überhaupt nicht mehr, bevor mein Film dann rauskam. Und das, obwohl er in den 1950er und 60er Jahren berühmt und berüchtigt war, weil seine gefälschten Scheine so perfekt waren und er so lange nicht geschnappt wurde. Aber danach, so wirkt es fast, wurde er vergessen, fast schon gelöscht. Vielleicht, weil er aus Polen stammte und man sich in Frankreich nicht wohl mit diesem Typen fühlte. Spätestens nach dem Film fragt man sich noch mal mehr, warum man vorher noch nie von ihm gehört hat, wenn man bedenkt, dass er doch mindestens in der gleichen Liga gespielt hat wie Hitler-Tagebuchfälscher Konrad Kujau oder Catch-Me-If-You-Can-Scheckfälscher Frank Abagnale. Anfang der 1960er Jahre wurde Boyarski geschnappt und war stolz, dass er alleine über Jahre zigtausende perfekte Banknoten gefälscht hat, unter anderem die nicht zuletzt wegen ihm als extra fälschungssicher auf den Markt gebrachte 100 Franc Bonaparte-Note. Am Anfang des Films ist er eigentlich nur ein normaler Verbrecher, ein Krimineller, und mit der Zeit aber wird er mehr und mehr zum Künstler. Er will auch als Künstler gesehen werden, das war eine der stärksten Motivationen für diesen Boyarski, wie ich ihn erzähle im Film. Und seine Tochter hat das letztlich bestätigt. Er wollte ein echter Künstler sein. Jan Boyarski war nicht nur als Fälscher bemerkenswert, sondern auch als Ingenieur, auch wenn er seine Erfindungen nie erfolgreich verkaufen oder vermarkten konnte. Er entwickelte einen neuen, praktischeren Kugelschreiber, einen neuen Drehstuhl oder eine Kaffeemaschine mit Einzelportionen. Und all das hat sich Jean-Paul Salomé nicht nur ausgedacht für seinen Film, um Boyarski interessanter zu machen.
11: No, it was really true. The only one we must found is not true is the teeth brush.
12: Nein, das ist alles wahr. Nur die elektrische Zahnbürste, die stimmt nicht. Wir brauchten einfach noch eine weitere Erfindung in der Geschichte und haben das dann dazu gedichtet. Alles andere ist echt. Wir haben die Pläne, die Entwürfe, wir haben Bilder. Wir haben genau das nachgestellt und nachgemacht, was er damals erfunden hat. Er war ein echtes Genie. Dass ein übersehenes Talent und Genie ins Verbrechen wechselt und es damit all denen zeigt, die ihm das Leben als polnischer Immigrant schwer gemacht haben, das ist ein weiterer wichtiger Aspekt, den Salomé in seinem Film unbedingt deutlich machen wollte.
11: For me it was very important because I think it was a connection with the world of today.
12: Das war wichtig für mich und ist für mich die Verbindung zu dem, was auch heute noch oft passiert mit Immigranten, die ihre früheren Jobs trotz Qualifikation nicht mehr ausüben können. Anders als nach dem Krieg, aber ein ähnlicher Prozess, eine Verweigerung der Integration. Für mich war seine Geschichte, die Geschichte von Boyarski, auch eine Rache an der Gesellschaft damals und gleichzeitig war das auch eine Möglichkeit, das Publikum heute zu erreichen. Denn das ist auch heute noch ein Problem.
10: Das sagt der Regisseur Jean-Paul Salomé über seinen Film Der perfekte Schein, der Fall Boyarski. Darin das Thema Verbrechen als Kunsthandwerk ab heute bei uns im Kino. Und Alexander Soyer hat uns das Ganze vorgestellt. Immer wieder hören wir Hiobsbotschaften aus der deutschen Autoindustrie. BMW hat sich bisher noch ganz gut geschlagen, aber die Krise ist jetzt auch da angekommen. 8000 Jobs sollen gestrichen werden. Stefan Oschwart übernimmt jetzt hier. Was ist da los?
13: Ja, genau darüber habe ich mit der Autoexpertin Helena Wispert vor der Sendung gesprochen, warum das Rückgrat der deutschen Wirtschaft gerade so angeknackst ist und was ihr Hoffnung macht, das erklärt sie uns nach den Nachrichten gleich.
10: Das also bei Stefan Oschwart. Ich sage Ihnen jetzt noch kurz, wie das Wetter wird. Sie können sich's aber denken, heiß ist es heute. Höchstwerte bis zu 39 Grad. Erstmal viel Sonnenschein und später wird's dann etwas ungemütlicher. Schauer, Gewitter und ein Sturm. Und morgen kühlt's ein wenig ab. 34 Grad haben wir. Jetzt nochmal Tim Korge.
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4: Zunächst ein wichtiger Hinweis für Jüterbock, Treuenbrietzen, Luckenwalde und Umgebung. Wegen eines Waldbrands auf dem Truppenübungsplatz kommt es zu starker Rauchentwicklung. Bitte halten Sie Fenster und Türen geschlossen. Vorsicht auf der A9 Berlin Richtung Leipzig. Zwischen Belitz und Brück ist Öl ausgelaufen. A10 westlicher Berliner Ring Richtung Dreieckhaveland. Zwischen Großkreuz und Vöben Stau an einer Baustelle plus 10 Minuten. Und in Richtung Dreieckwerda zwischen Potsdam Nord und Vöben auch Stau an der Baustelle, hier 20 Minuten plus. Vorsicht auf der A12 Berlin-Frankfurt-Oder. Zwischen Briesen und Müllrose sind in beiden Richtungen Personen auf der Fahrbahn. In Berlin ist die Lage recht entspannt. Etwa 15 Minuten länger dauert es auf der A100 in Richtung Treptow zwischen Detmolder Straße und Albuinstraße. In Richtung Wedding sind es 10 Minuten zwischen Innsbrucker Platz und Funkturm und A111 in Richtung Oranienburg. Zwischen Saatwinkler Damm und Festplatz blockiert ein liegengebliebenes Fahrzeug die rechte Spur.
13: Fünfzehn Uhr ist es.
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13: Für Sie im Studio Stefan Oschwart. Schönen guten Tag. Mit russischen Drohnen und Raketen in ihrem Luftraum muss die Ukraine leider seit Jahren leben. Immer öfter aber landen die auch in NATO-Ländern, verletzen dort den Luftraum. Zuletzt in Rumänien, aktuell in Polen. Die Nachrichten jetzt mit Tim Korge.
4: Bei den erneuten russischen Angriffen auf die Ukraine ist offenbar auch das Nachbarland Polen getroffen worden. Wie die Behörden im Osten des Landes mitteilten, wurde dort ein 10 Meter großer Krater entdeckt, etwa 80 Kilometer entfernt von der Grenze zur Ukraine. Laut Polens Regierungschef Tusk handelt es sich wahrscheinlich um eine russische Rakete. Damit hätte Russland den NATO-Luftraum verletzt. EU-Kommissionspräsidentin von der Leyen verurteilte den Einschlag der mutmaßlich russischen Rakete als inakzeptable Verletzung des Luftraums der EU. Die deutsche Wirtschaft ist trotz der Belastung durch den Iran-Krieg im zweiten Quartal des Jahres leicht gewachsen. Wie das Statistische Bundesamt mitgeteilt hat, legte das Bruttoinlandsprodukt im Vergleich zum Quartal davor um 0,2% zu. Aus Wiesbaden, Alexander Schmidt.
14: Das ist etwas mehr als erwartet. Nach Aussage der Statistiker haben deutsche Firmen mehr Waren ins Ausland verkauft. Die Konsumausgaben hingegen entwickelten sich verhalten. Die Investitionen seien trotz staatlicher Milliardeninvestitionen in die Infrastruktur sogar zurückgegangen. Im ersten Vierteljahr hatte die Wirtschaftsleistung vor allem wegen höherer Exporte um 0,4% zugelegt. Nach dem überraschend guten Jahresauftakt war die Hoffnung groß, dass die deutsche Wirtschaft nach drei mageren Jahren wieder deutlich Fahrt aufnehmen würde. Nach Einschätzung von Ökonomen hängt das weitere Wachstum derzeit stark vom Ausgang des Krieges im Nahen Osten ab, der die Energiepreise spürbar nach oben getrieben hat.
4: Das Leben in Deutschland hat sich wieder stärker verteuert. Nach ersten Schätzungen des Statistischen Bundesamtes ist die Inflationsrate im Juli im Vergleich zum Vorjahresmonat auf 2,8% gestiegen. Nach 2,3% im Juni. Als Hauptgrund gilt der ausgelaufene Tankrabatt. Dadurch kosten Benzin und Diesel deutlich mehr. Der Anstieg war von Fachleuten erwartet worden. Die EU-Kommission treibt den Ausbau europäischer Rechenzentren voran und hat dafür eine Ausschreibung gestartet. Dafür sollen von EU-Seite bis zu 10 Milliarden Euro bereitgestellt werden. Weitere 20 Milliarden Euro will man aus der Privatwirtschaft eintreiben. In einem ersten Schritt sind 7 Rechenzentren geplant. Dafür gelten bestimmte Vorgaben beim Klima- und Datenschutz. Die sogenannten Gigafactories sollen die Rechenkapazität für die Entwicklung künstlicher Intelligenz in Europa steigern. Die Deutsche Bahn hat im ersten Halbjahr einen Gewinn von 147 Millionen Euro erwirtschaftet. Es ist das erste Mal seit 7 Jahren, dass das Unternehmen schwarze Zahlen schreibt. RBB 24 Wirtschaftsreporter Sören Hinze.
8: Grund sind laut Konzernangaben vollere Fernzüge, vor allem seit dem Monat April. Wegen Rabattaktionen und hoher Spritpreise seien vor allem Pendler vom Auto auf die Bahn umgestiegen. Zugleich habe der Konzern erste Sparpläne umgesetzt. Kosten wurden durch Personalabbau gesenkt, nicht im Zugverkehr, sondern in der Konzernleitung und bei internen Doppelstrukturen. Verluste verzeichnet der Konzern weiterhin in der Güterverkehrssparte. Um die Kundenzufriedenheit zu verbessern, setzt der Konzern auf eine umfangreiche Netzsanierung sowie ein Sofortprogramm. Mehr Personal soll Bahnhöfe öfter reinigen und Schäden schneller reparieren.
4: In Südeuropa sind in mehreren Regionen neue Waldbrände ausgebrochen. Auf der griechischen Insel Kreta mussten nach Behördenangaben etwa 8000 Menschen im Ferienort Aia Galini in Sicherheit gebracht werden. 2 Feuerwehrleute kamen ums Leben. Auch an der französischen Côte d'Azur mussten hunderte Menschen einer Kleinstadt ihre Häuser verlassen. Neue Waldbrände wurden außerdem unter anderem aus dem Waldgebiet von Fontainebleau südlich von Paris gemeldet. In Spanien hat sich die Lage weitgehend stabilisiert. Die Regierung hob deswegen den nationalen Notstand wieder auf. Die Berliner Verkehrsbetriebe können jetzt genauer sagen, wann die Sanierungsarbeiten auf der U-Bahn-Linie 6 abgeschlossen sein sollen. Wie die BVG mitteilte, werden die Züge ab August nächsten Jahres auf der rund erneuerten Trasse fahren. Die Arbeiten zwischen den Bahnhöfen Kurt-Schumacher-Platz und Alt-Tegel haben sich erheblich verzögert. Bei der Sanierung wurden größere Schäden festgestellt als davor erwartet. Soweit die Nachrichten. 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Das Wetter. Am Nachmittag viel Sonne bei Temperaturen bis 39 Grad. Von Westen her Wolken und einzelne Schauer und Gewitter. Abends stürmisch. In der Prignitz sind orkanartige Böen möglich. Aktuell in Berlin-Marzahn 35 und in Eiskeller 38 Grad. In Bad Liebenwerda 37 und in Angermünde 34 Grad. Morgen sonnig mit einigen Wolken. Am Abend aus Westen häufige Hitzegewitter bei bis 34 Grad. Die Zeit, es ist 15.05 Uhr.
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13: Ich bin Stefan Auswart. Guten Tag. Die Autoindustrie ist das Rückgrat der deutschen Wirtschaft. Viele tausend Menschen arbeiten bei VW, BMW, Mercedes, Porsche und Audi. Aber in den letzten Wochen jagt eine Hiobsbotschaft die andere. Zehntausende Jobs will VW abbauen. Zuletzt hieß es auch BMW werde 8000 Jobs streichen. Der Autobauer verdiente zuletzt mehr Geld mit Finanzdienstleistungen als mit dem Verkauf von Autos. Professor Helena Wispert ist Autoexpertin. Sie lehrt an der Hochschule für angewandte Wissenschaften Ostfalia. Ich habe sie vor der Sendung gefragt, wie die Krise der deutschen Automobilindustrie entstanden ist.
15: Da gibt es jetzt bei jedem Automobilhersteller eine andere Gemengelage, aber unterm Strich einigt sie alle die großen Probleme in China auf dem chinesischen Automobilmarkt, dem größten Automobilmarkt der Welt und eben auch dem größten Markt für Elektroautos. Da ist gerade quasi das Problem.
13: Und was genau ist dann das Problem?
15: Also der Gesamtmarkt in China, der ist sehr stark eingebrochen im ersten Halbjahr 2026. 20% ging es da nach unten. Und die deutschen Autobauer haben da noch ganz gut von dem Verkauf der Verbrenner gelebt, sind jetzt aber gerade bei denen jetzt sehr stark eingebrochen, weil die Spritpreise in China auch sehr hoch gegangen sind. Und bei den Elektroautos, die eben auch 50% des Marktes in China ausmachen, da spielen leider die deutschen Autobauer nach wie vor keine große Rolle.
13: Und warum nicht?
15: Weil die heimischen Autobauer da die Nase vorn haben. Also es ist quasi ein sehr starker Verdrängungswettbewerb, den wir gerade in China sehen. Der Markt ist auch nicht gesund, also da verdient niemand mehr Geld. Die deutschen Autobauer gehen zum Teil diese Preiskämpfe nicht mit, weil sie nicht unter Kosten verkaufen wollen. Also da sind die heimischen Autobauer zurzeit sehr aggressiv und bringen natürlich auch Autos auf den Markt, die eine sehr hohe Ausstattung haben in der Basisvariante, was eben bei den deutschen Autobauern zum Teil noch dazu gekauft werden muss.
13: Sie haben ja früher selbst für VW gearbeitet. Was haben die Unternehmen unterschätzt, wo möglicherweise auch falsche Weichen gestellt?
15: Also das ganze Thema E-Mobilität, das begleitet die deutschen Autobauer ja jetzt schon seit mehreren Jahren im Krisenmodus. Sie haben unterschiedliche Strategien sich überlegt und teilweise haben sie sich selbst überschätzt, weil sie wirklich zwei Punkte selbst entwickeln wollten und das parallel. Und das ist zum einen natürlich das Elektroauto, da mussten sie das Auto neu erfinden, aber noch wichtiger die ganze Software. Sie haben sich quasi die gleiche Kompetenz zugesprochen wie Apple und Google. Und das hat zum Teil nicht funktioniert. Wir sehen aber, dass die deutschen Autobauer jetzt aufgeholt haben. Also insbesondere Mercedes und BMW haben ja ihr eigenes Betriebssystem für die Elektroautos auf den Markt gebracht, was große Vorteile eben auch für die Kundendaten bedeutet. Bei Volkswagen ist es eben noch die Frage, wie es in Europa weitergeht. Es wurden ja einige Kooperationen jetzt aufgekündigt, die da in die Richtung gingen. Also mal sehen. Also das Softwareproblem, das beschäftigt die Autobauer nach wie vor und das ist wirklich auch ein großes Problem.
13: Nun müssen ja die Beschäftigten in Deutschland vor allem bangen, aber Beispiel Ungarn, die freuen sich. Das Mercedes-Werk in Kecskemét etwa wird ausgebaut. Doppelt so viele Autos sollen da gebaut werden in Deutschland. Da müssen die Beschäftigten bluten. Wird das der neue Trend?
15: Ja, also das ist wirklich ein Warnsignal, weil wenn wir uns Mercedes anschauen, Mercedes hat ja im Vergleich zu Volkswagen noch immerhin etwas Spielraum bei der Preisgestaltung als Premium-Autohersteller. Und wenn eben ein Premium-Autohersteller jetzt entscheidet, in Deutschland ist es nicht mehr wirtschaftlich, neue Modelle, neue Elektromodelle zu bauen, dann ist das ein Warnsignal für den Standort Deutschland. Wir haben in Europa zurzeit einen Standortwettbewerb, wenn es darum geht, neue Produktionsstätten zu eröffnen. Und Ungarn macht es den Autobauern sehr attraktiv, da jetzt die Kapazitäten zu erhöhen mit Förderprogrammen, mit wenig Bürokratie. Und in Deutschland sollte das eigentlich auch der Fall sein.
13: Audi und BMW sitzen ja auch in Ungarn, in Dürr zum Beispiel, Audi schon sehr lange. BMW hat eine neue Fabrik gebaut am Rand von Debrecen. Wenn so viele Jobs gestrichen werden, was heißt das eigentlich für die Mitarbeiter in der Autoindustrie in Deutschland? Können die so einfach umgetopft werden in eine andere Branche zum Beispiel? Stichwort Spezialisierung.
15: Wenn wir uns die Stellen anschauen, die jetzt zur Disposition stehen bei den Autobauern, dann sind das insbesondere Stellen in der Produktion. Und diese Produktionskapazitäten, die werden ja langfristig nachhaltig abgebaut und kommen eben auch in anderen Industrien nicht wieder. Das sehen wir ja über alle Industrien hinweg, dass in der Produktion eben Stellen wegfallen. Deswegen wird es da besonders schwer, eben quasi umzuswitchen und da auf eine andere Stelle zu wechseln. Wo wir Zukunftsfelder haben und wo auch neue Jobs entstehen, das sind in diesen Zukunftsfeldern der Software, der Chipherstellung und eben auch in der Produktion zum Beispiel von Batterien europaweit. Das sind so diese automobilnahen Felder.
13: Und Rüstungsindustrie wahrscheinlich auch.
15: Ja, bei der Rüstungsindustrie, da muss man mal abwarten, wie was da dann wirklich draus wird, weil die Industrien unterscheiden sich schon sehr stark in der Langfristigkeit, in der Kapitalbindung. Da ist eben die Frage, ob das so einfach dann ein neues Zukunftsfeld für die Automobilhersteller sein könnte.
13: Jobs streichen, das ist ja die übliche Antwort in Krisen wie jetzt. Was würden Sie denn den Unternehmen raten, um die Autoindustrie in Deutschland zu retten?
15: Die deutschen Autobauer, die laufen ja zurzeit etwas hinterher, die Kosten einzusparen. Das ist natürlich jetzt der wichtigste Punkt, um eben auch langfristig Gestaltungsmöglichkeiten zu haben, also wirklich investieren zu können in die Neuausrichtung, in die in zukunftsfähige Technologien. Und da ist eben der Punkt, also die deutschen Autobauer müssen es wieder schaffen, diese Innovationsstärke, auch diese Rolle auszufüllen, wirklich der innovationsstarken Autobauer weltweit. Weil zurzeit laufen sie etwas hinterher, haben eben viel eingeholt, aber der Anspruch sollte wirklich sein, eben mit Innovation dann sich vor den Wettbewerb zu stellen. Weil ansonsten lassen sich eben diese hohen Produktionskosten in Deutschland ja auch nicht tragen, weil das sind eben einfach die höchsten variablen Produktionskosten in der Automobilindustrie weltweit.
13: Was macht Ihnen Hoffnung?
15: Mir machen Hoffnung die neuen Modelle. Also das ist ja auch ein übliches Rezept und es funktioniert hoffentlich diesmal auch. In einer Krise starten alle Autobauer eine Modelloffensive und die Modelle sind jetzt da. Also sowohl bei BMW die neue Klasse, das ist die neue Fahrzeuggeneration, als auch bei Mercedes mit den neuen Elektroautos, als auch bei Volkswagen mit den kleinen Elektroautos. Die neue Modellpalette steht jetzt in den Startlöchern. Das ist eben eine andere Ausgangslage, um eine Krise zu bewältigen, als wenn man eine veraltete Modellpalette mit sich trägt.
13: Sagt die Autoexpertin Professor Helena Wispert. Sie lehrt an der Hochschule für angewandte Wissenschaften Ostfalia. Die Zeit 13 Minuten nach drei. 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Wohnen, wo andere Urlaub machen, willkommen in Brandenburg. Urlauber zieht es aber nicht nur nach Potsdam oder in den Spreewald, sondern auch in andere Ecken, zum Beispiel nach Wusterwitz. Dort liegt ein Campingplatz, auf dem Camper aus der ganzen Republik Urlaub machen. Und RBB 24 Reporterin Friederike Timmer hat sich mal unter den Urlaubern umgehört.
16: Also hier ist ja wirklich, hier hörst du keine Maus laufen. Da ist total, bis 8 Uhr ist es total easy. Ne?
17: Der Campingplatz ruht noch in der Morgensonne. Urlauber Ecki aus Detmold ist einer der ersten, der schon wach ist. Er sitzt auf einem Campingstuhl neben seinem weißen Transporter, den er als Schlafplatz nutzt. Vor ihm auf seinem Klapptisch ein weich gekochtes Frühstücksei. Der Kaffee läuft noch durch den Filter. Ihm mangelt es an nichts.
16: Und ja, hier hast du alles, hier hast du Wasser, ich habe mein Fahrrad mit. Ich habe jetzt ein E-Bike, was ich eigentlich nie haben wollte, aber hat sich so ergeben.
17: Während Ecki noch genüsslich seinen heißen, schwarzen Kaffee in der Sonne trinkt, starten andere wie Barbara aus Beelitz ihren Morgen mit einer nassen Abkühlung.
18: Jeden Morgen aufstehen, ins Wasser gehen, schwimmen. Schöner geht nicht.
17: Nach dem Schwimmen im großen Wusterwitzer See und Frühstücken heißt es abwaschen. Dabei und generell für den Urlaubstag gilt, Hauptsache draußen sein.
18: Das ist Natur pur, schon eine Abwaschen hier draußen. Alles draußen machen bei Regen, draußen sitzen, warm anziehen, Buch lesen.
17: Einen festen Tagesordnungspunkt gibt es dann aber doch.
18: Na, Mittagsschläfchen ist Pflicht.
17: Urlauber Ecki hat sich heute auf seinem Fahrrad für einen aktiveren Tagesplan entschieden.
16: Ja, jetzt fahre ich heute mal um den See oder vielleicht mal weiter in dieses Brauhaus da, das will ich mir mal angucken.
17: Das liegt etwa 9 Kilometer entfernt in Plaue bei Brandenburg an der Havel und eignet sich perfekt für einen Ausflug mit dem Rad.
13: RBB-Reporterin Friederike Timmer war auf einem Campingplatz in Wusterwitz unterwegs.
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13: Tag 3 der FIFA-Investorenpläne. Wir haben ja schon viel darüber geredet. Wie ist der aktuelle Stand? Dazu jetzt Bundesliga-Moderator Jens-Christian Gußmann. Hallo.
19: Hey, Stefan.
13: Fangen wir mal mit dem an, was uns am nächsten ist, nämlich der Europäische Verband. Was macht die UEFA?
19: Hatte gestern schon eine Dringlichkeitssitzung ihrer Führungsebene. Heute schalten sich dann alle 55 Mitgliedsverbände zusammen, beraten. Es läuft eine Anfrage der ARD Sportschau bei der UEFA, wann, wo, wie das heutige Meeting stattfindet. Antwort steht noch aus. Wichtig wird sein, Einigkeit zu zeigen. Also wenn man Infantino und die FIFA stoppen will, darf keiner ausscheren. Es muss eine einheitliche Linie gefahren werden. Und dann sieht es, glaube ich, gar nicht so schlecht aus. Das Problem ist allerdings, es zeigen sich jetzt schon erste Risse in der Einigkeit. Der tschechische Verbandspräsident Tundra zum Beispiel sieht nämlich im FIFA-Vorschlag die praktischen Vorteile für seinen Verband. So, und sein einheimischer Ligaverband hat dann gleich ein Lasso rausgeholt, versucht, ihn wieder einzufangen. Was für die UEFA zwingend ist, was sie jetzt auf jeden Fall verhindern muss, auf jeden Fall, das ist eine Kakophonie der Meinung.
13: Was wird denn dann beraten?
19: Also kann nur um die Möglichkeit gehen, Druck auszuüben. Und der größte Hebel, den ich sehe, ist die Wertigkeit des Pakets, das die FIFA und Infantino verkaufen wollen, dass man das beschädigt. Also konkret, 6 der 10 Top-Teams der Weltrangliste kommen aus Europa. Darunter Welt- und Europameister Spanien, dann Frankreich, England. Da muss Einigkeit über den Boykott bestehen. Kriegen Sie das hin, stürzt der Wert dessen, was Infantino verkaufen will, ins Bodenlose. Das ist der Hebel und das ist der Druck. Das hat übrigens schon mal funktioniert. 2018 gab es auch schon mal so einen Versuch und da ist Infantino irgendwann dann zurückgerudert.
13: Nun gab es ja schon viel Kritik. Wir haben ja auch gestern darüber berichtet. Was ist nun mit Infantino und der FIFA? Wo stehen die aktuell?
19: Sagen wir mal, Verteidigungsmodus ist vielleicht übertrieben, aber die spüren zumindest Gegenwind. Denn von Infantino heißt es jetzt, das Ganze sei ein Vorschlag, ein Angebot, eine Gelegenheit, aber keine Verpflichtung. Und weiter heißt es, er verspreche sich die Erschließung bisher nicht realisierter Werte, die kommerzielle Seite des Fußballs zu stärken, sei der nächste logische Schritt in der Entwicklung. Bisher kämen zu geringe Tranchen der gestiegenen Einnahmen bei der Basis an. Und da habe ich jetzt ein Fragezeichen. Also das erschließt sich mir nicht, das verstehe ich nicht ganz. Wenn die Einnahmen doch steigen und es kommt trotzdem zu wenig unten an, dann liegt es doch nicht an den Einnahmen. Da versickert zu viel, deswegen sind die Tranchen zu klein.
13: Jetzt haben wir auf die europäischen auf die europäischen Perspektiven geschaut. Schauen wir mal über den Tellerrand. Wie ist denn die Position der anderen Verbände?
19: Uneinheitlich. Also die Afrikaner sind für den Infantino-Vorschlag und die haben einen großen Stimmenblock, 54. Schon mal mehr als die Hälfte der notwendigen Stimmen. Europa würde das so ungefähr ausgleichen mit seinen 55 Stimmen. Südamerika hält sich bedeckt, gibt's keine Infos, sind aber nur 10 Stimmen. Asien gehört bisher zu den Kritikern, aber nicht wegen des Inhalts, weil sie vorher nicht informiert worden sind. Deswegen sind sie sauer. Aus Europasicht also ein unsicherer Kantonist. Haben 46 Stimmen. Ähnlich CONCACAF, das ist Nord- und Mittelamerika, sowie die Karibik, 35 Stimmen. Also das heißt kurz, Ausgang ist offen, eine Mehrheit von 106 Stimmen für den Verkauf ist machbar. Umso wichtiger aus UEFA-Sicht Einigkeit bei einem möglichen Boykott.
13: Sicher nicht unser letztes Gespräch zu dem Thema, nee. Das war Jens-Christian Guswald.
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4: Ein wichtiger Hinweis für Jüterbock, Treuenbrietzen, Luckenwalde und Umgebung. Wegen eines Waldbrands auf dem Truppenübungsplatz kommt es zu starker Rauchentwicklung. Bitte halten Sie Fenster und Türen geschlossen. Vorsicht auf der A9 Berlin Richtung Leipzig. Zwischen Belitz und Brück ist Öl ausgelaufen. A10 westlicher Berliner Ring Richtung Dreieck Havelland. Zwischen Großkreuz und Vöben Stau an einer Baustelle plus 10 Minuten. Und in Richtung Dreieck Werder zwischen Potsdam Nord und Vöben ebenfalls Stau an der Baustelle hier plus 20 Minuten. Vorsicht auf der A12 Berlin-Frankfurt-Oder. Zwischen Briesen und Müllrose sind in beiden Richtungen Personen auf der Fahrbahn. In Berlin ist die Lage recht entspannt. Etwa 15 Minuten länger dauert es auf der A100 in Richtung Treptow zwischen Detmolder Straße und Albuinstraße. In Richtung Wedding sind es 10 Minuten zwischen Innsbrucker Platz und Funkturm. A111 in Richtung Oranienburg zwischen Saatwinkler Damm und Festplatz blockiert ein liegengebliebenes Fahrzeug die rechte Spur und Moabit-Tiergartentunnel. Die Einfahrt Invalidenstraße ist wegen technischer Probleme bis morgen früh gesperrt.
13: 15.20 Uhr ist es.
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13: Sie im Studio Stefan Auschwart. Schönen guten Tag. Immer wieder dringen russische Drohnen und Raketen auch in den Luftraum von NATO-Staaten ein. In Rumänien wurden jüngst russische Drohnen abgeschossen. Der jüngste Vorfall wird aus Polen gemeldet. Die Nachrichten jetzt mit Tim Korge.
4: Im Osten Polens ist höchstwahrscheinlich eine russische Rakete eingeschlagen. Der polnische Ministerpräsident Tusk sagte, es handle sich vermutlich um ein ballistisches Geschoss. Es war in den frühen Morgenstunden auf einem Feld abgestürzt. Verletzt wurde niemand. Der Vorfall ereignete sich, während Russland die Ukraine wieder mit Angriffen überzog. EU-Kommissionspräsidentin von der Leyen sprach von einer inakzeptablen Verletzung des Luftraums der Europäischen Union. Russland hat sich bislang nicht dazu geäußert. Seit Kriegsbeginn sind immer wieder fehlgeleitete Geschosse in den Nachbarländern eingeschlagen. Sollte es sich diesmal um eine ballistische Rakete gehandelt haben, wäre es der erste Vorfall dieser Art. Die Inflation in Deutschland zieht wieder deutlich an. Laut Statistischem Bundesamt sind die Verbraucherpreise in diesem Monat im Jahresvergleich um 2,8% gestiegen. Im Juni lag die Inflationsrate noch bei 2,3%. Aus Wiesbaden, Ursula Mayer.
21: Hauptgrund: der andauernde Iran-Krieg. Dadurch sind insbesondere die Preise für Energieprodukte wie etwa Heizöl und Sprit im Schnitt um über 8% gestiegen. Dieser Anstieg wurde auch nicht mehr abgefedert durch den staatlichen Tankrabatt, da der vor einem Monat bereits ausgelaufen war. Deshalb mussten Menschen vielerorts in Deutschland fürs Tanken etwa ein Viertel mehr bezahlen als noch vor einem Jahr. Beim Heizöl gab es teilweise sogar noch größere Preissprünge.
4: Die deutsche Wirtschaft ist im zweiten Quartal etwas gewachsen. Laut vorläufigen Berechnungen des Statistischen Bundesamts legte das Bruttoinlandsprodukt im Vergleich zum Quartal davor um 0,2% zu. Experten hatten mit einem geringeren Wachstum gerechnet, vor allem wegen Belastungen durch den Iran-Krieg. Für das dritte Quartalsplus in Folge sorgte vor allem die Exportwirtschaft, wie die Statistiker erklärten. Dagegen entwickelten sich die Konsumausgaben eher verhalten. Die Investitionen gingen sogar zurück, obwohl der Staat milliardenschwere Aufträge zur Sanierung der Infrastruktur vergibt. Die Deutsche Bahn hat im ersten Halbjahr dieses Jahres einen Gewinn von 147 Millionen Euro erzielt. Das hat das Unternehmen am Vormittag mitgeteilt. Konzernchefin Paller sagte, man schreibe zum ersten Mal seit 7 Jahren mit dem Eisenbahngeschäft unter dem Strich wieder schwarze Zahlen. Als Gründe nennt sie unter anderem den begonnenen Konzernumbau, der auch Kostensenkungen und Personalabbau auf der Leitungsebene vorsieht. Paller betonte, man sei aber erst zufrieden, wenn auch die Qualität im täglichen Eisenbahnverkehr überzeuge. Im Fokus habe in der ersten Jahreshälfte die Sanierung des Schienennetzes gestanden. Noch nie hätten Bund und Bahn so viel Geld darin investiert. Die Landesvorsitzende der Jungen Union Brandenburg, Strohschneider, tritt zurück und verlässt die Partei. Außerdem hat sie ihren Posten als Ostbeauftragte der Jungen Union Deutschlands niedergelegt. Das geht aus einer Mitteilung an die Parteimitglieder hervor, die RBB 24 vorliegt. Annette Kufner, RBB 24 Landespolitik.
0: Die Ereignisse der vergangenen Tage, Wochen und Monate hätten ihren Glauben an die gemeinsame Mission der Partei beschädigt, so Strohschneider. Das Spitzenpersonal der Partei habe aus ihrer Sicht die Glaubwürdigkeit verloren. Außerdem kritisierte Strohschneider die inhaltliche Ausrichtung der Bundesregierung. Diese entspreche nicht der Politik, für die die Union Wahlkampf gemacht hätte. Konkret kritisierte Strohschneider die Grundgesetzänderung zur Schuldenbremse Anfang der Legislaturperiode und die Einkommenssteuerreform.
4: Ein 70-jähriger Berliner soll mehr als 2,2 Tonnen Kokain geschmuggelt haben. Nach Angaben der Berliner Staatsanwaltschaft hat er den Transport der Drogen von Brasilien nach Europa 2021 organisiert. Außerdem soll er den Schmuggel mit über 2 Millionen Euro finanziert haben. Das beladene Boot, ein Katamaran, wurde vor der brasilianischen Küste gestoppt. Die Besatzung wurde daraufhin festgenommen und das Rauschgift vernichtet. Der Angeklagte sitzt bereits wegen anderer Drogendelikte in Haft. Zu den neuen Vorwürfen schweigt er. Soweit die Nachrichten. 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Das Wetter. Heute Nachmittag viel Sonne bei Temperaturen bis 39 Grad. Von Westen her Wolken und einzelne Schauer und Gewitter. Abends stürmisch, in der Prignitz sind orkanartige Böen möglich. Aktuell in Berlin-Marzahn 35 und in Eiskeller 38 Grad. In Bad Liebenwerda 37 und in Angermünde 34 Grad. Morgen sonnig mit einigen Wolken. Am Abend aus Westen häufige Hitzegewitter bei 27 bis 34 Grad. Die Zeit 15.25 Uhr.
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13: Ich bin Stefan Oschwart. Guten Tag. Mitten in der Nacht sorgt ein Vorfall in Polen für Aufsehen. Dort ist vermutlich eine russische Rakete abgestürzt. Noch ist nicht alles geklärt. Jetzt versuchen die Behörden herauszufinden, woher sie genau kam, was sie im Luftraum der NATO zu suchen hatte und was zum Absturz geführt hat. Aus Warschau dazu unsere Korrespondentin Paulina Milling.
1: Südosten Polens, ca. 3.40 Uhr heute Nacht. Der laute Knall ist auf den Überwachungsaufnahmen aus der Gegend zu hören. Anwohner berichten in polnischen Medien, wie sie die Geschehnisse erlebt haben. Ich bin aufgewacht. Die Sirene heulte bei uns im Dorf mit voller Lautstärke wie bei Feueralarm. Aber noch vor der Sirene hörte ich ein Flugzeug, kurz darauf ein zweites. Sie flogen eins nach dem anderen. Ich dachte, da ist was los, denn so fliegen sie für gewöhnlich nicht. Sirenen heulten auch in der größeren Stadt Lublin sowie mehreren benachbarten Orten. Nach offiziellen Angaben waren heute viele Militärflieger in der Luft, um ein unbekanntes Objekt im polnischen Luftraum zu verfolgen. Władysław Kosiniak-Kamysz, der polnische Verteidigungsminister. Mehrere F-16 hatten nachts Bereitschaft in der Nähe der polnisch-ukrainischen Grenze. Sie warteten auf Befehle. Erkennungsflugzeuge befanden sich im polnischen Luftraum. Auch Militärflugzeuge unserer Verbündeten waren unterwegs, um die Jets in der Luft zu betanken. Sie starteten aus Deutschland nach Polen. Laut den Streitkräften ist das beobachtete Objekt Richtung Westen geflogen und dann vom Radar verschwunden. Ein Kampfhubschrauber hat dann später eine Absturzstelle entdeckt. Auf Bildern ist ein Krater zu sehen, mitten im Feld. 10 Meter groß im Durchmesser soll er sein. Auch mehrere Trümmerteile sind gefunden worden. Man wolle untersuchen, was da durch den polnischen Luftraum geflogen ist. Polens Ministerpräsident Donald Tusk. Momentan weist alles darauf hin, dass wir es hier mit einem ballistischen Geschoss zu tun haben, H-101, einem russischen. Aber wir warten auf die Ergebnisse detaillierter Untersuchungen, um hundertprozentig sicher zu sein. Also was für ein Geschoss das war, wer es abgeschossen hat, ob Sprengstoff explodiert ist oder ob der Einschlag diesen Krater verursacht hat. Die Absturzstelle befindet sich 120 Kilometer von der polnisch-ukrainischen Grenze entfernt. Das ist nicht mehr im nahen Grenzgebiet, sondern schon etwas tiefer im Land. In der Vergangenheit waren bereits Flugobjekte in den polnischen Luftraum eingedrungen. Im September vergangenen Jahres zum Beispiel mehrere russische Drohnen. Einige von ihnen waren damals bis zu 200 Kilometer tief nach Polen geflogen. Sollte sich die aktuelle Vermutung bestätigen, dass diesmal eine russische ballistische Rakete den Luftraum Polens verletzt hat, wäre es der erste Vorfall dieser Art auf dem NATO-Gebiet. Unklar bleibt auch, ob es eine Provokation oder eine versehentliche Luftraumverletzung war. Die ukrainische Seite hat angeboten, bei der Untersuchung der Trümmerteile zu unterstützen. Polen grenzt im Südosten an die Ukraine, die heute Nacht erneut von Russland angegriffen wurde.
13: Paulina Milling war das aus Warschau, Polens Ministerpräsident.

0: Versprechen nicht eingehalten werden. Strohschneider spricht da aber auch von einer längeren Entfremdung, also macht das nicht an den letzten Tagen fest, sondern spricht von einer Entwicklung, einem Prozess und wählt da deutliche Worte. Sie könne und wolle für diese Partei nicht mehr stehen. Und im Interview mit uns begründete sie das so.
1: Jeder weiß, was politisch passiert ist. Die Personalrochade, die Friedrich Merz dort vorgenommen hat, finde ich schwierig. Ich finde sie schwierig, weil sie einmal auf einer persönlichen Ebene seltsam und unschön gelaufen ist. Ich finde sie aber auch schwierig, weil ich nicht so richtig nachvollziehen kann, inwiefern das ein Zeichen nach vorne sein soll.
0: Ja, und der Rücktritt sei keine Impulsentscheidung gewesen, aber mit diesem Unmut ist Strohschneider in der Union gerade wohl nicht ganz allein.
2: Wollte ich dich gerade fragen, ist das ein prominenter Einzelfall oder geht das Rumoren in der Partei tiefer?
0: Ja, erstmal muss man sagen, so prominent ist sie ja auch nicht. Viele kennen sie gar nicht, vielen ist sie nicht bekannt. Sie ist bisher in der Öffentlichkeit nicht so sehr aufgetreten. Wir reden auch immerhin von der Vorsitzenden der Brandenburger Jungen Union. Also als solche ist sie dann vielleicht nicht ganz so vielen bekannt. Und auch nicht ja wie eine Abgeordnete oder ein Minister, dass so ein Rücktritt wäre natürlich viel, viel prominenter. Das Rumoren scheint aber in der Partei tiefer zu gehen. Denn diese Stimmung, die haben das etwas nachgefragt, das will nicht so ganz deutlich wie Sie dann auch keiner sagen, wird aber auch deutlich, beispielsweise der beispielsweise der Vorsitzende der CDU-Landesgruppe Brandenburg im Bundestag. Sebastian Steinecke hat im Interview mit uns dann durchblicken lassen, dass diese Diskussion nach dem Personalumbau, nach Spahns Rücktritt, dass das viele in der Union beschäftigt und das nicht nur in Brandenburg.
3: Natürlich gibt es diese Diskussion bei uns auch und dass natürlich seit dem Rücktritt von Jens Spahn sich da einiges entwickelt hat, das uns nicht so gefallen hat, von der Kommunikation her und von den Abläufen her. Das ist bei uns genauso wie in jedem anderen Landesverband oder hier in einer Landesgruppe auch.
0: Und das muss man sich kurz auf der Zunge zergehen lassen. Es rumort also doch ziemlich in allen Verbänden.
2: Und die anderen Parteien, was sagen die?
0: Bisher gibt es wenig Reaktionen drumherum. Die AfD hat sich schriftlich geäußert und tatsächlich mit Häme und hat öffentlich gesagt, ja, die Partei stehe auch Frau Strohschneider offen.
2: Inhaltlich hat sie ja die Einkommensteuerreform und die Grundgesetzänderung zur Schuldenbremse angegriffen. Steht sie denn mit dieser Position alleine da oder geht es da nur um das Personalkarussell?
0: Da steht sie nicht alleine mit da. Also die Grundgesetzänderung zur Schuldenbremse, da mussten wirklich viele in der Union schlucken. Was aber bemerkenswert daran ist, ist, dass diese Entscheidung, ja, das liegt jetzt nun anderthalb Jahre her, dass es sozusagen weiterhin Thema ist. Und das zeigt ja, wie grundsätzlich das den Unionsabgeordneten aufgestoßen ist.
2: Nun haben sich ja heute auch einige Ostministerpräsidenten der CDU zu Wort gemeldet, die fordern, nicht an der Rente zu kürzen. Das betreffe den Osten besonders. Braut sich da im Osten Deutschlands so eine Art CDU-interne Widerstandsgruppe zusammen?
0: Soweit würde ich nicht gehen. Das würde ich nicht sagen, dass es eine Widerstandsgruppe ist. Ich würde das eher darauf zurückführen. Es ist eben Wahlkampf im Osten und die Wahlen stehen an und dann ist klar, dass da die Stimmen dann auch mal deutlicher werden, auch in Richtung Kanzler. Die Erwartung ist ganz groß und deutlich auch in den Stellungnahmen. Da wurde das Bedauern, dass Strohschneider zurückgetreten ist, gleich verbunden mit einer klaren Erwartung auch an die Bundesregierung, jetzt endlich zu liefern. Also man hat das Gefühl, Merz sei nur auf Bewährung weiterhin.
2: Vielen Dank für diese Einschätzung. Das war Tobias Hausdorff, unser Landespolitikreporter in Brandenburg. 15.33 Uhr ist es, 3 Minuten nach 3:30. Sie hören RBB 24 Inforadio und wir schauen nochmal ins Ausland. Die Bilder aus Südfrankreich waren zuletzt wirklich erschreckend. Riesige Rauchwolken, Evakuierungen und Feuer, die sich rasend schnell ausbreiten. Jetzt scheint sich die Situation zumindest etwas zu beruhigen. Vorbei ist die Gefahr aber noch nicht, berichtet unsere Frankreich-Korrespondentin Caroline Düller.
4: Also die Einsatzkräfte und auch die lokalen Behörden sind einigermaßen optimistisch. So haben sie es am Morgen ausgedrückt. Der Waldbrand bei Bordeaux hat sich nicht weiter ausgebreitet, obwohl die Bedingungen gestern mit Hitze und starken trockenen Winden alles andere als optimal waren. Heute sind die Temperaturen gesunken, auch die Luftfeuchtigkeit ist deutlich höher und das erleichtert den Feuerwehrleuten die Arbeit. Auch wenn sie natürlich vorsichtig bleiben und immer wieder betonen, es wird noch Wochen, vielleicht sogar Monate dauern, bis dieser Brand wirklich gelöscht ist. Falls sich die positive Entwicklung aber bestätige, sagt die Präfektin, dann könnten die Menschen zu einem normaleren Leben zurückkehren.

0: Am Vormittag haben die Behörden 84.000 Bewohnern aus mehreren evakuierten Orten erlaubt, in ihre Häuser zurückzukehren, zumindest vorerst. Innenminister Laurent Nunez hat bei einem Pressebriefing am Vormittag aber auch nochmal gesagt, die Lage bleibt kompliziert und insgesamt herrscht in Frankreich immer noch eine sehr hohe Waldbrandgefahr. In mehreren anderen Regionen des Landes sind auch neue Feuer ausgebrochen.
1: Soweit Informationen von unserer Frankreich-Korrespondentin Caroline Düller.
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1: Es gibt auch gute Nachrichten. Eine ist diese: Die Deutsche Bahn hat im ersten Halbjahr einen Gewinn erwirtschaftet. In den Vorjahren standen noch hohe Verluste an. Es ist das erste Mal seit 7 Jahren, dass die Bahn schwarze Zahlen schreibt. Wirtschaftsreporter Johannes Frevel weiß mehr.
3: Erstmals seit dem Boomjahr 2019 kann die Deutsche Bahn in ihrer Halbjahresbilanz wieder ein Plus vorweisen. Steckte die Bahn in der Jahresmitte in den Krisenjahren teils bis zu 2,3 Milliarden Euro im Minus, weist sie dort in diesem Jahr ein Plus von 147 Millionen Euro aus. Im Vergleich zu den Vorjahreszahlen hat die Bahn ihre wirtschaftliche Lage um rechnerisch rund 900 Millionen Euro verbessert. Entscheidenden Rückenwind gaben die Folgen der Krise am Persischen Golf. Benzin und Diesel wurden massiv teurer und sorgten für einen Fahrgastansturm im Fernverkehr, bilanziert Bahnsprecher Achim Staus.
4: Wir sind sehr froh, dass wir zum ersten Mal seit 7 Jahren wieder in die schwarzen Zahlen kommen im ersten Halbjahr. Das liegt zum einen daran, dass wir Kosten gesenkt haben, dass wir die Verwaltung verschlankt haben, dass wir auch Verantwortung in die Regionen abgegeben haben. Zum anderen helfen uns natürlich auch die hohen Benzinpreise. Viele Pendlerinnen und Pendler sind abgewandert vom Pkw auf den Zug.
3: Geholfen hat der Bahn auch die schlechte wirtschaftliche Lage der Industrie. Die Frachttochter DB Cargo fuhr bisher regelmäßig hohe Millionendefizite ein. Mit der einbrechenden Nachfrage von Unternehmen nach Transportleistungen, etwa für Autos, Stahl und Chemikalien, sank auch das Defizit der Frachtsparte. Unterstützt von einem Sanierungsplan konnte das Minus bei DB Cargo gegenüber dem Vorjahr von 96 auf 1 Million abgebaut werden.
4: Wir sind jetzt in den schwarzen Zahlen, rechnen aber fest damit, dass es auch am Ende des Jahres so sein wird, mit einem deutlich dreistelligen Millionenbetrag. Selbst wenn die Spritpreise wieder zurückgehen, die Kostensenkungen wirken sehr deutlich. Auch DB Fernverkehr ist wieder in den schwarzen Zahlen. DB Regio, unsere Nahverkehrssparte ohnehin, sodass wir in der Summe auch in diesem Jahr, fürs Gesamtjahr, ein positives Ergebnis erwarten.
3: Ein weiterhin großes Problem bleibt das marode Schienennetz, das mit milliardenschweren Baumaßnahmen über viele Jahre hinweg auf Vordermann gebracht werden soll. 14.000 Baustellen wurden im ersten Halbjahr fertig, 28.000 sollen es bis Jahresende werden. Wo ständig am Gleis gebaut wird, bleibt es schwierig mit der Pünktlichkeit, räumt Bahnsprecher Achim Staus ein.
4: Die Pünktlichkeit im gesamten Personenverkehr der Bahn liegt bei knapp 88%. Wir wissen aber, im Fernverkehr ist es deutlich schlechter, da ist noch sehr viel Luft nach oben und da werden wir auch nicht nachlassen, besser zu werden.
3: Eine Nebenwirkung der milliardenschweren Bauinvestitionen: Die Nettofinanzschulden der Bahn stiegen seit Jahresbeginn um 1 Milliarde auf nunmehr fast 22 Milliarden Euro.
1: Die Bahn will raus aus den roten Zahlen und den Negativschlagzeilen. Wirtschaftsreporter Johannes Frevel war das. Wir schauen aufs Wetter in Berlin und Brandenburg. Heute Nachmittag ziemlich heiß, bis 39 Grad, viel Sonne. Von Westen her kommen dann aber auch schon die Wolken und es gibt einzelne Schauer und Gewitter, abends dann stürmisch. In der Prignitz, da sind auch orkanartige Böen möglich. Im Moment werden 35 bis 38 Grad gemessen. Auch morgen sonnig mit ein paar Wolken, etwas weniger heiß, 27 bis 34 Grad.
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5: Mit Tim Korge. Zunächst ein wichtiger Hinweis für den Bereich Jüterbock, Treuenbrietzen und Luckenwalde. Wegen eines Waldbrands auf dem Truppenübungsplatz kommt es zu starker Rauchentwicklung. Ein weiteres Feuer gibt es in Braunsberg nahe Rheinsberg. Bitte halten Sie Fenster und Türen geschlossen. A10 westlicher Berliner Ring Richtung Dreieck Havelland zwischen Großkreuz und Vöben, Stau an einer Baustelle plus 10 Minuten. Und in Richtung Dreieck Werder zwischen Potsdam Nord und Vöben ebenfalls Stau an der Baustelle, hier plus 20 20 Minuten. A24 Hamburg Richtung Berlin zwischen Neuruppin und Neuruppin Süd ist wegen eines Grasbrandes in Höhe Rastplatz Rienluch die rechte Spur blockiert. In Berlin ist die Lage recht entspannt. Etwa 15 Minuten länger dauert es auf der A100 in Richtung Treptow zwischen Detmolder Straße und Albuinstraße. In Richtung Wedding sind es 10 Minuten zwischen Innsbrucker Platz und Funkturm. A111 in Richtung Oranienburg zwischen Saatwinkler Damm und am Festplatz blockiert ein liegen gebliebenes Fahrzeug die rechte Spur. Ab Dreieck Charlottenburg 10 Minuten extra. 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
1: 15.40 Uhr, 20 vor 4.
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1: Ich bin Stefan Oschwart. Guten Tag. Respekt vor NATO-Luftraum hat die russische Armee offenbar nicht. Immer wieder landen russische Drohnen und andere Marschflugkörper im Luftraum von NATO-Staaten. Rumänien schoss kürzlich 3 Drohnen ab. Eine Rakete ist jetzt offenbar in Polen gelandet. Die Nachrichten mit Tim Korge.
5: Bei den erneuten russischen Angriffen auf die Ukraine ist offenbar auch das Nachbarland Polen getroffen worden. Wie die Behörden im Osten des Landes mitteilten, wurde dort ein 10 Meter großer Krater entdeckt, etwa 80 Kilometer entfernt von der Grenze zur Ukraine. Laut Polens Regierungschef Tusk handelt es sich wahrscheinlich um eine russische Rakete. Damit hätte Russland den NATO-Luftraum verletzt. EU-Kommissionspräsidentin von der Leyen verurteilte den Einschlag der mutmaßlich russischen Rakete als inakzeptable Verletzung des Luftraums der EU. Um dem ein Ende zu setzen, helfe die EU der Ukraine auf jede erdenkliche Weise, diesen Krieg zu gewinnen. Das Leben in Deutschland hat sich wieder stärker verteuert. Nach ersten Schätzungen des Statistischen Bundesamtes ist die Inflationsrate im Juli im Vergleich zum Vorjahresmonat auf 2,8% gestiegen, nach 2,3% im Juni. Als Hauptgrund gilt der ausgelaufene Tankrabatt. Dadurch kosten Benzin und Diesel deutlich mehr. Der Anstieg war von Fachleuten erwartet worden. Die EU-Kommission treibt den Ausbau europäischer Rechenzentren voran und hat dafür eine Ausschreibung gestartet. Dafür sollen von EU-Seite bis zu 10 Milliarden Euro bereitgestellt werden. Weitere 20 Milliarden Euro will man aus der Privatwirtschaft eintreiben. In einem ersten Schritt sind 7 Rechenzentren geplant. Dafür gelten bestimmte Vorgaben beim Klima- und Datenschutz. Die sogenannten Gigafactories sollen die Rechenkapazität für die Entwicklung künstlicher Intelligenz in Europa steigern. Langfristig will die EU weniger abhängig von Anbietern in den USA und China werden. Aus der Bundespolitik kommen erneut Forderungen, den Hitzeschutz zu verbessern. Hintergrund ist eine neue Schätzung des Robert-Koch-Instituts. Demnach sind in diesem Jahr schon fast 10.000 Menschen in Deutschland an Hitzefolgen gestorben. Aus dem Hauptstadtstudio Andreas Fischer.
6: Der ehemalige Bundesgesundheitsminister Karl Lauterbach von der SPD sagte der Rheinischen Post, jetzt komme es darauf an, zu retten, was noch zu retten sei. Als konkrete Maßnahmen fordert Lauterbach unter anderem Kälteräume und Hitzetelefone, die bei gefährdeten Menschen zum Beispiel nachfragen, ob sie genügend trinken. Die Linken-Fraktion im Bundestag betont heute, wie gefährlich Hitzewellen vor allem für pflegebedürftige Menschen sind. Deswegen fordert die Linke, Pflegeheime hitzefest zu machen. Die Länder müssten Verschattung, Kühlung und klimaresiliente Gebäude finanzieren. Die Bundesregierung hatte schon bei der Hitzewelle Ende Juni betont, wenn es um konkreten Hitzeschutz geht, liege die Hauptverantwortung bei Ländern und Kommunen.
5: Und hier ist nochmal kurz der Verkehrsservice im RBB 24 Inforadio mit einer dringenden Warnmeldung. Vorsicht im Berliner Tiergartentunnel Richtung Moabit. Dort sind Radfahrer unterwegs. Testsiegel für Ärzte unterliegen strengen Anforderungen an die Vergabe und das zugrunde liegende Verfahren. Wie der Bundesgerichtshof heute entschieden hat, dürfen solche Siegel die Patienten nicht irreführen. Aus Karlsruhe, Max Bauer.
7: Die Zeitschrift Focus gibt jährlich Ärztelisten heraus. Zusätzlich vergeben wird das Siegel Top-Mediziner. Wenn Ärztinnen und Ärzte 2000 Euro an Focus zahlen, können sie mit dem Empfehlungssiegel für sich werben. Die Wettbewerbszentrale, ein Verein der deutschen Wirtschaft, der sich für fairen Wettbewerb einsetzt, hält die Siegelvergabe für unzulässig und hat gegen die 2020 und 2021 vergebenen Siegel geklagt. Mit denen würde Focus einen falschen Eindruck erwecken, nämlich dass hinter der Siegelvergabe eine objektive Prüfung durch eine neutrale Stelle stehe. Vor dem Bundesgerichtshof hatte die Wettbewerbszentrale nun Erfolg. Der BGH stellt strenge Anforderungen an Werbung, die das Thema Gesundheit betrifft.
5: Die Berliner Verkehrsbetriebe können jetzt genauer sagen, wann die Sanierungsarbeiten auf der U-Bahn-Linie 6 abgeschlossen sein sollen. Wie die BVG mitteilte, werden die Züge ab August nächsten Jahres auf der rund erneuerten Trasse fahren. Die Arbeiten zwischen den Bahnhöfen Kurt-Schumacher-Platz und Alt-Tegel haben sich erheblich verzögert. Grund dafür war zum einen der strenge Winter, zum anderen waren bei der Sanierung größere Schäden festgestellt worden als erwartet. Ein Mann ist nach einem Sprung in die Rummelsburger Bucht in Berlin tödlich verunglückt. Anwohner beobachteten laut Polizei in der Nacht, wie er in der Nähe des S-Bahnhofs Rummelsburg ins Wasser sprang und nicht wieder auftauchte. Taucher holten den 34-Jährigen demnach kurze Zeit später aus dem Wasser. Wiederbelebungsversuche blieben erfolglos. Jetzt wird untersucht, wie es zu dem Vorfall kam. Hinweise auf ein Fremdverschulden gibt es nicht. Die Feuerwehr wies darauf hin, dass das Schwimmen in nicht freigegebenen Gewässern lebensgefährlich sein kann. Soweit die Nachrichten. 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Das Wetter. Am Nachmittag viel Sonne bei Temperaturen bis 39 Grad. Von Westen her langsam wolkiger und einzelne Schauer und Gewitter sind möglich. Abends stürmisch und in der Prignitz sind auch orkanartige Böen dabei. Aktuell in Berlin Eiskeller 35 und in Adlershof 37 Grad, in Rathenow 38 und in Lindenberg 35 Grad. Morgen sonnig mit einigen Wolken, am Abend aus Westen häufige Hitzegewitter. Bei 27 bis 34 Grad. Die Zeit, es wird 15.46 Uhr.
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1: Ich bin Stefan Auschwart. Guten Tag. Viel trinken heißt es bei Temperaturen wie heute. Gemeint ist damit natürlich in erster Linie Wasser. Aber das ist doch so geschmacklos, klagen die Skeptiker. Doch weit gefehlt. Warum? Das erfahren Sie jetzt. Und dafür geht es nach Stellenbosch in Südafrika. Der Ort steht herkömmlich für traditionsreiche Weingüter, aber mitten in dieser berühmten Region wird inzwischen auch ein anderer guter Tropfen probiert, nämlich Wasser. Und zwar standesgemäß mit einem Wassersommelier in der weltweit vielleicht einzigen Luxuswasserbar. Unser Südafrika-Korrespondent Stefan Überbach hat sich im Frühjahr einen Besuch dort nicht entgehen lassen. Hier nochmal seine Reportage.
8: Welcome to the very first fine water tasting room in the world.
9: Der Wassersommelier Nico Pieterse steht hinter einem Tresen im traditionsreichen Weingut Lanzerac, dessen Geschichte bis ins Jahr 1692 zurückreicht. Kapholländische Architektur mit prächtigen Giebeln, strahlend weißen Mauern und redgedeckten Dächern. Die perfekte Umgebung für den ersten Wasserverkostungsraum der Welt. Gedämpftes Licht, gediegene Atmosphäre, leise Musik.
10: Die Musik, die ich hier spiele, heißt Hemisync. Sie synchronisiert beide Gehirnhälften, was ziemlich interessant ist, und sie beruhigt. Es ist also Meditationsmusik mit einer entspannenden Wirkung und sie passt sehr gut zum Thema Wasser. Und der ganze Raum ist einem Gletscher nachempfunden. Wenn ich Wasser mit verschiedenen Dingen kombiniere, dann ist mir ein gutes Ambiente sehr wichtig.
9: In der Bar des Wassersommeliers stehen Flaschen aus der ganzen Welt. Aus Bhutan zum Beispiel, Tschetschenien, Norwegen oder Peru.
10: Alles ist in Glas abgefüllt, was wirklich, wirklich wichtig ist. Denn Plastik ist aus Erdöl hergestellt und jedes Wasser hat ein Ablaufdatum. Aber nicht, weil das Wasser ablaufen würde. Wasser ist ein Lösungsmittel und das Ablaufdatum auf der Rückseite einer Plastikflasche ist für die Flasche. Also alles in Glas. Ich habe nur gute Wasser, einzigartiges Wasser aus der ganzen Welt.
9: Die Flaschen haben verschiedene Farben und verschiedene Formen. Einige sind eher bauchig und rund, andere eher kantig und schlank, manche sogar handgeschliffen. Besonders aufwendig gestaltet ist eine Flasche aus Kolumbien. Neblina heißt das Wasser. Gewonnen wird es im Regenwald.
8: What they've done is they've erected a bunch of stainless steel nets, low stainless steel nets in the rainforest.
10: Sie haben eine Reihe von Edelstahlnetzen aufgestellt. durch den Regenwald zieht viel Nebel und Dunst. Das Wasser kondensiert dann an dem Edelstahl, tropft in einen Edelstahlbehälter und wird gefiltert, um Bakterien abzutöten. Dann geht das Wasser in die Flasche. In diesem Regenwald wird viel geforscht. Und alle neuen Insekten und neuen Pflanzen, die dabei entdeckt werden, haben sie auf diese Flasche gedruckt. Es ist eine sehr hübsche Flasche und sie hat auch einen guten Zweck. Und sie kommt aus dem Regenwald in Kolumbien.
9: Nicht nur beim Geschmack des Wassers oder beim Design der Flaschen gibt es große Unterschiede, sondern auch, ganz klar, beim Preis. Das günstigste Wasser kostet bei Nico Pieterse umgerechnet 2,5 Euro, das teuerste 250. Pro Flasche, versteht sich. Nevis heißt es und ist eine Cuvée aus zwei natürlichen Mineralquellen.
10: Es kommt in einer Champagnerflasche und ist im Grunde eine Alternative zu einem Veuve Clicquot oder einem Moët Chandon auf einer Party, wo jemand keinen Alkohol trinken will, aber trotzdem feiern möchte. Sie machen nur 500 Flaschen im Jahr. Ein Sammlerstück. Das ist auch der Grund, warum sie so teuer ist.
9: Und wo kommt dieses erlesene Wasser her, das mehr kostet als viele Champagner? Wo wird Nevis abgefüllt? In einem kleinen Ort in Rheinland-Pfalz, den man nicht unbedingt mit Luxuswasser verbinden würde, nämlich Schifferstadt.
8: I don't know where that is. I've never been there, but I have had the water and it's a spectacular bottle of water.
9: Ich weiß nicht, wo das ist, ich war noch nie dort, sagt Nico Pieterse, aber es ist eine spektakuläre Flasche Wasser.
8: It's kind of when you hear it the first time, it's kind of like a haha. Like, what can that actually be? Water is water.
9: Wenn du zum ersten Mal davon hörst, denkst du, haha, was soll das schon sein? Wasser ist Wasser. So wie der Südafrikaner Barend Marais denken die meisten Gäste, die zur Verkostung nach Stellenbosch kommen. Natürlich sind sie vor allem neugierig, aber gleichzeitig auch immer ein bisschen skeptisch. Denn so groß können die Unterschiede ja wohl nicht sein, oder? Doch, sagt Nico Pieterse.
8: Water is obviously not just water.
10: Wasser ist natürlich nicht nur Wasser. Wasser aus verschiedenen Regionen der Welt schmeckt unterschiedlich, hat unterschiedliche Aromen und das liegt an den Mineralstoffen im Wasser. Je höher der Mineralgehalt, desto intensiver ist der Geschmack und desto stärker hydriert das Wasser. Je geringer der Mineralgehalt, desto milder schmeckt es und desto weniger hydrierend wirkt es.
9: So viel zur Theorie. Und jetzt wird es Zeit für die Praxis.
8: Let's taste a little bit of water. The one I'm going to open first, this is Mountain Falls. It comes from South Africa.
10: Wir beginnen mit Mountain Falls aus Südafrika, der höchste TDS-Wert im Land. Dann ist Kilt aus Dänemark mit natürlichem Sauerstoff und Silizium. Das sorgt für ein besonders weiches Mundgefühl. Und schließlich ein polnisches Wasser mit 684 Milligramm pro Liter, doppelt so mineralisch.
8: Czyżowianka comes all the way from Poland. And for the first time we jump to a TDS of 684. So it's got double the amount of minerals compared to either one of the previous ones.
9: Und tatsächlich, jedes Glas schmeckt ein bisschen anders, auch das Mundgefühl unterscheidet sich spürbar, obwohl in den Gläsern eigentlich nur stilles Wasser drin ist.
8: Let's do an experiment.
10: Nun ein Experiment. Ein Schluck Rotwein, dann ein Schluck vom ersten Wasser, dann wieder Wein. Der Geschmack verändert sich. Beim zweiten Wasser wird der Wein weicher und runder. Beim dritten wieder anders.
8: And it's a different wine again.
9: Dann schauen wir mal, was die verschiedenen Wasser zum Weingenuss beitragen. Oh, this is a great wine.
8: It's a good wine. Now have a sip of the first water that I bought. And have a sip of the wine again. Okay. Now have a sip of the second glass of water that I bought. And have a sip of the same wine. Now you can have a sip of the third glass of water that I bought. And have a sip of the same wine. And it's a different wine again. So I technically bought you four glasses of wine now.
10: Ich habe Ihnen im Grunde vier verschiedene Weine eingeschenkt, obwohl es derselbe war. Und wenn ich hier ein Glas chloriertes Leitungswasser hätte, würde ich den Wein komplett ruinieren. Komplett. Weil das Chlor im Wasser den Geschmack und die Aromen des Weines völlig zerstören würde. Und was Sie auf vielen Weingütern machen, ist, dass Sie einen Krug Wasser auf den Tisch stellen. 9 von 10 Mal ist das chloriertes Leitungswasser. Und Sie wissen nicht, dass dieser Gaumenreiniger den nächsten Schluck Wein ruiniert.
8: The palate cleanser is going to ruin the very next sip they take of the wine.
9: Als nächstes kommen Sprudelwasser auf den Tisch. Die Kohlensäure wird in der Regel vor der Abfüllung zugesetzt. Mal mehr, dann sind die Bläschen groß und kräftig, mal weniger, dann sprudelt es nur leicht. Aus vielen Quellen fließt aber auch Wasser, das natürlich sprudelt und keine CO2-Zugabe braucht. Yarmouk etwa aus einer Vulkanregion in Armenien. Ein Wasser mit einem außerordentlich hohen Mineraliengehalt, der leicht salzig schmeckt und den man sogar riechen kann.
10: Geschmacklich braucht es kräftige Speisen, Cheeseburger, Pizza, stark gewürzte Gerichte. Nach einem Schluck dieses Wassers sollten Sie allerdings keinen Rotwein trinken. Er würde ihn geschmacklich einfach zerstören.
8: If you want to ruin your red wine, you have a sip of red wine after you've had this, because it'll just destroy the red wine.
9: In der Wasserbar in Stellenbosch geht es aber nicht nur um Geschmacksfragen oder fachkundige Empfehlungen, welches Wasser am besten zu welchem Wein oder welchem Essen passt. Es geht auch um ganz Grundsätzliches. Denn ein Glas Wasser ist zwar für viele Menschen selbstverständlich, in Südafrika und anderen Teilen der Welt ist es das aber nicht. Die Gesellschaft am Kap ist sozial so tief gespalten wie nirgendwo sonst. Über einen eigenen Wasseranschluss verfügt weniger als die Hälfte der Haushalte. Vor allem auf dem Land werden Menschen mit Tankwagen versorgt oder sind auf Gemeinschaftsbrunnen angewiesen. Megan kommt aus Kapstadt und hat beim Water Testing, bei der Wasserverkostung von Nico Pieterse, viel gelernt.
11: Man weiß einfach nicht, was man nicht weiß, bis man eine Erfahrung macht, die zunächst völlig banal wirkt, wie zum Beispiel, warum sollte ich Wasser verkosten wollen? Aber wenn man etwas über die Details und die Nuancen lernt, will man plötzlich mehr wissen. Die erschreckende Statistik, dass nur 3% des Wassers auf der Erde Süßwasser ist, hat mich wirklich getroffen. Das lässt mich denken, heute gibt es Kriege um Öl. Und vielleicht ist es gar keine Verschwörungstheorie, dass eines Tages ein Krieg um Wasser geführt werden könnte.
9: Auch für Isabel Small und Benji Momberg, die in der Nachbarschaft zu Hause sind, war die Wasserverkostung ein überraschend nachdrückliches und tiefgründiges Erlebnis. Und das mit einem Alltagsprodukt, von dem eigentlich alle glauben, dass sie es kennen, weil sie jeden Tag damit zu tun haben.
11: Ich hätte nie gedacht, dass Wasser nicht nur Wasser ist. Aber jetzt ist das ganz anders. Es ist wirklich interessant zu lernen, dass es Unterschiede zwischen den Wassern gibt, die man schmecken und riechen und fühlen kann. Es ist wirklich eine komplett neue Erfahrung.
12: For me it's the experience of something that I thought I knew.
9: Ich habe nie wirklich bemerkt, wie vielschichtig es sein könnte, wie viel Tiefe darin ist, wie viel es zu erleben gibt. Und es ist nicht einmal so, dass ich denke, ich hätte den besten Gaumen der Welt, aber du kannst sofort den Unterschied erleben. Also, es lohnt sich. Warum sollte ich ausgerechnet Wasser probieren? Diese Frage stellen sich am Anfang viele, die zu Nico Pieterse nach Stellenbosch kommen. Am Ende aber nicht mehr.
1: Stefan Überbach, unser Korrespondent, über seinen Besuch beim Wassersommelier in Stellenbosch, Südafrika. Bei den Temperaturen heute brauchen Sie auch in Berlin und Brandenburg viel Wasser, viel trinken, wird empfohlen. Temperaturen bis 39 Grad, am Nachmittag viel Sonne. Von Westen her kommen dann Wolken, einzelne Schauer und Gewitter gibt's auch. Abends stürmisch, in der Prignitz auch orkanartige Böen möglich. Im Moment werden gemessen zwischen 35 Grad in Berlin und 38 in Rathenow. Wie sieht's morgen aus? Da ist es sonnig mit ein paar Wolken. Am Abend dann von Westen her häufige Hitzegewitter bei 27 bis 34 Grad.
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5: Und den hat Tim Korge. Wir haben einen Baustellenstau auf der westlichen A10 in beiden Richtungen, 10 Minuten plus vor der Havelbrücke bei Vöben. A24 Hamburg Richtung Berlin zwischen Neuruppin und Neuruppin Süd ist wegen eines Grasbrandes in Höhe Rastplatz Rienluch die rechte Spur blockiert, zurzeit 15 Minuten plus. In Berlin ist die Lage recht entspannt, etwa 15 Minuten länger dauert es auf der A100 in Richtung Treptow zwischen Schmargendorf und Albuinstraße. Bitte Vorsicht, in Höhe Wechsstraße blockiert ein Fahrzeug die rechte Spur. Gut 10 Minuten plus haben wir außerdem auf der A103 auf der Überfahrt zum Stadtring und A111 in Richtung Oranienburg zwischen Saatwinkler-Damm und Festplatz blockiert ein liegengebliebenes Fahrzeug die rechte Spur. Ab Dreieck Charlottenburg 10 Minuten extra. 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
1: Uhr.
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1: Für Sie weiter im Studio Stefan Oswald. Guten Tag. Es gibt zwar keine Mauern und Grenzzäune in der Luft, aber der Luftraum von NATO-Staaten sollte für russische Drohnen und Raketen eigentlich tabu sein. Ist er aber nicht. Es gab zuletzt Vorfälle in Rumänien, heute Nacht in Polen. Mehr dazu in den Nachrichten mit Tim Korge.
5: Bei den jüngsten russischen Luftangriffen auf die Ukraine ist offenbar auch das Nachbarland Polen getroffen worden. Nach Einschätzung von Polens Regierungschef Tusk ist anscheinend eine russische Rakete in den polnischen Luftraum eingedrungen und abgestürzt. Bilder zeigen einen rund 10 Meter großen Krater in einem Feld. Aus Warschau, Paulina Milling.
13: Sollte sich die russische Herkunft der ballistischen Rakete bestätigen, wäre es der erste Vorfall dieser Art auf dem Gebiet der NATO. Unklar bleibt bisher, ob es eine Provokation oder eine versehentliche Luftraumverletzung war. Um das zu verfolgen, waren in der Nacht mehrere polnische Kampfjets und Erkennungsflieger in der Luft. Das Objekt, also vermutlich eine Rakete, ist ca. 120 Kilometer tief nach Polen geflogen und über einem Feld abgestürzt. Anwohner berichteten von einer lauten Explosion mitten in der Nacht. In der Stadt Lublin und mehreren Orten im Südosten Polens heulten kurz vor 4 Uhr früh die Sirenen.
5: Die deutsche Wirtschaft ist im zweiten Quartal etwas gewachsen. Laut vorläufigen Berechnungen des Statistischen Bundesamts legte das Bruttoinlandsprodukt im Vergleich zum Quartal davor um 0,2% zu. Experten hatten mit einem geringeren Wachstum gerechnet, vor allem wegen Belastungen durch den Iran-Krieg. Für das dritte Quartalsplus in Folge sorgte vor allem die Exportwirtschaft, wie die Statistiker erklärten. Dagegen entwickelten sich die Konsumausgaben eher verhalten. Das Leben in Deutschland hat sich wieder stärker verteuert. Nach ersten Schätzungen des Statistischen Bundesamtes ist die Inflationsrate im Juli im Vergleich zum Vorjahresmonat auf 2,8% gestiegen, nach 2,3% im Juni. Als Hauptgrund gilt der ausgelaufene Tankrabatt. Dadurch kosten Benzin und Diesel deutlich mehr. Der Anstieg war von Fachleuten erwartet worden. Die Deutsche Bahn hat im ersten Halbjahr einen Gewinn von 147 Millionen Euro erwirtschaftet. Es ist das erste Mal seit 7 Jahren, dass das Unternehmen schwarze Zahlen schreibt. RBB 24 Wirtschaftsreporter Sören Hinze.
14: Grund sind laut Konzernangaben vollere Fernzüge, vor allem seit dem Monat April. Wegen Rabattaktionen und hoher Spritpreise seien vor allem Pendler vom Auto auf die Bahn umgestiegen. Zugleich habe der Konzern erste Sparpläne umgesetzt. Kosten wurden durch Personalabbau gesenkt, nicht im Zugverkehr, sondern in der Konzernleitung und bei internen Doppelstrukturen. Verluste verzeichnet der Konzern weiterhin in der Güterverkehrssparte. Um die Kundenzufriedenheit zu verbessern, setzt der Konzern auf eine umfangreiche Netzsanierung sowie ein Sofortprogramm. Mehr Personal soll Bahnhöfe öfter reinigen und Schäden schneller reparieren.
5: Die spanische Exklave Ceuta in Nordafrika hat zunehmend Probleme, die steigende Zahl von Migranten zu versorgen. Der Regierungschef des Gebiets, Vivas, bittet um die Entsendung zusätzlicher Polizei- und Armeekräfte. Er forderte die Zentralregierung in Madrid auf, den Notstand für Ceuta auszurufen. Die Aufnahmeeinrichtungen seien überlastet. Hunderte Menschen schliefen auf der Straße, sagte Vivas. Ceuta liegt am Mittelmeer und grenzt ausschließlich an Marokko. Seit Tagen kommen dort mehr Migranten an als üblich, einige von ihnen übers Meer. Berichten zufolge haben tausende Menschen zuletzt den Grenzzaun überwunden. Eine Woche nach dem Terroranschlag wird sich der Berliner Christopher Street Day an der CSD-Parade in Hamburg beteiligen. Man wolle damit ein Zeichen für Zusammenhalt und gegen Einschüchterung setzen, erklärte der Berliner CSD-Verein. Hass werde mit Solidarität beantwortet und Angst mit Sichtbarkeit. Zugleich machten die Organisatoren deutlich, dass es auch in Berlin wieder einen Christopher Street Day geben werde. Für Sonntag ist in der Stadt eine Mahnwache für die Opfer des Anschlags geplant. Bei der Attacke am vergangenen Samstag war eine Frau getötet worden, 31 Menschen wurden verletzt. Auf dem ehemaligen Militärgelände in Jüterbock im Landkreis Teltow-Fläming stehen erneut mehrere Hektar in Flammen. Wie die Regionalleitstelle in Brandenburg an der Havel mitteilte, sind aktuell 7 Hektar in Brand geraten. Schon am letzten Wochenende brannte auf dem ehemaligen Truppenübungsplatz ein Waldstück von etwa 8 Hektar. Es ist nicht möglich, den Brand direkt zu bekämpfen, weil das Gelände munitionsbelastet ist. Auch im Ortsteil Braunsberg der Stadt Rheinsberg im Landkreis Ostprignitz-Ruppin gibt es nach Angaben der Feuerwehr einen ausgedehnten Flächenbrand. Soweit die Nachrichten. 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Das Wetter: am Nachmittag viel Sonne bei Temperaturen bis 39 Grad. Von Westen her Wolken und einzelne Schauer und Gewitter. Abends stürmisch, in der Prignitz sind orkanartige Böen möglich. Aktuell in Berlin Eiskeller 35 und in Adlershof 37 Grad, in Rathenow 38 und in Lindenberg 35 Grad. Morgen sonnig mit einigen Wolken, am Abend aus Westen häufige Hitzegewitter bei 27 bis 34 Grad. Die Zeit 16.05 Uhr.
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1: Stefan Auschwart für Sie im Studio. Schönen guten Tag. In Brandenburg kennen wir das. So ungefähr jeden Sommer brennt der Wald, befeuert auch durch Altlasten wie Munition. Gerade aktuell brennt's in Jüterbock wieder auf einem ehemaligen Militärgelände. Und seit einer Woche haben wir heftige Waldbrände in Spanien, in Frankreich, in Griechenland und der Türkei. Darüber will ich sprechen mit Norman Barth. Er ist stellvertretender Leiter des Brandenburg-Waldbrandkompetenzzentrums und er lehrt auch an der Landesschule für Brand- und Katastrophenschutz. Schönen guten Tag.
15: Ja, schönen guten Tag.
1: Ich war vor 2 Wochen in der Gegend um Bordeaux und dachte, ganz schön trocken das Unterholz hier in den Wäldern. Jetzt brennt es dort lichterloh, auch in anderen Teilen Europas. Liegt's nur an der Hitze?
15: Nein, also wenn Sie dort in Bordeaux vor Ort waren, dann haben Sie bestimmt auch doch gewisse Parallelen zu Brandenburg feststellen können. Sie sehen dort in der Gegend einen ausgeprägten Kiefernwaldbestand, der ja auch anthropologischen Ursprungs ist. Den hat Napoleon damals sozusagen beauftragt mit einem Dekret, um schnell Holz zu gewinnen. Man hat dort extra schnell wachsende Baumarten etabliert, um dem Bedarf der damaligen Zeit auch Rechnung zu tragen. Und jetzt sehen wir natürlich, dass solche Regionen, natürlich brandgefährdeter sein können, wenn die Bedingungen passen. Also nicht jeder Wald brennt ja automatisch, sondern es kommt immer auf die umgebenden Bedingungen an und da zählt natürlich auch das Wetter dazu.
1: Ja, und der Klimawandel wahrscheinlich auch, der heizt das ja zusätzlich an, oder?
15: Genau, also der Klimawandel ist ja eigentlich die Statistik des Wetters, sage ich mal, wo wir einen Trend ablesen können. Und dieser Trend zeigt uns ja schon in der letzten Dekade und in der laufenden Dekade, wo wir uns hinbewegen werden und auf was wir uns auch gedanklich vorbereiten müssen.
1: Gedanklich vorbereiten, das heißt ja auch Kiefernmonokultur, haben wir gelernt, ist nicht so gut. Was wäre eine andere Antwort?
15: Eine andere Antwort wäre die Etablierung von Mischwaldstrukturen, also dass dann auch Laubbäume reinkommen, die besser die Feuchtigkeit auch halten können, mehr Schatten im Unterholz bieten, damit auch das wenige Wasser, was wir hier auch in Brandenburg gerade merken, wir haben sehr wenig Niederschläge, auch besser gehalten werden kann, nicht so schnell verdunstet. Das wäre ein Teil der Antwort, wie wir darauf reagieren können.
1: Welche Baumarten wären das?
15: Das sind so vorrangig Eiche, ne, die auch trockenresistent sind. Es gibt auch Arten der Eiche, die relativ trockenresistent sind. Es gibt auch so Untersuchungen mit Roteiche, die ist natürlich nicht einheimisch. Die kommt aus mehr aus dem amerikanischen Raum. Da muss man sehen, wie die hier etabliert werden kann. Es kommt aber auch immer auf den Boden an. Wenn Sie so einen Acker bestellen, dann merkt man vielleicht auch, nicht jeder Boden ist gleich ertragsreich. Und so ist das auch mit Pflanzen, die man da etablieren will. Manche Böden, die wir hier in Brandenburg haben, sind beispielsweise so nährstoffarm, dass dann nur solche geduldigen Pflanzen wie die Kiefer oder die Birke wachsen können. Also man muss immer vor Ort schauen, was geht und was geht nicht. Eine Pauschalaussage ist immer schwer möglich, wie beim Arzt.
1: Inwieweit fließen denn die Erfahrungen jetzt aus diesen Waldbränden in Frankreich? Da war ja auch die Rede davon, dass das Feuer sozusagen eigenes Wetter macht. Inwieweit fließen diese Erfahrungen bei Ihnen an der Landesschule in den Unterricht mit ein? Sie sind ja wahrscheinlich auch mit den Kollegen aus Südeuropa im Austausch.
15: Ja, also wir sind einmal in Deutschland vernetzt über die Arbeitsgruppe Nationaler Waldbrandschutz. Da stehen wir eigentlich täglich im Austausch zu dem Thema. Aber auch in das europäische Ausland haben wir dort unsere Erfahrungen oder die haben ihre Erfahrungen mit uns teilen können. Wir haben dort beispielsweise ein Wildfire Peer Review anfertigen lassen von der Europäischen Kommission, wo eben genau Experten aus dem südeuropäischen Raum, die sowohl sich im Forst auskennen als auch im Katastrophenschutz auskennen, für uns sozusagen mal das Waldbrandschutzsystem in Brandenburg, das Waldbrandmanagement ganzheitlich unter die Lupe genommen haben und uns gezeigt haben, was machen wir gut, wo haben wir noch Verbesserungspotenzial. Und ja,
1: lassen Sie uns teilhaben. Lassen Sie uns teilhaben. Was machen wir gut in Brandenburg und wo ist noch Luft nach oben?
15: Also wir sind zum Beispiel sehr gut in der Detektion der Brände. Wir sind auch sehr gut in der Erstintervention, also dass wir viele Feuerwehreinheiten relativ zeitlich in einem guten kurzen Abstand an die Einsatzstellen schicken. Das ist im europäischen, südeuropäischen Ausland eben nicht so. Die Feuerwehreinheiten sind mehr dezentralisiert und haben weitere Anfahrtswege. Das ist natürlich ein Vorteil, den wir hier in Brandenburg haben. Wir fangen an, diesen Waldumbau voranzutreiben. Aber das ist ein sehr zäher Prozess. Das kann man natürlich immer noch sagen, das sollte man beschleunigen. Aber so ein Baum wächst ja trotzdem nicht schneller, ne? Nur weil man gepflanzt hat. Der braucht seine Zeit.
1: Ein extra Problem sozusagen in Brandenburg ist ja, dass wir viel Munitionsbelastung haben. Merken wir jetzt gerade in Jüterbog. Wie geht man damit um?
15: Ja, Munitionsbelastung ist ein ganz besonderes Problem. Ich sage immer, wir haben keine Berge, weil die bringen nochmal andere Probleme mit sich bei der Brandbekämpfung. Dafür haben wir dieses unliebsame Erbe der Kampfmittel, die noch im Boden liegen. Und wir haben darauf reagiert in Brandenburg, indem wir einen Technikverbund beschafft haben, der in solche Gebiete reinfahren kann und dort eine direkte Brandbekämpfung vornimmt und das Feuer auch eingrenzen kann. Ansonsten gilt das Gebot des Abstandes. Wir müssen dort Abstand halten, weil dieses Damoklesschwert, sage ich mal, immer über uns schwebt und über die Einsatzkräfte, die dort lokal vor Ort sind. Man weiß nie, was setzt wie um. Ja? Wir stehen dazu aber auch im engen Austausch mit dem Kampfmittelbeseitigungsdienst des Landes Brandenburg, wo wir da in eine Beratung gehen und schauen, was ist die beste Lösung.
1: Haben Sie vielen Dank. Norman Barth, stellvertretender Leiter des Brandenburger Waldbrandkompetenzzentrums. Er lehrt auch an der Landesschule für Brand- und Katastrophenschutz. Herzlichen Dank.
15: Ja, danke. Einen angenehmen Nachmittag.
1: 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Hören Sie, wer einen neuen Arzt sucht, der landet häufig bei Listen oder Siegeln, wie dem Top-Mediziner des Magazins Focus. Genau diese Rankings sind jetzt vor Gericht geprüft worden. Nach einer Klage hat sich nämlich der Bundesgerichtshof in Karlsruhe mit der Frage beschäftigt, welche Anforderungen für solche Ärzte-Siegel gelten sollen. Und heute ist das Urteil gefallen. Wie die Richter entschieden haben und worum es in dem Verfahren genau ging, das erklärt Max Bauer aus der ARD-Rechtsredaktion.
7: Die Zeitschrift Focus gibt jährlich Ärztelisten heraus. Zusätzlich können Ärztinnen und Ärzte das Siegel Top-Mediziner bzw. Focus-Empfehlung bekommen. Wenn Ärztinnen und Ärzte 2.000 Euro an Focus zahlen, können sie mit einem Empfehlungssiegel für sich werben. Die Wettbewerbszentrale, ein Verein der deutschen Wirtschaft, der sich für fairen Wettbewerb einsetzt, hält die Siegelvergabe für unzulässig und hat gegen die 2020 und 2021 vergebenen Siegel geklagt. Mit denen würde Focus einen falschen Eindruck erwecken, nämlich, dass hinter der Siegelvergabe eine objektive Prüfung durch eine neutrale Stelle stehe. Das Siegel gleiche einem Prüfzeichen, wie man es beispielsweise von der Stiftung Warentest kennt. Vor dem obersten deutschen Zivilgericht, dem Bundesgerichtshof, hatte die Wettbewerbszentrale nun Erfolg. Thomas Koch, Vorsitzender Richter des ersten Zivilsenats am BGH.
16: Wir haben entschieden, dass bei einer entgeltlichen Bereitstellung von Testsiegeln an Ärztinnen und Ärzte zu Werbezwecken strenge Anforderungen an das zugrunde liegende Testverfahren und die Gestaltung der Siegel zu stellen sind.
7: Diese strengen Anforderungen sollten die Verbraucher beim wichtigen Thema Gesundheit schützen.
16: Bei gesundheitsbezogener Werbung sind mit Blick auf das hohe Schutzgut der Gesundheit besonders strenge Anforderungen an die Richtigkeit und Klarheit einer Werbeaussage zu stellen. Für gesundheitsbezogene Testlogos bedeutet das, dass insoweit sowohl hinsichtlich des zugrunde liegenden Testverfahrens als auch hinsichtlich der Gestaltung der Testlogos strengen Anforderungen unterliegen.
7: Vor dem Oberlandesgericht München hatte Focus noch Recht bekommen. Aber die Vorinstanz habe einen wichtigen Punkt übersehen. Nämlich, dass die Focus-Ärztesiegel vor allem auf subjektiven Einschätzungen beruhen, auf Empfehlungen und Selbsteinschätzungen der Ärzte.
16: Nach den Feststellungen des Berufungsgerichts beruhen die Testurteile unter anderem auf Empfehlungen von Arztkollegen, Selbstauskünften der Ärzte über ihre Behandlungsleistung und Patientenbewertungen. Die Testlogos lassen aber nicht erkennen, auf Grundlage welcher Kriterien das Testurteil zustande gekommen ist und auf wessen subjektiven Einschätzungen es beruht.
7: Der subjektive Charakter der Testlogos sei also nicht klar erkennbar. Es werde nicht deutlich, auf welche Kriterien es bei dem Testurteil ankomme und wie es genau dazu kommt, dass ein Arzt eine Focus-Empfehlung erhält. Deshalb könnten die Focus-Ärztesiegel als irreführend bewertet werden.
16: Sollten die Testlogos irreführend sein, dann hat die Beklagte dadurch, dass sie Ärzten diese Logos zu Werbezwecken zur Verfügung gestellt hat, die Gefahr der Irreführung von Verbrauchern begründet und damit gegen das wettbewerbsrechtliche Irreführungsverbot verstoßen.
7: Ob Focus das tatsächlich getan hat, muss jetzt die Vorinstanz, das OLG München, noch einmal genau prüfen. Dabei muss es die strengen Vorgaben des Bundesgerichtshofs beachten. Man kann daher wohl sagen, dass die Focus-Ärztesiegel in der bisherigen Form und nach dem bisherigen Verfahren wahrscheinlich nicht mehr zulässig sind. Entschieden hat der BGH auch, dass es nicht gegen die Pressefreiheit verstößt, wenn bei Gesundheitswerbung strenge Anforderungen gelten.
1: Max Bauer war das aus der ARD-Rechtsredaktion in Karlsruhe.
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1: Nach der Tour de France ist vor der Tour de France. Kaum sind die Männer von den Sätteln gestiegen, geht es für die Frauen los. Am Sonnabend, also übermorgen, beste Deutsche ist Franziska Koch. Die 26-Jährige hat in diesem Jahr schon einen Frühjahrsklassiker gewonnen, das Kopfsteinspektakel bei Paris-Roubaix. Bei der Frankreich-Rundfahrt ist Koch vor allem als Edelhelferin für ihre Teamkapitänin Demi Wollering eingeplant. Tourreporter Holger Gerska.
17: Als 2022 die wiederbelebte Tour de France der Frauen mit einem Sprintfinale in Paris begann, spielte die damals 21-jährige Franziska Koch auch schon eine Hauptrolle. Sie ebnete ihrer damaligen Teamkollegin Lorena Wiebes als Anfahrerin den Weg zum Sieg. Vier Jahre später ist, auch dank eines Wechsels zum französischen Team FDJ, aus der Helferin endgültig eine Siegfahrerin geworden. Der größte Triumph gelang im Frühjahr beim Klassiker Paris-Roubaix. Es war aber nicht das einzige starke Resultat.
18: Ja, ich würde sagen, mein ganzes Frühjahr schon mit so vielen Top Tens in den Klassikern hat mir richtig gezeigt, was alles in mir steckt. Richtig cool, hat richtig viel Spaß gemacht. Und dann mit Paris-Roubaix, das war natürlich die Kirsche auf der Torte sozusagen.
19: Ist es doch noch Marianne Vos nebeneinander, Koch! Koch gewinnt! Franziska Koch gewinnt! Und sie kann gar nicht glauben, was sie geschafft hat!
18: Ja, das war eins meiner Traumrennen. Irgendwann wollte ich das immer in meiner Karriere gewinnen. Und dass es dann dieses Jahr geklappt hat, war sehr emotional, würde ich sagen. Und hat mir auf jeden Fall Selbstvertrauen gegeben.
17: Und mehr Aufmerksamkeit. International hat der Radsport der Frauen auch dank der neuen Tour de France ohnehin schon eine neue Stufe erreicht. In Deutschland helfen wie immer Erfolge. Obwohl der spektakuläre zweite Gesamtplatz Platz beim Giro d'Italia durch die noch jüngere Antonia Niedermayer Anfang Juni gar nicht das verdiente Echo fand. Franziska Koch spürt schon, dass sich was verändert hat zugunsten der Radsportlerinnen.
18: Das finde ich auch sehr schön. Ich denke, der Frauenradsport hat das auch verdient und vor allem auch in Deutschland. Man sieht ja, dass viel weniger Rennen immer in Deutschland stattfinden und ich hoffe, dass ja mit den ganzen großen deutschen Fahrern, die wir jetzt haben, auch dass wir dann noch mal ein bisschen mehr Aufmerksamkeit erregen können in Deutschland.
17: Aber erstmal geht es in die Schweiz und nach Frankreich. In Lausanne beginnt mit einem Zeitfahren die diesjährige Tour de France. Franziska Koch hat voriges Jahr mit unzähligen Fluchtversuchen begeistert, auch wenn kein Etappensieg gelingen wollte. Jetzt nach dem Teamwechsel schlüpft sie für die Tour zurück in die Rolle einer Helferin.
18: Wenn meine eigenen Ambitionen natürlich zurückgestellt werden, wir haben da eine der Hauptfavoriten mit Demi Vollering am Start und von daher, da ist das große Ziel, das gelbe Trikot mit ihr nach Hause zu holen.
17: Das bedeutet, Franziska Koch wird selten in Ausreißergruppen zu sehen sein, defensiver fahren.
18: Ja, genau. Dieses Jahr sind die eigenen Ambitionen ja ganz zurückgestellt. Aber wenn wir dann am Ende mit Demi das gelbe Trikot gewinnen können, dann ja, hat sich das alles gelohnt.
17: Zumal es im Herbst wieder Rennen mit eigenen Ambitionen für die dreimalige deutsche Meisterin gibt. Allen voran die Weltmeisterschaften Ende September in Montreal.
1: Tourreporter Holger Gerska war das.
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21: Ein wichtiger Hinweis für den Bereich Jüterbog, Treuenbrietzen und Luckenwalde. Wegen eines Waldbrands auf dem Truppenübungsplatz kommt es zu starker Rauchentwicklung. Ein weiteres Feuer gibt es im Braunsberg nähe Rheinsberg. Bitte halten Sie Fenster und Türen geschlossen. Dann ein Baustellenstau auf der westlichen A10 in beiden Richtungen 10 Minuten plus vor der Havelbrücke bei Vöben. A24 Hamburg Richtung Berlin zwischen Neuruppin und Neuruppin Süd stockt es noch nach einem gelöschten Grasbrand, zurzeit 15 Minuten plus für Sie. In weiten Teilen Berlins ist die Lage normal, etwa 15 Minuten länger dauert es aber auf der A100 in Richtung Treptow zwischen Schmargendorf und Albuinenstraße. Bitte Vorsicht, in Höhe Wechsstraße blockiert ein Fahrzeug die rechte Spur. Gut 10 Minuten plus haben wir außerdem auf der A103 auf der Überfahrt zum Stadtring. A111 in Richtung Oranienburg zwischen Saatwinklerdamm und Festplatz blockiert ein liegengebliebenes Fahrzeug die rechte Spur. Ab Dreieck Charlottenburg 10 Minuten extra. Und Moabit, Tiergartentunnel, die Einfahrt Invalidenstraße ist wegen technischer Probleme bis morgen früh gesperrt.
1: 16.20 Uhr.
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1: Grüße weiter im Studio, Stefan Oschardt. Guten Tag. Den Luftraum über einem Land zu schützen ist nicht einfach. Das merkt die Ukraine seit 4,5 Jahren sehr schmerzlich, weil russische Raketen und Drohnen massenhaft einfliegen und leider auch durchkommen. Übrigens fliegen die auch in NATO-Luftraum, jüngst in Polen. Die Nachrichten mit Elisabeth Mattner.
21: Im Osten Polens ist höchstwahrscheinlich eine russische Rakete eingeschlagen. Der polnische Ministerpräsident Tusk sagte, es handle sich vermutlich um ein ballistisches Geschoss. Es war in den frühen Morgenstunden auf einem Feld abgestürzt, verletzt wurde niemand. Der Vorfall ereignete sich, während Russland die Ukraine wieder mit Angriffen überzog. EU-Kommissionspräsidentin von der Leyen sprach von einer inakzeptablen Verletzung des Luftraums der Europäischen Union. Russland hat sich bislang nicht dazu geäußert. Seit Kriegsbeginn sind immer wieder fehlgeleitete Geschosse in den Nachbarländern eingeschlagen. Sollte es sich diesmal um eine ballistische Rakete gehandelt haben, wäre es der erste Vorfall dieser Art. Die Inflation in Deutschland zieht wieder deutlich an. Laut Statistischem Bundesamt sind die Verbraucherpreise in diesem Monat im Jahresvergleich um 2,8% gestiegen. Im Juni lag die Inflationsrate noch bei 2,3%. Aus Wiesbaden, Ursula Mayer.
22: Hauptgrund der andauernde Iran-Krieg. Dadurch sind insbesondere die Preise für Energieprodukte wie etwa Heizöl und Sprit im Schnitt um über 8% gestiegen. Dieser Anstieg wurde auch nicht mehr abgefedert durch den staatlichen Tankrabatt, da der vor einem Monat bereits ausgelaufen war. Deshalb mussten Menschen vielerorts in Deutschland fürs Tanken etwa ein Viertel mehr bezahlen als noch vor einem Jahr. Beim Heizöl gab es teilweise sogar noch größere Preissprünge.
21: Die Deutsche Bahn hat im ersten Halbjahr dieses Jahres einen Gewinn von 147 Millionen Euro erzielt. Das hat das Unternehmen am Vormittag mitgeteilt. Konzernchefin Paller sagte, man schreibe zum ersten Mal seit 7 Jahren mit dem Eisenbahngeschäft unter dem Strich wieder schwarze Zahlen. Als Gründe nennt sie unter anderem den begonnenen Konzernumbau, der auch Kostensenkungen und Personalabbau auf der Leitungsebene vorsieht. Paller betonte, man sei aber erst zufrieden, wenn auch die Qualität im täglichen Eisenbahnverkehr überzeuge. Im Fokus habe in der ersten Jahreshälfte die Sanierung des Schienennetzes gestanden. Noch nie hätten Bund und Bahn so viel Geld darin investiert. Die spanische Exklave Ceuta in Nordafrika hat zunehmend Probleme, die steigende Zahl von Migranten zu versorgen. Der Regierungschef des Gebiets Vivas bittet um die Entsendung zusätzlicher Polizei- und Armeekräfte. Er forderte die Zentralregierung in Madrid auf, den Notstand für Ceuta auszurufen. Die Aufnahmeeinrichtungen seien überlastet, hunderte Menschen schliefen auf der Straße, sagte Vivas. Ceuta liegt am Mittelmeer und grenzt ausschließlich an Marokko. Seit Tagen kommen dort mehr Migranten an als üblich, einige von ihnen übers Meer. Berichten zufolge haben tausende Menschen zuletzt den Grenzzaun überwunden. Die Europäische Union treibt den Ausbau von Rechenzentren voran. Jetzt hat die EU-Kommission offiziell das Bietverfahren dafür eröffnet. Aus Brüssel, Sarah Lopez.
0: Konkret sind bis zu 7 sogenannte AI-Gigafactories in der EU geplant. Das sollen riesige, effiziente Rechenzentren sein, in denen neue KI-Modelle trainiert und weiterentwickelt werden. Die sollen EU-Standards entsprechen, etwa beim Datenschutz und der Sicherheit. Die geplanten KI-Fabriken sind Teil einer EU-Strategie, KI-Infrastruktur auszubauen und den Zugang zu Hochleistungsrechnern in der EU zu verbessern. Ziel ist es, beim Thema künstliche Intelligenz unabhängiger von ausländischen Unternehmen zu werden und gegenüber China und den USA aufzuholen.
21: Die Landeschefin der Jungen Union Brandenburg-Strohschneider tritt zurück. Außerdem hat sie ihren Austritt aus der Partei erklärt und ihr Amt als Ostbeauftragte der JU Deutschlands niedergelegt. Das geht aus einer Mitteilung an die Parteimitglieder hervor, die RBB 24 vorliegt. Darin schreibt Strohschneider, das Spitzenpersonal der Partei habe seine Glaubwürdigkeit verloren. Die Bundesregierung fahre einen anderen Kurs als den, wofür man noch im Wahlkampf eingestanden sei. Konkret kritisierte Strohschneider die Grundgesetzänderung zur Schuldenbremse Anfang der Legislaturperiode und die Einkommensteuerreform. Die CDU mache es damit den Fleißigen in der Gesellschaft immer schwerer. Die Berliner Verkehrsbetriebe können jetzt genauer sagen, wann die Sanierungsarbeiten auf der U-Bahn-Linie 6 abgeschlossen sein sollen. Wie die BVG mitteilte, werden die Züge ab August nächsten Jahres auf der rund erneuerten Trasse fahren. Die Arbeiten zwischen den Bahnhöfen Kurt-Schumacher-Platz und Alt-Tegel haben sich erheblich verzögert. Grund dafür waren zum einen der strenge Winter, zum anderen waren bei der Sanierung größere Schäden festgestellt worden als erwartet. Soweit die Nachrichten. 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Das Wetter. Am Nachmittag viel Sonne bei Temperaturen bis 39 Grad. Von Westen her Wolken und einzelne Schauer und Gewitter. Abends stürmisch. In der Prignitz sind orkanartige Böen möglich. Aktuell im Berlin-Eiskeller 35 und in Adlershof 37 Grad. In Rathenow 38 und in Lindenberg 35 Grad. Morgen sonnig mit einigen Wolken, am Abend aus Westen häufige Hitzegewitter bei 27 bis 34 Grad. Die Zeit 16.25 Uhr.
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1: Ich bin Stefan Auswart. Guten Tag. Die Deutsche Bahn hat in den vergangenen Jahren vor allem mit Verspätungen, Baustellen und roten Zahlen Schlagzeilen gemacht, Negativschlagzeilen. Heute ist einem fast das Mittagessen vom Löffel gerutscht, als die Bahn verkündete, zum ersten Mal seit 2019 hat der Konzern im ersten Halbjahr wieder schwarze Zahlen geschrieben. RBB 24 Reporter Johannes Frevel berichtet, wie es dazu kommen konnte.
3: Erstmals seit dem Boomjahr 2019 kann die Deutsche Bahn in ihrer Halbjahresbilanz wieder ein Plus vorweisen, steckte die Bahn in der Jahresmitte in den Krisenjahren teils bis zu 2,3 Milliarden Euro im Minus, weist sie dort in diesem Jahr ein Plus von 147 Millionen Euro aus. Im Vergleich zu den Vorjahreszahlen hat die Bahn ihre wirtschaftliche Lage um rechnerisch rund 900 Millionen Euro verbessert. Entscheidenden Rückenwind gaben die Folgen der Krise am Persischen Golf. Benzin und Diesel wurden massiv teurer und sorgten für einen Fahrgastansturm im Fernverkehr, bilanziert Bahnsprecher Achim Staus.
4: Wir sind sehr froh, dass wir zum ersten Mal seit 7 Jahren wieder in die schwarzen Zahlen kommen im ersten Halbjahr. Das liegt zum einen daran, dass wir Kosten gesenkt haben, dass wir die Verwaltung verschlankt haben, dass wir auch Verantwortung in die Regionen abgegeben haben. Zum anderen helfen uns natürlich auch die hohen Benzinpreise. Viele Pendlerinnen und Pendler sind abgewandert vom Pkw auf den Zug.
3: Geholfen hat der Bahn auch die schlechte wirtschaftliche Lage der Industrie. Die Frachttochter DB Cargo fuhr bisher regelmäßig hohe Millionendefizite ein. Mit der einbrechenden Nachfrage von Unternehmen nach Transportleistungen, etwa für Autos, Stahl und Chemikalien, sank auch das Defizit der Frachtsparte. Unterstützt von einem Sanierungsplan konnte das Minus bei DB Cargo gegenüber dem Vorjahr von 96 auf 1 Million abgebaut werden.
4: Wir sind jetzt in den schwarzen Zahlen, rechnen aber fest damit, dass es auch am Ende des Jahres so sein wird, mit einem deutlich dreistelligen Millionenbetrag. Selbst wenn die Spritpreise wieder zurückgehen, die Kostensenkungen wirken sehr deutlich. Auch DB Fernverkehr ist wieder in den schwarzen Zahlen. DB Regio, unsere Nahverkehrssparte, ohnehin, sodass wir in der Summe auch in diesem Jahr, fürs Gesamtjahr, ein positives Ergebnis erwarten.
3: Ein weiterhin großes Problem bleibt das marode Schienennetz, das mit milliardenschweren Baumaßnahmen über viele Jahre hinweg auf Vordermann gebracht werden soll. 14.000 Baustellen wurden im ersten Halbjahr fertig, 28.000 sollen es bis Jahresende werden. Wo ständig am Gleis gebaut wird, bleibt es schwierig mit der Pünktlichkeit, räumt Bahnsprecher Achim Staus ein.
4: Die Pünktlichkeit im gesamten Personenverkehr der Bahn liegt bei knapp 88%. Wir wissen aber, im Fernverkehr ist es deutlich schlechter.

0: Antritt des Fraktionsvorsitzenden Jens Spahn eine Debatte über das Handeln und die Kommunikation von Kanzler Friedrich Merz und der Parteispitze ausgebrochen. Kritik hagelt es auch von Seiten der CDU-Landesverbände. In Brandenburg hat es da jetzt einen Paukenschlag gegeben, auch einen kleineren, aber immerhin. Die Vorsitzende der Jungen Union, Laura Strohschneider, hat alle politischen Ämter niedergelegt, ist aus der Partei ausgetreten. RBB24-Landespolitikreporterin Annette Kufner dazu aus Potsdam.
1: Sie könne und wolle für diese Partei nicht mehr stehen. Mit diesem Paukenschlag hat sich Brandenburgs JU-Vorsitzende Laura Strohschneider aus der CDU verabschiedet. 10 Jahre sei sie Mitglied gewesen, aber seit der vergangenen Bundestagswahl sei zu viel vorgefallen. Die Ereignisse der letzten Tage seien das Zünglein an der Waage gewesen.
2: Jeder weiß, was politisch passiert ist. Die Personalrochade, die Friedrich Merz dort vorgenommen hat, finde ich schwierig. Ich finde sie schwierig, weil sie einmal auf einer persönlichen Ebene seltsam und unschön gelaufen ist. Ich finde sie aber auch schwierig, weil ich nicht so richtig nachvollziehen kann, inwiefern das ein Zeichen nach vorne sein soll.
1: Vor allem der Rollenwechsel von Carsten Linnemann habe sie enttäuscht. In seiner Rolle als Generalsekretär wäre er für sie ein Hoffnungsträger gewesen. Jetzt sei er Gesundheitsminister, obwohl er das vorher für sich abgelehnt hätte. Auch die Causa Jens Spahn hätte ihre Entscheidung befeuert, sagt Strohschneider. Mithilfe einer Leihmutter hatten er und sein Mann in den USA ein Kind bekommen, was in Deutschland verboten ist. Nach massiver Kritik trat Spahn als Unionsfraktionsvorsitzender zurück.
2: Das ist halt das, was sich an vielen Stellen ja abzeichnet, dass wir Dinge sagen und andere Dinge tun. Das ist was, wo ich das Gefühl hatte, wenn ich mit Leuten spreche, ich kann und möchte das eben nicht mehr rechtfertigen.
1: Der Generalsekretär der CDU Brandenburg, Julian Brüning, bedauert Strohschneiders Austritt. Gerade in schwierigen Zeiten brauche die Union Leute, die mit Leidenschaft dafür arbeiteten, dass es mit Deutschland wieder bergauf gehe. Ähnlich hat sich der Vorsitzende der Landesgruppe Brandenburg der Unionsfraktion im Bundestag, Sebastian Steinicke, geäußert. Kritik am Spitzenpersonal gebe es aber auch in der Landesgruppe, sagt er.
3: Dass natürlich seit dem Rücktritt von Jens Spahn sich da einiges entwickelt hat, das uns nicht so gefallen hat, von der Kommunikation her und von den Abläufen her. Das ist bei uns genauso wie in jedem anderen Landesverband oder hier in einer Landesgruppe auch.
1: Aus anderen Landesverbänden hatte es zuletzt harsche Kritik gegeben an den Personalentscheidungen des Bundeskanzlers. Für Laura Strohschneider geht die Sache tiefer. Auch inhaltlich habe sich die Partei weit von ihren Grundsätzen entfernt. Den Unmut darüber spüre sie auch in den Reihen der Jungen Union. Vor allem die Entscheidung, die Schuldenbremse aufzuweichen, habe viele junge Mitglieder enttäuscht.
2: Weil man hat ja im Wahlkampf vom BE gestanden und man hat gesagt, ja, wir sind dafür, wir machen keine neuen Schulden. Und bevor es richtig losgeht, kommt schon das Gegenteil. Was ich jetzt aber auch im Nachgang bemerkt habe, also ich habe heute Morgen, seitdem das raus ist, schon unglaublich viele Nachrichten von Leuten bekommen, die mir geschrieben haben, sie fühlen sich ähnlich.
1: Ob es weitere Austritte geben wird, da ist sich Strohschneider nicht sicher. Sie selbst freue sich nun auf ein Leben außerhalb der Politik. Mit dem Austritt hat die 29-Jährige auch alle politischen Ämter niedergelegt.
0: Aus Potsdam war das Landespolitikreporterin Annette Kufner. Im Frankfurter Stadtteil Bosen nahe der B5 wird derzeit ein neuer Windpark gebaut. In einem Jahr sollen die 8 Windräder fertig sein und dann Strom für umgerechnet 40.000 Haushalte liefern. Gleichzeitig ändert die Bundesregierung aber die gesetzlichen Rahmenbedingungen für erneuerbare Energien. Einige Subventionen sollen wegfallen. Was bedeutet das für die Pläne in Bosen? RBB-Reporter Philipp Barnsdorf hat nachgefragt.
4: Das Umspannwerk ist schon gebaut. Bald werden die Windräder angeliefert. Die Bremer Firma Energiekontor plant den Windpark und will ihn dann an einen Investor verkaufen. Klingt eigentlich alles gut, wären da nicht die Netzengpässe. Weil die Leitungen fehlen, kann Strom aus der Region manchmal nicht schnell genug abtransportiert werden. Dann müssen Windparks vorübergehend abgeschaltet werden. Bisher gab es dafür vom Staat eine Entschädigung, aber mit dem von der Bundesregierung geplanten Gesetz soll sich das ändern, wie Energieforscher Uwe Holzhammer erklärt.
5: Durch das Gesetz ist geplant, in Regionen, die stark betroffen sind von Engpässen, dass neue Anlagen keine Entschädigung mehr bekommen, wenn es zu Engpässen kommt und der Strom, der vor Ort produziert werden könnte, weil der Wind weht, nicht ins öffentliche Netz eingespeist werden kann.
4: Das heißt, wenn das Gesetz in der aktuellen Form in Kraft tritt und der Bosener Windpark dann abgeschaltet werden muss, gibt's keine Entschädigung. Für die Firma Energiekontor, die gerade versucht, einen Betreiber für den Park zu finden, ist das natürlich kein gutes Verkaufsargument.

0: Lohnt sich das Ganze dann noch?
1: So ganz ist das Gesetzgebungsverfahren ja noch nicht abgeschlossen. Und deshalb können wir da nicht so direkt zu den einzelnen Regelungen Stellung beziehen. Und gleichzeitig ist es eben wichtig, dass Investitionen und Planungssicherheit für bereits entwickelte Projekte und finanzierte Projekte erhalten bleibt.
0: Sagt Silas Habort von Energiekontor. Immerhin sei man schon in Verkaufsgesprächen für den Park. Aber gleichzeitig plant Energiekontor auch schon eine Erweiterung über die gerade zu bauenden 8 Windräder hinaus. Und da schlägt die Unsicherheit jetzt schon durch.
1: Wir haben jetzt anstatt 4 Anlagen einen neuen Plan eingereicht und machen jetzt 3 Anlagen. Das erzeugt dann nicht so viel erneuerbaren Energien, wie wir quasi hätten erzeugen können, ist aber etwas wirtschaftlicher und dazu sind wir dann halt jetzt eben gezwungen.
0: Die erneuerbare Energiebranche geht also auf unsichere Zeiten zu. Immerhin, wenn die Entschädigungen wirklich gestrichen werden, dürften Verbraucher profitieren. Die bezahlen nämlich bisher die Entschädigungen über das Netzentgelt in ihrem Strompreis.
2: Soweit RBB-Reporter Philipp Barnsdorf.
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2: Apropos hohe Preise, die Teuerung, sie bleibt hoch. Die Preise sind in unserer Region im Vergleich zum Vorjahresmonat um fast 3% gestiegen. Das Statistische Landesamt Berlin-Brandenburg hat den Verbraucherpreisindex für Juli vorgestellt. Wirtschaftsreporter Kendrick Heinz hat die konkreten Zahlen, hat sich umgehört, was die steigenden Preise für die Menschen bedeuten.
4: In Berlin sind die Preise für die Konsumenten im Vergleich zum Juli 2025 um durchschnittlich 2,9% gestiegen, in Brandenburg um 2,7%. Damit zieht die Teuerungsrate im Vergleich zum Juni an. Inflationstreiber war die Energie, allem voran Kraftstoffe. Deren Preise stiegen im Vergleich zum Vorjahresmonat um 30% in Berlin und 24% in Brandenburg. Auch die Preise für Heizöl legten immens zu. Währenddessen sanken die Preise für Strom und Erdgas, aber auch für einige Lebensmittel wie frisches Obst und Milchprodukte. Die höheren Preise machen sich auch im Portemonnaie der meisten Verbraucher bemerkbar. Die Auswirkungen sind allerdings unterschiedlich, berichten Passanten in der Potsdamer Innenstadt.
5: Das größte Problem sind die Mieten.
6: Ich kaufe im Angebot.
7: Gar nicht eigentlich. Wir geben das aus, was wir bisher ausgegeben haben und damit bleibt das.
8: Zum Beispiel muss ich mir genau überlegen, wenn ich mir mal ein Stück Kuchen kaufe, weil wenn ich die Preise sehe, wird mir wirklich übel.
9: Na, mit Spritpreisen. Sehr dolle.
4: Vor allem die gestiegenen Preise für Miete, Lebensmittel und Treibstoff bereiten den Menschen also Sorgen. Der Ausblick ist bei den meisten recht pessimistisch.
10: Wird schlimmer, auf alle Fälle. So wie die Regierung jetzt arbeitet, wird schlimmer.
11: Dass es sich entspannt, das Gefühl habe ich nicht. Aber es ist eine mehr oder weniger auch logische Entwicklung, muss man sagen.
8: Also ich habe das Gefühl, das wird alles immer schlimmer. Ist hier eine kleine Preisreduzierung, sagen wir jetzt ein paar Lebensmittel oder so, dann wird der Krankenkassenbeitrag erhöht.
12: Es wird immer wieder teurer werden, es wird sich nicht verändern. Also wir müssen damit leben.
13: Die Einzelkämpfer, die überall die Macht haben wollen, letztendlich, ja, wir Einzelnen, wir sind davon abhängig, müssen eben zusehen, wie wir das dann entsprechend wuppen.
4: Wünschen sich die Menschen mehr Hilfe durch den Staat? Darüber sind sich die Passanten in Potsdam uneins.
11: Etwas mehr schon, ja. Das würde ich mir schon wünschen.
14: Sie sollte eigentlich nur ihre Arbeit machen, ja, und auf unsere Bedürfnisse eingehen.
12: Naja, die Zeiten, wo wir gehofft haben, der Staat regelt das, die sind schon lange vorbei.
5: Ja, gar nicht mal ich persönlich, sondern der Staat müsste eigentlich dann die Institutionen unterstützen, die ich nicht mehr nutzen kann.
15: Naja, ich bin immer der Meinung, wir Menschen können das selber auch ein bisschen beeinflussen, unsere Finanzen. So, was wir ausgeben, geben wir aus. Wenn wir im Überschall leben, dann haben wir nichts.
4: Ein Passant sieht zumindest die Lage an den Tankstellen entspannt.
12: Was für Preissteigerungen. Ich tanke seit Jahren immer für 30 Euro und es ist nicht teurer geworden.
4: Vielleicht hilft in der Sache ja eine Prise Humor.
2: Berliner und Brandenburger kämpfen mit der Teuerung. Herr Kendrick Heinz hat Verbraucher in Potsdam befragt.
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2: Mit Elisabeth Mattner.
16: Vorsicht auf der A2 Magdeburg Richtung Berlin. Zwischen Rastplatz Wüstenforst und Ciesa liegt ein Reifen auf der mittleren Spur. Vorsicht auch auf der A10 südlicher Berliner Ring Richtung Dreieck Werder. Zwischen Michendorf und Ferch blockiert ein liegengebliebenes Fahrzeug die rechte Spur. In Weidenheim Berlins ist die Lage normal, aber etwa 15 Minuten länger dauert es auf der A100 in Richtung Treptow zwischen Schmargendorf und Albuinstraße. Gut 10 Minuten plus haben wir deshalb auch auf der A103 in der Überfahrt zum Stadtring. In Richtung Wedding sind es 10 Minuten plus zwischen Innsbrucker Platz und Schmargendorf. A111 in Richtung Oranienburg zwischen Saatwinkler Damm und Festplatz blockiert ein liegen gebliebenes Fahrzeug die rechte Spur ab Dreieck Charlottenburg 10 Minuten extra. Und ein wichtiger Hinweis zur U-Bahn. Die U9 ist aufgrund einer Betriebsstörung zwischen Berliner Straße und Turmstraße unterbrochen. Unterbrochen sind auch U3 und U1 zwischen Neulendorfplatz und Gleisdreieck. Nutzen Sie zur Umfahrung die U2.
2: 16.40 Uhr ist es.
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2: Für Sie im Studio weiter Stefan Oschwart. Schönen guten Tag. Verletzungen des Luftraums in NATO-Staaten gehören angesichts der vielen russischen Drohnen und Raketen in der Luft zum Alltag. Zuletzt gab es ernste Vorfälle in Rumänien, jüngst in Polen. Mehr dazu jetzt in den Nachrichten mit Elisabeth Mattner.
16: Nach dem Absturz einer mutmaßlich russischen Rakete in Polen hat die NATO ihre Unterstützung bekräftigt. Generalsekretär Rutte erklärte, die Allianz stehe an der Seite Polens. EU-Kommissionspräsidentin von der Leyen und Bundeskanzler Merz verurteilten den Vorfall als gefährliche Eskalation. Die Rakete war auf einem Feld rund 90 Kilometer von der Grenze zur Ukraine eingeschlagen. Nach Einschätzungen der polnischen Behörden handelt es sich um einen russischen Marschflugkörper. Seit Kriegsbeginn gab es immer wieder ähnliche Einschläge in ukrainischen Nachbarländern. Sollte es sich diesmal um eine ballistische Rakete handeln, wäre es allerdings der erste bekannte Fall dieser Art. Die deutsche Wirtschaft ist trotz der Belastungen durch den Iran-Krieg im zweiten Quartal des Jahres leicht gewachsen. Wie das Statistische Bundesamt mitgeteilt hat, legte das Bruttoinlandsprodukt im Vergleich zum Quartal davor um 0,2% zu. Aus Wiesbaden, Alexander Schmidt.
6: Das ist etwas mehr als erwartet. Nach Aussage der Statistiker haben deutsche Firmen mehr Waren ins Ausland verkauft. Die Konsumausgaben hingegen entwickelten sich verhalten. Die Investitionen seien trotz staatlicher Milliardeninvestitionen in die Infrastruktur sogar zurückgegangen. Im ersten Vierteljahr hatte die Wirtschaftsleistung vor allem wegen höherer Exporte um 0,4% zugelegt. Nach dem überraschend guten Jahresauftakt war die Hoffnung groß, dass die deutsche Wirtschaft nach drei mageren Jahren wieder deutlich Fahrt aufnehmen würde. Nach Einschätzung von Ökonomen hängt das weitere Wachstum derzeit stark vom Ausgang des Krieges im Nahen Osten ab, der die Energiepreise spürbar nach oben getrieben hat.
16: Das Leben in Deutschland hat sich wieder stärker verteuert. Nach ersten Schätzungen des Statistischen Bundesamtes ist die Inflationsrate im Juli im Vergleich zum Vorjahresmonat auf 2,8% gestiegen, nach 2,3% im Juni. Als Hauptgrund gilt der ausgelaufene Tankrabatt. Dadurch kosten Benzin und Diesel deutlich mehr. Der Anstieg war von Fachleuten erwartet worden. Die spanische Exklave Ceuta im Nordafrika hat zunehmend Probleme, die steigende Zahl von Migranten zu versorgen. Der Regierungschef des Gebiets Vivas bittet um die Entsendung zusätzlicher Polizei- und Armeekräfte. Er forderte die Zentralregierung in Madrid auf, den Notstand für Ceuta auszurufen. Die Aufnahmeeinrichtungen seien überlastet. Ceuta liegt am Mittelmeer und grenzt ausschließlich an Marokko. Seit Tagen kommen dort mehr Migranten an als üblich, einige von ihnen übers Meer. Berichten zufolge haben tausende Menschen zuletzt den Grenzzaun überwunden. Die Deutsche Bahn hat im ersten Halbjahr einen Gewinn von 147 Millionen Euro erwirtschaftet. Es ist das erste Mal seit 7 Jahren, dass das Unternehmen schwarze Zahlen schreibt. RBB24 Wirtschaftsreporter Sören Hinze.
17: Grund sind laut Konzernangaben vollere Fernzüge, vor allem seit dem Monat April. Wegen Rabattaktionen und hoher Spritpreise seien vor allem Pendler vom Auto auf die Bahn umgestiegen. Zugleich habe der Konzern erste Sparpläne umgesetzt. Kosten wurden durch Personalabbau gesenkt, nicht im Zugverkehr, sondern in der Konzernleitung und bei internen Doppelstrukturen. Verluste verzeichnet der Konzern weiterhin in der Güterverkehrssparte. Um die Kundenzufriedenheit zu verbessern, setzt der Konzern auf eine umfangreiche Netzsanierung sowie ein Sofortprogramm. Mehr Personal soll Bahnhöfe öfter reinigen und Schäden schneller reparieren.
16: Auf dem ehemaligen Militärgelände in Jüterbog im Landkreis Teltow-Fläming stehen erneut mehrere Hektar in Flammen. Wie die Regionalleitstelle in Brandenburg an der Havel mitteilte, sind aktuell 7 Hektar in Brand geraten. Schon am letzten Wochenende brannte auf dem ehemaligen Truppenübungsplatz ein Waldstück von etwa 8 Hektar. Es ist nicht möglich, den Brand direkt zu bekämpfen, weil das Gelände munitionsbelastet ist. Auch im Ortsteil Braunsberg, der Stadt Rheinsberg im Landkreis Ostprignitz-Ruppin, gibt es nach Angaben der Feuerwehr einen ausgedehnten Flächenbrand. Die Landeslisten für die Berliner Abgeordnetenhauswahl in knapp 2 Monaten stehen endgültig fest. Insgesamt treten 17 Parteien bei der Abstimmung am 20. September an, wie der Landeswahlausschuss mitgeteilt hat. Diese Zahl hatte das Gremium schon vergangene Woche genannt. Der Ausschuss musste aber noch über 2 Beschwerden entscheiden, die jetzt abgewiesen wurden. Bei der Wiederholungswahl vor 3 Jahren kandidierten noch insgesamt 33 Parteien. Soweit die Nachrichten. 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Das Wetter: bis zum Abend vor allem im Nordwesten Schauer und Gewitter mit Sturmböen. In der Prignitz sind orkanartige Böen möglich. Aktuell in Berlin-Tempelhof 37 und in Pankow 36 Grad, in Cottbus auch 36 Grad, in Bad Liebenwerda 37 Grad. Nachts erst noch stürmisch, danach Auflockerungen, 21 bis 17 Grad. Morgen sonnig mit einigen Wolken, am Abend kräftige Hitzegewitter, maximal 34 Grad. Die Zeit 16.45 Uhr.
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2: Stefan Oschwart, mein Name, schönen guten Tag. Die Autoindustrie ist das Rückgrat der deutschen Wirtschaft. Viele tausend Menschen arbeiten bei VW, BMW, Mercedes, Porsche und Audi. Aber in den letzten Wochen jagt eine Hiobsbotschaft die andere. Zehntausende Jobs etwa will VW abbauen. Zuletzt hieß es, auch BMW werde 8000 Jobs streichen. Der Autobauer verdiente zuletzt mehr Geld mit Finanzdienstleistungen als mit dem Verkauf von Autos. Professor Helena Wispert ist Autoexpertin. Sie lehrt an der Hochschule für angewandte Wissenschaften Ostfalia. Ich habe sie gefragt, wie die Krise der deutschen Automobilindustrie entstanden ist.
18: Da gibt es jetzt bei jedem Automobilhersteller eine andere Gemengelage, aber unterm Strich einigt sie alle die großen Probleme in China auf dem chinesischen Automobilmarkt, dem größten Automobilmarkt der Welt und eben auch dem größten Markt für Elektroautos. Da ist gerade quasi das Problem.
2: Und was genau ist dann das Problem?
18: Also der Gesamtmarkt in China, der ist sehr stark eingebrochen im ersten Halbjahr 2026. 20% ging es da nach unten. Und die deutschen Autobauer haben da noch ganz gut von dem Verkauf der Verbrenner gelebt, sind jetzt aber gerade bei denen jetzt sehr stark eingebrochen, weil die Spritpreise in China auch sehr hoch gegangen sind. Und bei den Elektroautos, die eben auch 50% des Marktes in China ausmachen, da spielen leider die deutschen Autobauer nach wie vor keine große Rolle.
2: Und warum nicht?
18: Weil die heimischen Autobauer da die Nase vorn haben. Also es ist quasi wirklich ein sehr starker Verdrängungswettbewerb, den wir gerade in China sehen. Der Markt ist auch nicht gesund, also da verdient niemand mehr Geld. Die deutschen Autobauer gehen zum Teil diese Preiskämpfe nicht mit, weil sie nicht unter Kosten verkaufen wollen. Also da sind die heimischen Autobauer zurzeit sehr aggressiv und bringen natürlich auch Autos auf den Markt, die eine sehr hohe Ausstattung haben in der Basisvariante, was eben bei den deutschen Autobauern zum Teil noch dazu gekauft werden muss.
2: Sie haben ja früher selbst für VW gearbeitet. Was haben die Unternehmen unterschätzt, wo möglicherweise auch falsche Weichen gestellt?
18: Also das ganze Thema E-Mobilität, das begleitet die deutschen Autobauer ja jetzt schon seit mehreren Jahren im Krisenmodus. Sie haben unterschiedliche Strategien sich überlegt und teilweise haben sie sich selbst überschätzt, weil sie wirklich 2 Punkte selbst entwickeln wollten und das parallel. Und das ist zum einen natürlich das Elektroauto, da mussten sie das Auto neu erfinden, aber noch wichtiger die ganze Software. Sie haben sich quasi die gleiche Kompetenz zugesprochen wie Apple und Google und das hat zum Teil nicht funktioniert. Wir sehen aber, dass die deutschen Autobauer jetzt aufgeholt haben. Also insbesondere Mercedes und BMW haben ja ihr eigenes Betriebssystem für die Elektroautos auf den Markt gebracht, was große Vorteile eben auch für die Kundendaten bedeutet. Bei Volkswagen ist es eben noch die Frage, wie es in Europa weitergeht. Es wurden ja einige Kooperationen jetzt aufgekündigt, die da in die Richtung gingen. Also mal sehen. Also das Softwareproblem, das beschäftigt die Autobauer nach wie vor und das ist wirklich auch ein großes Problem.
2: Nun müssen ja die Beschäftigten in Deutschland vor allem bangen, aber Beispiel Ungarn, die freuen sich. Das Mercedes-Werk in Kecskemét etwa wird ausgebaut. Doppelt so viele Autos sollen da gebaut werden in Deutschland. Da müssen die Beschäftigten bluten. Wird das der neue Trend?
18: Ja, also das ist wirklich ein Warnsignal, weil wenn wir uns Mercedes anschauen, Mercedes hat ja im Vergleich zu Volkswagen noch immerhin etwas Spielraum bei der Preisgestaltung als Premium-Autohersteller. Und wenn eben ein Premium-Autohersteller jetzt entscheidet, in Deutschland ist es nicht mehr wirtschaftlich, neue Modelle, neue Elektromodelle zu bauen, dann ist das ein Warnsignal für den Standort Deutschland. Wir haben in Europa zurzeit einen Standortwettbewerb, wenn es darum geht, neue Produktionsstätten zu eröffnen. Und Ungarn macht es den Autobauern sehr attraktiv, da jetzt die Kapazitäten zu erhöhen mit Förderprogrammen, mit wenig Bürokratie. Und in Deutschland sollte das eigentlich auch der Fall sein.
2: Audi und BMW sitzen ja auch in Ungarn, in Dürr zum Beispiel. Audi schon sehr lange, BMW hat eine neue Fabrik gebaut am Rand von Debrecen. Wenn so viele Jobs gestrichen werden, was heißt das eigentlich für die Mitarbeiter in der Autoindustrie in Deutschland? Können die so einfach umgetopft werden in eine andere Branche zum Beispiel? Stichwort Spezialisierung.
18: Wenn wir uns die Stellen anschauen, die jetzt zur Disposition stehen bei den Autobauern, dann sind das insbesondere Stellen in der Produktion. Und diese Produktionskapazitäten, die werden ja langfristig nachhaltig abgebaut und kommen eben auch in anderen Industrien nicht wieder. Das sehen wir ja über alle Industrien hinweg, dass in der Produktion eben Stellen wegfallen. Deswegen wird es da besonders schwer, eben quasi umzuswitchen und da auf eine andere Stelle zu wechseln. Wo wir Zukunftsfelder haben und wo auch neue Jobs entstehen, das sind in diesen Zukunftsfeldern der Software, der Chipherstellung und eben auch in der Produktion zum Beispiel von Batterien europaweit. Das sind so diese automobilnahen Felder.
2: Und Rüstungsindustrie wahrscheinlich auch.
18: Ja, bei der Rüstungsindustrie, da muss man mal abwarten, wie was da dann wirklich draus wird, weil die Industrien unterscheiden sich schon sehr stark in der Langfristigkeit, in der Kapitalbindung. Da ist eben die Frage, ob das so einfach dann ein neues Zukunftsfeld für die Automobilhersteller sein könnte.
2: Jobs streichen, das ist ja die übliche Antwort in Krisen wie jetzt. Was würden Sie denn den Unternehmen raten, um die Autoindustrie in Deutschland zu retten?
18: Die deutschen Autobauer, die laufen ja zurzeit etwas hinterher, die Kosten einzusparen. Das ist natürlich jetzt der wichtigste Punkt, um eben auch langfristig Gestaltungsmöglichkeiten zu haben, also wirklich investieren zu können in die Neuausrichtung, in die in zukunftsfähige Technologien. Und da ist eben der Punkt, also die deutschen Autobauer müssen es wieder schaffen, diese Innovationsstärke, auch diese Rolle auszufüllen, wirklich der innovationsstarken Autobauer weltweit, weil zurzeit laufen sie etwas hinterher, haben eben viel eingeholt, aber der Anspruch sollte wirklich sein, eben mit Innovation dann sich vor den Wettbewerb zu stellen, weil ansonsten lassen sich eben diese hohen Produktionskosten in Deutschland ja auch nicht tragen, weil das sind eben einfach die höchsten variablen Produktionskosten in der Automobilindustrie weltweit.
2: Was macht Ihnen Hoffnung?
18: Mir machen Hoffnung die neuen Modelle. Also das ist ja auch ein übliches Rezept und es funktioniert hoffentlich diesmal auch. In einer Krise starten alle Autobauer eine Modelloffensive und die Modelle sind jetzt da. Also sowohl bei BMW, die neue Klasse, das ist die neue Fahrzeuggeneration, als auch bei Mercedes mit den neuen Elektroautos, als auch bei Volkswagen mit den kleinen Elektroautos. Die neue Modellpalette steht jetzt in den Startlöchern. Das ist eben eine andere Ausgangslage, um eine Krise zu bewältigen, als wenn man eine veraltete Modellpalette mit sich trägt.
2: Die Autoexpertin Professor Helena Wispert, sie lehrt an der Hochschule für angewandte Wissenschaften Ostfalia. Beim Einkaufen an der Tankstelle oder im Café, viele haben das Gefühl, dass das Leben wieder teurer wird. Neue Zahlen bestätigen diesen Eindruck jetzt, wie das Statistische Bundesamt in Wiesbaden meldet. Die Verbraucherpreise sind nämlich zuletzt im Juli im Jahresvergleich um 2,8% gestiegen. Wie es dazu kommt, erläutert Ursula Meyer aus der ARD Wirtschaftsredaktion.
19: Durch den Iran-Krieg sind insbesondere Heizöl und Sprit wieder teurer geworden, auch weil der staatliche Tankrabatt mittlerweile ausgelaufen ist. Deshalb mussten Menschen vielerorts in Deutschland fürs Tanken etwa ein Viertel mehr bezahlen als vor einem Jahr. Beim Heizöl gab es teilweise sogar noch größere Preissprünge. Immerhin, die Preise für Lebensmittel blieben nahezu unverändert.
2: Soweit Informationen von Wirtschaftsreporterin Ursula Meyer.
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2: Die Uckermark ist der am dünnsten besiedelte Landkreis Deutschlands, allerdings auch eine der vielseitigsten Regionen. Klare Seen, große Wälder, sanfte Hügel und viele historische Bauten. Die bespielen die uckermärkischen Musikwochen und bringen Konzerte an besondere Orte. In Ställe und Scheunen, Kirchen, Burgruinen, Gutshäuser und Open Air. Das ist ein Festival für alte Musik. Es gibt aber auch klingende Ausflüge zu Folklore und zeitgenössischer Musik. Am Wochenende geht's los. RBB Kulturreporter Volker Michael schaut schon mal aufs Programm voraus.
20: Blockflöten und Beatles, Fandango in der Dorfkirche, Inferno in der Scheune, Liebeslieder im Schafstall, das alles bieten die uckermärkischen Musikwochen und singen über den Frieden in der Hyparschale Templin, wo auch das erste Konzert stattfindet. Festivalleiter Christoph Wichtmann klärt auf.
21: Wir versuchen nicht nur immer interessante Musik in die Uckermark zu bringen, sondern auch interessante Orte, also dass beides zusammenkommt. In diesem Jahr ist das Eröffnungskonzert in der sogenannten Hyparschale von Ulrich Müther gebaut, lichtdurchflutet. Also wir haben eigentlich von Anfang an versucht, auch Internationalität in die Uckermark zu bringen. Also Polen war auch immer dabei, aber heute haben wir sehr viele Gäste aus Tschechien und seit einigen Jahren auch aus Slowenien.
20: Die tschechischen und slowenischen Kulturinstitute helfen dem Festival in der Uckermark finanziell und sorgen für hochkarätige Gastspiele. Aber auch aus Spanien kommen regelmäßig beeindruckende Künstler, zum Beispiel die Sängerin Hyun Telecea.
22: Ganz viele verschiedene Programme in ganz viele wunderschöne Orten. Also für mich war immer diese Termine in der Uckermark ein Geschenk.
23: Durchweg Leute, die wahnsinnig nett auch nach dem Konzert auf uns zukommen und sagen, ah, ich habe euch schon letztes Jahr gehört und das war so toll und wie schön das diesmal wieder war. Und das tut wirklich so gut. Das ist wie ein Sommerurlaub, auch für uns.
20: Der Lautenist Andreas Arendt gestaltet eines der drei Abschlusskonzerte am 23. August im Schafstall Temmen. Barocklieder, japanische Haikus und ein Beatles-Song. Alles dreht sich um Hirten und um Wasser. Ganz anders gestaltet der Fagottist Adrian Rovatkoi sein Programm. Er wohnt mit seiner Familie in Herzfelde bei Templin. Dort bespielt er regelmäßig die Dorfkirche.
24: Letztendlich sind die Probleme, die man auch erlebt, wenn man in der Uckermark lebt, nämlich die starke Kluft zwischen Land und Stadt, politische Verwerfung und so weiter, so prägend, dass ich nicht unbedingt behaupten kann, ich bin motiviert, ein Programm zu kreieren, was sich über diese Problematik hinwegsetzt.
20: Woher kommt die Musik? Wohin führt sie uns? Nachdenkliches möchte Adrian Rovatkoi seinen Besuchern in Herzfelde bieten. Er genießt, wie stark sich die Menschen aus dem Dorf ins Festival einbringen. Ohne die Freiwilligen geht bei den uckermärkischen Musikwochen nichts. Das weiß auch Festivalleiter Christoph Wichtmann. Die Mitglieder seines Vereins organisieren alles und sorgen für immer neue Spielorte.
21: Wir arbeiten auch mit den Denkmalschützern in Prenzlau zusammen. Es kommen auch nach Konzerten häufig Besucher auf uns zu und fragen, ob wir nicht mal im Wohnort des Besuchers ein Konzert machen könnten. Aber der Verein ist sehr, sehr wichtig für das Gelingen der Musikwochen.
2: Soweit Kulturreporter Volker Michael. Am Wochenende starten die uckermärkischen Musikwochen. Konzerte gibt's in der Region bis zum 23. August. Das Wetter in Berlin und Brandenburg bis zum Abend, vor allem im Nordwesten Schauer und Gewitter mit Sturmböen. In der Prignitz sind auch orkanartige Böen möglich. Temperaturen im Moment ziemlich heiß. In Pankow in Berlin werden 36 Grad gemessen, in Tempelhof sind 37, Bad Liebenwerda auch 37. In der Nacht erst noch stürmisch, dann lockert's auf. 21 bis 17 Grad in der Nacht wohlgemerkt. Morgen nochmal höchstens 34 Grad und auch wieder sonnig mit ein paar Wolken. Am Abend gibt's dann morgen kräftige Hitzegewitter.
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2: Mit Elisabeth Mattner.
16: Vorsicht auf der A10, östlicher Berliner Ring Richtung Dreieck Barnim. Zwischen Marzahn und Hohenschönhausen liegt ein Gepäckträger auf der Fahrbahn. In weiten Teilen Berlins ist die Lage normal. Etwa 15 Minuten länger dauert es aber auf der A100 in Richtung Treptow zwischen Schmargendorf und Albuinenstraße. Gut 10 Minuten plus haben wir deshalb auch auf der A103 in der Überfahrt zum Stadtring. In Richtung Wedding sind es 10 Minuten plus zwischen Innsbrucker Platz und Schmargendorf. A111 in Richtung Oranienburg. Zwischen Saatwinkler Damm und Festplatz blockiert ein Fahrzeug die rechte Spur. Ab Dreieck Charlottenburg 10 Minuten extra. Moabit Tiergartentunnel. Die Einfahrt Invalidenstraße ist wegen technischer Probleme bis morgen früh gesperrt. Ein wichtiger Hinweis noch zur U-Bahn. Die U9 ist aufgrund einer Betriebsstörung zwischen Berliner Straße und Turmstraße unterbrochen. Unterbrochen sind auch U1 und U3 zwischen Neuendorfplatz und Gleisdreieck. Zur Umfahrung bitte die U2 nutzen.
2: 17 Uhr.
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2: Mit Stefan Oswald im Studio. Guten Tag. Immer wenn es heiß wird, sehr heiß, so wie jetzt, fällt der Politik das Thema Hitzeschutz wieder ein. So auch jetzt. Die Temperaturen steigen. Die Debatte hebt an und befeuert wird sie durch alarmierende Zahlen. Mehr dazu in den Nachrichten mit Elisabeth Mattner.
16: Aus der Bundespolitik kommen erneut Forderungen, den Hitzeschutz zu verbessern. Hintergrund ist eine neue Schätzung des Robert-Koch-Instituts. Demnach sind in diesem Jahr schon fast 10.000 Menschen in Deutschland an Hitzefolgen gestorben. Aus dem Hauptstadtstudio Andreas Fischer.
0: Der ehemalige Bundesgesundheitsminister Karl Lauterbach von der SPD sagte der Rheinischen Post, jetzt komme es darauf an, zu retten, was noch zu retten sei. Als konkrete Maßnahmen fordert Lauterbach unter anderem Kälteräume und Hitzetelefone, die bei gefährdeten Menschen zum Beispiel nachfragen, ob sie genügend trinken. Die Linken-Fraktion im Bundestag betont heute, wie gefährlich Hitzewellen vor allem für pflegebedürftige Menschen sind. Deswegen fordert die Linke, Pflegeheime hitzefest zu machen. Die Länder müssten Verschattung, Kühlung und klimaresiliente Gebäude finanzieren. Die Bundesregierung hatte schon bei der Hitzewelle Ende Juni betont, wenn es um konkreten Hitzeschutz geht, liege die Hauptverantwortung bei Ländern und Kommunen.
16: Nach dem Absturz einer mutmaßlich russischen Rakete in Polen hat die NATO ihre Unterstützung bekräftigt. Generalsekretär Rutte erklärte, die Allianz stehe an der Seite Polens. EU-Kommissionspräsidentin von der Leyen und Bundeskanzler Merz verurteilten den Vorfall als gefährliche Eskalation. Die Rakete war auf einem Feld rund 90 Kilometer von der Grenze zur Ukraine eingeschlagen. Verletzt wurde niemand. Nach Einschätzung der polnischen Behörden handelt es sich um einen russischen Marschflugkörper. Seit Kriegsbeginn gab es immer wieder ähnliche Einschläge in ukrainischen Nachbarländern. Sollte es sich diesmal um eine ballistische Rakete handeln, wäre es allerdings der erste bekannte Fall dieser Art. Die Inflation in Deutschland zieht wieder deutlich an. Laut Statistischem Bundesamt sind die Verbraucherpreise in diesem Monat im Jahresvergleich um 2,8% gestiegen. Im Juni lag die Inflationsrate noch bei 2,3%. Aus Wiesbaden, Ursula Mayer.
19: Hauptgrund: der andauernde Iran-Krieg. Dadurch sind insbesondere die Preise für Energieprodukte wie etwa Heizöl und Sprit im Schnitt um über 8% gestiegen. Dieser Anstieg wurde auch nicht mehr abgefedert durch den staatlichen Tankrabatt, da der vor einem Monat bereits ausgelaufen war. Deshalb mussten Menschen vielerorts in Deutschland fürs Tanken etwa ein Viertel mehr bezahlen als noch vor einem Jahr. Beim Heizöl gab es teilweise sogar noch größere Preissprünge.
16: Die spanische Exklave Ceuta in Nordafrika hat zunehmend Probleme, die steigende Zahl von Migranten zu versorgen. Der Regierungschef des Gebiets Vivas bittet um die Entsendung zusätzlicher Polizei- und Armeekräfte. Er forderte die Zentralregierung in Madrid auf, den Notstand für Ceuta auszurufen. Die Aufnahmeeinrichtungen seien überlastet, hunderte Menschen schliefen auf der Straße, sagte Vivas. Ceuta liegt am Mittelmeer und grenzt ausschließlich an Marokko. Seit Tagen kommen dort mehr Migranten an als üblich, einige von ihnen übers Meer. Berichten zufolge haben tausende Menschen zuletzt den Grenzzaun überwunden. Auf dem ehemaligen Militärgelände in Jüterbog im Landkreis Teltow-Fleming stehen erneut mehrere Hektar in Flammen. Wie die Regionalleitstelle in Brandenburg an der Havel mitteilte, sind aktuell 7 Hektar in Brand geraten. Schon am letzten Wochenende brannte auf dem ehemaligen Truppenübungsplatz ein Waldstück von etwa 8 Hektar. Es ist nicht möglich, den Brand direkt zu bekämpfen, weil das Gelände munitionsbelastet ist. Auch im Ortsteil Braunsberg, der Stadt Rheinsberg im Landkreis Ostprignitz-Ruppin, gibt es nach Angaben der Feuerwehr einen ausgedehnten Flächenbrand. Eine Woche nach dem Terroranschlag wird sich der Berliner Christopher Street Day an der CSD-Parade in Hamburg beteiligen. Man wolle damit ein Zeichen für Zusammenhalt und gegen Einschüchterung setzen, erklärte der Berliner CSD-Verein. Hass werde mit Solidarität beantwortet und Angst mit Sichtbarkeit. Zugleich machten die Organisatoren deutlich, dass es auch in Berlin wieder einen Christopher Street Day geben werde. Für Sonntag ist in der Stadt eine Mahnwache für die Opfer des Anschlags geplant. Bei der Attacke am vergangenen Samstag war eine Frau getötet worden, 31 Menschen wurden verletzt. Soweit die Nachrichten. 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Das Wetter: bis zum Abend vor allem im Nordwesten Schauer und Gewitter mit Sturmböen. In der Prignitz sind orkanartige Böen möglich. Aktuell in Berlin-Tempelhof 37 und in Pankow 36 Grad, in Cottbus auch 36 Grad, in Bad Liebenwerda 37 Grad. Nachts erst noch stürmisch, danach Auflockerungen 21 bis 17 Grad. Morgen sonnig mit einigen Wolken, am Abend kräftige Hitzegewitter, maximal 34 Grad. Die Zeit 17.04 Uhr.
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2: Ich bin Stefan Orschardt. Schönen guten Tag. Kaum entspannt sich die Waldbrandlage in Südfrankreich etwas, rückt schon das nächste Land in den Fokus. In der Türkei breiten sich zahlreiche Waldbrände aus. Mehr als 100 Feuer beschäftigen dort aktuell die Einsatzkräfte. Aus dem ARD-Studio in Istanbul berichtet Jim Bob Nikschas.
1: Es kommt von oben, schreien sich die Feuerwehrleute in diesem Video zu. Zu sehen ist, wie ein Dutzend Helfer mit schweren Wasserschläuchen an einem Steilhang stehen und versuchen, die Flammen in einem der Waldbrandgebiete im Westen der Türkei zu löschen. In der Luft hängt Rauch. Über ihren Köpfen dröhnen die Propeller der Löschhubschrauber. Viele solcher Videos werden in dieser Woche in WhatsApp-Gruppen und sozialen Netzwerken in der Türkei geteilt. Anwohner berichten Freunden in der Ferne, was die Brände bei ihnen gerade anrichten. So wie Cemal Östermar aus Ayvalık, einem kleinen Ort an der türkischen Westküste, nördlich von İzmir. Im Moment hat das Feuer mein Dorf praktisch eingekreist. Es ist nur noch eine Frage der Zeit, bis es uns erreicht. Wir Bewohner tun alles, was wir können, um den Brand zu bekämpfen. Allerdings ist der Zugang zu manchen Gebieten wegen des bergigen Geländes sehr schwierig. Löschflugzeuge versuchen zwar, das Feuer aus der Luft zu bekämpfen, aber ihre Einsätze reichen leider nicht aus. 4 Maschinen hatte die Türkei bereits zur Unterstützung nach Frankreich und Spanien geschickt. Die starke Hitze und Trockenheit der vergangenen Tage haben nun auch im eigenen Land zahlreiche Brände entstehen lassen. Der zuständige Minister für Land- und Forstwirtschaft, Ibrahim Yumakle, mit einer ersten Bilanz. Landesweit haben wir insgesamt 115 Brände bekämpft, davon 69 außerhalb von Waldgebieten. Zum Glück konnten wir 110 dieser Brände vollständig unter Kontrolle bringen. Unser Einsatz wird andauern, bis auch die letzte Glut gelöscht ist. Als besonders hartnäckig haben sich Brände rund um die beliebten Urlaubsregionen Antalya und Alanya an der Küste im Süden erwiesen. Dort erreichten die Flammen zum Teil auch Wohngebiete, die vorsorglich evakuiert worden waren. Das Besondere an diesem Brand war leider die Windgeschwindigkeit. Zum Teil wurden sogar 84 km/h gemessen. Das bedeutet, dass unsere Einsatzkräfte einem erhöhten Risiko ausgesetzt waren. Zudem erschwerte der unbeständige Wind die Löscharbeiten. Hitze und Wind allein sind aber wohl nicht die einzigen Auslöser der zahlreichen Waldbrände in der Türkei. Ein Anwohner aus Fethiye wird im TV-Sender FRT vor seinem brennenden Haus befragt. Er macht dem örtlichen Strombetreiber Vorwürfe. Seit 2 Tagen melden wir dem Stromversorger, dass die Stromleitungen durch den Wind gegeneinander schlagen und dabei Funken erzeugen. Das ist uns schon im vergangenen Jahr passiert. Hier stehen Strommasten und Telefonmasten so dicht beieinander, dass sie sich bei starkem Wind berühren. Dadurch entstehen Funken. Und schon ein Funke genügt, um den ausgetrockneten Boden in Brand zu setzen. Die Behörden in der Türkei rechnen damit, dass die Lage auch in den kommenden Tagen gefährlich bleiben wird. Vor allem an den Küsten soll ein starker Wind wehen und in den Wetterprognosen kündigt sich eine Hitzewelle an.
2: Jim Bob Nikschas war das, und wie wir mit solchen Bränden umgehen können, das habe ich einen Brandexperten der Brandenburger Landesregierung gefragt. Das Gespräch gibt's gleich nochmal zu hören um 17:55. Paukenschlag in der Brandenburger CDU. Die Landeschefin der Jungen Union Brandenburg, Strohschneider, tritt zurück, und zwar nicht nur als Chefin des Parteinachwuchses, auch als Ostbeauftragte der Jungen Union. Und sie verlässt die Partei gleich ganz. Zum Abschied gibt's noch Schelte für die eigene Partei. Tobias Hausdorff ist unser Landespolitik-Reporter in Potsdam. Von ihm wollte ich wissen, was Frau Strohschneider ganz konkret stört.
7: Sie sagt, dass das Spitzenpersonal die Glaubwürdigkeit verloren hat. Außerdem, dass sozusagen Dinge gesagt werden, aber dann andere getan werden, dass Versprechen nicht eingehalten werden. Strohschneider spricht da aber auch von einer längeren Entfremdung, also macht das nicht an den letzten Tagen fest, sondern spricht von einer Entwicklung, einem Prozess, und wählt da deutliche Worte. Sie könne und wolle für diese Partei nicht mehr stehen. Und im Interview mit uns begründete sie das so.
8: Jeder weiß, was politisch passiert ist. Die Personalrochade, die Friedrich Merz dort vorgenommen hat, finde ich schwierig. Ich finde sie schwierig, weil sie einmal auf einer persönlichen Ebene seltsam und unschön gelaufen ist. Ich finde sie aber auch schwierig, weil ich nicht so richtig nachvollziehen kann, inwiefern das ein Zeichen nach vorne sein soll.
7: Ja, und der Rücktritt sei keine Impulsentscheidung gewesen, aber mit diesem Unmut ist Strohschneider in der Union gerade wohl nicht ganz allein.
2: Wollte ich dich gerade fragen, ist das ein prominenter Einzelfall oder geht das Rumoren in der Partei tiefer?
7: Ja, erstmal muss man sagen, so prominent ist sie ja auch nicht. Viele kennen sie gar nicht. Sie ist bisher in der Öffentlichkeit nicht so sehr aufgetreten. Wir reden auch immerhin von der Vorsitzenden der Brandenburger Jungen Union. Also als solche ist sie dann vielleicht nicht ganz so vielen bekannt wie eine Abgeordnete oder ein Minister. So ein Rücktritt wäre natürlich viel, viel prominenter. Das Rumoren scheint aber in der Partei tiefer zu gehen, denn diese Stimmung, die haben wir haben das etwas nachgefragt, das will nicht so ganz deutlich wie Sie dann auch keiner sagen, wird aber auch deutlich. Beispielsweise der Vorsitzende der CDU-Landesgruppe Brandenburg im Bundestag, Sebastian Steinecke, hat im Interview mit uns dann durchblicken lassen, dass diese Diskussion nach dem Personalumbau, nach Spahns Rücktritt, dass das viele in der Union beschäftigt und das nicht nur in Brandenburg.
9: Natürlich gibt es diese Diskussion bei uns auch und dass natürlich seit dem Rücktritt von Jens Spahn sich da einiges entwickelt hat, das uns nicht so gefallen hat von der Kommunikation her und von den Abläufen her. Das ist bei uns genauso wie in jedem anderen Landesverband oder hier in einer Landesgruppe auch.
7: Und das muss man sich kurz auf der Zunge zergehen lassen. Es rumort also doch ziemlich in allen Verbänden.
2: Und die anderen Parteien, was sagen die?
7: Bisher gibt es wenig Reaktionen drumherum. Die AfD hat sich schriftlich geäußert mit Häme und hat öffentlich gesagt, ja, die Partei stehe auch Frau Strohschneider offen.
2: Inhaltlich hat sie ja die Einkommensteuerreform und die Grundgesetzänderung zur Schuldenbremse angegriffen. Steht sie denn mit dieser Position alleine da oder geht es da nur um das Personalkarussell?
7: Da steht sie nicht alleine mit da. Also wirklich die Grundgesetzänderung zur Schuldenbremse, da mussten wirklich viele in der Union schlucken. Was aber bemerkenswert daran ist, ist, dass diese Entscheidung, ja, das liegt jetzt nun anderthalb Jahre her, dass es sozusagen weiterhin Thema ist. Und das zeigt ja, wie grundsätzlich das den Unionsabgeordneten aufgestoßen ist.
2: Nun haben sich ja heute auch einige Ostministerpräsidenten der CDU zu Wort gemeldet, die fordern, nicht an der Rente zu kürzen. Das betreffe den Osten besonders. Braut sich da im Osten Deutschlands so eine Art CDU-interne Widerstandsgruppe zusammen?
7: Soweit würde ich nicht gehen, dass es eine Widerstandsgruppe ist. Ich würde das eher darauf zurückführen, es ist eben Wahlkampf im Osten und die Wahlen stehen an und dann ist klar, dass da die Stimmen dann auch mal deutlicher werden, auch in Richtung Kanzler. Die Erwartung ist ganz groß und deutlich auch in den Stellungnahmen, da wurde das Bedauern, dass Strohschneider zurückgetreten ist, gleich verbunden mit einer klaren Erwartung auch an die Bundesregierung, jetzt endlich zu liefern. Also man hat das Gefühl, Merz sei nur auf Bewährung weiterhin.
2: Die Einschätzung von Tobias Hausdorf, unserem Landespolitiker-Reporter in Brandenburg, über den Rücktritt und die Reaktionen auf den Rücktritt der Landeschefin der Jungen Union Brandenburg, Strohschneider. So. Künstliche Intelligenz braucht vor allem eins, jede Menge Rechenleistung. Genau deshalb will die EU jetzt kräftig investieren. Wie das konkret aussehen soll, was genau geplant ist, das berichtet Sara Lopez aus dem ARD-Studio in Brüssel.
10: Bis zu 7 KI-Gigafabriken, das sollen riesige, effiziente Rechenzentren sein, in denen neue KI-Modelle trainiert und weiterentwickelt werden. Die sollen EU-Standards entsprechen, also etwa beim Datenschutz und der Sicherheit. Und die EU, die will bei den Projekten auch auf Nachhaltigkeit achten, also wie energieeffizient sind die und wie viel Wasser wird verbraucht. Ab heute können sich Zusammenschlüsse aus Unternehmen, öffentlichen Einrichtungen und Investoren bewerben. Aus Deutschland, da gab es erst Pläne für eine gemeinsame Bewerbung mehrerer großer Tech-Unternehmen. Das hat aber nicht geklappt und deswegen wird es jetzt wahrscheinlich mehrere getrennte Bewerbungen aus Deutschland geben.
2: Und weiter erklärt sie, was die EU damit genau erreichen will.
10: Ja, die will vor allem unabhängiger werden von ausländischen Unternehmen. Und gleichzeitig geht's hier natürlich um eine wirtschaftlich immer wichtigere Branche. Und da will man den Anschluss einfach nicht verlieren. Also an die USA zum Beispiel oder auch an China. Und das ist auch schon länger Thema bei der EU. Also die arbeitet schon länger an einer Strategie, um eben KI-Infrastruktur auszubauen und den Zugang zu Hochleistungsrechnern in der EU zu verbessern. Die Kommission sagt da sogar, Europa solle zum KI-Kontinent werden. Und jetzt gerade heißt das eben konkret, die EU und die teilnehmenden Mitgliedstaaten, die wollen bis zu 10 Milliarden Euro an Fördermitteln für diese KI-Gigafabriken geben. Und die Kommission, die hofft, dass weitere 20 Milliarden Euro an Privatinvestitionen dazukommen.
2: Soweit Informationen von Sara Lopez aus dem ARD-Studio in Brüssel.
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2: Tag 3 der FIFA-Investorenpläne. Wir haben ja schon viel darüber gesprochen. Immer wieder kommt hier und da noch eine Neuigkeit dazu. Darum wollte ich von Bundesliga-Moderator Jens-Christian Gußmann zunächst mal wissen, wie der aktuelle Stand beim Europäischen Verband ist. Was macht die UEFA?
5: Hatte gestern schon eine Dringlichkeitssitzung ihrer Führungsebene. Heute schalten sich dann alle 55 Mitgliedsverbände zusammen, beraten. Wichtig wird sein, Einigkeit zu zeigen. Also wenn man Infantino und die FIFA stoppen will, darf keiner ausscheren. Es muss eine einheitliche Linie gefahren werden und dann sieht es, glaube ich, gar nicht so schlecht aus. Das Problem ist allerdings, es zeigen sich jetzt schon erste Risse in der Einigkeit. Der tschechische Verbandspräsident Tundra zum Beispiel sieht nämlich im FIFA-Vorschlag die praktischen Vorteile für seinen Verband. So, und sein einheimischer Ligaverband hat dann gleich ein Lasso rausgeholt, versucht, ihn wieder einzufangen. Was für die UEFA zwingend ist, was sie jetzt auf jeden Fall verhindern muss, auf jeden Fall, das ist eine Kakophonie der Meinung.
2: Was wird denn dann beraten?
5: Also kann nur um die Möglichkeit gehen, Druck auszuüben. Und der größte Hebel, den ich sehe, ist die Wertigkeit des Pakets, das die FIFA und Infantino verkaufen wollen, dass man das beschädigt. Also konkret, 6 der 10 Top-Teams der Weltrangliste kommen aus Europa. Darunter Welt- und Europameister Spanien, dann Frankreich, England. Da muss Einigkeit über den Boykott bestehen. Kriegen Sie das hin, stürzt der Wert dessen, was Infantino verkaufen will, ins Bodenlose. Das ist der Hebel und das ist der Druck. Das hat übrigens schon mal funktioniert. 2018 gab es auch schon mal so einen Versuch und da ist Infantino irgendwann dann zurückgerudert.
2: Nun gab es ja schon viel Kritik. Wir haben ja auch gestern darüber berichtet. Was ist nun mit Infantino und der FIFA? Wo stehen die aktuell?
5: Sagen wir mal, Verteidigungsmodus ist vielleicht übertrieben, aber die spüren zumindest Gegenwind. Denn von Infantino heißt es jetzt, das Ganze sei ein Vorschlag, ein Angebot, eine Gelegenheit, aber keine Verpflichtung. Und weiter heißt es, er verspreche sich die Erschließung bisher nicht realisierter Werte, die kommerzielle Seite des Fußballs zu stärken, sei der nächste logische Schritt in der Entwicklung. Bisher kämen zu geringe Tranchen der gestiegenen Einnahmen bei der Basis an. Und da habe ich jetzt ein Fragezeichen. Also das erschließt sich mir nicht, das verstehe ich nicht ganz. Wenn die Einnahmen doch steigen und es kommt trotzdem zu wenig unten an, dann liegt es doch nicht an den Einnahmen. Da versickert zu viel, deswegen sind die Tranchen zu klein.
2: Jetzt haben wir auf die europäischen Perspektiven geschaut. Schauen wir mal über den Tellerrand. Wie ist denn die Position der anderen Verbände?
5: Uneinheitlich. Also die Afrikaner sind für den Infantino-Vorschlag und die haben einen großen Stimmenblock. 54. Schon mal mehr als die Hälfte der notwendigen Stimmen. Europa würde das so ungefähr ausgleichen mit seinen 55 Stimmen. Südamerika hält sich bedeckt. Gibt's keine Infos, sind aber nur 10 Stimmen. Asien gehört bisher zu den Kritikern, aber nicht wegen des Inhalts, weil sie vorher nicht informiert worden sind. Deswegen sind sie sauer. Aus Europasicht also ein unsicherer Kantonist, haben 46 Stimmen. Ähnlich CONCACAF, das ist Nord- und Mittelamerika, sowie die Karibik, 35 Stimmen. Also das heißt kurz, Ausgang ist offen, eine Mehrheit von 106 Stimmen für den Verkauf ist machbar. Umso wichtiger aus UEFA-Sicht Einigkeit bei einem möglichen Boykott.
2: Sagt Bundesliga-Moderator Jens-Christian Gußmann.
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2: Das Wetter in Berlin und Brandenburg. Sie merken schon, es ist ziemlich heiß draußen, so um die 36, 37 Grad. Bis zum Abend vor allem im Nordwesten Schauer und Gewitter mit Sturmböen in der Prignitz. Da kann es auch orkanartige Böen geben. In der Nacht erst noch stürmisch, dann lockert es auf 21 bis 17 Grad. Also eher eine tropische Nacht. Morgen wieder sonnig mit ein paar Wolken, am Abend kräftige Hitzegewitter und höchstens 34 Grad.
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16: A10 westlicher Berliner Ring Richtung Dreieck Havelland. Zwischen Großkreuz und Vöben Stau an einer Baustelle. 10 Minuten plus da für Sie. In weiten Teilen Berlins ist die Lage normal, aber etwa 10 Minuten länger dauert es auf der A100 in Richtung Treptow zwischen Wechsstraße und Albuinenstraße. Gut 10 Minuten plus haben wir deshalb auch auf der A103 in der Überfahrt zum Stadtring. In Richtung Wedding sind es 10 Minuten zwischen Wechsstraße und Schmargendorf. In Hohenschönhausen ist die Konrad-Wolf-Straße wegen eines Feuerwehreinsatzes zwischen Waldo-Straße und Rödernstraße gesperrt. Und im Tiergartentunnel ist die Einfahrt Invalidenstraße wegen technischer Probleme bis morgen früh gesperrt. Vorsicht auf der Potsdamer Straße in Zehlendorf in Höhe Clay-Allee sind die Ampeln außer Betrieb. Und ein wichtiger Hinweis zur U-Bahn, die U9 ist aufgrund einer Betriebsstörung zwischen Berliner Straße und Turmstraße unterbrochen. Unterbrochen sind auch U1 und U3 zwischen Neuendorfplatz und Gleisdreieck. Zur Umfahrung bitte die U2 nutzen.
2: 17.20 Uhr.
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2: Für Sie weiter im Studio Stefan Auschwitz. Guten Tag. Hitze schadet der Gesundheit so sehr, dass Hitze auch tödlich sein kann, wenn man nicht aufpasst. Aktuelle Zahlen alarmieren jetzt die Politik. Die Debatte nimmt Fahrt auf. Die Nachrichten jetzt mit Elisabeth Mattner.
16: Die neue Hitzewelle in Deutschland hat erneut Forderungen nach mehr Schutzmaßnahmen ausgelöst. Grünen-Chefin Brandner wirft der Bundesregierung vor, beim Hitzeschutz zu wenig zu tun. Der frühere Gesundheitsminister Lauterbach von der SPD drängt auf Kälteräume und Hitzetelefone. Die Linksfraktion im Bundestag betonte, wie gefährlich Hitzewellen für Pflegebedürftige seien. Patientenschützer verlangen mehr Geld, damit Pflegeheime und Krankenhäuser besser auf extreme Temperaturen vorbereitet sind. Nach neuesten Zahlen des Robert-Koch-Instituts hat es bundesweit allein in diesem Sommer schon fast 10.000 hitzebedingte Todesfälle gegeben. Nach dem Absturz einer mutmaßlich russischen Rakete in Polen hat NATO-Generalsekretär Rutte bekräftigt, dass das Bündnis an der Seite des Landes steht. Ein Geschoss war in der vergangenen Nacht in den polnischen Luftraum eingedrungen und abgestürzt. Aus Warschau, Paulina Milling.
4: Unklar bleibt bisher, ob es eine Provokation oder eine versehentliche Luftraumverletzung war. Um das zu verfolgen, waren in der Nacht mehrere polnische Kampfjets und Erkennungsflieger in der Luft. Laut Polens Verteidigungsminister waren auch Tankflugzeuge der Verbündeten aus Deutschland nach Polen unterwegs. Das Objekt ist ca. 120 Kilometer tief nach Polen geflogen und über einem Feld abgestürzt. Anwohner berichteten von einer lauten Explosion mitten in der Nacht.
16: Das Leben in Deutschland hat sich wieder stärker verteuert. Nach ersten Schätzungen des Statistischen Bundesamtes ist die Inflationsrate im Juli im Vergleich zum Vorjahresmonat auf 2,8% gestiegen, nach 2,3% im Juni. Als Hauptgrund gilt der ausgelaufene Tankrabatt. Dadurch kosten Benzin und Diesel deutlich mehr. Der Anstieg war von Fachleuten erwartet worden. Die deutsche Wirtschaft ist trotz der Belastung durch den Iran-Krieg im zweiten Quartal des Jahres leicht gewachsen. Wie das Statistische Bundesamt mitgeteilt hat, legte das Bruttoinlandsprodukt im Vergleich zum Quartal davor um 0,2% zu. Aus Wiesbaden, Alexander Schmidt.
6: Das ist etwas mehr als erwartet. Nach Aussage der Statistiker haben deutsche Firmen mehr Waren ins Ausland verkauft. Die Konsumausgaben hingegen entwickelten sich verhalten. Die Investitionen seien trotz staatlicher Milliardeninvestitionen in die Infrastruktur sogar zurückgegangen. Im ersten Vierteljahr hatte die Wirtschaftsleistung vor allem wegen höherer Exporte um 0,4% zugelegt. Nach dem überraschend guten Jahresauftakt war die Hoffnung groß, dass die deutsche Wirtschaft nach drei mageren Jahren wieder deutlich Fahrt aufnehmen würde. Nach Einschätzung von Ökonomen hängt das weitere Wachstum derzeit stark vom Ausgang des Krieges im Nahen Osten ab, der die Energiepreise spürbar nach oben getrieben hat.
16: Die spanische Exklave Ceuta in Nordafrika hat zunehmend Probleme, die steigende Zahl von Migranten zu versorgen. Der Regierungschef des Gebiets, Vivas, bittet um die Entsendung zusätzlicher Polizei- und Armeekräfte. Er forderte die Zentralregierung in Madrid auf, den Notstand für Ceuta auszurufen. Die Aufnahmeeinrichtungen seien überlastet, hunderte Menschen schliefen auf der Straße, sagte Vivas. Ceuta liegt am Mittelmeer und grenzt ausschließlich an Marokko. Seit Tagen kommen dort mehr Migranten an als üblich, einige von ihnen übers Meer. Berichten zufolge haben tausende Menschen zuletzt den Grenzzaun überwunden. Eine Woche nach dem Terroranschlag wird sich der Berliner Christopher Street Day an der CSD-Parade in Hamburg beteiligen. Man wolle damit ein Zeichen für Zusammenhalt und gegen Einschüchterung setzen, erklärte der Berliner CSD-Verein. Hass werde mit Solidarität beantwortet und Angst mit Sichtbarkeit. Zugleich machten die Organisatoren deutlich, dass es auch in Berlin wieder einen Christopher Street Day geben werde. Für Sonntag ist in der Stadt eine Mahnwache für die Opfer des Anschlags geplant. Bei der Attacke am vergangenen Samstag war eine Frau getötet worden, 31 Menschen wurden verletzt. Die Berliner Verkehrsbetriebe können jetzt genauer sagen, wann die Sanierungsarbeiten auf der U-Bahn-Linie 6 abgeschlossen sein sollen. Wie die BVG mitteilte, werden die Züge ab August nächsten Jahres auf der rund erneuerten Trasse fahren. Die Arbeiten zwischen den Bahnhöfen Kurt-Schumacher-Platz und Alt-Tegel haben sich erheblich verzögert. Grund dafür war zum einen der strenge Winter, zum anderen waren bei der Sanierung größere Schäden festgestellt worden als erwartet. Soweit die Nachrichten. 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Das Wetter. Bis zum Abend vor allem im Nordwesten Schauer und Gewitter mit Sturmböen. In der Prignitz sind orkanartige Böen möglich. Aktuell im Berlin-Tempelhof 37 und im Pankow 36 Grad. In Cottbus auch 36 Grad, in Bad Liebenwerda 37 Grad. Nachts erst noch stürmisch, danach Auflockerungen 21 bis 17 Grad. Morgen sonnig mit einigen Wolken, am Abend kräftige Hitzegewitter, maximal 34 Grad. Die Zeit 17.25 Uhr.
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2: Ich bin Stefan Oschwart, guten Tag. In Brandenburg kennen wir das. Jeden Sommer brennt der Wald, befeuert auch durch Altlasten wie Munition. Gerade brennt es in Jüterbog wieder auf einem ehemaligen Militärgelände, aber auch in anderen Teilen Europas. Ich war selber vor 2 Wochen in der Gegend um Bordeaux und dachte, ganz schön trocken das Unterholz. Jetzt brennt es dort lichterloh, auch in anderen Teilen Europas. Ich wollte von Norman Barth wissen, ob das nur an der Hitze liegt. Er ist stellvertretender Leiter des Waldbrandkompetenzzentrums Brandenburg und er lehrt auch an der Landesschule für Brand- und Katastrophenschutz.
12: Nein, also wenn Sie dort in Bordeaux vor Ort waren, dann haben Sie bestimmt auch doch gewisse Parallelen zu Brandenburg feststellen können. Sie sehen dort in der Gegend einen ausgeprägten Kiefernwaldbestand, der ja auch anthropologischen Ursprungs ist. Den hat Napoleon damals sozusagen beauftragt mit einem Dekret, um schnell Holz zu gewinnen. Man hat dort extra schnell wachsende Baumarten etabliert, um dem Bedarf der damaligen Zeit auch Rechnung zu tragen. Und jetzt sehen wir, dass solche Regionen natürlich brandgefährdeter sein können, wenn die Bedingungen passen. Also nicht jeder Wald brennt ja automatisch, sondern es kommt immer auf die umgebenden Bedingungen an und da zählt natürlich auch das Wetter dazu.
2: Ja, und der Klimawandel wahrscheinlich auch, der heizt das ja zusätzlich an, oder?
12: Genau, also der Klimawandel ist ja eigentlich die Statistik des Wetters, sage ich mal, wo wir einen Trend ablesen können. Und dieser Trend zeigt uns ja schon in der letzten Dekade und in der laufenden Dekade, wo wir uns hinbewegen werden und auf was wir uns auch gedanklich vorbereiten müssen.
2: Gedanklich vorbereiten, das heißt ja auch Kiefernmonokultur, haben wir gelernt, ist nicht so gut. Was wäre eine andere Antwort?
12: Eine andere Antwort wäre die Etablierung von Mischwaldstrukturen, also dass dann auch Laubbäume reinkommen, die besser die Feuchtigkeit auch halten können, mehr Schatten im Unterholz bieten, damit auch das wenige Wasser, was wir hier auch in Brandenburg gerade merken, wir haben sehr wenig Niederschläge, auch besser gehalten werden kann, nicht so schnell verdunstet. Das wäre ein Teil der Antwort, wie wir darauf reagieren können.
2: Welche Baumarten wären das?
12: Das sind so vorrangig Eiche. Es gibt auch Arten der Eiche, die relativ trockenresistent sind. Es gibt auch so Untersuchungen mit Roteiche, die ist natürlich nicht einheimisch. Die kommt aus dem amerikanischen Raum. Da muss man sehen, wie die hier etabliert werden kann. Es kommt aber auch immer auf den Boden an. Wenn Sie so einen Acker bestellen, dann merkt man vielleicht auch, nicht jeder Boden ist gleich ertragsreich. Und so ist das auch mit Pflanzen, die man da etablieren will. Manche Böden, die wir hier in Brandenburg haben, sind beispielsweise so nährstoffarm, dass dann nur solche geduldigen Pflanzen wie die Kiefer oder die Birke wachsen können. Also man muss immer vor Ort schauen, was geht und was geht nicht. Eine Pauschalaussage ist immer schwer möglich.
2: Inwieweit fließen denn die Erfahrungen jetzt aus diesen Waldbränden in Frankreich? Da war ja auch die Rede davon, dass das Feuer sozusagen eigenes Wetter macht. Inwieweit fließen diese Erfahrungen bei Ihnen an der Landesschule in den Unterricht mit ein? Sie sind ja wahrscheinlich auch mit den Kollegen aus Südeuropa im Austausch.
12: Ja, also wir sind einmal in Deutschland vernetzt über die Arbeitsgruppe Nationaler Waldbrandschutz. Da stehen wir eigentlich täglich im Austausch zu dem Thema, aber auch in das europäische Ausland. Wir haben dort beispielsweise ein Wildfire Peer Review anfertigen lassen von der Europäischen Kommission, wo eben genau Experten aus dem südeuropäischen Raum, die sowohl sich im Forst auskennen als auch im Katastrophenschutz auskennen, für uns Wir haben sozusagen mal das Waldbrandschutzsystem in Brandenburg, das Waldbrandmanagement, ganzheitlich unter die Lupe genommen haben und uns gezeigt haben, was machen wir gut, wo haben wir noch Verbesserungspotenzial.
2: Lassen Sie uns teilhaben. Was machen wir gut in Brandenburg und wo ist noch Luft nach oben?
12: Also wir sind zum Beispiel sehr gut in der Detektion der Brände. Wir sind auch sehr gut in der Erstintervention, also dass wir viele Feuerwehreinheiten relativ zeitlich im guten kurzen Abstand an die Einsatzstellen schicken. Das ist im südeuropäischen Ausland eben nicht so. Die Feuerwehreinheiten sind mehr dezentralisiert und haben weitere Anfahrtswege. Das ist natürlich ein Vorteil, den wir hier in Brandenburg haben. Wir fangen an, diesen Waldumbau voranzutreiben, aber das ist ein sehr zäher Prozess. Das kann man natürlich immer noch sagen, das sollte man beschleunigen, aber so ein Baum wächst ja trotzdem nicht schneller, ne? Nur weil man gepflanzt hat. Der braucht seine Zeit.
2: Ein extra Problem sozusagen in Brandenburg ist ja, dass wir viel Munitionsbelastung haben. Merken wir jetzt gerade in Jüterbog, wie geht man damit um?

0: Was ist die beste Lösung?
1: Norman Barth vom Brandenburger Wald Brandkompetenzzentrum sagt das. Er lehrt auch an der Landesschule für Brand- und Katastrophenschutz. Die Zeit 17.31 Uhr, eine Minute nach 17:30 Uhr, Sie hören RBB 24 Inforadio. Es ist eine Nachricht, die man von der Deutschen Bahn zuletzt sehr selten gehört hat. Die Halbjahresbilanz fällt nämlich positiv aus. Doch wie groß ist dieser Erfolg wirklich und was macht der neue Verkehrsminister damit? Dazu jetzt der Zwischenruf, der Kommentar hier bei uns im RBB 24 Inforadio von unserem Hauptstadtkorrespondenten Mario Kubina.
2: Wunder kann er nicht versprechen, sagt Steffen Bilger. Aber ein Versprechen gibt der neue Bundesverkehrsminister von der CDU doch. Er will sich jeden Tag voll reinhängen. Das muss er auch, wenn es um die Bahn geht. Der Staatskonzern meldet für die ersten 6 Monate des Jahres ein Plus von 147 Millionen Euro. Und immer mehr Menschen nehmen den Zug. Das ist die eine Seite. Die andere, die Halbjahresbilanz, ändert nichts an den riesigen Problemen auf der Schiene. Wenn sich wirklich was verbessern soll, muss Bilger die Bahn zu seinem Top-Thema machen. Letzten Herbst hat sein Vorgänger ein Strategiekonzept vorgestellt. Das Ziel, die Bahn wieder zu einem verlässlichen Verkehrsmittel machen. Allerdings, die Pünktlichkeitswerte bleiben im Keller. Nicht mal 60% der Fernverkehrszüge waren im ersten Halbjahr pünktlich. Die Bahn verweist gern auf die marode Infrastruktur. Deren Zustand kann niemand schönreden, aber wenn der Fernverkehr auf der Schiene schon jetzt nur was für Leute mit starken Nerven ist, warum setzt die Bahn dann alles daran, auf die Schnelle noch mehr Fahrgäste zu gewinnen? Das Management lobt sich selbst dafür, die Nachfrage mit Billigtickets angekurbelt zu haben. Und ja, günstige Bahnfahrkarten sind wichtig für Menschen, die sich andere Verkehrsmittel nicht leisten können oder die das Klima schützen wollen. Aber die vielen zusätzlichen Fahrgäste drängeln sich dann in eh schon überfüllten ICEs, zumindest auf den sogenannten Rennstrecken wie Berlin-München. Solche Sonderaktionen sind gut gemeint, bringen aber nichts, solange die Infrastruktur so ist, wie sie eben ist. Schon klar, marode Schienen, Stellwerke und Bahnhöfe lassen sich nicht über Nacht sanieren. Nach Jahren des politischen Desinteresses braucht es jetzt aber Entschlossenheit und einen Minister, der die Milliarden aus dem Schuldentopf für Infrastruktur so schnell wie möglich auf die Schiene bringt.
1: Ein Zwischenruf von Hauptstadtkorrespondent Mario Kubina. Der Kommentar im RBB 24 Inforadio war das. Bei so einem Wetter wie heute kann man es nur an zwei Orten aushalten. Entweder drinnen, zum Beispiel hier bei uns im klimatisierten Inforadio Großraumbüro, oder wenn draußen, dann am und im Wasser. RBB 24 Reporter Justus Wilke war im Freibad Kochsagrund in Spremberg und trotz Hitze war den Leuten da nicht nur warm.
3: Benno thront fast über den Baumwipfeln, blickt runter auf den Trubel im Schwimmbecken und auf den Liegewiesen. Dutzende Treppenstufen ist er hochgestapft, um gleich mit der Wasserrutsche nach unten zu sausen. Trotz der Mittagssonne bibbert der kleine Junge.
4: Zitter, weil es ein bisschen kalt ist.
3: Dann ist er an der Reihe, gleitet die Rutsche bis unten ins große Becken des Freibads. Das ist voll mit Kindern und ihren Eltern, aber auch einige Erzieherinnen sitzen am Beckenrand. Zum Beispiel Lena Ansbach.
5: Weil ja die Räume auch extrem aufgeheizt sind bei uns im Hort und um den Kindern ein bisschen Abkühlung zu verschaffen und die Ferien gut ausnutzen zu können, haben wir gesagt, wir gehen ins Freibad.
3: Lena plaudert mit zwei Kolleginnen. Plötzlich kommen Schreie aus der begehbaren Grotte im Wasserbecken.
5: Gelassen. Also eigentlich gelassen. Man guckt natürlich, ist erstmal ein Blickfang, dass man nachschaut. Aber hier weiß man ja, das ist so die Höhle und der Schall da drin ist halt ziemlich laut. Deswegen schreien die da gerne rum. Deswegen, man guckt mal kurz rein, aber man weiß dann eigentlich, dass nur Spaß ist.
3: Etwas entspannter ist es heute für Tabea mit ihrem Sohn Otis.
6: Ich bin heute zum ersten Mal hier.
7: Wir bringen ein Schwimmen bei.
6: Ja, aber kann ich schon. Die Beine muss ich noch üben.
3: Selbstkritisch, aber Otis hat große Ziele.
6: Dass ich bald im tiefen Wasser so wie im Meer schwimmen kann.
3: Auch die größten Schwimmer müssen sich mal stärken. Für Otis gibt's einen Freibad-Klassiker. Pommes mit Nuggets.
6: Da hätte es mit der Pause.
3: Das Freibad Kochsagrund in Spremberg ist den ganzen Sommer über geöffnet. So wie die in Altdöbern, Lauchhammer, Huben, Forst und viele andere in der Region auch.
1: Soweit RBB 24 Reporter Justus Wilke. Er war in Spremberg unterwegs im Freibad.

0: Bad Kochsagrund.
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0: Die Deutsche Bahn hat im ersten Halbjahr einen Gewinn erwirtschaftet. In den Vorjahren standen da noch hohe Verluste an. Es ist das erste Mal seit 7 Jahren, dass die Bahn schwarze Zahlen schreibt. Einzelheiten von Wirtschaftsreporter Johannes Frevel.
2: Erstmals seit dem Boomjahr 2019 kann die Deutsche Bahn in ihrer Halbjahresbilanz wieder ein Plus vorweisen. Steckte die Bahn in der Jahresmitte in den Krisenjahren teils bis zu 2,3 Milliarden Euro im Minus, weist sie dort in diesem Jahr ein Plus von 147 Millionen Euro aus. Im Vergleich zu den Vorjahreszahlen hat die Bahn ihre wirtschaftliche Lage um rechnerisch rund 900 Millionen Euro verbessert. Entscheidenden Rückenwind gaben die Folgen der Krise am Persischen Golf. Benzin und Diesel wurden massiv teurer und sorgten für einen Fahrgastansturm im Fernverkehr, bilanziert Bahnsprecher Achim Staus.
3: Wir sind sehr froh, dass wir zum ersten Mal seit 7 Jahren wieder in die schwarzen Zahlen kommen im ersten Halbjahr. Das liegt zum einen daran, dass wir Kosten gesenkt haben, dass wir die Verwaltung verschlankt haben, dass wir auch Verantwortung in die Regionen abgegeben haben. Zum anderen helfen uns natürlich auch die hohen Benzinpreise. Viele Pendlerinnen und Pendler sind abgewandert vom PKW auf den Zug.
2: Geholfen hat der Bahn auch die schlechte wirtschaftliche Lage der Industrie. Die Frachttochter DB Cargo fuhr bisher regelmäßig hohe Millionendefizite ein. Mit der einbrechenden Nachfrage von Unternehmen nach Transportleistungen, etwa für Autos, Stahl und Chemikalien, sank auch das Defizit der Frachtsparte. Unterstützt von einem Sanierungsplan konnte das Minus bei DB Cargo gegenüber dem Vorjahr von 96 auf 1 Million abgebaut werden.
3: Wir sind jetzt in den schwarzen Zahlen, rechnen aber fest damit, dass es auch am Ende des Jahres so sein wird, mit einem deutlich dreistelligen Millionenbetrag. Selbst wenn die Spritpreise wieder zurückgehen, die Kostensenkungen wirken sehr deutlich. Auch DB Fernverkehr ist wieder in den schwarzen Zahlen. DB Regio, unsere Nahverkehrssparte ohnehin, sodass wir in der Summe auch in diesem Jahr, fürs Gesamtjahr, ein positives Ergebnis erwarten.
2: Ein weiterhin großes Problem bleibt das marode Schienennetz, das mit milliardenschweren Baumaßnahmen über viele Jahre hinweg auf Vordermann gebracht werden soll. 14.000 Baustellen wurden im ersten Halbjahr fertig, 28.000 sollen es bis Jahresende werden. Wo ständig am Gleis gebaut wird, bleibt es schwierig mit der Pünktlichkeit, räumt Bahnsprecher Achim Staus ein.
3: Die Pünktlichkeit im gesamten Personenverkehr der Bahn liegt bei knapp 88%. Wir wissen aber, im Fernverkehr ist es deutlich schlechter. Da ist noch sehr viel Luft nach oben und da werden wir auch nicht nachlassen, besser zu werden.
2: Eine Nebenwirkung der milliardenschweren Bauinvestitionen. Die Nettofinanzschulden der Bahn stiegen seit Jahresbeginn um 1 Milliarde auf nunmehr fast 22 Milliarden Euro.
0: Die Bahn will raus aus den roten Zahlen. Wirtschaftsreporter Johannes Frevel war das. Kurzer Blick aufs Wetter in Berlin und Brandenburg. Ziemlich heiß ist es, 34 bis 38 Grad. Die Werte im Moment bis zum Abend vor allem im Nordwesten. Schauer und Gewitter mit Sturmböen in der Prignitz. Auch orkanartige Böen in der Nacht. Bleibt es noch ein bisschen stürmisch, dann lockert es auf. 21 bis 17 Grad, also Tropennacht.
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4: Auf den Brandenburger Fernstraßen gibt es derzeit keine größeren Störungen. Auch in weiten Teilen Berlins ist die Lage normal. Etwa 10 Minuten länger dauert es auf der A100 in Richtung Treptow zwischen Weckstraße und Albuinstraße. Gut 10 Minuten plus haben wir deshalb auch auf der A103 in der Überfahrt zum Stadtring. In Richtung Wedding sind es 10 Minuten zwischen Weckstraße und Schmargendorf. In Hohenschönhausen ist die Konrad-Wolf-Straße wegen eines Feuerwehreinsatzes zwischen Waldo-Straße und Rödernstraße gesperrt. Und im Tiergartentunnel ist die Einfahrt Invalidenstraße wegen technischer Probleme bis morgen früh gesperrt. Vorsicht auf der Potsdamer Straße in Zehlendorf in Höhe Clayallee sind die Ampeln außer Betrieb. Ein wichtiger Hinweis noch zur U-Bahn, U3 und U1 sind derzeit noch zwischen Neuendorfplatz und Gleisdreieck unterbrochen. Die U9 fährt wieder zwischen Berliner Straße und Turmstraße.
0: 17.40 Uhr, 20 vor 6.
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0: Stefan Auschwart, mein Name. Guten Tag. Hitze ist gefährlich. Das belegt die aktuelle Statistik über Hitzetod in Deutschland. Die steigenden Temperaturen sorgen auch für mehr politische Wortmeldungen zum Thema Hitzeschutz. Die Nachrichten jetzt mit Elisabeth Mattner.
4: Aus der Bundespolitik kommen erneut Forderungen, den Hitzeschutz zu verbessern. Hintergrund ist eine neue Schätzung des Robert-Koch-Instituts. Demnach sind in diesem Jahr schon fast 10.000 Menschen in Deutschland an Hitzefolgen gestorben. Aus dem Hauptstadtstudio Andreas Fischer.
5: Der ehemalige Bundesgesundheitsminister Karl Lauterbach von der SPD sagte der Rheinischen Post, jetzt komme es darauf an, zu retten, was noch zu retten sei. Als konkrete Maßnahmen fordert Lauterbach unter anderem Kälteräume und Hitzetelefone, die bei gefährdeten Menschen zum Beispiel nachfragen, ob sie genügend trinken. Die Linken-Fraktion im Bundestag betont heute, wie gefährlich Hitzewellen vor allem für pflegebedürftige Menschen sind. Deswegen fordert die Linke, Pflegeheime hitzefest zu machen. Die Länder müssten Verschattung, Kühlung und klimaresiliente Gebäude finanzieren. Die Bundesregierung hatte schon bei der Hitzewelle Ende Juni betont, wenn es um konkreten Hitzeschutz geht, liege die Hauptverantwortung bei Ländern und Kommunen.
4: Nach dem Absturz einer mutmaßlich russischen Rakete in Polen hat die NATO ihre Unterstützung bekräftigt. Generalsekretär Rutte erklärte, die Allianz stehe an der Seite Polens. EU-Kommissionspräsidentin von der Leyen und Bundeskanzler Merz verurteilten den Vorfall als gefährliche Eskalation. Die Rakete war auf einem Feld rund 90 Kilometer von der Grenze zur Ukraine eingeschlagen. Verletzt wurde niemand. Nach Einschätzung der polnischen Behörden handelt es sich um einen russischen Marschflugkörper. Seit Kriegsbeginn gab es immer wieder ähnliche Einschläge in ukrainischen Nachbarländern. Sollte es sich diesmal um eine ballistische Rakete handeln, wäre es allerdings der erste bekannte Fall dieser Art. An der Grenze zur spanischen Exklave Ceuta haben heute tausende weitere Menschen aus Marokko Europa erreicht. Nach Medienberichten ist die Grenzsicherung zeitweise zusammengebrochen. Unser Korrespondent für die Region, Luca Kissel.
6: Bis zu 3000 Menschen sollen die Grenze bis zum Abend zu Fuß überquert haben. In Ceuta sind viele Straßen und der Strand voll mit Menschen. Auch die Aufnahmezentren für Migranten sind überfüllt. Zuvor waren in den vergangenen Tagen nach Angaben der Behörden bereits bis zu 2000 Migranten schwimmend in der Exklave angekommen. Ceutas Regierungschef Vivas spricht von einem humanitären und sozialen Notstand.
4: Die Inflation in Deutschland zieht wieder deutlich an. Laut Statistischem Bundesamt sind die Verbraucherpreise in diesem Monat im Jahresvergleich um 2,8% gestiegen. Im Juni lag die Inflationsrate noch bei 2,3%. Aus Wiesbaden, Ursula Mayer.
7: Hauptgrund: der andauernde Iran-Krieg. Dadurch sind insbesondere die Preise für Energieprodukte wie etwa Heizöl und Sprit im Schnitt um über 8% gestiegen. Dieser Anstieg wurde auch nicht mehr abgefedert durch den staatlichen Tankrabatt, da der vor einem Monat bereits ausgelaufen war. Deshalb mussten Menschen vielerorts in Deutschland fürs Tanken etwa ein Viertel mehr bezahlen als noch vor einem Jahr. Beim Heizöl gab es teilweise sogar noch größere Preissprünge.
4: Die EU-Kommission treibt den Ausbau europäischer Rechenzentren voran und hat dafür eine Ausschreibung gestartet. Dafür sollen von EU-Seite bis zu 10 Milliarden Euro bereitgestellt werden. Weitere 20 Milliarden Euro will man aus der Privatwirtschaft eintreiben. In einem ersten Schritt sind 7 Rechenzentren geplant. Dafür gelten bestimmte Vorgaben beim Klima- und Datenschutz. Die sogenannten Gigafactories sollen die Rechenkapazität für die Entwicklung künstlicher Intelligenz in Europa steigern. Langfristig will die EU weniger abhängig von Anbietern in den USA und China werden. Auf dem ehemaligen Militärgelände in Jüterbog im Landkreis Teltow-Fleming stehen erneut mehrere Hektar in Flammen. Wie die Regionalleitstelle in Brandenburg an der Havel mitteilte, sind aktuell 7 Hektar in Brand geraten. Schon am letzten Wochenende brannte auf dem ehemaligen Truppenübungsplatz ein Waldstück von etwa 8 Hektar. Es ist nicht möglich, den Brand direkt zu bekämpfen, weil das Gelände munitionsbelastet ist. Auch im Ortsteil Braunsberg der Stadt Rheinsberg im Landkreis Ostprignitz-Ruppin gibt es nach Angaben der Feuerwehr einen ausgedehnten Flächenbrand. Soweit die Nachrichten. 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Das Wetter: bis zum Abend vor allem im Nordwesten Schauer und Gewitter mit Sturmböen. In der Prignitz sind orkanartige Böen möglich. Aktuell in Berlin-Spandau 34 Grad, in Schöneberg 37, in Perleberg 38, in Baruth-Mark 37 Grad. Nachts erst noch stürmisch, danach Auflockerungen 21 bis 17 Grad. Morgen sonnig mit einigen Wolken, am Abend kräftige Hitzegewitter, maximal 34 Grad. Die Zeit 17:45 Uhr.
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0: Ich bin Stefan Oswald. Guten Tag. Auch bei uns ist es heute sehr heiß und eine solche extreme Hitze ist längst mehr als nur eine Frage des Wohlbefindens. Sie kann Menschen krank machen und im schlimmsten Fall sogar tödlich sein. Das zeigen aktuelle Zahlen des Robert-Koch-Instituts. Bis Mitte Juni gab es demnach in diesem Jahr etwa 9.800 Fälle von hitzebedingten Toten. Deutlich mehr, als viele wahrscheinlich erwarten würden. Daniela Remus aus der ARD Gesundheitsredaktion erklärt zuerst, wann ein Verstorbener oder eine Verstorbene als hitzetot gilt.
8: Ja, das ist richtig schwierig, das zu erfassen, weil eben nur in den seltensten Fällen, also zum Beispiel jetzt bei einem Hitzschlag, die Hitze wirklich als Ursache benannt wird. Das ist dann relativ einfach festzustellen. Dann liegt die Körpertemperatur zum Beispiel bei über 40 Grad. Bei den meisten Menschen aber, die an der Hitze sterben, das sind vor allen Dingen ältere und alte Menschen, da ist es eben in der Regel so eine Kombination aus Vorerkrankung und dann der Schwierigkeit des Körpers, damit klarzukommen, dass die Wärme jetzt eben anders reguliert werden muss. Und das gelingt dann ganz häufig nicht, das optimal herzustellen. Und die Todesursache kann dann eben sein Dehydrierung, Herz-Kreislauf-Versagen oder eben zum Beispiel auch Nierenversagen.
0: Besonders eine Gruppe ist von der extremen Hitze stark betroffen.
8: Vor allem sind das ältere Menschen, die 75 Jahre und älter sind. Und es gilt wirklich, je älter man ist, desto gefährdeter ist man. Es liegt einerseits an diesen Vorerkrankungen, von denen ich eben schon ganz kurz gesprochen habe, und eben auch daran, dass die Wärmeregulation mit steigendem Alter eben einfach nicht mehr richtig gut klappt. Das heißt, der Körper hat Probleme, auf die Außentemperatur zu reagieren, seine Kerntemperatur zu erhalten. Und ungünstig kommt dann eben noch sehr, sehr häufig hinzu, dass ältere Menschen keinen oder sehr wenig Durst haben. Die nehmen dann nicht genug Flüssigkeit zu sich und dadurch hat der Körper dann zusätzlich nicht genug Möglichkeiten, zum Beispiel die Temperaturen zu regulieren durch Schwitzen.
0: Was wir als Einzelne, als Gesellschaft und auch im Gesundheitssystem noch ändern müssen, damit die Zahl der Hitzetoten sinkt, das erklärt Daniela Remus so.
8: Also stadtplanerisch ist ja schon viel diskutiert worden. Also Städte begrünen, öffentliche Brunnen anlegen, Kliniken und Pflegeheimen mit Klimaanlagen auszustatten. Das wäre, glaube ich, wirklich ein ganz, ganz entscheidender Punkt. Und gerade für ältere und alte Menschen dann, wie auch in anderen europäischen Ländern, also beispielsweise in Frankreich wird das ja so gemacht, da gibt es ein öffentliches Warnsystem. Also zum Beispiel im Radio gibt es Durchsagen und eben auch Ratschläge, sich vor der Hitze zu schützen, ausreichend zu trinken. Und in vielen Gemeinden, aber in Frankreich zum Beispiel, gibt es eben auch noch Register, in denen ältere und hochbetagte Menschen registriert sind. Und die werden dann ganz gezielt bei so einer Hitzeperiode von den Sozialdiensten aufgesucht, um eben danach zu schauen, trinken die genug, wie gut sind die eigentlich versorgt.
0: Soweit aus der ARD-Gesundredaktion Daniela Remus. Nach Brandenburg. Bus und Bahnfahren gehören in Berlin für die meisten zum Alltag. Auf dem Land ist das oft schwieriger, etwa in der Prignitz. Lange Wege, wenig Fahrgäste, knappe Kassen machen dort dem öffentlichen Nahverkehr zu schaffen. Jetzt setzt die Prignitz auf einen Neuanfang. Nach 10 Jahren übernimmt der Landkreis ab diesem Sonnabend, also dem 1. August, den Busverkehr wieder selbst. Über Gründe und Hoffnungen berichtet rbb24-Reporter Björn Hase-Wendt.
9: Ordentlich in Reihe geparkt stehen die blau-weiß-grünen modernen Busse auf dem Betriebshof in Weißen. Techniker geben dem Informationssystem den letzten Feinschliff, damit zum Start alles funktioniert. Geschäftsführer Tobias Heuer.
10: Die wesentlichen Punkte, die wir jetzt noch bearbeiten, sind die kleinen technischen Schwierigkeiten, die immer noch ein bisschen auftauchen, aber keine wesentlichen, die den Betriebsstart gefährden.
9: Vor 2 Jahren fiel die Entscheidung, der Landkreis Prignitz holt den Busverkehr zurück in eigene Regie. 10 Jahre lang war dafür die Arbeitsgemeinschaft Prignitz Bus zuständig, ein Zusammenschluss mehrerer Verkehrsunternehmen. Doch der Landkreis konnte viele Dinge nicht selbst steuern. Gleichzeitig häuften sich Beschwerden, dass Schulen und Vereine für Ausflüge oder Wettkämpfe oft keine Busse bekamen.
11: Zum anderen hat einfach die Zeit auch gezeigt, dass die Veränderungen und die Geschwindigkeit, mit der Veränderungen einhergehen, auch im Mobilitätsbereich so groß sind, dass es einfach sinnvoller ist, hier auch in eine eigene Steuerung zu kommen.
9: Erklärt Prignitz Landrat Christian Müller. Also wurde die frühere landkreiseigene Verkehrsgesellschaft Prignitz, kurz VGP, wiederbelebt. In Weißen bei Wittenberge befindet sich jetzt ihr Betriebshof. Hier stehen die Busse für ihren ersten Einsatz bereit.
10: Ja, wir haben 32 neue Fahrzeuge der Marke Setra angeschafft. Wir haben insgesamt insgesamt 17 Gebrauchtfahrzeuge angeschafft und wir haben auch insgesamt 3 Midibusse angeschafft für die Stadtverkehre.
9: Auf 47 Linien werden die Busse künftig unterwegs sein, unterstützt von Subunternehmen im Raum Lenzen, Mainburg und Glöben. Für die Fahrgäste ändert sich zum Start am Samstag zunächst wenig. Die Linien bleiben erhalten, die Fahrpläne wurden nur leicht angepasst, damit Anschlüsse besser passen. Neu sind dagegen die Fahrgastinformationen. Die Busse zeigen jetzt außen Ziel- und Streckenverlauf an und liefern künftig Echtzeitdaten zu Standort und Verspätungen für Fahrinfo-Apps. Und noch etwas ist neu. Die Haltestellen werden von Menschen aus der Prignitz angesagt, damit sie sich stärker verbunden fühlen.
12: Nächste Haltestelle, Gosedal Nummer 8a. Nächste Haltestelle, Neuhof Abzweig.
9: Doch die eigentliche Arbeit beginnt erst jetzt. Das Liniennetz soll Schritt für Schritt stärker am tatsächlichen Bedarf ausgerichtet werden, damit mehr Prignitzer auf den Bus setzen, statt auf das eigene Auto.
10: Wir auch mitbekommen haben, dass viele Fahrten wirklich wesentlich weniger Bedarf haben wie andere Fahrten. Und da, wo die Bürgerinnen und Bürger mitfahren möchten, dass wir da auch das Angebot stärken.
9: Auch die bisher oft nur wenig genutzten Hofbusse stehen auf dem Prüfstand. Denkbar sind künftig flexiblere Angebote auf Abruf. Und auch der Kreistag hat bereits erste Ideen. So könnte die Verkehrsgesellschaft den Betrieb der beiden Elbfähren bei Lenzen übernehmen, damit sie zuverlässiger sind. Landrat Christian Müller bremst die Erwartungen aber. Erst einmal müsse die VGP zeigen, dass sie den Busverkehr zuverlässig auf die Straße bringt. Danach könne über weitere Aufgaben gesprochen werden.
0: Mehr Einfluss, mehr Flexibilität, das sind die Erwartungen an die neue Verkehrsgesellschaft Prignitz. Ob der Neustart auch bei den Fahrgästen ankommt, wird sich ab dem Wochenende zeigen. Es berichtete Björn Hase-Wendt. Ein Job wird zum Jahresende frei, der des UN-Generalsekretärs oder Sekretärin. Der bisherige Amtsinhaber Antonio Guterres ist schon in seiner zweiten Amtszeit. Mehr sind nicht erlaubt. Nun bringen sich Kandidatinnen und Kandidaten für die Nachfolge in Position. Martin Ganselmeier aus New York über die erste Testabstimmung, die heute stattfinden wird.
13: 15 Staaten sitzen im UN-Sicherheitsrat, darunter die 5 Vetomächte. Alle 15 geben heute in einer ersten geheimen Testabstimmung ihr Urteil zu den bisherigen 7 Bewerberinnen und Bewerbern ab. Dabei haben sie 3 Möglichkeiten abzustimmen: zuraten, abraten oder keine Meinung. Erforderlich ist die Zustimmung von mindestens 9 der 15 Staaten im Sicherheitsrat. Und die noch größere Hürde, man darf keine Nein-Stimme von einer der 5 Vetomächte bekommen. In der Vergangenheit waren deshalb mehrere Testabstimmungen erforderlich. Wenn keiner der 7 bisherigen Bewerber vom Sicherheitsrat akzeptiert wird, kungeln wahrscheinlich die Vetomächte einen ganz neuen Bewerber aus. Das will Annalena Baerbock, die Präsidentin der UN-Generalversammlung, eigentlich verhindern. Baerbock gestaltete den Auswahlprozess transparent und veranstaltete eine Townhall-Debatte, in der sich vor allem die frühere Vizepräsidentin von Costa Rica, Rebecca Greenspan, und der Chef der Atomenergiebehörde, der Argentinier Rafael Grossi, profilieren konnten. Die prominenteste Bewerberin ist die frühere Präsidentin von Chile, Michelle Bachelet. In der US-Regierung gibt es jedoch starke Vorbehalte gegen sie.
0: New York-Korrespondent Martin Ganselmeier war das über die Testabstimmung für die Nachfolge des UN-Generalsekretärs.
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0: Wer gute Freunde hat, ist glücklicher und lebt länger, so sagen Experten. Doch lebenslange Freundschaften zu finden, die seit Kindertagen halten, das ist eher selten. Heute, am Internationalen Tag der Freundschaft, erscheint so eine Geschichte über eine ganz außergewöhnliche Freundschaft. Geschrieben hat sie die in Berlin-Kreuzberg aufgewachsene Journalistin und Autorin Ubin Eo. Und RBB-Kulturreporterin Irene Blüsch stellt den Roman vor.
14: Wie aufregend wäre es, einfach mal nicht im eigenen Körper zu stecken, sondern ein anderer Mensch sein zu dürfen. Die Welt mit den Augen eines anderen zu sehen und selbst ganz anders gesehen zu werden. Dieses Gedankenspiel ist für die Freundinnen Honey und Blondie Wirklichkeit. Wenn sie sich unwohl fühlen oder Angst haben, tauschen sie ihre Körper. Seit sich die verschüchterte Honey im Kindergarten in die Hose gemacht hatte und in Panik vor der schimpfenden Erzieherin im Körper von Blondie landete.
15: Andreas Brüllen wurde immer leiser, bis es ganz verstummte. In meinen Ohren knackte es. Dann wurde es dunkel. Mein Herz schlug 4-mal. Boom, boom, boom, boom. Es wurde wieder hell. Ich öffnete meine Augen. Es fühlte sich wie ein Aufwachen an. Ich war nicht mehr in der Garderobe versteckt. Ich stand plötzlich mitten im Bastelraum. Irgendwas war komisch. Ich guckte an mir runter. Ich sah einen pinken Minimauspulli mit einer riesigen Schleife. Hä?
14: In der Garderobe steht nun in Honeys Körper die mutige Bianca, Blondie genannt, die mit voller Hose der groben Erzieherin ordentlich die Meinung sagt. Von diesem Moment an sind die stille koreanische Honey und die selbstbewusste Blondie Freundinnen fürs Leben. Ubin Eo nutzt in ihrem Debütroman diese großartige Idee, um die Geschichte einer Freundschaft zu erzählen, die inniger, symbiotischer und liebevoller nicht sein könnte. Eine Freundschaft, die in Berlin-Kreuzberg in den 90er Jahren entsteht und beide durch ihr Leben trägt. Sei es, wenn der schmierige Freund von Blondies alleinerziehender Mutter ihr zu nahe kommt. Oder wenn Honey auf der Klassenfahrt nach Brandenburg von jugendlichen Neonazis bedroht wird. Sie tauschen Körper und retten sich.
15: Da spürte ich, wie Honey sich aufrichtete. Es wirkte, als würde sie wachsen. Eure Gewalt ist nur ein stummer Schrei nach Liebe. Eure Springerstiefel sehnen sich nach Zärtlichkeit, rief sie. Ich guckte sie verwirrt an. Zum Glück hatte sie nicht gesungen, das wäre mit meiner Stimme nur schiefgegangen. Plötzlich kamen ein paar Punks aus der Ronny-Klasse und stellten sich zu uns. Sie sangen, du hast nie gelernt, dich zu artikulieren, und deine Freundin, die hat niemals für dich Zeit. Und dann stimmten auch wir mit ein und schrien alle im Chor, oh, Arschloch!
14: Honey und Blondie bordet über vor originellen Ideen und Sprachwitz. Ubin Eo trifft perfekt sowohl die Sprache der Kita-Kinder als auch den Teenie-Slang der 2000er Jahre. Sie lässt ihre in einfachen Verhältnissen aufgewachsenen Mädchen als Erwachsene mit den sogenannten Rich Kids an der Uni fachsimpeln. Und nebenbei retten sie sich immer wieder in den Körper der anderen oder ruhen sich dort einfach ein bisschen von sich selbst aus. Damit handelt Ubin Eo die großen gesellschaftlichen Themen der letzten Jahrzehnte ganz leichtfüßig ab. Rassismus, Sexismus, Klassismus. Und, obwohl es schon im Prolog gesagt wird, schockiert sie am Ende des Romans mit einer tragischen Wendung, die Honey und Blondie von einem amüsanten Gedankenspiel zu einem tieftraurigen und bewegenden Debüt machen, das auf noch viel mehr Romane dieser bemerkenswerten Autorin hoffen lässt.
0: Sagt Irene Blüsch, unsere Kulturreporterin. Heute erscheint der Debütroman Honey und Blondie von Ubin Eo im Verlag Park mal Ullstein.
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0: Kurzer Blick aufs Wetter in Berlin und Brandenburg. Sehr heiß ist es, 38 Grad am Abend, von Westen her zunehmend windig. In der Prignitz sind dann im Vorfeld von Gewittern auch Orkanböen möglich. Ich sage tschüss, Merit Reh, meine Kollegin, bringt Sie gleich auf den aktuellen Stand in Sachen Themen des Tages. Und Elisabeth Mattner hat den Service für Sie.
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17: A10 südlicher Berliner Ring. Zwischen Ludwigsfelde West und Ludwigsfelde Ost gibt es einen Böschungsbrand. In beiden Richtungen behindert Rauch die Sicht. In Richtung Schönefelder Kreuz ist die rechte Spur gesperrt. In weiten Teilen Berlins ist die Lage normal, aber etwa 10 Minuten länger dauert es auf der A100 in Richtung Treptow zwischen Wechsstraße und Albuinenstraße. Gut 10 Minuten plus haben wir deshalb auch auf der A103 in der Überfahrt zum Stadtring. In Richtung Wedding sind es 10 Minuten zwischen Wechsstraße und Schmargendorf. In Hohenschönhausen ist die Konrad-Wolf-Straße wegen eines defekten Gasrohrs zwischen Waldo-Straße und Rödernstraße gesperrt. Und im Tiergartentunnel ist die Einfahrt Invalidenstraße wegen technischer Probleme bis morgen früh gesperrt. Vorsicht auf der Potsdamer Straße in Zehlendorf in Höhe Clay-Allee sind die Ampeln außer Betrieb. 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
4: 18 Uhr, ich bin Elisabeth Mattner. Guten Abend. Der Europäische Fußballverband UEFA will notfalls alle künftigen Weltmeisterschaftsturniere boykottieren. Das haben die 55 Nationalverbände einstimmig auf einer Dringlichkeitssitzung beschlossen. Grund sind die umstrittenen Investorenpläne des Weltverbands FIFA. Von der UEFA heißt es, die Boykottdrohung gelte so lange, bis das Vorhaben vollständig aufgegeben werde. FIFA-Präsident Infantino will WM-Anteile an private Geldgeber verkaufen und so Milliarden einnehmen. Kritiker sprechen von einem Ausverkauf des Fußballs. Aus der Bundespolitik kommen erneut Forderungen, den Hitzeschutz zu verbessern. Hintergrund ist eine neue Schätzung des Robert-Koch-Instituts. Demnach sind in diesem Jahr schon fast 10.000 Menschen in Deutschland an Hitzefolgen gestorben. Aus dem Hauptstadtstudio Andreas Fischer.
5: Der ehemalige Bundesgesundheitsminister Karl Lauterbach von der SPD sagte der Rheinischen Post, jetzt komme es darauf an, zu retten, was noch zu retten sei. Als konkrete Maßnahmen fordert Lauterbach unter anderem Kälteräume und Hitzetelefone, die bei gefährdeten Menschen zum Beispiel nachfragen, ob sie genügend trinken. Die Linken-Fraktion im Bundestag betont heute, wie gefährlich Hitzewellen vor allem für pflegebedürftige Menschen sind.
4: Nach dem Absturz einer mutmaßlich russischen Rakete in Polen hat die NATO ihre Unterstützung bekräftigt. Generalsekretär Rutte erklärte, die Allianz stehe an der Seite des Mitgliedslandes. EU-Kommissionspräsidentin von der Leyen und Bundeskanzler Merz verurteilten den Vorfall als gefährliche Eskalation. Die Rakete war auf einem Feld rund 90 Kilometer von der Grenze zur Ukraine eingeschlagen. Verletzt wurde niemand. Beim Kampf gegen die schweren Waldbrände in Spanien und Frankreich zeichnet sich eine leichte Entspannung ab. Der spanische Ministerpräsident Sanchez hob den nationalen Notstand wegen eines Großbrands in der Nähe von Madrid auf. In Frankreich haben sich die Flammen bei Bordeaux laut Behörden nicht weiter ausgebreitet. In Portugal wurden weitere Einsatzkräfte mobilisiert, um einen Brand im Norden des Landes zu bekämpfen. Schwere Waldbrände gibt es auch in der Türkei und in Griechenland. Die Landeslisten für die Berliner Abgeordnetenhauswahl in knapp 2 Monaten stehen endgültig fest. Insgesamt treten laut Landeswahlausschuss 17 Parteien bei der Abstimmung am 20. September an. Diese Zahl hatte das Gremium schon vergangene Woche genannt. Der Ausschuss musste aber noch über 2 Beschwerden entscheiden, die jetzt abgewiesen wurden. Soweit die Nachrichten. 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Das Wetter: am Abend wird es von Westen her zunehmend windig. In der Prignitz sind im Vorfeld von Gewittern Orkanböen möglich. Aktuell in Berlin-Kreuzberg und in Neuruppin jeweils 38 Grad. Nachts im Norden abziehende Schauer und Gewitter, Tiefstwerte zwischen 21 und 17 Grad. Morgen viel Sonne und wenig Wolken bei maximal 34 Grad, am Abend Hitzegewitter möglich. Die Zeit 18.03 Uhr.
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14: Mit Merit Reh, guten Abend. Die vergangene Hitzewelle war extrem. Und solche extremen Ereignisse werden wir in Zukunft öfter erleben, in kürzeren Abständen. Eine Folge der Klimakrise. Für ältere Menschen und Menschen mit Vorerkrankungen kann die extreme Hitze extrem gefährlich werden. Neue Zahlen des Robert-Koch-Instituts zeigen deutlich, wie groß dieses Risiko wirklich ist. In diesem Sommer hat es nämlich bereits 10.000 Hitzetote gegeben. Jan Zimmermann aus dem ARD-Hauptstadtstudio erklärt erstmal, wo das Hitzeproblem am größten ist.
18: Vor allem in sozialen Einrichtungen, Pflegeheime zum Beispiel, aber auch in Krankenhäusern ist das Problem groß. Gerade dort sind Menschen, denen Hitze besonders zu schaffen macht, ältere, kranke Personen. Und es gibt in vielen dieser Häuser nach wie vor keine Klimaanlagen oder ausreichend andere Maßnahmen, die vor Hitze schützen. Aus einzelnen Einrichtungen höre ich, dass im Zuge der vergangenen Hitzewellen Arbeitsgruppen, Teams daran arbeiten, wie man für mehr Hitzeschutz sorgen kann. Die Bundesregierung hat in einer Anfrage der Grünen im Bundestag geschrieben, es gibt Empfehlungen des Bundes für den Hitzeschutz in solchen Einrichtungen, aber ja, hier liegt die Krux, das sind Empfehlungen und an die kann man sich halten, muss man sich aber nicht.
14: Ja, und da fragen sich jetzt viele, warum gibt die Bundesregierung entsprechende Maßnahmen nicht einfach klipp und klar vor, an die sich dann einfach alle halten müssten. Jan Zimmermann erklärt das so.
18: weil sich die Bundesregierung dafür nicht oder nur zum Teil zuständig sieht. Das Gesundheitsministerium teilt mit, dass, Achtung, Behördendeutsch, die Verwaltungs- und Finanzierungskompetenz für den Schutz der Gesundheit vor Hitze bei den Ländern liegt und eben nicht beim Bund. Und dann gibt es ja noch die Träger, die Betreiber der Pflegeheime und Krankenhäuser. Die müssen den Schutz der Pflegebedürftigen und Patienten gewährleisten im Rahmen der geltenden gesetzlichen Vorgaben. Allerdings, laut Experten, reichen die gesetzlichen Vorgaben eben nicht aus. Und da landet dann der Ball wieder beim Bund und bei den Ländern. Die Linke im Bundestag fordert, die Pflegeheime hitzefrei zu machen. Die Länder müssten mehr in Sachen Schatten, Abdunkeln, Kühlung und Gebäudeumbau investieren.
19: Ja, und genau dabei spielen die Städte und Gemeinden eine ganz zentrale Rolle. Nochmal unser Korrespondent.
18: Die haben die Aufgabe, Hitzeschutzpläne zu erstellen, Klimaanpassungsmaßnahmen anzupacken. Einige machen das auch sehr fleißig, andere haben das bisher nicht so ernst genommen und hinken folglich hinterher. Dazu kommen finanzielle Probleme. Der Deutsche Städtetag vertritt viele Kommunen und fordert mehr Geld von den Ländern und vom Bund. Klimaanpassung sei eine Daueraufgabe für Jahrzehnte, heißt es. Die Förderprogramme, die es bereits gibt, die würden nicht ausreichen und aus eigener finanzieller Kraft könnten die Städte und Gemeinden meinten diese Mammutaufgabe nicht stemmen. Und der Städtetag verweist auch auf die ohnehin schon schwierige Finanzlage vieler Kommunen.
19: Und was sagt die Bundesregierung? Soll es da jetzt mehr Geld für Hitzeschutz geben? Jan Zimmermann.
18: Der Bundesumweltminister Carsten Schneider von der SPD sagt, zuständig sind die Städte und Gemeinden sowie die Länder. Der Bund unterstütze bereits im großen Umfang und zwar mit dem schuldenbasierten Sondervermögen, Infrastruktur und Klimaneutralität. 100 Milliarden Euro stehen den Ländern zur Verfügung und könnten frei investiert werden. Zum Beispiel auch in Hitzeschutz und Klimaanpassung, erklärte Schneider kürzlich. Damit und im Rahmen einzelner Modellprojekte kann der Bund den Kommunen unter die Arme greifen. Aber für eine dauerhafte Finanzierung müsste das Grundgesetz geändert werden, so der Umweltminister. Und an so einer Grundgesetzänderung wird im Umweltministerium gearbeitet. Klimaanpassung soll Gemeinschaftsaufgabe werden. Bis das kommt, wird es aber noch eine Weile dauern, weil dazu brauchen die Regierungsparteien CDU, CSU, SPD, auch Grüne und Linke, um die erforderliche Mehrheit zusammenzubekommen.
19: Was die Bundesregierung plant beim Hitzeschutz. Informationen waren das von Jan Zimmermann aus dem ARD-Hauptstadtstudio. Kaum entspannt sich die Waldbrandlage in Südfrankreich etwas, da rückt schon das nächste Land in den Fokus. In der Türkei breiten sich zahlreiche Waldbrände aus. Mehr als 100 Feuer beschäftigen dort aktuell die Einsatzkräfte. Aus dem ARD-Studio in Istanbul berichtet Jim Bob Nikschas.
20: Es kommt von oben, schreien sich die Feuerwehrleute in diesem Video zu. Zu sehen ist, wie ein Dutzend Helfer mit schweren Wasserschläuchen an einem Steilhang stehen und versuchen, die Flammen in einem der Waldbrandgebiete im Westen der Türkei zu löschen. In der Luft hängt Rauch, über ihren Köpfen dröhnen die Propeller der Löschhubschrauber. Viele solcher Videos werden in dieser Woche in WhatsApp-Gruppen und sozialen Netzwerken in der Türkei geteilt. Anwohner berichten Freunden in der Ferne, was die Brände bei ihnen gerade anrichten. So wie Cemal Östermar aus Ayvalık, einem kleinen Ort an der türkischen Westküste, nördlich von İzmir. Im Moment hat das Feuer mein Dorf praktisch eingekreist. Es ist nur noch eine Frage der Zeit, bis es uns erreicht. Wir Bewohner tun alles, was wir können, um den Brand zu bekämpfen. Allerdings ist der Zugang zu manchen Gebieten wegen des bergigen Geländes sehr schwierig. Löschflugzeuge versuchen zwar, das Feuer aus der Luft zu bekämpfen, aber ihre Einsätze reichen leider nicht aus. Rund 20 solcher Löschflugzeuge waren nach Angaben der Behörden zuletzt in den Waldbrandgebieten im Westen und Süden der Türkei im Einsatz. 4 Maschinen hatte die Türkei bereits zur Unterstützung nach Frankreich und Spanien geschickt. Die starke Hitze und Trockenheit der vergangenen Tage haben nun auch im eigenen Land zahlreiche Brände entstehen lassen. Der zuständige Minister für Land- und Forstwirtschaft, Ibrahim Yumakle, mit einer ersten Bilanz. Landesweit haben wir insgesamt 115 Brände bekämpft, davon 69 außerhalb von Waldgebieten. Zum Glück konnten wir 110 dieser Brände vollständig unter Kontrolle bringen. Unser Einsatz wird andauern, bis auch die letzte Glut gelöscht ist. Als besonders hartnäckig haben sich Brände rund um die beliebten Urlaubsregionen Antalya und Alanya an der Küste im Süden erwiesen. Dort erreichten die Flammen zum Teil auch Wohngebiete, die vorsorglich evakuiert worden waren. Das Besondere an diesem Brand war leider die Windgeschwindigkeit. Zum Teil wurden sogar 84 km/h gemessen. Das bedeutet, dass unsere Einsatzkräfte einem erhöhten Risiko ausgesetzt waren. Zudem erschwerte der unbeständige Wind die Löscharbeiten. Hitze und Wind allein sind aber wohl nicht die einzigen Auslöser der zahlreichen Waldbrände in der Türkei. Ein Anwohner aus Fethiye wird im TV-Sender FRT vor seinem brennenden Haus befragt. Er macht dem örtlichen Strombetreiber Vorwürfe. Seit 2 Tagen melden wir dem Stromversorger, dass die Stromleitungen durch den Wind gegeneinander schlagen und dabei Funken erzeugen. Das ist uns schon im vergangenen Jahr passiert. Hier stehen Strommasten und Telefonmasten so dicht beieinander, dass sie sich bei starkem Wind berühren. Dadurch entstehen Funken. Und schon ein Funke genügt, um den ausgetrockneten Boden in Brand zu setzen, mahnt auch der Forstminister aus der Hauptstadt Ankara. Ich appelliere erneut an unsere Bürgerinnen und Bürger, mit größter Sorgfalt und Aufmerksamkeit zu handeln. Wir bitten eindringlich, im Freien kein Feuer zu entzünden und keinerlei Tätigkeiten auszuüben, die Brände verursachen könnten. Denn die Behörden in der Türkei rechnen damit, dass die Lage auch in den kommenden Tagen gefährlich bleiben wird. Vor allem an den Küsten soll ein starker Wind wehen und in den Wetterprognosen kündigt sich eine Hitzewelle an.
19: Waldbrände wüten jetzt also auch in der Türkei. Informationen aus Istanbul von Jim Bob Nikschas. Ein großer Krater, Trümmerteile und viele offene Fragen. In der vergangenen Nacht ist ein Flugobjekt in den polnischen Luftraum eingedrungen und später abgestürzt. Es wird weiter ermittelt und nach kommen neue Informationen ans Licht. Paulina Milling aus dem ARD-Studio Warschau berichtet.
3: Alarm heute im Südosten Polens. Ein Anwohner beschrieb im polnischen Fernsehen die Schreckensmomente der Nacht. Um kurz nach 3 flogen hier die Jets los. Gegen 4 begann dann die Sirene zu heulen. In der Stadt Lublin und in mehreren Orten im Südosten Polens gab es Luftalarm. Ein zunächst unbekanntes Flugobjekt ist ca. 120 Kilometer tief nach Polen geflogen. Das polnische Militär setzte mehrere F-16 Kampf- und Erkennungsflieger ein, um es zu verfolgen. Der polnische Verteidigungsminister Władysław Kosiniak-Kamysz erklärte, die Alliierten hätten auch geholfen. Auch Militärflugzeuge unserer Verbündeten waren unterwegs, um die Jets in der Luft zu betanken. Sie starteten aus Deutschland nach Polen. Einige Augenzeugen sagten, sie hätten einen lauten Knall gehört. Das Objekt ist über einem Feld abgestürzt, erzählte ein Landwirt aus der Gegend. Wir wollten um 4 Uhr zum Mähen losfahren. Ich war schon draußen, um den Mähdrescher zu holen. Es war also circa 3:45. Ich dachte, da fliegen gleich die Scheiben raus. Und dann ist die Feuerwehr hingefahren. Kurz darauf sagte mir ein anderer Landwirt, es ist etwas hier auf unseren Feldern passiert. Überwachungskameras aus der Gegend haben die Explosion festgehalten. Auf Bildern ist ein Krater zu sehen. Der Krater ist ziemlich groß, ca. 10 Meter im Durchmesser und 5 Meter tief. Die Trümmerteile sind im Kreis von etwa 200 Metern verteilt. Sie werden jetzt mit einer Drohne gesucht, erklärte der zuständige Staatsanwalt Grzegorz Trusiewicz. Regierungschef Donald Tusk besuchte die Absturzstelle. Das ist noch nicht definitiv, aber nach der Meinung der Experten und der Militärs weisen die Spuren, die gefundenen Trümmerteile, auf die russische Rakete H-101 hin. Die Trümmerteile werden nun untersucht. Ein ukrainischer Experte ist unterwegs nach Polen, um die hiesigen Fachleute zu unterstützen. Ballistische Raketen vom Typ H-101 setzt Russland bei Angriffen auf die Ukraine immer wieder ein. Heute Nacht wurde die Ukraine erneut massiv beschossen, auch im Westen des Landes, also in Polens Nähe. Deshalb liegt die Vermutung nahe, die Luftraumverletzung könnte damit zusammenhängen. Es gibt keinen Grund anzunehmen, dass Polen das Ziel war, erklärte Ministerpräsident Donald Tusk. Polen grenzt im Südosten an das Kriegsland Ukraine und hatte zuvor schon Ähnliches wie heute Nacht erlebt. Voriges Jahr im September waren mehrere Drohnen 200 Kilometer weit nach Polen geflogen. Sie wurden abgeschossen. Eine ballistische Rakete russischer Herkunft auf dem NATO-Gebiet hat es seit Anfang des russischen Großangriffs auf die Ukraine nicht gegeben. Sollten sich die Hinweise darauf bestätigen, wäre das der erste solche Vorfall bisher.
19: In Polen ist offenbar eine Rakete abgestürzt. Zum aktuellen Stand war das Paulina Milling aus dem ARD-Studio Warschau. Und hier geht's jetzt weiter mit Jens-Christian Gussmann.
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0: Und ich habe jetzt natürlich, möchte ich sagen, ein Thema, das uns seit gut 2 Tagen beschäftigt, nämlich den Machtkampf mit FIFA-Boss Gianni Infantino Da zeigen sich ja vor allen Dingen die Europäer überhaupt nicht verhandlungsbereit. Und sie glauben auch nicht, dass gute Worte da irgendwie weiterhelfen. Druck, das ist ihrer Meinung nach das einzige Mittel, das gegen Infantino hilft. Und darum gibt es jetzt Druck. Auf einer Dringlichkeitssitzung aller 55 Mitgliedsverbände wurde am späten Nachmittag beschlossen, alle FIFA-Veranstaltungen werden so lange boykottiert, bis endgültig Schluss ist mit allen möglichen Verkaufsplänen. Details von Luise Kropf.
2: Die Europäische Fußballunion UEFA droht im Machtkampf mit FIFA-Präsident Gianni Infantino mit maximaler Eskalation. Nach SID-Informationen wurde auf der Dringlichkeitssitzung aller 55 Nationalverbände am Donnerstagnachmittag ein Boykott aller FIFA-Turniere für den Fall beschlossen, dass Infantino seinen Investorendeal durchdrückt. Dies hatte zuerst die britische Zeitung The Times berichtet. Die FIFA und ihr Präsident sind in ihrem Plan, Anteile an der WM zu verkaufen, offensichtlich bereits fortgeschritten. Laut übereinstimmender Medienberichte soll Infantino den Mitgliedsverbänden eine Zustimmungsfrist bis zum 19. September gesetzt haben. Die Verbände werden mit hohen Summen und der Aussicht auf eine nochmals erweiterte WM geködert. Eine einfache Mehrheit soll ausreichen, um die Vorhaben umzusetzen. Ein drohender Boykott der UEFA könnte Infantinos Pläne aber massiv ins Wanken bringen. Der heftigen Kritik aus vielen Richtungen hatte sich am Mittwoch auch DFB-Präsident Bernd Neuendorf angeschlossen. Infantinos Pläne seien überaus problematisch und nicht zustimmungsfähig, sagte er. Der FIFA-Chef selbst verteidigt sein Vorhaben.
0: Auch beim nächsten Thema geht es um Fußball, genauer um Zuschauerzahlen in der Bundesliga. Die haben sich in der letzten Saison extrem erfreulich entwickelt. Details von Matthias Merget.
21: Im Schnitt kamen fast 35.000 Zuschauer pro Spiel der ersten und zweiten Liga. So viele wie nie zuvor. In der Bundesliga alleine waren es 41.562. Dies bedeutet einen Anstieg von 9% im Vergleich zur Saison davor. Wesentlichen Anteil an dieser Entwicklung haben die Rückkehr des 1. FC Köln und des Hamburger SV in die Bundesliga. Die durchschnittliche Auslastung der Stadien lag bei rund 96%. In der zweiten Liga kamen über 28.000 Fans im Schnitt zu den Spielen. Damit liegt man nur knapp hinter der spanischen und italienischen Liga.
0: Abschließend Basketball. Meister Alba Berlin kämpft um Spielmacher Jack Cahill. Cahill war beim überraschenden Finalerfolg gegen die Bayern einer der wichtigsten Spieler. Direkt danach ging es für den 20-Jährigen zum NBA-Draft. Das ist die Talenteauswahl in Nordamerika. Meister New York Knicks schnappte sich Cahill. Bisher ist unklar, ob er für die kommende Saison schon einen NBA-Vertrag bekommt oder ob die Knicks vielleicht auch sagen, ein Jahr Europa tut dir noch gut. Wenn sie das tun sollten, käme das nächste Problem. Cahill war nur vom serbischen Club Mega Basket ausgeliehen. Diese Leihe müsste verlängert werden. Also viel zu tun. Alba ist mit allen im Gespräch. Das verriet Alba-Sportdirektor Ojeda im Gespräch mit rbb24.de. Der Sport mit Jens Christian Gussmann.
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19: Hier ist Merit Reh. Hallo. Die CDU-Spitze versucht gerade, alles um es herunterzuspielen. Aber in der Partei rumort es. Und zwar ziemlich. Der Kanzler habe es versemmelt, hört man. Den Neuanfang nicht genutzt, den es mit dem Rücktritt von Jens Spahn als Fraktionsvorsitzendem hätte geben können. Stattdessen sind viele verunsichert, genervt und auch verletzt von der Art und der Kommunikation beim Personalumbau. Kritik hagelt es von überall, auch aus den CDU-Landesverbänden. Und in Brandenburg hat es da jetzt einen kleinen Paukenschlag gegeben. Die Vorsitzende der Jungen Union, Laura Strohschneider, hat alle politischen Ämter niedergelegt und ist aus der CDU ausgetreten. Das hat aber wohl nicht nur mit dem Personalkarussell zu tun. RBB 24 Landespolitikreporterin Annette Kufner.
22: Sie könne und wolle für diese Partei nicht mehr stehen. Mit diesem Paukenschlag hat sich Brandenburgs JU-Vorsitzende Laura Strohschneider aus der CDU verabschiedet. 10 Jahre sei sie Mitglied gewesen, aber seit der vergangenen Bundestagswahl sei zu viel vorgefallen. Die Ereignisse der letzten Tage seien das Zünglein an der Waage gewesen.
23: Jeder weiß, was politisch passiert ist. Die Personalrochade, die Friedrich Merz dort vorgenommen hat, finde ich schwierig. Ich finde sie schwierig, weil sie einmal auf einer persönlichen Ebene seltsam und unschön gelaufen ist. Ich finde sie aber auch schwierig, weil ich nicht so richtig nachvollziehen kann, inwiefern das ein Zeichen nach vorne sein soll.
22: Vor allem der Rollenwechsel von Carsten Linnemann habe sie enttäuscht. In seiner Rolle als Generalsekretär wäre er für sie ein Hoffnungsträger gewesen. Jetzt sei er Gesundheitsminister, obwohl er das vorher für sich abgelehnt hätte. Auch die Causa Jens Spahn hätte ihre Entscheidung befeuert, sagt Strohschneider. Mithilfe einer Leihmutter hatten er und sein Mann in den USA ein Kind bekommen, was in Deutschland verboten ist. Nach massiver Kritik trat Spahn als Unionsfraktionsvorsitzender zurück.
23: Das ist halt das, was sich an vielen Stellen ja abzeichnet, dass wir Dinge sagen und andere Dinge tun. Das ist was, wo ich das Gefühl hatte, wenn ich mit Leuten spreche, ich kann und möchte das eben nicht mehr rechtfertigen.
22: Der Generalsekretär der CDU Brandenburg, Julian Brüning, bedauert Strohschneiders Austritt. Gerade in schwierigen Zeiten brauche die Union Leute, die mit Leidenschaft dafür arbeiteten, dass es mit Deutschland wieder bergauf gehe. Ähnlich hat sich der Vorsitzende der Landesgruppe Brandenburg der Unionsfraktion im Bundestag, Sebastian Steinicke, geäußert. Kritik am Spitzenpersonal gäbe es aber auch in der Landesgruppe, sagt er.
6: Dass natürlich seit dem Rücktritt von Jens Spahn sich da einiges entwickelt hat, das uns nicht so gefallen hat, von der Kommunikation her und von den Abläufen her. Das ist bei uns genauso wie in jedem anderen Landesverband oder hier in einer Landesgruppe auch.
22: Aus anderen Landesverbänden hatte es zuletzt harsche Kritik gegeben an den Personalentscheidungen des Bundeskanzlers. Für Laura Strohschneider geht die Sache tiefer. Auch inhaltlich habe sich die Partei weit von ihren Grundsätzen entfernt. Den Unmut darüber spüre sie auch in den Reihen der Jungen Union. Vor allem die Entscheidung, die Schuldenbremse aufzuweichen, habe viele junge Mitglieder enttäuscht.
23: Weil man hat ja im Wahlkampf vom Bund gestanden und man hat gesagt, ja, wir sind dafür, wir machen keine neuen Schulden. Und bevor es richtig losgeht, kommt schon das Gegenteil. Was ich jetzt aber auch im Nachgang bemerkt habe, also ich habe heute Morgen, seitdem das raus ist, schon unglaublich viele Nachrichten von Leuten bekommen, die mir geschrieben haben, sie fühlen sich ähnlich.
22: Ob es weitere Austritte geben wird, da ist sich Strohschneider nicht sicher. Sie selbst freue sich nun auf ein Leben außerhalb der Politik. Mit dem Austritt hat die 29-Jährige auch alle politischen Ämter niedergelegt.
19: Die CDU hat Glaubwürdigkeit verspielt, findet die JU-Vorsitzende in Brandenburg und tritt zurück. Annette Kufner hatte die Einzelheiten. Die Landeslisten zur Wahl zum Berliner Abgeordnetenhaus stehen endgültig fest. Zur Wahl stehen also 17 Parteien mit ihren Landes- oder Bezirkslisten und darunter jetzt definitiv auch die AfD. Das wollten zwei andere Parteien eigentlich verhindern. Finn Dressler aus der rbb24 Landespolitikredaktion zu den Hintergründen.
7: Einspruch erhoben hatten zwei Parteien zur Zulassung der AfD in Spandau. Das antifaschistische Bündnis Spandau und die Partei haben ihre Beschwerden damit begründet, dass die AfD gesichert rechtsextrem agiere. Der Landeswahlausschuss lehnte die Beschwerden ab. In Berlin führt der Verfassungsschutz die AfD als rechtsextremistischen Verdachtsfall. Grund für die Entscheidung? Die Parteien, die Einspruch eingelegt haben, waren laut Landeswahlausschuss gar nicht dazu berechtigt. Denn beschweren können sich Parteien nur über Entscheidungen, die sie selbst betreffen. Wenn kein Einspruch vor dem Verfassungsgerichtshof erfolgt, ist die Zulassung der Listen endgültig. Die Berlinerinnen und Berliner dürfen am 20. September ein neues Abgeordnetenhaus wählen.
19: Information von Finn Dressler. In Berlin jeden Tag Bus und Bahn nutzen, das gehört für viele zum Alltag, auch wenn bei der BVG auch nicht immer alles rund läuft. Auf dem Land sieht das trotzdem nochmal ganz anders aus, etwa in der Prignitz. Die Probleme vom öffentlichen Nahverkehr dort, lange Wege, wenig Fahrgäste, knappe Kassen. Jetzt setzt die Prignitz aber auf einen Neuanfang. Nach 10 Jahren übernimmt der Landkreis ab diesem Samstag, also ab dem 1. August, den Busverkehr wieder selbst. Über die Gründe und Hoffnungen berichtet rbb24-Reporter Björn Hasewendt.
8: Ordentlich in Reihe geparkt stehen die blau-weiß-grünen modernen Busse auf dem Betriebshof in Weißen. Techniker geben dem Informationssystem den letzten Feinschliff, damit zum Start alles funktioniert. Geschäftsführer Tobias Heuer.
10: Die wesentlichen Punkte, die wir jetzt noch bearbeiten, sind die kleinen technischen Schwierigkeiten, die immer noch ein bisschen auftauchen, aber keine wesentlichen, die Betriebsstart gefährden.
8: Vor 2 Jahren fiel die Entscheidung, der Landkreis Prignitz holt den Busverkehr zurück in eigene Regie. 10 Jahre lang war dafür die Arbeitsgemeinschaft Prignitz Bus zuständig, ein Zusammenschluss mehrerer Verkehrsunternehmen. Doch der Landkreis konnte viele Dinge nicht selbst steuern. Gleichzeitig häuften sich Beschwerden, dass Schulen und Vereine für Ausflüge oder Wettkämpfe oft keine Busse bekam.
9: Zum anderen hat einfach die Zeit auch gezeigt, dass die Veränderungen und die Geschwindigkeit, mit der Veränderungen einhergehen, auch im Mobilitätsbereich so groß sind, dass es einfach sinnvoller ist, hier auch in eine eigene Steuerung zu kommen,
8: erklärt Prignitz Landrat Christian Müller. Also wurde die frühere landkreiseigene Verkehrsgesellschaft Prignitz, kurz VGP, wiederbelebt. In Weißen bei Wittenberge befindet sich jetzt ihr Betriebshof. Hier stehen die Busse für ihren ersten Einsatz bereit.
10: Ja, wir haben 32 neue Fahrzeuge der Marke Setra angeschafft. Wir haben insgesamt 17 Gebrauchtfahrzeuge angeschafft und wir haben auch insgesamt 3 Midi-Busse angeschafft für die Stadtverkehre.
8: Auf 47 Linien werden die Busse künftig unterwegs sein, unterstützt von Subunternehmen im Raum Lenzen, Mainburg und Glöben. Für die Fahrgäste ändert sich zum Start am Samstag zunächst wenig. Die Linien bleiben erhalten, die Fahrpläne wurden nur leicht angepasst, damit Anschlüsse besser passen. Neu sind dagegen die Fahrgastinformationen. Die Busse zeigen jetzt außen Ziel- und Streckenverlauf an und liefern künftig Echtzeitdaten zu Standort und Verspätungen für Fahrinfo-Apps. Und noch etwas ist neu. Die Haltestellen werden von Menschen aus der Prignitz angesagt, damit sie sich stärker verbunden fühlen.
11: Nächste Haltestelle, Gosedal Nummer 8a. Nächste Haltestelle, Neuhof Abzweig.
8: Doch die eigentliche Arbeit beginnt erst jetzt. Das Liniennetz soll Schritt für Schritt stärker am tatsächlichen Bedarf ausgerichtet werden, damit mehr Prignitzer auf den Bus setzen, statt auf das eigene Auto.
10: Wir auch mitbekommen haben, dass viele Fahrten wirklich wesentlich weniger Bedarf haben wie andere Fahrten. Da, wo die Bürgerinnen und Bürger mitfahren möchten, dass wir da auch das Angebot stärken.
8: Auch die bisher oft nur wenig genutzten Hofbusse stehen auf dem Prüfstand. Denkbar sind künftig flexiblere Angebote auf Abruf. Und auch der Kreistag hat bereits erste Ideen. So könnte die Verkehrsgesellschaft den Betrieb der beiden Elbfähren bei Lenzen übernehmen, damit sie zuverlässiger sind. Landrat Christian Müller bremst die Erwartungen aber. Erst einmal müsse die VGP zeigen, dass sie den Busverkehr zuverlässig auf die Straße bringt. Danach könne über weitere Aufgaben gesprochen werden.
19: Ob der Neustart in der Prignitz auch bei den Fahrgästen ankommt, das wird sich dann ab dem Wochenende zeigen. Der Bericht von Björn Hasewendt. Es ist etwas, das Kopfschütteln verursacht und in diesem konkreten Fall sogar sprachlos macht. Im Grünheider Ortsteil Kienbaum, unweit der B1, B5, haben einer oder mehrere Unbekannte an einem Feldweg Unmengen Bauschutt illegal entsorgt. 6 aneinandergereihte Haufen. Insgesamt etwa 60 Kubikmeter. Das sind immerhin 2 Lkw-Ladungen. Heute wurden diese durch die Mitarbeiter des Bauhofes entsorgt. RBB-Reporterin Eva Kirchner war dabei.
12: Bevor es am frühen Morgen losgeht, gibt Norman Elzner, Chef des Grünheider Bauhofs, seinen 5 Mitarbeitern eine kurze Einweisung.
13: Der Lkw fängt schon an, das Holz aufzuladen und die Sauerkrautplatten kommen auf den Sprinter auf. Okay, dann haben wir erstmal einen guten Vormittag zu tun.
12: Dann geht es los mit der Hand, aber auch mit schwerem Gerät. Werden Dachpappe, Dämmung, Dielung und Holz, das wohl mal ein Dachstuhl war, aufgeladen.
13: Es scheint sich um eine kleine Hütte gehandelt zu haben. Also wenn wir das nochmal komplett aufbauen würden, dann würden wir die Hütte wieder zusammenkriegen.
12: Was hier vielleicht lustig klingen mag, ist alles andere als komisch. Denn solche illegalen Müllentsorgungen in Wäldern und an Feldrändern nehmen in der Gemeinde, im Landkreis oder Spree zu. Eine Entwicklung, die Norman Elzner mit Sorge betrachtet.
13: Wir haben so eine Einsatzstellen ungefähr mal so 30 Mal im Jahr, mal mehr, mal weniger groß. Der dreisteste war dieses Jahr jemand, der seinen Bauschutt direkt in den Verse in Grünheide abgekippt hat.
12: Den dann ebenfalls die Mitarbeiter des Bauhofs entsorgen mussten. Eine zeit- und vor allem kostenaufwendige Aufgabe. Im aktuellen Fall geht Norman Elzner von einem mittleren 4-stelligen Eurobetrag zu Lasten der Gemeindekasse aus. Die Entsorgung des Mülls direkt auf einem Wertstoffhof hätte den Verursacher wohl gerade mal 500 € gekostet, rechnet er vor. Dazu kommt die Umweltbelastung, so der Bauhofchef.
13: Diese Dachpappe ist ja ein chemisches Produkt. Da sind ja Bitumen drin, da sind Ölverbindungen, also Kohlenwasserstoffverbindungen drin. Und die natürlich gerade bei so einem warmen Wetter, wie wir das heute haben, ganz klar auch in den Boden.
12: Und das in unmittelbarer Nähe zum Landschaftsschutzgebiet und zum Liebenberger See. Deshalb hat Norman Elzner heute Konsequenzen angekündigt. Die Zufahrt des Feldweges wird nach Abschluss der Arbeiten mit tonnenschweren Betonpollern dicht gemacht.
13: Dass die Leute dann halt vielleicht beim Vorbeifahren nochmal nachdenken, ob sie nach Altgolben, nach Strausberg oder nach Freienbrink fahren, was sie jetzt gerade hier entsorgen wollten.
12: Denn dort befinden sich Wertstoffhöfe, auf denen Müll und Bauschutt ganz legal abgegeben werden können.
19: Eindrücke aus Kienbaum von Eva Kirchner. 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
1: Ein Hinweis für den Bereich Jüterbog, Treuenbrietzen und Luckenwalde. Wegen eines Waldbrands auf dem Truppenübungsplatz kommt es zu starker Rauchentwicklung. Bitte halten Sie Fenster und Türen geschlossen. Vorsicht auf der A10, südlicher Berliner Ring Richtung Dreieck Spreeau. Zwischen Dreieck Nutetal und Ludwigsfelde West kommt es nach einem Unfall zu Behinderungen. Im weiteren Verlauf ist zwischen Ludwigsfelde West und Ludwigsfelde Ost wegen eines Böschungsbrandes die rechte Spur gesperrt. In Weidenthal Berlins ist die Lage normal. Auf dem Stadtring stockt es aber noch Richtung Treptow zwischen Weckstraße und Albuinstraße aktuell 10 Minuten plus. Ein paar Minuten länger dauert es deshalb auch auf der A103 in der Überfahrt zum Stadtring. In Richtung Wedding sind es knapp 10 Minuten zwischen Weckstraße und Schmargendorf. Im Tiergartentunnel ist die Einfahrt Invalidenstraße wegen technischer Probleme bis morgen früh gesperrt. Ein Hinweis noch zur U-Bahn. U1 und U3 fahren wieder. Die Störung zwischen Neulendorfplatz und Gleisdreieck ist behoben.
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1: Es ist 18.30 Uhr. Ich bin Elisabeth Mattner. Guten Abend. Die europäischen Fußballverbände gehen auf Konfrontationskurs

0: Hitzeschutz zu wenig zu tun. Der frühere Gesundheitsminister Lauterbach von der SPD drängt auf Kälteräume und Hitzetelefone. Die Linksfraktion im Bundestag betonte, wie gefährlich Hitzewellen für Pflegebedürftige seien. Nach dem Absturz einer mutmaßlich russischen Rakete in Polen hat NATO-Generalsekretär Rutte bekräftigt, dass das Bündnis an der Seite des Landes steht. Ein Geschoss war in der vergangenen Nacht in den polnischen Luftraum eingedrungen und abgestürzt. Aus Warschau, Paulina Milling.
1: Unklar bleibt bisher, ob es eine Provokation oder eine versehentliche Luftraumverletzung war. Um das zu verfolgen, waren in der Nacht mehrere polnische Kampfjets und Erkennungsflieger in der Luft. Laut Polens Verteidigungsminister waren auch Tankflugzeuge der Verbündeten aus Deutschland nach Polen unterwegs. Das Objekt ist ca. 120 Kilometer tief nach Polen geflogen und über einem Feld abgestürzt. Anwohner berichteten von einer lauten Explosion mitten in der Nacht.
0: Eine Woche nach dem Terroranschlag auf den Berliner Christopher Street Day haben die Veranstalter angekündigt, dass sie sich am Samstag an der CSD-Parade in Hamburg beteiligen werden. Man wolle damit ein Zeichen für Zusammenhalt und gegen Einschüchterungen setzen, erklärte der Berliner CSD-Verein. Aus Respekt vor den Opfern soll auf dem Truck dunkle Kleidung getragen werden. Bei der Attacke am vergangenen Samstag war eine Frau getötet worden, 31 Menschen wurden verletzt. Auf dem ehemaligen Militärgelände in Jüterbog im Landkreis Teltow-Fläming stehen erneut mehrere Hektar in Flammen. Wie die Regionalleitstelle in Brandenburg an der Havel mitteilte, sind aktuell 7 Hektar in Brand geraten. Auch im Ortsteil Braunsberg, der Stadt Rheinsberg im Landkreis Ostprignitz-Ruppin, gibt es nach Angaben der Feuerwehr einen ausgedehnten Flächenbrand. Soweit die Nachrichten. 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Das Wetter. Am Abend wird es von Westen her zunehmend windig. In der Prignitz sind im Vorfeld von Gewittern Orkanböen möglich. Aktuell in Berlin-Kreuzberg und in Neuruppin jeweils 38 Grad. Morgen viel Sonne und wenig Wolken bei maximal 34 Grad. Am Abend sind Hitzegewitter möglich. Die Zeit 18.33 Uhr.
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3: Das verflixte 7. Jahr kennt man in Beziehungen. Bei der Deutschen Bahn gibt es nach 7 Jahren allerdings mal wieder eine gute Nachricht. Im ersten Halbjahr 2026 hat sie Gewinn gemacht. Es ist das erste Mal seit 2019, dass die Bahn keine roten Zahlen schreibt. Wirtschaftsreporter Johannes Frevel mit den Einzelheiten.
4: Erstmals seit dem Boomjahr 2019 kann die Deutsche Bahn in ihrer Halbjahresbilanz wieder ein Plus vorweisen. Steckte die Bahn in der Jahresmitte in den Krisenjahren teils bis zu 2,3 Milliarden Euro im Minus, weist sie dort in diesem Jahr ein Plus von 147 Millionen Euro aus. Im Vergleich zu den Vorjahreszahlen hat die Bahn ihre wirtschaftliche Lage um rechnerisch rund 900 Millionen Euro verbessert. Entscheidenden Rückenwind gaben die Folgen der Krise am Persischen Golf. Benzin und Diesel wurden massiv teurer und sorgten für einen Fahrgastansturm im Fernverkehr, bilanziert Bahnsprecher Achim Staus.
5: Wir sind sehr froh, dass wir zum ersten Mal seit 7 Jahren wieder in die schwarzen Zahlen kommen im ersten Halbjahr. Das liegt zum einen daran, dass wir Kosten gesenkt haben, dass wir die Verwaltung verschlankt haben, dass wir auch Verantwortung in die Regionen abgegeben haben. Zum anderen helfen uns natürlich auch die hohen Benzinpreise. Viele Pendlerinnen und Pendler sind abgewandert vom Pkw auf den Zug.
4: Geholfen hat der Bahn auch die schlechte wirtschaftliche Lage der Industrie. Die Frachttochter DB Cargo fuhr bisher regelmäßig hohe Millionendefizite ein. Mit der einbrechenden Nachfrage von Unternehmen nach Transportleistungen, etwa für Autos, Stahl und Chemikalien, sank auch das Defizit der Frachtsparte. Unterstützt von einem Sanierungsplan konnte das Minus bei DB Cargo gegenüber dem Vorjahr von 96 auf 1 Million abgebaut werden.
5: Wir sind jetzt in den schwarzen Zahlen, rechnen aber fest damit, dass es auch am Ende des Jahres so sein wird, mit einem deutlich dreistelligen Millionenbetrag. Selbst wenn die Spritpreise wieder zurückgehen, die Kostensenkungen wirken sehr deutlich. Auch DB Fernverkehr ist wieder in den schwarzen Zahlen. DB Regio, unsere Nahverkehrssparte ohnehin, sodass wir in der Summe auch in diesem Jahr, fürs Gesamtjahr, ein positives Ergebnis erwarten.
4: Ein weiterhin großes Problem bleibt das marode Schienennetz, das mit milliardenschweren Baumaßnahmen über viele Jahre hinweg auf Vordermann gebracht werden soll. 14.000 Baustellen wurden im ersten Halbjahr fertig, 28.000 sollen es bis Jahresende werden. Wo ständig am Gleis gebaut wird, bleibt es schwierig mit der Pünktlichkeit, räumt Bahnsprecher Achim Staus ein.
5: Die Pünktlichkeit

0: Pünktlichkeit im gesamten Personenverkehr der Bahn liegt bei knapp 88%. Wir wissen aber, im Fernverkehr ist es deutlich schlechter. Da ist noch sehr viel Luft nach oben und da werden wir auch nicht nachlassen, besser zu werden. Das liegt natürlich auch vor allem an den vielen Baustellen. Wir haben in diesem Jahr ein Rekordprogramm. Das hat Auswirkungen auf die Pünktlichkeit. Da kann man noch so gut Baustellen planen. Denn wir müssen erstmal die Infrastrukturvoraussetzungen schaffen, um dann wieder auf dem stark belasteten Schienennetz wieder pünktlicher zu sein. Da bitte ich noch um etwas Geduld.
1: Eine Nebenwirkung der milliardenschweren Bauinvestitionen. Die Nettofinanzschulden der Bahn stiegen seit Jahresbeginn um 1 Milliarde auf nunmehr fast 22 Milliarden Euro.
2: Die Bahn will raus aus den roten Zahlen. Aus der Wirtschaftsredaktion war das Johannes Frevel. Die Preise steigen, auch bei uns in der Region, nämlich um fast 3% im Vergleich zum Vorjahresmonat. Das geht aus Zahlen vom Statistischen Landesamt Berlin-Brandenburg hervor. Das hat gerade den Verbraucherpreisindex für Juli vorgestellt. Wirtschaftsreporter Kenrick Heinz hat die konkreten Zahlen und hat mit Menschen gesprochen, wie sie mit den höheren Preisen jetzt umgehen.
3: In Berlin sind die Preise für die Konsumenten im Vergleich zum Juli 2025 um durchschnittlich 2,9% gestiegen, in Brandenburg um 2,7%. Damit zieht die Teuerungsrate im Vergleich zum Juni an. Inflationstreiber war die Energie, allem voran Kraftstoffe. Deren Preise stiegen im Vergleich zum Vorjahresmonat um 30% in Berlin und 24% in Brandenburg. Auch die Preise für Heizöl legten immens zu. Währenddessen sanken die Preise für Strom und Erdgas, aber auch für einige Lebensmittel wie frisches Obst und Milchprodukte. Die höheren Preise machen sich auch im Portemonnaie der meisten Verbraucher bemerkbar. Die Auswirkungen sind allerdings unterschiedlich, berichten Passanten in der Potsdamer Innenstadt.
4: Das größte Problem sind die Mieten.
5: Ich kaufe im Angebot.
6: Wir geben das aus, was wir bisher ausgegeben haben und damit bleibt das.
7: Zum Beispiel muss ich mir genau überlegen, wenn ich mir mal ein Stück Kuchen kaufe, weil wenn ich die Preise sehe, wird mir wirklich übel.
3: Vor allem die gestiegenen Preise für Miete, Lebensmittel und Treibstoff bereiten den Menschen also Sorgen. Der Ausblick ist bei den meisten recht pessimistisch. Wünschen sich die Menschen mehr Hilfe durch den Staat? Darüber sind sich die Passanten in Potsdam uneins.
8: Etwas mehr schon, ja. Das würde ich mir schon wünschen.
9: Sie sollte ihre eigentlich nur ihre Arbeit machen und auf unsere Bedürfnisse eingehen.
10: Naja, die Zeiten, wo wir gehofft haben, der Staat regelt das, die sind schon lange vorbei.
11: Naja, ich bin immer der Meinung, wir Menschen können das selber auch ein bisschen beeinflussen, unsere Finanzen. So, was wir ausgeben, geben wir aus. Wenn wir im Überschall leben, dann haben wir nichts.
3: Ein Passant sieht zumindest die Lage an den Tankstellen entspannt.
10: Was für Preissteigerungen. Ich tanke seit Jahren immer für 30 Euro und es ist nicht teurer geworden.
3: Vielleicht hilft in der Sache ja eine Prise Humor.
2: Kenrick Heinz hat Verbraucher in Potsdam befragt.
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2: Hier ist Merit Rieh, hallo. Was Wandel oder auch Transformation bedeutet, das wissen die Menschen in der Lausitz ziemlich gut. Der Kohleabbau hat die Region lange geprägt und jetzt soll genau diese Kohle weg. Neue Industrien sollen kommen. So ein Wandel, der geht oft auch mit vielen Sorgen einher. Sorgen vor dem Verlust der Arbeit oder eben auch vor dem Verlust der Identität. Matthias Platzeck hat viele Veränderungen politisch begleitet. Als Ministerpräsident von Brandenburg, als Chef der Kohlekommission, als SPD-Bundesvorsitzender. RBB-Reporter Andreas Rausch hat mit ihm über persönlichen Wandel, über Wandel in der Lausitz und in Ostdeutschland gesprochen. Sie hören jetzt eine Wiederholung vom Vis-à-vis mit Matthias Platzeck.
13: Wenn wir über das Thema Transformation und Wandel reden, ist gerade in Ostdeutschland immer die Rede davon, dass das Ängste auslöst und möglicherweise auch Schmerzen verursacht hat in der Vergangenheit, weshalb man dem Neuen eher skeptisch gegenübersteht. Sie haben ganz viel Wandel in Ihrem Leben erlebt. Was war denn der Punkt, der für Sie am schmerzhaftesten war?
14: Also es gab mehrere Punkte, die schwierig waren. Der schmerzhafteste war wahrscheinlich 2013, als es einfach nötig war und auch sinnvoll war und am Ende auch gut war, sich zurückzuziehen. Und das war einfach die Einsicht in die Notwendigkeit. Und das tat am Anfang sehr weh, weil ich habe das, was ich getan habe, neben allem Ärger, der manchmal am Wegesrand lag, auch mit viel Freude gemacht und richtig gerne gemacht. Aber ich sag mal, der größte Fehler, den man machen kann, glaube ich, ist, sich für unersetzbar zu halten. Und einem unserer Töchter hat mir das, ich lag ja damals in der Klinik nach einem Schlaganfall, sehr deutlich gesagt, dass es dann auch so weitergeht und vielleicht sogar besser weitergeht, sagt sie.
13: Das ist schon Gefahr, daran zu glauben, dass Sie unersetzbar seien? Also brauchten Sie jemanden, der Sie da zurückholt?
14: Nee, nicht so unbedingt, aber wenn man die Sachen, die man tut, gerne macht und eigentlich noch auch was vorhat, und wir hatten damals noch eine ganze Menge vor, da hat man natürlich einiges im Kopf, was dann so bis dahin und danach passieren soll. Und das ist ganz gut, wenn einer mal ein bisschen rüttelt und sagt, Junge, komm, es reicht.
13: Sie haben in Ihrer Zeit als aktiver Politiker sich dafür eingesetzt, dass man mit einem anderen Blick möglicherweise, als es bis dahin in der Praxis stattgefunden hat, auf den Ostdeutschen schaut. Also Stichwort die Herkunft mehr in den Blick zu nehmen, Stichwort gebrochene Biografien, von denen damals noch nicht wirklich so im großen Maßstab die Rede war. Und ein Stück weit daraus auch Selbstbewusstsein zu tanken durchaus. Ist das auch ein Grund aus Ihrer Sicht, weshalb es bis heute eher mit einer gefühlten großen Skepsis, was Veränderungen, was irgendwie Umbrüche, was Neuanfänge zu tun hat, dass man da im Osten vielleicht auch eher ein bisschen skeptisch auf solche Prozesse reagiert? Hat das da die Wurzel aus Ihrer Sicht?
14: Also ich glaube, was wir durchaus beschönigend, vielleicht sollte es auch mutmachend sein, viele Jahre den Umbruch genannt haben und den Aufbruch, was es ja in Teilen war, ist für eine große Zahl Menschen, wahrscheinlich sogar für eine Mehrheit in einer gewissen Beziehung, erstmal ein Zusammenbruch gewesen. Das zu realisieren, das auch ehrlich zu sagen, das ist damals nicht passiert, das haben wir auch nicht gemacht. Vielleicht nachvollziehbar, weil man wollte ja irgendwie raus aus diesem Tohuwabohu und nach vorne kommen. Ein zweiter Punkt ist, ich glaube, wir haben mehrere Fehler gemacht, das bleibt auch nicht aus im Zuge der Wiedervereinigung. Einer der gravierendsten, aus meiner Sicht zumindest, war, dass wir diesen vielen Millionen Menschen im Osten in diese neue Gemeinschaft keine Haltegriffe mitgegeben haben. Also wenn eine größere Gemeinschaft, die auch die erfolgreichere war, das muss man ohne Wenn und Aber sagen, und diesen Systemwettbewerb haben sie gewonnen, war der Westen ganz klar gewonnen, und die meisten Bürger der damaligen DDR wollten ja auch in dieses System eintreten. Aber wenn diese Gemeinschaft klug und weitsichtig handelt, dann muss sie der kleineren, der auch zahlenmäßig kleineren und systemmäßig unterlegenen Gesellschaft, wenn sie möchte, dass es eine Gemeinschaft wird, sowas, was wir heute innere Einheit nennen, was das auch immer genau ist, dann muss sie so klug sein, der kleineren Gemeinschaft auch was mitzugeben von ihren Lebensinhalten, von ihren Sozialtechniken, von dem, was ihr Leben, und es war ja immerhin viele Jahrzehnte, das Leben ausgemacht hat. Das hätte man, ohne dass es Millionen oder gar Milliarden gekostet hätte, tun können, mit etwas mehr Geduld, mit etwas mehr Umsicht und mit etwas mehr Anerkennung und Empathie, dass nicht das Gefühl bleibt bei der kleineren Gemeinschaft, ihr wart eigentlich nur doof.
13: Jetzt sind wir, ich muss kurz rechnen, 37 Jahre nach der Wende, 36 Jahre nach der Einheit. Haben Sie denn heute das Gefühl, dass von dem, was Sie gerade angesprochen haben, dass sich da Dinge auch mittlerweile geheilt haben, dass da auch ein anderes Bewusstsein dafür da ist, was möglicherweise schiefläuft?
14: Ich weiß nicht, ob es für das, was passiert ist, wirklich eine Heilung geben kann. Was mich dabei beschwert, dass eigentlich dieses genauere Hinhören erst mit einem Wachsen von Wahlergebnissen der AfD gekommen ist. Hätte man früher es schon intensiver gemacht, hätten wir manches vielleicht vermeiden können. Ich wünsche mir, dass sowas wie ein ostdeutsches Selbstbewusstsein sich noch mehr entfaltet. Es ist im Entstehen, man spürt es sehr deutlich. Und dann sagen manche, na ja, ist das nicht ein neuer Beitrag zu einer neuen Spaltung oder sowas? Sage ich, völliger Blödsinn. Nur wenn so eine regionale Verbindung auch ein gewisses Selbstbewusstsein entwickelt, kann es am Ende wirklich eine Gemeinschaft werden. Ich glaube, wir sollten das nicht unterbewerten, diese Unterrepräsentanz Ostdeutscher in allen Führungs- und Leitungsebenen. Professor Vogel aus Leipzig, der das mal intensiv untersucht hat, hat gesagt, durch solche Unterrepräsentanz entsteht auch ein Gefühl der politischen Unbehaustheit. Will heißen, dass in Teilen des Ostens, und das ist messbar, der Respekt vor demokratischen Institutionen geringer ausgeprägt ist als im Westen Deutschlands, hat auch mit der Repräsentanz zu tun, dass Leute sagen, ist ja nicht meine Institution. Der Chef ist ein Westdeutscher, die Bereichsleiter sind Westdeutsche in Ämtern, in Medien, bei der Polizei, in der Bundeswehr. Sie können hingehen, wo sie wollen. Es ist nicht unterzubewerten, und wir müssen trotzdem sehen, weil zumindest im öffentlichen Bereich kann man sowas ja steuern, dass bei Bewerbung auch mal drauf geguckt wird, wer hat sein Leben, seinen bisherigen 30, 40 Jahre im Osten Deutschlands verbracht. Weil das bringt schon was anderes mit sich, wenn man in ein Amt geht, wo auch mit über einen bestimmt wird in irgendwelchen Fragen. Und man stellt fest, Landsleute aus meiner Region, oder man stellt fest, lauter Schwaben hinter den Schreibtischen. Also das sind schon Dinge, die auch noch, glaube ich, eine Rolle spielen.
13: Sie haben in der Atomkommission mitgearbeitet. Da ging es um den Atomausstieg. Später gab es dann die Kohlekommission, die den Kohleausstieg vorbereitet hat. Nun dreht sich die Welt. Wir haben im Moment eine heftige Debatte um Versorgungssicherheit. Es wird über den Atomwiedereinstieg diskutiert. War es so eine schlaue Idee, den Kohleausstieg so zu manifestieren? Oder hätte man mit dem Wissen von heute sagen müssen, wir hätten es ein bisschen geschmeidiger und vielleicht auf andere Punkte explizit auch nochmal gucken müssen, bevor wir uns hier in Abhängigkeiten begeben oder Dinge erwecken, die wir gar nicht beherrschen können?
14: Also erstens gilt ja immer die Weisheit, wenn man aus dem Rathaus kommt, ist man klüger als vorher. Wahrscheinlich würden wir heute ein paar Dinge, wenn wir alles gesehen hätten, was wir aber teilweise gar nicht sehen konnten, anders gemacht. Den Krieg in der Ukraine hat damals keiner mit in der Rechnung gehabt. Ganz im Gegenteil, man rechnete noch mit Nord Stream 2, man rechnete weiter mit preiswerten, verlässlichen Gaslieferungen, die ja das Rückgrat der industriellen Entwicklung Deutschlands für viele Jahrzehnte gewesen sind. Wenn man das geahnt hätte, glaube ich, hätte man zum Beispiel die bestehenden Atomkraftwerke länger laufen lassen. Was die Kohle angeht, vielleicht hätte man noch etwas mehr marktwirtschaftliche Instrumente einbauen sollen, wo man sagt, wenn es sich noch rechnet, Klammer auf, dann gibt's ja auch eine Notwendigkeit dafür, kann man vielleicht nach hinten noch ein bisschen Zeitpuffer einbauen. Wenn es sich nicht mehr rechnet, dann erledigt sich's eben früher. Wir haben, glaube ich, eine Situation heute in Europa, wo wir jedes Jahr, jeden Monat, vielleicht jede Woche jetzt stärker darauf gucken müssen, dass wir den Anschluss an die Welt nicht verlieren mit der Hauptursache unserer Strompreise oder unserer Energiepreise, sagen wir mal so. Wenn wir in Deutschland jetzt gewisse Erscheinungen einer Deindustrialisierung haben, können wir nicht länger zuschauen, weil was einmal weg ist, das haben wir gelernt über Jahrzehnte, wenn nicht Jahrhunderte, was an Industrie verschwunden ist, ist verschwunden und kommt nicht wieder. Und deshalb teile ich, und ich weiß, wie heiß umstritten das ist und wie unmöglich das von manchen gehalten wird, wenn es in absehbarer Zeit zu einem Friedensschluss in der Ukraine kommt, zu hinnehmbaren Bedingungen für die Ukraine, dann sind wir gut beraten, trotzdem mit Russland wieder einen Draht zu suchen. Dort ist ein Energieangebot, was noch Jahrzehnte tragen kann. Und ich glaube, wir werden es nötig haben.
13: Sie haben ja 2020 ein Buch geschrieben und das haben Sie explizit auch, ich glaube, Russland als Partner genannt.
14: War aber vor dem Krieg.
13: Es war vor dem Krieg, es war 2020, wobei 2014 ja schon die Krim annektiert worden ist. Würden Sie da sagen, aber stopp, solange ein Putin dort in Moskau im Kreml sitzt, nicht für eine Zeit danach, oder würden Sie sich da in die Notwendigkeiten schicken?
14: Also ich habe ja gesagt, das Ganze ist erst möglich, wenn es zu einem Friedensschluss gekommen ist. Und das muss ein Friedensschluss, ein wirklicher Friedensschluss, wird nur möglich sein, wenn es für die Ukraine annehmbare und vernünftige Bedingungen gibt. Ich finde es völlig richtig, dass die Europäische Union anstrebt, selber aus eigenen Kräften verteidigungsfähig zu werden. Es ist nicht schön. Ich hätte mir auch nicht gedacht, dass das mal so ein Hype wird, dass die Rüstungsindustrie diese Rolle spielt. Aber es ist wichtig, verteidigungsfähig zu sein. Was ich aber parallel vermisse, ist, dass wir mit ähnlicher Hingabe, mit ähnlicher Kraft, mit ähnlichem Engagement alle Hebel ziehen, um auch diplomatisch, ich sag mal von Hinterzimmern, von vorne, von oben, von unten, irgendwie ranzukommen. Dann wird gesagt, die wollen ja nicht reden. Das hätte Egon Bahr, damit hätte er am ersten Tag aufhören können und sagen, dann war's das eben. Hat er aber eben nicht.
13: Kann man mit einem Putin auch in Hinterzimmern so verhandeln, dass man sich darauf verlassen kann?
14: Nochmal. Wir können uns die nicht aussuchen, die Gesprächspartner, die potenziellen Gesprächspartner sind. Es werden auch künftig Kriege geführt werden. Und das heißt aber nicht, dass man dann keine Gespräche mit denjenigen führen kann. Man muss es wenigstens versuchen. Mir fehlen heute Worte wie Rüstungskontrolle, Abrüstungsbemühungen. Die sind die Kernpunkte unseres Überlebens. Wenn wir darauf nicht unsere Kraft verwenden, dann kann es sein, dass es uns in 20, 30 Jahren gar nicht mehr gibt. Wir merken ja, dass viele Menschen im Moment den politischen Ansätzen nicht so folgen, wie man sich das allgemein wünscht. Es würde sie beruhigen, wenn sie sehen, dass wir die Kraft, die wir in die Aufrüstung stecken, dass wir mit derselben Kraft auch versuchen, um Abrüstung zu ringen, um Rüstungskontrolle zu ringen, um diplomatische Kanäle zu öffnen und. Das vermisst glaube ich, vermisse nicht nur ich. Ich glaube, die größte Aufgabe der Politik war, ist und bleibt, dass man sagt, Sicherheit kann es nur für eine Gesellschaft durch Wandel geben. Und andererseits muss die Politik dafür sorgen, dass es Sicherheit im Wandel gibt. Das ist die Pflicht, die man Menschen gegenüber hat. Und dass die Herausforderung ist größer geworden.
5: Matthias Platzek, danke für das Gespräch.
14: Danke auch.
2: Der ehemalige Ministerpräsident von Brandenburg, Matthias Platzek, im Gespräch mit RBB-Reporter Andreas Rausch.
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2: Die Uckermark ist eine der Landkreise in Deutschland, der am dünnsten besiedelt ist. Allerdings auch eine der vielseitigsten Regionen mit vielen historischen Bauten. Und genau diese Bauten, die werden jetzt mit Musik bespielt, nämlich bei den Uckermärkischen Musikwochen. Da werden dann Konzerte an ganz besondere Orte gebracht, in Scheunen, in Kirchen oder auch in Gutshäuser. Das Festival für alte Musik beginnt am Wochenende und RBB-Kulturreporter Volker Michael schaut schon mal aufs Programm voraus.
15: Blockflöten und Beatles, Fandango in der Dorfkirche, Inferno in der Scheune, Liebeslieder im Schafstall, das alles bieten die uckermärkischen Musikwochen und singen über den Frieden in der Hyparschale Templin, wo auch das erste Konzert stattfindet. Festivalleiter Christoph Wichtmann klärt auf.
16: Wir versuchen nicht nur immer interessante Musik in die Uckermark zu bringen, sondern auch interessante Orte, also dass beides zusammenkommt. In diesem Jahr ist das Eröffnungskonzert in der sogenannten Hyparschale von Ulrich Müther gebaut, lichtdurchflutet. Also wir haben eigentlich von Anfang an versucht, auch Internationalität in die Uckermark zu bringen. Also Polen war auch immer dabei, aber heute haben wir sehr viele Gäste aus Tschechien und seit einigen Jahren auch aus Slowenien.
15: Die tschechischen und slowenischen Kulturinstitute helfen dem Festival in der Uckermark finanziell und sorgen für hochkarätige Gastspiele. Aber auch aus Spanien kommen regelmäßig beeindruckende Künstler, zum Beispiel die Sängerin Hugh Telecher.
17: Ganz viele verschiedene Programme in ganz viele wunderschöne Orten. Also für mich war immer diese Termine in der Uckermark ein Geschenk.
18: Durchweg Leute, die wahnsinnig nett auch nach dem Konzert auf uns zukommen und sagen, ah, ich habe euch schon letztes Jahr gehört und das war so toll und wie schön das diesmal wieder war. Und das tut wirklich so gut. Das ist wie ein Sommerurlaub, auch für uns.
15: Der Lautenist Andreas Arendt gestaltet eines der drei Abschlusskonzerte am 23. August im Schafstall Temmen. Barocklieder, japanische Haikus und ein Beatles-Song. Alles dreht sich um Hirten und um Wasser. Ganz anders gestaltet der Fagottist Adrian Rovatkoi sein Programm. Er wohnt mit seiner Familie in Herzfelde bei Templin. Dort bespielt er regelmäßig die Dorfkirche.
19: Letztendlich sind die Probleme, die man auch erlebt, wenn man in der Uckermark lebt, nämlich die starke Kluft zwischen Land und Stadt, politische Verwerfung und so weiter, so prägend, dass ich nicht unbedingt behaupten kann, ich bin motiviert, ein Programm zu kreieren, was sich über diese Problematik hinwegsetzt.
15: Woher kommt die Musik? Wohin führt sie uns? Nachdenkliches möchte Adrian Rovatkoi seinen Besuchern in Herzfelde bieten. Er genießt, wie stark sich die Menschen aus dem Dorf ins Festival einbringen. Ohne die Freiwilligen geht bei den uckermärkischen Musikwochen nichts. Das weiß auch Festivalleiter Christoph Wichtmann. Die Mitglieder seines Vereins organisieren alles und sorgen für immer neue Spielorte.
16: Wir arbeiten auch mit den Denkmalschützern in Prenzlau zusammen. Es kommen auch nach Konzerten häufig Besucher auf uns zu und fragen, ob wir nicht mal im Wohnort des Besuchers ein Konzert machen könnten. Aber der Verein ist sehr, sehr wichtig für das Gelingen der Musikwochen.
2: Am Wochenende geht's also los mit den uckermärkischen Musikwochen. Konzerte gibt es in der Region dann bis zum 23. August. RBB-Kulturreporter Volker Michael war das. Wer gute Freunde hat, der ist glücklicher und lebt auch länger, das sagen Experten. Heute ist der internationale Tag der Freundschaft. Und aus diesem Anlass hat sich Kulturreporterin Severine Neewe mal die Freundschaften in Film und Musik genauer angeschaut.
20: Friends, die Mutter aller Serien über Freundschaft. Dabei ging es gar nicht immer so freundschaftlich zu in der Sitcom, die von 1994 bis 2004 fast eine ganze Generation von der perfekten WG hat träumen lassen. Die sechs Freundinnen und Freunde haben aber keine Gelegenheit ausgelassen, sich übereinander lustig zu machen.
21: Doch, das ist Brad Chandler und Kathy verknallt.
22: Hör bitte auf, Phoebe, lass den armen Chandler in Ruhe, das hat er nicht verdient.
20: In der Kulturgeschichte wimmelt es nur so von legendären Freundschaften. Goethe und Schiller waren eher so etwas wie eine Bürogemeinschaft, die Höchstleistungen, zu denen sie sich in ihrem Coworking Space gegenseitig angestachelt haben, sind weitläufig bekannt. Deutlich einfacher gestrickt sind die herzerwärmenden Freundschaftsvorbilder, die uns schon seit Kindheitstagen begleiten.
23: Papa, du bist mein allerbester Freund. Und du meiner auch, Kap.
24: Olaf, du schmilzt.
25: Manche Menschen sind es wert, dass man für sie schmilzt.
20: Ob Kap und Kappa oder Olaf der Schneemann, so unkompliziert kann Nähe sein. Später im Leben werden Freundschaften komplexer, aber nicht unbedingt weniger intensiv. Das radikale Duo Thelma und Louise ist bis heute ikonisches Beispiel für bedingungslose Frauenfreundschaft.
26: Let's keep going. What do you mean? Go!
20: Wie man über Abgründe mit Happy End springt, damit begeistern Bibi und Tina inzwischen auch schon mehrere Generationen.
27: Bibi und Tina.
20: In der Stephen King-Romanverfilmung Stand By Me haben vier Jungs, die sich auf das Abenteuer ihres Lebens begeben, mit ihrem Mut, vor allem dem Mut, über ihre Gefühle zu sprechen, schon 1986 Herzen gerührt und Freundschaftssehnsucht geweckt. Denn die Freunde, die man schon mit 12 hat, die bleiben vielleicht oder zumindest bleiben sie in Erinnerung.
28: As time went on, we saw less and less of Teddy and Vern. Until eventually they became just two more faces in the halls.
20: Wie es einer der kleinen, großen Philosophen der Weltliteratur, Winnie Pooh, einmal ausdrückte, gute Freunde helfen dir, bis du nicht mehr feststeckst. Denn wenn man mal richtig in der Klemme steckt, dann haben Winnie Pooh, Fix und Fax, Goethe, Bibi und Tina und Thelma und Louise plötzlich alle etwas gemeinsam. Da braucht man eine Freundin oder einen Freund, die jederzeit für einen bürgen würden. So wie es Schiller sich einst mit der Bürgschaft gewünscht haben mag.

0: Freundschaften in Film und Musik zum heutigen Internationalen Tag der Freundschaft. Severine Neve war das.
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2: Vorsicht auf der A2 Magdeburg Richtung Berlin. Zwischen Ciesa und Wollin gab es einen Unfall mit einem Bus. Die Stelle ist noch nicht gesichert. A12 Frankfurt-Oder-Berlin. Zwischen Fürstenwalde-Ost und Fürstenwalde-West ist bis 5 Uhr früh in beiden Richtungen die linke Spur gesperrt. In weiten Teilen Berlins ist die Lage normal. Auf dem Stadtring stockt es aber noch Richtung Treptow zwischen Beckstraße und Albuinstraße aktuell 10 Minuten plus. In Richtung Wedding sind es knapp 10 Minuten zwischen Weckstraße und Schmargendorf. Im Tiergartentunnel Richtung Kreuzberg ist die Einfahrt Invalidenstraße wegen technischer Probleme bis morgen früh gesperrt. In Richtung Moabit blockiert ein liegengebliebenes Fahrzeug zwischen Kemperplatz und Invalidenstraße die rechte Spur. Aktuelles zur S-Bahn. Wegen defekter Weichen am Ostbahnhof und am Westkreuz kommt es zu Verspätungen. Die S5 fährt nur zwischen Warschauer Straße und Strausberg Nord bzw. Hoppegarten.
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2: 19 Uhr mit Elisabeth Mattner. Guten Abend. Die europäischen Fußballverbände gehen auf Konfrontationskurs zur FIFA und drohen jetzt offiziell mit WM-Boykott. Sollte der Weltfußballverband an seinen Investorenplänen festhalten, ist die UEFA nicht mehr dabei. Aus Genf, Katrin Hondel.
3: Keine UEFA-Nationalmannschaft werde an einem FIFA-Wettbewerb teilnehmen, solange diese Pläne existieren, teilt die UEFA nach einer Dringlichkeitssitzung ihrer 55 Mitgliedsverbände mit. Es sei denn, so wörtlich, das Projekt wird vollständig verworfen und es werden verbindliche Zusicherungen gegeben, dass die FIFA ihre Führungsstrukturen oder Wettbewerbe niemals wieder für private Eigentümer öffnen wird.
2: Die neue Hitzewelle in Deutschland hat erneut Forderungen nach mehr Schutzmaßnahmen ausgelöst. Grünen-Chefin Brandner wirft der Bundesregierung vor, beim Hitzeschutz zu wenig zu tun. Der frühere Gesundheitsminister Lauterbach von der SPD drängt auf Kälteräume und Hitzetelefone. Nach neuesten Zahlen des Robert-Koch-Instituts hat es bundesweit allein in diesem Sommer schon fast 10.000 hitzebedingte Todesfälle gegeben. Nach dem Absturz einer mutmaßlich russischen Rakete in Polen hat die NATO ihre Unterstützung bekräftigt. Generalsekretär Rutte erklärte, die Allianz stehe an der Seite des Mitgliedslandes. EU-Kommissionspräsidentin von der Leyen und Bundeskanzler Merz verurteilten den Vorfall als gefährliche Eskalation. Die Rakete war auf einem Feld rund 90 Kilometer von der Grenze zur Ukraine eingeschlagen. Verletzt wurde niemand. Die Landeslisten für die Berliner Abgeordnetenhauswahl stehen endgültig fest. Der Landeswahlausschuss hat 2 Beschwerden abgelehnt. Damit treten insgesamt 17 Parteien an. Finn Dressler, RBB 24 Landespolitik.
4: Einspruch erhoben hatten 2 Parteien zur Zulassung der AfD in Spandau. Das antifaschistische Bündnis Spandau und die Partei haben ihre Beschwerden damit begründet, dass die AfD gesichert rechtsextrem agiere. Der Landeswahlausschuss lehnte die Beschwerden ab. Die Parteien, die Einspruch eingelegt haben, waren laut Landeswahlausschuss gar nicht dazu berechtigt.
2: Die Berliner Verkehrsbetriebe können jetzt genauer sagen, wann die Sanierungsarbeiten auf der U-Bahn-Linie 6 abgeschlossen sein sollen. Wie die BVG mitteilte, werden die Züge ab August nächsten Jahres wieder fahren. Die Arbeiten zwischen den Bahnhöfen Kurt-Schumacher-Platz und Alt-Tegel haben sich erheblich verzögert. Soweit die Nachrichten. 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Das Wetter, nachts von Westen her Schauer oder Gewitter, teilweise mit Orkanböen, Tiefstwerte zwischen 21 und 17 Grad. Aktuell in Berlin am Insulaner 36 Grad und in Brandenburg an der Havel 38 Grad. Morgen viel Sonne und wenig Wolken bei maximal 34 Grad, am Abend sind Hitzegewitter möglich. Am Samstag wechselhaft bei 24 bis 28 Grad, am Sonntag heiter bis wolkig bei bis zu 30 Grad. Die Zeit 19.03 Uhr.
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0: Mit Merit Reh, guten Abend. Die vergangene Hitzewelle war extrem. Und solche extremen Ereignisse werden wir in Zukunft öfter erleben, in kürzeren Abständen. Eine Folge der Klimakrise. Für ältere Menschen und Menschen mit Vorerkrankungen kann die extreme Hitze extrem gefährlich werden. Neue Zahlen des Robert-Koch-Instituts zeigen deutlich, wie groß dieses Risiko wirklich ist. In diesem Sommer hat es nämlich bereits 10.000 Hitzetote gegeben. Jan Zimmermann aus dem ARD-Hauptstadtstudio erklärt erstmal, wo das Hitzeproblem am größten ist.
5: Vor allem in sozialen Einrichtungen, Pflegeheime zum Beispiel, aber auch in Krankenhäusern ist das Problem groß. Gerade dort sind Menschen, denen Hitze besonders zu schaffen macht, ältere, kranke Personen. Und es gibt in vielen dieser Häuser nach wie vor keine Klimaanlagen oder ausreichend andere Maßnahmen, die vor Hitze schützen. Aus einzelnen Einrichtungen höre ich, dass im Zuge der vergangenen Hitzewellen Arbeitsgruppen, Teams daran arbeiten, wie man für mehr Hitzeschutz sorgen kann. Die Bundesregierung hat in einer Anfrage der Grünen im Bundestag geschrieben, es gibt Empfehlungen des Bundes für den Hitzeschutz in solchen Einrichtungen, aber ja, hier liegt die Krux, das sind Empfehlungen und an die kann man sich halten, muss man sich aber nicht.
0: Ja, und da fragen sich jetzt viele, warum gibt die Bundesregierung entsprechende Maßnahmen nicht einfach klipp und klar vor, an die sich dann einfach alle halten müssten. Jan Zimmermann erklärt das so.
5: Weil sich die Bundesregierung dafür nicht oder nur zum Teil zuständig sieht. Das Gesundheitsministerium teilt mit, dass, Achtung, Behördendeutsch, die Verwaltungs- und Finanzierungskompetenz für den Schutz der Gesundheit vor Hitze bei den Ländern liegt und eben nicht beim Bund. Und dann gibt es ja noch die Träger, die Betreiber der Pflegeheime und Krankenhäuser. Die müssen den Schutz der Pflegebedürftigen und Patienten gewährleisten im Rahmen der geltenden gesetzlichen Vorgaben. Allerdings, laut Experten, reichen die gesetzlichen Vorgaben eben nicht aus. Und da landet dann der Ball wieder beim Bund und bei den Ländern. Die Linke im Bundestag fordert, die Pflegeheime hitzefrei zu machen. Die Länder müssten mehr in Sachen Schatten, Abdunkeln, Kühlung und Gebäudeumbau investieren.
0: Ja, und genau dabei spielen die Städte und Gemeinden eine ganz zentrale Rolle. Nochmal unser Korrespondent.
5: Die haben die Aufgabe, Hitzeschutzpläne zu erstellen, Klimaanpassungsmaßnahmen anzupacken. Einige machen das auch sehr fleißig, andere haben das bisher nicht so ernst genommen und hinken folglich hinterher. Dazu kommen finanzielle Probleme. Der Deutsche Städtetag vertritt viele Kommunen und fordert mehr Geld von den Ländern und vom Bund. Klimaanpassung sei eine Daueraufgabe für Jahrzehnte, heißt es. Die Förderprogramme, die es bereits gibt, die würden nicht ausreichen und aus eigener finanzieller Kraft könnten die Städte und Gemeinden meinten diese Mammutaufgabe nicht stemmen. Und der Städtetag verweist auch auf die ohnehin schon schwierige Finanzlage vieler Kommunen.
0: Und was sagt die Bundesregierung? Soll es da jetzt mehr Geld für Hitzeschutz geben? Jan Zimmermann.
5: Der Bundesumweltminister Carsten Schneider von der SPD sagt, zuständig sind die Städte und Gemeinden sowie die Länder. Der Bund unterstütze bereits im großen Umfang und zwar mit dem schuldenbasierten Sondervermögen, Infrastruktur und Klimaneutralität. 100 Milliarden Euro stehen den Ländern zur Verfügung und könnten frei investiert werden. Zum Beispiel auch in Hitzeschutz und Klimaanpassung, erklärte Schneider kürzlich. Damit und im Rahmen einzelner Modellprojekte kann der Bund den Kommunen unter die Arme greifen. Aber für eine dauerhafte Finanzierung müsste das Grundgesetz geändert werden, so der Umweltminister. Und an so einer Grundgesetzänderung wird im Umweltministerium gearbeitet. Klimaanpassung soll Gemeinschaftsaufgabe werden. Bis das kommt, wird es aber noch eine Weile dauern, weil dazu brauchen die Regierungsparteien CDU, CSU, SPD, auch Grüne und Linke, um die erforderliche Mehrheit zusammenzubekommen.
0: Was die Bundesregierung plant beim Hitzeschutz. Informationen waren das von Jan Zimmermann aus dem ARD-Hauptstadtstudio. Kaum entspannt sich die Waldbrandlage in Südfrankreich etwas, da rückt schon das nächste Land in den Fokus. In der Türkei breiten sich zahlreiche Waldbrände aus. Mehr als 100 Feuer beschäftigen dort aktuell die Einsatzkräfte. Aus dem ARD-Studio in Istanbul berichtet Jim Bob Nikschas.
6: Es kommt von oben, schreien sich die Feuerwehrleute in diesem Video zu. Zu sehen ist, wie ein Dutzend Helfer mit schweren Wasserschläuchen an einem Steilhang stehen und versuchen, die Flammen in einem der Waldbrandgebiete im Westen der Türkei zu löschen. In der Luft hängt Rauch, über ihren Köpfen dröhnen die Propeller der Löschhubschrauber. Viele solcher Videos werden in dieser Woche in WhatsApp-Gruppen und sozialen Netzwerken in der Türkei geteilt. Anwohner berichten Freunden in der Ferne, was die Brände bei ihnen gerade anrichten. So wie Cemal Östermar aus Ayvalık, einem kleinen Ort an der türkischen Westküste, nördlich von İzmir. Im Moment hat das Feuer mein Dorf praktisch eingekreist. Es ist nur noch eine Frage der Zeit, bis es uns erreicht. Wir Bewohner tun alles, was wir können, um den Brand zu bekämpfen. Allerdings ist der Zugang zu manchen Gebieten wegen des bergigen Geländes sehr schwierig. Löschflugzeuge versuchen zwar, das Feuer aus der Luft zu bekämpfen, aber ihre Einsätze reichen leider nicht aus. Rund 20 solcher Löschflugzeuge waren nach Angaben der Behörden zuletzt in den Waldbrandgebieten im Westen und Süden der Türkei im Einsatz. Vier Maschinen hatte die Türkei bereits zur Unterstützung nach Frankreich und Spanien geschickt. Die starke Hitze und Trockenheit der vergangenen Tage haben nun auch im eigenen Land zahlreiche Brände entstehen lassen. Der zuständige Minister für Land- und Forstwirtschaft, İbrahim Yumakle, mit einer ersten Bilanz. Landesweit haben wir insgesamt 115 Brände bekämpft, davon 69 außerhalb von Waldgebieten. Zum Glück konnten wir 110 dieser Brände vollständig unter Kontrolle bringen. Unser Einsatz wird andauern, bis auch die letzte Glut gelöscht ist. Als besonders hartnäckig haben sich Brände rund um die beliebten Urlaubsregionen Antalya und Alanya an der Küste im Süden erwiesen. Dort erreichten die Flammen zum Teil auch Wohngebiete, die vorsorglich evakuiert worden waren. Das Besondere an diesem Brand war leider die Windgeschwindigkeit. Zum Teil wurden sogar 84 km/h gemessen. Das bedeutet, dass unsere Einsatzkräfte einem erhöhten Risiko ausgesetzt waren. Zudem erschwerte der unbeständige Wind die Löscharbeiten. Hitze und Wind allein sind aber wohl nicht die einzigen Auslöser der zahlreichen Waldbrände in der Türkei. Ein Anwohner aus Fethiye wird im TV-Sender FRT vor seinem brennenden Haus befragt. Er macht dem örtlichen Strombetreiber Vorwürfe. Seit zwei Tagen melden wir dem Stromversorger, dass die Stromleitungen durch den Wind gegeneinander schlagen und dabei Funken erzeugen. Das ist uns schon im vergangenen Jahr passiert. Hier stehen Strommasten und Telefonmasten so dicht beieinander, dass sie sich bei starkem Wind berühren. Dadurch entstehen Funken. Und schon ein Funke genügt, um den ausgetrockneten Boden in Brand zu setzen, mahnt auch der Forstminister aus der Hauptstadt Ankara. Ich appelliere erneut an unsere Bürgerinnen und Bürger, mit größter Sorgfalt und Aufmerksamkeit zu handeln. Wir bitten eindringlich, im Freien kein Feuer zu entzünden und keinerlei Tätigkeiten auszuüben, die Brände verursachen könnten. Denn die Behörden in der Türkei rechnen damit, dass die Lage auch in den kommenden Tagen gefährlich bleiben wird. Vor allem an den Küsten soll ein starker Wind wehen und in den Wetterprognosen kündigt sich eine Hitzewelle an.
0: Waldbrände wüten jetzt also auch in der Türkei. Informationen aus Istanbul von Jim Bob Nikschas. Ein großer Krater, Trümmerteile und viele offene Fragen. In der vergangenen Nacht ist ein Flugobjekt in den polnischen Luftraum eingedrungen und später abgestürzt. Es wird weiter ermittelt und nach kommen neue Informationen ans Licht. Paulina Milling aus dem ARD-Studio Warschau berichtet.
7: Alarm heute im Südosten Polens. Ein Anwohner beschrieb im polnischen Fernsehen die Schreckensmomente der Nacht. Um kurz nach drei flogen hier die Jets los. Gegen vier begann dann die Sirene zu heulen. In der Stadt Lublin und in mehreren Orten im Südosten Polens gab es Luftalarm. Ein zunächst unbekanntes Flugobjekt ist ca. 120 Kilometer tief nach Polen geflogen. Das polnische Militär setzte mehrere F-16 Kampf- und Erkennungsflieger ein, um es zu verfolgen. Der polnische Verteidigungsminister Władysław Kosiniak-Kamysz erklärte, die Alliierten hätten auch geholfen. Auch Militärflugzeuge unserer Verbündeten waren unterwegs, um die Jets in der Luft zu betanken. Sie starteten aus Deutschland nach Polen. Einige Augenzeugen sagten, sie hätten einen lauten Knall gehört. Das Objekt ist über einem Feld abgestürzt, erzählte ein Landwirt aus der Gegend. Wir wollten um 4 Uhr zum Mähen losfahren. Ich war schon draußen, um den Mähdrescher zu holen. Es war also circa 3:45. Ich dachte, da fliegen gleich die Scheiben raus. Und dann ist die Feuerwehr hingefahren. Kurz darauf sagte mir ein anderer Landwirt, es ist etwas hier auf unseren Feldern passiert. Überwachungskameras aus der Gegend haben die Explosion festgehalten. Auf Bildern ist ein Krater zu sehen. Der Krater ist ziemlich groß, ca. 10 Meter im Durchmesser und 5 Meter tief. Die Trümmerteile sind im Kreis von etwa 200 Metern verteilt. Sie werden jetzt mit einer Drohne gesucht, erklärte der zuständige Staatsanwalt Grzegorz Trusiewicz. Regierungschef Donald Tusk besuchte die Absturzstelle. Das ist noch nicht definitiv, aber nach der Meinung der Experten und der Militärs weisen die Spuren, die gefundenen Trümmerteile, auf die russische Rakete H-101 hin. Die Trümmerteile werden nun untersucht. Ein ukrainischer Experte ist unterwegs nach Polen, um die hiesigen Fachleute zu unterstützen. Ballistische Raketen vom Typ H-101 setzt Russland bei Angriffen auf die Ukraine immer wieder ein. Heute Nacht wurde die Ukraine erneut massiv beschossen, auch im Westen des Landes, also in Polens Nähe. Deshalb liegt die Vermutung nahe, die Luftraumverletzung könnte damit zusammenhängen. Es gibt keinen Grund anzunehmen, dass Polen das Ziel war, erklärte Ministerpräsident Donald Tusk. Polen grenzt im Südosten an das Kriegsland Ukraine und hatte zuvor schon Ähnliches wie heute Nacht erlebt. Voriges Jahr im September waren mehrere Drohnen 200 Kilometer weit nach Polen geflogen. Sie wurden abgeschossen. Eine ballistische Rakete russischer Herkunft auf dem NATO-Gebiet hat es seit Anfang des russischen Großangriffs auf die Ukraine nicht gegeben. Sollten sich die Hinweise darauf bestätigen, wäre das der erste solche Vorfall bisher.
0: In Polen ist offenbar eine Rakete abgestürzt. Zum aktuellen Stand war das Paulina Milling aus dem ARD-Studio Warschau. Und hier geht's jetzt weiter mit Jens-Christian Gussmann.
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8: Die Europäische Fußballunion UEFA macht im Machtkampf mit FIFA-Boss Gianni Infantino ernst. Beim Versuch, den Ausverkauf des Fußballs an Investoren zu stoppen, kam die UEFA zu einer realistischen Einschätzung der Lage. Eine Mehrheit für den Verkauf würde sie wohl nicht verhindern können. Dafür gibt's innerhalb der FIFA einfach zu viele arme Schlucker. Die hat Infantino mit seinem Millionenversprechen an der Angel. Wenn Verhandlungen nichts nützen, dann müssen es die harten Bandagen tun. Das war der Gedanke der UEFA. Sie beschädigt den Wert der Ware. Infantino will den Fußball verkaufen. Uns verkauft er nicht, ist die Botschaft. Konkret heißt das, die UEFA und sämtliche 55 Mitgliedsverbände boykottieren ab sofort alle FIFA-Veranstaltungen. Gleichzeitig gehen noch beste Grüße an Infantino, verbunden mit dem Hinweis, Buddy, sieh mal zu, wie du jetzt einen Käufer findest. Luise Kropf.
9: Die Europäische Fußballunion UEFA droht im Machtkampf mit FIFA-Präsident Gianni Infantino mit maximaler Eskalation. Auf der Dringlichkeitssitzung aller 55 Nationalverbände am Donnerstagnachmittag hat die UEFA einen Boykott aller FIFA-Turniere für den Fall beschlossen, dass Infantino an seinen Investorenplänen festhält. Der Boykott gilt nicht nur für die Weltmeisterschaft der Männer 2030, sondern auch für die kommende Frauenfußball-Weltmeisterschaft in Brasilien. Die UEFA teilte auf ihrer Website mit, dass man nur von einem Boykott absehen werde, wenn der Vorschlag in seiner Gesamtheit aufgegeben und der UEFA verbindliche Zusicherungen gemacht würden, dass die FIFA ihre Wettbewerbe nie wieder für private Investoren öffnet. Hintergrund des Streits zwischen UEFA und FIFA ist der Plan von FIFA-Präsident Gianni Infantino, Anteile der Fußball-Weltmeisterschaft an private Investoren zu verkaufen. Die FIFA und ihr Präsident sind in ihrem Plan offensichtlich bereits fortgeschritten. Laut übereinstimmenden Medienberichten soll Infantino den Mitgliedsverbänden eine Zustimmungsfrist bis zum 19. September gesetzt haben. Die Verbände werden mit hohen Summen und der Aussicht auf eine nochmals erweiterte WM geködert. Eine einfache Mehrheit soll ausreichen, um die Vorhaben umzusetzen. Der drohende Boykott der UEFA könnte Infantinos Pläne jetzt massiv ins Wanken bringen.
8: Bin mal gespannt, wie es weitergeht. Auch beim nächsten Thema geht es um Fußball, genauer um die Zuschauerzahlen der Bundesliga. Die haben sich in der letzten Saison extrem erfreulich entwickelt. Details dazu von Matthias Merget.
10: Im Schnitt kamen fast 35.000 Zuschauer pro Spiel der ersten und zweiten Liga. So viele wie nie zuvor. In der Bundesliga alleine waren es 41.562. Dies bedeutet einen Anstieg von 9% im Vergleich zur Saison davor. Wesentlichen Anteil an dieser Entwicklung haben die Rückkehr des 1. FC Köln und des Hamburger SV in die Bundesliga. Die durchschnittliche Auslastung der Stadien lag bei rund 96%. In der zweiten Liga kamen über 28.000 Fans im Schnitt zu den Spielen. Damit liegt man nur knapp hinter der spanischen und italienischen Liga.
8: Wohlgemerkt, erste Liga, Italien, Spanien. Basketball, Meister Alba Berlin kämpft um Spielmacher Jack Cahill. Cahill war beim überraschenden Finalerfolg gegen die Bayern einer der wichtigsten Spieler. Direkt danach ging es für den 20-Jährigen zum NBA Draft, das ist die Talenteauswahl in Nordamerika. Meister New York Knicks schnappte sich Cahill. Bisher ist unklar, ob er für die kommende Saison schon einen NBA-Vertrag bekommt oder ob die Knicks sagen, ein Jahr Europa tut dir noch gut. Wenn das der Fall sein sollte, käme das nächste Problem. Cahill war nur ausgeliehen vom serbischen Club Mega Basket. Diese Leihe müsste verlängert werden. Also viel zu tun. Alba ist mit allen im Austausch. Das verriet Sportdirektor Ojeda im Gespräch mit rbb24.de. Der Sport mit Jens-Christian Gussmann.
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0: Hier ist Merit Reh. Hallo. Die CDU-Spitze versucht gerade, alles, um es herunterzuspielen. Aber in der Partei rumort es, und zwar ziemlich. Der Kanzler habe es versemmelt, hört man. Den Neuanfang nicht genutzt, den es mit dem Rücktritt von Jens Spahn als Fraktionsvorsitzendem hätte geben können. Stattdessen sind viele verunsichert, genervt und auch verletzt von der Art und der Kommunikation beim Personalumbau. Kritik hagelt es von überall, auch aus den CDU-Landesverbänden. Und in Brandenburg hat es da jetzt einen kleinen Paukenschlag gegeben. Die Vorsitzende der Jungen Union, Laura Strohschneider, hat alle politischen Ämter niedergelegt und ist aus der CDU ausgetreten. Das hat aber wohl nicht nur mit dem Personalkarussell zu tun. RBB 24 Landespolitikreporterin Annette Kufner.
11: Sie könne und wolle für diese Partei nicht mehr stehen. Mit diesem Paukenschlag hat sich Brandenburgs JU-Vorsitzende Laura Strohschneider aus der CDU verabschiedet. 10 Jahre sei sie Mitglied gewesen, aber seit der vergangenen Bundestagswahl sei zu viel vorgefallen. Die Ereignisse der letzten Tage seien das Zünglein an der Waage gewesen.
12: Jeder weiß, was politisch passiert ist. Die Personalrochade, die Friedrich Merz dort vorgenommen hat, finde ich schwierig. Ich finde sie schwierig, weil sie einmal auf einer persönlichen Ebene seltsam und unschön gelaufen ist. Ich finde sie aber auch schwierig, weil ich nicht so richtig nachvollziehen kann, inwiefern das ein Zeichen nach vorne sein soll.
11: Vor allem der Rollenwechsel von Carsten Linnemann habe sie enttäuscht. In seiner Rolle als Generalsekretär wäre er für sie ein Hoffnungsträger gewesen. Jetzt sei er Gesundheitsminister, obwohl er das vorher für sich abgelehnt hätte. Auch die Causa Jens Spahn hätte ihre Entscheidung befeuert, sagt Strohschneider. Mithilfe einer Leihmutter hatten er und sein Mann in den USA ein Kind bekommen, was in Deutschland verboten ist. Nach massiver Kritik trat Spahn als Unionsfraktionsvorsitzender zurück.
12: Das ist halt das, was sich an vielen Stellen ja abzeichnet, dass wir Dinge sagen und andere Dinge tun. Das ist was, wo ich das Gefühl hatte, wenn ich mit Leuten spreche, ich kann und möchte das eben nicht mehr rechtfertigen.
11: Der Generalsekretär der CDU Brandenburg, Julian Brüning, bedauert Strohschneiders Austritt. Gerade in schwierigen Zeiten brauche die Union Leute, die mit Leidenschaft dafür arbeiteten, dass es mit Deutschland wieder bergauf gehe. Ähnlich hat sich der Vorsitzende der Landesgruppe Brandenburg der Unionsfraktion im Bundestag, Sebastian Steinicke, geäußert. Kritik am Spitzenpersonal gäbe es aber auch in der Landesgruppe, sagt er.
13: Dass natürlich seit dem Rücktritt von Jens Spahn sich da einiges entwickelt hat, das uns nicht so gefallen hat, von der Kommunikation her und von den Abläufen her. Das ist bei uns genauso wie in jedem anderen Landesverband oder hier in einer Landesgruppe auch.
11: Aus anderen Landesverbänden hatte es zuletzt harsche Kritik gegeben an den Personalentscheidungen des Bundeskanzlers. Für Laura Strohschneider geht die Sache tiefer. Auch inhaltlich habe sich die Partei weit von ihren Grundsätzen entfernt. Den Unmut darüber spüre sie auch in den Reihen der Jungen Union. Vor allem die Entscheidung, die Schuldenbremse aufzuweichen, habe viele junge Mitglieder enttäuscht.
12: Weil man hat ja im Wahlkampf vom BE gestanden und man hat gesagt, ja, wir sind dafür, wir machen keine neuen Schulden. Und bevor es richtig losgeht, kommt schon das Gegenteil. Was ich jetzt aber auch im Nachgang bemerkt habe, also ich habe heute Morgen, seitdem das raus ist, schon unglaublich viele Nachrichten von Leuten bekommen, die mir geschrieben haben, sie fühlen sich ähnlich.
11: Ob es weitere Austritte geben wird, da ist sich Strohschneider nicht sicher. Sie selbst freue sich nun auf ein Leben außerhalb der Politik. Mit dem Austritt hat die 29-Jährige auch alle politischen Ämter niedergelegt.
0: Die CDU hat Glaubwürdigkeit verspielt, findet die JU-Vorsitzende in Brandenburg und tritt zurück. Annette Kufner hatte die Einzelheiten. Die Landeslisten zur Wahl zum Berliner Abgeordnetenhaus stehen endgültig fest. Zur Wahl stehen also 17 Parteien mit ihren Landes- oder Bezirkslisten und darunter jetzt definitiv auch die AfD. Das wollten zwei andere Parteien eigentlich verhindern. Finn Dressler aus der RBB 24 Landespolitikredaktion zu den Hintergründen.
4: Einspruch erhoben hatten zwei Parteien zur Zulassung der AfD in Spandau. Das antifaschistische Bündnis Spandau und die Partei haben ihre Beschwerden damit begründet, dass die AfD gesichert rechtsextrem agiere. Der Landeswahlausschuss lehnte die Beschwerden ab. In Berlin führt der Verfassungsschutz die AfD als rechtsextremistischen Verdachtsfall. Grund für die Entscheidung? Die Parteien, die Einspruch eingelegt haben, waren laut Landeswahlausschuss gar nicht dazu berechtigt. Denn beschweren können sich Parteien nur über Entscheidungen, die sie selbst betreffen. Wenn kein Einspruch vor dem Verfassungsgerichtshof erfolgt, ist die Zulassung der Listen endgültig. Die Berlinerinnen und Berliner dürfen am 20. September ein neues Abgeordnetenhaus wählen.
0: Informationen von Finn Dressler. In Berlin jeden Tag Bus und Bahn nutzen, das gehört für viele zum Alltag, auch wenn bei der BVG auch nicht immer alles rund läuft. Auf dem Land sieht das trotzdem nochmal ganz anders aus, etwa in der Prignitz. Die Probleme vom öffentlichen Nahverkehr dort, lange Wege, wenig Fahrgäste, knappe Kassen. Jetzt setzt die Prignitz aber auf einen Neuanfang. Nach 10 Jahren übernimmt der Landkreis ab diesem Samstag, also ab dem 1. August, den Busverkehr wieder selbst. Über die Gründe und Hoffnungen berichtet RBB24-Reporter Björn Hasewendt.
14: Ordentlich in Reihe geparkt stehen die blau-weiß-grünen modernen Busse auf dem Betriebshof in Weißen. Techniker geben dem Informationssystem den letzten Feinschliff, damit zum Start alles funktioniert. Geschäftsführer Tobias Heuer.
15: Die wesentlichen Punkte, die wir jetzt noch bearbeiten, sind die kleinen technischen Schwierigkeiten, die immer noch ein bisschen auftauchen, aber keine wesentlichen, die den Betriebsstart gefährden.
14: Vor 2 Jahren fiel die Entscheidung, der Landkreis Prignitz holt den Busverkehr zurück in eigene Regie. 10 Jahre lang war dafür die Arbeitsgemeinschaft Prignitz Bus zuständig, ein Zusammenschluss mehrerer Verkehrsunternehmen. Doch der Landkreis konnte viele Dinge nicht selbst steuern. Gleichzeitig häuften sich Beschwerden, dass Schulen und Vereine für Ausflüge oder Wettkämpfe oft keine Busse bekamen.
16: Zum anderen hat einfach die Zeit auch gezeigt, dass die Veränderungen und die Geschwindigkeit, mit der Veränderungen einhergehen, auch im Mobilitätsbereich so groß sind, dass es einfach sinnvoller ist, hier auch in eine eigene Steuerung zu kommen.
14: Erklärt Prignitz Landrat Christian Müller. Also wurde die frühere landkreiseigene Verkehrsgesellschaft Prignitz, kurz VGP, wiederbelebt. In Weißen bei Wittenberge befindet sich jetzt ihr Betriebshof. Hier stehen die Busse für ihren ersten Einsatz bereit.
15: Ja, wir haben 32 neue Fahrzeuge der Marke Setra angeschafft. Wir haben insgesamt 17 Gebrauchtfahrzeuge angeschafft und wir haben auch insgesamt 3 Midibusse angeschafft für die Stadtverkehre.
14: Auf 47 Linien werden die Busse künftig unterwegs sein, unterstützt von Subunternehmen im Raum Lenzen, Mainburg und Glöben. Für die Fahrgäste ändert sich zum Start am Samstag zunächst wenig. Die Linien bleiben erhalten, die Fahrpläne wurden nur leicht angepasst, damit Anschlüsse besser passen. Neu sind dagegen die Fahrgastinformationen. Die Busse zeigen jetzt außen Ziel- und Streckenverlauf an und liefern künftig Echtzeitdaten zu Standort und Verspätungen für Fahrinfo-Apps. Und noch etwas ist neu. Die Haltestellen werden von Menschen aus der Prignitz angesagt, damit sie sich stärker verbunden fühlen.
17: Nächste Haltestelle, Gosedal Nummer 8a. Nächste Haltestelle, Neuhof. Abzweig.
14: Doch die eigentliche Arbeit beginnt erst jetzt. Das Liniennetz soll Schritt für Schritt stärker am tatsächlichen Bedarf ausgerichtet werden, damit mehr Prignitzer auf den Bus setzen, statt auf das eigene Auto.
15: Wir auch mitbekommen haben, dass viele Fahrten wirklich wesentlich weniger Bedarf haben wie andere Fahrten. Und da, wo die Bürgerinnen und Bürger mitfahren möchten, dass wir da auch das Angebot stärken.
14: Auch die bisher oft nur wenig genutzten Hofbusse stehen auf dem Prüfstand. Denkbar sind künftig flexiblere Angebote auf Abruf. Und auch der Kreistag hat bereits erste Ideen. So könnte die Verkehrsgesellschaft den Betrieb der beiden Elbfähren bei Lenzen übernehmen, damit sie zuverlässiger sind. Landrat Christian Müller bremst die Erwartungen aber. Erst einmal müsse die VGP zeigen, dass sie den Busverkehr zuverlässig auf die Straße bringt. Danach könne über weitere Aufgaben gesprochen werden.
0: Ob der Neustart in der Prignitz auch bei den Fahrgästen ankommt, das wird sich dann ab dem Wochenende zeigen. Der Bericht von Björn Hasewendt. Es ist etwas, das Kopfschütteln verursacht und in diesem konkreten Fall sogar sprachlos macht. Im Grünheider Ortsteil Kienbaum, unweit der B1, B5, haben einer oder mehrere Unbekannte an einem Feldweg Unmengen Bauschutt illegal entsorgt. 6 aneinandergereihte Haufen. Insgesamt etwa 60 Kubikmeter. Das sind immerhin 2 LKW-Ladungen. Heute wurden diese durch die Mitarbeiter des Bauhofes entsorgt. RBB-Reporterin Eva Kirchner war dabei.
18: Bevor es am frühen Morgen losgeht, gibt Norman Elzner, Chef des Grünheider Bauhofs, seinen 5 Mitarbeitern eine kurze Einweisung.
19: Der LKW fängt schon an, das Holz aufzuladen und die Sauerkrautplatten kommen auf den Sprinter rauf. Okay, dann haben wir erstmal einen guten Vormittag zu tun.
18: Dann geht es los mit der Hand, aber auch mit schwerem Gerät. Werden Dachpappe, Dämmung, Dielung und Holz, das wohl mal ein Dachstuhl war, aufgeladen.
19: Es scheint sich um eine kleine Hütte gehandelt zu haben. Also wenn wir das nochmal komplett aufbauen würden, dann würden wir die Hütte wieder zusammenkriegen.
18: Was hier vielleicht lustig klingen mag, ist alles andere als komisch. Denn solche illegalen Müllentsorgungen in Wäldern und an Feldrändern nehmen in der Gemeinde im Landkreis Oder Spree zu. Eine Entwicklung, die Norman Elzner mit Sorge betrachtet.
19: Wir haben so eine Einsatzstellen ungefähr mal so 30 Mal im Jahr. Mal mehr, mal weniger groß. Der 30. war dieses Jahr jemand, der seinen Bauschutt direkt in den Verse in Grünheide abgekippt hat.
18: den dann ebenfalls die Mitarbeiter des Bauhofs entsorgen mussten. Eine zeit- und vor allem kostenaufwendige Aufgabe. Im aktuellen Fall geht Norman Elzner von einem mittleren vierstelligen Eurobetrag zu Lasten der Gemeindekasse aus. Die Entsorgung des Mülls direkt auf einem Wertstoffhof hätte den Verursacher wohl gerade mal 500 Euro gekostet, rechnet er vor. Dazu kommt die Umweltbelastung, so der Bauhofchef.
19: Diese Dachpappe ist ja ein chemisches Produkt, da sind ja Bitumen drin, da sind Ölverbindungen, also Kohlenwasserstoffverbindungen drin und die natürlich gerade bei so einem warmen Wetter, wie wir das heute haben, ganz klar auch in den Boden.
18: Und das in unmittelbarer Nähe zum Landschaftsschutzgebiet und zum Liebenberger See. Deshalb hat Norman Elzner heute Konsequenzen angekündigt. Die Zufahrt des Feldweges wird nach Abschluss der Arbeiten mit tonnenschweren Betonpollern dicht gemacht.
19: Dass die Leute dann halt vielleicht beim Vorbeifahren nochmal nachdenken, ob sie nach Altgolben, nach Strausberg oder nach Freienbrink fahren, was sie jetzt gerade hier entsorgen wollten.
18: Denn dort befinden sich Wertstoffhöfe, auf denen Müll und Bauschutt ganz legal abgegeben werden können.
0: Eindrücke aus Kienbaum von Eva Kirchner. Und das war der Tag in Berlin und Brandenburg mit Merit Rehe. 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
2: Vorsicht auf der A2 Magdeburg Richtung Berlin. Zwischen Ziesa und Wollin gibt es Behinderungen nach einem Busunfall. Die A12 Frankfurt-Oder Richtung Berlin ist zwischen Briesen und Fürstenwalde Ost wegen Bauarbeiten bis morgen früh 5 Uhr gesperrt. In weiten Teilen Berlins ist die Lage normal. Auf dem Stadtring stockt es aber noch etwas in beiden Richtungen zwischen Wechsstraße und Albuinstraße. Am besten planen Sie ein paar Minuten mehr ein. Im Tiergartentunnel Richtung Kreuzberg ist die Einfahrt Invalidenstraße wegen technischer Probleme bis morgen früh gesperrt. In Richtung Moabit blockiert ein liegengebliebenes Fahrzeug zwischen Kemperplatz und Invalidenstraße die rechte Spur. Aktuelles zur S-Bahn. Wegen defekter Weichen am Ostbahnhof und am Westkreuz kommt es zu Verspätungen. Die S5 fährt nur zwischen Warschauer Straße und Strausberg Nord bzw. Hoppegarten und die S75 nur zwischen Wartenberg und Lichtenberg.
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2: Um 19.30 Uhr mit Elisabeth Mattner. Guten Abend. Der Europäische Fußballverband UEFA will notfalls alle künftigen Weltmeisterschaftsturniere boykottieren. Das haben die 55 Nationalverbände einstimmig auf einer Dringlichkeitssitzung beschlossen. Grund sind die umstrittenen Investorenpläne des Weltverbands FIFA. Von der UEFA heißt es, die Boykottdrohung gelte so lange, bis das Vorhaben vollständig aufgegeben werde. FIFA-Präsident Infantino will WM-Anteile an private Geldgeber verkaufen und so Milliarden einnehmen. Kritiker sprechen von einem Ausverkauf des Fußballs. Aus der Bundespolitik kommen erneut Forderungen, den Hitzeschutz zu verbessern. Hintergrund ist eine neue Schätzung.

0: und abgestürzt. Aus Warschau, Paulina Milling.
1: Unklar bleibt bisher, ob es eine Provokation oder eine versehentliche Luftraumverletzung war. Um das zu verfolgen, waren in der Nacht mehrere polnische Kampfjets und Erkennungsflieger in der Luft. Laut Polens Verteidigungsminister waren auch Tankflugzeuge der Verbündeten aus Deutschland nach Polen unterwegs. Das Objekt ist ca. 120 Kilometer tief nach Polen geflogen und über einem Feld abgestürzt. Anwohner berichteten von einer lauten Explosion mitten in der Nacht.
0: Beim Kampf gegen die schweren Waldbrände in Spanien und Frankreich zeichnet sich eine leichte Entspannung ab. Der spanische Ministerpräsident Sanchez hat den nationalen Notstand wegen eines Großbrands in der Nähe von Madrid aufgehoben. Auch in Frankreich haben sich die Flammen bei Bordeaux laut Behörden nicht weiter ausgebreitet. In Portugal wurden weitere Einsatzkräfte mobilisiert, um einen Brand im Norden des Landes zu bekämpfen. Schwere Waldbrände gibt es auch in der Türkei und in Griechenland. Nach dem Terroranschlag auf den Berliner Christopher Street Day haben die Veranstalter angekündigt, dass sie sich am Samstag an der CSD-Parade in Hamburg beteiligen werden. Man wolle damit ein Zeichen für Zusammenhalt und gegen Einschüchterung setzen, erklärte der Berliner CSD-Verein. Aus Respekt vor den Opfern soll auf dem Truck dunkle Kleidung getragen werden. Bei der Attacke am vergangenen Samstag war eine Frau getötet worden, 31 Menschen wurden verletzt. Soweit die Nachrichten. 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Das Wetter. Nachts von Westen her Schauer oder Gewitter, teilweise mit Orkanböen, Tiefstwerte zwischen 21 und 17 Grad. Aktuell in Berlin-Köpenick 32 Grad und im Wittstock-Dorse 35 Grad. Morgen viel Sonne und wenig Wolken bei maximal 34 Grad. Am Abend sind Hitzegewitter möglich. Am Samstag wechselhaft bei 24 bis 28 Grad. Am Sonntag heiter bis wolkig bei bis zu 30 Grad. Die Zeit 19.33 Uhr.
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3: Heute geht's bei FKM um eine Festplatte. Eine Festplatte mit bisher streng geheimen Daten. Und die geben Einblick, wie das Assad-Regime in Syrien systematisch gefoltert und getötet hat. Noch immer gelten mindestens 160.000 Regimekritiker als vermisst. NDR-Journalist Amir Mousavi ist Teil des internationalen Rechercheprojekts Damaskus Dossier. Und mit ihm folgen wir heute einer Spur. Der Spur dieser geheimnisvollen Festplatte. Die führt uns tief in die Tötungsmaschinerie des ehemaligen Regimes in Syrien. Und sie gibt Antworten. 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Ein Thema in aller Tiefe. Mein Name ist Elena Kuhn. Hallo Amir, das ist sehr schön, dass du da bist.
4: Hallo Elena. In der Nacht von 7. bis zum 8. Dezember 2024 war chaotischer Zehner.
5: Aufständische haben die Kontrolle über die syrische Hauptstadt übernommen und Machthaber Assad gestürzt.
4: Dieses Ereignis hat uns, ich glaube, alle überrascht. Und da haben wir Kollegen nicht damit gerechnet, diese dynamische Entwicklung, die war für uns und auch für viele Menschen in der Region auch völlig überraschend.
5: Den Umsturz erzwungen hat ein Zusammenschluss überwiegend islamistischer Aufständischer. Sie konnten in weniger als 2 Wochen die wichtigen Städte Aleppo, Hama und Homs einnehmen. Heute früh erreichten die Kämpfer schließlich Damaskus, Assads bisheriges Machtzentrum.
4: Wir haben das nicht möglich gehalten, dass es so schnell kommt. Scheint mir, dass die Situation so gekommen, dass die Truppen von Assad nicht gekämpft haben und einfach den Waffen niedergelegt.
5: Der langjährige Machthaber Assad ist geflohen. Russischen Nachrichtenagenturen zufolge befindet er sich mit seiner Familie in Moskau.
4: Die Situation ist außer Kontrolle geraten. Menschen fliehen, Behörden werden gebrannt, Beweise werden einfach vernichtet, Soldaten desertieren. Die wechseln die Uniform zu meiner Zivilkleidung. Manche wissen nicht, was ist geschehen, was passiert. Damaskus sei gefallen. An diesem Nacht erfahren wir später, dass ein Offizier, ein Oberst, der hat ein bestimmte Dokumente und bestimmte Festplatte in seinem Safe. Diese Festplatte beinhaltet digitale Beweismittel für Tausenden von verstorbenen Syrern. Der Oberst Mohammed, wir nennen ihn Mohammed, hat eine leitende Funktion

0: der Militärpolizei. Seine Einheit besteht aus ca. 10 Menschen. Wir nennen ihn Mohammed, weil wir wollen ihn schützen. Die Situation ist für ihn sehr gefährlich, weil der Gefahr kommt nicht nur von den jetzigen Regierung, sondern auch von den ehemaligen Regimetreuer von Assad, die Alawiten, und er kommt aus diesem Bereich. Aus seiner Erzählung in diesem Nacht war die Situation sehr brenzlig. Er hat eine Bereitschaft gehabt. Und in diesem Bereitschaft muss er in sein Büro schlafen. Und er war dort und jemand hat den Tor bei ihm geklopft und hat gesagt, Herr, ist die Situation aus der Kontrolle geraten und Damaskus ist gefallen. Und sagt, was, gefallen, wie, was? Okay, wo sind die Offiziere? Ja, die sind weg, gerannt. Und dann hat er gesagt, okay, ich verlasse den Büro, weil es ist sehr gefährlich, und hat sein Safe geöffnet und hat den Festplatte geholt und mit allem Möglichen, was er in seine Tasche reingestopft hat, mitgenommen und hat den Schlüssel von Safe dort gelassen und ist sehr nach Hause gegangen. Der hat uns alles in dem Interview erzählt und wie es dieses berühmte Nacht war. Und er muss einen gefährlichen Weg nehmen, wo es Chaos und Aufständigen und Soldaten, und er hat natürlich Angst. Er hat genau auch uns erzählt, wie es die Gesichter auf der Straße haben sich total geändert. Die Checkpoints waren nicht, wie es er gewöhnt hat. Und es gab chaotische Zustände. Die Straßen waren nicht immer passierbar. Der Bus muss immer wieder angehalten werden. Und jedes Mal, wenn er angehalten, hat immer mit allen gerechnet, auch den Tod. Das war sehr gefährlich für ihn und er hatte mit allen gerechnet. Und er hatte gedacht, dass ihm mit einer von den mehreren Checkpoints, die auf dem Weg zu seinem Wohnhaus außerhalb Damaskus in den Küstenbereich, dass er von diesem Checkpoint runtergeholt wird und wird einfach getötet auf der Straße. Es war alles möglich. Aber irgendwann kam er mit einem sehr langen Weg, kam er in seinem Haus an. Auch wenn es lange gedauert hat, ist dort heil angekommen, samt die Beweismittel, die er mitgenommen hat.
1: Und du hast jetzt gerade geschildert, wie dieser Offizier diese Festplatte sichert und herausschmuggelt, aus einem Safe mitnimmt. Und etwa zur gleichen Zeit, also kurz nach dem Sturz von Assad und seinem Regime, ich weiß noch, und das einmal als kurzer Disclaimer hier, wir kennen uns ja und wir arbeiten auch viel zusammen. Ich weiß noch, wie du gesagt hast, du musst nach Syrien, du musst da jetzt sofort hin, du willst da sofort hin als Journalist. Du warst da ja selber auch in den Zeiten, in den Jahren des Krieges. Ich kenne den Helm aus dem Büro von dir, die schusssichere Weste, auf der Press steht. Und ich weiß noch, dass einige im NDR versucht haben, dich darin zu unterstützen, dass du da sicher hinkommst. Und du hast ja auch den großen Vorteil, du sprichst Arabisch. Wie hast du dann, als du nach Syrien gekommen bist, die ersten Tage dort erlebt, diese Tage nach dem Sturz von Assad?
0: Wir begleiten Syrien seit 2011 und berichten wir immer wieder mal über Syrien.
1: Also seit Beginn des Bürgerkriegs, ne?
0: Genau. Seit Beginn der Bürgerkrieg haben wir immer darüber berichtet und haben wir auch Recherche betrieben. Und als der Regime gestürzt war, haben wir gesagt, okay, lass uns mal dorthin gehen, gerade jetzt. Und wir wissen aus Erfahrung, dass gibt es eine goldenen Fenster, der beträgt Tagen oder vielleicht Wochen. Nach dem Sturz eines Systems kommt ein neues System. In diesem goldenen Fenster könnte man viel erreichen, viel Menschen ansprechen, viele Tatsachen sehen, erleben, wie sie sind. Und als wir in Damaskus ankamen, sahen wir Gebäude abgebrannt. Da gab es auch Menschen, die angeströmt haben in vielen Behördensitze. und suchen wir in irgendwelchen Unterlagen, suchen sie Antworten auf deren Geliebten, seit Jahren verschwunden waren. Spurlos.
1: Und das sind mindestens 160.000 Menschen, die bis heute als vermisst gelten. Amir, liefern die Daten auf dieser Festplatte mit den Belegen, die der Oberste herausschmuggeln konnte, liefern die irgendwelche Hinweise zu den Vermissten? Und wie habt ihr die Festplatte eigentlich bekommen?
0: Wir haben auch ein Netzwerk von vielen Mittelsmännern. Und wir haben gehört, dass es sowas gibt, weil es gab schon mal einen ähnlichen Fall in 2015, sogenannten Caesar File. Und da haben wir gedacht, vielleicht könnte das auch so sein. Und haben wir unsere Recherche intensiviert in dieser Richtung und diese Daten am Ende zugespielt bekommen. Und da waren wir einfach, ich meine, überrascht einerseits, weil wir haben gedacht, das ist nicht möglich. Aber die Beweise, die bei uns vorliegen, hat uns gezeigt, da waren Tatsachen, Zehntausenden, über Zehntausenden Menschen einfach umgebracht, abfotografiert, dokumentiert. Die Massendaten, die wir zugespielt bekommen, war für uns auch sehr, sehr groß. Und deswegen haben wir gesagt, schaffen wir nicht. Deswegen haben wir Kollegen von WDR und Süddeutsche Zeitung, aber auch mit einer internationalen Konsortium für investigative Journalismus und auch anderen Medien weltweit auch eingeladen, für diese Recherche zu gewinnen. Und haben wir das selber alle recherchiert mit demselben Ziel, einfach zu verstehen, wie es war, mit wem, wo und was.
1: Und was ist auf dieser Festplatte genau drauf?
0: Elena, in diesem Festplatte gab es Bilder. Diese Bilder stammen von Jahr 2015 bis 2024, also 2 Monaten vor dem Sturz Assads. Und die beinhalten genau die Tötungsprozesse. Und die beweist das auch, dass der Regime mit seiner Tötungsmaschine weitergemacht, ungeachtet von den internationalen Protesten. Und dieser Tötungsprozess findet jeden Tag in Syrien statt, aber auch dokumentiert. Und die Dokumente liegen in dieser Festplatte. Die Fotos zeigen Menschenleichen, die ungeheuerliche Gewalt erlebt haben. Gewalt, Spuren in den Nasen, in den Gesichtern, in den Körper. Es gibt auch viele Leichen, die unterernährt waren, so eine Art Knochen und einfach Haut. Da gab es auch Bilder von Leichen, die eine krasse Verblutung gehabt. Und aus diesem Fotos können wir Rückschlüsse bekommen, dass es keine Zweifel steht daran, dass diese Menschen gestorben durch den Folter und Unterernährung. Man sieht überwiegend Männer, wobei da gab es auch 5 Frauen und ein Kind, aber überwiegend Männer. In diesen Daten, die wir zugespielt bekommen, gibt es keine medizinische Berichte, wo man das weiß, warum ist der gestorben. Wir sehen nur Bild mit 3 Nummern, aber die Bilder sprechen für sich selbst. Unterernährung, Verletzung, Gewalt, Folter. Und man kann das ahnen, was ist geschehen. Und wir könnten durch unsere Recherche mehr als 10.000 Häftlinge, Körper zählen. Die Leichen wurden abfotografiert in einem militärischen Krankenhaus und da konnten wir auch die Stelle lokalisieren. Dort in einem Keller gibt es einen Kohlraum. Vor dem Kohlraum gibt es einen Gang. In diesem Gang wird die Leiche dort hingebracht und da werden sie fotografieren, Foto machen für den Leichen. alle dokumentiert nach dem Tag, Monat, Jahr. Und das ist wirklich wie ein Pfeil, wenn man sich vorstellt in einem Computer. Jeder Ordner ist ein Jahr und dann, wenn man klickt in einem Ordner, sagen wir so 2020, dann kommt das 12 weitere Unterordner, geteilt auf 12 Monaten. Und jeder Ordner wiederum öffnet man sich und dann findet man die Tage, wo man dort auch Menschen fotografiert hat.
1: Warum hat dieses Regime von Assad diese ganzen Fotos aufgenommen? Was steckt dahinter?
0: Dahinter steckt ein System. System um eine Legalisierung des Todens.
1: Was meinst du genau mit Legalisierung des Tötens? Am Anfang der Folge, da hast du ja von Oberst Mohammed erzählt, der Mann, der diese Festplatte mitgenommen hat. Und du hast erzählt, dass er bei dieser Einheit gearbeitet hat, die im Assad-Regime dokumentiert hat, Fotos gemacht hat. Hat er euch noch mehr erzählt?
0: Der Oberst Mohammed hat uns auch erzählt, wie ist der Ablauf dieser in den sogenannten Beweissicherungsabteilung der Militärpolizei. Und deren Aufgabe besteht darin, Menschen und Leichen zu fotografieren, wenn sie gestorben sind. Mindestens drei, einer Close-up, also so direkt an den Gesicht, andere ist der halbe Körper und der dritte ist der ganze Körper. Und archivieren das alles digital, aber auch werden sie ausdrucken Bilder, zwei, drei Stück, für die Akte, die zum Militärgericht geht. Man muss auch wissen, der hat selber nicht gefoltert oder nicht getötet, soweit dass ich weiß. Seine Einheit besteht nur diese Gräueltaten, das Assad zu dokumentieren und einfach zu archivieren. Im Militärgericht gibt es Berichte von Untersuchungen. Die Fotos sind ein Bestandteil der Akte. Wir selber waren bei diesem Militärgerichtshof und haben gefragt dort die neue Regierung, wie funktioniert die Aktenführung von einem Häftling? Ein Richter in der neuen Regierung hat uns gesagt, dass diese Menschen werden zum Tode verurteilt anhand dieser Berichte von Untersuchungen von den Geheimdiensten. Also was der Offizier von Geheimdienst in seinem Bericht schreibt, übernimmt der Richter 1:1 und verurteilt den Menschen, der schon vor 2 Monaten gestorben ist. Deswegen, es ist kein normaler juristischer Prozess, das ist einfach eine Maschine des Todens. Also erstmal töten und dann verurteilen, nicht verurteilen und dann töten. Das ist natürlich ganz, ganz, wir haben einfach die Kopf geschüttelt, als wir diese Tatsache festgestellt haben und haben gesagt, das ist letztendlich ein Versuch, eine Legalisierung eines Tötung. Und da ist weit weg von einem juristischen Prozess oder legalen Prozess. Das entspricht nicht der rechtsstaatlichen Prinzipien.
1: Also ich fasse es nochmal ganz kurz zusammen und korrigiere mich, wenn ich es falsch verstanden habe. Also diese Menschen sind nach euren Recherchen gefoltert worden. Sie sind womöglich an diesen Folterverletzungen unter anderem auch gestorben. Und dann, nachdem sie tot sind, werden sie angeklagt und verurteilt.
0: So kann man das sagen. Das konnten wir mindestens in einem Fall genau belegen, mit schriftlichen Unterlagen des Militärgerichts in Damaskus. Das klingt natürlich absurd, aber danach sieht es aus.
1: Wer sind diese vielen Menschen auf diesen Fotos? Kann man das sagen? Sind die allermeisten Regimekritiker gewesen?
0: Es ist jetzt natürlich schwer zu sagen, von all diese tausenden Bilder, dass sie alle Regimekritikern. waren. Es gab auch Menschen, die nicht gegen Regime gemacht haben, wie zum Beispiel Mohammed. Ein Mann, Mohammed, 22 Jahre, er war im drittes Jahr Jurastudium in Uni Damaskus. Den jungen Mann haben wir in anderen Daten, die uns zugespielt haben, auch erkennen können und haben wir gesehen, dass er verhaftet worden und gefoltert worden ist. Mohammed Leichnam wurde dann zum militärischen Krankenhaus in Harasta gebracht und dort wurde er versucht zu reanimieren, aber hat das nicht geklappt und wurde er dann halt dort sein Tod festgestellt und wurde dann dokumentiert anhand einer Unterlagen.
1: Warum genau dieses Krankenhaus?
0: Das ist ein militärisches Krankenhaus. Also es war ein normales Krankenhaus für Angehörige der syrischen Armee. Und zwar nach unserer Recherche bis zum Jahr 2015. Aber das Harasta-Krankenhaus hat noch andere Funktionen. Das Krankenhaus hat 6 Etagen und eine 7. Geheimetage. In diesem 7. Etagen wurden Häftlinge aus Foltergefängnis hingebracht. Das ist eine Funktion. Die zweite Funktion ist das Krankenhaus als Hotspots für alle Leichen. Die Leichen aus verschiedenen Gefängnissen der Sicherheitsbehörden kamen dorthin, um dort in Harasta Krankenhaus den Tod festzustellen, die Leichen abzufotografieren und wegtransportieren. So war das organisiert.
1: Woher weißt du das?
0: Wir waren auch da. Könnten wir auch eine Sondergenehmigung von der jetzigen Regierung kriegen und in diesem verlassenen Krankenhaus und könnten wir rekonstruieren, wie es damals passiert, wie es damals geschehen in dieser 7. Etage. Und das ist nur eine gesperrte Etage und der Aufzug geht bis der 6. Etage und dann muss man mit der Treppe weiter an die 7. Etage. Dort gibt es eine Metallgitter und könnten wir auch erkennen, normalerweise in den Krankenhäusern gibt es in den Raum immer ein Holztor, aber dort gab es nur Metall. Das ist eine Art von ein Krankenhaus, aber gleichzeitig so eine umfunktioniert zu einer Folterzelle in den 7. Etage. Und in diesem Abteilung gibt es mehrere Zimmern, wo jeder Sicherheitsabteilung hat. Und die Häftlinge werden dort gebracht, angeblich so behandelt, aber letztendlich ist eine Folteretage. Wir wissen, dass diejenigen, die in den 7. Etagen gehalten haben, haben weniger Chancen zu überleben. Und das ist wie eine letzte Station. Wenn man dort kommt, dann braucht man Wunder, dass ihr lebendig rauskommt. Und deswegen dieser Hotspots von Tod, den nenne ich dieses Krankenhaus Harasta, ist der Ort, wo es viel geschehen.
1: Habt ihr Kontakt aufgenommen mit den mutmaßlichen Tätern? Habt ihr Kontakt mit dem Assad-Regime aufgenommen?
0: Wir haben natürlich versucht, Assad selbst und ehemalige Vertreter des Regimes anzusprechen, also seine Offiziere. Leider ist die einzige Möglichkeit, die wir gehabt haben, über Russland, weil Assad dorthin geflohen ist. Und wir haben eine Anfrage geschickt, aber keine Antwort erhalten. Auch von der neuen Regierung, der syrischen Übergangsregierung, haben wir auch bis jetzt keine Antwort erhalten. Aber wir haben sie angefragt. Ich glaube, das wird irgendwann eine Reaktion geben von einer juristischen Aufarbeitung. Ich male mir aus, dieser Fall könnte die internationale Justiz auch in Bewegung bringen. dass dieser Fall aufgeklärt wird, weil es handelt sich nicht um einen Person, es handelt sich um Menschen, die willkürlich einfach getötet wurden.
1: Vielen Dank, Amir.
0: Danke, Elena.
1: Autor dieser Folge ist Marc Hoffmann. Mitgearbeitet hat Lisa Henschel. Produktion Fabian Zweck, Christiane Gerhäuser-Kamp, Christine Frey und Alexander Gerhardt. Redaktionsleitung Nicole Dienemann und Fumiko Lipp. 11KM ist eine Produktion von BR24 und NDR Info. Mein Name ist Elena Kuch. Bis morgen.

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1: A2 Magdeburg Richtung Berlin. Zwischen Ziesa und Wollin ist nach einem Busunfall die Richtungsfahrbahn gesperrt. Vorsicht auf der A2 in Richtung Magdeburg. Zwischen Lenin und Netzen blockiert ein liegengebliebenes Fahrzeug die rechte Spur. Die A12 Frankfurt-Oder Richtung Berlin ist zwischen Briesen und Fürstenwalde Ost wegen Bauarbeiten bis 5 Uhr früh gesperrt. Stadtverkehr Berlin. Im Tiergartentunnel Richtung Kreuzberg ist die Einfahrt Invalidenstraße wegen technischer Probleme bis morgen früh gesperrt. In Richtung Moabit blockiert ein liegengebliebenes Fahrzeug zwischen Kemperplatz und Invalidenstraße die rechte Spur. Aktuelles zur S-Bahn. Wegen defekter Weichen am Ostbahnhof und am Westkreuz kommt es zu Verspätungen. Die S5 fährt nur zwischen Warschauer Straße und Strausberg Nord bzw. Hoppegarten und die S75 nur zwischen Wartenberg und Lichtenberg. Und wegen eines defekten Signals in der Yorkstraße ist die S26 vorübergehend eingestellt.
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3: Guten Abend, ich begrüße Sie zur Tagesschau. Der Protest war groß, als FIFA-Präsident Infantino seinen Plan präsentierte, Anteile der Fußball-Weltmeisterschaft an private Investoren zu verkaufen. Kritik kam unter anderem von der Europäischen Fußballunion und die hat heute nach einer Krisensitzung aller europäischen Mitgliedsverbände damit gedroht, die nächste WM sowie alle weiteren Wettbewerbe des Weltverbands zu boykottieren. Das gelte so lange, wie die FIFA ihre Pläne nicht vollständig verwerfe.
4: Es ist die denkbar härteste Reaktion, die die UEFA heute beschlossen hat. Drückt FIFA-Boss Infantino seinen Investorendeal durch, boykottieren die Europäer alle FIFA-Turniere. Nach den heutigen Gesprächen werden keine UEFA-Nationalteams an FIFA-Wettbewerben teilnehmen, solange diese Vorschläge im Raum stehen. Es sei denn, dieser Vorschlag wird in seiner Gesamtheit aufgegeben und es erfolgen verbindliche Zusicherungen, dass die FIFA ihre Wettbewerbe nie wieder für private Investoren öffnet. Worum geht es? Gianni Infantino will die Fußball-WM privatisieren, dafür eine kommerzielle Firma gründen und Anteile verkaufen. Irgendwann könnte er Chef dieser Firma werden. Auch Investoren aus dem familiären Trump-Umfeld wollen Anteile. Ein No-Go für den DFB.
5: Ich glaube, der Fußball lebt von der Akzeptanz der Gesellschaft und wir dürfen ihn nicht zum Spielball von Investoren machen.
4: Infantino sah sich gestern noch auf dem richtigen Weg.
6: Es ist Teil eines demokratischen Prozesses, eines Konsultationsverfahrens. Und vor allem ist es eine Chance, aber keine Verpflichtung.
4: Die heutige Einigkeit im europäischen Dachverband ist ein starkes Zeichen. Rein sportlich hätte eine Fußball-WM 2030 ohne Weltmeister Spanien, Frankreich, Deutschland oder England einen deutlich geringeren Wert. Infantino gerät jetzt unter Druck. Die 211 FIFA-Mitgliedsverbände sollen sich bis September entscheiden, ob sie mitmachen oder nicht. Bei Zustimmung winken Mehreinnahmen von vielen Millionen Euro. Allerdings ist nach dem einstimmigen UEFA-Beschluss nicht sicher, ob Infantino seinen Investorendeal wirklich durchzieht. Der Weltfußball steckt mitten in einer großen Zerreißprobe.
3: Und wir fragen nach beim Sportjournalisten Benjamin Best. Warum lehnt die UEFA einen Investoreneinstieg bei der WM so einstimmig und unmissverständlich ab?
7: Ja, es sind vor allen Dingen zwei Punkte, die die Verbände aus Europa kritisieren. Zum einen geht es darum, sie wollen nicht, dass das größte und populärste Turnier der Welt, die Fußball-Weltmeisterschaft, in die Hände von privaten Investoren fällt. Wir wissen aus vielen Beispielen aus dem Fußball, dass wenn Investoren Geld geben, wollen sie auch Mitspracherecht haben. Wie weit würde das dann gehen? Der andere Punkt ist, dass es ein Alleingang von Gianni Infantino war. Er hat vorab niemanden konsultiert, auch nicht zum Beispiel den mächtigen FIFA-Rat, in dem ja zum Beispiel DFB-Präsident Bernd Neuendorf sitzt. Das sind die beiden Kritikpunkte, die aus Europa kritisiert werden.
3: Droht dem Weltfußball denn jetzt eine Spaltung?
7: Ja, Gianni Infantino muss sich jetzt bewegen. Er steht massiv unter Druck. Man muss sich vorstellen, eine Fußball-Weltmeisterschaft ohne die europäischen Verbände ist eigentlich nicht denkbar. Er kann eigentlich mit diesem Plan so nicht mehr durchführen.
3: Einschätzung und Informationen von Benjamin Best. Vielen Dank. Anfang September wird in Sachsen-Anhalt ein neuer Landtag gewählt. Wäre die Abstimmung am kommenden Sonntag, bliebe die AfD auch in der neuen Umfrage von Infratest DIMAP weiter stärkste Kraft. Sie käme auf 41%. Die CDU dahinter läge bei 24%. Auf Platz 3 die Linke mit 13%. Noch im Landtag vertreten wären die SPD mit 7 und die Grünen mit 5%.
8: Wohin steuert Ostdeutschland? Vor den wichtigen Wahlen in Sachsen-Anhalt sind die Umfragewerte für die CDU jedenfalls nicht zufriedenstellend. Spitzenkandidat und Ministerpräsident Sven Schulze liegt mit seiner Partei nur auf Platz 2. Für eine Fahrt auf den Geiseltalsee hat er sich seine Amtskollegen aus Thüringen und Sachsen mit ins Boot geholt. Sie appellieren an die Bundesregierung. Mit den aktuellen Reformplänen für Pflege und Rente seien im Osten keine Punkte zu holen. Die Einkommen seien hier niedriger. Es werde seltener geerbt und die Bevölkerung sei älter.
9: Wir sagen auch, dass man das Rentensystem nicht so einfach optimieren kann, wie es manche in Berlin denken, sondern in Sachsen-Anhalt, in Ostdeutschland, sind die allermeisten Menschen auf eine Rente angewiesen, die vom Staat kommt.
8: Unter anderem von dieser Unzufriedenheit der Menschen scheint die AfD zu profitieren. In Sachsen-Anhalt ist die Partei vom Verfassungsschutz als gesichert rechtsextrem eingestuft. Ihr Ziel, die absolute Mehrheit im Parlament.
10: Jetzt geht's erst richtig los. Wir sind jeden Tag da, wo wir sein müssen, nämlich Seite an Seite beim Volk in ganz Sachsen-Anhalt unterwegs. Und deswegen haben wir jetzt noch diese Zeit, die Bürger von unserer hervorragenden Vision für Sachsen-Anhalt zu überzeugen.
8: Überzeugen wollen auch die Wahlkämpfer von der Linken. Sie könnten sich sogar eine Zusammenarbeit mit der CDU vorstellen. Stand jetzt die einzige Möglichkeit, eine AfD-Regierung zu verhindern. Dafür stellt die Linke Bedingungen.
11: Wenn diese CDU auf weiter so setzt, dann ist das mit uns nicht zu haben. Weil dann können wir es nicht schaffen, dass die Menschen spüren, dass es Verbesserungen gibt.
8: Sie hoffen, dass sie künftig überhaupt noch eine Rolle in Sachsen-Anhalt spielen. Die Grünen könnten ganz knapp in den Landtag einziehen und trotzdem über die politische Zukunft des Landes entscheiden.
12: Das ist ganz einfach. Sind Bündnis 90 die Grünen im nächsten Landtag, wird die AfD nicht regieren können. Scheitern wir, kann es eine AfD-Alleinregierung geben.
8: Bis zur Wahl am 6. September haben die Parteien in Sachsen-Anhalt noch Zeit, die Wähler zu überzeugen.
3: Die Deutsche Bahn spricht von einem Meilenstein. Zum ersten Mal seit 7 Jahren schreibt sie wieder schwarze Zahlen. Außerdem vermeldet der bundeseigene Konzern in seiner Halbjahresbilanz einen Höchststand bei den Fahrgästen. Der Gewinn nach Steuern beträgt 147 Millionen Euro. Insgesamt reisten etwa 960 Millionen Menschen mit der Bahn. Die Pünktlichkeit im Fernverkehr verschlechterte sich allerdings auf 59%.
13: Ungewohnt sonnige Momente für die Deutsche Bahn, zumindest wirtschaftlich. Mit dem Halbjahresgewinn konnte der Konzern sein selbst gestecktes Ziel übertreffen. Eine schwarze Null lautete der eigene Anspruch.
14: Das ist sehr erfreulich und das liegt zum Teil daran, dass wir Kosten gesenkt haben, dass wir die Verwaltung verschlankt haben, dass wir auch Verantwortung in die Regionen abgegeben haben. Zum anderen helfen uns natürlich auch die hohen Benzinpreise. Viele Pendlerinnen und Pendler sind abgewandert vom PKW auf den Zug.
13: Zum guten Ergebnis beigetragen hat aber auch eine Sonderabschreibung, die Bahnchefin Paller bei der letzten Bilanz im März vorgenommen hatte. Damals wurden Verluste, die eigentlich über Jahre angefallen wären, auf einmal verbucht. Das verbessert die folgenden Ergebnisse, darunter auch das jetzige. Schlechte Zahlen hingegen gibt es weiter bei der Verlässlichkeit. Mit gerade einmal 59% pünktlichen Fernzügen liegt die Bahn deutlich hinter dem eigenen, ohnehin bescheidenen Ziel von 70%. Der neue Bundesverkehrsminister Steffen Bilger findet im ARD-Morgenmagazin trotzdem lobende Worte.
15: Ein deutlicher Zuwachs bei den Fahrgästen. Also da gibt es auch Positives. Und da arbeiten auch viele tausend Mitarbeiter der Bahn jeden Tag dafür. Ich weiß, mir geht es auch selber so, dass es zu viele negative Erlebnisse gibt, wenn man mit der Bahn unterwegs ist. Aber es gibt eben auch viel Positives. Darauf müssen wir aufbauen.
13: Die Bahn will jedenfalls weiterhin schwarze Zahlen schreiben und natürlich pünktlicher werden. Bis es soweit ist, bittet das Unternehmen aber, wie gewohnt, noch um etwas Geduld.
3: Das Ende des Tankrabatts und die hohen Spritpreise haben die Inflation in Deutschland wieder stark beschleunigt. Während sie im Juni laut Statistischem Bundesamt noch bei 2,3% im Vergleich zum Vorjahresmonat lag, stieg sie im Juli auf 2,8%. In einigen Waldbrandregionen im Süden und Südwesten Europas können die Menschen vorsichtig aufatmen. Doch anderswo breiten sich neue Feuer rasend schnell aus. Tausende Einsatzkräfte kämpfen weiter gegen die Flammen. An der französischen Atlantikküste kehrten Zehntausende Menschen in ihre Häuser zurück. In Spanien hat sich die Lage rund um Madrid entspannt. Der nationale Notstand wurde aufgehoben. In der Türkei brennen Wälder im Süden und Westen des Landes. In Griechenland erschweren starke Winde die Löscharbeiten auf Kreta.
16: Stürmische Winde, teils in Orkanstärke, fachen die Flammen auf der griechischen Insel Kreta immer wieder an. Löschflugzeuge können nur hin und wieder aufsteigen. Das macht es noch schwerer, die Brände einzudämmen. Nahe der Küstenstadt Preveli wurden Einheimische und Urlauber mit Booten in Sicherheit gebracht. Schon die Nacht zuvor hatten Menschen in einer Turnhalle übernachtet, nachdem sie vor den Flammen gerettet worden waren. Ich wusste nicht, woran ich sterben würde. Am Feuer oder an der Asche, die mich in der Luft erstickte, oder am Ertrinken im Meer. Ich weiß es nicht, es war der Wahnsinn. In der Türkei sind mehr als 100 Brände aufgeflammt. Die meisten seien aber unter Kontrolle, teilte der türkische Landwirtschaftsminister Yumakli mit. Vor allem die Gebiete an der Mittelmeerküste, wie etwa die Region Alanya, in der sich viele Hotels und Ferienanlagen befinden, seien betroffen, so die türkische Forstbehörde. In Frankreich hat sich die Waldbrandlage an der Atlantikküste etwas entspannt. Nach der Hitzewelle brachten kühlere Temperaturen und etwas Regen Erleichterung. Weitere 84.000 Menschen konnten in der Gironde in ihre Häuser zurückkehren. Ich bin sehr erleichtert. Sie haben das gut gemacht. In Spanien wüten weiterhin an mehreren Orten Brände, so etwa in der Region Valencia und im Nordwesten des Landes. Hunderte Menschen wurden evakuiert. Auch Bewohner eines Pflegeheims in der Region Zamora mussten in Sicherheit gebracht werden. Insgesamt jedoch hat sich die Lage eher entspannt. Der nationale Notstand wurde zunächst aufgehoben.
3: Auch in Deutschland haben die extremen Temperaturen gravierende Auswirkungen auf Mensch und Natur. So sind in diesem Jahr bereits etwa 9.800 Menschen im Zusammenhang mit Hitze gestorben. Das hat das Robert-Koch-Institut berechnet. Die Hitze verursacht außerdem in vielen Regionen Dürre. Böden sind völlig ausgetrocknet. Landwirte bangen um ihre Ernte, etwa beim Mais.
17: Eigentlich müsste der Mais in der Pfalz um diese Zeit deutlich höher stehen. Doch viele der Pflanzen hier klein und verkümmert.
18: Das liegt an der Trockenheit. Der Boden ist, man sieht es ja hier auch, staubtrocken. Und das nicht nur in den obersten 15 Zentimeter. Also wir können jetzt hier ein Loch graben. Ich denke, Meter 50 ist so gut wie keine Feuchtigkeit mehr da.
17: All seine Felder künstlich zu bewässern sei nur schwer möglich, sagt er. Der Wasserbedarf wäre zu hoch. Jürgen Vogelsang rechnet deshalb damit, in diesem Jahr rund ein Drittel weniger Futtermais ernten zu können.
18: Das ist halt schon sehr, sehr bedrohlich für die einzelnen Betriebe.
17: Die Folgen der Trockenheit bekommt auch die Schifffahrt am Mittelrhein zu spüren. Der Pegelstand in Kaub könnte bereits heute den niedrigsten Wert seiner Geschichte erreichen. Die Schiffe können kaum noch Fracht transportieren. Und auch auf das Grundwasser hat der fehlende Regen Auswirkungen. Denn neues Grundwasser bildet sich vor allem im Herbst und im Winter. Trocknen die Böden im Sommer immer stärker aus, erschwert das die Neubildung zusätzlich.
19: Im Herbst wird es entsprechend umso länger dauern, bis zunächst der obere Bodenspeicher wieder aufgefüllt ist und dann Wasser auch in tiefere Bodenzonen und bis ins Grundwasser versickern kann.
17: Landwirt Jürgen Vogelsang hofft nun auf Regen, um seinen Mais doch noch zu ernten. Und so seine 250 Rinder versorgen zu können.
3: Hunderte Migranten haben heute die spanische Exklave Ceuta in Nordafrika erreicht. Die dortigen Behörden forderten die Regierung in Madrid auf, den Notstand auszurufen. Die meisten Menschen gelangten von Marokko aus schwimmend an die Küste. Dort hätten sie die Polizei überrannt, so die Guardia Civil. Hintergrund des plötzlichen Zustroms ist ein Gerichtsurteil von Anfang des Monats. Demnach dürfen Menschen, die auf dem Seeweg nach Ceuta kommen, nicht umgehend zurückgeschickt werden. In Hamburg befördern Spezialisten zur Stunde eine 3.700 Tonnen schwere Brücke mitten durch die Stadt. Dabei wird der 108 Meter lange Koloss von einem Spezialfahrzeug mit mehr als 1000 Rädern zu seinem Bestimmungsort gefahren. Damit der Transport der sogenannten Sternbrücke überhaupt stattfinden kann, mussten Häuser abgerissen, zahlreiche Bäume gefällt und Laternen abgesägt werden. Und nun die Wettervorhersage für morgen, Freitag, den 31. Juli.
20: Von Westen her wird die Luft feuchter und der Tiefdruckeinfluss breitet sich auf ganz Deutschland aus. Heute Nacht ziehen Schauer und Gewitter weiter nordostwärts. Zwischen Ostsee und Erzgebirge sind noch orkanartige Böen möglich. Morgen gibt es im Süden und Osten erst viel Sonnenschein, sonst mehr Wolken. Am Vormittag einzelne, am Nachmittag und Abend öfter Schauer und Gewitter bis hin zu Unwettern. Heute Nacht tropische 22 Grad im Schwarzwald bis 13 Grad in Nordfriesland. Dort werden morgen 20, im Südosten bis zu 38 Grad erreicht. Am Samstag in der Südosthälfte weiter leicht wechselhaftes Sommerwetter, Richtung Nordwesten oft freundlich. Ab Sonntag steigen die Temperaturen schon wieder. Neben einzelnen, teilweise kräftigen Schauern und Gewittern bleibt es oft trocken.
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22: Vom Südwestrundfunk aus dem Studio von SWR Aktuell in Baden-Baden. Mein Name ist Vanja Weingart. Guten Abend. Die Bahn hat heute ihre Halbjahreszahlen vorgelegt und Überraschung, zum ersten Mal seit 7 Jahren hat das Unternehmen Gewinn gemacht. Unterm Strich steht ein dreistelliger Millionenbetrag. Und nicht nur der Gewinn ist gestiegen, auch beim Umsatz legte der Konzern zu und es sind auch wieder mehr Menschen mit der Bahn gefahren. Bahnchefin Evelyn Paller sieht das als Erfolg ihrer Bahnstrategie, Streckensanierungen, Kostensenkungen, Personalabbau. SWR Aktuell-Moderator Pascal Fournier hat darüber mit Professor Thomas Ehrmann gesprochen. Ehrmann ist Bahnexperte und Ökonom an der Universität Münster.
23: Klopft sich Paller zu Recht auf die Schulter?
24: Ironisch gesprochen ja. Frau Paller hat aber in 2025, als sie ihr Amt übernahm, sehr viel Verluste noch bei ihren Vorgängern abladen können. Diese Verluste haben das Jahr 25 schlechter gemacht, als es unbedingt hätte sein müssen, und machen das Jahr 2026 im ersten Halbjahr viel, viel besser, als es eigentlich ist. Also beispielsweise wird eine Sofortabschreibung vorgenommen von 1,4 Milliarden im Fernverkehr im Jahr 2025 und das erhöht das Ergebnis auf jeden Fall schon mal um 56 Millionen im Jahr 2026, ohne dass Frau Paller irgendwas hätte machen müssen. Es gibt sonstige betriebliche Erträge von 1 Milliarde, die im Wesentlichen staatliche Zuschüsse und Förderung sind. Sie können in dem ganzen Zahlenwerk viele Hinweise darauf finden, dass die operative Effizienz nicht unbedingt gestiegen ist, aber man eben die Verluste im letzten Jahr größer gemacht hat.
23: Und welche Rolle spielen externe Faktoren? Ich denke zum Beispiel an die hohen Spritpreise, die wir in dieser ersten Jahreshälfte hatten und haben.
24: Also, dass die Ticketzahlen gewachsen sind, das ist erfreulich. Aber wenn Sie sich angucken, dass vieles in Rabattaktionen, in Gratis, Bahncards und Ähnlichem sozusagen abgegeben wurde, dann finden Sie da wenig Hoffnung für die Zukunft, dass da Profitabilität daraus entstehen kann.
23: Zuletzt waren die Schlagzeilen zur Bahn ja eigentlich eher unerfreulich. Die Pünktlichkeit historisch schlecht, Streckensanierungen dauern länger als geplant. In der ersten Hitzewelle dieses Jahres hat das Unternehmen selbst davon abgeraten, die Bahn zu nutzen, weil Pannen drohten. Und dann ist da noch die Dauermisere Stuttgart 21. Haben wir uns vielleicht kollektiv getäuscht? Und es ist eigentlich gar nicht so schlecht bei der Bahn?
24: Ich glaube, dass es schlechter ist, als wir das gerade wahrnehmen. Also wer jetzt in den letzten Monaten Bahn gefahren ist, der nimmt relativ wenig positive Erfahrungen mit. Also ich bin da jetzt kein Einzelfall von Leuten, die bei Überhitzung im Gang standen mehrere Stunden. Und das wird sicher noch einige Zeit anhalten, weil an den groben Ursachen noch relativ wenig geändert wurde.
23: Schauen wir noch mal kurz auf die Zahlen. Die DB Regio macht Gewinn. Der Fernverkehr macht Gewinn. Nur die DB Cargo, die ist ganz knapp an der schwarzen Null vorbeigeschrappt. Ist das nur ein Schönheitsfehler?
24: Naja, gehen wir in DB Cargo rein. DB Cargo hat es mit einer Bilanzkosmetik von 900 Millionen im letzten Jahr geschafft, gerade mal einen Verlust von 50 Millionen Euro zu machen. viel von dem, was letztes Jahr sozusagen schon aus der Bilanz entfernt wurde, taucht jetzt als Gewinnbringer auf. Ich mache ein Beispiel. Für sehr viel Betrag wurden Leute bei der DWK über letztes Jahr entlassen und diese über 100x Millionen an, nennen wir es mal Sozialplanaufwendungen, werden von der DB Job und Services bezahlt. Aber die Leute, die da entlassen wurden und die DB AG hat damals dafür bezahlt, die tauchen heute sozusagen nicht mehr als Aufwand auf. Oder DB Cargo hat letztes Jahr die Nutzungsdauern von Fahrzeugen erhöht. Also damit sinken die Abschreibung und so weiter und so fort. Also das hat nichts mit operativer Effizienz zu tun. Das sind Buchhaltungsmöglichkeiten, von denen man Gebrauch macht.
23: Schauen wir nochmal ganz kurz auf die DB Cargo. Die hat ja ein besonderes Problem, weil die Europäische Kommission die Querfinanzierung innerhalb der Bahn, sozusagen den Verlustausgleich von DB Cargo für die Zukunft, untersagt hat. Wie sehr steht das Schicksal von DB Cargo aus Ihrer Sicht denn jetzt auf der Kippe?
24: Also man muss da gar nicht in der Alleinverantwortung agieren und sagen, das ist die Meinung von Herrn Ehrmann, sondern man guckt einfach in den letzten Geschäftsbericht und steht dort, dass die Wirtschaftsprüfer sagen, dass die DB Cargo, wenn sie eben nicht langfristig profitabel wird, und wir reden nicht über die Profitabilität diesen Jahres, sondern es muss langfristig eine Profitabilität erzielt werden, die positive Kapitalrenditen abwirft. Kurzum, es gibt für DB Cargo momentan kein über die Zeit funktionierendes Geschäftsmodell. Und wenn das nicht erfolgt, schnell eins zu finden, dann müsste DB Cargo entweder die 1,9 Milliarden Euro Beihilfe zurückzahlen. Das können die nicht. Oder DB Cargo wird in der Form nicht weiter existieren können.
23: Wenn Sie einen Strich drunter ziehen, Herr Professor Ehrmann, die heutige Bilanz wird allgemein als erfreulich oder als Erfolg gesehen. Aber Sie sehen das offenbar anders.
24: Naja. Ich sehe den Zusammenhang über die Jahre. Also das, was letztes Jahr besonders schlecht war, das ist dieses Jahr eben besser. Sie können das natürlich kletten. Also ich sage es mal in anderen Worten, wäre jetzt nicht Frau Paller als neue CEO da, sondern hätte Herr Lutz weitergemacht, dann hätte er den Verlust im letzten Jahr nicht so groß werden lassen und dementsprechend wäre auch kein kleiner Gewinn in diesem Jahr entstanden. Also es geht um Klettung von irgendwelchen Einnahme- und Ausgabeströmen und das hat Frau Paller schon ganz gut gemacht. Aber wenn Sie jetzt auf das darunterliegende Geschäft gehen, dann ist die operative Effizienz nicht besser geworden.
22: Thomas Ehrmann war das, Bahnexperte und Ökonom an der Universität Münster. Und wir bleiben bei der Deutschen Bahn. Vor ein paar Wochen, da gab es eine große Diskussion um ein Alkoholverbot auf deutschen Bahnhöfen. Das hatte die Bahn angekündigt, nachdem es mehrere Angriffe auf Bahnmitarbeiter gegeben hatte, bei denen jedes Mal auch Alkohol mit im Spiel war. Allerdings gibt es Stimmen, die ein solches Verbot für nicht sinnvoll, weil vor allem nicht durchsetzbar halten. Christian Altmaier war in Idar-Oberstein in Rheinland-Pfalz am Bahnhof und hat geschaut, wie sich ein Alkoholverbot der Bahn dort auswirken würde.
0: Neben einem Zigarettenautomaten sitzt ein Mann auf dem Boden, barfuß, in der Hand eine Flasche Weinbrand. Als eine Passantin vorbeigeht, brüllt er sie an. Was genau ist kaum zu verstehen, dafür lallt er zu stark. Zwei Schüler sagen, solche Szenen erleben sie am Bahnhof in Idar-Oberstein fast jede Woche.
1: Hier wird sich viel zu oft besoffen am Bahnhof und dann gibt es viel zu viel Stress. Unter anderem Prügeleien, unnötig Stress anfangen mit Leuten, die eigentlich nichts gemacht haben, einfach nur die vorbeilaufen.
2: Also hier der Idar-Obersteiner Bahnhof ist der Moment einer der schlimmsten meiner Meinung nach. Die ganzen Alkoholiker, wo hier meistens sind, meistens werden sie auch richtig aggressiv.
0: Die Frau ruft die Polizei. Als der Streifenwagen vorfährt, versteckt sich der Mann in der Bahnhofstoilette. Die Polizisten gehen rein und machen ihm eine Ansage, wie einer von ihnen später erklärt. Solche Einsätze gibt es öfter am Bahnhof, sagt Kimberly Short, die Leiterin der Polizeiinspektion Idar-Oberstein.
5: Also wenn Sie da an Bahnhof in Großstädten denken, da hat man das mit Sicherheit häufiger. Aber auch hier kommt es zu polizeilichen Einsätzen, wo dann auch mal Personen involviert sind, die alkoholisiert sind. Beispielsweise einfach randalierende Personen, die vielleicht auffällig sind, laut sind, auch mal jemanden anpöbeln.
0: Die Bahn will dagegen härter durchgreifen. Ab Mitte Oktober plant sie, das Alkoholtrinken an allen 5.400 Bahnhöfen im Land zu verbieten. In Idar-Oberstein finden viele diese Idee zunächst gut.
6: Die Krawallmacher sollen nur ein bisschen abgeschreckt werden.
25: Ich finde das super, weil zu viel passiert. Wenn die Leute angedudelt sind, dann sind sie stark und dann geht's los bei den Jungen.
0: Doch in Idar-Oberstein zeigt sich auch ein Haken an der Sache. Ausgerechnet dort, wo die Polizei die meisten Einsätze hat, würde das Alkoholverbot der Bahn gar nicht gelten. Denn wie in vielen Städten gehören dem Unternehmen hier nur die Gleise und die Unterführungen.
5: Die Halle, die ist in der Zuständigkeit der Stadt, die wäre wiederum nicht von dem Verbot umfasst und eben auch nicht der Bahnhofsvorplatz. Das ist halt einfach eine öffentliche Fläche und das ist auch eher der Bereich, an dem wir eher mal einen polizeilichen Einsatz haben als jetzt beispielsweise an den Gleisen.
0: Die Polizeichefin sieht aber noch ein weiteres Problem. Wer soll so ein Verbot überhaupt kontrollieren?
5: Die Verantwortung für die Durchsetzung dieses Verbots liegt bei der DB. Natürlich werden die das nicht 24/7 hier überwachen können, wir als Polizei aber auch nicht.
0: Deshalb setzt Ida Oberstein inzwischen auf einen anderen Weg. Seit vergangenem Jahr sind Polizei und Ordnungsamt regelmäßig am Bahnhof unterwegs.
5: Da ist der Eindruck oder die Rückmeldung schon so, dass diese verstärkte Präsenz und die Kontrolltage, die wir ja regelmäßig machen, schon dazu beitragen, dass die Bürgerinnen und Bürger der Stadt merken, hier passiert was und die Polizei ist präsent und sie fühlen sich ein Stück weit sicherer.
0: Zurück am Bahnhof. Als der Streifenwagen wegfährt, setzt sich der Mann wieder auf den Boden. Er nimmt einen Schluck Weinbrand und ruft einer jungen Frau irgendetwas hinterher. Das Alkoholverbot der Bahn würde hier gar nicht gelten.
22: Aus Ida Oberstein in Rheinland-Pfalz hat Christian Altmaier berichtet.
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22: Mit David Luding.
4: Einen schönen guten Abend. Die Europäische Fußballunion UEFA droht im Machtkampf mit FIFA-Präsident Gianni Infantino mit maximaler Eskalation. Auf der Dringlichkeitssitzung aller 55 Nationalverbände am heutigen Nachmittag wurde ein Boykott aller FIFA-Turniere für den Fall beschlossen, dass Infantino seinen Investorendeal durchdrückt. Luise Kropf kennt die Einzelheiten.
7: Der Boykott soll nicht nur die Weltmeisterschaft der Männer 2030, sondern auch die Frauenfußball-Weltmeisterschaft im kommenden Sommer in Brasilien betreffen. Die UEFA teilte auf ihrer Webseite mit, dass keine UEFA-Nationalteams an FIFA-Wettbewerben teilnehmen werden, solange die Pläne rund um den Investorendeal im Raum stünden. Man werde nur von einem Boykott absehen, wenn der Vorschlag in seiner Gesamtheit aufgegeben und der UEFA verbindliche Zusicherungen gemacht würden, dass die FIFA ihre Wettbewerbe nie wieder für private Investoren öffnet. Hintergrund des Streits zwischen UEFA und FIFA ist der Plan vom FIFA-Präsident Gianni Infantino, Anteile der Fußball-Weltmeisterschaft an private Investoren zu verkaufen. Der heftigen Kritik aus vielen Richtungen hatte sich am Mittwoch auch DFB-Präsident Bernd Neuendorf angeschlossen. Infantinos Pläne seien überaus problematisch und nicht zustimmungsfähig, sagte er.
4: Der Machtkampf zwischen UEFA und FIFA spitzt sich also geradezu und bestimmt auch die Schlagzeilen in der Sportwelt. So schreibt die englische Sun regelrecht apokalyptisch vom Ende der Welt. Die italienische Gazzetta dello Sport titelte, die UEFA führt einen totalen Krieg gegen Infantino. Derart martialisch ist die Wortwahl von Sportschau-Reporter Markus Tepper zwar nicht, aber auch er hat eine klare Meinung.
9: Es ist die maximale Eskalation. Keine bloße Drohung, sondern eine Kampfansage der UEFA an die FIFA. Die Boykottdrohung ist einstimmig und ultimativ und sie könnte die Statik des Investorenplanes tatsächlich zum Einsturz bringen. Denn ohne die fußballerischen Schwergewichte aus Europa sind FIFA-Turniere immer noch sportliche B-Ware. Denn bei den zurückliegenden WM-Turnieren kam mehr als die Hälfte der Viertelfinalisten aus Europa, sowohl bei den Männern als auch bei den Frauen. Und sollte die Boykottdrohung der UEFA ab sofort gelten, könnte bereits die Frauen-WM im kommenden Jahr ohne Teams aus Europa eine sportlich ziemlich öde Veranstaltung werden. Dies möge die sportpolitische Vernunft hoffentlich am Ende verhindern. Denn wenn es eine Lehre aus Boykotten gibt, dann die, dass am Ende vor allem die Sportlerinnen und Sportler die Leidtragenden sind. Und noch eins zur Klarstellung. Die UEFA spricht in ihrer Entscheidung von sportlichen Vermächtnissen und auch davon, dass es Dinge gibt, die zu wichtig sind, um sie zu verkaufen. Das ist richtig und mag auch ehrlich gemeint sein. Zur Wahrheit gehört aber auch, dass die UEFA mit ihrer Fußball-EM und der Champions League selbst zwei hochkommerzialisierte, erfolgreiche Wettbewerbe in ihrem Portfolio hat und deswegen die Boykottdrohung vielleicht auch dem Zweck diente, auf Sicht die eigenen kommerziellen Interessen zu schützen.
4: Mehr zu den Investorenplänen von FIFA-Boss Infantino sowie zum drohenden WM-Boykott der UEFA gibt es online auf sportschau.de. In knapp zwei Wochen starten in Frankfurt am Main die Weltmeisterschaften der rhythmischen Sportgymnastik. Mit dabei ist dann auch die Baden-Württembergerin Daria Varfolomeev. Die 19-Jährige ist Olympiasiegerin und schon elfmalige Weltmeisterin. Die Vorfreude auf die Heim-WM ist groß, was auch mit dem Austragungsort der Frankfurter Festhalle zu tun hat.
8: Also normalerweise Weltmeisterschaft, Olympische Spiele finden in normale Hallen. Und ich glaube, die Frankfurter Festhalle ist schon was ganz, ganz Besonderes, weil es auch Geschichte ist. Es ist, was schöne Ausstattung angeht, es ist auch Fest. Und ich glaube, es wird auf jeden Fall wunderschön sein, weil es was ganz Besonderes sein wird.
4: Die Weltmeisterschaften der rhythmischen Sportgymnastik finden vom 12. bis zum 16. August in Frankfurt am Main statt. Soweit der Sport für den Moment mit David Luding.
22: Vielen Dank, David. Den Sport im ARD-Infoabend, den gibt's immer um kurz vor halb. Hier geht's gleich weiter mit den Nachrichten. Und dann geht's darum, was die aktuelle Hitze anrichtet. Es geht um Waldbrände und auch um Probleme für Menschen, Tiere und Pflanzen.

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1: Um 20.30 Uhr mit Johannes Wördemann. Die Europäische Fußballunion UEFA droht der FIFA mit einem Boykott aller Turniere des Weltverbands, also auch der Fußball-WM. Das haben die 55 UEFA-Nationalverbände nach einer Dringlichkeitssitzung angekündigt. Hintergrund ist der von FIFA-Präsident Infantino geplante Verkauf von Teilen der Fußball-WM an private Investoren. Die UEFA erklärte, die Weltmeisterschaft sei eines der größten sportlichen Vermächtnisse des Fußballs und dürfe nicht als Anlageprodukt behandelt werden. Sie sei über Generationen hinweg von Spielern, Nationalmannschaften und Fans auf allen Kontinenten aufgebaut worden. In der spanischen Exklave Ceuta ist heute offenbar die Grenzsicherung zusammengebrochen wegen eines Menschenansturms. Das berichten lokale Medien. Bis zu 3000 Menschen sollen die Grenze bis zum Abend zu Fuß überquert haben. In Ceuta sind viele Straßen und der Strand voll mit Menschen. In den vergangenen Tagen waren schon bis zu 2000 Menschen schwimmend in Ceuta angekommen. Die Regionalregierung fordert einen nationalen Notstand. Das spanische Innenministerium lehnt das ab, hat aber angekündigt, Unterstützung zu schicken. Ceuta gehört zu Spanien, liegt aber auf dem afrikanischen Kontinent. Das US-Außenministerium hat bei einer internationalen AIDS-Konferenz in Rio de Janeiro mit einer falschen Afrika-Karte für Verwunderung gesorgt. Wie Reuters berichtet, wurde sie während einer Präsentation über neue Gesundheitsabkommen gezeigt. Eine Analyse habe ergeben, dass die Karte von KI erstellt wurde. So wurde beispielsweise Nigeria als Binnenstaat in der Sahara dargestellt und Mosambik an das Horn von Afrika verlegt.

0: westliche Autoindustrie. SWR-Nachrichtenredaktion Stefan Eferts. Und das Wetter: örtlich Schauer oder Gewitter, in Baden-Württemberg teils noch lebhafter Wind, vereinzelt Sturmböen. Heute Nacht lässt der Wind nach, es wird klar bei Tiefstwerten von 21 bis 14 Grad, in der Eifel einzelne Nebelfelder. Die Zeit 20.33 Uhr.
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2: Mit Vanja Weingart. Guten Abend. Seit Tagen berichten wir über die schweren Waldbrände, vor allem in Spanien und in Frankreich. Auch viele Touristen mussten die Gebiete verlassen. Auch auf der griechischen Urlaubsinsel Kreta brennt es. Von dort berichtet unser Korrespondent Moritz Pompel.
3: Aia Ralini im zentralen Süden Kretas ist ein beschaulicher Urlaubsort. Das steckt schon im Namen. Ralini bedeutet friedlich. Das, was sich in diesen Tagen dort abspielt, ist allerdings eher das Gegenteil. Leider ist die Situation immer noch außer Kontrolle, sagt der Bürgermeister Yannis Tatarakis. Die Löschflugzeuge können wegen des starken Windes bis Windstärke 12 nicht starten. Die Einsatzkräfte am Boden arbeiten effizient, aber durch den starken Wind, der ständig die Richtung wechselt, ist die Lage unkontrollierbar. Am Mittwoch war das Feuer nahe des Bergortes Kriavrisi ausgebrochen. Schnell breitete sich der Brand auf einer Front von etwa 15 Kilometern aus. Zwei Feuerwehrleute verloren die Orientierung und starben. Wie groß der Schaden an Häusern und Viehbeständen ist, lässt sich noch nicht abschätzen. Manche, so wie dieser Bewohner, hatten auch Glück im Unglück. Jeder hat hiermit angepackt, mit Schläuchen und Eimern. Der Wind hat gedreht, in ein paar Innenhöfe ist das Feuer rein. Aber wir sind dem Schlimmsten entkommen. Vorsorglich waren dann die Urlaubsgäste aus Aia Ralini und Umgebung in Sicherheit gebracht worden. Laut örtlicher Behörden rund 8000 Personen. Manche wurden auf dem Boot einer Küstenwache übers Meer aus der Gefahrenzone gebracht. Andere fuhren mit dem Mietwagen oder in Bussen weiter nach Osten, kamen in anderen Hotels unter und in einer umfunktionierten Sporthalle auf Feldbetten.
4: It was frightening, yes.
3: Das war angsteinflößend, sagt dieser britische Tourist.
4: We could see the flames.
3: Wir konnten die Flammen oberhalb des Dorfes in den Hügeln sehen. Die Feuerwehrleute haben gesagt, ihr müsst hier weg. Ein Trauma. Das erste Mal, dass so etwas in meinem Leben passiert. Aber wir sind dankbar, dass wir jetzt in Sicherheit sind. Es war wirklich sehr gut organisiert. Jetzt laufen erste Reparaturen an Strom- und Straßennetz. Und es wird weiter gelöscht. Immer wieder facht der Wind die Glutnester an. Bäume und niedrige Vegetation sind verkohlt. Etwas weiter im Westen musste der bei Touristen beliebte Palmenstrand Preveli evakuiert werden. Was das Feuer verursacht hat, ist noch unklar. Ministerpräsident Mitsotakis wendet sich in einem Appell an die Bevölkerung, mahnt zu extremer Vorsicht. Vor uns liegen noch schwierige Tage und ein traditionell schwieriger Monat, der August. Ich möchte wirklich alle unsere Mitbürger um äußerste Vorsicht bitten. Griechenland hat in den letzten Jahren, auch nach traumatischen Erfahrungen mit vielen Toten, aufgerüstet gegen die Waldbrände. Mehr als 18.000 Einsatzkräfte stehen in der Waldbrandsaison zur Verfügung. Dazu kommen 85 staatliche Löschflugzeuge und Hubschrauber. Mit über 100 Drohnen, die mit Wärmebildkameras ausgestattet sind, suchen Einsatzteams aus der Luft nach möglichen Brandherden. Zuletzt wurden auch 4 eigene Satelliten in den Orbit geschickt, ebenfalls mit Wärmebildkameras. Das Ziel? Feuer möglichst schnell im Keim ersticken.
2: Moritz Pompel über die Waldbrände auf Kreta. Und dort, wie auch in Frankreich und in Spanien, werden Löschflugzeuge eingesetzt, wenn es der Wind zulässt. Wie ist in Deutschland der Kampf gegen Waldbrände organisiert? Das weiß Alexander Held. Er ist Forstwissenschaftler und Feuerökologe am Europäischen Forstinstitut. Mein WDR-Kollege Uwe Schulz hat ihn gefragt, warum sehen wir in Südeuropa so oft Löschflugzeuge im Einsatz und hier in Deutschland nicht?
5: Das Thema Feuerbekämpfung aus der Luft wird in Deutschland heiß diskutiert, sehr heiß. Und sehr oft findet diese Diskussion, ich will es vorsichtig formulieren, also halb informiert statt. Mhm. In der Annahme, alle Löschflugzeuge sind amphibisch und müssen schöpfen können im Flug und sie brauchen lange Wegstrecken, um Wasser zu schöpfen. Also da leisten wir hoffentlich einen Beitrag mit dieser Frage zur Aufklärung, dass wir nicht diskutieren sollten, Hubschrauber oder Starrflügler, weil beides Einsatzbereiche, Vor- und Nachteile hat, die sich sehr gut ergänzen. Und worüber wir dringend reden müssen,

0: ist die gängige Praxis, wie wir in Deutschland die Luftunterstützung aktivieren und nutzen. Egal, welches Feuer Sie anschauen, der Ablauf ist eigentlich immer gleich. Also ich stelle es ein bisschen vereinfacht dar. Mhm. Aber die Feuerwehr versucht zu löschen und es klappt in allermeisten Fällen. Unter den Bedingungen, die wir jetzt haben, ist es dann öfter so, dass es nicht klappt. Und dann werden die Nachbarfeuerwehren aktiviert und dann irgendwann der Landkreis und irgendwann wird es größer. Man kommt an seine Grenzen und sagt, irgendwie wäre es jetzt gut, Luftunterstützung zu haben. Und dann geht die Alarmkette quasi los, die Anforderung Luftfahrzeuge, welche jetzt genau und woher, Bundeswehr oder Polizei oder Private. Wie geht denn diese Alarmierung? Wer zahlt es? Und wer kommt dann? Welche Maschine mit welchem Außenlastbehälter? Versteht der Pilot was von Feuerverhalten? Also das sind ganz viele Variablen bei uns und im Ergebnis bedeutet es, bei uns kommt die Luftunterstützung meistens am Tag 3, 4 oder 5.
1: Und muss jedes Mal neu disponiert und neu organisiert werden. Verstehst du so richtig, dass nicht immer von vornherein klar ist, wir ziehen jetzt folgenden fertigen Plan aus der Schublade, schon an Tag 1 vielleicht und alle wissen, was zu tun sei?
0: Doch, das gibt's, und zwar in Bereichen, wo diese Zusammenarbeit eingespielter ist. Also wenn Sie jetzt nach Brandenburg gehen, da sind die Abläufe bekannt, man kennt sich und man kann praktisch fast schon auf einem kleinen Dienstweg mit der Bundespolizei kommunizieren. Und da kommen auch erfahrene Piloten, weil die das öfter machen und so weiter. Aber wenn jetzt Feuer ausbrechen in Bad Kreuznach oder im Schwarzwald oder in Bereichen, wo man eben diese Erfahrungen nicht hat und die eingespielten Abläufe nicht hat, dann sind diese Fragen sehr, sehr reell. Und auch in Brandenburg, trotz aller Einspielung, dauert es eben sehr lange, bis der Hubschrauber dann aktiviert wird. Und darauf wollte ich hinaus, der Wert der Luftunterstützung liegt vor allem im schnellen Erstangriff. Also der Abwurf aus dem Löschflugzeug oder aus dem Hubschrauber ist dann erfolgreich, wenn das Feuer noch klein ist. Jetzt merken Sie, wenn bei uns aber die Hubschrauber oder die Löschflugzeuge am Tag 3 oder noch später ankommen, wir hatten ja jetzt zum Beispiel beim Brand im Nationalpark da in Mecklenburg am Ende 2 Tage lang 2 CH-53 Hubschrauber der Bundeswehr fliegen. Da kostet die Flugstunde bei einem 35.000 Euro plus minus. Also wir haben zwar 2 Hubschrauber, 70.000 die Stunde. Das ist dann eigentlich sehr teures Wasser, was wir da abwerfen. Ne? Natürlich hat der Hubschrauber multifunktionale Aufgaben. Aber wenn man sich Hubschrauber leisten kann, natürlich. Der Starflügler, gerade die kleinen, also Air Tractor zum Beispiel oder die polnischen Dromader, die 3.000 Liter ungefähr abwerfen, die sind deutlich günstiger im Betrieb, können aber natürlich andere Sachen nicht, die der Hubschrauber kann.
1: Zum Beispiel nicht so treffgenau abwerfen, nehme ich an.
0: Doch, die können treffgenau werfen, aber die können jetzt keine Personen transportieren oder keine Ausrüstung im Berg hochfliegen. Und das kann der Hubschrauber. Das Flugzeug ist schneller, hat mehr Wasser an Bord und so weiter. Also es gibt für alles seinen Einsatzbereich und wer sich's leisten kann, weltweit fliegt beides. Und wer Erfahrung hat, kombiniert diese Alarm- und Ausrückeordnung für den Hubschrauber und das Löschflugzeug natürlich mit dem vorherrschenden Waldbrandgefahrenindex, mit der Gefahrenstufe. Und wenn wir so Wetter haben wie jetzt gerade, dann sitzen die Piloten in ihren Maschinen auf dem Rollfeld oder patrouillieren eigentlich schon in der Luft mit 3000 Liter Wasser an Bord und können sehr, sehr schnell Feuer bekämpfen. Also ein ganz anderes Einsatzkonzept als das, was wir im Moment fahren. Ich glaube, wir tasten uns langsam an diese Erfahrungswerte auch ran. Ich befürchte, dass wir irgendwann froh sein würden, wenn wir ein paar Löschflugzeuge stehen hätten, die dann auch in das schwierige Gelände hineinfliegen können.
1: Ja. Ist das auf der Agenda jedes Innenministeriums, wo ja solche Fragen letztlich entschieden werden?
0: Also man muss vorneweg sagen, wenn wir über Luftbekämpfung reden, dann dürfen wir nicht vernachlässigen, was wir am Boden zu erledigen haben, in der Prävention, in der Ausbildung, in der Ausrüstung. Wir müssten mal zu dem Punkt kommen, ein Landkreis alleine kann sich kein Flugzeug leisten. Ein Bundesland alleine könnte, macht aber keinen Sinn. Also das wären tatsächlich Maßnahmen, da müsste man ein Joint Venture haben zwischen Bundesländern, Bund, damit man diese Kosten fair umlegen kann und dann auch wirklich effizient mit einer Flotte stationieren kann. Es gibt die Pläne, wo man in Deutschland auf welchen Flughäfen stationieren kann, um die Einsatzzeiten zu verkürzen. Und auch, wo man in Deutschland überall Wasser schöpfen könnte, wenn man mit amphibischen Flugzeugen arbeiten möchte. Und das schaut gar nicht so schlecht aus. Aber tatsächlich ist es nicht in jedem Ministerium angekommen. Und vielleicht ist ein einzelnes Ministerium auf Landesebene auch tatsächlich, das hört sich jetzt übel an, aber zu klein für solche Entscheidungen.
2: Alexander Held, Forstwissenschaftler und Feuerökologe am Europäischen Forstinstitut, im Gespräch mit Uwe Schulz. 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Heute war in vielen Regionen Deutschlands ein besonders heißer Tag und auch jetzt am Abend noch über 30 Grad in Berlin und in Dresden, auch in München noch 32 Grad und 28 Grad in Stuttgart. Hitze ist ein Problem, das nicht alle Menschen gleichermaßen betrifft. Bedrohlich ist sie vor allem für Alte und Kranke. Deshalb ist gerade in Alten- und Pflegeheimen und auch in Krankenhäusern der Hitzeschutz so wichtig. Corinna Hennig aus der ARD-Klimaredaktion hat recherchiert und festgestellt, der Hitzeschutz im Gesundheitswesen ist oft schlecht.
3: Eine Erhebung des Deutschen Krankenhausinstituts vor wenigen Jahren ergab, nur gut ein Drittel aller Patientenzimmer in deutschen Kliniken sind klimatisiert. Mittlerweile baut man die Zimmer in der Regel immerhin Richtung Norden. Doch der Planungsverzug ist groß.
4: In der Regel dauert das mehrere Jahre oder Jahrzehnte. Das heißt, in dem Moment, wo das Bettenhaus angefangen wird zu bauen, beziehen wir uns schon auf den Standard von vor 10 Jahren, weil die Planungsphase so lang ist.
3: Die Anästhesistin Anne Hübner ist Klimamanagerin am evangelischen Amalie-Sieveking-Krankenhaus in Hamburg. Doch solche Klimamanager kümmern sich nicht nur um Nachhaltigkeit im Gesundheitswesen, sondern vermitteln auch Ideen und Ausstattung, um den Alltag in Hitzewellen für Patienten und Personal zu erleichtern.
4: Also von kühlenden Vorhängen, die man befeuchten kann oder nach außen reflektierende Materialien haben, bis hin zu speziellen Anstrichen. Es gibt Klimafarben, die dazu führen, dass ein Raum sich nicht so aufheizt, bis hin zu speziellen Kleidung, Kühlkleidung, die dann den Mitarbeitenden zur Verfügung gestellt wird, die besonders betroffen sind.
3: Klimaanlagen in Kliniken sind umstritten, weil sie die Umgebung aufheizen und damit das Mikroklima auf dem Gelände wieder verschlechtern können. Und natürlich auch, weil sie energieintensiv sind. Anne Hübner engagiert sich in der Deutschen Allianz Klimawandel und Gesundheit. Sie sieht bei nachhaltiger Kühlung die skandinavischen Länder als Vorreiter.
4: Da wird tatsächlich beim Krankenhaus Neubau immer so ein Green Hospital Standard angesetzt mit Fassaden, Photovoltaik, mit Geothermie, Passivhaus Standard. Das würde ich mir eben auch wünschen, dass das bei uns Einzug hält.
3: Doch letzten Endes ist all das vor allem eine Frage der Ressourcen. Dorothea Baltrucks, Leiterin des Centers for Planetary Health Policy in Berlin, hält den Sanierungsstau in Kliniken für eine der größten Hürden.
5: Wir sind jetzt in den letzten Jahren bei der Analyse, bei der Problembeschreibung sozusagen schon wirklich weit gekommen. Jetzt ist wirklich der Fokus auf die Umsetzung. Und da muss man sagen, spielt es schon auch eine Rolle, wie viele Ressourcen ein Landkreis oder eine Kommune hat. Und wir wissen ja, im Moment stehen die Kommunen finanziell teilweise wirklich mit dem Rücken zur Wand. Das betrifft ganz viele im Moment, die schlicht und einfach keine Ressourcen haben, auch die personellen Ressourcen teilweise.
3: Stichwort personelle Ressourcen. Auch Hausärztinnen müssen sich auf mehr Belastung durch Hitzeperioden einstellen. Das betrifft nicht nur die Praxisräume und die Lagerung von Medikamenten, sondern auch den Kontakt zu den Patienten. Die Klimamanagerin Anne Hübner verweist auf Zahlen aus der Hitzewelle 2003 in Paris.
4: Man hat eben gesehen, dass 90% aller Menschen, die in dieser Hitzewelle gestorben sind, alleinlebende Menschen waren. Also dann ist letzten Endes die Aufgabe eines Hausarztes, sich vielleicht eine Liste von seinem Patientenstamm zu erstellen und zu sagen, ich habe 10 Menschen, von denen weiß ich, die leben allein in prekären Wohnverhältnissen, isoliert von Nachbarschaft und haben keine Angehörigen. Und die rufe ich vielleicht zwischendrin einmal an. Also das heißt, Einsamkeit, Isolation ist ein Faktor, den wir auch noch gar nicht so richtig auf dem Zettel haben.
3: Und der letztlich auch eine gesamtgesellschaftliche Aufgabe bedeutet und nicht allein in der Verantwortung der Ärzte liegen kann. Auch Hitzeaktionspläne können Strukturen vorsehen, um auf alleinlebende Menschen Acht zu geben.
2: Informationen von Corinna Hennig aus der ARD-Klimaredaktion. Nicht nur die Gesundheit von Menschen müssen wir schützen, auch die Gesundheit der Pflanzenwelt. Vor allem Bäume haben mit der heftigen Hitze zu kämpfen. Speziell Bäume in Städten, aber auch an Straßenalleen haben Bäume oft große Probleme mit Hitze und Trockenheit, wie unsere Reporterin Ann-Kathrin Keck berichtet.
6: Andreas Rohloff steht in einer Baumallee bei Meißen. Viele der Bäume haben trockene, verfärbte Blätter. Manche Kronen sind sogar stellenweise schon kahl. Das hat mit der anhaltenden Trockenheit zu tun. Sie ist aber nicht der einzige Grund, sagt Rohloff, der als Seniorprofessor für Baumbiologie an der TU Dresden arbeitet.
7: Das ist eine Kombination aus Streusalzeinsatz im Winter. Das Streusalz ist noch im Boden und wird von den Bäumen jetzt aufgenommen und führt zu Blattschäden. Dann die Trockenheit führt zu Blattschäden und das zusammen verstärkt sich gegenseitig und führt zu einem vorzeitigen Blattfall und auch teils zum Absterben von Trieben.
6: Aber auch die Hitzewelle Ende Juli hat den Bäumen zugesetzt, sagt der Baumforscher.
7: Was an der Periode zuletzt so entscheidend war, waren die 40 Grad. Das haben wir bisher ja nur selten gehabt. Und da sieht man gerade den häufigen Baumarten Linde und Eiche an, dass sie an die Grenzen kommen und dann die Blätter verbrennen.
6: Trotzdem ist Roloff optimistisch. Die Lage bei den Straßenbäumen sei zwar angespannt, im Boden gäbe es aber noch Wasserreserven. Dadurch sei der Trockenstress nicht so heftig wie in den Jahren 2018 und 2019.
7: Was man mit Staunen nur zur Kenntnis nehmen kann, dass Bäume auch lernen, wenn ein Trockenjahr stattfindet, dann sind im nächsten Jahr die Blätter kleiner, sie haben dickere Zellwände, die Jahrringe werden enger und die Zellwände auch dicker und damit fängt er an, sich darauf einzustellen.
6: Aber auch wir alle können etwas tun, um zu verhindern, dass unsere Straßenbäume durch Hitze und Trockenheit absterben. In Leipzig gibt es seit einigen Jahren das Projekt Leipzig gießt. In der dazugehörigen App sind die meisten Stadtbäume erfasst. Mittlerweile nutzen etwa 2000 Menschen die Leipzig gießt App. Allein im letzten Jahr wurden mehr als 600 Stadtbäume gegossen. Insgesamt hat Leipzig aber um die 60.000 Straßenbäume, im gesamten Stadtgebiet sogar weit über 100.000. Es ist also noch Luft nach oben.
2: Der Bericht von Ann-Kathrin Keck. Und jetzt ist es 20.48 Uhr.
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2: Im September sind Landtagswahlen in Sachsen-Anhalt und Mecklenburg-Vorpommern. Und in den Umfragen führt die AfD. Sie könnte in beiden Bundesländern in diesem Herbst stärkste Kraft werden. Warum ist die AfD dort so erfolgreich? Mit dieser Frage ist unsere Reporterin Caroline Schmidt mehr als ein halbes Jahr durch Mecklenburg-Vorpommern gereist.
9: Vorbei am Weißen Renaissance-Schloss, dem klassizistischen Theater, Fachwerkhäusern geht es über Kopfsteinpflaster zum Pferdemarkt in Güstrow. Dort vor der ehemaligen kaiserlichen Post ist an diesem Morgen im Frühjahr wie jeden Donnerstag Markt. Vereinzelt kaufen Menschen Gemüse, Obst, Fleisch. Mittendrin ein Stand der AfD.
10: Moin, darf ich noch auf Flugblatt was geben?
9: Weit vor Beginn der heißen Phase des Wahlkampfs stehen die AfD-Landtagsabgeordneten in Mecklenburg-Vorpommern schon auf Plätzen und in Fußgängerzonen, um mit Menschen ins Gespräch zu kommen. Der Landesvorsitzende und Spitzenkandidat Enrico Schuld verbreitet den Besuch über Instagram.
11: Hallo Freunde, guck mal hier, wir sind in Güstrow unterwegs. Guck mal, ich habe tolle Aufkleber mitgebracht. Kommt her hier, holt euch einen Aufkleber ab.
9: Ich versuche, mit Passanten ins Gespräch zu kommen. Aber nur wenige wollen vor Kamera und Mikro sprechen. Der Arbeitgeber solle besser nichts von ihrer Sympathie für die AfD erfahren, höre ich. Petra Worm sagt dagegen ganz offen, dass sie Mitglied der Partei ist. Saß für sie ein Jahr im Stadtrat. Den übrigen Politikbetrieb hält sie für verlogen.
12: Die stellen alles so gut dar, was gar nicht ist. Wir Bürger, wir können das nicht kaufen und dies nicht kaufen. Und guck hier hin an den Cafés. Wer sitzt denn da? Das die Asylanten, die trinken Kaffee.
13: Also ich habe jetzt hier nur nicht so viele, nicht, dass man es immer erkennen kann, aber Asylbewerber jetzt hier in den guten Cafés habe ich jetzt nicht gesehen.
12: Dann wirst du noch Mittag denn sehen.
9: Gegen Mittag hat sich das Bild noch nicht geändert. In den Cafés am Marktplatz sitzen nur wenige. Und die wirken auf mich, als ob sie hier aus der Gegend kommen. Aber ich begreife, wie Petra Worm auf die aktuelle Lage blickt. Für Asylbewerber werde gesorgt und ihrer Familie gehe es schlechter.
12: Mein Sohn, ne? Der arbeitet Hausmeisterservice, ist fleißig, Sommer wie Winter, Laub, Schnee, muss arbeiten. Und er muss Wohngeld beantragen. Das muss man sich mal vorstellen, nicht? Ja, und deswegen bin ich dann vor 3 Jahren auch in diese, vor 4 Jahren in der Partei eingetreten, weil das kann es nicht sein.
9: Ein paar Meter weiter steht Wolfgang Radatz. Kurze Haare, Ziegenbart, Arbeitskluft. Er managt bei einem lokalen Unternehmen die Gebäude, sagt er mir. Und dass er ernsthaft überlegt, in die AfD einzutreten. Auch ihn besorgt die soziale Lage im Land.
14: Wir waren letztens in Schwerin, meine Frau und ich mit Motorrad. Eine ältere Dame, auch schick angezogen. Das hast du ihr nicht angesehen. Die hat die Mülltonnen durchwühlen.
13: Wie erklären Sie sich das?
14: Altersarmut. Weil die Rente wird doch besteuert. Die Frau, die hat Deutschland mit aufgebaut. Wieso muss ich die denn noch besteuern? Warum? Verstehe ich nicht. Ich habe Angst, wenn ich alt werde, irgendwann mal, dass das für mich gar nicht mehr reicht. Ich habe Angst um meine Enkel, dass die hinten runterfallen.
9: Sozial abzusteigen oder im Alter nicht genug Geld zu haben, darum sorgten sich laut einer NDR-Umfrage im Mai fast 60% der Menschen in MV. In einer weiteren Umfrage Anfang Juli erwartete ein Drittel, dass sich die eigene finanzielle Lage künftig verschlechtern wird.
13: Glauben Sie, dass die AfD das wirklich ändern kann, wenn die in der Regierung sind?
9: Frage ich Petra Worm, die für die AfD schon im Stadtrat saß.
12: Ja, die Alice Weidel sagte zuerst Grenzen dicht. Und das ist schon mal ein riesengroßer Fortschritt. Das ist das Wichtigste eigentlich für alle. Und was dann kommt, wissen wir auch nicht. Aber ich sag mal, die muss den Kahn aus dem Dreck ziehen. Sie schafft es auch nicht. Ja, weil nachher die nächsten Jahre die Mittel gar nicht da sind. Ne? Aber sie versucht.
9: Einen Teil führen diese Sorgen offenbar zur AfD. Und hier an den Stand des AfD-Landtagsabgeordneten Jan-Philipp Tarzen.
15: Viele Menschen sind aufgeschlossen, haben Interesse, kommen auch ins Gespräch. Gerade wenn man sie kurz so ein bisschen anstupst, sag ich mal, dann sprudelt das doch relativ schnell aus ihnen heraus.
9: Sorgen wie in Güstrow höre ich oft auf meiner Reise. Ganz gleich, welche Partei die Menschen wählen wollen. Bereits im März bin ich an einem Samstagmorgen in Beutzenburg. Direkt hinter der mittelalterlichen Stadtkirche St. Marien ist in einem roten Fachwerkhaus der SPD-Ortsverein. Zum Weltfrauentag wollen die Mitglieder wie jedes Jahr Rosen verteilen, die sie in Kübeln zum Marktplatz schleppen.
16: Habt ihr alles?
17: Ja, ist alles dabei.
9: Beutzenburg ist die westlichste Stadt in Mecklenburg-Vorpommern. Hier pendeln viele zur Arbeit nach Hamburg, Schleswig-Holstein oder Niedersachsen. Bei der Landtagswahl 2021 hat die SPD hier mit fast 50% die höchste Zustimmung im Land erzielt. Bei der Bundestagswahl lag dagegen die AfD vorn.
16: Eine rote Rose, nur für Sie. Bitteschön.
9: Zum SPD-Stand kommen viele Menschen, die die rot-rote Koalition in Schwerin gut finden. Die beitragsfreie Kita sei eine echte Errungenschaft. Besonders die Ministerpräsidentin Manuela Schwesig setzte sich für die Menschen ein.
16: Für deine Frau. Grüß sie.
17: Ja,
16: danke. Schön mit nach Hause nehmen.
9: SPD und Linkspartei regieren das Land seit 5 Jahren. Mit gemischter Bilanz. Es gab zwar selbst in schwierigen Zeiten ein geringes Wirtschaftswachstum, aber auch mehr Arbeitslose und weniger Jobs. Ich frage Passanten, warum die AfD aus ihrer Sicht gerade so erfolgreich ist. Inga Pilarski zögert mit der Antwort.
18: Einige Themen, was die AfD hat, sind bestimmt dann auch Themen, die eben hier die jüngeren Leute treffen, die arbeitslos sind, die vielleicht keine Perspektiven haben.
9: Und ich höre hier am Stand weitere Antworten. Verbreitet sei der Unmut, wie viele Empfänger von Bürgergeld keine Deutschen seien. In MV ist es 2025 fast ein Drittel laut Bundesagentur für Arbeit, was tatsächlich auch an der schleppenden Anerkennung ausländischer Berufsabschlüsse liegt. Simone und Aziz Mlik finden diese Situation problematisch und ungerecht, sagen sie mir. Sie kommt aus Beutzenburg, er ursprünglich aus Tunesien.
19: Unser Sozialsystem, das braucht man sich ja nur angucken. Dass das gerade im Pflegebereich, in allem, überall fehlen die Gelder halt. Und dann sag ich halt einfach, man könnte schon einige Sachen einsparen. Ne? Jeder, der arbeitsfähig ist, könnte meiner Meinung nach auch arbeiten und müsste nicht hingehen und sagen, ja, ich bekomme noch Bürgergeld, warum soll ich arbeiten gehen? Da müsste unsere Politik auch irgendwie was machen, weil es gibt ja genügend Arbeitsplätze.
16: Genau, und trotzdem wählen Sie nicht AfD, weil Ihnen das zu extrem ist dann, ne? Ja, oder ja. Was ist da Ihr Grund?
19: Muss ich so sagen.
20: Und welche? Halt aggressiv,
19: ja,
20: politisch und außenpolitisch, die AfD sind schon aggressiv.
19: Ja.
20: Weil man denen hört, die Versammlung, was die sagen, da sieht man auch um die Ausdrücke, das Gesicht, die sind schon aggressiv.
9: Die AfD sei keine Partei wie jede andere. Das sieht auch Gordon Ray so, Vorsitzender des SPD-Ortsvereins, als ich mit ihm gegen Mittag sprechen kann. Die Blumen sind inzwischen fast alle verteilt. Ruhe kehrt ein.
21: Es wäre ein Schreckensgespenst. Also der AfD an der Macht zu sehen, ist für mich persönlich ist es ein Schreckensgespenst. Also ich sehe es nicht als politischen Gegner, sondern eher als Demokratiefeind an.
9: Eine Autostunde weiter östlich ist Neustadt-Glewe. Eine Kleinstadt mit rund 7000 Einwohnern. Die Bevölkerung ist hier mit fast 47 Jahren, wie überall in Mecklenburg-Vorpommern, noch ein wenig älter als im Bundesdurchschnitt. Bei der Kommunalwahl 2024 hat die CDU die absolute Mehrheit errungen. Bei der Bundestagswahl ein Jahr später erzielte die AfD dann aber mehr als 46%. Ich besuche eine Feier des Seniorenbeirats. Gründe für das Erstarken der AfD erfahre ich beim Kaffee von der CDU-Landtagskandidatin Caroline Herrmann und anderen Lokalpolitikerinnen. Es gebe Ärger um junge Geflüchtete, Randale in Jugendeinrichtungen, demolierte Spielplätze, verstreuten Müll. In der Kommune suchen sie nach pragmatischen Lösungen, so Herrmann.
22: Es gab jetzt jüngst ja auch an der Schule eine Umfrage, was die jungen Menschen, auch die Jugendlichen sich denn wünschen, wie ein Ort gestaltet sein müsste, der interessant für sie wäre, sich zu treffen. Und herausgestellt hat sich, eigentlich wünschen die Jugendlichen sich vielleicht viel mehr einen Ort, der wie so ein Park zum Chillen ist.
0: Einfach zurückziehen können.
9: Eine neue Jugendeinrichtung soll mehr Ruhe in die Szene bringen. So jedenfalls die Hoffnung. Aber jetzt wird erst einmal getanzt. Mit ihrem Politikstil der kleinen Schritte erfahren Caroline Herrmann und die lokale CDU viel Zustimmung. Aber dann gibt es Entscheidungen in Berlin, die aus ihrer Sicht vieles wieder kaputt machen. Etwa im März vergangenen Jahres, als die schwarz-rote Bundesregierung ein riesiges Schuldenpaket vereinbarte, obwohl Friedrich Merz vor der Wahl etwas anderes versprochen hatte.
1: Das hat, glaube ich, viel Vertrauen tatsächlich verspielt, ja.
16: Wenn Sie dann solche Vorwürfe hören oder Ihnen Wut oder vielleicht auch Frust entgegenschlägt, wie gehen Sie dann damit um?
1: Naja, wir konzentrieren uns hier in unserer Arbeit ja vor allem auf das, was wir hier vor Ort bewegen können. Und also halt einfach wirklich auch jetzt nach vorne zu schauen und die positiven Aspekte, die wir daraus mitnehmen können, zu sehen und das eben zu erklären und ja, ganz viel Kommunikation, um Vertrauen wieder aufzuholen. Ne?
16: Ist das schwierig?
1: Natürlich ist das schwierig, klar.
9: Das ist die Situation, in der die Parteien in die heiße Phase des Wahlkampfs starten. Die AfD führt in den Umfragen. SPD und CDU dagegen versuchen aufzuholen. Nicht mal mehr 8 Wochen bis zur Landtagswahl.
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Hier im ARD-Infoabend kommen jetzt die Nachrichten und dann UEFA gegen FIFA. Der Europäische Fußballverband ist gegen FIFA-Ideen, Anteile der WM an private Investoren zu verkaufen. Wo bleibt der Fußballsport? Das ist gleich ein Thema hier.

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1: Um 21 Uhr mit Elisabeth Mattner. Die europäischen Fußballverbände gehen auf Konfrontationskurs zur FIFA und drohen jetzt offiziell mit WM-Boykott. Sollte der Weltfußballverband an seinen Investorenplänen festhalten, ist die UEFA nicht mehr dabei. Aus Genf Katrin Hondel.
2: Keine UEFA-Nationalmannschaft werde an einem FIFA-Wettbewerb teilnehmen, solange diese Pläne existieren, teilt die UEFA nach einer Dringlichkeitssitzung ihrer 55 Mitgliedsverbände mit. Es sei denn, so wörtlich, das Projekt wird vollständig verworfen und es werden verbindliche Zusicherungen gegeben, dass die FIFA ihre Führungsstrukturen oder Wettbewerbe niemals wieder für private Eigentümer öffnen wird.
1: Aus der Bundespolitik kommen erneut Forderungen, den Hitzeschutz zu verbessern. Hintergrund ist eine neue Schätzung des Robert-Koch-Instituts. Demnach sind in diesem Jahr schon fast 10.000 Menschen in Deutschland an Hitzefolgen gestorben. Aus dem Hauptstadtstudio Andreas Fischer.
3: Der ehemalige Bundesgesundheitsminister Karl Lauterbach von der SPD sagte der Rheinischen Post, jetzt komme es darauf an, zu retten, was noch zu retten sei. Als konkrete Maßnahmen fordert Lauterbach unter anderem Kälteräume und Hitzetelefone, die bei gefährdeten Menschen zum Beispiel nachfragen, ob sie genügend trinken. Die Linken-Fraktion im Bundestag betont heute, wie gefährlich Hitzewellen vor allem für pflegebedürftige Menschen sind.
1: Die Landeslisten für die Berliner Abgeordnetenhauswahl in knapp 2 Monaten stehen endgültig fest. Insgesamt treten laut Landeswahlausschuss 17 Parteien bei der Abstimmung am 20. September an. Diese Zahl hatte das Gremium schon vergangene Woche genannt. Der Ausschuss musste aber noch über 2 Beschwerden entscheiden, die jetzt abgewiesen wurden. Wegen eines ausgedehnten Brandes wird der Ortsteil Treskow in Neuruppin evakuiert. Die Regionalstelle Nordwest hat eine entsprechende amtliche Gefahrenmeldung herausgegeben. Anwohner sollten auf Durchsagen von Feuerwehr und Polizei achten und die Notrufe freihalten. Auch auf dem ehemaligen Militärgelände in Jüterbog stehen erneut mehrere Hektar Wald in Flammen. Der Flächenbrand im Ortsteil Braunsberg der Stadt Rheinsberg wurde laut Feuerwehr inzwischen gelöscht. In der Prignitz im Norden Brandenburgs ist die Feuerwehr am Abend wegen eines Unwetters zu mehreren Einsätzen ausgerückt. Durch Sturmböen seien Bäume umgestürzt oder Äste heruntergefallen, teilte die Regionalleitstelle Nordwest mit. Menschen wurden nicht verletzt. Die Gewitter ziehen laut deutschem Wetterdienst in der Nacht nach Nordosten ab. Soweit die Nachrichten. 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Das Wetter. Nachts von Westen her Schauer oder Gewitter, teilweise mit Orkanböen, Tiefstwerte zwischen 21 und 17 Grad. Aktuell in Berlin-Treptow 29 Grad und in Roland 30 Grad. Morgen viel Sonne und wenig Wolken bei maximal 34 Grad. Am Abend sind Hitzegewitter möglich. Die Zeit 21.03 Uhr.
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5: Vom Südwestrundfunk aus dem SWR-Aktuellstudio in Baden-Baden. Mein Name ist Vanja Weingart. Guten Abend. Der Fußball-Weltverband FIFA scheint sich unter Präsident Infantino immer mehr zu einem Wirtschaftsunternehmen zu entwickeln mit großen Expansionsgelüsten. Infantino möchte über eine Tochtergesellschaft Anteile an der Weltmeisterschaft an private Investoren verkaufen. Die Europäische Fußballunion UEFA will das aber nicht hinnehmen, will da nicht mitgehen. Sie droht mit einem Boykott aller FIFA-Wettbewerbe, falls der Weltverband den geplanten Investorendeal wirklich durchziehe. Da geht es um Milliarden und die Frage, was aus dem Fußballspiel wird. Darüber hat MDR-Moderator Sven Kochale mit dem Präsidenten des Thüringer Fußballverbands, Udo Penzler, gesprochen. Der hat das Ohr dicht dran an den Vereinen und den Freizeitkickern.
6: Wie weit weg ist die FIFA vom Fußballer, der einfach nur Spaß am Spiel haben will?
7: Ja, grundsätzlich können wir meinen, die FIFA ist sehr weit weg. Das ist eine völlig andere Welt. Aber diese Expansionsgelüste wirken natürlich zumindest mittelbar auch bis runter in die kleinen Vereine. Der Fußball steht für Integrität, Arbeit mit Kindern, mit Menschen generell. Und demzufolge ist es natürlich wichtig, dass der Fußball auch sein Gesicht behält. Und genau das geht durch solche Aktionen, wie sie der Infantino jetzt macht, ganz einfach verloren.
6: Wie wird das diskutiert bei Ihnen? Was erleben Sie da in den Vereinen? Also wenn die Sprache kommt auf Infantino und die FIFA und Geldströme, welche Vokabeln werden da gewählt?
7: Ja, das ist nicht unbedingt alles druckreif, aber das geht von Verbrecher bis Ganoven und andere Dinge, die ja nicht unbedingt öffentlich ausgesprochen werden sollten. Also die Stimmung gegen die FIFA als solche, die ist mehr als negativ.
6: Welche Auswirkungen befürchten Sie auf den Spielbetrieb zum Beispiel oder auf die Arbeit in den Vereinen?
7: Ja, ich sag mal, also ich denke, in den unteren Altersklassen wird es noch nicht das große Problem sein, denn dort sind die Kinder einfach daran interessiert, Fußball zu spielen. Die wollen in einem Verein, die wollen mit einer Mannschaft spielen und wollen ganz einfach sich sportlich betätigen. Aber je höher die Altersklassen kommen, natürlich dann auch in den Erwachsenenbereich rein, kann ich mir schon vorstellen, dass das Ganze auch negative Auswirkungen hat. Denn wer dann diese Dinge, die jetzt international ablaufen, bewusst wahrnimmt, ja, der könnte schon durchaus ins Grübeln kommen, ob denn Fußball noch der richtige Sport für ihn ist.
6: Gleichwohl diese Kommerzialisierungspläne im Fußball, auch in der Bundesliga zum Beispiel, also in Deutschland, die nehmen wir ja schon seit Jahrzehnten wahr. Und auch im mitteldeutschen Raum gibt es Bundesliga-Mannschaften, die von Investoren beeinflusst sind und geführt werden. Ist das, was die FIFA macht, dann nicht nur die logische Konsequenz?
7: Nein, das sehe ich an der Stelle ein kleines bisschen anders. Natürlich, Sie haben recht, dass auch auf unserem Gebiet, sprich also im DFB-Bereich, der Kommerz mehr wird und nicht weniger wird. Aber wir sind natürlich hier auch international im Geschäft, wenn ich jetzt mal die große Bühne betrachte. Und wenn wir mit den deutschen Vereinen international mithalten wollen, dann müssen ganz einfach auch bestimmte Geldmittel fließen, müssen bestimmte Geldmittel akquiriert werden. Ansonsten sind wir als DFB international nicht mehr lange in dieser Liga drin. Aber das, was Infantino jetzt macht, ist ja relativ leicht durchschaubar. Wir wissen ja alle, dass wieder Wahlen anstehen und er hat ja selber keinen Hehl draus gemacht. Ich müsste jetzt lügen, ich glaube 35 Milliarden will er noch an Landesverbände oder Nationalverbände verteilen. Ja, und für mich ist das nichts anderes als politischer Stimmenkauf.
6: Jetzt wird sogar schon darüber diskutiert, dass europäische Verbände eine Fußball-Weltmeisterschaft, so ein Turnier unter Führung der FIFA boykottieren könnten. Lässt sich das überhaupt durchsetzen und auch Zuschauern vermitteln, die die große Bühne Fußball inzwischen sehr skeptisch sehen?
7: Also ich denke schon, es ist zumindest erstmal ein Druckmittel, um auch der FIFA gegenüber deutlich zu machen, dass einzelne Herren dort nicht allein entscheiden können, was sie wollen und wie sie wollen. Aber ich bin mir ziemlich sicher, dass es auch an dieser Stelle wieder kontroverse Diskussionen gibt. Die einen sagen, es ist mir egal, ich will WM sehen und wir müssen dabei sein. Die anderen sagen, geht überhaupt nicht, hier muss eine klare Linie gezogen werden, hier werden Grenzen überschritten, das geht so nicht. Also ich denke, das ist eine Geschichte, die spaltet eher wieder.
5: Udo Penzler, er ist der Präsident des Thüringer Fußballverbandes. Und Sven Kochala hat mit ihm gesprochen. Heute ist Earth Overshoot Day, also der Tag, an dem wir die natürlichen Ressourcen unseres Planeten eigentlich aufgebraucht haben. Ab sofort konsumieren wir bis zum Jahresende sozusagen auf Pump. Und in Deutschland war dieser Tag sogar schon im Mai, weil wir unsere Ressourcen noch schneller verbraucht haben. Egal welchen Tag man jetzt nimmt, es gibt immer wieder Kritik an der Berechnung dieses Tages. Und darüber hat WDR-Moderatorin Caroline Köhler mit Olaf Band gesprochen. Er ist der Vorsitzende des Bundes für Umwelt- und Naturschutz, BUND. Und sie wollte wissen, ob er diese Kritik an der Berechnung teilt.
8: Nein, im Grundsatz ist die Idee zu zeigen, wie viel erneuerbare Ressourcen hat dieser Planet und wie viel wird davon zu welchem Zeitpunkt im Jahr verbraucht, ist es eine Vereinfachung dessen, wie die Welt am Leben, dieser Planet am Leben bleibt. Und von daher, man kann ihn nicht für alles verwenden, aber es ist ein Indikator, der zeigt, wo die Welt gerade steht. Und das zeigt sich ja dann auch an dem, was wir im Moment erleben, an den Hitzen, an den Waldbränden, an den erwärmten Meeren, an den Unwetterkatastrophen.
9: In den letzten Jahren ist der Earth Overshoot Day ja immer weiter nach vorne gerutscht. Das hat sich jetzt so ein bisschen im Sommer eingependelt. Halten Sie es denn für realistisch, dass sich dieser Trend auch wieder umkehren lässt?
8: Absolut, weil immer mehr Menschen erleben jetzt die Klimafolgen, Unwetter, Hitzen, Katastrophen, Hochwasser oder Dürren. Und das ist jetzt nicht mehr nur eine wissenschaftliche Berichterstattung, die wir da gerade haben, sondern das kommt bei allen an. Und es zeigt sich auch, dass das, was ja ein Riesenproblem ist, der hohe Verbrauch an fossilen Energien, Erdöl, Kohle, Gas, dass das ein riesiger Hebel wäre, wenn man das verringert, um diesen Erdüberlastungssack nach hinten zu schieben. Und ich bin sicher, dass wir das hinschaffen können.
9: Jetzt steigt aber andererseits natürlich auch der Energieverbrauch. Nicht industrialisierte Länder entwickeln sich wirtschaftlich weiter. Es kommen immer mehr Autos auf die Straße. Es werden also auch da immer mehr Ressourcen verbraucht. Das steht dem ja auch entgegen.
8: Genau, wenn wir jetzt die Autos, den öffentlichen Verkehr, die Heizung und den Stromverbrauch immer nur weiter mit fossilen Energien ganz weltweit machen würden, dann würde es zu katastrophalen Verhältnissen kommen. Der Punkt ist ja, dass wir mit dem Ausbau der erneuerbaren Energien riesigen wirksamen Hebel haben weltweit, um sozusagen diese Überlastungssituation zu vermindern. Mhm. Und das geht nicht von heute auf morgen, auch nicht in 5 oder in 10 Jahren, auch wahrscheinlich nicht in 20 Jahren. Aber man merkt gerade nochmal eine neue Tendenz. Und das lässt mich hoffen, dass die nicht nur alleine die Idee, wir verhindern den Klimawandel, sondern auch volkswirtschaftliche Benefits, die Länder erleben, dass das dazu führt, dass die erneuerbaren Energien noch ein größerer Hebel werden.
9: Mhm. Jetzt gibt es Wissenschaftler, die sagen, die erneuerbaren Energien sind dann nicht die einzige Lösung, sondern wir brauchen wirklich eine Grenze für unseren Konsum. Was halten Sie denn von dieser Idee?
8: Ja, das ist ja die Idee der Suffizienz. Wir sehen das genauso. Also ein gutes Leben mit weniger Verbrauch von Ressourcen des Planeten. Und wenn man sich das mal vorstellt, ich brauche keine Gaskraftwerke, keine Kohlekraftwerke, um gut leben zu können. Ich brauche eine gute Familie, ich brauche Sicherheit, Zeit für Entspannung und Hobbys. Das ist ein Teil des guten Lebens und der Luxus und der viele Verbrauch von Produkten, die nach 3 Tagen, nach 3 Monaten oder nach 1 Jahr schon wieder kaputt gehen, das ist so ein Ding, wo man sagen muss, es braucht eine Suffizienzpolitik, wo der Staat ermöglicht, mit weniger Ressourcen zu leben. Ein Beispiel ist das Recht auf Reparatur von Elektrogeräten, was ja die EU gerade macht. In Deutschland kommt es, wo man dann sagen kann, es ist nicht normal, dass wir Produkte so schnell wegschmeißen und das zahlt auch auf die Verhinderung dieser Weltüberlastung ein.
5: Olaf Band vom BUND im Gespräch mit Caroline Köhler hier im ARD-Infoabend. Dinosaurier, die faszinieren nicht nur viele Kinder. Erst Mitte Juli hat ein T-Rex-Skelett 50 Millionen Dollar bei einer Auktion eingebracht. Was Wissenschaftler gerade besonders begeistert, ist die Arbeit eines internationalen Forschungsteams. Ihm ist es gelungen, die Verdauungsorgane eines langhalsigen Meeressauriers zu analysieren. Austronaga minuta heißt das Tier. Was daran so besonders ist, das erklärt uns Franziska Müller-Ehrenfeld aus der ARD-Wissenschaftsredaktion.
10: In der Trias vor rund 245 Millionen Jahren lebte Austronaga minuta dort, wo heute Südchina ist, im Ozean. Das Meerestier war relativ klein, ca. 60 cm lang, mit einem kleinen Kopf, einem langen Hals, schmalem Torso und einem langen Schwanz. Perfekt, um sich durchs Wasser zu schlängeln, das zeigt sein Skelett. Das Highlight des Fossils sind aber die außergewöhnlich gut erhaltenen Verdauungsorgane, sagt Stefan Spiekmann vom Naturkundemuseum Stuttgart. Er war an der Studie beteiligt.
11: Soweit wir wissen, ist es der älteste bekannte, gut erhaltenen Magen und Darm in einem Reptil.
10: Auch Stefan Lautenschlager, Professor für Paläobiologie an der Universität Birmingham, ist von dem Fund begeistert.
12: Das ist schon sehr spannend, weil es nicht nur ein neues Fossil ist, sondern das Fossil zeigt eben auch diese Weichteilerhaltung, dass wirklich so Weichteile erhalten sind. Nicht komplett natürlich, schon etwas fossilisiert und man kann bestimmte Bereiche des Verdauungstrakts, des Magens, der Leber erkennen und das hat man so gut wie nie und das ist schon sehr spektakulär und schön zu sehen in diesem neuen Fossil.
10: Erkannt haben die Forschenden die Organe unter anderem mit Hilfe von UV-Licht und chemischen Analysen, erklärt Autor Spiekmann.
11: Zum Beispiel, wir haben ein Leber da und der Leber ist viel mehr braun oder eine rotliche Farbe. Und dann haben wir auch weiter danach geschaut, von wieso ist das eigentlich so. Und das hat uns auch gezeigt, dass zum Beispiel in diesen Teil, wovon wir dachten, das kann gute Leber sein, dass es auch tatsächlich eine höhere Eisenerhaltung hat. Und das ist natürlich auch bei uns hat der Leber auch mehr Eisen, weil das ist, wo ganz viel Blut sich befindet. Und Blut erhaltet natürlich viel Eisen.
10: Die Verdauung von Austronaga minuta war ziemlich simpel. Während heutige Tiere aus der Archosauriergruppe wie Krokodile und Vögel einen zweiteiligen Magen besitzen, hatte Austronaga nur eine Magenkammer. Auch der Darm war recht einfach und kurz. Mit seinem einfachen Magen konnte Austronaga Minuta wohl in erster Linie kleinere Tiere verdauen.
11: Dies bestätigt unsere Hypothese, dass dieses Tier wahrscheinlich meistens Fische gegessen hat. Wenn jetzt lebende Reptilien Pflanzen essen, die haben einen komplizierteren oder einen längeren Darm, weil Pflanzen sind einfach schwieriger zu verdauen.
10: Extrembeispiel dafür sind Wiederkäuer, die pflanzliche Nahrung in 4 Mägen verdauen. Aber auch die Knochen des Austronaga-Fossils sind aufschlussreich, was die Evolution angeht. Sie zeigen, das Tier hatte lange Vorder- und kurze Hinterflossen, sagt Autor Spiekmann.
11: Das ist etwas, was wir zum Beispiel sehen in anderen Meeresreptilien, wie zum Beispiel Ichthyosaurier und Mosasaurier und auch Säugetiere bei Walen zum Beispiel. Und das ist einfach etwas, was wir vorher noch nicht kannten von dieser Gruppe, von dieser Archosaurier. Also das Tier war wahrscheinlich nicht in der Lage, nach Land zu gehen, weil es hat keine Arme und Beine mehr. Und diese sehr lange Vorflossen und kurze Hinterflossen zeigen uns, dass das Tier sehr gut angepasst war an ein Leben ins Meer, dass das Tier sehr gut in der Lage war, gut zu schwimmen unter Wasser.
10: Ein Archosaurier, der nicht an Land geht. Eine große Überraschung für die Forschenden.
5: Franziska Müller-Ehrenfeld aus der ARD-Wissenschaftsredaktion. Donnerstagabend, 21.16 Uhr.
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5: Sommer, Ferienzeit, viele Menschen sind im Urlaub oder starten in den kommenden Wochen noch. Vielleicht fahren sie gar nicht so weit weg, Hauptsache mal rauskommen, vielleicht auch ins Allgäu, in den Schwarzwald, an die Ostsee oder es geht noch weiter nach Spanien, nach Frankreich. Und manche haben ja richtig lange gespart und erfüllen sich dann den Urlaubstraum ganz weit weg. Haben Sie auch so einen Sehnsuchtsort, an den Sie mal unbedingt wollen oder an den Sie vielleicht auch immer wieder fahren? Über Urlaubsziele und Sehnsuchtsorte und wie sich das von Generation zu Generation verändert, darum geht es jetzt im Gespräch mit Professor Jürgen Schmude. Er ist Tourismusforscher und wissenschaftlicher Leiter des Bayerischen Zentrums für Tourismus und meine Kollegin Ulrike Alex hat mit ihm gesprochen.
13: Herr Schmude, es ist noch gar nicht so lang her, dass es für so viele Menschen möglich war, in Urlaub zu fahren. Haben sich dadurch die Sehnsuchtsorte geändert?
14: Was Sie ansprechen, ist die Demokratisierung des Reisens, die wir in der zweiten Hälfte des 20. Jahrhunderts erlebt haben. Dadurch, dass quasi für jeden etwas in der Angebotspalette des Tourismus dabei ist. Aber die Rangliste der beliebtesten Länder ist über viele, viele Jahre, ja über Jahrzehnte stabil geblieben. Spanien auf Platz 1, Italien auf Platz 2 und jetzt neuerdings die Türkei auf Platz 3.
13: Das sind jetzt die beliebtesten Orte, aber was ist mit der Sehnsucht? Orte, die relativ fern sind, die aber damit besetzt sind, da muss ich unbedingt hin.
14: Ja, die gibt's natürlich auch. Das sind die Fernreisen in der Regel. Das sind also Ziele, für die wir lange An- und Abreise in Kauf nehmen. Und die gibt es nach wie vor. Da gehört Neuseeland dazu, da gehört Australien dazu, aber auch der südamerikanische Kontinent.
13: Weil Sie Neuseeland ansprechen, ein Film wie der Dreiteiler Herr der Ringe, ein Film wie Hitchcocks Klassiker über den Dächern von Nizza, der hat dazu geführt, dass sich die Menschen interessiert haben für die Drehorte. Welchen Einfluss hat denn das Kino heute auf den Tourismus?
14: Das Kino hat vielleicht nicht mehr den großen Einfluss, aber natürlich Serien, die über verschiedene Plattformen oder auch von denen selber produziert werden, die haben natürlich Einfluss und wir sprechen in dem Zusammenhang auch von Filmtourismus. Das können zum einen Touristen sein, die exakt diese Orte, an denen gedreht worden ist, erleben wollen. Da gehört Neuseeland als das Paradebeispiel dazu. Es gibt aber auch sogenannte auch Filmtouristen, die eigentlich was anderes in ihrem Urlaub machen, aber dann hören sie, da ist in der Nähe was gedreht worden, dann nehmen sie das quasi mit und schauen sich das auch an.
13: Was füttert denn die Sehnsucht im Jahr 2026? Nur TikTok und Co.?
14: Nein, aber auch TikTok und Co., muss man ganz klar sagen. Und da müssen wir verschiedene Generationen unterscheiden. Die Gen Z, also die, die zwischen 1996 und 2010 geboren sind, gehören zur Gen Z. Die sind sehr Instagram- und TikTok-affin. Und die setzen durchaus auch mal Trends. Das führt ja dann auch an dem einen oder anderen Ort zu Overtourism und entsprechend zu Protesten der Bevölkerung. Aber es gibt natürlich auch noch die ganzen anderen Generationen, die vielleicht nicht so spektakulär in den Medien auftauchen, die nicht posten, die ihre Sehnsuchtsorte aber auch aufsuchen.
13: So ein Sehnsuchtsort ist ja etwas sehr Irreales. Was will ich denn an meinem Sehnsuchtsort? Einfach nur dort sein, genau dieselben Fotos machen wie alle anderen?
14: Auch da müssen wir unterscheiden. Der Sehnsuchtsort ist klassisch eigentlich der Gegenentwurf zum Alltag. Wir wollen abschalten, wir wollen was völlig anderes erleben. Eine fremde Kultur, eine fremde Küche, das regt uns an und führt auch zu Erholung. Jetzt die Instagram- und TikTok-Generation, die ist eigentlich permanent im Stress. Die muss da hinfahren, das Bild machen, weiterreisen fürs nächste Bild. Das hat eigentlich mit den klassischen Sehnsuchtsorten nicht mehr zu tun, sondern das ist ein Abhaken einer Liste.
13: Was bringt denn Menschen dazu, ihren ganz persönlichen Lieblingsort, der irgendwo versteckt im Hochschwarzwald ist, mit aller Welt und allen GPS-Daten zu teilen und sich dann zu wundern, wenn halt eben nichts mehr persönlich bleibt?
14: Ich glaube, dass diese Gruppe überschaubar ist, die so handelt, wie Sie das beschrieben haben. Die Gruppe, die ihre Sehnsuchtsorte nicht verrät, ist, glaube ich, wesentlich größer. Und das ist auch gut so, denn sonst blieben die Sehnsuchtsorte keine Sehnsuchtsorte.
13: Gibt's denn Sehnsuchtsorte, die ihre Anziehungskraft nie verloren haben?
14: Durchaus. Es gibt es in Italien, in Spanien, in Frankreich. Das ist aber immer individuell mit dem jeweiligen Menschen verbunden. Und wir müssen uns immer klar machen, dass es den Touristen auch nicht gibt. Dafür sind wir Individuen. Wir haben sehr unterschiedliche Ansprüche, sehr unterschiedliche Erwartungen. Und wenn ich meine Erwartungen an meinem Sehnsuchtsort erfüllen kann, bedeutet das nicht, dass Sie Ihre Erwartungen dort erfüllen können.
5: Professor Jürgen Schmude, Tourismusforscher am Bayerischen Zentrum für Tourismus, war das im Gespräch mit Ulrike Alex. Heiß war es heute und es ist bereits die vierte Hitzewelle des Jahres, die Deutschland gerade erlebt, und die Nachttemperaturen, die sind teilweise über 20 Grad. Solche tropischen Nächte waren früher die absolute Ausnahme, inzwischen gehören sie zum deutschen Sommer dazu. Und sie rauben vielen von uns den Schlaf. Wie ich trotz Hitze schlafen kann, das erzählt Florian Zinne aus der ARD-Wissenschaftsredaktion.
15: Wer sich trotz Sommerhitze nicht mit schlaflosen Nächten abfinden möchte, sollte es vielleicht so machen wie Steffen Schädlich. Schädlich ist Leiter eines Schlaflabors in Halle und erster Vorsitzender im Verein Schlafmedizin Mitteldeutschland, also einer von Deutschlands Oberschläfern. Sein Tipp?
16: Einige Minuten vor dem zu Bett gehen zu duschen, und zwar nicht eiskalt, das ist ein Fehler, der oft gemacht wird, sondern quasi lauwarm.
15: So um die 20 Grad seien ein guter Richtwert. Sonst ist es wie mit Kaltgetränken an heißen Sommertagen. Der Körper heizt nach und macht damit genau das, was er eigentlich nicht soll. Egal ob Winter oder Sommer, für eine geruhsame Nacht darf der Mensch weder Wärme verlieren noch überwärmt werden.
16: Der größte Trigger zum Einschlafen ist, wenn die Körperkerntemperatur etwas sinkt. Und das geht halt nicht, wenn wir 30 Grad im Schlafzimmer haben und dann vielleicht noch eine dicke Bettdecke drauf, ne?
15: Der Zusammenhang zwischen hohen Temperaturen und sinkender Schlafqualität ist wissenschaftlich gut belegt. Schon bei wenigen Grad kann sich auf Millionen Betroffene gerechnet ein regelrechtes Volksleiden entwickeln, mit volkswirtschaftlichen Schäden in Milliardenhöhe. Gerade durch Klimawandel bedingt steigende Temperaturen, wie wir sie bereits jetzt in Deutschland erleben, droht ein Teil des Schlafs abhanden zu kommen, besonders beim Tiefschlaf. Einer groß angelegten US-Studie zufolge sind insbesondere Ältere und Menschen mit geringem Einkommen betroffen. Eine für Mitteleuropa praktische erste Maßnahme könnte es zumindest sein, sich an den Gepflogenheiten wärmerer Gefilde zu orientieren, rät Schlafmediziner Steffen Schädlich.
16: Also zum Beispiel nur das Laken nehmen oder die Bettdecke ohne Inhalt zum Zudecken ist ganz sinnvoll, weil man hat dann trotzdem das Gefühl, so in einer Höhle zu liegen und geschützt zu sein, ohne dass man dort einen großen Wärmestau hat.
15: Und dazu eben das Offensichtliche, Durchzug, Ventilator oder, wer sie hat, eine nicht zu kalt eingestellte Klimaanlage. Naheliegend wäre es auch, Pyjama und Decke gänzlich zu verbannen und sich einfach splitterfasernackt aufs Ohr zu hauen.
16: Schläft man jetzt nackt, ist natürlich durchaus die Gefahr gegeben, wenn man da noch irgendwie einen Ventilator stehen hat oder einen Durchzug, dass dann die Teile, die quasi offen liegen, unterkühlt werden und dann wieder hinterher Probleme auftreten, zum Beispiel mit den Gelenken.
15: Wer es allerdings auch im Sommer gern kuschelig um sich herum hat, müsse mit ein paar Abstrichen leben. Eine Schwerlastdecke, die so manchen beim Einschlafen hilft, kann schnell zum Wärmestau führen. Der positive Effekt wäre durch die ungünstige Umgebungstemperatur dahin, erklärt Steffen Schädlich. Und wenn schlussendlich so gar nichts mehr helfen will, dann halt eben erstmal grillen beim Zirpenzählen.
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17: Einen schönen guten Abend. Die Europäische Fußballunion UEFA droht im Machtkampf mit der FIFA und ihrem Chef Gianni Infantino mit maximaler Eskalation. Sollte Infantino seinen angekündigten Investorendeal durchziehen, droht die UEFA mit einem Boykott aller FIFA-Turniere. Frage an unseren Reporter Simon Dörr, was heißt das denn jetzt konkret?
18: Ja, konkret heißt das, dass zukünftige Fußball-Weltmeisterschaften ohne Europäer stattfinden würden. Das betrifft dann auch nicht nur die Männer-WM, sondern auch die der Frauen. Und da ist die nächste schon in weniger als einem Jahr. Ende Juni 2027 geht's in Brasilien los. Und eigentlich sollen mindestens 11 der 32 teilnehmenden Teams aus Europa kommen. Nach dem heutigen Statement der UEFA werden die Europäer dort aber nur teilnehmen, wenn die Vorschläge für den Investorendeal aus der Welt geräumt sind. Und die FIFA darüber hinaus verbindlich zusichert, ihre Wettbewerbe, Zitat, nie wieder für private Investoren zu öffnen.
17: Die UEFA ist in ihrer Position also sehr deutlich und lässt mehr oder weniger keinen Platz für Verhandlungen. Aber was glaubst du denn, welche Schlagkraft sie letztendlich hat?
18: Ja, ich glaube, eine sehr große. Die UEFA ist nicht nur der Kontinentalverband, der bei Frauen- und Männer-WM mit Abstand die meisten teilnehmenden Teams stellt, sondern auch der, dessen Teams in der Regel auch die Turniere entscheiden. Wenn wir uns da jetzt mal die WM anschauen, die gerade zu Ende gegangen ist, waren zum Beispiel 6 der 8 Viertelfinalisten aus Europa. Sieger am Ende ist bekanntlich Spanien geworden. Also ohne Europa würde die WM massiv an Reiz verlieren. Ich glaube schon, dass das immensen Druck auch auf FIFA-Boss Infantino ausübt, denn der will mit dem Fußball offenbar ja noch mehr Geld verdienen. Und ohne die Europäer dürfte das schwierig werden. 2018 gab es übrigens schon einmal den Fall, dass Infantino Pläne hatte, mit einer Investorengruppe einen Milliardendeal abzuschließen. Da ging es damals um die Schaffung neuer Wettbewerbe. Geworden ist daraus dann aber am Ende nichts, weil sich die UEFA quergestellt hat.
17: Das war unser Reporter Simon Dörr mit einer Einschätzung. Weitere Hintergründe zum Machtkampf zwischen der UEFA und FIFA-Boss Gianni Infantino gibt es online bei sportschau.de. Die Eishockey-Weltmeisterschaft der Männer findet im kommenden Jahr in Deutschland statt. Und zwar erneut ohne Russland und auch ohne Belarus. Das gab der Eishockey-Weltverband bekannt. Luise Kropf mit weiteren Einzelheiten.
19: Begründet wurde die Entscheidung mit anhaltenden Sicherheitsbedenken und Bedenken hinsichtlich der sportlichen Integrität im Falle von Russland sowie anhaltender Sicherheitsbedenken bei Belarus. Russland und Belarus sind seit Beginn des Angriffskrieges auf die Ukraine im Februar 2022 von allen Eishockeyturnieren ausgeschlossen. Deutschland hat zum letzten Mal 2010 eine Eishockey-Weltmeisterschaft ausgetragen. Das Eröffnungsspiel findet wieder auf Schalke statt. Am 13. Mai spielt Deutschland dort gegen die Schweiz. Die Austragungsorte der Eishockey-Weltmeisterschaft sind neben Gelsenkirchen, Mannheim und Düsseldorf.
17: Die Eishockey-WM der Männer in Deutschland startet am 13. Mai 2027, das Finale dann am 30. Mai. In knapp 2 Wochen starten in Frankfurt die Weltmeisterschaften der rhythmischen Sportgymnastik. Mit dabei ist dann auch die Baden-Württembergerin Daria Warfolomeev. Die 19-Jährige ist Olympiasiegerin und auch schon 11-malige Weltmeisterin. Die Vorfreude auf die Heim-WM ist groß, was auch mit dem Austragungsort der Frankfurter Festhalle zu tun hat.
20: Also normalerweise Weltmeisterschaft, Olympische Spiele finden in normale Hallen und ich glaube die Frankfurter Festhalle ist schon was ganz, ganz Besonderes, weil es auch Geschichte ist. Es ist, was schöne Ausstattung angeht, es ist auch Fest und ich glaube es wird auf jeden Fall wunderschön sein, weil es was ganz Besonderes sein wird.
17: Die Weltmeisterschaften der rhythmischen Sportgymnastik finden vom 12. bis zum 16. August in Frankfurt am Main statt. Und das waren die Sportnachrichten mit David Luding.
5: Vielen Dank, David. Den Sport im ARD-Infoabend, den geht's immer um 7:45 und 8:45.

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1: 21.30 Uhr ist es. Ich bin Elisabeth Mattner. Guten Abend. Die europäischen Fußballverbände gehen auf Konfrontationskurs zur FIFA und drohen jetzt offiziell mit WM-Boykott. Sollte der Weltfußballverband an seinen Investorenplänen festhalten, ist die UEFA nicht mehr dabei. Aus Genf, Katrin Hondel.
2: Keine UEFA-Nationalmannschaft werde an einem FIFA-Wettbewerb teilnehmen, solange diese Pläne existieren, teilt die UEFA nach einer Dringlichkeitssitzung ihrer 55 Mitgliedsverbände mit. Es sei denn, so wörtlich, das Projekt wird vollständig verworfen und es werden verbindliche Zusicherungen gegeben, dass die FIFA ihre Führungsstrukturen oder Wettbewerbe niemals wieder für private Eigentümer öffnen wird.
1: Die neue Hitzewelle in Deutschland hat erneut Forderungen nach mehr Schutzmaßnahmen ausgelöst. Grünen-Chefin Brandner wirft der Bundesregierung vor, beim Hitzeschutz zu wenig zu tun. Der frühere Gesundheitsminister Lauterbach von der SPD drängt auf Kälteräume und Hitzetelefone. Die Linksfraktion im Bundestag betonte, wie gefährlich Hitzewellen für Pflegebedürftige seien. Nach dem Terroranschlag auf den Berliner Christopher Street Day haben die Veranstalter angekündigt, dass sie sich übermorgen an der CSD-Parade in Hamburg beteiligen werden. Man wolle damit ein Zeichen für Zusammenhalt und gegen Einschüchterung setzen, erklärte der Berliner CSD-Verein. Aus Respekt vor den Opfern soll auf dem Truck dunkle Kleidung getragen werden. Bei der Attacke am vergangenen Samstag war eine Frau getötet worden. 31 Menschen wurden verletzt. Wegen eines ausgedehnten Brandes wird der Ortsteil Treskow in Neuruppin evakuiert. Die Regionalstelle Nordwest hat eine entsprechende amtliche Gefahrenmeldung herausgegeben. Anwohner sollten auf Durchsagen von Feuerwehr und Polizei achten und die Notrufe freihalten. Auch auf dem ehemaligen Militärgelände in Jüterbog stehen erneut mehrere Hektar Wald in Flammen. Der Flächenbrand im Ortsteil Braunsberg der Stadt Rheinsberg wurde laut Feuerwehr inzwischen gelöscht. In der Prignitz im Norden Brandenburgs ist die Feuerwehr am Abend wegen eines Unwetters zu mehreren Einsätzen ausgerückt. Durch Sturmböen seien Bäume umgestürzt oder Äste heruntergefallen, teilte die Regionalleitstelle Nordwest mit. Menschen wurden nicht verletzt. Die Gewitter ziehen laut deutschem Wetterdienst in der Nacht nach Nordosten ab. Soweit die Nachrichten. 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Das Wetter. Nachts von Westen her Schauer oder Gewitter, teilweise mit Orkanböen. Tiefstwerte zwischen 21 und 17 Grad. Aktuell haben wir in Berlin-Treptow 29 Grad, Ruhland meldet 30 Grad. Morgen viel Sonne und wenig Wolken bei maximal

0: Sie nutzen aber auch die Kampfpausen, um sich im täglichen Leben ihre Würde zu bewahren. Dazu jetzt ein Feature von Moritz Behrendt, unserem Korrespondenten für die Region.
1: Für die 16-Jährige Nun ist alles im Alltag schwer geworden. Ihr Vater schiebt sie im Rollstuhl über die staubigen Straßen der Nilinsel Tutti. Die liegt zwischen den sudanesischen Städten Khartoum und Omdurman, genau dort, wo blauer und weißer Nil zusammenfließen. Nun benötigt bei jeder Aktivität Hilfe von ihren Eltern, von Freundinnen, von ihren jüngeren Brüdern.
2: Nach dem Aufwachen bringen sie mich zum Waschen ins Bad. Sie tragen mich, wenn es nötig ist, und sie bringen mich auch mit dem Rollstuhl aus dem Haus.
1: Das Mädchen ist am Bein, an der Hüfte und an der Hand verletzt. Die Folge eines verhängnisvollen Tages vor 2 Jahren. Gemeinsam mit ihrer Schwester Nadra wollte sie ein paar Besorgungen machen, 5 Gehminuten von ihrem Zuhause entfernt.
2: Wir liefen die Straße entlang. Ich sah nichts kommen. Ich sagte zu meiner Schwester, lass uns einen anderen Weg nehmen. Die Hauptstraße ist gefährlich. Sie sagte, das liegt in Gottes Hand. Sie hatte den Satz noch nicht zu Ende gesprochen, da fielen Schüsse. Ich wusste danach nicht mehr, was mit ihr war. Ich fiel hin und wurde ohnmächtig.
1: Nun und ihre 2 Jahre ältere Schwester gerieten ins Kreuzfeuer. Auf der Nilinsel Tutti, wie in vielen anderen Stadtvierteln in der Hauptstadtregion, lieferten sich die Regierungsarmee und die paramilitärischen Rapid Support Forces erbitterte Straßenkämpfe. Von Kugeln durchsiebte Häuserwände zeugen davon, dass Scharfschützen zwar scharf schossen, aber nicht genau zielten. Nuns Vater Omar steht vor dem kleinen Geschäft, zu dem seine Töchter vor 2 Jahren gehen wollten.
3: Hier waren Kämpfer der RSF-Miliz stationiert, erzählt er. Auf der anderen Seite war die Armee postiert.
4: Es stand auch ein Militärfahrzeug dort. Es gab sicher Ziele für einen Beschuss, aber wir Zivilisten sind die Leidtragenden.
1: Während Nun schwer verletzt wurde, traf es ihre Schwester noch schlimmer. Sie wurde durch den Beschuss der Regierungstruppen am Kopf getroffen.
4: Wir fuhren zum Krankenhaus, aber sie starb auf dem Weg. Sie hatte schwere Verletzungen und verlor viel Blut.
1: Von einem Krankenhaus fuhr Vater Omar zum nächsten.
4: Dort fand ich Nun. Sie bekam gerade einen Gips. Am nächsten Tag habe ich meine eine Tochter begraben. Dann verbrachte ich 6 Monate im Krankenhaus mit der anderen.
1: Fast jede Familie im Sudan hat Angehörige verloren oder muss sich um Verletzte kümmern. Tod und Leid sind seit mehr als 3 Jahren Normalität in dem nordostafrikanischen Land. Im April 2023 eskalierte der Machtkampf zwischen 2 Generälen zum offenen Krieg. Jahrelang hatten der Chef der Armee und der Anführer der paramilitärischen RSF-Milizen gemeinsame Sache gemacht. Nun stellten sie sich gegeneinander. Abdel Fattah al-Burhan und Mohamed Daglo, der meist Hemeti genannt wird.
5: Der Krieg wird oft als Bürgerkrieg bezeichnet, aber für mich ist es eigentlich irreführend, weil es ist ein Krieg dieser beiden militärischen Lager gegeneinander und gegen die Zivilbevölkerung und nicht zwischen den Bürgern und Bürgerinnen untereinander.
1: Roman Deckert befasst sich seit fast 3 Jahrzehnten mit dem Sudan, arbeitet für die Berliner Nichtregierungsorganisation Media in Cooperation and Transition. Bereits seit der Unabhängigkeit im Jahr 1956 sei der Sudan stark militarisiert worden, sagt er. Die Armee wurde hochgerüstet, verschiedenste Milizen mit Waffen ausgestattet. Mit der Folge, dass Kriegsführung im Land heute einer der wichtigsten Wirtschaftszweige ist.
5: Für viele, gerade junge Männer, ist das Kriegshandwerk eigentlich die einzige Chance, um Lebensunterhalt zu bestreiten.
1: Nach mehr als 3 Jahren Krieg gehen die Vereinten Nationen aktuell von mindestens 150.000 Toten aus. Vermutlich sind es deutlich mehr, alle Opferzahlen sind Schätzungen. Am schlimmsten wütet der Krieg in Gegenden, die von der Hauptstadt Khartoum weit entfernt liegen. Rücksicht auf Zivilisten nimmt keine der beiden großen Kriegsparteien. Flüchtlingslager werden beschossen, immer wieder gibt es Berichte über Vergewaltigungen oder Massaker an den Bewohnern von Dörfern und Städten.
5: Kriegsverbrechen sind absolut Teil der Normalität an der Tagesordnung und mittlerweile auch sehr gut dokumentiert, einfach dadurch, dass beide Seiten keine Scheu haben, ihre Kriegsverbrechen sozusagen auf TikTok und Instagram zu posten.
1: Deckert spricht von beide Seiten, macht jedoch auch deutlich, dass es eine Seite gibt, der die schlimmsten Verbrechen zur Last gelegt werden.
5: Alle Beobachter sind sich darüber einig, dass die RSF-Milizen sehr viel stärkere Kriegsverbrechen begehen, also bis hin zu Völkermord, eben im Fall von El-Fasher oder auch vorher El-Janina.
1: Die Gräueltaten von El-Fasher waren der Tiefpunkt dieses Krieges.

0: Krieges. Die RSF-Milizen kesselten die Hauptstadt des Bundesstaates Nord-Darfur mehr als ein Jahr lang ein, hungerten die Bevölkerung aus, bevor sie im Oktober 2025 in die Stadt einmarschierten. Dort sollen sie tausende Menschen massakriert haben, Zehntausende werden noch vermisst, genaue Zahlen kennt niemand. Es könnte bis zu 60.000 Tote gegeben haben, schätzen einige Beobachter. Mahsen Fadl hat es geschafft, aus El-Fashir zu fliehen. Zu Fuß versuchte sie, sich mit ihren 7 Kindern in Sicherheit zu bringen, weg von den Gefechten, den Massakern in der Stadt. Wo ihr Mann war, wusste sie nicht. Nur, dass ihn Geschosse der Milizionäre der Rapid Support Forces getroffen hatten. Auch ihre Tochter Asabia war verletzt durch einen Granatsplitter.
1: Ich trug sie auf dem Arm und sie blutete ununterbrochen, bis sie starb. Wir waren in einem Dorf östlich von Al-Fashir. Dort haben wir sie begraben und die Reise dann fortgesetzt.
0: Erzählt Mahsen. An das, was sie in ihrer Heimatstadt erlebt hat, erinnert sie sich mit Grauen.
1: Ich habe gesehen, wie die RSF-Kämpfer Mädchen auf den Straßen vergewaltigt haben. Sie haben die Leute beraubt und ihr Geld gestohlen. Es sind schreckliche Dinge passiert.
0: Die Flucht aus El-Fashir war für Mahsen Fadl und ihre überlebenden Kinder eine Odyssee. Erst in den Ort Melit, von dort ins Flüchtlingslager Ad-Daba, mehr als 1000 Kilometer nördlich von Darfur. Dort habe sich niemand um sie gekümmert, sagt sie. Inzwischen ist die Familie nach Khartoum gekommen, lebt im Haus eines Bekannten im Norden der Stadt. In der sudanesischen Hauptstadt sind überall Einschusslöcher zu sehen, zerstörte Häuser und ausgebrannte Panzer am Straßenrand. Und doch ist auch ein Anflug von Normalität zu spüren. Schulen haben wieder geöffnet, Menschen, die von hier geflohen sind, kehren zurück. Auch Mahsen fühlt sich in Khartoum sicher. Und dann erhielt sie auch noch eine gute Nachricht. Ihr Mann lebt.
1: In dem Moment, als er verschwand, hatte ich die Hoffnung verloren. Wie soll ich das Leben meistern, wenn ich keine Stütze mehr habe? Ich habe nur noch gebetet, bis Gott uns wieder zusammengeführt hat. Es war wunderschön. Die Kinder haben sich so gefreut, dass ihr Vater wieder da ist.
0: Der Vater ist zurück. Aber wie das gesamte Land vom Krieg gezeichnet, noch immer hat er Granatsplitter im Knie. Die Spuren des Kriegs sind allgegenwärtig. Und doch gehört es auch zur Normalität im Krieg, dass nicht jeden Tag gekämpft wird. Im Frühjahr 2025 eroberte die Regierungsarmee Khartoum zurück. Seither ist es in der Hauptstadtregion vergleichsweise ruhig. Im Schatten eines großen Baumes sitzt Khalid Al-Habut und übt auf seiner Flöte. Im Jugend- und Kulturzentrum in Omdurman, der Zwillingsstadt der sudanesischen Hauptstadt auf der anderen Seite des Nils. Für den 65-Jährigen ist das Zentrum sein Leben. Von morgens bis abends verbringt er hier seine Zeit.
2: Ich bin hier wie ein Vater für alle. Man könnte sagen, ich bin der Scheich des Zentrums.
0: Das Zentrum war für ihn aber auch der Ort des größten Leids. Als die Milizionäre der Rapid Support Forces Omdurman kontrollierten, wurde er hier gefoltert.
2: Sie packten mich, peitschten mich aus. Danach fesselten sie mir die Beine und meine Hände hinter den Rücken. Sie banden mich an ein Motorrad und schleiften mich über das Feld. Danach verlor ich das Bewusstsein. Ich bin erst wieder auf der Intensivstation im Krankenhaus aufgewacht.
0: Khalid Al-Habut zeigt seine verformten Rippen. Warum ihm die RSF das angetan haben, weiß er nicht. Aber als er wieder auf den Beinen war, stand für ihn fest, das Zentrum muss wieder aufgebaut werden. Der Ort sei völlig vermüllt und verwildert gewesen, erzählt er. Nur noch streunende Hunde hätten hier Schatten gesucht.
2: Dann haben wir uns zusammengetan, die Jüngeren und die Älteren, und angefangen zu putzen. Wir haben aus eigener Tasche bezahlt. Der eine brachte eine Lampe, der andere eine Batterie. Und so haben wir das Zentrum wieder zum Laufen gebracht.
0: So erklingt heute aus allen Ecken des Zentrums wieder Musik. Auf der großen Bühne wird ein Theaterstück geprobt. Regisseur Awad Hussein zeigt auf die Einschusslöcher an den Wänden. Der 30-Jährige sagt, warum er sich nicht der Armee oder den Milizen angeschlossen hat, wie so viele andere im Land.
3: Ich bin ein Künstler. Ich rufe nicht zum Krieg auf, ich rufe zum Frieden und zur Liebe auf. Wir sollten weder auf der Seite einer Miliz noch auf der Seite der Armee stehen.
0: In einem Gang probt eine Band. 8 Männer an Balafon, Trommeln und E-Gitarre. Und mittendrin die Sängerin Ikhlas Bashir.
1: Mein Ziel ist es, das sudanesische Erbe weltweit bekannt zu machen. Wir sind so reich an Kultur. Ich hoffe, dass der Krieg bald vorbei ist und der Sudan frei sein wird.
0: Musik und Kultur seien stärker als Krieg und Feindschaft, behaupten sie hier. Und wenn am Abend beim Konzert unter dem Nienbaum die Menschen tanzen, scheint der Krieg tatsächlich weit weg zu sein. Darfur und Kordofan, die Regionen, in denen sich die Kriegsparteien weiterhin unerbittlich bekämpfen, liegen mehrere hundert Kilometer entfernt. Doch auch unweit des Kulturzentrums sind die Wunden des Krieges nicht zu übersehen. Lamab war einmal eines der besseren Wohnviertel von Khartoum. Dann wurde es zum Ort heftiger Häuserkämpfe zwischen der Armee und den RSF-Milizen. Fast alle Gebäude sind durchsiebt von Einschusslöchern.
1: 32 Jahre lang habe ich hier gelebt, seitdem ich 18 war,
0: erzählt Ibtissam Ahmad.
1: Ich kenne hier jede Straßenecke, die Zerstörung ist fürchterlich.
0: Als der Krieg begann, ist sie geflohen, zusammen mit 8 ihrer Kinder. Nur ihr ältester Sohn Muhammad, ein Student, blieb zurück, schloss sich als Freiwilliger der Armee an. 2 Jahre lang war die Familie auf der Flucht von einem Ort zum nächsten, möglichst weit weg von den Kämpfen. Immer begleitet von der Sorge, wie es Mohammed geht. Von Bekannten erfuhr die Mutter, dass er von RSF-Kämpfern festgenommen wurde. Sie versuchte, ihn im Gefängnis zu besuchen, ohne Erfolg. Nachdem die Armee die Hauptstadt wieder zurückerobert hat, kehrte Ibtissam Ahmad mit ihrer Familie wieder zurück. Weiterhin ohne Nachrichten von ihrem Sohn. Als erstes erkundigte sie sich im Gefängnis nach ihm.
1: Es stellte sich heraus, dass er vor 5 Monaten gestorben war. Wir haben nichts davon erfahren.
0: Ibtissam Ahmad ist sichtlich aufgewühlt. Die Rückkehr in ihr altes Zuhause hatte sie sich anders vorgestellt. Für den Verlust ihres Sohnes und die Zerstörung im Viertel macht sie die Generäle verantwortlich, die diesen Krieg begonnen haben. Armeechef Burhan und Hemeti, den Anführer der RSF-Milizen.
1: Der Grund für die Probleme sind die Anführer Hemeti und Burhan. Wir sind nur einfache Bürger, haben mit Politik nichts zu tun. Sie konnten ihre Probleme nicht lösen und haben uns in den Krieg gezogen.
0: Im Viertel Lamab werden einige der zerstörten Häuser abgerissen, andere wieder instand gesetzt. Dass es wieder wird wie früher, kann sich Ibtissams Tochter Nihal nicht vorstellen.
1: Hier gab es eine Universität, da hinten waren Karussells, wo wir gespielt haben. Nun ist das alles weg. So viele haben das Land verlassen. Ohne sie fühlt sich der Ort so leer und verlassen an.
0: Mit einer Mischung aus Bitterkeit und Hoffnung fügt ihre Mutter hinzu.
1: Menschenleben kehren nicht zurück, aber alles andere kann wiederhergestellt werden. Schritt für Schritt wird sich das Land erholen, hoffentlich.
0: Darauf, dass sich der Sudan schnell erholen wird, deutet aktuell wenig hin. In der Hauptstadt mag es ruhiger geworden sein, aber auch hier gehören Drohnenangriffe weiterhin zur Normalität. Und in Darfur und Kordofan lassen die Kämpfe nicht nach. Ein Ende des Krieges ist nicht in Sicht.
4: Die militärische Lage ist sicherlich strategisch ein Patt, wobei beide Seiten offensichtlich immer noch daran glauben, den Konflikt militärisch lösen zu können,
0: sagt Sudan-Experte Roman Deckert. 2025 tönte RSF-Anführer Hemeti.
5: Nun kämpfen wir seit 21 Monaten gegen sie. Und wir werden noch 21 Jahre weiterkämpfen, bis sich die Kräfteverhältnisse ändern werden.
0: Armeechef Al-Burhan gibt sich nicht weniger martialisch.
6: Die Gräueltaten, die an unserem Volk verübt wurden und das bittere Leid, das ihm diese Verbrecher zugefügt haben, machen jede Form des Umgangs mit ihnen unmöglich.
0: An der Unerbittlichkeit, mit der sich beide Seiten bekämpfen, hat sich bis heute wenig geändert. Sie erhalten auch weiterhin moderne Waffen und Unterstützung von ihren regionalen Partnern. Auf der Seite der Armee sind das vor allem Saudi-Arabien, Ägypten und die Türkei. Der wichtigste Verbündete der RSF-Milizen sind die Vereinigten Arabischen Emirate. Die seien alles auch Partner des Westens, betont Deckert.
4: Aber es fehlt gerade bei den westlichen Staaten ganz offensichtlich der politische Wille, hier wirklich wirksam Druck auf die eigenen Verbündeten in der Region auszuüben. Es gibt immer wieder die Scheu, gerade die Vereinigten Arabischen Emirate beim Namen zu nennen.
0: Die Sorge, es sich mit einem wichtigen Partner zu verscherzen, scheint größer als der Druck, den Krieg im Sudan zu beenden. Dort mit einem umfassenden Waffenembargo zumindest die Bedingungen für eine bessere Zukunft zu schaffen. Das liege auch daran, dass ihr Land für die internationale Gemeinschaft keine Priorität habe, klagen Menschen im Sudan immer wieder. Für sie heißt das, Hilfe organisieren sie sich am besten selbst. In den weit entfernten Provinzen, aber auch in der Hauptstadt Khartoum. Als der Krieg begann, versagte der Staat. Schulen und Krankenhäuser mussten schließen, die Versorgung mit Lebensmitteln brach zusammen.
7: Der Krieg hat uns gelehrt, dass wir auf uns allein gestellt waren, besonders als Khartoum belagert war und keine Hilfe von außen kam. Wir kümmern uns umeinander. Wenn jemand nicht zum Treffen kommt, besuchen wir ihn zu Hause.
0: Sagt die Aktivistin Dua Tarek. Die Treffen, von denen sie spricht, sind Zusammenkünfte der Emergency Response Rooms, einer inzwischen international preisgekrönten Initiative. Sich gemeinsam um die unmittelbaren Bedürfnisse in der Nachbarschaft zu kümmern, das ist die Grundlage der Arbeit dieser Gruppen. Nicht nur in der Hauptstadt, sondern auch in hunderten anderen Orten im Land. Amna Khaled stellte sich gleich nach Kriegsbeginn als Köchin für die Gemeinschaft zur Verfügung.
1: Es gab Kinder, die kurz vor dem Verhungern standen. In manche Häuser gelangte kein einziges Gramm Essen, außer durch unsere Gemeinschaftsküche.
0: Diese Solidarität untereinander sei tief verwurzelt in der Kultur des Landes, meint Roman Deckert, der 1997 zum ersten Mal in den Sudan gereist ist.
4: Da gibt es die Tradition, dass in Nachbarschaftsquartieren zum Beispiel große Töpfe stehen, Tontöpfe mit Trinkwasser und eigentlich jeder, der dort vorbeikommt, sich bedienen kann. Gerade in Zeiten der Krisen, derer es viele gab im Sudan, gibt es diesen sehr starken Zusammenhalt innerhalb der Gesellschaft.
0: Eine Besonderheit der Emergency Response Rooms ist, dass sie mehr oder weniger basisdemokratisch organisiert sind. Es gibt keinen Chef und auch keine Chefin, betont Amna Khaled.
1: Wir setzen uns alle zusammen, bringen unsere Meinungen ein und am Ende zählt das Wort der Gruppe. Es gibt keine Entscheidung, die nur von einer oder zwei Personen getroffen wird. Niemand kontrolliert uns. Wir unterstützen uns gegenseitig.
0: Auch für Nun, das Mädchen im Rollstuhl von der Nilinsel Tutti, ist die Gemeinschaft eine große Stütze. In der Nachbarschaft wurde Geld gesammelt für ihre Behandlungen im Krankenhaus.
7: Die Menschen helfen einander. Ich habe viele Freundinnen in der Schule. Sie begleiten mich und gehen mit mir spazieren. Wenn meine Brüder spät dran sind, kommen meine Freundinnen und bringen mich nach Hause.
0: Die 16-Jährige ist gut in der Schule. Arabisch und Naturwissenschaft mag sie besonders. Und sie hat einen großen Traum. Wenn sie fertig ist, möchte sie Medizin studieren und Ärztin werden. Die Hoffnung auf eine erfolgreiche berufliche Zukunft, der Wunsch nach guten Noten, auch das ist Normalität in einem Land im Krieg. Mitte April wird in der Hauptstadtregion Punkt 14 Uhr das Internet abgeschaltet. 3 Stunden lang für alle. Der Grund ist nicht, dass sich das Land im Krieg befindet und so der Informationsfluss behindert werden soll, sondern dass an den Schulen gerade die Abschlussprüfungen stattfinden. Damit die Schülerinnen und Schüler nicht schummeln, wird das Internet lahmgelegt. Die sudanesische Antwort auf ChatGPT. Bildung ist wichtig, sagt auch die 16-Jährige Nun im Rollstuhl.
7: Ich möchte Dinge lernen, die ich noch nicht weiß. Ich möchte lesen und besser sein als andere, erfolgreich sein.
0: Erfolgreiche Schulabschlüsse können für die jungen Menschen vielleicht einen Weg in die Zukunft weisen. In einem Land, dessen Gegenwart düster ist und dessen Geschichte in den letzten Jahrzehnten von Krieg geprägt war. Der Blick in die Vergangenheit könne für die Sudanesen aber auch im positiven Sinne identitätsstiftend sein. Das sagen die Verantwortlichen des Nationalmuseums in Khartoum. Aber auch hier bestimmen aktuell noch die Kriegsfolgen den Alltag. Jamal El-Abidin ist der Mann der Schlüssel hier im Museum. Wenn er über das weitläufige Gelände am Ufer des Blauen Nils läuft, klimpert es an seinem Hosenbund. Als er vor gut einem Jahr zum ersten Mal seit Kriegsbeginn zum Museum kam, waren die Schlüssel allerdings nutzlos.
6: Überall lagen Glassplitter, es gab Brandspuren und der Boden war übersät mit leeren Patronenhülsen. Die Tür zum Hauptlager war aufgebrochen. Dort befanden sich vorher rund 100.000 archäologische Stücke. Die Artefakte lagen verstreut auf dem Boden. Das war schrecklich.
0: Derzeit machen sie Inventur. Wie viele der kostbaren Stücke aus mehr als 4.000 Jahren sudanesischer Geschichte sind verschwunden? Wie groß ist die Zerstörung? Etwa am Horus-Tempel von Buhen aus der Zeit der Pharaonin Hatschepsut. Der Tempel wurde in den 1960er Jahren vor dem Bau des Aswan-Staudamms an seinem ursprünglichen Standort abgebaut und vor dem Nationalmuseum wieder errichtet. Verantwortlich für die Bestandsaufnahme ist die Archäologin Rihab Khedir.
7: Das Museum ist das Gedächtnis unserer Nation. Die Stücke darin repräsentieren den Sudan in seiner ganzen Vielfalt, mit Stücken aus allen Teilen des Landes. Es ist sehr schmerzhaft, dass dieses Erbe zerstört wird, denn es ist das kulturelle Erbe und das Gedächtnis eines ganzen Volkes.
0: Mehr als die Hälfte der Artefakte aus der Dauerausstellung sei geplündert worden, sagt Khedir. Auch vor den wertvollsten Stücken hätten die RSF-Milizen nicht Halt gemacht. Der Tresor ist leer.
7: Er war voller goldener Objekte. Jetzt ist er geplündert.
0: Verwalter Jamal El-Abidin arbeitet seit 37 Jahren im Museum. Das Ausmaß der Zerstörung und der Plünderung macht ihn fassungslos.
6: Ich bin sehr wütend darüber, was diese Miliz diesen Altertümern angetan hat. Warum mussten sie so zerstört werden? In mir kocht der Zorn. Gleichzeitig bin ich zutiefst traurig über die vielen Jahre harter Arbeit, die wir investiert haben, um das Museum in bestem Licht zu zeigen, nur um es dann in diesem Zustand zu sehen.
0: Harte Arbeit steht den Museumsleuten auch jetzt bevor. Sie wollen das Museum wieder eröffnen. Wann? Das ist noch unklar. Gelder dafür gibt es kaum. Archäologin Rihab Khedir hat sich vorgenommen, dann auch die jüngste Geschichte Sudans hier zu präsentieren. Sie wühlt in einen Sack mit tausenden leeren Patronenhülsen, der Hinterlassenschaft der RSF-Milizen.
7: Sie haben das Gebäude als Stützpunkt für Scharfschützen genutzt. Diese Munition und Granaten haben wir hier gefunden. Ich bereite damit eine Ausstellung vor, um dem gesamten Sudan und der Welt zu zeigen, was die Milizen dem Nationalmuseum und dem sudanesischen Kulturerbe angetan haben.
0: Der Krieg im Sudan ist noch längst nicht vorbei, auch wenn es in der Hauptstadt ruhiger geworden ist. Weder die RSF noch die Armeen nehmen Rücksicht auf Zivilisten. Die Museumsleute wissen, dass es aktuell Wichtigeres gibt als die Wiedereröffnung des Museums. Millionen Geflüchtete müssen untergebracht und versorgt werden. Gut die Hälfte der Sudanesen hat nicht genug zu essen. Dennoch, sagt Jamal El-Abidin, der Erhalt der Kulturgüter sei wichtig.
6: Wer keine Vergangenheit hat, hat auch keine Zukunft. Wenn Geschichte und Kultur die Sudanesen nicht vereinen können, was dann? Wenn wir in die Vergangenheit blicken, sehen wir, dass unsere Väter und Vorfahren alle die gleiche Herkunft haben. Es gibt keinen Unterschied zwischen dem Osten, dem Süden, dem Westen oder dem Norden.
0: Wenn er betont, wie gering die Unterschiede zwischen den sudanesischen Landesteilen seien, dann steckt da auch eine politische Botschaft dahinter. Es ist die gleiche Botschaft, die die Regierung von Armeechef Abdel Fattah al-Burhan auf großen Plakaten in der Hauptstadt an die Leute bringen will. Ein Land unteilbar. Aktuell ist der Sudan geteilt. Die Regierungsarmee kontrolliert das Zentrum des Landes mit Khartoum und Omdurman sowie die Rotmeerküste und den Norden. Im Süden und Südwesten herrschen de facto die RSF-Milizen. Sie sind bemüht, hier auch politische Strukturen aufzubauen. Eine formelle Teilung könnte das Ergebnis des Krieges sein, vermuten viele Experten. Wann das sein wird, ist allerdings noch völlig unklar. Beide Kriegsparteien bestehen weiterhin darauf, das ganze Land beherrschen zu wollen.
8: Das Feature Krieg als Normalität, Normalität im Krieg. Unser Korrespondent Moritz Behrendt war im Sudan unterwegs.

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Und das war der ARD-Infoabend in dieser Woche vom SWR mit Vanja Weingart. Ich wünsche Ihnen eine gute Nacht. Wenn Sie noch wach bleiben, dann bleiben Sie bei uns. Hier geht es weiter mit der ARD-Infonacht.

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1: Um 22 Uhr mit Thomas Haag. Guten Abend. Die UEFA hat einen möglichen Boykott aller Weltmeisterschaftsturniere beschlossen. Die Entscheidung gelte so lange, bis FIFA-Präsident Infantino seine Investorenpläne aufgibt. Sportreporterin Luise Kropf.
2: Die FIFA und ihr Präsident sind in ihrem Plan, Anteile an der WM zu verkaufen, offensichtlich bereits fortgeschritten. Laut übereinstimmender Medienberichte soll Infantino den Mitgliedsverbänden eine Zustimmungsfrist bis zum 19. September gesetzt haben. Die Verbände werden mit hohen Summen und der Aussicht auf eine nochmals erweiterte WM geködert. Eine einfache Mehrheit soll ausreichen, um die Vorhaben umzusetzen. Ein drohender Boykott der UEFA könnte Infantinos Pläne aber massiv ins Wanken bringen.
1: Die neue Hitzewelle in Deutschland hat erneut Forderungen nach mehr Schutzmaßnahmen ausgelöst. Grünen-Chefin Brandner wirft der Bundesregierung vor, beim Hitzeschutz zu wenig zu tun. Der frühere Gesundheitsminister Lauterbach von der SPD drängt auf Kälteräume und Hitzetelefone. Die Linksfraktion im Bundestag betonte, wie gefährlich Hitzewellen für Pflegebedürftige seien. In Neuruppin sind am Abend wegen eines Feldbrandes mehrere Häuser vorsorglich evakuiert worden. Das Feuer auf einem Feld im Ortsteil Treskow brach gegen 20 Uhr aus und breitete sich in Richtung der Ortschaft aus. Nach Angaben der Feuerwehr ist der Brand inzwischen unter Kontrolle. Die evakuierten Bewohner konnten in ihre Häuser zurückkehren. Rund 60 Einsatzkräfte waren vor Ort. Derzeit laufen noch Restlöscharbeiten. Zudem wird die Lage mit einer Drohne überwacht. Zeitweise hatte die Leitstelle wegen starker Rauchentwicklung gewarnt. In der Prignitz im Norden Brandenburgs ist die Feuerwehr am Abend wegen eines Unwetters zu mehreren Einsätzen ausgerückt. Durch Sturmböen seien Bäume umgestürzt oder Äste heruntergefallen, teilte die Regionalleitstelle Nordwest mit. Menschen wurden nicht verletzt. Die Gewitter ziehen laut deutschem Wetterdienst in der Nacht nach Nordosten ab. Beim Kampf gegen die schweren Waldbrände in Spanien und Frankreich zeichnet sich eine leichte Entspannung ab. Der spanische Ministerpräsident Sanchez hat den nationalen Notstand wegen eines Großbrandes in der Nähe von Madrid aufgehoben. Auch in Frankreich haben sich die Flammen bei Bordeaux laut Behörden nicht weiter ausgebreitet. In Portugal bekämpfen die Einsatzkräfte einen Brand im Norden des Landes. Schwere Waldbrände gibt es auch in der Türkei und in Griechenland. Soweit die Nachrichten. 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Das Wetter. In der Nacht haben wir von Westen her Schauer oder Gewitter, teilweise auch immer noch mit Orkanböden. Die Tiefstwerte dazu liegen bei 21 bis 17 Grad. Morgen gibt's erstmal viel Sonne, am Abend sind dann wieder Hitzegewitter möglich und das alles zusammen bei Maximalwerten zwischen 28 und 34 Grad.
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4: Mit neuen aktuellen Meldungen: A3 Frankfurt Richtung Köln zwischen Neuwied und Neustadt-Wied 2 Kilometer Stau. A3 Würzburg Richtung Nürnberg zwischen Kreuzfürth-Erlangen und Nürnberg-Nord 4 Kilometer Stau wegen Bauarbeiten. Nochmal A3 Nürnberg Richtung Passau zwischen Vielburg und Beratshausen 6 Kilometer Stau, ebenfalls wegen Bauarbeiten. Die A5 Frankfurt Richtung Karlsruhe ist zwischen Heppenheim und Hemsbach bis 5 Uhr morgens wegen Reparaturarbeiten gesperrt. Die A6 Heilbronn Richtung Nürnberg ist zwischen Üringen und Neuenstein wegen eines Polizeieinsatzes gesperrt. A7 Hannover Richtung Kassel zwischen Seesen und Echte 3 Kilometer Stau. Dort wird der Verkehr über den Standstreifen geleitet. A8 München Richtung Salzburg zwischen Rohrdorf und Fraßdorf 4 Kilometer Stau. Die A12 Autobahn der Freiheit Frankfurt-Oder Richtung Berliner Ring ist zwischen Briesen und Fürstenwalde Ost wegen Bauarbeiten bis ca. 5 Uhr gesperrt. Und die A71 Richtung Schweinfurt ist zwischen Arnstadt Süd und Stadt Ilm sowie zwischen Meiningen Süd und Renswertshausen wegen Tunnelwartungsarbeiten bis morgen früh ca. 6 Uhr gesperrt. Da wo es geht, Ihnen allen gute Fahrt.
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4: Aus dem Studio des Norddeutschen Rundfunks in Hamburg. Mein Name ist Ben Wozny. Schönen guten Abend. einen Tag zu spät könnte sich der aus dem Amt geschiedene Verkehrsminister Patrick Schnieder gedacht haben, als er heute die Erfolgsmeldung von der Bahn vernahm. Gewinn. Die Bahn hat tatsächlich Gewinn erzielt. Umso mehr freuen wird sich der neue Bundesverkehrsminister Bilger, quasi ein Einstand mit unverhofftem Rückenwind. Tatsächlich kann die Deutsche Bahn trotz unpünktlicher Züge und maroder Infrastruktur auf ein wirtschaftlich erfolgreiches Jahr zurückblicken. Erstmals seit langem. Johannes Frevel mit den Details.
5: Erstmals seit dem Boomjahr 2019 kann die Deutsche Bahn in ihrer Halbjahresbilanz wieder ein Plus vorweisen. Steckte die Bahn in der Jahresmitte in den Krisenjahren teils bis zu 2,3 Milliarden Euro im Minus, weist sie dort in diesem Jahr ein Plus von 147 Millionen Euro aus. Im Vergleich zu den Vorjahreszahlen hat die Bahn ihre wirtschaftliche Lage um rechnerisch rund 900 Millionen Euro verbessert. Entscheidenden Rückenwind gaben die Folgen der Krise am Persischen Golf. Benzin und Diesel wurden massiv teurer und sorgten für einen Fahrgastansturm im Fernverkehr, bilanziert Bahnsprecher Achim Staus.
6: Wir sind sehr froh, dass wir zum ersten Mal seit 7 Jahren wieder in die schwarzen Zahlen kommen im ersten Halbjahr. Das liegt zum einen daran, dass wir Kosten gesenkt haben, dass wir die Verwaltung verschlankt haben, dass wir auch Verantwortung in die Regionen abgegeben haben. Zum anderen helfen uns natürlich auch die hohen Benzinpreise. Viele Pendlerinnen und Pendler sind abgewandert vom Pkw auf den Zug.
5: Geholfen hat der Bahn auch die schlechte wirtschaftliche Lage der Industrie. Die Frachttochter DB Cargo fuhr bisher regelmäßig hohe Millionendefizite ein. Mit der einbrechenden Nachfrage von Unternehmen nach Transportleistungen, etwa für Autos, Stahl und Chemikalien, sank auch das Defizit der Frachtsparte. Unterstützt von einem Sanierungsplan konnte das Minus bei DB Cargo gegenüber dem Vorjahr von 96 auf 1 Million abgebaut werden.
6: Wir sind jetzt in den schwarzen Zahlen, rechnen aber fest damit, dass es auch am Ende des Jahres so sein wird, mit einem deutlich dreistelligen Millionenbetrag. Selbst wenn die Spritpreise wieder zurückgehen, die Kostensenkungen wirken sehr deutlich. Auch DB Fernverkehr ist wieder in den schwarzen Zahlen, DB Regio, unsere Nahverkehrssparte ohnehin, sodass wir in der Summe auch in diesem Jahr, fürs Gesamtjahr, ein positives Ergebnis erwarten.
5: Ein weiterhin großes Problem bleibt das marode Schienennetz, das mit milliardenschweren Baumaßnahmen über viele Jahre hinweg auf Vordermann gebracht werden soll. 14.000 Baustellen wurden im ersten Halbjahr fertig, 28.000 sollen es bis Jahresende werden. Wo ständig am Gleis gebaut wird, bleibt es schwierig mit der Pünktlichkeit, räumt Bahnsprecher Achim Staus ein.
6: Die Pünktlichkeit im gesamten Personenverkehr der Bahn liegt bei knapp 88%. Wir wissen aber, im Fernverkehr ist es deutlich schlechter. Da ist noch sehr viel Luft nach oben und da werden wir auch nicht nachlassen, besser zu werden. Das liegt natürlich auch vor allem an den vielen Baustellen. Wir haben in diesem Jahr ein Rekordprogramm. Das hat Auswirkungen auf die Pünktlichkeit. Da kann man noch so gut Baustellen planen. Denn wir müssen erstmal die Infrastrukturvoraussetzungen schaffen, um dann wieder auf dem stark belasteten Schienennetz wieder pünktlicher zu sein. Da bitte ich noch um etwas Geduld.
5: Eine Nebenwirkung der milliardenschweren Bauinvestitionen. Die Nettofinanzschulden der Bahn stiegen seit Jahresbeginn um 1 Milliarde auf nunmehr fast 22 Milliarden Euro.
4: Die Bahn erzielt Gewinn und das erstmals seit 7 Jahren. Darüber hat mein Kollege Markus Schubert mit dem Bahnexperten Thomas Ehrmann gesprochen. Der Wirtschaftswissenschaftler ist Professor am Institut für strategisches Management der Universität Münster und saß als Experte im Bahnbeirat, bis das Unternehmen den 2017 auflöste. Seine erste Frage an ihn war, was kann Bahnchefin Paller, was Bahnchefs vor ihr nicht konnten? Wie kommt es zu diesem Bilanzgewinn?
7: Also der Ansatz ist von Frau Paller, sie kam neu und sie muss jetzt, wenn sie neu beginnt, schauen, dass möglichst viele Verluste mit ihren Vorgängern nach Hause gehen und alles, was an Gewinnmöglichkeiten da ist, mit ihr nach Hause geht. Und das hat sie sehr, sehr gut gemacht. Also ich sage es mal so, das hat der Vorgänger Herr Lutz gar nicht machen können, weil er war im Vorjahr da und wäre dann im nächsten Jahr auch da gewesen. Das macht sich für ihn nicht gut, wenn er sich sozusagen mit sich selbst battelt. Aber Frau Paller hat sozusagen all das, was man jetzt im letzten Jahr an Verlust künstlich produzieren konnte, 1,4 Milliarden Sofortabschreibung bei DB Fernverkehr, 900 Millionen Bilanzkosmetik bei DB Cargo etc. pp., da schon weggenommen. Das heißt also, die Absprungbasis, um gut dazustehen für 2026, war sehr, sehr gut. Und dann haben wir noch sonstige betriebliche Erträge von 1 Milliarde, die im Wesentlichen staatliche Zuschüsse sind für Instandhaltungsaufwendungen. Die wurden dem Herrn Lutz damals nicht bezahlt. Also das, was Frau Paller kann, ist Bilanzierung gepaart mit Einnehmen staatlicher Zuschüsse.
8: Wie wichtig ist der Gewinn überhaupt für ein Unternehmen, in das mal mehr, mal weniger, aber doch immer sehr viel Steuergeld fließt? Muss die Politik, in diesem Fall jetzt der neue Bundesverkehrsminister Bilger, den Steuerzahlern sagen können, schaut, die können mit eurem Geld wenigstens umgehen?
7: Bis vor kurzer Zeit wurden Instandhaltungsaufwendungen vom Unternehmen selbst getragen und nicht vom Steuerzahler. Das ist völlig klar. Wenn ich Ihnen 1 Million schenke, dann sieht es bei Ihnen in der Kasse besser aus, als wenn Sie die Million sozusagen selbst finanzieren müssten. Also das ist dann keine aussagekräftige Gewinnzahl, wenn die durch solche Hin- und Her-Schiebereien zustande kommt.
8: Genau.
7: Und zurück zu Herrn Bilger, der muss sich natürlich überlegen, wie soll das Geschäft aussehen, was soll für die Kunden gut sein, was soll für das Umweltthema gut sein etc. pp. Und dann muss da ein Preisschild dran.
8: Wie viele Einnahmen pro Bahnkunde macht die Bahn? Denn nun wäre das nicht eine Vergleichsgröße, die wichtiger wäre als der Gewinn. Denn die Bahn soll ja möglichst viele Menschen aus dem Individualverkehr abholen und aufs Gleis setzen.
7: Naja, im Wesentlichen sind solche Spezialkennzahlen nicht besonders aussagekräftig. Weil denken Sie einfach an das Deutschlandticket. Das hat auf vielen Strecken dazu geführt, dass die einfach übernutzt und überlastet sind. Also wenn Sie jemandem noch Geld dafür geben, um es überspitzt zu sagen, dass er da der Bahn fährt, dann finden Sie noch viel mehr Bahnkunden. Aber das Bahnsystem wird überlastet, die Infrastruktur wird überlastet und keiner wird glücklich.
8: Man sieht der Bahn ja jetzt seit rund 2 Jahren vieles nach, weil die großen Generalsanierungen laufen, was bei laufendem Betrieb und Fahrplan ja nicht leicht ist. Funktionieren die Sanierungen denn und sorgen sie dafür, dass Qualität und Geschwindigkeit und Taktdichte und Verlässlichkeit samt Pünktlichkeit sich auch wirklich erhöhen?
7: Also da muss man natürlich sagen, dass das ein riesiges Thema ist. Also da muss man schon auch den Zusammenklang von Politik, von dem Unternehmen Bahn und auch von den Wettbewerbern der Bahn sehen. Und da hat die Politik durchaus noch nachzuarbeiten. Also sie muss sich letzten Endes darum kümmern, dass die Kapazität im Schienennetz, die vorhanden ist, auch wirklich gut genutzt ist. Und dass es nicht eine Übernutzung gibt. Also wenn Sie so wollen, ist auf vielen Knoten und Hauptstrecken eine gewisse Übernutzung da, was dann auch hohen Beitrag zur Unpünktlichkeit und zur Unverlässlichkeit mit sich bringt. Und da muss die Politik arbeiten. Die Bahn muss sich ja auch in ihrer Ansprache gegenüber den Wettbewerberunternehmen, insbesondere dem Schienengüterverkehr, besser werden. Also sie kann nicht einfach Umleitungen so kurzfristig ankündigen, dass da Züge über 600 Kilometer 6 Tage brauchen. Das ist einfach unzumutbar und auch unzulässig. Also da ist einiges zu tun und da hat die Politik sicher eine wichtige Aufgabe. Aber das sind Themen, die nicht innerhalb von Monaten zu bewältigen sind. Also das hat einen sehr viel längeren Zeitvorlauf. Und letzten Endes auch einen längeren Vorlauf von weiteren Schmerzen, bis das alles mal besser läuft.
9: Sagt der Verkehrsexperte Professor Thomas Ehrmann von der Universität Münster.
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0: Es ist 22.15 Uhr.
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0: Die Hitze ist ein wesentlicher Faktor für die aktuellen Waldbrände in Europa und das nicht ausschließlich in Südeuropa. Auch die Hälfte Englands ist derzeit zum Dürregebiet erklärt und nahe der Ostküste hat man Menschen aus Wohnhäusern, Ferienunterkünften und einem Wohnwagenpark evakuiert. Die Heide ist in Brand. In Frankreich hat sich die Lage heute entspannt. Die Temperaturen sind seit gestern deutlich gesunken, die Luftfeuchtigkeit angestiegen. Etwa 84.000 Menschen, die vor den Flammen in Sicherheit gebracht wurden, dürfen zumindest vorerst in ihre Häuser zurückkehren. Auch in Spanien hat es sich zuletzt etwas abgekühlt und Regierungschef Sanchez hob den nationalen Notstand auf. Aber im Norden, nahe der Grenze zu Portugal, gibt es neuen Grund zur Sorge. Aus Madrid, Hans-Günther Kellner.
2: Das Feuer in der Provinz Zamora begann um 13 Uhr. Nach nur einer Stunde lösten die Behörden die zweithöchste Notfallstufe aus. 10.000 Hektar sind bislang verbrannt. 1.000 Menschen sind in einer Notunterkunft untergebracht. Trotz des Schocks ist José María Nieto, Bürgermeister des Dorfs Villar de Buey, zunächst erleichtert. Bei diesem Ausmaß des Feuers rechnen wir mit dem Schlimmsten. Aber die Polizei hat mir versichert, dass bislang niemand verletzt wurde und auch die Häuser in den Dörfern entlang der Feuersfront bislang noch nicht betroffen sind. In der angrenzenden portugiesischen Region Alto Tâmega betrifft ein Brand bislang rund 8.000 Hektar. Heiße Winde fachen auf beiden Seiten der spanisch-portugiesischen Grenze die Flammen immer wieder an. Auch im Norden der Region Valencia sorgt das Wetter für Probleme. Aufgrund einer Inversionswetterlage war dort am Morgen keine Brandbekämpfung aus der Luft möglich. Dort hat ein Feuer seit Samstag knapp 10.000 Hektar Wald und Buschland verbrannt. Von den ursprünglich 10.000 in Sicherheit gebrachten Menschen konnten jedoch 3.000 wieder in ihre Häuser zurückkehren. Gute Nachrichten gibt es dagegen aus den zentralspanischen Provinzen Madrid, Ávila und Toledo. Dort sind alle der mehreren 10.000 Evakuierten wieder zu Hause. Die Flammen haben hier seit einer Woche fast 80.000 Hektar teils ökologisch besonders wertvollen Gebirgswald zerstört. Die spanische Regierung hat den nationalen Notstand für die Region wieder aufgehoben, hat Ministerpräsident Pedro Sánchez in der Provinz Ávila mitgeteilt.
3: Que han sido más de 150 horas.
2: Die Einheiten haben hier 150 Stunden lang unermüdlich gegen das Feuer gekämpft. Wir sind ihnen sehr dankbar dafür. Sie haben ihr Leben aufs Spiel gesetzt, um das Leben ihrer Mitmenschen zu schützen. Der Einsatz geht weiter. Wir sind weiter wachsam. Damit liegt die Leitung der Brandbekämpfung wieder bei den regionalen Behörden. Nach einer Woche geht es für die Feuerwehren hier vor allem darum, einzelne Brandnester zu löschen und den Boden mit Wasser zu kühlen. Dem europäischen Waldbrandwarnsystem EFIS zufolge haben in Spanien in diesem Jahr die Flammen bereits eine Fläche von fast 220.000 Hektar verbrannt. Das ist mehr als 6-mal so viel wie im selben Zeitraum des vergangenen Jahres.
0: Brauchen wir in Deutschland und in Europa mehr Löschflugzeuge? Wie werden Brände aus der Luft bekämpft? Uwe Schulz vom WDR hat darüber mit Alexander Held gesprochen. Er ist Forstwirt und arbeitet auf internationaler Ebene an der Schnittstelle zwischen Waldwirtschaft und Katastrophenschutz. Er ist Senior Expert für Wildfeuer, Waldbau und Wildtiermanagement am European Forest Institute. Die Frage an ihn war, warum sehen wir in Südeuropa so oft Löschflugzeuge im Einsatz und hier in Deutschland nicht?
4: Das Thema Feuerbekämpfung aus der Luft wird in Deutschland heiß diskutiert, sehr heiß. Und sehr oft findet diese Diskussion, ich will es vorsichtig formulieren, also halb informiert statt. Mhm. In der Annahme, alle Löschflugzeuge sind amphibisch und müssen schöpfen können im Flug und sie brauchen lange Wegstrecken, um Wasser zu schöpfen. Also da leisten wir hoffentlich ein Beitrag mit dieser Frage zur Aufklärung, dass wir nicht diskutieren sollten, Hubschrauber oder Starrflügler, weil beides Einsatzbereiche, Vor- und Nachteile hat, die sich sehr gut ergänzen. Und worüber wir dringend reden müssen, ist die gängige Praxis, wie wir in Deutschland die Luftunterstützung aktivieren und nutzen. Egal, welches Feuer Sie anschauen, der Ablauf ist eigentlich immer gleich. Also ich stelle es ein bisschen vereinfacht dar. Mhm. Aber die Feuerwehr versucht zu löschen und es klappt in allermeisten Fällen. Unter den Bedingungen, die wir jetzt haben, ist es dann öfter so, dass es nicht klappt. und dann werden die Nachbarfeuerwehren aktiviert und dann irgendwann der Landkreis und irgendwann wird es größer. Man kommt an seine Grenzen und sagt, irgendwie wäre es jetzt gut, Luftunterstützung zu haben. Und dann geht die Alarmkette quasi los, die Anforderung Luftfahrzeuge, welche jetzt genau und woher, Bundeswehr oder Polizei oder Private. Wie geht denn diese Alarmierung? Wer zahlt es? Und wer kommt dann? Welche Maschine mit welchem Außenlastbehälter? Versteht der Pilot was von Feuerverhalten? Also das sind ganz viele Variablen bei uns und im Ergebnis bedeutet es, bei uns kommt die Luftunterstützung meistens am Tag 3, 4 oder 5.
5: Und muss jedes Mal neu disponiert und neu organisiert werden. Verstehst du so richtig, dass nicht immer von vornherein klar ist, wir ziehen jetzt folgenden fertigen Plan aus der Schublade, schon an Tag 1 vielleicht und alle wissen, was zu tun sei?
4: Doch, das gibt's, und zwar in Bereichen, wo diese Zusammenarbeit eingespielter ist. Also wenn Sie jetzt nach Brandenburg gehen, da sind die Abläufe bekannt, man kennt sich und man kann praktisch fast schon auf einem kleinen Dienstweg mit der Bundespolizei kommunizieren. Und da kommen auch erfahrene Piloten, weil die das öfter machen und so weiter. Aber wenn jetzt Feuer ausbrechen in Bad Kreuznach oder im Schwarzwald oder in Bereichen, wo man eben diese Erfahrungen nicht hat und die eingespielten Abläufe nicht hat, dann sind diese Fragen sehr, sehr reell. Und auch in Brandenburg, trotz aller Einspielung, dauert es eben sehr lange, bis der Hubschrauber dann aktiviert wird. Und darauf wollte ich hinaus, der Wert der Luftunterstützung liegt vor allem im schnellen Erstangriff. Also der Abwurf aus dem Löschflugzeug oder aus dem Hubschrauber ist dann erfolgreich, wenn das Feuer noch klein ist. Jetzt merken Sie, wenn bei uns aber die Hubschrauber oder die Löschflugzeuge am Tag 3 oder noch später ankommen, wir hatten ja jetzt zum Beispiel beim Brand im Nationalpark da in Mecklenburg am Ende 2 Tage lang 2 CH-53 Hubschrauber der Bundeswehr fliegen. Da kostet die Flugstunde bei einem 35.000 Euro plus minus. Also wir haben zwar 2 Hubschrauber, 70.000 die Stunde. Das ist dann eigentlich sehr teures Wasser, was wir da abwerfen. Ne? Natürlich hat der Hubschrauber multifunktionale Aufgaben. Aber wenn man sich Hubschrauber leisten kann, natürlich. Der Starflügler, gerade die kleinen, also Air Tractor zum Beispiel oder die polnischen Dromader, die 3.000 Liter ungefähr abwerfen, die sind deutlich günstiger im Betrieb, können aber natürlich andere Sachen nicht, die der Hubschrauber kann.
5: Zum Beispiel nicht so treffgenau abwerfen, nehme ich an.
4: Doch, die können treffgenau werfen, aber die können jetzt keine Personen transportieren oder keine Ausrüstung im Berg hochfliegen. Und das kann der Hubschrauber. Das Flugzeug ist schneller, hat mehr Wasser an Bord und so weiter. Also es gibt für alles seinen Einsatzbereich und wer sich's leisten kann, weltweit fliegt beides. Und wer Erfahrung hat, kombiniert diese Alarm- und Ausrückeordnung für den Hubschrauber und das Löschflugzeug natürlich mit dem vorherrschenden Waldbrandgefahrenindex, mit der Gefahrenstufe. Und wenn wir so Wetter haben wie jetzt gerade, dann sitzen die Piloten in ihren Maschinen auf dem Rollfeld oder patrouillieren eigentlich schon in der Luft mit 3000 Liter Wasser an Bord und können sehr, sehr schnell Feuer bekämpfen. Also ein ganz anderes Einsatzkonzept als das, was wir im Moment fahren.
5: Ist das auf der Agenda jedes Innenministeriums, wo ja solche Fragen letztlich entschieden werden?
4: Also man muss vorneweg sagen, wenn wir über Luftbekämpfung reden, dann dürfen wir nicht vernachlässigen, was wir am Boden zu erledigen haben, in der Prävention, in der Ausbildung, in der Ausrüstung. Wir müssten mal zu dem Punkt kommen, ein Landkreis alleine kann sich kein Flugzeug leisten. Ein Bundesland alleine könnte, macht aber keinen Sinn. Also das wären tatsächlich Maßnahmen, da müsste man ein Joint Venture haben zwischen Bundesländern, Bund, damit man diese Kosten fair umlegen kann und dann auch wirklich effizient mit einer Flotte stationieren kann. Aber tatsächlich ist es nicht in jedem Ministerium angekommen und vielleicht ist ein einzelnes Ministerium auf Landesebene auch tatsächlich, das hört sich jetzt übel an, aber zu klein für solche Entscheidungen.
0: Wie bekämpft man Feuer aus der Luft? Das war Alexander Held, gelernter Forstwirt und international vernetzt mit Waldwirtschaft und Katastrophenschutz.
1: Sport.
0: Auf dem Rasen, da würde es jetzt 1-0 stehen zwischen Nyon und Zürich. Nyon, der Hauptsitz der UEFA, Zürich, die Zentrale der FIFA. Zwischen beiden Fußballverbänden gibt es gerade richtig Krach. Ich bin gespannt, wie es weitergeht, Saskia Neumann.
6: Ja, und diesen Krach hat sich FIFA-Präsident Gianni Infantino selbst eingebrockt, mit seiner Idee, Anteile an der Fußball-WM an private Investoren zu verkaufen. Sollte Infantino seinen Investorendeal wirklich durchdrücken, drohen massive Konsequenzen. Luise Kropp.
7: Die Europäische Fußballunion UEFA droht im Machtkampf mit FIFA-Präsident Gianni Infantino mit maximaler Eskalation. Auf der Dringlichkeitssitzung aller 55 Nationalverbände am Donnerstagnachmittag hat die UEFA einen Boykott aller FIFA-Turniere für den Fall beschlossen, dass Infantino an seinen Investorenplänen festhält. Der Boykott gilt nicht nur für die Weltmeisterschaft der Männer 2030, sondern auch für die kommende Frauenfußball-Weltmeisterschaft in Brasilien. Die UEFA teilte auf ihrer Website mit, dass man nur von einem Boykott absehen werde, wenn der Vorschlag in seiner Gesamtheit aufgegeben und der UEFA verbindliche Zusicherungen gemacht würden, dass die FIFA ihre Wettbewerbe nie wieder für private Investoren öffnet. Hintergrund des Streits zwischen UEFA und FIFA ist der Plan vom FIFA-Präsident Gianni Infantino, Anteile der Fußball-Weltmeisterschaft an private Investoren zu verkaufen. Die FIFA und ihr Präsident sind in ihrem Plan offensichtlich bereits fortgeschritten. Laut übereinstimmenden Medienberichten soll Infantino den Mitgliedsverbänden eine Zustimmungsfrist bis zum 19. September gesetzt haben. Die Verbände werden mit hohen Summen und der Aussicht auf eine nochmals erweiterte WM geködert. Eine einfache Mehrheit soll ausreichen, um die Vorhaben umzusetzen. Der drohende Boykott der UEFA könnte Infantinos Pläne jetzt massiv ins Wanken bringen.
6: Noch hat sich der FIFA-Präsident nicht dazu geäußert. Würde der Boykott kommen, wäre als nächstes Turnier die Frauen-WM 2027 in Brasilien betroffen. Und nach der UEFA hat sich bereits der nächste Verband geäußert. Auch der für Nord- und Mittelamerika sowie die Karibik zuständige Kontinentalverband CONCACAF lehnt den FIFA-Plan geschlossen ab. Das hat der Verband nach einer gemeinsamen Sitzung mitgeteilt. Während es auf internationaler Ebene also kracht, gibt es auf nationaler Ebene erfreuliche Nachrichten. Die Bundesliga GmbH hat heute bekannt gegeben, wie viele Tickets in der letzten Saison der ersten und zweiten Fußball-Bundesliga verkauft wurden. Und ich kann schon mal vorwegnehmen, dass man nur knapp hinter der spanischen und italienischen Liga landet. Matthias Merget hat die Zahlen für uns.
8: Im Schnitt kamen rund 35.000 Fans pro Spiel der ersten und zweiten Liga. In der Bundesliga alleine waren es 41.562. Das bedeutet einen Anstieg von 9% im Vergleich zu...
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Das war der Sport mit Saskia Neumann, etwas abrupt zu Ende gegangen, aber sowas kann passieren. Entschuldigen Sie bitte, in wenigen Minuten geht's weiter mit den Nachrichten.

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1: Um 22.30 Uhr mit Klaas Christoffersen. Die Europäische Fußballunion UEFA droht im Machtkampf mit dem Weltverband FIFA und dem Präsidenten Infantino mit maximaler Eskalation. Sollte die FIFA ihren angekündigten Investorendeal durchziehen, werde man alle Turniere des Weltverbands boykottieren. David Luding aus der Sportredaktion erläutert, was das bedeutet.
2: Konkret heißt das, dass zukünftige Fußball-Weltmeisterschaften ohne Europäer stattfinden würden. Das betrifft dann nicht nur die Männer-WM, sondern auch die der Frauen. Und da ist die nächste schon in weniger als einem Jahr. Nach dem Statement der UEFA werden die Europäer dort aber nur teilnehmen, wenn die Vorschläge für den Investorendeal aus der Welt geräumt sind und die FIFA darüber hinaus verbindlich zusichert, ihre Wettbewerbe, Zitat, nie wieder für private Investoren zu öffnen.
1: Polens Ministerpräsident Tusk geht nach dem Einschlag einer offensichtlich russischen Rakete auf polnischem Gebiet von einem Versehen aus. Kanzler Merz warf Moskau dennoch Rücksichtslosigkeit und Eskalationsbereitschaft vor. Aus Warschau Paulina Milling mit Einzelheiten zu dem Vorfall.
3: Am Einschlagsort ist ein Krater entstanden, 10 Meter im Durchmesser und 5 Meter tief. Donald Tusk war persönlich vor Ort und er äußerte sich dazu. Er bezog sich auf die Militärexperten, die die Absturzstelle untersuchen. Nach deren Einschätzungen, sagte Tusk, wiesen die Trümmerteile darauf hin, dass es wohl eine ballistische Rakete war, offenbar russischer Herkunft. Mit solchen Raketen greift Russland die Ukraine immer wieder an. Und es gab ja in der betreffenden Nacht einen massiven Angriff auf die Ukraine, auch im Westen des Landes, also in Polens Nähe. Wenn man jetzt etliche offizielle Statements zusammenfasst, hängt die Verletzung des polnischen Luftraums offenbar eher mit dem Angriff auf die Ukraine zusammen.
1: Nach einem Ansturm von Migranten auf die spanische Nordafrika-Enklave Ceuta schickt die Regierung in Madrid das Militär. Ein Militärschiff, eine Tauchereinheit sowie Soldaten und Spezialeinheiten der Polizei sollen nach Ceuta verlegt werden. Zuvor waren nach Medienberichten mehr als 2000 Menschen in die Stadt gelangt. Die Enklaven Ceuta und Melilla liegen in Marokko, gehören aber zu Spanien. Deren Landgrenzen sind die einzigen der EU zu Afrika. Erstmals seit Jahren hat die Deutsche Bahn im ersten Halbjahr wieder einen Gewinn erzielt. Entsprechende Medienberichte hat das Unternehmen am Nachmittag bestätigt. Unterm Strich wurde in den ersten 6 Monaten ein Plus von 147 Millionen Euro verzeichnet. Der Umsatz stieg leicht auf 13,6 Milliarden Euro. Offenbar auch wegen der hohen Spritpreise zählte die Bahn knapp 2% mehr Fahrgäste. Das Wetter in Deutschland. In der Nacht im Südwesten gebietsweise Schauer und einzelne Gewitter, sonst teils wolkig und meist trocken. Tiefstwerte 22 bis 13 Grad. Morgen heiter bis wolkig, einzelne Schauer und Gewitter. Höchstwerte von 20 Grad an der Nordsee bis zu 38 Grad in Niederbayern. Und am Sonnabend teils heiter, im Süden und Osten Schauer und Gewitter, 20 bis 33 Grad. Das waren die Nachrichten.
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4: Mit einigen wenigen Meldungen in Teilen von Nord- und Ostdeutschland ziehen von Südwesten gebietsweise schwere Gewitter durch. Es besteht die Gefahr von schweren Sturmböen bis 100 km/h. Außerdem

0: Mitteldeutscher Zeitung und der Magdeburger Volksstimme. Jochen Müller hat sich mit den Zahlen beschäftigt.
1: Die AfD bleibt der Umfrage zufolge mit 41% die stärkste politische Kraft in Sachsen-Anhalt, stagniert aber seit Wochen auf diesem Wert. Hat die Partei die Mobilisierungsgrenze erreicht? Nein, sagt jedenfalls Spitzenkandidat Ulrich Siegmund.
2: Wir sind gesichert Volkspartei, das muss man ganz deutlich so sagen. Und das trotz ja dieses riesengroßen Gegenwindes, auch mit vielen Falschinformationen, all das, was über uns behauptet wird. Jetzt geht's erst richtig los, jetzt bringen wir alle PS auf die Straße. Und daher gehe ich davon aus, dass sich in den nächsten Wochen noch sehr viel bewegen wird.
1: Die CDU sackt um weitere 2 Prozentpunkte ab, liegt jetzt bei 24% und damit weit hinter der AfD. Die Unruhen in der Bundes-CDU hätten seinen Wahlkampf gestört, sagt der Spitzenkandidat Sachsen-Anhalts Ministerpräsident Sven Schulze.
3: Am 6. September geht es in Sachsen-Anhalt nicht darum, Berlin irgendwie die rote Karte zu zeigen oder irgendwo ein Zeichen zu setzen, sondern es geht darum, wie sich Sachsen-Anhalt in den nächsten 5 Jahren entwickelt, wie Sachsen-Anhalt in den nächsten 5 Jahren regiert wird. Für uns ist dieses Ergebnis jetzt ein Ansporn, weiter Gas zu geben im Wahlkampf.
1: Zufriedenheit bei Eva von Angern, der Spitzenkandidatin der Linken. Ihre Partei liegt mit 13% an dritter Stelle, Tendenz steigend.
4: Wir sind ganz klar die eine rechtsextreme Landesregierung hier von den Hebeln der Macht ausdrücklich fernhalten wollen und werden. Und je stärker die Linke im Landtag vertreten ist, umso stärker ist natürlich auch auf eine CDU die Möglichkeit, Druck auszuüben, um soziale Gerechtigkeit, Kampf um Menschenrechte, um gegen Kinderarmut, Feminismus weiter voranzutreiben. Und deswegen bin ich da sehr optimistisch, dass wir da vielleicht sogar noch mit einem besseren Ergebnis aus dem Wahltag herausgehen werden.
1: Die Grünen mit 5% wären wieder im Landtag vertreten. Susanne Schiborra-Seitlitz, die Spitzenkandidatin.
5: Mit uns im Landtag kann es keine AfD-Regierung geben. Deshalb geben wir bis zum 6. September alles. Wir kämpfen um jede Zweitstimme. Wir wissen alle gemeinsam, dass es entscheidend ist, dass wir jetzt nicht locker lassen, sondern weiter alles geben.
1: Neue Hoffnung bei der SPD. Sie liegt bei 7%. Umfragen sahen sie zuletzt gefährlich nah am 5%-Loch. Armin Willingmann, der Spitzenkandidat.
6: Eine stabile Regierung in Sachsen-Anhalt wird es ohne die SPD nicht geben. Und entscheidend ist eben auch, dass wir weiter aus der Mitte heraus versuchen, eine demokratische Regierungsbildung zu ermöglichen. Und da sind die 7% zunächst mal ein stabiler Wert.
1: Unterhalb der 5%-Hürde, nämlich bei 4%, liegt derzeit das Bündnis Sarah Wagenknecht. Thomas Schulze, der Spitzenkandidat.
7: Wer einen politischen Wechsel haben will, der wählt das BSW und wir werden auch in diesen Landtag einziehen.
1: Die FDP, die ja derzeit noch in der Regierungskoalition ist, findet sich in der Umfrage in der Rubrik Sonstige wieder.
0: Reaktionen waren das auf eine aktuelle Wahlumfrage in Sachsen-Anhalt.
8: Wirtschaft.
0: Wer wissen will, welche Daten die Schufa über ihn speichert, kann Auskunft darüber verlangen. Allerdings gibt es eine Art Schattendatenbank, über die die Schufa keine Auskunft gibt. Vor gut 2 Wochen haben NDR, WDR und SZ erstmals über diese Schattendatenbank berichtet. Dort sammelt die Schufa unbemerkt von der Öffentlichkeit historische Daten, wie es heißt, von Verbraucherinnen und Verbrauchern bis zu 10 Jahre zurück. Seither fordern Verbraucherschützer, aber auch Politiker, dass die Schufa diese sensiblen Daten offenlegen soll und zahlreiche Betroffene verlangen Auskunft. Doch die Schufa sagt weiterhin nein. Peter Hornung berichtet.
9: Wollen Sie wissen, was die Schufa an historischen Daten über Sie speichert? Fragt man Menschen auf der Straße, dann ist das Meinungsbild ziemlich klar.
10: Also es würde mich ja definitiv interessieren, auch wie weit in die Vergangenheit zurück es diese Daten gibt.
11: Wir haben in Deutschland ein Datenschutzgesetz, aber meine Daten gehören mir. Das heißt, ich habe auch ein Recht zu erfahren, was denn wo für welche Daten gespeichert und zu welchem Zweck.
9: Trotzdem ist die Schufa anscheinend noch immer davon überzeugt, dass es keinen Menschen interessiert, was es an solchen veralteten Daten über ihn noch gibt.
12: Verbraucherinnen und Verbraucher wollen vor allem wissen, wie es aktuell um ihre Bonität steht und welche Daten Einfluss auf ihren Score haben.
9: Schrieb sie zunächst. Die historischen Daten hätten aber keinen Einfluss auf die aktuelle Bewertung. Also blieben sie unter Verschluss. Jetzt, 2 Wochen nachdem die Schattendatenbank öffentlich wurde, heißt es noch immer lapidar.
12: An unserer bereits an Sie kommunizierten Position hat sich nichts geändert.
9: In dieser Schattendatenbank ist das Zahlungsverhalten nahezu aller Erwachsenen in Deutschland gespeichert. Bis zu 10 Jahre zurück. Auch manches Unangenehme, unbezahlte Rechnungen, die beim Inkasso landeten, Pfändungen, Privatinsolvenzen. Sie habe ein Recht, das zu speichern, sagt die Schufa. Aber gleichzeitig auch das Recht, nicht offenzulegen, was sie da speichere. Auch wenn viele unabhängige Datenschutzjuristen das anders sehen. Marco Blocher vom Europäischen

0: Europäischen Zentrum für digitale Rechte, NEUP, einer Nichtregierungsorganisation in Wien.
1: Eine betroffene Person, die Auskunft bei der Schufa beantragt, muss diese Daten bekommen. Keine der Ausnahmen, die im europäischen Datenschutzrecht denkbar sind, greift hier.
0: Es gäbe tatsächlich viele Menschen, die wissen wollten, was in der Schattendatenbank über sie steht. Das sagt Matthias Spielkamp von der gemeinnützigen Organisation Algorithm Watch.
2: Wir haben ein Auskunftsformular angeboten, bei dem explizit aufgefordert wird, dass die Schufa auch die Daten rausrückt, die in der Schattendatenbank sind.
0: Allein über dieses Formular hätten bislang mehr als 500 Menschen die Schufa zur Auskunft aufgefordert.
2: Das zeigt ja nun sehr eindeutig, dass sehr viele Menschen Interesse daran haben.
0: Auch im Bundestag ist man übrigens der Ansicht, dass die Wirtschaftsauskunft Teil ihr jüngst gegebenes Transparenzversprechen genauso bei den historischen Daten einlösen sollte. Wichtig sei zwar, was eine dazu laufende Untersuchung des hessischen Landesdatenschutzbeauftragten ergebe, sagt Sebastian Steinicke, Verbraucherschutzbeauftragter der CDU-CSU-Bundestagsfraktion.
3: Aus Sicht von Verbrauchern und Verbrauchern ist aber auch besonders wichtig, dass sie wissen, was mit ihren Daten geschieht. Hier ist aus meiner Sicht die größtmögliche Transparenz seitens der Schufa herzustellen.
0: Die Schufa sei zur vollständigen Auskunft verpflichtet, so Lukas Benner von den Grünen.
4: Auskunftsrechte funktionieren gerade nur, wenn nicht der Auskunftspflichtige selber entscheidet, was er sagt und was er eben nicht sagt.
0: Die Schufa verkenne das grundsätzliche Ziel von Datenschutz.
4: Und das heißt nämlich Datensouveränität. Und das bedeutet Datenkontrolle.
0: Kein Zweifel, auch der politische Druck auf die Schufa nimmt zu, die Daten offenzulegen.
5: Die Schufa und ihre Schattendatenbank. Wer das Rentenalter erreicht hat und trotzdem weiter arbeitet, der leistet in Zeiten des Fachkräftemangels einen wichtigen Beitrag. Denn die sogenannten Silver Workers helfen dabei, die Wirtschaft am Laufen zu halten. Der Ärztemangel auf dem Land ist ein echtes Problem. Luisa Kretschmer hat einen Hausarzt im schwäbischen Landkreis Donau-Ries getroffen, der normalerweise schon lange im Ruhestand wäre.
6: Schauen wir mal nach dem Blutdruck.
7: Hausarztbesuch in Wemding in Nordschwaben. Patient Herr Wagner, 90 Jahre, trifft in der Praxis auf Dr. Jakob Berger, 76. Seit 44 Jahren ist Dr. Berger niedergelassener Hausarzt.
6: Die Arbeit, die ist so erfüllend und macht so viel Spaß und gibt einem Befriedigung und einen Sinn im Leben.
7: Und sie ist auch notwendig.
6: Wenn ein Arzt aufhört, dann stehen mehrere tausend Patienten ohne Arzt da.
7: So ein Fall drohte in Wemding. Nach der Corona-Pandemie wurde dort ein Arztsitz frei. Dr. Berger war damals bei seinem Sohn als Allgemeinmediziner angestellt, hat sich dann aber entschieden, noch einmal selbst eine Praxis zu übernehmen, auch um die Versorgung am Laufen zu halten.
6: Hier in Nordschwaben war die Versorgung immer sehr schwierig, aber momentan geht's einigermaßen.
7: Der Bedarf an Hausärzten in der Region um Wemding ist laut Daten der Kassenärztlichen Vereinigung gedeckt. In Lauingen, rund 50 Kilometer entfernt, sieht es schon ganz anders aus. Dort herrscht Unterversorgung. Aktuell gibt es laut KV-Planung in Bayern 6 unterversorgte Regionen. Einigen mehr droht diese Situation. Das könnte sich in den nächsten Jahren verschlimmern, sagt Professor Andreas Beiwas von der Hochschule Fresenius in München.
8: Rund ein Drittel der Vertragsärzte, die hausärztlich in Bayern tätig sind, sind über 60 Jahre alt. Und das zeigt natürlich, dass wir vor allem perspektivisch ein Problem bekommen.
7: Viele der bayerischen Ärzte wollen in den nächsten 10 bis 15 Jahren in den Ruhestand gehen und könnten Schwierigkeiten haben, einen Nachfolger zu finden.
8: Und vor dem Hintergrund dessen müssen wir überlegen, wie können wir Anreize setzen, entbürokratisieren, dass es vielleicht interessanter wird, ein paar Jahre hinten dran zu hängen.
7: Zurück zu Dr. Berger nach Wemding. Ihn motivieren seine Patientinnen und Patienten und seine langjährige Erfahrung als Hausarzt.
6: Wir kennen die Patienten über Jahrzehnte zum Teil. Wir wissen ihre Unverträglichkeiten, wir wissen, was sie für einen Lebenshintergrund haben. Und dieses Wissen geht verloren, wenn ein Arzt aufhört.
7: Deshalb hat Dr. Berger vor, noch eine ganze Weile weiterzumachen. Patient Joachim Ibel freut sich.
9: Ich finde es sehr gut, er fühlt sich also noch fit. Es macht ihm Spaß und er schaut auch fit aus.
7: Wenn Dr. Berger doch aufhören muss, hofft er, dass seine Tochter die Praxis übernimmt und die Patienten so weiter versorgt bleiben.

0: Es ist 22.45 Uhr.
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0: Der Personalumbau innerhalb der Bundesregierung schlägt weiter Wellen, wenn auch aktuell wieder etwas kleinere als noch zuletzt. In der Union ist seit dem Rücktritt des Fraktionsvorsitzenden Jens Spahn eine Debatte über das Handeln und die Kommunikation von Kanzler Friedrich Merz und der Parteispitze ausgebrochen. Auch wenn Merz vor der Fraktion Besserung gelobte. Kritik hagelt es auch von Seiten der CDU-Landesverbände. In Brandenburg hat es da jetzt einen kleinen Paukenschlag gegeben. Die Vorsitzende der Jungen Union, Laura Strohschneider, hat alle politischen Ämter niedergelegt und ist aus der CDU ausgetreten.
2: Sie könne und wolle für diese Partei nicht mehr stehen. Mit diesem Paukenschlag hat sich Brandenburgs JU-Vorsitzende Laura Strohschneider aus der CDU verabschiedet. 10 Jahre sei sie Mitglied gewesen, aber seit der vergangenen Bundestagswahl sei zu viel vorgefallen. Die Ereignisse der letzten Tage seien das Zünglein an der Waage gewesen.
3: Jeder weiß, was politisch passiert ist. Die Personalrochade, die Friedrich Merz dort vorgenommen hat, finde ich schwierig. Ich finde sie schwierig, weil sie einmal auf einer persönlichen Ebene seltsam und unschön gelaufen ist. Ich finde sie aber auch schwierig, weil ich nicht so richtig nachvollziehen kann, inwiefern das ein Zeichen nach vorne sein soll.
2: Vor allem der Rollenwechsel von Carsten Linnemann habe sie enttäuscht. In seiner Rolle als Generalsekretär wäre er für sie ein Hoffnungsträger gewesen. Jetzt sei er Gesundheitsminister, obwohl er das vorher für sich abgelehnt hätte. Auch die Causa Jens Spahn hätte ihre Entscheidung befeuert, sagt Strohschneider. Mithilfe einer Leihmutter hatten er und sein Mann in den USA ein Kind bekommen, was in Deutschland verboten ist. Nach massiver Kritik trat Spahn als Unionsfraktionsvorsitzender zurück.
3: Das ist halt das, was sich an vielen Stellen ja abzeichnet, dass wir Dinge sagen und andere Dinge tun. Das ist was, wo ich das Gefühl hatte, wenn ich mit Leuten spreche, ich kann und möchte das eben nicht mehr rechtfertigen.
2: Der Generalsekretär der CDU Brandenburg, Julian Brüning, bedauert Strohschneiders Austritt. Gerade in schwierigen Zeiten brauche die Union Leute, die mit Leidenschaft dafür arbeiteten, dass es mit Deutschland wieder bergauf gehe. Ähnlich hat sich der Vorsitzende der Landesgruppe Brandenburg der Unionsfraktion im Bundestag, Sebastian Steinicke, geäußert. Kritik am Spitzenpersonal gäbe es aber auch in der Landesgruppe, sagt er.
4: Dass natürlich seit dem Rücktritt von Jens Spahn sich da einiges entwickelt hat, das uns nicht so gefallen hat, von der Kommunikation her und von den Abläufen her. Das ist bei uns genauso wie in jedem anderen Landesverband oder hier in einer Landesgruppe auch.
2: Aus anderen Landesverbänden hatte es zuletzt harsche Kritik gegeben an den Personalentscheidungen des Bundeskanzlers. Für Laura Strohschneider geht die Sache tiefer. Auch inhaltlich habe sich die Partei weit von ihren Grundsätzen entfernt. Den Unmut darüber spüre sie auch in den Reihen der Jungen Union. Vor allem die Entscheidung, die Schuldenbremse aufzuweichen, habe viele junge Mitglieder enttäuscht.
3: Weil man hat ja im Wahlkampf vom BE gestanden und man hat gesagt, ja, wir sind dafür, wir machen keine neuen Schulden. Und bevor es richtig losgeht, kommt schon das Gegenteil. Was ich jetzt aber auch im Nachgang bemerkt habe, also ich habe heute Morgen, seitdem das raus ist, schon unglaublich viele Nachrichten von Leuten bekommen, die mir geschrieben haben, sie fühlen sich ähnlich.
2: Ob es weitere Austritte geben wird, da ist sich Strohschneider nicht sicher. Sie selbst freue sich nun auf ein Leben außerhalb der Politik. Mit dem Austritt hat die 29-Jährige auch alle politischen Ämter niedergelegt.
0: Ein Beitrag war das von Annette Kufner. Corona, das ist schon eine Weile her, aber nicht vergessen. Auch in den USA beschäftigt die Pandemie die Politik bis heute. Chefberater der Regierung war seinerzeit der Virologe Anthony Fauci. Der jetzige Präsident Trump lässt kein gutes Haar an Fauci und wirft ihm eine gewaltige Zerstörungswut vor. Gerade musste sich der Arzt im Senat befragen lassen, geantwortet hat er jedoch nicht, jedenfalls nicht zur Sache. Samuel Jakisch.
5: Served at the NIH for over 54 years, 38 of those as director of the National Institute of Allergy and Infectious Diseases.
6: Fast 40 Jahre lang war der Immunologe Direktor am Nationalen Institut für Allergien und Infektionskrankheiten. 7 US-Präsidenten hat der parteilose Mediziner in diversen Gremien beraten, auch während Covid. Und obwohl Fauci keine Entscheidungsgewalt hatte, machen viele Republikaner ihn persönlich verantwortlich für Schutzmaßnahmen und Einschränkungen während der Pandemie. Maskenpflicht, Abstandsregeln, Schulschließungen. Wegen zahlreicher Morddrohungen stand Fauci sogar jahrelang unter Personenschutz, bis Donald Trump diese Vorsichtsmaßnahme beendete.
7: Anthony Fauci promoted the theory that the virus arose naturally While privately, he was well aware of a mountain of evidence suggesting the virus originated in the lab.
6: Den Republikaner Rand Paul beschäftigt vor allem die wissenschaftlich bis heute nicht abschließend geklärte Frage nach dem Ursprung von SARS-CoV-2. Eine spontane Laune der Natur oder doch ein menschengemachter Laborunfall? Fauci hat die Laborthese stets skeptisch gesehen, doch für den libertären Senator Paul aus Kentucky steht fest, das Virus müsse aus einem von den USA mitfinanzierten chinesischen Forschungsprogramm entwichen sein. Und Fauci persönlich habe sich dafür zu entschuldigen.
7: Frankly, the American people deserve an apology.
6: Die Wut vieler Amerikaner über Corona-Maßnahmen, die sie rückblickend als überzogen bewerten, lässt sich auch 6 Jahre später noch politisch nutzen. Vor allem durch die Republikaner. Sie machen aus der Anhörung vor dem Senatskomitee ein einseitiges Verhör, das mitunter aus den Fugen gerät.
8: Here I am sitting in front of you 6 years later saying, who the fuck do you think you were for doing that?
6: Fauci, dessen Anwalt wegen zahlreicher Unterbrechungen aus dem Anhörungssaal hinausgeworfen wird, beruft sich auf ein Verfassungsrecht in den USA, keine Frage beantworten zu müssen, wenn die Antwort nachteilig ausgelegt werden könnte.
9: On the advice of counsel, I respectfully decline to answer based upon my rights under the Fifth Amendment to the Constitution.
6: Mehr als 100 Mal wiederholt Fauci diesen Satz am Mittwochnachmittag vor dem Senat. Juristisch kann der Mediziner Fauci für sein Handeln während der Pandemie nicht mehr belangt werden, seit seiner vorsorglichen Begnadigung durch Präsident Joe Biden. Die Republikanische Partei wird das nicht davon abhalten, sich im Wahljahr 2026 weiter an Fauci persönlich abzuarbeiten.
0: Und wir gehen von den USA nach Südafrika, denn Rooibos-Tee von dort ist weltweit bekannt. Jetzt geht die Pflanze auf eine besondere Reise. Im Oktober werden erstmals Rooibos-Samen zur internationalen Raumstation ISS fliegen. Im Weltraum soll untersucht werden, wie sich das Saatgut in der Schwerelosigkeit verhält. Das Projekt ist Teil eines neuen Bildungs- und Forschungsprogramms. Stefan Überbach berichtet aus Johannesburg.
10: West 10, 9, 8, 7.
11: So oder so ähnlich wird das klingen beim Countdown im Oktober.
10: Ignition.
11: Wenn die SpaceX-Rakete vom Weltraumbahnhof Cape Canaveral in Florida abhebt, hat sie eine ganz besondere Fracht an Bord, nämlich 17.000 Rooibos-Samen. Der Strauch wächst nur in einer kleinen Region im Westen Südafrikas. Aus seinen nadelartigen Blättern wird der leicht rötliche Rooibos-Tee gemacht, koffeinfrei, ein bisschen süßlich und am Kap so etwas wie ein Nationalgetränk. Auch in Europa ist der Tee beliebt, vor allem in Deutschland. Jetzt macht er sich zum ersten Mal auf ins All. David de Villiers, Direktor des südafrikanischen Rooibos-Verbands. Wir sind eine Organisation, die sich vor allem mit Gesundheitsforschung und der Vermarktung der Eigenschaften von Rooibos beschäftigt. Heute betreten wir Neuland, und zwar den Bereich der Raumfahrt. Die Samen werden zur internationalen Raumstation ISS geschickt. Dort sollen sie 6 Wochen lang in 400 Kilometern Höhe die Erde umkreisen. Der eigentlich spannende Teil beginnt nach der Rückkehr. 8 Schulen, fast alle aus der Region Cedarburg, wo der Rooibos herkommt, pflanzen das Weltraumsaatgut ein und vergleichen es mit einer Kontrollgruppe. So können wir feststellen, ob der Aufenthalt im All, die Mikrogravitation und die Strahlenbelastung einen Einfluss haben. Wie stark wachsen die Pflanzen? Welche Form nehmen die Büsche an? Wachsen sie eher seitlich oder aufrecht? All diese Merkmale werden untersucht, auch von den Schulen. Rooibos hat einen hohen Anteil sogenannter Antioxidantien, die menschliche Zellen vor Umweltgiften oder UV-Strahlung schützen können, sagt Martina Swart vom Rooibos-Verband. Sie würde sich wünschen, dass die Astronauten auf der ISS Tee trinken, damit mögliche positive Effekte für die Gesundheit erforscht werden können. Athleten, die Berge besteigen, oder Menschen, die Rooibos getrunken und sich in große Höhen begeben haben, bei denen konnten wir feststellen, dass dies ihrer Gesundheit zugute kam. Sie litten seltener unter Höhenkrankheit. Wenn also jemand Rooibos im Weltraum trinken würde, wären wir sehr daran interessiert, herauszufinden, ob dies helfen könnte, die körperlichen Belastungen und den Stress im All abzumildern. Möglicherweise könnte Roybos dabei unterstützend wirken. Mal sehen.
12: Let's see.
11: Das Projekt, an dem auch Südafrikas Raumfahrtbehörde beteiligt ist, soll Schülerinnen und Schüler für naturwissenschaftliche Fächer begeistern und, ganz nebenbei, die Marke Roybos bekannter machen. Die sozialen Medien sind schon voll mit kreativen Wortspielen. Von Zero Gravity Tea ist die Rede, von schwerelosem Tee, von Südafrikas Samen im All, die direkt von der Cedarburg Farm in die Erdumlaufbahn geschossen werden. Das nenne ich mal Exportwachstum, heißt es im Kurzmitteilungsdienst X.
0: Roybos, made aus Südafrika, bald in der Galaxie.
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0: Der Debütroman Paradise Garden von Elena Fischer war gleich ein Bestseller und stand 2023 auch auf der Longlist für den Deutschen Buchpreis. Jetzt ist mit Wirf einen Schatten der zweite Roman der in Mainz lebenden Autorin erschienen. Eingesprochen für das Hörbuch hat den Roman der Schauspieler Johann von Bülow.
13: Josef trank seinen Kaffee in kleinen Schlucken. Heiß, stark, schwarz und ohne Zucker. Als wäre er eine Strafe Gottes. Er wusste, dass es das letzte Mal war. Vor ihm lag ein Tag voller letzter Male.
14: Was bleibt Josef noch an diesem 24. Dezember 1963? Es ist der Tag, an dem Familien zusammenkommen, das Fest der Freude, des Miteinanders. Seine Frau Liz hat ihn vor einigen Monaten mit dem 4 Jahre alten Sohn verlassen. Seitdem gab es keinen Kontakt. Nun lebt er allein auf dem Hof in den Bergen, um den er sich immer weniger kümmert. Einmal noch die Kühe melken.
13: Josef strich jeder der Kühe über die Stirn und sprach leise mit ihnen. Dann setzte er sich auf den Schemel und machte sich beim ersten Tier an die Arbeit. Die Milch im Vormelkbecher war weiß und schön, ohne Flocken. Als er zu melken begann, glaubte er, ein leises Seufzen zu hören. Bevor er schließlich den Stall verließ, versorgte er die Kühe mit der dreifachen Ration Futter.
14: Schon auf den ersten Seiten fängt Elena Fischer uns ein, nimmt uns ein für diesen einsamen Mann, obwohl wir nicht viel von ihm wissen. Langsam blättert sie sein Leben auf. In Rückblenden erfahren wir von Liz, dem Sohn Samuel, von Ada, zu der er sich hingezogen fühlt. Und als Josef das Gewehr schon in der Hand hat, schickt sie ihm Birdie, eine junge Frau, fast noch ein Mädchen, auf der Flucht vor den Eltern. Ausgerechnet am heiligen Abend klopft sie vollkommen erschöpft bei ihm an. Das könnte kitschig sein, eine sentimentale Weihnachtsgeschichte, nichts ist es weniger. Elena Fischer ist ganz bei ihren Figuren, erzählt ohne Pathos vom harten Bergbauernleben, Birdies Suche nach Selbstbestimmung. Die Annäherung ist schwierig.
13: Ab und zu begegneten sich ihre Blicke. Es lag etwas Unbestimmtes, Zufälliges in ihnen. Es war wie den Blick am Bahnsteig über die Mitreisenden schweifen zu lassen und mal hier, mal dort über ein Gesicht, eine Geste zu stolpern. Ihm war es recht. Ihre Wege würden sich ohnehin bald wieder trennen. Sie hatten nichts miteinander zu tun. Woher sie kam, wohin sie ging, spielte für ihn keine Rolle. Er hatte genug eigene Probleme.
14: Doch Josef und Birdie werden aneinander wachsen. Jeder für sich den Mut finden, weiterzugehen in einer noch stark von klassischen Rollenbildern geprägten Welt. Birdie entdeckt die Fotografie für sich, will Fotografin werden und zieht weiter. Josef muss lernen, sich zu fragen, was er eigentlich will und sich befreien von dem Trauma, das der frühe Tod des Bruders in der Kindheit in ihm ausgelöst hat. Sich öffnen, auch für das eigene Kind, zu dem er in den ersten 4 Jahren kaum eine Beziehung aufbauen konnte. Endlich ruft er Liz an, beschließt, mit Samuel ein Baumhaus zu bauen.
13: Zum Abschied strich er Samuel über den Kopf. Der Junge kam näher zu ihm, schmiegte seine Wange in Josefs Hand. In dieser Geste lag eine ganze Welt. Vielleicht ist doch nicht alles verloren, dachte Josef.
14: Wie Elena Fischer die Lebenswelten ihrer Figuren beschreibt, ihre Sehnsüchte, ihre Suche nach dem richtigen Platz, nach der Liebe, ist bewegend. Und am Ende der Lektüre fällt der Abschied schwer. Wirf einen Schatten ist ein mit großem Einfühlungsvermögen erzählter Roman, der den Blick lenkt auf eine Zeit und eine Welt, die von heute aus betrachtet ziemlich unspektakulär erscheinen. Doch bei näherem Hinschauen sind die Dramen von damals auch Dramen von heute, Alltag. So entsteht Geschichte. Und davon erzählt Elena Fischer ganz famos.
0: Das Buch ist erschienen im Diogenes Verlag als Hörbuch und auch als Buch, kostet 26 Euro und weitere Informationen bekommen Sie auf ndr.de/kultur.
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15: Um 23 Uhr mit Thomas Haag. Guten Abend. Nach der UEFA hat nun auch der Kontinentalverband CONCACAF den Investorendeal von FIFA-Präsident Infantino einstimmig abgelehnt. Das teilte der Verband für Nord- und Mittelamerika sowie der Karibik am Abend mit. Sportreporterin Luise Kropf.
16: Damit positionieren sich auch die drei WM-Gastgeber USA, Mexiko und Kanada gegen Infantino. Der FIFA-Präsident hatte den 211 Mitgliederverbänden durch den Verkauf von Anteilen an private Investoren erhöhte Einnahmen in Aussicht gestellt. Mit einem Boykott droht die CONCACAF nicht. Sie äußern aber hinsichtlich des fehlenden ordnungsgemäßen Verfahrens, der künstlich verkürzten Frist und des Fehlens jeglicher Prüfung oder Genehmigung deutliche Kritik.
15: Der Brand auf dem Truppenübungsplatz bei Jüterbock im Landkreis Teltow-Fläming hat sich deutlich ausgeweitet. Wie der Lagedienst der Regionalleitstelle Brandenburg an der Havel dem RBB bestätigte, brennen inzwischen rund 250 Hektar. Die Rauchschwaden ziehen unter anderem in Richtung Jüterbock, Treuenbrietzen und Luckenwalde. Anwohner sollten Fenster und Türen geschlossen halten sowie Lüftungs- und Klimaanlagen ausschalten. Das Feuer im Ortsteil Treskow in Neuruppin ist unter Kontrolle. Wie die Feuerwehr dem RBB am Abend mitteilte, wurde die Evakuierung abgebrochen. Die Anwohner konnten in ihre Häuser zurückkehren. Miriam Berger, RBB 24.
17: Die Regionalstelle Nordwest hatte zuvor wegen des Brandes eine amtliche Gefahrenmitteilung herausgegeben und darin die Evakuierung des Ortsteils angeordnet. Es sollen rund 600 Menschen betroffen gewesen sein. Nach Angaben des Kreisbrandmeisters brannte ein Acker und das Feuer drohte ins angrenzende Wohngebiet zu ziehen. Anwohner wurden gebeten, auf Durchsagen von Feuerwehr und Polizei zu achten, die Notrufe freizuhalten und das betroffene Gebiet zu meiden.
15: Die Landeslisten für die Berliner Abgeordnetenhauswahl in knapp 2 Monaten stehen endgültig fest. Insgesamt treten laut Landeswahlausschuss 17 Parteien bei der Abstimmung am 20. September an. Diese Zahl hatte das Gremium schon vergangene Woche genannt. Der Ausschuss musste aber noch über 2 Beschwerden entscheiden, die jetzt abgewiesen wurden. Beim Kampf gegen die schweren Waldbrände in Spanien und Frankreich zeichnet sich eine leichte Entspannung ab. Der spanische Ministerpräsident Sanchez hat den nationalen Notstand wegen eines Großbrandes in der Nähe von Madrid aufgehoben. Auch in Frankreich haben sich die Flammen bei Bordeaux laut Behörden nicht weiter ausgebreitet. Soweit die Nachrichten. 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Das Wetter nachts, von Westen her Schauer oder Gewitter, teilweise auch mit Orkanböen. Die Tiefstwerte dazu liegen zwischen 21 und 17 Grad. Morgen haben wir viel Sonne, am Abend sind Hitzegewitter möglich und das bei maximal 28 bis 34 Grad.
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0: In Teilen von Nord- und Ostdeutschland ziehen von Südwesten gebietsweise schwere Gewitter durch. Es besteht die Gefahr von schweren Sturmböen bis 100 km/h. Außerdem kann es zu Starkregen bis 25 Liter pro Quadratmeter in kurzer Zeit und Hagel mit Korngrößen um 2 cm kommen. A1 Hamburg Richtung Lübeck. Auf der Norderelbbrücke kommt es wegen eines Schwertransportes mehrfach zu kurzfristigen Sperrungen. Nochmal A1 Hamburg Richtung Bremen zwischen Hamburg-Stillhorn und Harburg. 3 Kilometer Stau wegen Bauarbeiten. A3 Nürnberg Richtung Passau zwischen Velburg und Beratshausen. 3 Kilometer Stau wegen Bauarbeiten. Die A5 Basel Richtung Karlsruhe ist zwischen Bühl und Baden-Baden nach einem Unfall gesperrt. Dadurch staut es sich. Die A5 Frankfurt Richtung Karlsruhe ist zwischen Heppenheim und Hemsbach bis 5 Uhr morgens wegen Reparaturarbeiten gesperrt. A8 München Richtung Salzburg zwischen Rohrdorf und Fraßdorf 4 Kilometer Stau. Die A12 Autobahn der Freiheit Frankfurt Oder Richtung Berliner Ring ist zwischen Briesen und Fürstenwalde Ost wegen Bauarbeiten bis ca. 5 Uhr gesperrt. Die A48 Dernbach Richtung Koblenz ist zwischen Bendorf-Neuwied und Koblenz-Nord nach einem Unfall gesperrt. Und die A71 Richtung Schweinfurt ist zwischen Arnstadt Süd und Stadt Ilm sowie zwischen Meiningen Süd und Rentwertshausen wegen Tunnelwartungsarbeiten bis morgen früh ca. 6 Uhr gesperrt. Da wo es geht, Ihnen allen gute Fahrt.
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0: Die Hitze hat Europa in diesen Tagen wieder fest im Griff und es brennt weiter an vielen Stellen. In Frankreich sind die Brände laut Präsident Emmanuel Macron die heftigsten seit Ende des Zweiten Weltkrieges. Auch in Spanien, Portugal, England, Griechenland und der Türkei zeigt sich die europäische Karte gerade mit tiefen Brandherden. Die zerstörerische Wucht der Waldbrände sei zutiefst erschütternd, so hat es Bundesumweltminister Carsten Schneider vor ein paar Tagen gesagt, und er betonte, jetzt sei die Zeit für Brandbekämpfung, Nothilfe und europaweite Solidarität. Zugleich müsse es aber auch darum gehen, den gefährlichen Klimawandel zu stoppen, damit Hitze, Dürre und Waldbrände in Zukunft nicht noch schlimmer werden. Meine Kollegin Liane Kossmann hat heute mit Jochen Flachsbart gesprochen. Er ist Staatssekretär im Bundesumweltministerium. Sie wollte von ihm wissen, wie er auf die jüngsten Brände in Europa reagiert.
18: Ja, es ist genauso, wie Carsten Schneider gesagt hat. Jetzt ist natürlich im Augenblick erstmal Hilfe angesagt. Das machen die Kräfte vor Ort. Wir von Deutschland über die Bundeswehr unterstützen. Auch das ist jetzt der Zeitpunkt, wo man wirklich helfen muss. Und dann muss man natürlich auch mit etwas Abstand sagen, wir müssen noch sehr viel mehr tun. Einmal, um den Klimaschutz nicht aus den Augen zu verlieren. Das ist ja im Augenblick in Deutschland, aber in ganz Europa, in Teilen der Welt so. Aber wir müssen eben auch sehen, es ist schon im vollen Gange und wir müssen uns auch besser anpassen, um die Katastrophen, die eintreten können, denen besser begegnen zu können.
19: Ja, Umweltminister Carsten Schneider sagt es ja auch, noch haben wir die Chance, unsere Umwelt besser vorzubereiten auf diese neue Realität. Eine Lösung sieht er ja etwa im Umbau der Wälder. Wie weit sind wir denn da in Deutschland? Wie gut sind wir aufgestellt in Sachen Waldbrandschutz?
18: Ja, wir sind ehrlich gesagt schon ganz schön gut aufgestellt. Aber das ist natürlich nicht die Antwort darauf, dass wir nicht noch mehr machen müssen. Aber bereits 2008, Sie haben ja gesagt, ich bin schon ziemlich lange im Umweltministerium, haben wir das erste Mal eine deutsche Klimaanpassungsstrategie gemacht. Und ich kann mich erinnern, dass wir sehr erklären mussten, warum wir das eigentlich in Deutschland tun müssen, weil es so aussah, dass wir doch gar nicht so sehr betroffen sind. Inzwischen ist sehr viel passiert und gerade auch beim Umbau der Wälder passiert sehr viel. Wir wissen, dass wir mehr Mischwälder brauchen. Wir müssen insgesamt nicht nur in den Wäldern mehr Wasser in der Landschaft halten. Überall da, wo es extrem trocken ist, da ist eben die Gefahr, dass es besonders verheerend brennt, auch größer. Deshalb ist der Umbau im vollen Gange, zusammen mit den Ländern, zusammen mit den Kommunen und zusammen auch mit den privaten Waldeigentümern.
19: Ja, angesichts dieser verheerenden Brände verlangt Carsten Schneider ja auch mehr Tempo beim Klimaschutz. Der Ausbau der erneuerbaren Energien müsse volle Vorfahrt bekommen, sagt. Aber wie soll das gehen, wenn die Wirtschaft in Deutschland schwächelt und es in der Bundesregierung so hohe Priorität hat, erstmal die Konjunktur ans Laufen zu bringen, der Klimaschutz, man ja den Eindruck hat, dass manchmal eben eher hinten runterfällt?
18: Ja, und dann werden wir eben durch solche Ereignisse, das sind jetzt diese Brände, das kann ja im Winter oder im Herbst oder im Frühjahr können das Hochwasser oder Starkregen sein. Das erinnert eben daran, das ist keine Aufgabe, die man einfach beiseite schieben kann. Es ist ja verständlich, dass wir insgesamt und die Bundesregierung, die Landesregierung, wir in Europa auch unsere Wirtschaft wieder in Schwung bringen müssen. Das kann man ja gar nicht anders sehen. Es ist auch richtig, dass wir unsere Verteidigungsfähigkeit weiter nach vorne bringen müssen. Aber wer immer das mit dem Zwischenton sagt, na dann muss der Klimaschutz eben hinten anstehen, der ist ganz sicher sich falsch gewickelt und gefährdet die Möglichkeiten künftiger Generationen eben noch angemessen reagieren zu können. Und deshalb, wir haben gerade ja in dieser Woche die erneuerbaren Energiengesetzgebung weiter vorangebracht. Auch das ist ein Austarieren. Wie behalten wir das alles bezahlbar? Inzwischen haben wir 60% erneuerbare Energien. Das ist ja was, darauf können wir auch stolz sein. Das geht auch weiter. Aber das ist genau der Weg, der beschritten. Wir müssen anpassen, helfen, aber eben dann auch den längerfristigen Weg, den Klimaschutz nicht aus den Augen verlieren.
19: Ja, aber auf der anderen Seite werden ja auch gerade Subventionen für die Energiewende gekürzt. Da spricht Wirtschaftsministerin Katharina Reiche ja vom Ende eines rundum sorgloses Paketes, wenn es um die Reform des Erneuerbare-Energien-Gesetzes geht, und von Überförderung. Also wie soll mehr Klimaschutz passieren, wenn andere in der Regierung so auf die Bremse steigen?
18: Naja, ich finde, das ist doch auch durchaus richtig. Wir müssen das ja alles bezahlbar halten. Es wird doch an anderen Tagen auch in der Republik darüber gesprochen, wie die Lebenshaltungskosten steigen. Dazu gehören die Energiekosten natürlich. Und deshalb haben wir keinen grundsätzlichen Dissens. Die Energiewende muss auch kostengünstiger gelingen. Das kann auch sein. Aber gerade in dem Energiepaket, das wir in dieser Woche im Kabinett hatten, haben wir 12 Gigawatt zusätzliche Onshore-Windenergie zusätzlich zu dem normalen Ausbaufahrt beschlossen, das, und zwar nicht irgendwann, sondern direkt in den nächsten 2,5 Jahren. Ich finde, das zeigt, wir wollen nach vorne gehen, aber manchmal spitzt sich die Debatte eben gerade vor der Gesetzgebung etwas zu. Ich glaube, wir haben da ein ganz ordentliches Paket hingekriegt.
19: Die Kosten, die Herr Flossbart, die haben Sie jetzt schon mehrfach angesprochen. Der Deutsche Städtetag, der fordert jetzt angesichts eben auch dieser neuen Hitzewelle Bund und Länder auf, Klimaanpassungsmaßnahmen der Kommunen stärker finanziell zu unterstützen. Hauptgeschäftsführer Schuchardt, der hat gesagt, es müssten bundesweit Milliardensummen investiert werden. Das könnten die Städte eben nicht alleine stemmen. Und die bestehenden Förderprogramme, so sagt er es auch, die reichten eben nicht aus. Können Sie denn da noch nachbessern? Wollen Sie da nachbessern? Gibt es da Geld genug noch dafür?
18: Wir haben schon vom Bundesumweltministerium aus sehr ausgeprägte Förderprogramme auch für die Klimaanpassung in Kommunen, beispielsweise ganz besonders für soziale Einrichtungen. Das hört sich jetzt an vielleicht wie ein Segment, aber es ist eben ein wichtiges Segment, weil besonders betroffene und wenig stabile Bevölkerungsgruppen davon betroffen sind. Das fördern wir alles, aber diese Milliardenbeträge, die können wir nicht aufbringen. Und zwar, selbst wenn wir sie aufbringen, haben wir die verfassungsrechtliche Grundlage dafür nicht, weil dies alles Aufgaben von Kommunen und Ländern sind. Und deshalb haben wir in dieser Bundesregierung im Koalitionsvertrag festgelegt, dass wir uns um eine neue Gemeinschaftsaufgabe Klimaanpassung kümmern wollen. Das braucht eine verfassungsändernde Mehrheit. Umweltminister Carsten Schneider hat angekündigt, dass wir jetzt die Gesetzgebung dafür vorbereiten. Und dann brauchen wir eben über die Koalition hinaus, also auch von Grünen und Linken, eine Unterstützung dafür, dass wir eine solche Verfassungsänderung in dieser Legislaturperiode hinbekommen.
19: Heißt aber erstmal, die Kommunen müssen die Kosten erstmal weiter alleine tragen.
18: Ja, wir unterstützen sie dabei, ja. Die Länder unterstützen dabei. Die Länder haben ja 100 Milliarden bekommen aus dem Sondervermögen. Davon kann natürlich auch Geld dafür benutzt werden. Also es ist nicht so, dass die Kommunen allein dastehen. Aber wenn man noch mehr machen will, und ich widerspreche den Kommunen da überhaupt nicht, dann braucht man auch noch eine andere Rechtsgrundlage, damit wir in den nächsten Jahren dann eben auch noch mehr machen können.
0: Sagt Jochen Flachsbart, Staatssekretär im Bundesumweltministerium. Unter den heißen Temperaturen leiden nicht nur viele Menschen, auch Tiere, Hund, Katze, Nutzvieh auf den Bauernhöfen und ja sogar Pflanzen. Auch Äpfel können beispielsweise einen Sonnenbrand oder einen Hitzekollaps bekommen. Das schädigt das Fruchtfleisch und macht das Obst schwer verkäuflich und das stellt viele Apfelbauern vor Probleme. Franz Fanter hat einen von ihnen im mecklenburgischen Wittenburg besucht.
20: Jakob Österreicher vom Obstgut Korsen ist in seiner Plantage bei Bordin unterwegs, pflückt einen Apfel vom Baum, einen mit Hitzeschaden.
21: Hier geht der Sonnenbrand leicht los und hier ist es verbrannt. Das heißt, die Fläche an der Stelle ist schon von Sonnenbrand befallen.
20: Die dunklen, verkrusteten Stellen sind damit ein Verlust für den Landwirt. Auf 100 Hektar baut Jakob Österreicher Tafeläpfel an. Möglicher Ertrag fast 3000 Tonnen. Vorausgesetzt, der Sonnenbrand hält sich in Grenzen. Österreicher setzt sich zur Wehr, kühlt seine Früchte aktiv herunter.
21: Ja, tatsächlich nutzen wir hier die Frostschutzregelung, die wir sonst im Frühjahr nehmen, um unsere Blüten zu schützen gegen Frost. Können wir das jetzt wieder nutzen, um eben uns gegen die Hitze zu schützen?
20: Daten des Deutschen Wetterdienstes zeigen, die Wahrscheinlichkeit für Hitzewellen ist in den vergangenen 70 Jahren gestiegen. Die Anzahl der Tage mit 30 Grad und mehr hat sich verdreifacht. Hitzeschäden in der Landwirtschaft seien direkte Folgen des Klimawandels, so Agrarberater Rolf Hornig.
22: Der Sonnenbrand ist in allen Apfelbetrieben in Mecklenburg-Vorpommern ein Problem. Klimatisierende Beregnung ist sicherlich momentan das probate Mittel.
20: Grundwasser ist dafür nicht geeignet, scheidet wegen seines hohen Eisengehalts aus. Niederschlagswasser in einem System aus mehreren Teichen aufzufangen, bleibt für Jakob Österreicher die einzige Option.
21: Wenn das verbraucht ist, ist alle. Dann haben wir keine Chance mehr, uns weiterhin zu schützen, sei es gegen Frost oder gegen die Hitze an der Stelle.
20: Nur ausreichend Niederschläge können seine Ernte retten. Klar ist, die Hitze ist eine Gefahr für die Äpfel. Die Gegenmaßnahmen treiben die Kosten in die Höhe. Für die Apfelbauern und am Ende auch für die Verbraucher.
0: Auch Äpfel bekommen einen Sonnenbrand.

0: Es ist 23.15 Uhr.
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0: Hi nun im Fußball. Wie nationale und internationale Dachverbände ihn organisieren, steht aktuell vor einer historischen Zerreißprobe. Die Europäische Fußballunion setzt FIFA-Präsident Gianni Infantino nach dessen Alleingang für einen WM-Investorendeal die Pistole auf die Brust. Die UEFA droht mit WM-Boykott. Eine Fußball-Weltmeisterschaft ohne europäische Teams, schwer vorstellbar, und es wäre wohl der Super-GAU für den internationalen Fußball. Gleichzeitig ist es aber auch das heftigste Druckmittel. Mein Kollege Markus Schubert hat darüber mit unserer Korrespondentin in Genf, Katrin Hondel, gesprochen und sie gefragt, hat der UEFA-Chef wirklich alle seine Verbände hinter sich?
2: Ja, das hat er. Also die Front der 55 UEFA-Mitgliedsverbände ist geschlossen. Das betont die UEFA gleich mehrmals in dieser Mitteilung nach der Dringlichkeitssitzung. Wir stehen als Einheit, heißt es da, einstimmig und unmissverständlich lehne man die Pläne von FIFA-Chef Gianni Infantino ab, die ja bekanntlich vorsehen, Eigentumsrechte an der WM oder anderen Wettbewerben an private Investoren aus dem Umfeld von US-Präsident Trump zu verscherbeln. Ja, und die UEFA geht da jetzt eben auf maximale Konfrontation, droht mit Boykott. Sollte Infantino seinen Plan durchziehen, sind die Europäer nicht mehr dabei. Keine UEFA-Nationalmannschaft wird an einem FIFA-Wettbewerb teilnehmen, solange diese Pläne existieren. Das steht so klipp und klar in der Erklärung. Also überraschend scharfer Gegenwind für Infantino, oder man könnte auch sagen 1:0 für Nyon gegen Zürich, UEFA gegen FIFA.
3: Schauen wir noch mal auf das, woran sich der Protest entzündet. Was genau plant FIFA-Boss Infantino und was hat er angekündigt?
2: Ja, also die FIFA oder Infantino will, Zitat, das volle wirtschaftliche Potenzial des Fußballs ausschöpfen. Zitat Ende. Sprich also noch mehr Kohle machen. Und zwar indem, wie es heißt, nochmal Zitat, sorgfältig ausgewählte Investoren Anteile an einer noch zu gründenden Tochtergesellschaft der FIFA erwerben sollen. Die soll dann den hübschen Namen FIFA Forward Enterprise bekommen, FFE. Ja, und jede Menge Geld für die weltweit 211 nationalen Fußballverbände ausspucken. Infantino nennt das Ganze eine einmalige Chance. Es komme drauf an, die kommerzielle Seite des Fußballs zu stärken, so Infantino. Ja, aber die Europäer sehen das eben anders, nämlich als Totalausverkauf, als Angriff auf den Fußball und nicht als Chance.
3: Was genau stört die UEFA daran, die ja auch den Fußball fleißig vermarktet?
2: Klar, eine Geldmaschine ist der Fußball schon lange, das wissen wir, aber private Miteigentümer. Und es ist da ja auch von einer Investmentfirma die Rede, die dem Bruder von Donald Trumps Schwiegersohn Jared Kushner gehört. Also mit dieser Idee hat Infantino den Bogen ja wohl absolut überspannt. Seine Nähe zu Trump, der Skandal um die nach einem Anruf von Trump zurückgenommene rote Karte bei der WM, dieser absurde FIFA-Friedenspreis für den US-Präsidenten, all das nervt ja viele schon sehr lange. Und jetzt kam eben auch noch dazu, das wird auch in der UEFA-Mitteilung nochmal betont, dass diese Investorenpläne von Infantino ja heimlich ausgeheckt worden sind, ohne die Verbände einzubeziehen. Und dann ist ja auch noch eine Frist gesetzt worden, sagt ja oder nein bis zum 19. September. Das nennt die UEFA jetzt einen Zwangsakt, also Erpressung und Führungsversagen, davon ist auch die Rede. Die FIFA habe damit, nochmal Zitat, als Hüterin des Weltfußballs abgedankt, heißt in der Mitteilung von der UEFA. Also diese Mitteilung ist ganz klar eine Kampfansage.
3: Katrin Hondel, wie kann dieser Machtkampf ausgehen, wenn die UEFA ihr Ding durchzieht? Wäre eine WM sportlich noch von Belang, wenn die Europäer nicht auflaufen?
2: Eher nicht, oder? Also hat man ja jetzt gerade bei der zu Ende gegangenen WM gesehen. Da waren, glaube ich, 6 Europäer unter den letzten 8. Ja. Also die Europäer sind klar das Schwergewicht im Weltfußball. Und darauf setzen sie ja jetzt auch mit ihrer Boykottdrohung, weil in der FIFA haben sie natürlich keine Mehrheit, sind nur 55 von 211 Mitgliedern. Aber die Strategie ist natürlich klar, und so hat das auch DFB-Präsident Bernd Neuendorf gesagt. Wenn die Top-Teams aus Europa nicht mehr dabei sind bei einer WM, dann ist so eine WM für private Investoren wohl auch nicht mehr interessant.
0: Katrin Hondel war das aus Genf über den Machtkampf UEFA gegen die FIFA. In den Tagen nach dem Terrorangriff auf den CSD in Berlin hören wir wieder, Deutschland muss mehr abschieben. Der Bund erlaubt das auch Richtung Afghanistan. 31 Afghanen wurden von Leipzig-Halle nach Kabul gebracht, darunter erstmals auch ein Mann ohne strafrechtliche Verurteilung. Die Bundesregierung verweist auf geltendes Aufenthaltsrecht und Menschenrechtsorganisationen kritisieren die Zusammenarbeit mit den Taliban. WDR-Reporter Bamdad Esmaili hat sich in Nordrhein-Westfalen unter anderem in der afghanischen Community umgehört.
4: Mehr als 450.000 afghanische Staatsangehörige leben nach Angaben des Bundesamtes für Migration und Flüchtlinge in Deutschland. Etwa 15.300 sind ausreisepflichtig. Bei den meisten ist aber wegen einer Duldung die Abschiebung ausgesetzt. Hamza Jamshidi ist 26 und kam 2015 nach Deutschland. Er hat in Dortmund eine Ausbildung gemacht und arbeitet inzwischen als Orthopädie-Schuhmachermeister. Er sagt, wer schwere Straftaten begeht, müsse Konsequenzen tragen und abgeschoben werden. Aber
5: viele kommen nach Deutschland, um in Sicherheit zu leben und sich eine Zukunft aufzubauen. Diese Menschen sollten nicht mit Straftätern gleichgesetzt werden.
4: Genau diese Sorge höre ich in vielen Gesprächen, dass aus der Debatte über Straftäter eine Debatte über alle Afghanen wird. Auch Nega Hosseinzadeh aus Bergisch Gladbach kennt dieses Gefühl. Sie ist 21, kam Ende 2015 mit ihrer Familie nach Deutschland und beginnt eine Ausbildung in der Kinderpflege.
6: Ich finde es halt schade, Leute, die halt hier sowas machen, wird dann allgemein auf alle andere. Wir werden alle so in einen Topf reingeschmissen und dann finde ich halt immer schade für die Leute, die hierhin kommen, weil ich meine, man kommt ja nicht ohne irgendeinen Grund, flüchtet aus seinem eigenen Land.
4: In der afghanischen Community sorgt die Debatte auch deshalb für Frust, weil viele sagen, über gelungene Integration werde kaum gesprochen. Ein afghanischer Sozialarbeiter, der in einer Jugendeinrichtung arbeitet und anonym bleiben möchte, betreut auch junge Afghanen. Er sagt, in der Öffentlichkeit gehe es fast nur um die wenigen Straftäter, nicht um die vielen, die hier Schule machen, eine Ausbildung suchen oder arbeiten. In seiner Einrichtung erzählte, seien viele Jugendliche seit den neuen Abschiebungen verunsichert.
7: Die Jungs, die ich betreue, die sind traumatisiert. Die sind jetzt mal depressiv und die sind immer krank und gehen zum Arzt und die können nicht mal gut schlafen. Weil die haben keine Perspektive.
4: Die Bundesregierung argumentiert, wer vollziehbar ausreisepflichtig ist, habe ein abgeschlossenes Verfahren hinter sich. Kritiker sagen dagegen, Abschiebungen nach Afghanistan bedeuten immer auch Kontakt mit den Taliban. Stefan Dünnwald vom Bayerischen Flüchtlingsrat war rund um den Abschiebeflug am Montag involviert.
8: Das ist eine der Linien, die die Union fährt. Die hat jetzt nichts spezifisch mit Sachsen-Anhalt oder den kommenden Wahlen zu tun, sondern natürlich auch mit dem Blick auf die Umfragewerte, dass die Union auch bestenfalls stagniert, ja, und die AfD permanent dazu findet.
4: Besonders hart trifft diese Entwicklung Menschen wie Zahra Haqparast. Sie war Zahnärztin in Kabul, setzte sich für Frauenrechte ein, wurde von den Taliban verhaftet und saß im Gefängnis. Seit 3 Jahren lebt sie in Deutschland, organisiert Demonstrationen für ihre Landsleute und engagiert sich ehrenamtlich für Amnesty International in Darmstadt. Sie sagt, die Taliban verletzten Menschenrechte und achteten die Würde des Menschen nicht. Sie selbst habe Gefängnis unter den Taliban erlebt und wünsche keinem Menschen, diesen Schmerzen zu erfahren. Bis heute trage sie das Trauma mit sich. Für die afghanische Community ist die Frage deshalb nicht nur, wer darf bleiben, sondern auch, mit wem verhandelt Deutschland, wenn es Menschen nach Kabul zurückbringt. Offiziell erkennt die Bundesregierung die Taliban nicht als legitime Regierung Afghanistans an. Praktisch aber braucht sie für Rückführungen Kontakte und Papiere. Hamza Jamshidi bringt diesen Widerspruch so auf den Punkt.
5: Gerade deshalb frage ich mich, wie Abschiebungen nach Afghanistan organisiert werden können, wenn davor Kontakte oder Absprachen mit den Taliban notwendig sind.
4: In der afghanischen Community hat dieser Flug etwas verändert. Die Angst ist zurück. Nicht nur bei den Menschen, die straffällig geworden sind, sondern auch bei den jungen Männern mit Duldung, bei Auszubildenden, bei Familien, die seit Jahren hier leben. Wer sich bisher sicher fühlte, fragt sich jetzt, bin ich der Nächste?
0: Abschiebungen sorgen für Diskussionen unter Afghanen.
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9: mit Stefanie Lavour. Zum Thema WM-Boykott aller UEFA-Staaten haben Sie ja soeben das Gespräch unseres Moderators mit der Korrespondentin in Genf gehört. Ein weiteres Fußballthema hat unterdessen für nationale Schlagzeilen gesorgt. In der vergangenen Saison haben die 36 Clubs aus den beiden höchsten Spielklassen mehr Tickets verkauft als je zuvor. Zuschauerrekord. Matthias Merget kennt die Zahlen.
10: Im Schnitt kamen fast 35.000 Zuschauer pro Spiel der ersten und zweiten Liga. So viele wie nie zuvor. In der Bundesliga alleine waren es 41.562. Dies bedeutet einen Anstieg von 9% im Vergleich zur Saison davor. Wesentlichen Anteil an dieser Entwicklung haben die Rückkehr des 1. FC Köln und des Hamburger SV in die Bundesliga. Die durchschnittliche Auslastung der Stadien lag bei rund 96%. In der zweiten Liga kamen über 28.000 Fans im Schnitt zu den Spielen. Damit liegt man nur knapp hinter der spanischen und italienischen Liga.
9: Die zweite Liga startet in der kommenden Woche Freitag mit der Partie Bochum gegen Hertha BSC. Die erste drei Wochen später am 28. August mit dem Spiel Bayern München gegen Stuttgart. Der SV Werder Bremen geht in die neue Spielzeit mit verringerter Stadionkapazität. Anfang Juli war im Weserstadion ein Teil einer Tribüne im Oberrang eingestürzt. In den ersten drei Bremer Bundesliga-Heimspielen ab dem 5. September gegen Leipzig, Augsburg und Paderborn sind damit knapp 500 Plätze nicht nutzbar. Danach, so Hans-Jörg Otto, Geschäftsführer der Bremer Weserstadion GmbH, sollten dann alle Plätze wieder zur Verfügung stehen. Die deutschen Schwimmerinnen und Schwimmer haben in den vergangenen Jahren international einen enormen Schritt nach vorn getan. Bei der EM in Paris gibt es eine Reihe von Medaillenchancen. Lars Becker blickt voraus.
11: Los geht's bei der Schwimm-EM in Paris mit den ersten Entscheidungen im Wasserspringen und Synchronschwimmen. Im Mixed-Team-Wettbewerb Wasserspringen will die Mannschaft um die WM-Zweite Pauline Pfeiff zum Auftakt gleich die erste Medaille einsammeln. Auf europäischer Ebene, ohne das dominierende China, ohne die USA und Kanada, zählt das Team von Christoph Bohm in allen 13 Wettbewerben zu den Podiumskandidaten. Der Bundestrainer hofft auf 10 Medaillen. Gleich am ersten Tag hat auch Synchronschwimmerin Clara Bleier ihren ersten Auftritt. Im Duett mit Partnerin Maria Denisow ist eine Medaille unrealistisch, aber am 3. August geht die erste deutsche Solo-Europameisterin Bleier als Titelverteidigerin und Goldkandidatin in die Entscheidung freie Kür. Einen Tag später starten dann die Freiwasserwettbewerbe. Als Weltmeister über alle vier Strecken hat Florian Wellbrock im letzten Jahr Geschichte geschrieben. In Paris schwimmt Wellbrock nur im Freiwasser, hat aber seine Medaillenhoffnungen wegen krankheitsbedingter Trainingsausfälle auf ein Minimum zurückgeschraubt. In der Seine, die am Austragungsort weniger Strömung aufweist und sauberer ist als 2024 bei den Sommerspielen, gehören auch der Olympia-Zweite Oliver Klemet, Isabel Gose und Shootingstar Johannes Liebmann zu den Medaillenkandidaten. Das gilt auch für Iris Schmiedbauer, die erste Europameisterin und Titelverteidigerin im Highdiving am zweiten Wochenende. In der letzten Woche steht dann mit den Beckenwettbewerben der EM-Höhepunkt an.
9: Die Eishockey-Weltmeisterschaft der Männer im kommenden Jahr in Deutschland findet erneut ohne Russland und Belarus statt. Das gab der Eishockey-Weltverband bekannt. Begründet wurde die Entscheidung mit anhaltenden Sicherheitsbedenken und Bedenken hinsichtlich der sportlichen Integrität. Russland und Belarus sind seit Beginn des Angriffskrieges auf die Ukraine im Februar 2022 von allen Eishockeyturnieren ausgeschlossen. Das Internationale Olympische Komitee hatte Anfang Juli die Sanktionen gegen die beiden Länder weitestgehend aufgehoben. Im Eishockey bleiben sie indes bestehen. Die nächste WM findet im Mai kommenden Jahres in Düsseldorf und Mannheim statt. Das Eröffnungsspiel steigt in der Fußballarena auf Schalke.
0: Das war der Sport mit Stefanie Lavoie hier in der ARD Infonacht. Hören Sie gleich die Nachrichten.

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1: Um 23.30 Uhr mit Ronald Lessig. Die Europäische Fußballunion UEFA droht im Machtkampf mit dem Weltverband FIFA und seinem Präsidenten Infantino mit maximaler Eskalation. Sollte die FIFA ihren angekündigten Investorendeal durchziehen, werde man alle Turniere des Weltverbands boykottieren. David Luding aus der Sportredaktion erläutert, was das bedeutet.
2: Konkret heißt das, dass zukünftige Fußball-Weltmeisterschaften ohne Europäer stattfinden würden. Das betrifft dann nicht nur die Männer-WM, sondern auch die der Frauen. Und da ist die nächste schon in weniger als einem Jahr. Nach dem Statement der UEFA werden die Europäer dort aber nur teilnehmen, wenn die Vorschläge für den Investorendeal aus der Welt geräumt sind und die FIFA darüber hinaus verbindlich zusichert, ihre Wettbewerbe, Zitat, nie wieder für private Investoren zu öffnen.
1: Polens Ministerpräsident Tusk geht nach dem Einschlag einer offensichtlich russischen Rakete auf polnischem Gebiet von einem Versehen aus. Kanzler Merz warf Moskau dennoch Rücksichtslosigkeit und Eskalationsbereitschaft vor. Aus Warschau Paulina Milling mit Einzelheiten zu dem Vorfall.
3: Am Einschlagsort ist ein Krater entstanden, 10 Meter im Durchmesser und 5 Meter tief. Donald Tusk war persönlich vor Ort und er äußerte sich dazu. Er bezog sich auf die Militärexperten, die die Absturzstelle untersuchen. Nach deren Einschätzungen, sagte Tusk, wiesen die Trümmerteile darauf hin, dass es wohl eine ballistische Rakete war, offenbar russischer Herkunft. Mit solchen Raketen greift Russland die Ukraine immer wieder an. Und es gab ja in der betreffenden Nacht einen massiven Angriff auf die Ukraine, auch im Westen des Landes, also in Polens Nähe. Wenn man jetzt etliche offizielle Statements zusammenfasst, hängt die Verletzung des polnischen Luftraums offenbar eher mit dem Angriff auf die Ukraine zusammen.
1: Nach einem Ansturm von Migranten auf die spanische Nordafrika-Exklave Ceuta schickt die Regierung in Madrid das Militär. Ein Militärschiff, eine Tauchereinheit sowie Soldaten der Spezialeinheit der Polizei sollen nach Ceuta verlegt werden. Zuvor hatten nach Medienberichten mehr als 2000 Menschen zu Wasser und zu Lande die Grenzen nach Ceuta überquert. Nach Angaben der Behörden kamen mindestens 9 Menschen bei den Tumulten ums Leben. Erstmals seit Jahren hat die Deutsche Bahn im ersten Halbjahr wieder einen Gewinn erzielt. Entsprechende Medienberichte hat das Unternehmen am Nachmittag bestätigt. Unter dem Strich wurde in den ersten 6 Monaten ein Plus von 147 Millionen Euro erzielt. Der Umsatz stieg leicht auf 13,6 Milliarden Euro. Offenbar auch wegen der hohen Spritpreise zählte die Bahn knapp 2% mehr Fahrgäste. Das Wetter in Deutschland. In der Nacht im Südwesten gebietsweise Schauer oder Gewitter, sonst teilweise wolkig und meist trocken bei 22 bis 13 Grad. Morgen heiter bis wolkig, einzelne Schauer oder Gewitter bei 20 Grad an der Nordsee und bis 38 Grad in Niederbayern. Am Sonnabend heiter, im Süden Schauer bis 33 Grad. Das waren die Nachrichten.
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4: Mit einigen aktuellen Meldungen: A3 Nürnberg Richtung Passau zwischen Velburg und Beratzhausen 3 Kilometer Stau wegen Bauarbeiten. A5 Basel Richtung Karlsruhe zwischen Bühl und Baden-Baden staut es sich nach einem Unfall. A8 München Richtung Salzburg zwischen Rohrdorf und Fradorf, da sind es 4 Kilometer Stau. Und das war's auch schon. Weiterhin gute Fahrt, da wo's geht.
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4: Mit Ben Wotzny, schön, dass Sie zuhören. Wer sich bislang bei der Arztwahl an der Empfehlung der Zeitschrift Focus orientiert hat, sollte womöglich umdenken. Focus Gesundheit gibt jährlich eine nach Fachbereichen geordnete Ärzteliste raus. Wer dort aufgelistet ist, kann ein Siegel bekommen, das dann einen sogenannten Top-Mediziner, Medizinerin oder

0: gegen die 2020 und 2021 vergebenen Siegel geklagt. Mit denen würde Focus einen falschen Eindruck erwecken, nämlich, dass hinter der Siegelvergabe eine objektive Prüfung durch eine neutrale Stelle stehe. Das Siegel gleiche einem Prüfzeichen, wie man es beispielsweise von der Stiftung Warentest kennt. Vor dem obersten deutschen Zivilgericht, dem Bundesgerichtshof, hatte die Wettbewerbszentrale nun Erfolg. Thomas Koch, Vorsitzender Richter des ersten Zivilsenats am BGH.
1: Wir haben entschieden, dass bei einer entgeltlichen Bereitstellung von Testsiegeln an Ärztinnen und Ärzte zu Werbezwecken strenge Anforderungen an das zugrunde liegende Testverfahren und die Gestaltung der Siegel zu stellen sind.
0: Diese strengen Anforderungen sollten die Verbraucher beim wichtigen Thema Gesundheit schützen.
1: Bei gesundheitsbezogener Werbung sind mit Blick auf das hohe Schutzgut der Gesundheit besonders strenge Anforderungen an die Richtigkeit und Klarheit einer Werbeaussage zu stellen. Für gesundheitsbezogene Testlogos bedeutet das, dass insoweit sowohl hinsichtlich des zugrunde liegenden Testverfahrens als auch hinsichtlich der Gestaltung der Testlogos strengen Anforderungen unterliegen.
0: Vor dem Oberlandesgericht München hatte Focus noch Recht bekommen. Aber die Vorinstanz habe einen wichtigen Punkt übersehen. Nämlich, dass die Focus-Ärztesiegel vor allem auf subjektiven Einschätzungen beruhen, auf Empfehlungen und Selbsteinschätzungen der Ärzte.
1: Nach den Feststellungen des Berufungsgerichts beruhen die Testurteile unter anderem auf Empfehlungen von Arztkollegen, Selbstauskünften der Ärzte über ihre Behandlungsleistung und Patientenbewertungen. Die Testlogos lassen aber nicht erkennen, auf Grundlage welcher Kriterien das Testurteil zustande gekommen ist und auf wessen subjektiven Einschätzungen es beruht.
0: Der subjektive Charakter der Testlogos sei also nicht klar erkennbar. Es werde nicht deutlich, auf welche Kriterien es bei dem Testurteil ankomme und wie es genau dazu kommt, dass ein Arzt eine Focus-Empfehlung erhält. Deshalb könnten die Focus-Ärztesiegel als irreführend bewertet werden.
1: Sollten die Testlogos irreführend sein, dann hat die Beklagte dadurch, dass sie Ärzten diese Logos zu Werbezwecken zur Verfügung gestellt hat, die Gefahr der Irreführung von Verbrauchern begründet und damit gegen das wettbewerbsrechtliche Irreführungsverbot verstoßen.
0: Ob Focus das tatsächlich getan hat, muss jetzt die Vorinstanz, das OLG München, noch einmal genau prüfen. Dabei muss es die strengen Vorgaben des Bundesgerichtshofs beachten. Man kann daher wohl sagen, dass die Focus-Ärztesiegel in der bisherigen Form und nach dem bisherigen Verfahren wahrscheinlich nicht mehr zulässig sind. Entschieden hat der BGH auch, dass es nicht gegen die Pressefreiheit verstößt, wenn bei Gesundheitswerbung strenge Anforderungen gelten.
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3: KI, ein großes Thema unserer Zeit. Künstliche Intelligenz kann viel, braucht aber auch viel. Energie zum Beispiel und Platz, also jede Menge Ressourcen. Vor den Toren Washingtons stehen so viele Rechenzentren wie in keiner anderen US-Region. Sie brauchen Kühlwasser und Strom und verpesten auch häufig die Luft. Der amerikanische Präsident will das KI-Wettrennen mit China gewinnen. Auch deshalb schießen Rechenzentren überall in den USA wie Pilze aus dem Boden. Meinungsumfragen zeigen, auch unter Anhängern der Republikaner wächst der Widerstand. Carsten Kühntop berichtet.
4: Sterling im Speckgürtel von Washington. Mit ihrem Mann und ihren beiden Jungs wohnt Harry Duhe in einem Reihenhaus. Schräg gegenüber, in etwa 150 Metern Entfernung, dort wo früher Bäume standen, ging vor etwa einem Jahr ein Rechenzentrum in Betrieb. Es macht Lärm rund um die Uhr.
5: Wir gehen nicht mehr mit den Kindern raus auf die Straße. Früher haben sie draußen gespielt. Jetzt ist das einfach unangenehm, der ständige Lärm. Man versteht sein eigenes Wort nicht mehr.
4: Das Rauschen kommt von den Gasturbinen, die das Rechenzentrum mit Strom versorgen. Denn der örtliche Anbieter kann nicht genug Energie liefern für all die Rechenzentren, die in den letzten Jahren hier in Northern Virginia in Betrieb gegangen sind. Das Schlafzimmer von Harry Dues Zwillingen, Ethan und Lucas, 9 Jahre, geht nach vorne raus zum Rechenzentrum.
6: It's loud. Hard time sleeping. It's annoying.
4: Schlecht schlafen können die Jungs wegen des Lärms. Rund um Washington stehen so viele Rechenzentren wie sonst nirgends in den USA. Allein in Northern Virginia gibt es mittlerweile fast 600.
7: Data centers is a whole climate environmental subject.
4: Ein Samstagvormittag in Frederick, Maryland. Etwa 2 Dutzend Menschen demonstrieren in der hübschen Altstadt.
5: Künstliche Intelligenz ist da, klar. Aber es gibt gute und schlechte Standorte dafür. Und ganz gewiss ist neben einer Grundschule, wie sie es hier machen wollen, kein guter Standort.

0: und wohl auch nicht nur 150 Meter von Wohnhäusern entfernt.
1: Ich wohne in einer kleinen Gemeinde, etwa 35 Häuser. Und wir haben Leute bei uns, die sehr links sind und Leute, die ihre Trump-Fahnen raushängen. Bei dieser Sache sind wir alle einer Meinung. Es hat uns miteinander ins Gespräch gebracht, seit Jahren zum ersten Mal.
0: Ich bin Republikanerin, wurde als Demokratin erzogen. Das ist nichts, wo es um Republikaner oder Demokraten geht, sondern darum, dass man sich um die Menschen kümmert. Sie sollten gut leben können, egal wo sie politisch stehen.
2: Zu der Demo aufgerufen hat im Rahmen eines landesweiten Protesttags eine neue Organisation Humans First. An der Spitze Amy Cramer, rechtsgerichtete Aktivistin, Fan von Donald Trump. Cramer treibt tiefe Skepsis an. Gegenüber Rechenzentren, gegenüber KI, gegenüber den Tech-Konzernen.
3: These companies have no regulations, no laws regarding this.
0: Für diese Unternehmen gelten keine Vorschriften. Selbst das Verkaufen eines Hotdogs in New York ist strenger geregelt. Das muss sich ändern. Diese Oligarchen interessieren sich nicht für Republikaner, für Demokraten, für die Amerikaner. Was sie interessiert, sind Macht und Kontrolle.
3: They care about power and control.
4: Es ist ein Koloss, der sich da zur Stunde durch Hamburg schiebt. Auf über 1000 Rädern bewegt sich eine neue Eisenbahnbrücke zu ihrem Bestimmungsort im Stadtteil Altona. Die Sternbrücke ist ein zentrales Bauteil der Verkehrsinfrastruktur und seit Jahren ein ebenso wichtiges wie emotionales Bürgerthema in der Hansestadt. Nun steht die neue Brücke kurz vor der Fertigstellung. Ein bisschen wird es aber noch dauern, denn es musste ein ungeplanter Stopp eingelegt werden. Die Arbeiten wurden für einige Stunden pausiert. Mein Kollege Peter Kleffmann war vor Ort in Hamburg-Altona. Von ihm wollte ich wissen, warum sich der Transport verzögert hat.
5: Ja, das lag daran, dass die Sternbrücke ja im Prinzip über eine normale Straße geführt wird, so ungefähr 300 Meter lang. Und die muss natürlich präpariert werden, weil die Brücke selber wiegt 3700 Tonnen, dann nochmal die Transportfahrzeuge. Das heißt, die normale Straße, da ist es mit Stahlplatten ausgelegt. Und der Chef der holländischen Transportcrew, der hat gesagt, das ist ihm noch nicht gut genug, da muss nochmal nachgebessert werden. Ja, und dann kam das Arbeitsrecht dazu. Das heißt, diese Verzögerung hätten dazu geführt, dass die Arbeitscrew so lange arbeitet, dass es irgendwann nicht mehr gegangen wäre. Und ich sag mal, übermüdet, so einen Riesenkoloss zu transportieren und zu steuern, das wollte doch dann keiner riskieren. Da hat man gesagt, wir ziehen die Pausen vor und dann soll's weitergehen.
4: Dieser Koloss, du hast es gesagt, 108 Meter lang, 21 Meter breit, 3700 Tonnen schwer. Wie viel Zentimeterarbeit und Fingerspitzengefühl ist auch notwendig, um so etwas an die richtige Stelle zu bringen? Und wie funktioniert das überhaupt?
5: Also das ist natürlich wirklich erstmal atemberaubend, muss man sagen, wenn man daneben steht und teilweise kann man wirklich in unmittelbarer Nähe an dieser Brücke stehen, wenn die vorbeifährt, das ist schon wirklich ein Wow-Effekt. Also der Abstand zu den Häusern, der ist mal größer, mal weniger, aber ganz knifflig ist es tatsächlich an einer Stelle in einer Häuserschlucht, da ist tatsächlich rechts und links nur 30 Zentimeter Platz. Das ist wirklich natürlich nicht viel bei so einem Koloss und da ist dann schon eine kleine Fehlbewegung, die kann dann schon dazu führen, dass die Brücke eine Hauswand touchiert und das will man natürlich auf jeden Fall vermeiden, zumal die Bewohner in ihren Häusern bleiben durften. Das war tatsächlich etwas umstritten, weil natürlich, wenn da irgendwas ist, weder Polizei noch Feuerwehr in die Häuser können, wenn da so eine 108 Meter Brücke vor der Tür ist, aber die dürfen drin bleiben und dann darf natürlich auch nichts passieren. Gesteuert wird das tatsächlich von einem Mann und der hat so ein Joystick, so ein Steuergerät auf so einem Schwertransporter, der hat tatsächlich 1088 Räder, die tatsächlich synchron gesteuert werden und dann diese schwere Brücke bewegen. Das ist absolute Präzisionsarbeit.
4: Irgendwann wird die Sternbrücke dann auch an ihrem Platz sein. Welche Bedeutung hat sie auf der einen Seite für die Stadt Hamburg? Es ist von einer neuen Landmarke die Rede und auf der anderen Seite auch, um es ein bisschen größer zu machen, auch als Symbol für eine bessere Infrastruktur in Deutschland.
5: Also dieser ganze Austausch, der war in Hamburg schon sehr umstritten, muss man sagen. Die alte Sternbrücke, die sah halt einfach schön aus. Die war 100 Jahre alt, die war genietet, die hatte Flair. Darunter gab es Kultclubs, Musikclubs, Buden und so weiter. Und da gab es ja schon einen riesen Aufschrei. So, und die neue Brücke, das ist halt wirklich ein Koloss, muss man sagen. Die ist halt viel länger, damit sozusagen der Freiraum unter der Brücke größer ist, damit da nicht wieder Stützen im Straßenraum stehen. Die ist wahnsinnig hoch, weil dadurch riesige Bögen sein mussten und dadurch, dass auch noch Lärmschutzvorschriften eingehalten werden mussten, gibt es einen riesen Lärmschutzriegel. Also Landmarke in der Tat und für viele hier jetzt schon ersichtlich, das wird ein echter Brocken, der das Flair schon dort in der Gegend verändern wird. Ja, verkehrstechnisch ist das Ding wirklich sehr wichtig. Also Fernverkehr, viele Routen Richtung Skandinavien, Dänemark, Sylt, Kiel laufen darüber. Aber auch viele S-Bahnen, muss man sagen. Insgesamt 900 Züge, die da täglich diese Brücke passieren werden. Das ist natürlich schon ganz wichtig. Und ja, das ging einfach mit der alten Brücke nicht mehr. Deswegen wird hier auch Gas gegeben. Anfang September soll das Ganze übrigens fertig sein und dann sollen die Züge auch wieder rollen.
4: Peter Kleffmann war das über den Transport der neuen Sternbrücke in Hamburg.
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4: Seit Tagen beschäftigen die Investorenpläne von FIFA-Präsident Gianni Infantino nicht nur Fußballfans. Die WM-Rechte an private Investoren zu verkaufen, da hört es auch für viele, die es nicht mit König Fußball halten, auf. Die Europäische Fußballunion droht dem Weltverband nun mit maximaler Eskalation. WM-Boykott der Europäer, sollte die FIFA ihren angekündigten Investorendeal tatsächlich durchziehen. David Luding beantwortet die Frage, welche Schlagkraft diese Drohung hat.
7: Ja, also ich glaube schon eine sehr große. Die UEFA ist nicht nur der Kontinentalverband, der bei Frauen- und Männer-WM mit Abstand die meisten Teilnehmer stellt, sondern auch der, dessen Teams in der Regel die Turniere entscheiden. Bei der gerade zu Ende gegangenen WM waren zum Beispiel 6 der 8 Viertelfinalisten aus Europa. Sieger am Ende bekanntlich Spanien. Ohne Europa würde die WM also massiv an Reiz verlieren. Und ich glaube schon, dass das auch immensen Druck auf FIFA-Boss Infantino ausübt. Denn der will mit dem Fußball ja offenbar noch mehr Geld verdienen. Und ohne die Europäer dürfte das schwierig werden. 2018 gab es übrigens schon einmal den Fall, dass Infantino Pläne hatte, mit einer Investorengruppe einen Milliardendeal abzuschließen. Da ging es damals um die Schaffung neuer Wettbewerbe. Geworden ist daraus nichts, weil sich die UEFA quergestellt hat.
4: Einen Wettbewerb ohne Europäer kannst du in die Tonne treten. Das sagt nicht ich, sondern Bayern-Ehrenpräsident Uli Hoeneß, also einer, der was zu sagen hat im Fußball und der sich das auch traut. Der Streit zwischen UEFA und FIFA eskaliert. Und Markus Tepper, der kommentiert.
8: Es ist die maximale Eskalation. Keine bloße Drohung, sondern eine Kampfansage der UEFA an die FIFA. Einstimmig erklären die 55 Mitgliedsverbände der UEFA, nicht an FIFA-Wettbewerben teilzunehmen, solange die Investorenpläne auf dem Tisch liegen. Und zwar nicht nur für jetzt oder ein, zwei Jahre. Nein, die UEFA fordert von Gianni Infantinos Weltfußballverband die verbindliche Zusicherung, dass sich die FIFA ihre Führung oder Wettbewerbe niemals wieder für privates Eigentum öffnen werden. Niemals, das klingt schon ziemlich endgültig und lässt wenig, sehr wenig Spielraum für Verhandlungen oder gar Deals. Danach hatte es nämlich gerochen, seitdem Gianni Infantino nach der ersten Entrüstungswelle die Wogen am Mittwochabend versucht hatte zu glätten, indem er seinen offenbar ziemlich ausgefeilten Investorendeal als Teil eines demokratischen Prozesses verkaufte, während er nebenbei verbal mit den Dollarbündeln wedelte. Zumindest bei den europäischen Fußballverbänden fand das keinen Anklang. Die Boykottdrohung ist einstimmig und ultimativ und sie könnte die Statik des Investorenplanes tatsächlich zum Einsturz bringen. Denn ohne die fußballerischen Schwergewichte aus Europa sind FIFA-Turniere immer noch sportliche B-Ware. Denn bei den zurückliegenden WM-Turnieren kam mehr als die Hälfte der Viertelfinalisten aus Europa, sowohl bei den Männern als auch bei den Frauen. Und sollte die Boykottdrohung der UEFA ab sofort gelten, könnte bereits die Frauen-WM im kommenden Jahr ohne Teams aus Europa eine sportlich ziemlich öde Veranstaltung werden. Dies möge die sportpolitische Vernunft hoffentlich am Ende verhindern. Denn wenn es eine Lehre aus Boykotten gibt, dann die, dass am Ende vor allem die Sportlerinnen und Sportler die Leidtragenden sind. Und noch eins zur Klarstellung. Die UEFA spricht in ihrer Entscheidung von sportlichen Vermächtnissen und auch davon, dass es Dinge gibt, die zu wichtig sind, um sie zu verkaufen. Das ist richtig und mag auch ehrlich gemeint sein. Zur Wahrheit gehört aber auch, dass die UEFA mit ihrer Fußball-EM und der Champions League selbst zwei hochkommerzialisierte, erfolgreiche Wettbewerbe in ihrem Portfolio hat und deswegen die Boykottdrohung vielleicht auch dem Zweck diente, auf Sicht die eigenen kommerziellen Interessen zu schützen.
4: Die Meinung war das von Sportjournalist Markus Tepper.
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4: Wir kommen zur Kunst, genauer gesagt zur Malerei. Otto Greiner mag nicht so bekannt sein wie Albrecht Dürer oder Paul Klee, aber der Schüler von Max Klinger gilt als ein bedeutender Vertreter des Symbolismus. Eine seiner Zeichnungen aus dem Bestand der staatlichen Kunstsammlung in Dresden war nach dem Ende des Zweiten Weltkrieges wie viele andere Werke verloren gegangen. Jetzt wurde sie im Archiv der Getty-Sammlung in Los Angeles gefunden. Im Herbst geht sie zurück nach Dresden. Reinhard Spiegelauer mit der ganzen Geschichte.
9: In Lost Found Returned steht eine einzige Zeichnung im Mittelpunkt. In einer Vitrine am Ende eines vielleicht 20 Meter langen Ausstellungsganges. Titel der etwa 55 mal 40 Zentimeter großen Zeichnung von Otto Greiner, stehender männlicher Rückenakt.
0: Soweit wir wissen, wird die Zeichnung hier zum ersten Mal ausgestellt. Greiner war ein außergewöhnlicher Zeichner. Wir sehen hier feine Schraffuren, präzise Federarbeit und Weißhöhungen in Kreide.
9: Nancy Arm ist Leiterin des Bereichs Forschung und Wissensentwicklung am Getty Research Institute, kurz GRI. Als die Zeichnung vor 10 Jahren mit einer gestifteten Sammlung ins GRI kam, war sie zunächst einfach ein Werk unter vielen, landete im Archiv. Bis sich im vergangenen Jahr die staatlichen Kunstsammlungen Dresden meldeten. Es handle sich wahrscheinlich um ein verschollenes Werk aus dem Kupferstichkabinett. Das hatte die Zeichnung 1892 gekauft, zumindest laut Inventarbuch jener Zeit. Der Eintrag ist auf einer Tafel der Ausstellung als Faksimile reproduziert.
10: Der Eintrag enthält bereits alle Angaben, die wir heute erwarten. Titel, Künstler, Materialien, Technik, aber auch Querverweise in die Sammlung und die Herkunft. Der Kauf Preis war 20 Mark.
11: In this case 20 marks.
9: Sandra van Ginhoven ist Leiterin des Getty Provenance Index, einer der weltweit wichtigsten Datenbanken zur Erforschung der Besitzgeschichte von Kunstwerken.
0: Viele fragen, warum wussten wir nichts von der Kriegsverlustgeschichte, als das Werk zu uns kam? Die Hinweise waren verstreut, manches online, anderes in gedruckten Katalogen, in verschiedenen Sprachen, Titeln und sogar Größenangaben.
9: In Dresden hatten die dortigen Provenienzforscher von einer Privatperson einen Hinweis bekommen, die Greiner Zeichnung sei möglicherweise im GRI. Der Beginn einer internationalen Zusammenarbeit und Recherche. Denn auf dem Original findet sich keine Inventarnummer aus Dresden. Sie wurde ursprünglich wohl auf einem nicht mehr vorhandenen Rahmen aufgebracht.
0: Entscheidend war ein Katalog von 1900 mit einer Abbildung der Zeichnung samt einem markanten Tintenfleck, der wie ein Ausrufezeichen aussieht.
9: Dieser Fleck beweist letztlich, dass es sich tatsächlich um die 20-Mark-Zeichnung des Kupferstichkabinetts handelt. Aber wie kam sie nach Los Angeles und ins GRI? Das Kupferstichkabinett hatte seine Sammlung im Zweiten Weltkrieg aus Dresden ausgelagert, um sie vor Kriegsschäden zu schützen. Als man nach dem Krieg Inventur machte, waren viele Werke nicht auffindbar, darunter die Greiner-Zeichnung.
10: 2001 tauchte die Zeichnung erstmals wieder auf, bei einer Auktion in Berlin. Eingeliefert hatte sie ein finnischer Kunsthändler, was auch die Annahme stützt, dass sie möglicherweise den Weg über sowjetisches Gebiet nahm.
9: Aus der Sowjetunion kam Otto Greiners stehender männlicher Rückenakt nach Finnland, über die Auktion in Berlin nach New York, dann zu einem Sammler nach Los Angeles und schließlich ins GRI. Im Nachhinein scheint das alles ganz klar, doch Provenienzforschung ist langwierige Detektivarbeit. Im Oktober soll der stehende männliche Rückenakt von Otto Greiner nun nach Dresden zurückkehren. Auf die Frage, ob das genauso unumstritten wäre, wenn es um eine Zeichnung von Albrecht Dürer, Adolf von Menzel oder Max Beckmann ginge, antwortet Nancy Arm. Diplomatisch.
0: Unsere Aufgabe ist es, Kunst verantwortungsvoll zu bewahren. In diesem Fall war die Rückgabe an den rechtmäßigen Ort eindeutig die richtige Entscheidung.
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4: Erstmals seit 7 Jahren hat die Deutsche Bahn im ersten Halbjahr wieder einen Gewinn von fast 150 Millionen Euro erzielt. Im ersten Halbjahr 2025 war es noch ein Verlust von 760 Millionen Euro. Unser Gastautor ist heute Christoph Schwennecke, Politikchef bei T-Online. Er meint dazu:
12: Man muss sich die Augen reiben und die Meldungen 2 bis 3 Mal lesen. Die Deutsche Bahn hat ihr Ergebnis innerhalb eines Jahres um fast 1 Milliarde Euro verbessert. Das ist die beste Nachricht seit langem und stellt eine Frage noch mal lauter, die schon bis zu dieser Bilanz unbeantwortet blieb. Warum um alles in der Welt hat Bundeskanzler Friedrich Merz den für die Bahn zuständigen Verkehrsminister Patrick Schnieder aus dem Kabinett geworfen bzw. zum Rücktritt genötigt? Und mit diesem Vorgang nicht nur die rheinland-pfälzische CDU, sondern die gesamte Partei angezündet. Die Antwort darauf bleibt Merz stur schuldig, intern wie öffentlich. Aber mit oder ohne Antwort. Friedrich Merz hat als Reformkanzler just in dem Moment den Rückhalt in seiner Partei verspielt, in dem er ihn dringend bräuchte. Weil die Wirtschaft abgesehen vom Hoffnungsschimmer bei der Deutschen Bahn weiter in freiem Fall ist, wären massive Strukturreformen jetzt dringend nötig. Das geht aber nur aus einer Position der Stärke heraus.
4: Kommentiert Christoph Schwennecke von T-Online. Die neue Presse aus Coburg schreibt mit Blick auf die Schwachstellen der Deutschen Bahn:
13: Das Netz muss digitalisiert, Baustellen müssen abgearbeitet und die Flotten erneuert werden. Doch das ist nur die eine Seite der Medaille. Auch die Politik ist in der Pflicht. Die Möglichkeiten der Einflussnahme hat Ex-Bundesverkehrsminister Patrick Schnieder nicht ausgeschöpft. Sein Nachfolger könnte es besser machen.
4: Die Augsburger Allgemeine verlangt, der neue Verkehrsminister Bilger müsse Konzernchefin Paller in die Pflicht nehmen.
13: Bevor es besser werden kann, müssen erst tausende Baustellen im Gleisnetz abgearbeitet werden. Baustellen sind aber der natürliche Gegner der Pünktlichkeit, wie der Hecht dem Karpfen. Bilger muss Paller deshalb darauf festnageln, dass zumindest die weichen Verbesserungen greifen. Dazu zählen mehr Sicherheit und Sauberkeit in Bahnhöfen und in den Zügen. Wer öfter mit dem Zug unterwegs ist, sieht jetzt mehr Putztrupps, die während der Fahrt sauber machen. Die Verspätung erträgt sich leichter, wenn der Unrat weggeräumt wird.
4: Im Nachrichtenpodcast Was jetzt? Der Zeit aus Hamburg wird die Frage aufgeworfen, ob ein Unternehmen in Bundesbesitz überhaupt schwarze Zahlen schreiben müsse.
14: Gewinne sind ja auch kein Selbstzweck. Die ermöglichen es, das Angebot zu verbessern. Die Bahn kann modernere Züge anschaffen, den Service verbessern, den DB-Navigator nutzerfreundlicher machen. Deshalb ist das grundsätzlich schon sinnvoll, wenn da Gewinne erzielt werden. Und es nicht so läuft wie Anfang der 90er Jahre, wo das Unternehmen wie eine Behörde geführt wurde, nicht auf die Kosten geachtet wurden und Schulden ohne Ende angehäuft wurden.
4: Aus Sicht der Badischen Zeitung aus Freiburg hat Bahnchefin Paller mit den schwarzen Zahlen einen Überraschungskuh gelandet.
13: Wobei der Konzern von höheren Kraftstoffpreisen profitierte, was Reisende in die Züge trieb. Eine mangelnde Nachfrage ist Pallers Problem nicht. Vielmehr muss sie sich mit hohen Kosten, dysfunktionalen Strukturen und über Jahrzehnte unterlassenen Investitionen herumschlagen. Noch nie waren die Fahrgäste so unzufrieden. Hier muss Paller Verbesserungen erzielen, ohne bei der Steigerung der Effizienz nachzulassen. Eine Herkulesaufgabe.
4: Das waren unsere Standpunkte, heute zusammengestellt von Ulrike Ufer.
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1: Um 0 Uhr mit Ronald Lessig. Die Pläne von FIFA-Präsident Infantino zum Verkauf von WM-Anteilen an Investoren stoßen auf immer mehr Kritik. Auch der Dachverband des nord- und mittelamerikanischen Fußballs CONCACAF stellte sich gegen das Vorhaben. Aus der Nachrichtenredaktion Peter Eichenberg.
2: Die 41 CONCACAF-Mitglieder kritisieren die Pläne deutlich. Anders als der europäische Fußballdachverband UEFA drohen sie aber nicht mit einem Boykott. Die UEFA hatte nach einer Sondersitzung erklärt, keine der 55 europäischen Nationalmannschaften werde an einem FIFA-Wettbewerb teilnehmen, sollte Infantino an seinen Plänen festhalten. Die FIFA müsse verbindlich zusagen, das Vorhaben vollständig aufzugeben und die WM niemals für Investoren zu öffnen. Die Weltmeisterschaft steht nicht zum Verkauf, hieß es wörtlich in der Erklärung der Europäer.
1: Fast 10.000 Menschen sind in diesem Sommer durch die Hitze in Deutschland laut Robert-Koch-Institut bereits gestorben. Mehr Geld für den Schutz vor hohen Temperaturen, etwa in Kliniken, soll es vom Bund aber trotz entsprechender Forderungen nicht geben. Jan Zimmermann aus Berlin erklärt warum.
3: Weil sich die Bundesregierung dafür nicht oder nur zum Teil zuständig sieht. Das Gesundheitsministerium teilt mit, dass die Verwaltungs- und Finanzierungskompetenz für den Schutz der Gesundheit vor Hitze bei den Ländern liegt und eben nicht beim Bund. Und dann gibt es ja noch die Träger, die Betreiber der Pflegeheime und Krankenhäuser. Die müssen den Schutz der Pflegebedürftigen und Patienten gewährleisten im Rahmen der geltenden gesetzlichen Vorgaben. Allerdings, laut Experten, reichen die gesetzlichen Vorgaben eben nicht aus.
1: In der Region rund um Spaniens Hauptstadt Madrid hat sich die Waldbrandlage etwas entspannt. Ministerpräsident Sanchez mahnte allerdings, es gebe keine Entwarnung. Auch nahe der französischen Metropole Bordeaux breiten sich die Feuer derzeit nicht weiter aus. Nun sind aber auch andere Teile Südeuropas betroffen. Auf der griechischen Insel Kreta mussten tausende Urlauber in Sicherheit gebracht werden. In der Türkei wurden 5 Menschen verletzt. Nach den jüngsten Attacken auf die Ukraine und dem Einschlag einer Rakete auf unbewohntem polnischen Gebiet hat Kanzler Merz Russland scharf kritisiert. Er beklagte, dass es erneut viele zivile Opfer gegeben hat. Nach ukrainischen Angaben kamen mindestens 8 Menschen ums Leben. Auch der Vorfall in Polen zeuge von Rücksichtslosigkeit und Eskalationsbereitschaft, so Merz weiter. Das waren die Nachrichten. Das Wetter in Deutschland. Im Südwesten gebietsweise Schauer oder Gewitter, sonst wolkig und trocken bei 22 bis 13 Grad. Tagsüber heiter bis wolkig, einzelne Schauer bei 20 Grad an der Nordsee und bis 38 Grad in Niederbayern. Am Sonnabend teilweise heiter, im Süden und Osten Schauer oder Gewitter bis 33 Grad. Am Sonntag heiter und sonnig, im Süden einzelne Schauer bis 36 Grad. Es ist 0:03 Uhr.
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5: Beginnt mit einer Meldung von der A3 Nürnberg Richtung Passau zwischen Vielburg und Beratshausen. 3 Kilometer Stau wegen Bauarbeiten. A5 Basel Richtung Karlsruhe zwischen Bühl und Baden-Baden staut es sich nach einem Unfall. Nochmal die A5 Frankfurt Richtung Karlsruhe ist zwischen Heppenheim und Hemsbach bis 5 Uhr morgens wegen Reparaturarbeiten gesperrt. Die A8 München Richtung Salzburg zwischen Rohrdorf und Fraßdorf, 4 Kilometer Stau. Die A12 Autobahn der Freiheit Frankfurt-Oder Richtung Berliner Ring ist zwischen Briesen und Fürstenwalde Ost wegen Bauarbeiten bis ca. 5 Uhr noch gesperrt. Und die A71 Richtung Schweinfurt ist zwischen Arnstadt Süd und Stadt Ilm sowie zwischen Meiningen Süd und Rentwertshausen wegen Tunnelwartungsarbeiten bis morgen früh ca. 6 Uhr gesperrt. Weiterhin gute Fahrt.
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5: Aus dem Studio des NDR in Hamburg und mit Ben Wozny. Schön, dass Sie dabei sind. Einen Tag zu spät könnte sich der aus dem Amt geschiedene Verkehrsminister Patrick Schnieder gedacht haben, als er gestern die Erfolgsmeldung von der Bahn vernahm. Gewinn. Die Bahn hat Gewinn erzielt. Umso mehr freuen wird sich der neue Bundesverkehrsminister Bilger, quasi ein Einstand mit unverhofftem Rückenwind. Tatsächlich kann die Deutsche Bahn trotz unpünktlicher Züge und maroder Infrastruktur auf ein wirtschaftlich erfolgreiches Jahr zurückblicken. Erstmals seit langem. Johannes Frevel mit den Details.
6: Erstmals seit dem Boomjahr 2019 kann die Deutsche Bahn in ihrer Halbjahresbilanz wieder ein Plus vorweisen. Steckte die Bahn in der Jahresmitte in den Krisenjahren teils bis zu 2,3 Milliarden Euro im Minus, weist sie dort in diesem Jahr ein Plus von 147 Millionen Euro aus. Im Vergleich zu den Vorjahreszahlen hat die Bahn ihre wirtschaftliche Lage um rechnerisch rund 900 Millionen Euro verbessert. Entscheidenden Rückenwind gaben die Folgen der Krise am Persischen Golf. Benzin und Diesel wurden massiv teurer und sorgten für einen Fahrgastansturm im Fernverkehr, bilanziert Bahnsprecher Achim Staus.
7: Wir sind sehr froh, dass wir zum ersten Mal seit 7 Jahren wieder in die schwarzen Zahlen kommen im ersten Halbjahr. Das liegt zum einen daran, dass wir Kosten gesenkt haben, dass wir die Verwaltung verschlankt haben, dass wir auch Verantwortung in die Regionen abgegeben haben. Zum anderen helfen uns natürlich auch die hohen Benzinpreise. Viele Pendlerinnen und Pendler sind abgewandert vom Pkw auf den Zug.
6: Geholfen hat der Bahn auch die schlechte wirtschaftliche Lage der Industrie. Die Frachttochter DB Cargo fuhr bisher regelmäßig hohe Millionendefizite ein. Mit der einbrechenden Nachfrage von Unternehmen nach Transportleistungen, etwa für Autos, Stahl und Chemikalien, sank auch das Defizit der Frachtsparte. Unterstützt von einem Sanierungsplan konnte das Minus bei DB Cargo gegenüber dem Vorjahr von 96 auf 1 Million abgebaut werden.
7: Wir sind jetzt in den schwarzen Zahlen, rechnen aber fest damit, dass es auch am Ende des Jahres so sein wird, mit einem deutlich dreistelligen Millionenbetrag. Selbst wenn die Spritpreise wieder zurückgehen, die Kostensenkungen wirken sehr deutlich. Auch DB Fernverkehr ist wieder in den schwarzen Zahlen, DB Regio, unsere Nahverkehrssparte ohnehin, sodass wir in der Summe auch in diesem Jahr, fürs Gesamtjahr, ein positives Ergebnis erwarten.
6: Ein weiterhin großes Problem bleibt das marode Schienennetz, das mit milliardenschweren Baumaßnahmen über viele Jahre hinweg auf Vordermann gebracht werden soll. 14.000 Baustellen wurden im ersten Halbjahr fertig, 28.000 sollen es bis Jahresende werden. Wo ständig am Gleis gebaut wird, bleibt es schwierig mit der Pünktlichkeit, räumt Bahnsprecher Achim Staus ein.
7: Die Pünktlichkeit im gesamten Personenverkehr der Bahn liegt bei knapp 88%. Wir wissen aber, im Fernverkehr ist es deutlich schlechter. Da ist noch sehr viel Luft nach oben und da werden wir auch nicht nachlassen, besser zu werden. Das liegt natürlich auch vor allem an den vielen Baustellen. Wir haben in diesem Jahr ein Rekordprogramm. Das hat Auswirkungen auf die Pünktlichkeit. Da kann man noch so gut Baustellen planen. Denn wir müssen erstmal die Infrastrukturvoraussetzungen schaffen, um dann wieder auf dem stark belasteten Schienennetz wieder pünktlicher zu sein. Da bitte ich noch um etwas Geduld.
6: Eine Nebenwirkung der milliardenschweren Bauinvestitionen. Die Nettofinanzschulden der Bahn stiegen seit Jahresbeginn um 1 Milliarde auf nunmehr fast 22 Milliarden Euro.
5: Die Bahn erzielt also Gewinn und das erstmals seit 7 Jahren. Darüber hat mein Kollege Markus Schubert mit dem Bahnexperten Thomas Ehrmann gesprochen. Der Wirtschaftswissenschaftler ist Professor am Institut für strategisches Management der Universität Münster und saß als Experte im Bahnbeirat, bis das Unternehmen diesen 2017 auflöste. Seine erste Frage an ihn war, was kann Bahnchefin Paller, was Bahnchefs vor ihr nicht konnten? Wie kommt es zu diesem Bilanzgewinn?
8: Also der Ansatz ist von Frau Paller, sie kam neu und sie muss jetzt, wenn sie neu beginnt, schauen, dass möglichst viele Verluste mit ihren Vorgängern nach Hause gehen und alles, was an Gewinnmöglichkeiten da ist, mit ihr nach Hause geht. Und das hat sie sehr, sehr gut gemacht. Also ich sage es mal so, das hat der Vorgänger Herr Lutz gar nicht machen können, weil er war im Vorjahr da und wäre dann im nächsten Jahr auch da gewesen. Das macht sich für ihn nicht gut, wenn er sich sozusagen mit sich selbst battelt. Aber Frau Paller hat sozusagen all das, was man jetzt im letzten Jahr an Verlust künstlich produzieren konnte, 1,4 Milliarden Sofortabschreibung bei DB Fernverkehr, 900 Millionen Bilanzkosmetik bei DB Cargo etc. pp., da schon weggenommen. Das heißt also, die Absprungbasis, um gut dazustehen für 2026, war sehr, sehr gut. Und dann haben wir noch sonstige betriebliche Erträge von 1 Milliarde, die im Wesentlichen staatliche Zuschüsse sind für Instandhaltungsaufwendungen. Die wurden dem Herrn Lutz damals nicht bezahlt. Also das, was Frau Paller kann, ist Bilanzierung, gepaart mit Einnehmen staatlicher Zuschüsse.
9: Wie wichtig ist der Gewinn überhaupt für ein Unternehmen, in das mal mehr, mal weniger, aber doch immer sehr viel Steuergeld fließt? Muss die Politik, in diesem Fall jetzt der neue Bundesverkehrsminister Bilger, den Steuerzahlern sagen können, schaut, die können mit eurem Geld wenigstens umgehen?
8: Bis vor kurzer Zeit wurden Instandhaltungsaufwendungen vom Unternehmen selbst getragen und nicht vom Steuerzahler. Das ist völlig klar. Wenn ich Ihnen eine Million schenke, dann sieht es bei Ihnen in der Kasse besser aus, als wenn Sie die Million sozusagen selbst finanzieren müssen. Also das ist dann keine aussagekräftige Gewinnzahl, wenn die durch solche Hin- und Her-Schiebereien zustande kommt.
9: Genau.
8: Und zurück zu Herrn Bilger, der muss sich natürlich überlegen, wie soll das Geschäft aussehen, was soll für die Kunden gut sein, was soll für das Umweltthema gut sein, etc. pp. Und dann muss da ein Preisschild dran.
9: Wie viele Einnahmen pro Bahnkunde macht die Bahn? Denn nun wäre das nicht eine Vergleichsgröße, die wichtiger wäre als der Gewinn. Denn die Bahn soll ja möglichst viele Menschen aus dem Individualverkehr abholen und aufs Gleis setzen.
8: Naja, im Wesentlichen sind solche Spezialkennzahlen nicht besonders aussagekräftig. Weil denken Sie einfach an das Deutschlandticket. Das hat auf vielen Strecken dazu geführt, dass die einfach übernutzt und überlastet sind. Also wenn Sie jemandem noch Geld dafür geben, um es überspitzt zu sagen, dass er da mit der Bahn fährt, dann finden Sie noch viel mehr Bahnkunden. Aber das Bahnsystem wird überlastet, die Infrastruktur wird überlastet und keiner wird glücklich.
9: Man sieht der Bahn ja jetzt seit rund 2 Jahren vieles nach, weil die großen Generalsanierungen laufen, was bei laufendem Betrieb und Fahrplan ja nicht leicht ist. Funktionieren die Sanierungen denn und sorgen sie dafür, dass Qualität und Geschwindigkeit und Taktdichte und Verlässlichkeit und Pünktlichkeit sich auch wirklich erhöhen?
8: Also da muss man natürlich sagen, dass das ein riesiges Thema ist. Also da muss man schon auch den Zusammenklang von Politik, von dem Unternehmen Bahn und auch von den Wettbewerbern der Bahn sehen. Und da hat die Politik durchaus noch nachzuarbeiten. Also sie muss sich letzten Endes darum kümmern, dass die Kapazität im Schienennetz, die vorhanden ist, auch wirklich gut genutzt ist. Dass es nicht eine Übernutzung gibt. Also wenn Sie so wollen, ist auf vielen Knoten und Hauptstrecken eine gewisse Übernutzung da, was dann auch hohen Beitrag zur Unpünktlichkeit und zur Unverlässlichkeit mit sich bringt. Und da muss die Politik arbeiten. Die Bahn muss sich ja auch in ihrer Ansprache gegenüber den Wettbewerberunternehmen, insbesondere dem Schienengüterverkehr, besser werden. Also sie kann nicht einfach Umleitungen so kurzfristig ankündigen, dass da Züge über 600 Kilometer 6 Tage brauchen. Das ist einfach unzumutbar und auch unzulässig. Also da ist einiges zu tun und da hat die Politik sicher eine wichtige Aufgabe. Aber das sind Themen, die nicht innerhalb von Monaten zu bewältigen sind. Also das hat einen sehr viel längeren Zeitvorlauf und letzten Endes auch einen längeren Vorlauf von weiteren Schmerzen, bis das alles mal besser läuft.
5: Sagt der Verkehrsexperte Professor Thomas Ehrmann von der Universität Münster.
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5: Die positive Halbjahresbilanz der Deutschen Bahn. Was bedeutet sie für den neuen Verkehrsminister Bilger? Ist damit alles gut? Eher nicht. Mario Kubina kommentiert.
10: Wunder kann er nicht versprechen, sagt Steffen Bilger. Aber ein Versprechen gibt der neue Bundesverkehrsminister von der CDU doch. Er will sich jeden Tag voll reinhängen. Das muss er auch, wenn es um die Bahn geht. Der Staatskonzern meldet für die ersten 6 Monate des Jahres ein Plus von 147 Millionen Euro. Und immer mehr Menschen nehmen den Zug. Das ist die eine Seite. Die andere, die Halbjahresbilanz ändert nichts an den riesigen Problemen auf der Schiene. Wenn sich wirklich was verbessern soll, muss Bilger die Bahn zu seinem Top-Thema machen. Letzten Herbst hat sein Vorgänger ein Strategiekonzept vorgestellt. Das Ziel, die Bahn wieder zu einem verlässlichen Verkehrsmittel machen. Allerdings, die Pünktlichkeitswerte bleiben im Keller. Nicht mal 60% der Fernverkehrszüge waren im ersten Halbjahr pünktlich. Und da sind Züge mit einer Verspätung von weniger als 6 Minuten schon eingepreist. Obwohl das wichtige Minuten sein können, wenn man umsteigen muss. Die Bahn verweist gern auf die marode Infrastruktur. Deren Zustand kann niemand schönreden, aber wenn der Fernverkehr auf der Schiene schon jetzt nur was für Leute mit starken Nerven ist, warum setzt die Bahn dann alles daran, auf die Schnelle noch mehr Fahrgäste zu gewinnen? Das Management lobt sich selbst dafür, die Nachfrage mit Billigtickets angekurbelt zu haben. Und ja, günstige Bahnfahrkarten sind wichtig für Menschen, die sich andere Verkehrsmittel nicht leisten können oder die das Klima schützen wollen. Aber die vielen zusätzlichen Fahrgäste drängeln sich dann in eh schon überfüllten ICEs, zumindest auf den sogenannten Rennstrecken wie Berlin-München. Solche Sonderaktionen sind gut gemeint, bringen aber nichts, solange die Infrastruktur so ist, wie sie eben ist. Schon klar, marode Schienen, Stellwerke und Bahnhöfe lassen sich nicht über Nacht sanieren. Nach Jahren des politischen Desinteresses braucht es jetzt aber Entschlossenheit und einen Minister, der die Milliarden aus dem Schuldentopf für Infrastruktur so schnell wie möglich auf die Schiene bringt. Wenn es Bilger ernst meint, muss er sich auch mit Parteifreunden anlegen. Denn der Ausbau des Schienennetzes wird in erster Linie aus dem Kernhaushalt bezahlt, nicht aus dem Sondertopf. Also müssen Haushaltsmittel umgeschichtet werden, von der Straße auf die Schiene. Ob ein Unionsmann dafür die Kraft aufbringt? Ein Wunder wäre dafür nicht nötig. Nur ein bisschen Mut.
11: Das war die Meinung von Hauptstadtkorrespondent Mario Kubina.
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11: Die Hitze ist ein wesentlicher Faktor für die aktuellen Waldbrände in Europa und das nicht ausschließlich in Südeuropa. Auch die Hälfte Englands ist derzeit zum Dürregebiet erklärt und nahe der Ostküste hat man Menschen aus Wohnhäusern, Ferienunterkünften und einem Wohnwagenpark evakuiert, weil die Heide in Brand geraten ist. In Frankreich hat sich die Lage heute entspannt. Die Temperaturen sind seit gestern deutlich gesunken, die Luftfeuchtigkeit angestiegen. Etwa 84.000 Menschen, die vor den Flammen in Sicherheit gebracht wurden, dürfen zumindest vorerst in ihre Häuser zurückkehren. Und auch in Spanien hat es sich zuletzt etwas abgekühlt und Regierungschef Sanchez hob den nationalen Notstand auf. Aber im Norden, nahe an der Grenze zu Portugal, gibt es neuen Grund zur Sorge. Aus Madrid, Hans-Günther Kellner.
12: Das Feuer in der Provinz Zamora begann um 13 Uhr. Nach nur einer Stunde lösten die Behörden die zweithöchste Notfallstufe aus. 10.000 Hektar sind bislang verbrannt, 1.000 Menschen sind in einer Notunterkunft untergebracht. Trotz des Schocks ist José María Nieto, Bürgermeister des Dorfs Villar de Buey, zunächst erleichtert. Bei diesem Ausmaß des Feuers rechnen wir mit dem Schlimmsten, aber die Polizei hat mir versichert, dass bislang niemand verletzt wurde und auch die Häuser in den Dörfern entlang der Feuersfront bislang noch nicht betroffen sind. In der angrenzenden portugiesischen Region Alto Tâmega betrifft ein Brand bislang rund 8.000 Hektar. Heiße Winde fachen auf beiden Seiten der spanisch-portugiesischen Grenze die Flammen immer wieder an. Auch im Norden der Region Valencia sorgt das Wetter für Probleme. Aufgrund einer Inversionswetterlage war dort am Morgen keine Brandbekämpfung aus der Luft möglich. Dort hat ein Feuer seit Samstag knapp 10.000 Hektar Wald und Buschland verbrannt. Von den ursprünglich 10.000 in Sicherheit gebrachten Menschen konnten jedoch 3.000 wieder in ihre Häuser zurückkehren. Gute Nachrichten gibt es dagegen aus den zentralspanischen Provinzen Madrid, Ávila und Toledo. Dort sind alle der mehreren 10.000 Evakuierten wieder zu Hause. Die Flammen haben hier seit einer Woche fast 80.000 Hektar teils ökologisch besonders wertvollen Gebirgswald zerstört. Die spanische Regierung hat den nationalen Notstand für die Region wieder aufgehoben, hat Ministerpräsident Pedro Sánchez in der Provinz Ávila mitgeteilt.
13: Que han sido más de 150 horas.
12: Die Einheiten haben hier 150 Stunden lang unermüdlich gegen das Feuer gekämpft. Wir sind ihnen sehr dankbar dafür. Sie haben ihr Leben aufs Spiel gesetzt, um das Leben ihrer Mitmenschen zu schützen. Der Einsatz geht weiter. Wir sind weiter wachsam. Damit liegt die Leitung der Brandbekämpfung wieder bei den regionalen Behörden. Nach einer Woche geht es für die Feuerwehren hier vor allem darum, einzelne Brandnester zu löschen und den Boden mit Wasser zu kühlen. Dem europäischen Waldbrandwarnsystem EFIS zufolge haben in Spanien in diesem Jahr die Flammen bereits eine Fläche von fast 220.000 Hektar verbrannt. Das ist mehr als 6-mal so viel wie im selben Zeitraum des vergangenen Jahres.
11: Brauchen wir in Deutschland und in Europa mehr Löschflugzeuge? Wie werden Brände aus der Luft bekämpft? Uwe Schulz vom WDR hat darüber mit Alexander Held gesprochen. Er ist Forstwirt und arbeitet auf internationaler Ebene an der Schnittstelle zwischen Waldwirtschaft und Katastrophenschutz. Er ist außerdem Senior Expert für Wildfeuer, Waldbau und Wildtiermanagement am European Forest Institute. Die Frage an ihn, warum sehen wir in Südeuropa so oft Löschflugzeuge im Einsatz und hier in Deutschland nicht?
14: Das Thema Feuerbekämpfung aus der Luft wird in Deutschland heiß diskutiert, sehr heiß. Und sehr oft findet diese Diskussion, ich will es vorsichtig formulieren, also halb informiert statt. Mhm. In der Annahme, alle Löschflugzeuge sind amphibisch und müssen schöpfen können im Flug und sie brauchen lange Wegstrecken, um Wasser zu schöpfen. Also da leisten wir hoffentlich einen Beitrag mit dieser Frage zur Aufklärung, dass wir nicht diskutieren sollten, Hubschrauber oder Starrflügler, weil beides Einsatzbereiche, Vor- und Nachteile hat, die sich sehr gut ergänzen. Und worüber wir dringend reden müssen, ist die gängige Praxis, wie wir in Deutschland die Luftunterstützung aktivieren und nutzen. Egal, welches Feuer Sie anschauen, der Ablauf ist eigentlich immer gleich. Also ich stelle es ein bisschen vereinfacht dar. Mhm. Aber die Feuerwehr versucht zu löschen und es klappt in allermeisten Fällen. Unter den Bedingungen, die wir jetzt haben, ist es dann öfter so, dass es nicht klappt. Und dann werden die Nachbarfeuerwehren aktiviert und dann irgendwann der Landkreis und irgendwann wird es größer. Man kommt an seine Grenzen und sagt, irgendwie wäre es jetzt gut, Luftunterstützung zu haben. Und dann geht die Alarmkette quasi los, die Anforderung Luftfahrzeuge, welche jetzt genau und woher, Bundeswehr oder Polizei oder Private. Wie geht denn diese Alarmierung? Wer zahlt es? Und wer kommt dann? Welche Maschine mit welchem Außenlastbehälter? Versteht der Pilot was von Feuerverhalten? Also das sind ganz viele Variablen bei uns und im Ergebnis bedeutet es, bei uns kommt die Luftunterstützung meistens am Tag 3, 4 oder 5.
15: Und muss jedes Mal neu disponiert und neu organisiert werden? Verstehen Sie so richtig, dass nicht immer von vornherein klar ist, wir ziehen jetzt folgenden fertigen Plan aus der Schublade, schon an Tag 1 vielleicht und alle wissen, was zu tun sei?
14: Doch, das gibt's, und zwar in Bereichen, wo diese Zusammenarbeit eingespielter ist. Also wenn Sie jetzt nach Brandenburg gehen, da sind die Abläufe bekannt, man kennt sich und man kann praktisch fast schon auf einem kleinen Dienstweg mit der Bundespolizei kommunizieren. Und da kommen auch erfahrene Piloten, weil die das öfter machen und so weiter. Aber wenn jetzt Feuer ausbrechen in Bad Kreuznach oder im Schwarzwald oder in Bereichen, wo man eben diese Erfahrungen nicht hat und die eingespielten Abläufe nicht hat, dann sind diese Fragen sehr, sehr reell. Und auch in Brandenburg, trotz aller Einspielung, dauert es eben sehr lange, bis der Hubschrauber dann aktiviert wird. Und darauf wollte ich hinaus, der Wert der Luftunterstützung liegt vor allem im schnellen Erstangriff. Also der Abwurf aus dem Löschflugzeug oder aus dem Hubschrauber ist dann erfolgreich, wenn das Feuer noch klein ist. Jetzt merken Sie, wenn bei uns aber die Hubschrauber oder die Löschflugzeuge am Tag 3 oder noch später ankommen, wir hatten ja jetzt zum Beispiel beim Brand im Nationalpark da in Mecklenburg am Ende 2 Tage lang 2 CH-53 Hubschrauber der Bundeswehr fliegen. Da kostet die Flugstunde bei einem 35.000 Euro. Plus minus, also wir haben zwar 2 Hubschrauber, 70.000 die Stunde. Das ist dann eigentlich sehr teures Wasser, was wir da abwerfen. Ne? Natürlich hat der Hubschrauber multifunktionale Aufgaben, aber wenn man sich Hubschrauber leisten kann, natürlich. Der Starrflügler, gerade die kleinen, also Air Tractor zum Beispiel oder die polnischen Dromader, die 3.000 Liter ungefähr abwerfen, die sind deutlich günstiger im Betrieb, können aber natürlich andere Sachen nicht, die der Hubschrauber kann.
15: Zum Beispiel nicht so treffgenau abwerfen, nehme ich an.
14: Doch, die können treffgenau werfen, aber die können jetzt keine Personen transportieren oder keine Ausrüstung im Berg hochfliegen. Und das kann der Hubschrauber. Das Flugzeug ist schneller, hat mehr Wasser an Bord und so weiter. Also es gibt für alles seinen Einsatzbereich und wer sich's leisten kann, weltweit fliegt beides. Und wer Erfahrung hat, kombiniert diese Alarm- und Ausrückeordnung für den Hubschrauber und das Löschflugzeug natürlich mit dem vorherrschenden Waldbrandgefahrenindex, mit der Gefahrenstufe. Und wenn wir so Wetter haben wie jetzt gerade, dann sitzen die Piloten in ihren Maschinen auf dem Rollfeld oder patrouillieren eigentlich schon in der Luft mit 3000 Liter Wasser an Bord und können sehr, sehr schnell Feuer bekämpfen. Also ein ganz anderes Einsatzkonzept als das, was wir im Moment fahren.
15: Ist das auf der Agenda jedes Innenministeriums, wo ja solche Fragen letztlich entschieden werden?
14: Also man muss vorneweg sagen, wenn wir über Luftbekämpfung reden, dann dürfen wir nicht vernachlässigen, was wir am Boden zu erledigen haben, in der Prävention, in der Ausbildung, in der Ausrüstung. Wir müssten mal zu dem Punkt kommen, ein Landkreis alleine kann sich kein Flugzeug leisten. Ein Bundesland alleine könnte, macht aber keinen Sinn. Also das wären tatsächlich Maßnahmen, da müsste man ein Joint Venture haben zwischen Bundesländern, Bund, damit man diese Kosten fair umlegen kann und dann auch wirklich effizient mit einer Flotte stationieren kann. Aber tatsächlich ist es nicht in jedem Ministerium angekommen und vielleicht ist ein einzelnes Ministerium auf Landesebene auch tatsächlich, das hört sich jetzt übel an, aber zu klein für solche Entscheidungen.
11: Wie bekämpft man Feuer aus der Luft? Das war Alexander Held, gelernter Forstwirt und international vernetzt mit Waldwirtschaft und Katastrophenschutz.
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16: Mit Saskia Neumann und einer Menge Widerstand gegen Gianni Infantino. Der FIFA-Präsident hat sich mit seiner Idee, Anteile an der Fußball-WM an private Investoren zu verkaufen, keine Freunde in der Fußballwelt gemacht. Sollte er seinen Investorendeal wirklich durchdrücken, drohen massive Konsequenzen. Luise Kropf.
17: Die Europäische Fußballunion UEFA droht im Machtkampf mit FIFA-Präsident Gianni Infantino mit maximaler Eskalation. Auf der Dringlichkeitssitzung aller 55 Nationalverbände am Donnerstagnachmittag hat die UEFA einen Boykott aller FIFA-Turniere für den Fall beschlossen, dass Infantino an seinen Investorenplänen festhält. Der Boykott gilt nicht nur für die Weltmeisterschaft der Männer 2030, sondern auch für die kommende Frauenfußball-Weltmeisterschaft in Brasilien. Die UEFA teilte auf ihrer Website mit, dass man nur von einem Boykott absehen werde, wenn der Vorschlag in seiner Gesamtheit aufgegeben und der UEFA verbindliche Zusicherungen gemacht würden, dass die FIFA ihre Wettbewerbe nie wieder für private Investoren öffnet. Hintergrund des Streits zwischen UEFA und FIFA ist der Plan vom FIFA-Präsident Gianni Infantino, Anteile der Fußball-Weltmeisterschaft an private Investoren zu verkaufen. Die FIFA und ihr Präsident sind in ihrem Plan offensichtlich bereits fortgeschritten. Laut übereinstimmenden Medienberichten soll Infantino den Mitgliedsverbänden eine Zustimmungsfrist bis zum 19. September gesetzt haben. Die Verbände werden mit hohen Summen und der Aussicht auf eine nochmals erweiterte WM geködert. Eine einfache Mehrheit soll ausreichen, um die Vorhaben umzusetzen. Der drohende Boykott der UEFA könnte Infantinos Pläne jetzt massiv ins Wanken bringen.
16: Noch hat sich der FIFA-Präsident nicht dazu geäußert. Würde der Boykott kommen, wäre als nächstes Turnier die Frauen-WM 2027 in Brasilien betroffen. Und nach der UEFA hat sich bereits der nächste Verband geäußert. Auch der für Nord- und Mittelamerika sowie die Karibik zuständige Kontinentalverband CONCACAF lehnt den FIFA-Plan geschlossen ab. Das hat der Verband nach einer gemeinsamen Sitzung mitgeteilt. Während es auf internationaler Ebene also kracht, gibt es auf nationaler Ebene erfreuliche Nachrichten. Die Bundesliga GmbH hat gestern bekannt gegeben, wie viele Tickets in der letzten Saison der ersten und zweiten Fußball-Bundesliga verkauft wurden. Und ich kann schon mal vorwegnehmen, dass man nur knapp hinter der spanischen und italienischen Liga landet. Matthias Merget hat die Zahlen für uns.
18: Im Schnitt kamen rund 35.000 Fans pro Spiel der ersten und zweiten Liga. In der Bundesliga alleine waren es 41.562. Das bedeutet einen Anstieg von 9% im Vergleich zur Saison davor. Ja, und einen wesentlichen Anteil an dieser Entwicklung haben die Rückkehr des ersten FC Köln und des Hamburger SV in die Bundesliga. In der zweiten Liga, da kamen über 28.000 Fans im Schnitt zu den Spielen.
16: Mal sehen, ob das in der neuen Saison noch zu toppen ist. Die startet für die zweite Liga ja bereits nächste Woche Freitag mit der Partie VfL Bochum gegen Hertha BSC. 3 Wochen später geht's dann auch in der ersten Liga wieder los mit dem Auftaktspiel zwischen Bayern München und dem VfB Stuttgart. Und die Bayern haben übrigens gestern Abend ihr Trainingslager am Tegernsee mit ihrem traditionellen Freundschaftsspiel gegen den Kreisklasse-Club Rottach-Egern beendet. Endstand 15:0. Die Bayern-Fans im Stadion am Birkenmoos dürfte das gefreut haben. Testspiel Nummer 1 hatten die Münchner am vergangenen Wochenende nämlich verloren. Gegen Drittligist Wiesbaden gab es da nur eine 1:2 Niederlage. Allerdings muss man auch dazu sagen, dass Trainer Vincent Kompany noch 10 Profis fehlen, unter anderem Harry Kane und Michael Olise, die noch im WM-Urlaub stecken.
11: Das war der Sport mit Saskia Neumann. 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
1: Um 0.30 Uhr mit Ronald Lessig. Die UEFA droht damit, dass künftige Fußball-Weltmeisterschaften ohne europäische Teams stattfinden könnten. Hintergrund sind die Investorenpläne des Weltverbands FIFA. Aus Genf Katrin Hondl zum Inhalt der UEFA-Erklärung.
2: Wir stehen als Einheit, heißt es da, einstimmig und unmissverständlich lehne man die Pläne von FIFA-Chef Gianni Infantino ab, die ja bekanntlich vorsehen, Eigentumsrechte an der WM oder anderen Wettbewerben an private Investoren zu verscherbeln. Ja, und die UEFA geht da jetzt eben auf maximale Konfrontation. Sollte Infantino seinen Plan durchziehen, sind die Europäer nicht mehr dabei. Keine UEFA-Nationalmannschaft wird an einem FIFA-Wettbewerb teilnehmen, solange diese Pläne existieren. Das steht so klipp und klar in der Erklärung, die UEFA veröffentlicht hat.
1: An der französischen Atlantikküste und rund um Spaniens Hauptstadt Madrid hat sich die Waldbrandlage entspannt. In anderen Teilen Südosteuropas kämpfen die Einsatzkräfte weiter gegen neue Feuer. Auf der griechischen Urlaubsinsel Kreta wurden 8000 Menschen in Sicherheit gebracht. Zwei Feuerwehrleute kamen ums Leben. Nach dem Ansturm von Migranten auf die spanische Nordafrika-Exklave Ceuta schickt die Regierung in Madrid das Militär. Das Innenministerium kündigte an, ein Militärschiff, eine Tauchereinheit sowie Soldaten und Spezialeinheiten der Polizei nach Ceuta zu verlegen. Zuvor hatten nach Medienberichten mehr als 2000 Menschen zu Wasser und zu Land die Grenzen nach Ceuta überquert. Nach Angaben der Behörden kamen mindestens 9 Menschen bei den Tumulten ums Leben. Die Exklaven Ceuta und Melilla liegen in Marokko, gehören aber zu Spanien. Deren Landgrenzen sind die einzigen der EU zu Afrika. Verbraucher haben von heute an europaweit mehr Rechte bei kaputten Elektrogeräten. Hersteller etwa von Waschmaschinen, Kühlschränken oder Smartphones sind verpflichtet, die Geräte zu reparieren. Was das genau bedeutet, erklärt Levin Salamon aus der ARD-Verbraucherredaktion.
3: Bisher ist es ja so, dass man auf jedes neue Elektrogerät pauschal 2 Jahre gesetzliche Gewährleistung hat. Wenn in der Zeit ein Mangel auftritt, kriegt man im Zweifelsfalle per Gesetz einfach ein neues. Ab sofort soll man aber selbst entscheiden. Wenn man den Defekt gezielt ausbessern lassen will, anstatt einfach was Neues zu nehmen, dann muss die Reparatur auch möglich sein. Und nicht nur das, wer sein bisheriges Gerät reparieren lässt, bekommt dann nochmal 12 Monate mehr Gewährleistung. Quasi als Belohnung, dass man es nicht einfach hat wegschmeißen lassen.
1: Das Wetter in Deutschland. Im Südwesten gebietsweise Schauer oder Gewitter, sonst wolkig und trocken bei 22 bis 13 Grad. Tagsüber heiter bis wolkig, einzelne Schauer bei 20 Grad an der Nordsee und bis 38 Grad in Niederbayern. Am Sonnabend heiter, im Süden und Osten Schauer bis 33 Grad. Am Sonntag heiter bis sonnig, im Süden einzelne Schauer bis 36 Grad. Das waren die Nachrichten.
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4: Viel ist nicht los auf den Straßen. A5 Basel Richtung Karlsruhe zwischen Bühl und Baden-Baden staut es sich nach einem Unfall. Außerdem die A8 München Richtung Salzburg zwischen Rohrdorf und Fraßdorf. 4 Kilometer Stau, sonst keine weiteren Meldungen. Allseits weiterhin gute Fahrt.
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4: Mit Ben Wotzny, schön, dass Sie dabei sind. Noch 5 Wochen, dann wird in Sachsen-Anhalt der neue Landtag gewählt. Wie stehen die Parteien in Sachsen-Anhalt da bei dieser Momentaufnahme? Dazu gibt es eine aktuelle Infratest-DiMAP-Umfrage von MDR, WDR, Mitteldeutscher Zeitung und der Magdeburger Volksstimme. Jochen Müller hat sich mit den Zahlen beschäftigt.
5: Die AfD bleibt der Umfrage zufolge mit 41% die stärkste politische Kraft in Sachsen-Anhalt, stagniert aber seit Wochen auf diesem Wert. Hat die Partei die Mobilisierungsgrenze erreicht? Nein, sagt jedenfalls Spitzenkandidat Ulrich Siegmund.
6: Wir sind gesichert Volkspartei, das muss man ganz deutlich so sagen. Und das trotz ja dieses riesengroßen Gegenwindes, auch mit vielen Falschinformationen, all das, was über uns behauptet wird. Jetzt geht's erst richtig los, jetzt bringen wir alle PS auf die Straße. Und daher gehe ich davon aus, dass sich in den nächsten Wochen noch sehr viel bewegen wird.
5: Die CDU sackt um weitere 2 Prozentpunkte ab, liegt jetzt bei 24% und damit weit hinter der AfD. Die Unruhen in der Bundes-CDU hätten seinen Wahlkampf gestört, sagt der Spitzenkandidat Sachsen-Anhalts Ministerpräsident Sven Schulze.
7: Am 6. September geht es in Sachsen-Anhalt nicht darum, Berlin irgendwie die rote Karte zu zeigen oder irgendwo ein Zeichen zu setzen, sondern es geht darum, wie sich Sachsen-Anhalt in den nächsten 5 Jahren entwickelt, wie Sachsen-Anhalt in den nächsten 5

0: gehen werden.
1: Die Grünen mit 5% wären wieder im Landtag vertreten. Susanne Schiborra-Seitlitz, die Spitzenkandidatin.
2: Mit uns im Landtag kann es keine AfD-Regierung geben. Deshalb geben wir bis zum 6. September alles. Wir kämpfen um jede Zweitstimme. Wir wissen alle gemeinsam, dass es entscheidend ist, dass wir jetzt nicht locker lassen, sondern weiter alles geben.
1: Neue Hoffnung bei der SPD. Sie liegt bei 7%. Umfragen sahen sie zuletzt gefährlich nah am 5%-Loch. Armin Willingmann, der Spitzenkandidat.
3: Eine stabile Regierung in Sachsen-Anhalt wird es ohne die SPD nicht geben. Und entscheidend ist eben auch, dass wir weiter aus der Mitte heraus versuchen, eine demokratische Regierungsbildung zu ermöglichen. Und da sind die 7% zunächst mal ein stabiler Wert.
1: Unterhalb der 5%-Hürde, nämlich bei 4%, liegt derzeit das Bündnis Sarah Wagenknecht. Thomas Schulze, der Spitzenkandidat.
4: Wer einen politischen Wechsel haben will, der wählt das BSW und wir werden auch in diesen Landtag einziehen.
1: Die FDP, die ja derzeit noch in der Regierungskoalition ist, findet sich in der Umfrage in der Rubrik Sonstige wieder.
5: Reaktionen auf eine neue Wahlumfrage in Sachsen-Anhalt.
6: Wirtschaft.
5: Die vielen heißen Tage und die geringen Niederschlagsmengen wirken sich auch auf die Pegelstände der Flüsse aus. Die Donau zum Beispiel führt gerade so wenig Wasser wie seit 30 Jahren nicht mehr, mit schwerwiegenden Folgen für den Tourismus und die Landwirtschaft. Oliver Schosch berichtet über die Lage in Österreich, Ungarn und Rumänien.
7: Das österreichische Donaukreuzfahrtschiff MS Primadonna ist auf dem Weg von Passau nach Wien. 160 Passagiere sind an Bord. Sie sind entspannt und genießen eine Weinprobe. Noch gehen sie davon aus, dass bei ihrer Reise alles glatt laufen wird, trotz der niedrigen Wasserstände an der Donau. Oben auf der Brücke ist die Stimmung angespannt, bei Kapitän Radomir Bobokovic.
8: Wir haben schon heute Nachmittag, das war Prognose, Wetterprognose, kommt ein bisschen Wasser, aber das passiert leider nicht.
7: Dabei war bis zur heutigen Etappe noch alles gut gegangen. Die ersten 150 Flusskilometer von Passau bis Grein in Oberösterreich hat das Schiff geschafft. In Grein gab es dann einen Stopp mit einer Radtour. Und dann wollte Radomir Bobokovic eigentlich weiterschippern durch Niederösterreich, durch die Wachau, vorbei am berühmten Stift Melk, das imposant auf einem Felsen thront. Doch dort ist der Wasserstand zu niedrig. Der normale Pegelstand der Donau bei Melk liegt bei 3 bis 3,5 Meter. Ein Pegelstand von 1,12 Meter bedeutet, dass es in der Hauptfahrrinne, da wo die Donau am tiefsten ist, nur noch knapp über 2 Meter tief ist. Radomir Bobokovic entschließt sich, die Fahrt abzubrechen und hier in der Nähe zu ankern. Weiter flussabwärts in Ungarn sieht es aktuell ziemlich düster aus mit Donaukreuzfahrten. An vielen Anlegeplätzen können die Schiffe gar nicht erst losfahren. Die Hauptstadt Budapest ist von der Schifffahrt nahezu abgetrennt, erzählt Judith Kannel von Continental Travel, einer der führenden Reiseagenturen in Budapest.
9: Das ist eine hydrologische Ausnahmesituation. Die meisten Schiffe können nicht nach Budapest einschiffen. In Budapest liegen hier auch im Hintergrund 2 Avalon-Schiffe. Ein Viva Enjoy-Schiff und im Drumherum weitere Viking-Schiffe.
7: Doch es passieren noch andere Dinge durch das Niedrigwasser der Donau. In Budapest mussten Spezialkräfte eine aufgetauchte Weltkriegsbombe entschärfen. In Rumänien mussten 2 Reaktoren des Kernkraftwerks Cernavoda heruntergefahren werden, mangels Kühlwassers. Rumänien verzeichnet den niedrigsten Donaupegel seit 30 Jahren. In der Landwirtschaft wurde die Bewässerung aus der Donau stark eingeschränkt. Es kommt zu Ernteausfällen. Kapitän Radomir Bobokovic legt die MS Primadonna in Pöchlan an, kurz vor dem Stift Melk. Das Tourismusprogramm wurde umgeschmissen. Statt Sightseeing in Wien gibt es noch einmal eine Radtour durch die Wachau und dann gibt es einen Bustransfer nach Wien. Die Passagiere nehmen es gelassen.
10: Ja gut, wir hätten es uns ein bisschen anders vorgestellt, aber trotzdem, wir fahren heute einen kleinen Rundkurs. Bei dem Wetter auch perfekt, machen wir das Beste draus.
11: Den Tag so nehmen, wie er kommt, das ist meine Lebensdevise. Und ich freue mich auf jeden Tag. Und was passiert, ist passiert.
7: Die Frage ist, wie lange es solche Kreuzfahrten noch geben kann bei immer niedrigeren Pegelständen der Donau.
5: Oliver Schosch war das über historisches Niedrigwasser der Donau und die wirtschaftlichen Folgen, die sich daraus ergeben. Wer das Rentenalter erreicht hat und trotzdem weiterarbeitet, der leistet in Zeiten des Fachkräftemangels einen wichtigen Beitrag. Denn die sogenannten Silver Workers helfen dabei, die Wirtschaft am Laufen zu halten. Der Ärztemangel auf dem Land ist ein echtes Problem.

0: Problem. Luisa Kretschmer hat einen Hausarzt im schwäbischen Landkreis Donau-Ries getroffen, der normalerweise schon lange im Ruhestand wäre.
1: Jetzt schauen wir mal in den Blutdruck.
2: Hausarztbesuch in Wemding in Nordschwaben. Patient Herr Wagner, 90 Jahre, trifft in der Praxis auf Dr. Jakob Berger, 76. Seit 44 Jahren ist Dr. Berger niedergelassener Hausarzt.
1: Die Arbeit, die ist so erfüllend und macht so viel Spaß und gibt einem Befriedigung und einen Sinn
0: wir
1: im Leben.
0: Wir pausieren das Programm für eine wichtige Verkehrsdurchsage. Achtung, Falschfahrer auf der A14. Leipzig-Nossen zwischen Döbeln-Ost und Nossen-Nord kommt Ihnen ein Falschfahrer entgegen. Fahren Sie äußerst rechts und überholen Sie nicht. Auf der A14 Leipzig-Nossen zwischen Döbeln-Ost und Nossen-Nord ist ein Falschfahrer unterwegs. Vorsicht in beiden Richtungen. Und nun geht's weiter im Programm.
2: Der Bedarf an Hausärzten in der Region um Wemding ist laut Daten der Kassenärztlichen Vereinigung gedeckt. In Lauingen, rund 50 Kilometer entfernt, sieht es schon ganz anders aus. Dort herrscht Unterversorgung. Aktuell gibt es laut KV-Planung in Bayern 6 unterversorgte Regionen. Einigen mehr droht diese Situation. Das könnte sich in den nächsten Jahren verschlimmern, sagt Professor Andreas Beivers von der Hochschule Fresenius in München.
3: Rund ein Drittel der Vertragsärzte, die hausärztlich in Bayern tätig sind, sind über 60 Jahre alt. Und das zeigt natürlich, dass wir vor allem perspektivisch ein Problem bekommen.
2: Viele der bayerischen Ärzte wollen in den nächsten 10 bis 15 Jahren in den Ruhestand gehen und könnten Schwierigkeiten haben, einen Nachfolger zu finden.
3: Und vor dem Hintergrund dessen müssen wir überlegen, wie können wir Anreize setzen, entbürokratisieren, dass es vielleicht interessanter wird, ein paar Jahre hinten dran zu hängen.
2: Zurück zu Dr. Berger nach Wemding. Ihn motivieren seine Patientinnen und Patienten und seine langjährige Erfahrung als Hausarzt.
1: Wir kennen die Patienten über Jahrzehnte zum Teil. Wir wissen ihre Unverträglichkeiten, wir wissen, was sie für einen Lebenshintergrund haben. Und dieses Wissen geht verloren, wenn ein Arzt aufhört.
2: Deshalb hat Dr. Berger vor, noch eine ganze Weile weiterzumachen. Patient Joachim Ibel freut sich.
4: Ich finde es sehr gut, er fühlt sich also noch fit. Es macht ihm Spaß und er schaut auch fit aus.
2: Wenn Dr. Berger doch aufhören muss, hofft er, dass seine Tochter die Praxis übernimmt und die Patienten so weiter versorgt bleiben.
5: Sie könne und wolle für diese Partei nicht mehr.
0: So, Verzeihung, jetzt machen wir hier weiter im Programm und müssten auch wieder richtig sein. Corona ist schon eine Weile her. Aber nicht vergessen, auch in den USA beschäftigt die Pandemie die Politik bis heute. Chefberater der Regierung war seinerzeit der Virologe Anthony Fauci. Der jetzige Präsident Trump lässt kein gutes Haar an Fauci und wirft ihm eine gewaltige Zerstörungswut vor. Gerade musste sich der Arzt im Senat befragen lassen. Geantwortet hat er jedoch nicht, jedenfalls nicht zur Sache. Samuel Jakisch.
6: Served at the NIH for over 54 years. 38 of those as director of the National Institute of Allergy and Infectious Diseases.
7: Fast 40 Jahre lang war der Immunologe Direktor am Nationalen Institut für Allergien und Infektionskrankheiten. 7 US-Präsidenten hat der parteilose Mediziner in diversen Gremien beraten, auch während Covid. Und obwohl Fauci keine Entscheidungsgewalt hatte, machen viele Republikaner ihn persönlich verantwortlich für Schutzmaßnahmen und Einschränkungen während der Pandemie. Maskenpflicht, Abstandsregeln, Schulschließungen. Wegen zahlreicher Morddrohungen stand Fauci sogar jahrelang unter Personenschutz, bis Donald Trump diese Vorsichtsmaßnahme beendete.
6: Anthony Fauci promoted the theory that the virus arose naturally, while privately he was well aware of a mountain of evidence suggesting the virus originated in the lab.
7: Den Republikaner Rand Paul beschäftigt vor allem die wissenschaftlich bis heute nicht abschließend geklärte Frage nach dem Ursprung von SARS-CoV-2. Eine spontane Laune der Natur oder doch ein menschengemachter Laborunfall? Fauci hat die Laborthese stets skeptisch gesehen, doch für den libertären Senator Paul aus Kentucky steht fest, das Virus müsse aus einem von den USA mitfinanzierten chinesischen Forschungsprogramm entwichen sein und Fauci persönlich habe sich dafür zu entschuldigen.
6: Frankly, the American people deserve an apology.
7: Die Wut vieler Amerikaner über Corona-Maßnahmen, die sie rückblickend als überzogen bewerten, lässt sich auch 6 Jahre später noch politisch nutzen. Vor allem durch die Republikaner. Sie machen aus der Anhörung vor dem Senatskomitee ein einseitiges Verhör, das mitunter aus den Fugen gerät.
8: Here I am sitting in front of you 6 years later saying, who the fuck do you think you were for doing that?
7: Fauci, dessen Anwalt wegen zahlreicher Unterbrechungen aus dem Anhörungssaal hinausgeworfen wird, beruft sich auf ein Verfassungsrecht in den USA, keine Frage beantworten zu müssen, wenn die Antwort nachteilig ausgelegt werden könnte.
9: On the advice of counsel, I respectfully decline to answer based upon my rights under the Fifth Amendment to the Constitution.
7: Mehr als 100 Mal wiederholt Fauci diesen Satz am Mittwochnachmittag vor dem Senat. Juristisch kann der Mediziner Fauci für sein Handeln während der Pandemie nicht mehr belangt werden, seit seiner vorsorglichen Begnadigung durch Präsident Joe Biden. Die Republikanische Partei wird das nicht davon abhalten, sich im Wahljahr 2026 weiter an Fauci persönlich abzuarbeiten.
0: Der Personalumbau innerhalb der Bundesregierung schlägt weiter Wellen, wenn auch aktuell wieder etwas kleinere als noch zuletzt. In der Union ist seit dem Rücktritt des Fraktionsvorsitzenden Jens Spahn eine Debatte über das Handeln und die Kommunikation von Kanzler Friedrich Merz und der Parteispitze ausgebrochen, auch wenn dieser in der Fraktionssitzung zuletzt Besserung gelobte. Kritik hagelt es auch von Seiten der CDU-Landesverbände. In Brandenburg hat es da jetzt einen kleinen Paukenschlag gegeben. Die Vorsitzende der Jungen Union, Laura Strohschneider, hat alle politischen Ämter niedergelegt und ist aus der CDU ausgetreten.
5: Sie könne und wolle für diese Partei nicht mehr stehen. Mit diesem Paukenschlag hat sich Brandenburgs JU-Vorsitzende Laura Strohschneider aus der CDU verabschiedet. 10 Jahre sei sie Mitglied gewesen, aber seit der vergangenen Bundestagswahl sei zu viel vorgefallen. Die Ereignisse der letzten Tage seien das Zünglein an der Waage gewesen.
10: Jeder weiß, was politisch passiert ist. Die Personalrochade, die Friedrich Merz dort vorgenommen hat, finde ich schwierig. Ich finde sie schwierig, weil sie einmal auf einer persönlichen Ebene seltsam und unschön gelaufen ist. Ich finde sie aber auch schwierig, weil ich nicht so richtig nachvollziehen kann, inwiefern das ein Zeichen nach vorne sein soll.
5: Vor allem der Rollenwechsel von Carsten Linnemann habe sie enttäuscht. In seiner Rolle als Generalsekretär wäre er für sie ein Hoffnungsträger gewesen. Jetzt sei er Gesundheitsminister, obwohl er das vorher für sich abgelehnt hätte. Auch die Causa Jens Spahn hätte ihre Entscheidung befeuert, sagt Strohschneider. Mithilfe einer Leihmutter hatten er und sein Mann in den USA ein Kind bekommen, was in Deutschland verboten ist. Nach massiver Kritik trat Spahn als Unionsfraktionsvorsitzender zurück.
10: Das ist halt das, was sich an vielen Stellen ja abzeichnet, dass wir Dinge sagen und andere Dinge tun. Das ist was, wo ich das Gefühl hatte, wenn ich mit Leuten spreche, ich kann und möchte das eben nicht mehr rechtfertigen.
5: Der Generalsekretär der CDU Brandenburg, Julian Brüning, bedauert Strohschneiders Austritt. Gerade in schwierigen Zeiten brauche die Union Leute, die mit Leidenschaft dafür arbeiteten, dass es mit Deutschland wieder bergauf gehe. Ähnlich hat sich der Vorsitzende der Landesgruppe Brandenburg der Unionsfraktion im Bundestag, Sebastian Steinicke, geäußert. Kritik am Spitzenpersonal gebe es aber auch in der Landesgruppe, sagt er.
11: Dass natürlich seit dem Rücktritt von Jens Spahn sich da einiges entwickelt hat, das uns nicht so gefallen hat, von der Kommunikation her und von den Abläufen her. Das ist bei uns genauso wie in jedem anderen Landesverband oder hier in einer Landesgruppe auch.
5: Aus anderen Landesverbänden hatte es zuletzt harsche Kritik gegeben an den Personalentscheidungen des Bundeskanzlers. Für Laura Strohschneider geht die Sache tiefer. Auch inhaltlich habe sich die Partei weit von ihren Grundsätzen entfernt. Den Unmut darüber spüre sie auch in den Reihen der Jungen Union. Vor allem die Entscheidung, die Schuldenbremse aufzuweichen, habe viele junge Mitglieder enttäuscht.
10: Weil man hat ja im Wahlkampf vom BE gestanden und man hat gesagt, ja, wir sind dafür, wir machen keine neuen Schulden. Und bevor es richtig losgeht, kommt schon das Gegenteil. Was ich jetzt aber auch im Nachgang bemerkt habe, also ich habe heute Morgen, seitdem das raus ist, schon unglaublich viele Nachrichten von Leuten bekommen, die mir geschrieben haben, sie fühlen sich ähnlich.
5: Ob es weitere Austritte geben wird, da ist sich Strohschneider nicht sicher. Sie selbst freue sich nun auf ein Leben außerhalb der Politik. Mit dem Austritt hat die 29-Jährige auch alle politischen Ämter niedergelegt.
0: Ein Beitrag von Annette Kufner.
12: Kultur.
0: Der Debütroman Paradise Garden von Elena Fischer war gleich ein Bestseller und stand 2023 auch auf der Longlist für den Deutschen Buchpreis. Jetzt ist mit Wirf einen Schatten der zweite Roman der in Mainz lebenden Autorin erschienen. Eingesprochen für das Hörbuch hat den Roman der Schauspieler Johann von Bülow.
13: Josef trank seinen Kaffee in kleinen Schlucken.
12: heiß, stark, schwarz und ohne Zucker, als wäre er eine Strafe Gottes. Er wusste, dass es das letzte Mal war. Vor ihm lag ein Tag voller letzter Male.
13: Es bleibt Josef noch an diesem 24. Dezember 1963. Es ist der Tag, an dem Familien zusammenkommen, das Fest der Freude, des Miteinanders. Seine Frau Liz hat ihn vor einigen Monaten mit dem 4 Jahre alten Sohn verlassen. Seitdem gab es keinen Kontakt. Nun lebt er allein auf dem Hof in den Bergen, um den er sich immer weniger kümmert. Einmal noch die Kühe melken.
12: Josef strich jeder der Kühe über die Stirn und sprach leise mit ihnen. Dann setzte er sich auf den Schemel und machte sich beim ersten Tier an die Arbeit. Die Milch im Vormelkbecher war weiß und schön, ohne Flocken. Als er zu melken begann, glaubte er, ein leises Seufzen zu hören. Bevor er schließlich den Stall verließ, versorgte er die Kühe mit der dreifachen Ration Futter.
13: Schon auf den ersten Seiten fängt Elena Fischer uns ein, nimmt uns ein für diesen einsamen Mann, obwohl wir nicht viel von ihm wissen. Langsam blättert sie sein Leben auf. In Rückblenden erfahren wir von Liz, dem Sohn Samuel, von Ada, zu der er sich hingezogen fühlt. Und als Josef das Gewehr schon in der Hand hat, schickt sie ihm Birdie, eine junge Frau, fast noch ein Mädchen, auf der Flucht vor den Eltern. Ausgerechnet am heiligen Abend klopft sie vollkommen erschöpft bei ihm an. Das könnte kitschig sein, eine sentimentale Weihnachtsgeschichte. Nichts ist es weniger. Elena Fischer ist ganz bei ihren Figuren, erzählt ohne Pathos vom harten Bergbauernleben, Birdies Suche nach Selbstbestimmung. Die Annäherung ist schwierig.
12: Ab und zu begegneten sich ihre Blicke. Es lag etwas Unbestimmtes, Zufälliges in ihnen. Es war wie den Blick am Bahnsteig über die Mitreisenden schweifen zu lassen und mal hier, mal dort über ein Gesicht, eine Geste zu stolpern. Ihm war es recht. Ihre Wege würden sich ohnehin bald wieder trennen. Sie hatten nichts miteinander zu tun. Woher sie kam, wohin sie ging, spielte für ihn keine Rolle. Er hatte genug eigene Probleme.
13: Doch Josef und Birdie werden aneinander wachsen. Jeder für sich den Mut finden, weiterzugehen, in einer noch stark von klassischen Rollenbildern geprägten Welt. Birdie entdeckt die Fotografie für sich, will Fotografin werden und zieht weiter. Josef muss lernen, sich zu fragen, was er eigentlich will und sich befreien von dem Trauma, das der frühe Tod des Bruders in der Kindheit in ihm ausgelöst hat. Sich öffnen, auch für das eigene Kind, zu dem er in den ersten 4 Jahren kaum eine Beziehung aufbauen konnte. Endlich ruft er Liz an, beschließt, mit Samuel ein Baumhaus zu bauen.
12: Zum Abschied strich er Samuel über den Kopf. Der Junge kam näher zu ihm, schmiegte seine Wange in Josefs Hand. In dieser Geste lag eine ganze Welt. Vielleicht ist doch nicht alles verloren, dachte Josef.
13: Wie Elena Fischer die Lebenswelten ihrer Figuren beschreibt, ihre Sehnsüchte, ihre Suche nach dem richtigen Platz, nach der Liebe, ist bewegend. Und am Ende der Lektüre fällt der Abschied schwer. Wirf einen Schatten ist ein mit großem Einfühlungsvermögen erzählter Roman, der den Blick lenkt auf eine Zeit und eine Welt, die von heute aus betrachtet ziemlich unspektakulär erscheinen. Doch bei näherem Hinschauen sind die Dramen von damals auch Dramen von heute, Alltag. So entsteht Geschichte. Und davon erzählt Elena Fischer ganz famos.
0: Ein Beitrag von Katja Weise. Elena Fischers neuer Roman Wirf einen Schatten ist als Buch und Hörbuch bei Diogenes erschienen. 304 Seiten, 25 Euro. Diese Informationen und viele weitere Buchtipps finden Sie wie immer auch im Netz und zwar auf ndr.de/kultur.
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0: Erstmals seit 7 Jahren hat die Deutsche Bahn im ersten Halbjahr wieder einen Gewinn von fast 150 Millionen Euro erzielt. Im ersten Halbjahr 2025 waren es noch 760 Millionen Euro Verlust. Unser Gastautor ist heute Christoph Schwennecke, Politikchef bei T-Online. Er meint dazu:
15: Man muss sich die Augen reiben und die Meldungen 2 bis 3 Mal lesen. Die Deutsche Bahn hat ihr Ergebnis innerhalb eines Jahres um fast 1 Milliarde Euro verbessert. Das ist die beste Nachricht seit langem und stellt eine Frage noch mal lauter, die schon bis zu dieser Bilanz unbeantwortet blieb. Warum um alles in der Welt hat Bundeskanzler Friedrich Merz den für die Bahn zuständigen Verkehrsminister Patrick Schnieder aus dem Kabinett geworfen bzw. zum Rücktritt genötigt? und mit diesem Vorgang nicht nur die rheinland-pfälzische CDU, sondern die gesamte Partei angezündet. Die Antwort darauf bleibt Merz stur schuldig, intern wie öffentlich. Aber mit oder ohne Antwort. Friedrich Merz hat als Reformkanzler just in dem Moment den Rückhalt in seiner Partei verspielt, in dem er ihn dringend bräuchte. Weil die Wirtschaft abgesehen vom Hoffnungsschimmer bei der Deutschen Bahn weiter in freiem Fall ist, wären massive Strukturreformen jetzt dringend nötig. Das geht aber nur aus einer Position der Stärke heraus.
0: Kommentiert Christoph Schwennecke von T-Online. Die Augsburger Allgemeine verlangt, der neue Verkehrsminister Bilger müsse Konzernchefin Paller in die Pflicht nehmen.
14: Bevor es besser werden kann, müssen erst tausende Baustellen im Gleisnetz abgearbeitet werden. Baustellen sind aber der natürliche Gegner der Pünktlichkeit, wie der Hecht dem Karpfen. Bilger muss Paller deshalb darauf festnageln, dass zumindest die weichen Verbesserungen greifen. Dazu zählen mehr Sicherheit und Sauberkeit in Bahnhöfen und in den Zügen. Wer öfter mit dem Zug unterwegs ist, sieht jetzt mehr Putztrupps, die während der Fahrt sauber machen. Die Verspätung erträgt sich leichter, wenn der Unrat weggeräumt wird.
0: Im Nachrichtenpodcast Was jetzt? Der Zeit aus Hamburg wird die Frage aufgeworfen, ob ein Unternehmen in Bundesbesitz überhaupt schwarze Zahlen schreiben müsse.
16: Gewinne sind ja auch kein Selbstzweck. Die ermöglichen es, das Angebot zu verbessern. Die Bahn kann modernere Züge anschaffen, den Service verbessern, den DB-Navigator nutzerfreundlicher machen. Deshalb ist das grundsätzlich schon sinnvoll, wenn da Gewinne erzielt werden und es nicht so läuft wie Anfang der 90er Jahre, wo das Unternehmen wie eine Behörde geführt wurde, nicht auf die Kosten geachtet wurden und Schulden ohne Ende angehäuft wurden.
0: Aus Sicht der Badischen Zeitung aus Freiburg hat Bahnchefin Paller mit den schwarzen Zahlen einen Überraschungskuh gelandet.
14: Wobei der Konzern von höheren Kraftstoffpreisen profitierte, was Reisende in die Züge trieb. Eine mangelnde Nachfrage ist Pallers Problem nicht. Vielmehr muss sie sich mit hohen Kosten, dysfunktionalen Strukturen und über Jahrzehnte unterlassenen Investitionen herumschlagen. Noch nie waren die Fahrgäste so unzufrieden. Hier muss Paller Verbesserungen erzielen, ohne bei der Steigerung der Effizienz nachzulassen. Eine Herkulesaufgabe.
0: Das waren unsere Standpunkte, zusammengestellt von Ulrike Ufer.
17: Wenn man hier im Harz ist, da sind ganze Hänge kahl, Bäume sind abgestorben, das sind meistens die Fichten.
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17: Also wie machen wir unsere Wälder fit in den nächsten Jahrzehnten für auch wärmere Temperaturen, die wir erwarten müssen?
0: Hier geht es nicht nur um Worte, sondern um Taten.
18: Wenn man Baumarten sinnvollerweise mischt, und zwar solche, die sich positiv ergänzen, also die eine Wurzel tiefer als die andere, dass das dazu führt, dass die Wälder nicht so schnell unter Trockenstress geraten.
0: Wir zeigen, wo es noch hapert.
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0: Welche Ideen könnten helfen?
19: Wir brauchen da ein neues Waldgesetz, das so ähnlich wie in der Landwirtschaft, also den Privatwaldbesitzer belohnt für CO2-Bindung, für saubere Luft. Ich drück's mal politisch aus, der Wald ist systemrelevant.
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1: Um 1 Uhr mit Thomas Haag. Guten Morgen. Nach der UEFA hat nun auch der Kontinentalverband CONCACAF den Investorendeal von FIFA-Präsident Infantino einstimmig abgelehnt. Das teilte der Verband für Nord- und Mittelamerika sowie der Karibik am Abend mit. Sportreporterin Luise Kropf.
2: Damit positionieren sich auch die drei WM-Gastgeber USA, Mexiko und Kanada gegen Infantino. Der FIFA-Präsident hatte den 211 Mitgliederverbänden durch den Verkauf von Anteilen an private Investoren erhöhte Einnahmen Aussicht gestellt. Mit einem Boykott droht die CONCACAF nicht. Sie äußern aber hinsichtlich des fehlenden ordnungsgemäßen Verfahrens, der künstlich verkürzten Frist und des Fehlens jeglicher Prüfung oder Genehmigung deutliche Kritik.
1: Der Feldbrand im Neuruppiner Ortsteil Treskow im Landkreis Ostprignitz-Ruppin ist nach Feuerwehrangaben gelöscht. Die Polizei hat nun Ermittlungen wegen des Verdachts der Brandstiftung aufgenommen, wie ein Polizeisprecher in der Nacht dem RBB sagte. Das Feuer war gegen 20 Uhr auf einem Acker ausgebrochen. Durch starken Wind breiteten sich die Flammen und dichter Rauch schnell in Richtung eines angrenzenden Wohngebietes aus. Nach Angaben der Feuerwehr brannten rund 4 Hektar Fläche. Die neue Hitzewelle in Deutschland hat erneut Forderungen nach mehr Schutzmaßnahmen ausgelöst. Grünen-Chefin Brandner wirft der Bundesregierung vor, beim Hitzeschutz zu wenig zu tun. Der frühere Gesundheitsminister Lauterbach von der SPD drängt auf Kälteräume und Hitzetelefone. Die Linksfraktion im Bundestag betonte, wie gefährlich Hitzewellen für Pflegebedürftige seien. Die Inflation in Deutschland zieht wieder deutlich an. Laut Statistischem Bundesamt sind die Verbraucherpreise in diesem Monat im Jahresvergleich um 2,8% gestiegen. Im Juni lag die Inflationsrate noch bei 2,3%. Aus Wiesbaden, Ursula Mayer.
3: Hauptgrund: der andauernde Iran-Krieg. Dadurch sind insbesondere die Preise für Energieprodukte wie etwa Heizöl und Sprit im Schnitt um über 8% gestiegen. Dieser Anstieg wurde auch nicht mehr abgefedert durch den staatlichen Tankrabatt, da der vor einem Monat bereits ausgelaufen war.
1: Nach der Ankunft hunderter Migranten binnen wegen weniger Tage in der spanischen Exklave Ceuta in Nordafrika hat Italien den Ausschluss Spaniens aus dem Schengen-Raum gefordert. Das erklärte Italiens Ministerpräsidentin Meloni im Online-Dienst X. Die Bilder aus Ceuta nannte Meloni schockierend. Italien werde nicht tatenlos zusehen, kündigte sie an. Binnen weniger Tage waren mehr als 1.500 Migranten nach Ceuta gelangt, das an Marokko grenzt. Soweit die Nachrichten. 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Das Wetter: nachts von Westen her Schauer oder Gewitter. Die Tiefstwerte liegen zwischen 21 und 17 Grad. Am Tage viel Sonne, am Abend Hitzegewitter bei maximal 34 Grad.
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4: Nach wie vor bitte Achtung, Falschfahrer auf der A14 Leipzig-Nossen. Zwischen Döbeln-Ost und Nossen-Nord kommt Ihnen ein Falschfahrer entgegen. Fahren Sie äußerst rechts und überholen Sie nicht. Auf der A14 Leipzig-Nossen zwischen Döbeln-Ost und Nossen-Nord ist ein Falschfahrer unterwegs. Bitte Vorsicht in beiden Richtungen. A5 Basel Richtung Karlsruhe zwischen Bühl und Baden-Baden 2 Kilometer Stau. Hier ist nach einem Unfall nur eine Spur frei. Nochmal die A5 Frankfurt Richtung Karlsruhe ist zwischen Heppenheim und Hemsbach bis 5 Uhr wegen Reparaturarbeiten gesperrt. Die A7 Fulda Richtung Würzburg ist zwischen Bad Brückenau-Volkers und Bad Brückenau-Wildflecken wegen einer Nachtbaustelle vorübergehend gesperrt. Die Umleitung führt über die U54. Die A12, Autobahn der Freiheit Frankfurt-Ost Richtung Berliner Ring, ist zwischen Briesen und Fürstenwalde-Ost wegen Bauarbeiten bis ca. 5 Uhr gesperrt. Außerdem die A71 Richtung Schweinfurt ist zwischen Arnstadt-Süd und Stadt-Ilm sowie zwischen Meiningen-Süd und Rentwertshausen wegen Tunnelwartungsarbeiten bis 6 Uhr gesperrt. Weiterhin gute Fahrt.
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4: Aus dem Studio des NDR in Hamburg und das mit Ben Wozny. Schön, dass Sie dabei sind. Die Hitze hat Europa in diesen Tagen wieder fest im Griff und es brennt weiter an vielen Stellen. In Frankreich sind die Brände laut Präsident Emmanuel Macron die heftigsten seit Ende des Zweiten Weltkrieges. Auch in Spanien, Portugal, England, Griechenland und der Türkei zeigt sich die europäische Karte gerade mit tiefen Brandherden. Die zerstörerische Wucht der Waldbrände sei zutiefst erschütternd, so hatte es Bundesumweltminister Carsten Schneider vor ein paar Tagen gesagt. Und er betonte, jetzt sei die Zeit für Brandbekämpfung, Nothilfe und europaweite Solidarität. Zugleich müsse es aber auch darum gehen, den gefährlichen Klimawandel zu stoppen, damit Hitze, Dürre und Waldbrände in Zukunft nicht noch schlimmer werden. Darüber hat meine Kollegin Liane Kossmann heute mit Jochen Flassbart gesprochen. Er ist Staatssekretär im Bundesumweltministerium und zählt zu den erfahrensten deutschen Fachleuten für Klima- und Naturschutz. Wie schaut er auf diese verheerenden Brände?
5: Ja, es ist genauso, wie Carsten Schneider gesagt hat. Jetzt ist natürlich im Augenblick erstmal Hilfe angesagt. Das machen die Kräfte vor Ort. Wir von Deutschland über die Bundeswehr unterstützen. Auch das ist jetzt der Zeitpunkt, wo man wirklich helfen muss. Und dann muss man natürlich auch mit etwas Abstand sagen, wir müssen noch sehr viel mehr tun. Einmal, um den Klimaschutz nicht aus den Augen zu verlieren. Das ist ja im Augenblick in Deutschland, aber in ganz Europa, in Teilen der Welt so. Aber wir müssen eben auch sehen, es ist schon im vollen Gange und wir müssen uns auch besser anpassen, um die Katastrophen, die eintreten können, denen besser begegnen zu können.
6: Ja, Umweltminister Carsten Schneider sagt es ja auch, noch haben wir die Chance, unsere Umwelt besser vorzubereiten auf diese neue Realität. Eine Lösung sieht er ja etwa im Umbau der Wälder. Wie weit sind wir denn da in Deutschland? Wie gut sind wir aufgestellt in Sachen Waldbrandschutz?
5: Ja, wir sind ehrlich gesagt schon ganz schön gut aufgestellt. Aber das ist natürlich nicht die Antwort darauf, dass wir nicht noch mehr machen müssen. Aber bereits 2008, Sie haben ja gesagt, ich bin schon ziemlich lange im Umweltministerium, haben wir das erste Mal eine deutsche Klimaanpassungsstrategie gemacht. Und ich kann mich erinnern, dass wir sehr erklären mussten, warum wir das eigentlich in Deutschland tun müssen, weil es so aussah, dass wir doch gar nicht so sehr betroffen sind. Inzwischen ist sehr viel passiert und gerade auch beim Umbau der Wälder passiert sehr viel. Wir wissen, dass wir mehr Mischwälder brauchen. Wir müssen insgesamt nicht nur in den Wäldern mehr Wasser in der Landschaft halten. Überall da, wo es extrem trocken ist, da ist eben die Gefahr, dass es besonders verheerend brennt, auch größer. Deshalb ist der Umbau im vollen Gange zusammen mit den Ländern, zusammen mit den Kommunen und zusammen auch mit den privaten Waldeigentümern.
6: Ja, angesichts dieser verheerenden Brände verlangt Carsten Schneider ja auch mehr Tempo beim Klimaschutz. Der Ausbau der erneuerbaren Energien müsse volle Vorfahrt bekommen, sagt. Aber wie soll das gehen, wenn die Wirtschaft in Deutschland schwächelt und es in der Bundesregierung so hohe Priorität hat, erstmal die Konjunktur ans Laufen zu bringen, der Klimaschutz, man ja den Eindruck hat, dass manchmal eben eher hinten runterfällt?
5: Ja, und dann werden wir eben durch solche Ereignisse, das sind jetzt diese Brände, das kann ja im Winter oder im Herbst oder im Frühjahr können das Hochwasser oder Starkregen sein. Das erinnert eben daran, das ist keine Aufgabe, die man einfach beiseite schieben kann. Es ist ja verständlich, dass wir insgesamt und die Bundesregierung, die Landesregierung, wir in Europa auch unsere Wirtschaft wieder in Schwung bringen müssen. Das kann man ja gar nicht anders sehen. Es ist auch richtig, dass wir unsere Verteidigungsfähigkeit weiter nach vorne bringen müssen. Aber wer immer das mit dem Zwischenton sagt, na dann muss der Klimaschutz eben hinten anstehen, der ist ganz sicher sich falsch gewickelt und gefährdet die Möglichkeiten künftiger Generationen eben noch angemessen reagieren zu können. Und deshalb, wir haben gerade ja in dieser Woche die erneuerbaren Energiengesetzgebung weiter vorangebracht. Auch das ist ein Austarieren. Wie behalten wir das alles bezahlbar? Inzwischen haben wir 60% erneuerbare Energien. Das ist ja was, darauf können wir auch stolz sein. Das geht auch weiter. Aber das ist genau der Weg, der beschritten. Wir müssen anpassen, helfen, aber eben dann auch den längerfristigen Weg, den Klimaschutz nicht aus den Augen verlieren.
6: Ja, aber auf der anderen Seite werden ja auch gerade Subventionen für die Energiewende gekürzt. Da spricht Wirtschaftsministerin Katharina Reiche ja vom Ende eines rundum sorglosen Paketes, wenn es um die Reform des Erneuerbare-Energien-Gesetzes geht und von Überförderung. Also wie soll mehr Klimaschutz passieren, wenn andere in der Regierung so auf die Bremse steigen?
5: Naja, ich finde, das ist doch auch durchaus richtig. Wir müssen das ja alles bezahlbar halten. Es wird doch an anderen Tagen auch auch in der Republik darüber gesprochen, wie die Lebenshaltungskosten steigen. Dazu gehören die Energiekosten natürlich. Und deshalb haben wir keinen grundsätzlichen Dissens. Die Energiewende muss auch kostengünstiger gelingen. Das kann auch sein. Aber gerade in dem Energiepaket, das wir in dieser Woche im Kabinett hatten, haben wir 12 Gigawatt zusätzliche Onshore-Windenergie zusätzlich zu dem normalen Ausbaupfad beschlossen. Das, und zwar nicht irgendwann, sondern direkt in den nächsten 2,5 Jahren. Ich finde, das zeigt, wir wollen nach vorne gehen, aber manchmal spitzt sich die Debatte eben gerade vor der Gesetzgebung etwas zu. Ich glaube, wir haben da ein ganz ordentliches Paket hingekriegt.
6: Die Kosten, die Herr Flossbart, die haben Sie jetzt schon mehrfach angesprochen. Der Deutsche Städtetag, der fordert jetzt angesichts eben auch dieser neuen Hitzewelle Bund und Länder auf, Klimaanpassungsmaßnahmen der Kommunen stärker finanziell zu unterstützen. Hauptgeschäftsführer Schuchart, der hat gesagt, es müssten bundesweit Milliardensummen investiert werden. Das könnten die Städte eben nicht alleine stemmen. Und die bestehenden Förderprogramme, so sagt er es auch, die reichten eben nicht aus. Können Sie denn da noch nachbessern? Wollen Sie da nachbessern? Gibt es da Geld genug noch dafür?
5: Wir haben schon vom Bundesumweltministerium aus sehr ausgeprägte Förderprogramme auch für die Klimaanpassung in Kommunen, beispielsweise ganz besonders für soziale Einrichtungen. Das hört sich jetzt an vielleicht wie ein Segment, aber es ist eben ein wichtiges Segment, weil besonders betroffene und wenig stabile Bevölkerungsgruppen davon betroffen sind. Das fördern wir alles, aber diese Milliardenbeträge, die können wir nicht aufbringen. Und zwar, selbst wenn wir sie aufbringen, haben wir die verfassungsrechtliche Grundlage dafür nicht, weil dies alles Aufgaben von Kommunen und Ländern sind. Und deshalb haben wir in dieser Bundesregierung im Koalitionsvertrag festgelegt, dass wir uns um eine neue Gemeinschaftsaufgabe Klimaanpassung kümmern wollen. Das braucht eine verfassungsändernde Mehrheit. Umweltminister Carsten Schneider hat angekündigt, dass wir jetzt die Gesetzgebung dafür vorbereiten. Und dann brauchen wir eben über die Koalition hinaus, also auch von Grünen und Linken, eine Unterstützung dafür, dass wir eine solche Verfassungsänderung in dieser Legislaturperiode hinbekommen.
7: Sagt Jochen Flassbart, Staatssekretär im Bundesumweltministerium. Unter den heißen Temperaturen leiden nicht nur viele Menschen, auch Tiere. Hund, Katze, Nutzvieh auf den Bauernhöfen, ja und sogar Pflanzen. Auch Äpfel können beispielsweise einen Sonnenbrand oder einen Hitzekollaps bekommen und das schädigt das Fruchtfleisch und macht das Obst schwer verkäuflich. Das wiederum stellt viele Apfelbauern vor Probleme. Franz Fanta hat einen von ihnen im mecklenburgischen Wittenburg getroffen.
8: Jakob Österreicher vom Obstgut Korsen ist in seiner Plantage bei Bordin unterwegs, pflückt einen Apfel vom Baum, einen mit Hitzeschaden.
9: Hier geht der Sonnenbrand leicht los und hier ist es verbrannt. Das heißt, die Fläche an der Stelle ist schon von Sonnenbrand befallen.
8: Die dunklen, verkrusteten Stellen sind damit ein Verlust für den Landwirt. Auf 100 Hektar baut Jakob Österreicher Tafeläpfel an. Möglicher Ertrag fast 3000 Tonnen. Vorausgesetzt, der Sonnenbrand hält sich in Grenzen. Österreicher setzt sich zur Wehr, kühlt seine Früchte aktiv herunter.
9: Ja, tatsächlich nutzen wir hier die Frostschutzregelung, die wir sonst im Frühjahr nehmen, um unsere Blüten zu schützen gegen Frost. Können wir das jetzt wieder nutzen, um eben uns gegen die Hitze zu schützen?
8: Daten des Deutschen Wetterdienstes zeigen, die Wahrscheinlichkeit für Hitzewellen ist in den vergangenen 70 Jahren gestiegen. Die Anzahl der Tage mit 30 Grad und mehr hat sich verdreifacht. Hitzeschäden in der Landwirtschaft seien direkte Folgen des Klimawandels, so Agrarberater Rolf Hornig.
10: Der Sonnenbrand ist in allen Apfelbetrieben in Mecklenburg-Vorpommern ein Problem. Klimatisierende Beregnung ist sicherlich momentan das probate Mittel.
8: Grundwasser ist dafür nicht geeignet, scheidet wegen seines hohen Eisengehalts aus. Niederschlagswasser in einem System aus mehreren Teichen aufzufangen, bleibt für Jakob Österreicher die einzige Option.
9: Wenn das verbraucht ist, ist alle. Dann haben wir keine Chance mehr, uns weiterhin zu schützen, sei es gegen Frost oder gegen die Hitze an der Stelle.
8: Nur ausreichend Niederschläge können seine Ernte retten. Klar ist, die Hitze ist eine Gefahr für die Äpfel. Die Gegenmaßnahmen treiben die Kosten in die Höhe. Für die Apfelbauern und am Ende auch für die Verbraucher.
7: Und wir bleiben noch beim Thema Hitze und auch bei den Pflanzen, denn mitten im Sommer liegen trockene, gelb und braun verfärbte Blätter auf den Straßen. Das zeigt, wie sehr das Klima unseren Straßenbäumen zu schaffen macht. Allein Leipzig hat durch die Trockenheit in den letzten Jahren mehrere tausend Bäume verloren. Dabei sind Bäume nicht nur gern gesehene Schattenspender, kleine Parkanlagen können die Umgebungstemperatur sogar um bis zu 5 Grad senken. Wie es unseren Straßenbäumen in diesem Jahr geht und was jeder Einzelne tun kann, um den Bäumen in der eigenen Stadt zu helfen, erzählt Anne-Katrin Queck.
11: Andreas Roloff steht in einer Baumallee bei Meißen. Viele der Bäume haben trockene, verfärbte Blätter. Manche Kronen sind sogar stellenweise schon kahl. Das hat mit der anhaltenden Trockenheit zu tun. Sie ist aber nicht der einzige Grund, sagt Roloff, der als Seniorprofessor für Baumbiologie an der TU Dresden arbeitet.
12: Das ist eine Kombination aus Streusalzeinsatz im Winter. Das Streusalz ist noch im Boden und wird von den Bäumen jetzt aufgenommen und führt zu Blattschäden. Dann die Trockenheit führt zu Blattschäden und das zusammen verstärkt sich gegenseitig und führt zu einem vorzeitigen Blattfall und auch teils zum Absterben von Trieben.
11: Aber auch die Hitzewelle Ende Juli hat den Bäumen zugesetzt, sagt der Baumforscher.
12: Was an der Periode zuletzt so entscheidend war, waren die 40 Grad. Das haben wir bisher ja nur selten gehabt. Und da sieht man gerade den häufigen Baumarten Linde und Eiche an, dass sie an die Grenzen kommen und dann die Blätter verbrennen.
11: Trotzdem ist Roloff optimistisch. Die Lage bei den Straßenbäumen sei zwar angespannt, im Boden gäbe es aber noch Wasserreserven. Dadurch sei der Trockenstress nicht so heftig wie in den Jahren 2018 und 2019.
12: Was man mit Staunen nur zur Kenntnis nehmen kann, dass Bäume auch lernen, wenn ein Trockenjahr stattfindet, dann sind im nächsten Jahr die Blätter kleiner, sie haben dickere Zellwände, die Jahrringe werden enger und die Zellwände auch dicker und damit fängt er an, sich darauf einzustellen.
11: Aber auch wir alle können etwas tun, um zu verhindern, dass unsere Straßenbäume durch Hitze und Trockenheit absterben. In Leipzig gibt es seit einigen Jahren das Projekt Leipzig gießt. In der dazugehörigen App sind die meisten Stadtbäume erfasst. Ziel ist, dass vor allem die Bäume gegossen werden, die es am meisten brauchen, erklärt Projektleiter Quentin Kügler.
13: Es bringt wenig, eine 100-jährige Eiche zu gießen. Es bringt aber sehr viel, zum Beispiel die 15-jährige Stadtlinde zu gießen, die direkt in der eigenen Nachbarschaft ist. Und deswegen sieht man in dieser App alle Bäume mit entsprechenden Informationen zum Standalter, zum Gießbedarf.
11: Mittlerweile nutzen etwa 2000 Menschen die Leipzig-Gießt-App. Allein im letzten Jahr wurden mehr als 600 Stadtbäume gegossen. Insgesamt hat Leipzig aber um die 60.000 Straßenbäume, im gesamten Stadtgebiet sogar weit über 100.000. Es ist also noch Luft nach oben. Deshalb hofft Quentin Kügler, dass noch mehr Leipzigerinnen und Leipziger auf das Projekt aufmerksam werden.
7: Stadtbäume leiden unter Trockenheit und Hitze. Das war ein Beispiel aus Leipzig.
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7: High Noon im Fußball. Wie nationale und internationale Dachverbände ihn organisieren, steht aktuell vor einer historischen Zerreißprobe. Die Europäische Fußballunion setzt FIFA-Präsident Gianni Infantino nach dessen Alleingang für einen WM-Investorendeal die Pistole auf die Brust. Die UEFA droht mit WM-Boykott. Eine Fußball-Weltmeisterschaft ohne europäische Teams, schwer vorstellbar, und es wäre wohl der Super-GAU für den internationalen Fußball. Gleichzeitig ist es das heftigste Druckmittel. Mein Kollege Markus Schubert hat darüber mit unserer Korrespondentin in Genf, mit Katrin Hondel, gesprochen und sie gefragt, hat der UEFA-Chef wirklich alle seine Verbände hinter sich?
14: Ja, das hat er. Also die Front der 55 UEFA-Mitgliedsverbände ist geschlossen. Das betont die UEFA gleich mehrmals in dieser Mitteilung nach der Dringlichkeitssitzung. Wir stehen als Einheit, heißt es da, einstimmig und unmissverständlich lehne man die Pläne von FIFA-Chef Gianni Infantino ab, die ja bekanntlich vorsehen, Eigentumsrechte an der WM oder anderen Wettbewerben an private Investoren aus dem Umfeld von US-Präsident Trump zu verscherbeln. Ja, und die UEFA geht da jetzt eben auf maximale Konfrontation, droht mit Boykott. Sollte Infantino seinen Plan durchziehen, sind die Europäer nicht mehr dabei. Keine UEFA-Nationalmannschaft wird an einem FIFA-Wettbewerb teilnehmen, solange diese Pläne existieren. Das steht so klipp und klar in der Erklärung. Also überraschend scharfer Gegenwind für Infantino oder man könnte auch sagen 1:0 für Nyon gegen Zürich, UEFA gegen FIFA.
15: Schauen wir noch mal auf das, woran sich der Protest entzündet. Was genau plant FIFA-Boss Infantino und was hat er angekündigt?
14: Ja, also die FIFA oder Infantino will, Zitat, das volle wirtschaftliche Potenzial des Fußballs ausschöpfen. Zitat Ende. Sprich also noch mehr Kohle machen. Und zwar indem, wie es heißt, nochmal Zitat, sorgfältig ausgewählte Investoren Anteile an einer noch zu gründenden Tochtergesellschaft der FIFA erwerben sollen. Die soll dann den hübschen Namen FIFA Forward Enterprise bekommen, FFE. Ja, und jede Menge Geld für die weltweit 211 nationalen Fußballverbände ausspucken. Infantino nennt das Ganze eine einmalige Chance. Es komme drauf an, die kommerzielle Seite des Fußballs zu stärken, so Infantino. Ja, aber die Europäer sehen das eben anders, nämlich als Totalausverkauf, als Angriff auf den Fußball und nicht als Chance.
15: Was genau stört die UEFA daran, die ja auch den Fußball fleißig vermarktet?
14: Klar, eine Geldmaschine ist der Fußball schon lange, das wissen wir, aber private Miteigentümer. Und es ist da ja auch von einer Investmentfirma die Rede, die dem Bruder von Donald Trumps Schwiegersohn Jared Kushner gehört. Also mit dieser Idee hat Infantino den Bogen ja wohl absolut überspannt. Seine Nähe zu Trump, der Skandal um die nach einem Anruf von Trump zurückgenommene rote Karte bei der WM, dieser absurde FIFA-Friedenspreis für den US-Präsidenten, all das nervt ja viele schon sehr lange. Und jetzt kam eben auch noch dazu, das wird auch in der UEFA-Mitteilung nochmal betont, dass diese Investorenpläne von Infantino ja heimlich ausgehackt worden sind, ohne die Verbände einzubeziehen. Und dann ist ja auch noch eine Frist gesetzt worden, sagt ja oder nein bis zum 19. September. Das nennt die UEFA jetzt einen Zwangsakt, also Erpressung und Führungsversagen, davon ist auch die Rede. Die FIFA habe damit, nochmal Zitat, als Hüterin des Weltfußballs abgedankt, heißt in der Mitteilung von der UEFA. Also diese Mitteilung ist ganz klar eine Kampfansage.
15: Katrin Hondl, wie kann dieser Machtkampf ausgehen, wenn die UEFA ihr Ding durchzieht? Wäre eine WM sportlich noch von Belang, wenn die Europäer nicht auflaufen?
14: Eher nicht, oder? Also hat man ja jetzt gerade bei der zu Ende gegangenen WM gesehen. Da waren, glaube ich, 6 Europäer unter den letzten 8. Ja. Also die Europäer sind klar das Schwergewicht im Weltfußball. Und darauf setzen sie ja jetzt auch mit ihrer Boykottdrohung. Weil in der FIFA haben sie natürlich keine Mehrheit, sind nur 55 von 211 Mitgliedern. Aber die Strategie ist natürlich klar. Und so hat das auch DFB-Präsident Bernd Neuendorf gesagt. Wenn die Top-Teams aus Europa nicht mehr dabei sind bei einer WM, dann ist so eine WM für private Investoren wohl auch nicht mehr interessant.
7: Katrin Hondl aus Genf über den Machtkampf UEFA gegen FIFA. In Niedersachsen stehen bald Kommunalwahlen an, ganz konkret am 13. September. Doch einige Kandidaten von der AfD werden nicht auf dem Wahlzettel stehen, auch wenn sie das gerne würden. Zum Beispiel der stellvertretende Landesvorsitzende der Partei, Stefan Bothe. Der wollte sich in Lüneburg zum Landrat wählen lassen, wurde aber nicht zugelassen. Amelia Wischnewski aus der Landespolitikredaktion in Hannover erklärt, was da gerade passiert in Niedersachsen.
16: Es gibt ein neues Gesetz, das wurde in diesem Frühjahr geändert mit der rot-grünen Regierungskoalition. Es besagt, dass der Verfassungsschutz erstmals Informationen teilen darf, die ihm über mögliche Kandidaten vorliegen. Hat also jemand, der sich zur Wahl stellt, rassistische Postings auf den sozialen Medien geteilt, hat eine Bewerberin sich verfassungswidrig geäußert? Das entscheidende Zauberwort ist hier ja die Verfassungstreue, denn in Niedersachsen gibt es seit langem eine Regel, Hauptverwaltungsbeamte wie eine Bürgermeisterin müssen garantiert auf dem Boden des Grundgesetzes stehen. Neu ist also lediglich, dass seit diesem Frühjahr beim Verfassungsschutz angefragt werden darf, wenn es Aufklärungsbedarf gibt, ob ein Kandidat womöglich nicht verfassungstreu ist. Die Entscheidung wird vor Ort getroffen von den sogenannten Wahlausschüssen. Diese Wahlausschüsse helfen den örtlichen Wahlleitern dabei, Wahlen zu organisieren. Dieses Gremium ist nicht gebunden an die Einschätzung des Verfassungsschutzes und untersteht auch nicht dem Innenministerium. Die Liste von als extremistisch eingestuften Parteien und Organisationen liegt uns vor. Die ist 15 Seiten lang. Da stehen Antifa-Gruppen genauso drauf wie als linksextrem eingestufte kurdische Gruppen oder andere als extremistisch eingestufte Bewegungen.
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7: Die Kindergärtnerin und Schriftstellerin Erika Schirmer wird heute 100 Jahre alt. Sie schrieb eines der bekanntesten Kinderlieder der DDR, Kleine weiße Friedenstaube.
18: Kleine weiße Friedenstaube, fliege übers Land.
19: Eine junge Kindergärtnerin streift im Jahr 1949 durch die kriegszerstörte Stadt Nordhausen in Thüringen. Vor wenigen Jahren musste Erika Mertke aus ihrer Heimat in Schlesien fliehen. Nun, in Nordhausen, bleibt sie vor einem Plakat stehen, das an einem kaputten Schaufenster klebt. Es ist eine Ankündigung für den Weltfriedenskongress in Paris. Das Plakatmotiv stammt von Pablo Picasso und zeigt seine später weltbekannte Friedenstaube.
20: Und da hatte ich auf einmal so die Idee, die Taube soll fliegen. Und die Taube soll allen Frieden bringen.
19: Erika Schirmer, so heißt sie nach ihrer Hochzeit, singt den Kindern im Kindergarten von der kleinen weißen Friedenstaube vor. Von dort aus verbreitet sich das schlichte Lied in den 50er Jahren in der ganzen Republik. Die DDR braucht neue Kinderlieder, denn die alten Texte aus der Nazizeit soll niemand mehr singen. Die Friedenstaube darf, was in der DDR die wenigsten durften, übers große Wasser fliegen. Das Lied erscheint in den Schulbüchern der DDR und wird auf Pioniernachmittagen rauf und runter gesungen. Alle kennen die Friedenstaube.
21: Ja, kenne ich.
22: Ja, kennen Sie, ja? Wissen Sie auch, wer es geschrieben hat?
23: Nein.
21: Brecht?
23: Nee. Brecht war es nicht. Nicht? Brecht war es nicht.
19: Nein, nicht Bertolt Brecht. Sei es drum. Erika Schirmer arbeitet ab den 1970er Jahren als Pädagogin für Kinder und Jugendliche mit Behinderung. Hunderte Lieder schreibt sie für ihre Schützlinge. Und nicht nur das. Weil es in der DDR noch keine speziellen Lehrbücher für Sonderpädagogik gibt, schreibt Schirmer auch das noch selbst.
20: Lange warten, bis etwas entwickelt wird, was wir in der Arbeit im Moment brauchen. Ich finde immer, die Zeit haben wir nicht.
19: Selbst im hohen Alter schreibt Schirmer noch Gedichte, Geschichten und Lieder. Die Botschaft ihres bekanntesten Liedes ist aktueller denn je.
20: Den Erwachsenen möchte ich eine Botschaft mitgeben. Hütet den Frieden. Für unsere Kinder.
19: Heute lebt Erika Schirmer immer noch im Norden Thüringens, in der Nähe von Nordhausen. Geboren wird die Schöpferin eines der bekanntesten DDR-Kinderlieder am 31. Juli 1926. Heute vor 100 Jahren. Ja.

0: Der Stichtag war das von Mirjam Benecke.
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2: Mit Stefanie Lavoie. Zum Thema WM-Boykott aller UEFA-Staaten haben Sie ja soeben das Gespräch unseres Moderators mit der Korrespondentin in Genf gehört. Ein weiteres Fußballthema hat unterdessen für nationale Schlagzeilen gesorgt, für positive allerdings. In der vergangenen Saison haben die 36 Clubs aus den beiden höchsten deutschen Spielklassen mehr Tickets verkauft als je zuvor. Zuschauerrekord. Matthias Merget kennt die Zahlen.
3: Im Schnitt kamen fast 35.000 Zuschauer pro Spiel der ersten und zweiten Liga. So viele wie nie zuvor. In der Bundesliga alleine waren es 41.562. Dies bedeutet einen Anstieg von 9% im Vergleich zur Saison davor. Wesentlichen Anteil an dieser Entwicklung haben die Rückkehr des 1. FC Köln und des Hamburger SV in die Bundesliga. Die durchschnittliche Auslastung der Stadien lag bei rund 96%. In der zweiten Liga kamen über 28.000 Fans im Schnitt zu den Spielen. Damit liegt man nur knapp hinter der spanischen und italienischen Liga.
2: Die zweite Liga startet in der kommenden Woche Freitag mit der Partie Bochum gegen Hertha BSC. Die erste dann drei Wochen später am 28. August mit dem Spiel Bayern München gegen Stuttgart. Der SV Werder Bremen geht in die neue Spielzeit mit verringerter Stadionkapazität. Anfang Juli war im Weserstadion ein Teil einer Tribüne im Oberrang eingestürzt. In den ersten drei Bremer Bundesliga-Heimspielen ab dem 5. September gegen Leipzig, Augsburg und Paderborn sind damit knapp 500 Plätze nicht nutzbar. Danach, so Hans-Jörg Otto, Geschäftsführer der Bremer Weserstadion GmbH, sollten dann alle Plätze wieder zur Verfügung stehen. Die deutschen Schwimmerinnen und Schwimmer haben in den vergangenen Jahren international einen enormen Schritt nach vorn getan. Bei der Europameisterschaft in Paris gibt's eine Reihe von Medaillenchancen. Lars Becker blickt voraus.
4: Los geht's bei der Schwimm-EM in Paris mit den ersten Entscheidungen im Wasserspringen und Synchronschwimmen. Im Mixed-Team-Wettbewerb Wasserspringen will die Mannschaft um die WM-Zweite Pauline Pfeiff zum Auftakt gleich die erste Medaille einsammeln. Auf europäischer Ebene, ohne das dominierende China, ohne die USA und Kanada, zählt das Team von Christoph Bohm in allen 13 Wettbewerben zu den Podiumskandidaten. Der Bundestrainer hofft auf 10 Medaillen. Gleich am ersten Tag hat auch Synchronschwimmerin Clara Bleier ihren ersten Auftritt. Im Duett mit Partnerin Maria Denis ist eine Medaille unrealistisch, aber am 3. August geht die erste deutsche Solo-Europameisterin Bleier als Titelverteidigerin und Goldkandidatin in die Entscheidung freie Kür. Einen Tag später starten dann die Freiwasserwettbewerbe. Als Weltmeister über alle vier Strecken hat Florian Wellbrock im letzten Jahr Geschichte geschrieben. In Paris schwimmt Wellbrock nur im Freiwasser, hat aber seine Medaillenhoffnungen wegen krankheitsbedingter Trainingsausfälle auf ein Minimum zurückgeschraubt. In der Seine, die am Austragungsort weniger Strömung aufweist und sauberer ist als 2024 bei den Sommerspielen, gehören auch der Olympia-Zweite Oliver Klemet, Isabel Gose und Shootingstar Johannes Liebmann zu den Medaillenkandidaten. Das gilt auch für Iris Schmidbauer, die erste Europameisterin und Titelverteidigerin im Highdiving am zweiten Wochenende. In der letzten Woche steht dann mit den Beckenwettbewerben der EM-Höhepunkt an.
2: Geschwommen und gesprungen wird von heute an bis zum 16. August. Die Eishockey-Weltmeisterschaft der Männer im kommenden Jahr in Deutschland findet erneut ohne Russland und Belarus statt. Das gab der Eishockey-Weltverband bekannt. Begründet wurde die Entscheidung mit anhaltenden Sicherheitsbedenken und Bedenken hinsichtlich der sportlichen Integrität. Russland und Belarus sind seit Beginn des Angriffskrieges auf die Ukraine im Februar 2022 von allen Eishockey-Turnieren ausgeschlossen. Das Internationale Olympische Komitee hatte Anfang Juli die Sanktionen gegen die beiden Länder weitestgehend aufgehoben. Im Eishockey kommt es vorerst nicht dazu. Die nächste WM findet im Mai kommenden Jahres in Düsseldorf und Mannheim statt. Das Eröffnungsspiel steigt in der Fußballarena auf Schalke.
0: Das war der Sport mit Stefanie Lavoie. 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
1: 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Nachrichten. um 1.30 Uhr mit Ronald Lessig. Die Pläne von FIFA-Präsident Infantino zum Verkauf von WM-Anteilen an Investoren stoßen auf immer mehr Kritik. Auch der Dachverband des nord- und mittelamerikanischen Fußballs CONCACAF stellte sich gegen das Vorhaben. Aus der Nachrichtenredaktion Peter Eichenberg.
5: Die 41 CONCACAF-Mitglieder kritisieren die Pläne deutlich. Anders als der europäische Fußballdachverband UEFA drohen sie aber nicht mit einem Boykott. Die UEFA hatte nach einer Sondersitzung erklärt, keine der 55 europäischen Nationalmannschaften werde an einem FIFA-Wettbewerb teilnehmen, sollte Infantino an seinen Plänen festhalten. Die FIFA müsse verbindlich zusagen, das Vorhaben vollständig aufzugeben und die WM niemals für Investoren zu öffnen. Die Weltmeisterschaft steht nicht zum Verkauf, hieß es wörtlich in der Erklärung der Europäer.
1: Der sogenannte Friedensrat, den die USA ins Leben gerufen haben, hat laut US-Präsident Trump eine Vereinbarung zur vollständigen Entwaffnung der Terrorgruppe Hamas im Gazastreifen erzielt. Trump schrieb auf seiner Plattform Truth Social von einem entscheidenden Schritt zu dauerhaftem Frieden und Sicherheit. Sobald die Entwaffnung abgeschlossen sei, würden sich die israelischen Streitkräfte zurückziehen, so Trump. Seit Oktober 2025 herrscht im Gazakrieg eine Waffenruhe. Es kommt aber immer wieder zu tödlichen Angriffen. Polens Ministerpräsident Tusk geht nach dem Einschlag einer offensichtlich russischen Rakete auf polnischem Gebiet von einem Versehen aus. Kanzler Merz warf Moskau dennoch Rücksichtslosigkeit und Eskalationsbereitschaft vor. Aus Warschau Paulina Milling mit Einzelheiten zu dem Vorfall.
6: Am Einschlagsort ist ein Krater entstanden, 10 Meter im Durchmesser und 5 Meter tief. Donald Tusk war persönlich vor Ort und er äußerte sich dazu. Er bezog sich auf die Militärexperten, die die Absturzstelle untersuchen. Nach deren Einschätzung, sagte Tusk, wiesen die Trümmerteile darauf hin, dass es wohl eine ballistische Rakete war, offenbar russischer Herkunft. Mit solchen Raketen greift Russland die Ukraine immer wieder an. Und es gab ja in der betreffenden Nacht einen massiven Angriff auf die Ukraine, auch im Westen des Landes, also in Polens Nähe. Wenn man jetzt etliche offizielle Statements zusammenfasst, hängt die Verletzung des polnischen Luftraums offenbar eher mit dem Angriff auf die Ukraine zusammen.
1: In der Region und um Spaniens Hauptstadt Madrid hat sich die Waldbrandlage etwas entspannt. Ministerpräsident Sanchez mahnte allerdings, es gebe keine Entwarnung. Nun sind aber auch andere Teile Südeuropas betroffen. Auf der griechischen Insel Kreta mussten tausende Urlauber in Sicherheit gebracht werden. Das Wetter in Deutschland. Im Südwesten gebietsweise Schauer oder Gewitter, sonst trocken bei 22 bis 13 Grad. Tagsüber heiter bis wolkig, einzelne Schauer bei bis zu 20 Grad an der Nordsee und 38 Grad in Niederbayern. Am Sonnabend heiter, im Süden und Osten Schauer bis 33 Grad. Am Sonntag heiter bis sonnig, im Süden einzelne Schauer bis 36 Grad. Das waren die Nachrichten.
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8: Mit einer Entwarnung auf der A14 Leipzig-Nossen. Kein Falschfahrer mehr zwischen Döbeln Ost und Nossen Nord. Entwarnung auf der A14 Leipzig-Nossen. Kein Falschfahrer mehr zwischen Döbeln Ost und Nossen Nord. Kommen Sie sicher an Ihr Ziel.
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8: Mit Ben Wotzny, hallo. Wer sich bislang bei der Arztwahl an der Empfehlung der Zeitschrift Focus orientiert hat, sollte womöglich umdenken. Focus Gesundheit gibt jährlich eine nach Fachbereichen geordnete Ärzteliste raus. Wer dort aufgelistet ist, kann ein Siegel bekommen, das dann einen sogenannten Top-Mediziner, eine Top-Medizinerin oder eine sogenannte Focus-Empfehlung ausweist. Jetzt hatte eine Klage der Wettbewerbszentrale vor dem Bundesgerichtshof erfolgt, die zeigen sollte, dass es für die Siegelvergabe keine sachgerechten Kriterien gebe. Die Wettbewerbszentrale ist ein eingetragener Verein, der sich nach eigenen Angaben für fairen Wettbewerb einsetzt. Mitglied sind viele Kammern und Verbände. Aus der ARD-Rechtsredaktion Max Bauer.
9: Die Zeitschrift Focus gibt jährlich Ärztelisten heraus. Zusätzlich können Ärztinnen und Ärzte das Siegel Top-Mediziner bzw. Focus-Empfehlung bekommen. Wenn Ärztinnen und Ärzte 2000 Euro an Focus zahlen, können sie mit einem Empfehlungssiegel für sich werben. Die Wettbewerbszentrale, ein Verein der deutschen Wirtschaft, der sich für fairen Wettbewerb einsetzt, hält die Siegelvergabe für unzulässig und hat gegen die 2020 und 2021 vergebenen Siegel geklagt. Mit denen würde Focus einen falschen Eindruck erwecken, nämlich, dass hinter der Siegelvergabe eine objektive Prüfung durch eine neutrale Stelle stehe. Das Siegel gleiche einem Prüfzeichen,

0: Arbeit sowohl hinsichtlich des zugrunde liegenden Testverfahrens als auch hinsichtlich der Gestaltung der Testlogos strengen Anforderungen unterliegen.
1: Vor dem Oberlandesgericht München hatte Focus noch Recht bekommen. Aber die Vorinstanz habe einen wichtigen Punkt übersehen. Nämlich, dass die Focus-Ärztesiegel vor allem auf subjektiven Einschätzungen beruhen, auf Empfehlungen und Selbsteinschätzungen der Ärzte.
0: Nach den Feststellungen des Berufungsgerichts beruhen die Testurteile unter anderem auf Empfehlungen von Arztkollegen, Selbstauskünften der Ärzte über ihre Behandlungsleistung und Patientenbewertungen. Die Testlogos lassen aber nicht erkennen, auf Grundlage welcher Kriterien das Testurteil zustande gekommen ist und auf wessen subjektiven Einschätzungen es beruht.
1: Der subjektive Charakter der Testlogos sei also nicht klar erkennbar. Es werde nicht deutlich, auf welche Kriterien es bei dem Testurteil ankomme und wie es genau dazu kommt, dass ein Arzt eine Focus-Empfehlung erhält. Deshalb könnten die Focus-Ärztesiegel als irreführend bewertet werden.
0: Sollten die Testlogos irreführend sein, dann hat die Beklagte dadurch, dass sie Ärzten diese Logos zu Werbezwecken zur Verfügung gestellt hat, die Gefahr der Irreführung von Verbrauchern begründet und damit gegen das wettbewerbsrechtliche Irreführungsverbot verstoßen.
1: Ob Focus das tatsächlich getan hat, muss jetzt die Vorinstanz, das OLG München, noch einmal genau prüfen. Dabei muss es die strengen Vorgaben des Bundesgerichtshofs beachten. Man kann daher wohl sagen, dass die Focus-Ärztesiegel in der bisherigen Form und nach dem bisherigen Verfahren wahrscheinlich nicht mehr zulässig sind. Entschieden hat der BGH auch, dass es nicht gegen die Pressefreiheit verstößt, wenn bei Gesundheitswerbung strenge Anforderungen gelten.
2: Wirtschaft.
3: Wer wissen will, welche Daten die Schufa über ihn speichert, kann Auskunft darüber verlangen. Allerdings gibt es eine Art Schattendatenbank, über die die Schufa keine Auskunft gibt. Vor gut zwei Wochen haben NDR, WDR und SZ erstmals über diese Datenbank berichtet. Dort sammelt die Schufa unbemerkt von der Öffentlichkeit historische Daten, wie es heißt, von Verbraucherinnen und Verbrauchern bis zu 10 Jahre zurück. Seither fordern Verbraucherschützer, aber auch Politiker, dass die Schufa diese sensiblen Daten offenlegen soll und zahlreiche Betroffene verlangen Auskunft. Doch die Schufa sagt weiterhin nein. Peter Hornung berichtet.
4: Wollen Sie wissen, was die Schufa an historischen Daten über Sie speichert? Fragt man Menschen auf der Straße, dann ist das Meinungsbild ziemlich klar.
5: Also es würde mich ja definitiv interessieren, auch wie weit in die Vergangenheit zurück es diese Daten gibt.
6: Wir haben in Deutschland ein Datenschutzgesetz, aber meine Daten gehören mir. Das heißt, ich habe auch ein Recht zu erfahren, was denn wo für welche Daten gespeichert und zu welchem Zweck.
4: Trotzdem ist die Schufa anscheinend noch immer davon überzeugt, dass es keinen Menschen interessiert, was es an solchen veralteten Daten über ihn noch gibt.
7: Verbraucherinnen und Verbraucher wollen vor allem wissen, wie es aktuell um ihre Bonität steht und welche Daten Einfluss auf ihren Score haben.
4: Schrieb sie zunächst. Die historischen Daten hätten aber keinen Einfluss auf die aktuelle Bewertung. Also blieben sie unter Verschluss. Jetzt, 2 Wochen nachdem die Schattendatenbank öffentlich wurde, heißt es noch immer lapidar.
7: An unserer bereits an Sie kommunizierten Position hat sich nichts geändert.
4: In dieser Schattendatenbank ist das Zahlungsverhalten nahezu aller Erwachsenen in Deutschland gespeichert. Bis zu 10 Jahre zurück. Auch manches Unangenehme, unbezahlte Rechnungen, die beim Inkasso landeten, Pfändungen, Privatinsolvenzen. Sie habe ein Recht, das zu speichern, sagt die Schufa. Aber gleichzeitig auch das Recht, nicht offenzulegen, was sie da speichere. Auch wenn viele unabhängige Datenschutzjuristen das anders sehen. Marco Blocher vom Europäischen Zentrum für digitale Rechte, NEUB, einer Nichtregierungsorganisation in Wien.
8: Eine betroffene Person, die Auskunft bei der Schufa beantragt, muss diese Daten bekommen. Keine der Ausnahmen, die im europäischen Datenschutzrecht denkbar sind, greift hier.
4: Es gäbe tatsächlich viele Menschen, die wissen wollten, was in der Schattendatenbank über sie steht. Das sagt Matthias Spielkamp von der gemeinnützigen Organisation Algorithm Watch.
9: Wir haben ein Auskunftsformular angeboten, bei dem explizit aufgefordert wird, dass die Schufa auch die Daten rausrückt, die in der Schattendatenbank sind.
4: Allein über dieses Formular hätten bislang mehr als 500 Menschen die Schufa zur Auskunft aufgefordert.
9: Das zeigt ja nun sehr eindeutig, dass sehr viele Menschen Interesse daran haben.
4: Auch im Bundestag ist man übrigens der Ansicht, dass die Wirtschaftsauskunft ihr jüngst gegebenes Transparenzversprechen genauso bei den historischen Daten einlösen sollte. Wichtig sei zwar, was eine dazu laufende Untersuchung des hessischen Landesdatenschutzbeauftragten ergebe, sagt Sebastian Steinicke, Verbraucherschutzbeauftragter der CDU-CSU-Bundestagsfraktion.
10: Aus Sicht von Verbrauchern und Verbrauchern ist aber auch besonders wichtig, dass sie wissen, was mit ihren Daten geschieht. Hier ist aus meiner Sicht die größtmögliche Transparenz.

0: seitens der Schufa herzustellen.
1: Die Schufa sei zur vollständigen Auskunft verpflichtet, so Lukas Benner von den Grünen.
2: Auskunftsrechte funktionieren gerade nur, wenn nicht der Auskunftspflichtige selber entscheidet, was er sagt und was er eben nicht sagt.
1: Die Schufa verkenne das grundsätzliche Ziel von Datenschutz.
2: Und das heißt nämlich Datensouveränität. Und das bedeutet Datenkontrolle.
1: Kein Zweifel, auch der politische Druck auf die Schufa nimmt zu, die Daten offenzulegen.
3: Die Schufa und ihre Schattendatenbank. Es ist ein Koloss, der sich da zur Stunde durch Hamburg schiebt. Auf über 1000 Rädern bewegt sich eine neue Eisenbahnbrücke zu ihrem Bestimmungsort im Stadtteil Altona. Die Sternbrücke ist ein zentrales Bauteil der Verkehrsinfrastruktur und seit Jahren ein ebenso wichtiges wie emotionales Bürgerthema in der Hansestadt. Nun steht die neue Brücke kurz vor der Fertigstellung. Ein bisschen wird es aber noch dauern, denn es musste ein ungeplanter Stopp eingelegt werden. Die Arbeiten wurden für einige Stunden pausiert. Mein Kollege Peter Kleffmann war vor Ort in Altona. Von ihm wollte ich wissen, warum sich der Transport verzögert hat.
4: Ja, das lag daran, dass die Sternbrücke ja im Prinzip über eine normale Straße geführt wird, so ungefähr 300 Meter lang. Und die muss natürlich präpariert werden, weil die Brücke selber wiegt 3700 Tonnen, dann nochmal die Transportfahrzeuge. Das heißt, die normale Straße, da ist es mit Stahlplatten ausgelegt. Und der Chef der holländischen Transportcrew, der hat gesagt, das ist ihm noch nicht gut genug, da muss nochmal nachgebessert werden. Ja, und dann kam das Arbeitsrecht dazu. Das heißt, diese Verzögerung hätten dazu geführt, dass die Arbeitscrew so lange arbeitet, dass es irgendwann nicht mehr gegangen wäre. Und ich sag mal, übermüdet, so einen Riesenkoloss zu transportieren und zu steuern, das wollte doch dann keiner riskieren. Da hat man gesagt, wir ziehen die Pausen vor und dann soll's weitergehen.
3: Dieser Koloss, du hast es gesagt, 108 Meter lang, 21 Meter breit, 3700 Tonnen schwer. Wie viel Zentimeterarbeit und Fingerspitzengefühl ist auch notwendig, um so etwas an die richtige Stelle zu bringen? Und wie funktioniert das überhaupt?
4: Also das ist natürlich wirklich erstmal atemberaubend, muss man sagen, wenn man daneben steht und teilweise kann man wirklich in unmittelbarer Nähe an dieser Brücke stehen, wenn die vorbeifährt, das ist schon wirklich ein Wow-Effekt. Also der Abstand zu den Häusern, der ist mal größer, mal weniger, aber ganz knifflig ist es tatsächlich an einer Stelle in einer Häuserschlucht, da ist tatsächlich rechts und links nur 30 Zentimeter Platz. Das ist wirklich natürlich nicht viel bei so einem Koloss und da ist dann schon eine kleine Fehlbewegung, die kann dann schon dazu führen, dass die Brücke eine Hauswand touchiert und das will man natürlich auf jeden Fall vermeiden, zumal die Bewohner in ihren Häusern bleiben durften. Das war tatsächlich etwas umstritten, weil natürlich, wenn da irgendwas ist, weder Polizei noch Feuerwehr in die Häuser können, wenn da so eine 108 Meter Brücke vor der Tür ist, aber die dürfen drin bleiben und dann darf natürlich auch nichts passieren. Gesteuert wird das tatsächlich von einem Mann und der hat so ein Joystick, so ein Steuergerät auf so einem Schwertransporter, der hat tatsächlich 1088 Räder, die tatsächlich synchron gesteuert werden und dann diese schwere Brücke bewegen. Das ist absolute Präzisionsarbeit.
3: Irgendwann wird die Sternbrücke dann auch an ihrem Platz sein. Welche Bedeutung hat sie auf der einen Seite für die Stadt Hamburg? Es ist von einer neuen Landmarke die Rede und auf der anderen Seite auch, um es ein bisschen größer zu machen, auch als Symbol für eine bessere Infrastruktur in Deutschland.
4: Also dieser ganze Austausch, der war in Hamburg schon sehr umstritten, muss man sagen. Die alte Sternbrücke, die sah halt einfach schön aus. Die war 100 Jahre alt, die war genietet, die hatte Flair. Darunter gab's Kultclubs, Musikclubs, Buden und so weiter. Und da gab's ja schon einen riesen Aufschrei. So, und die neue Brücke, das ist halt wirklich ein Koloss, muss man sagen. Die ist halt viel länger, damit sozusagen der Freiraum unter der Brücke größer ist, damit da nicht wieder Stützen im Straßenraum stehen. Die ist wahnsinnig nicht hoch, weil dadurch riesige Bögen sein mussten und dadurch, dass auch noch Lärmschutzvorschriften eingehalten werden mussten, gibt es einen riesen Lärmschutzriegel. Also Landmarke in der Tat und für viele hier jetzt schon ersichtlich, das wird ein echter Brocken, der das Flair schon dort in der Gegend verändern wird. Ja, verkehrstechnisch ist das Ding wirklich sehr wichtig. Also Fernverkehr, viele Routen Richtung Skandinavien, Dänemark, Sylt, Kiel laufen darüber. Aber auch viele S-Bahnen, muss man sagen. Insgesamt 900 Züge, die da täglich diese Brücke passieren werden. Das ist natürlich schon ganz wichtig. Und ja, das ging einfach mit der alten Brücke nicht mehr. Deswegen wird hier auch Gas gegeben. Anfang September soll das Ganze übrigens fertig sein. Und dann sollen die Züge auch wieder rollen.
3: Peter Kleffmann war das über den Transport der neuen Sternbrücke in Hamburg.
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3: Seit Tagen beschäftigen die Investorenpläne von FIFA-Präsident Gianni Infantino nicht nur Fußballfans. Die WM-Rechte an private Investoren zu verkaufen, da hört es auch für viele, die es nicht mit König Fußball halten, auf. Die Europäische Fußballunion droht dem Weltverband nun mit maximaler Eskalation. WM-Boykott der Europäer, sollte die FIFA ihren angekündigten Investorendeal tatsächlich durchziehen. David Luding beantwortet die Frage, welche Schlagkraft diese Drohung hat.
6: Ja, also ich glaube schon eine sehr große. Die UEFA ist nicht nur der Kontinentalverband, der bei Frauen- und Männer-WM mit Abstand die meisten Teilnehmer stellt, sondern auch der, dessen Teams in der Regel die Turniere entscheiden. Bei der gerade zu Ende gegangenen WM waren zum Beispiel 6 der 8 Viertelfinalisten aus Europa. Sieger am Ende bekanntlich Spanien. Ohne Europa würde die WM also massiv an Reiz verlieren. Und ich glaube schon, dass das auch immensen Druck auf FIFA-Boss Infantino ausübt. Denn der will mit dem Fußball ja offenbar noch mehr Geld verdienen. Und ohne die Europäer dürfte das schwierig werden. 2018 gab es übrigens schon einmal den Fall, dass Infantino Pläne hatte, mit einer Investorengruppe einen Milliardendeal abzuschließen. Da ging es damals um die Schaffung neuer Wettbewerbe. Geworden ist daraus nichts, weil sich die UEFA quergestellt hat.
3: Einen Wettbewerb ohne Europäer kannst du in die Tonne treten. Das sage nicht ich, sondern Bayern-Ehrenpräsident Uli Hoeneß, also einer, der was zu sagen hat im Fußball und der sich auch traut, das zu tun. Der Streit zwischen UEFA und FIFA eskaliert und Markus Tepper, der kommentiert.
7: Es ist die maximale Eskalation. Keine bloße Drohung, sondern eine Kampfansage der UEFA an die FIFA. Einstimmig erklären die 55 Mitgliedsverbände der UEFA, nicht an FIFA-Wettbewerben teilzunehmen, solange die Investorenpläne auf dem Tisch liegen. Und zwar nicht nur für jetzt oder 1-2 Jahre. Nein, die UEFA fordert von Gianni Infantinos Weltfußballverband die verbindliche Zusicherung, dass sich die FIFA ihre Führung oder Wettbewerbe niemals wieder für privates Eigentum öffnen werden. Niemals, das klingt schon ziemlich endgültig und lässt wenig, sehr wenig Spielraum für Verhandlungen oder gar Deals. Danach hatte es nämlich gerochen, seitdem Gianni Infantino nach der ersten Entrüstungswelle die Wogen am Mittwochabend versucht hatte zu glätten, indem er seinen offenbar ziemlich ausgefeilten Investorendeal als Teil eines demokratischen Prozesses verkaufte, während er nebenbei verbal mit den Dollarbündeln wedelte. Zumindest bei den europäischen Fußballverbänden fand das keinen Anklang. Die Boykottdrohung ist einstimmig und ultimativ und sie könnte die Statik des Investorenplanes tatsächlich zum Einsturz bringen. Denn ohne die fußballerischen Schwergewichte aus Europa sind FIFA-Turniere immer noch sportliche B-Ware. Denn bei den zurückliegenden WM-Turnieren kam mehr als die Hälfte der Viertelfinalisten aus Europa, sowohl bei den Männern als auch bei den Frauen. Und sollte die Boykottdrohung der UEFA ab sofort gelten, könnte bereits die Frauen-WM im kommenden Jahr ohne Teams aus Europa eine sportlich ziemlich öde Veranstaltung werden. Dies möge die sportpolitische Vernunft hoffentlich am Ende verhindern, denn wenn es eine Lehre aus Boykotten gibt, dann die, dass am Ende vor allem die Sportlerinnen und Sportler die Leidtragenden sind. Und noch eins zur Klarstellung. Die UEFA spricht in ihrer Entscheidung von sportlichen Vermächtnissen und auch davon, dass es Dinge gibt, die zu wichtig sind, um sie zu verkaufen. Das ist richtig und mag auch ehrlich gemeint sein. Zur Wahrheit gehört aber auch, dass die UEFA mit ihrer Fußball-EM und der Champions League selbst 2 hochkommerzialisierte, erfolgreiche Wettbewerbe in ihrem Portfolio hat und deswegen die Boykottdrohung vielleicht auch dem Zweck diente, auf Sicht die eigenen kommerziellen Interessen zu schützen.
3: Die Meinung war das von Sportjournalist Markus Tepper.
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3: Wir kommen zur Kunst, genauer gesagt zur Malerei. Otto Greiner mag nicht so bekannt sein wie Albrecht Dürer oder Paul Klee, aber der Schüler von Max Klinger gilt als ein bedeutender Vertreter des Symbolismus. Eine seiner Zeichnungen aus dem Bestand der staatlichen Kunstsammlungen Dresden war nach dem Ende des Zweiten Weltkrieges, wie viele andere Werke, verloren gegangen. Jetzt wurde sie im Archiv der Getty-Sammlung in Los Angeles gefunden. Im Herbst geht sie zurück nach Dresden. Reinhard Spiegelhauer mit der ganzen Geschichte.
8: In Lost Found Returned steht eine einzige Zeichnung im Mittelpunkt. In einer Vitrine am Ende eines vielleicht 20 Meter langen Ausstellungsganges. Titel der etwa 55 mal 40 Zentimeter großen Zeichnung von Otto Greiner, stehender männlicher Rückenakt.
9: Soweit wir wissen, wird die Zeichnung hier zum ersten Mal ausgestellt. Greiner war ein außergewöhnlicher Zeichner. Wir sehen hier feine Schraffuren, präzise Federarbeit und Weißhöhungen in Kreide.
8: Nancy Arm ist Leiterin des Bereichs Forschung und Wissensentwicklung am Getty Research Institute, kurz GRI. Als die Zeichnung vor 10 Jahren mit einer gestifteten Sammlung ins GRI kam, war sie zunächst einfach ein Werk unter vielen, landete im Archiv. Bis sich im vergangenen Jahr die staatlichen Kunstsammlungen Dresden meldeten. Es handle sich wahrscheinlich um ein verschollenes Werk aus dem Kupferstichkabinett. Das hatte die Zeichnung 1892 gekauft, zumindest laut Inventarbuch jener Zeit. Der Eintrag ist auf einer Tafel der Ausstellung als Faksimile reproduziert.
10: Der Eintrag enthält bereits alle Angaben, die wir heute erwarten. Titel, Künstler, Materialien, Technik, aber auch Querverweise in die Sammlung und die Herkunft. Der Kaufpreis war 20 Mark.
11: In this case 20 Marks.
8: Sandra van Ginhoven ist Leiterin des Getty Provenance Index, einer der weltweit wichtigsten Datenbanken zur Erforschung der Besitzgeschichte von Kunstwerken.
9: Viele fragen, warum wussten wir nichts von der Kriegsverlustgeschichte, als das Werk zu uns kam? Die Hinweise waren verstreut, manches online, anderes in gedruckten Katalogen, in verschiedenen Sprachen, Titeln und sogar Größenangaben.
8: In Dresden hatten die dortigen Provenienzforscher von einer Privatperson einen Hinweis bekommen, die Greiner Zeichnung sei möglicherweise im GRI. Der Beginn einer internationalen Zusammenarbeit und Recherche. Denn auf dem Original findet sich keine Inventarnummer aus Dresden. Sie wurde ursprünglich wohl auf einem nicht mehr vorhandenen Rahmen aufgebracht.
9: Entscheidend war ein Katalog von 1900 mit einer Abbildung der Zeichnung samt einem markanten Tintenfleck, der wie ein Ausrufezeichen aussieht.
8: Dieser Fleck beweist letztlich, dass es sich tatsächlich um die 20-Mark-Zeichnung des Kupferstichkabinetts handelt. Aber wie kam sie nach Los Angeles und ins GRI. Das Kupferstichkabinett hatte seine Sammlung im Zweiten Weltkrieg aus Dresden ausgelagert, um sie vor Kriegsschäden zu schützen. Als man nach dem Krieg Inventur machte, waren viele Werke nicht auffindbar, darunter die Greiner Zeichnung.
10: 2001 tauchte die Zeichnung erstmals wieder auf, bei einer Auktion in Berlin. Eingeliefert hatte sie ein finnischer Kunsthändler, was auch die Annahme stützt, dass sie möglicherweise den Weg über sowjetisches Gebiet nahm.
8: Aus der Sowjetunion kam Otto Greiners stehender männlicher Rückenakt nach Finnland, über die Auktion in Berlin nach New York, dann zu einem Sammler nach Los Angeles und schließlich ins GRI. Im Nachhinein scheint das alles ganz klar, doch Provenienzforschung ist langwierige Detektivarbeit. Im Oktober soll der stehende männliche Rückenakt von Otto Greiner nun nach Dresden zurückkehren. Auf die Frage, ob das genauso unumstritten wäre, wenn es um eine Zeichnung von Albrecht Dürer, Adolf von Menzel oder Max Beckmann ginge, antwortet Nancy Arm. Diplomatisch.
9: Unsere Aufgabe ist es, Kunst verantwortungsvoll zu bewahren. In diesem Fall war die Rückgabe an den rechtmäßigen Ort eindeutig die richtige Entscheidung.
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3: Erstmals seit 7 Jahren hat die Deutsche Bahn im ersten Halbjahr wieder einen Gewinn von fast 150 Millionen Euro erzielt. Im ersten Halbjahr 2025 war es noch ein Verlust von 760 Millionen Euro. Unser Gastautor ist heute Christoph Schwennicke, Politikchef bei T-Online. Er meint dazu:
12: Man muss sich die Augen reiben und die Meldungen 2 bis 3 Mal lesen. Die Deutsche Bahn hat ihr Ergebnis innerhalb eines Jahres um fast 1 Milliarde Euro verbessert. Das ist die beste Nachricht seit langem und stellt eine Frage noch mal lauter, die schon bis zu dieser Bilanz unbeantwortet blieb. Warum um alles in der Welt hat Bundeskanzler Friedrich Merz den für die Bahn zuständigen Verkehrsminister Patrick Schnieder aus dem Kabinett geworfen bzw. zum Rücktritt genötigt? Und mit diesem Vorgang nicht nur die rheinland-pfälzische CDU, sondern die gesamte Partei angezündet. Die Antwort darauf bleibt Merz stur schuldig, intern wie öffentlich. Aber mit oder ohne Antwort. Friedrich Merz hat als Reformkanzler just in dem Moment den Rückhalt in seiner Partei verspielt, in dem er ihn dringend bräuchte. Weil die Wirtschaft, abgesehen vom Hoffnungsschimmer bei der Deutschen Bahn, weiter in freiem Fall ist, wären massive Strukturreformen jetzt dringend nötig. Das geht aber nur aus einer Position der Stärke heraus.
3: Kommentiert Christoph Schwennecke von T-Online. Die neue Presse aus Coburg schreibt mit Blick auf die Schwachstellen der Deutschen Bahn:
13: Das Netz muss digitalisiert, Baustellen müssen abgearbeitet und die Flotten erneuert werden. Doch das ist nur die eine Seite der Medaille. Auch die Politik ist in der Pflicht. Die Möglichkeiten der Einflussnahme hat Ex-Bundesverkehrsminister Patrick Schnieder nicht ausgeschöpft. Sein Nachfolger könnte es besser machen.
3: Die Augsburger Allgemeine verlangt, der neue Verkehrsminister Bilger müsse Konzernchefin Paller in die Pflicht nehmen.
13: Bevor es besser werden kann, müssen erst tausende Baustellen im Gleisnetz abgearbeitet werden. Baustellen sind aber der natürliche Gegner der Pünktlichkeit, wie der Hecht dem Karpfen. Bilger muss Paller deshalb darauf festnageln, dass zumindest die weichen Verbesserungen greifen. Dazu zählen mehr Sicherheit und Sauberkeit in Bahnhöfen und in den Zügen. Wer öfter mit dem Zug unterwegs ist, sieht jetzt mehr Putztrupps, die während der Fahrt sauber machen. Die Verspätung erträgt sich leichter, wenn der Unrat weggeräumt wird.
3: Im Nachrichtenpodcast Was jetzt der Zeit aus Hamburg wird die Frage aufgeworfen, ob ein Unternehmen in Bundesbesitz überhaupt schwarze Zahlen schreiben müsse.
14: Gewinne sind ja auch kein Selbstzweck. Die ermöglichen es, das Angebot zu verbessern. Die Bahn kann modernere Züge anschaffen, den Service verbessern, den DB-Navigator nutzerfreundlicher machen. Deshalb ist das grundsätzlich schon sinnvoll, wenn da Gewinne erzielt werden und es nicht so läuft wie Anfang der 90er Jahre, wo das Unternehmen wie eine Behörde geführt wurde, nicht auf die Kosten geachtet wurden und Schulden ohne Ende angehäuft wurden.
3: Aus Sicht der Badischen Zeitung aus Freiburg hat Bahnchefin Paller mit den schwarzen Zahlen einen Überraschungskuh gelandet.
13: Wobei der Konzern von höheren Kraftstoffpreisen profitierte, was Reisende in die Züge trieb. Eine mangelnde Nachfrage ist Pallers Problem nicht. Vielmehr muss sie sich mit hohen Kosten, dysfunktionalen Strukturen und über Jahrzehnte unterlassenen Investitionen herumschlagen. Noch nie waren die Fahrgäste so unzufrieden. Hier muss Paller Verbesserungen erzielen, ohne bei der Steigerung der Effizienz nachzulassen. Eine Herkulesaufgabe.
3: Das waren die Standpunkte, zusammengestellt von Ulrike Ufer. Und das war die erste Hälfte der ARD-Infonacht. Am Mikrofon bedankt sich Ben Wotzny. Nach den Nachrichten übernimmt hier Detlef Kahn.

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1: Um 2 Uhr mit Thomas Haag. Guten Morgen. Nach der UEFA hat nun auch der Kontinentalverband CONCACAF den Investorendeal von FIFA-Präsident Infantino einstimmig abgelehnt. Das teilte der Verband für Nord- und Mittelamerika sowie der Karibik am Abend mit Sportreporterin Luise Kropf.
2: Damit positionieren sich auch die drei WM-Gastgeber USA, Mexiko und Kanada gegen Infantino. Der FIFA-Präsident hatte den 211 Mitgliederverbänden durch den Verkauf von Anteilen an private Investoren erhöhte Einnahmen in Aussicht gestellt. Mit einem Boykott droht die CONCACAF nicht. Sie äußern aber hinsichtlich des fehlenden ordnungsgemäßen Verfahrens, der künstlich verkürzten Frist und des Fehlens jeglicher Prüfung oder Genehmigung deutliche Kritik.
1: Die Landeslisten für die Berliner Abgeordnetenhauswahl in knapp 2 Monaten stehen endgültig fest. Insgesamt treten laut Landeswahlausschuss 17 Parteien bei der Abstimmung am 20. September an. Diese Zahl hatte das Gremium schon vergangene Woche genannt. Der Ausschuss musste aber noch über 2 Beschwerden entscheiden, die jetzt abgewiesen wurden. Für die Erstklässler, die nach den Sommerferien eingeschult werden, ändert sich bundesweit etwas Grundsätzliches. Sie sind die ersten Kinder, die einen gesetzlichen Anspruch auf eine Ganztagsbetreuung haben. Stichtag für die neue Regelung ist der 1. August. Aus dem ARD-Hauptstadtstudio Chris Berdrow.
3: Die Kinder haben damit den Anspruch auf täglich 8 Stunden Bildung und Betreuung von Montag